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Hallo und herzlich willkommen, liebe Zuschauerinnen und Zuschauer bei Punktum, Ihrem regionalen Fernsehprogramm, zu einer weiteren Ausgabe von Zu Gast. Und ich freue mich heute hier, Florian Heller begrüßen zu dürfen, seines Zeichens beim Projektmanagement Innovationshub Fokus Holz und Klima. Herzlich willkommen hier bei uns im Studio. Vielleicht hat der eine oder andere diesen sperrigen Namen ja schon gehört. Innovationshub Fokus Holz und Klima, das soll ja in Roßla entstehen, vielleicht der andere noch nicht. Aber dafür sitzen wir ja hier, um das näher zu beleuchten. Denn es ist eines der großen Projekte im Rahmen des Strukturwandels, die über den Landkreis oder in dem Fall auch über die SEG ja gestemmt werden sollen.

0: sollen. Darüber werden wir natürlich jede Menge erfahren. Aber ganz am Anfang erfahren wir was über den Menschen Florian Heller. Wer ist denn das?
1: Ja, Florian Heller ist ein 47-jähriger gebürtiger Sangerhäuser, der Abitur gemacht hat, danach dann eine klassische Ausbildung als Tischler oder Schreiner, muss man fast sagen, da ich meine Ausbildung komplett in Bayern, im Allgäu absolviert habe und dann 2004 die Meisterprüfung noch oder die Weiterbildung zum Meister, zum Tischlermeister gemacht hat und ja, seit 2006 Tischlermeister ist und dann auch wieder hier zurück in die Region gekommen ist. Das war von Anfang an mein Wunsch, die Ausbildung zwar in Bayern zu absolvieren, aber wieder hier in der Region Fuß zu fassen. Und ja, und seit 2024, seit Mai, bin ich jetzt bei der Standortentwicklungsgesellschaft als zuständiger Projektmanager für den Innovationshubfokus Holz und Klima.
0: Und das ist das jetzt gleich das Stichwort. Was ist denn das? Oder was wird denn das?
1: Die Frage höre ich tatsächlich sehr oft und auch berechtigterweise, dass der Innovationshubfokus Holz und Klima wird das zentrale Innovations- und Kompetenzzentrum für den Sektor Forst- und Holzwirtschaft hier in der Region. Dort sollen zukunftsfähige Holzbauweisen gefördert und entwickelt werden. Innovative Holzprodukte können dort weiterentwickelt und auf den Markt gebracht werden. Und biobasierte Baustoffe sollen dort erlebbar gemacht werden, in die Anwendung kommen und in die breite Masse eigentlich finden. Also das heißt, biobasierte Baustoffe, darunter verstehen wir eigentlich die guten Sachen, die es alles schon mal gab. Stroh, Lehm, Hanf, diese Baustoffe können ja sowohl als Dämmstoffe verwendet werden und das wollen wir einfach in die Anwendung bringen.
0: Ja, da gibt es ja alle möglichen gedanklichen Ansätze, was mit diesem Naturstoff und seinen Derivaten da passieren kann. Nun ist es so, dass ja das Schloss Roßlau und angrenzende Gebäude, Marstall zum Beispiel, sowas ja alles damit einbezogen werden soll. Und ich kann mich erinnern, das ist schon ein Weilchen her, da gab es eine große Veranstaltung da, und da wurde ja vorgestellt, wie es einmal werden soll. Denn in dem Zusammenhang gab es einen Wettbewerb, ja.
1: Richtig. Es gab oder es gibt immer noch laufende Kooperation mit der Fachhochschule Erfurt. Dort gibt es den Masterstudiengang Holzbau oder interdisziplinärer Holzbau nennt sich der. Und mit dem Professor Lager sind wir im sehr, sehr guten Austausch. Und da haben wir damals die Kooperation angeregt, einen Ideenwettbewerb stattfinden zu lassen, wo Studierende sich mal an diesem Marstall ausprobieren dürfen und dort mal ihre Ideen einfließen lassen. Wie könnte so ein zukünftiges Holzbauzentrum dort aussehen? Und ja, diesen Wettbewerb, den haben wir 2024 ja, ans Laufen gebracht und da sind wunderbare Ideen entstanden. Und aus diesen Ideen haben wir dann jetzt den aktuellen Modellentwurf fertigen lassen.
0: Da kommen wir gleich dazu. Da waren sie auch so freundlich, uns ein paar Bilder zur Verfügung zu stellen. Aber ich stelle mir das gar nicht so leicht vor, denn ich denke mal, das sind noch jede Menge Vorgaben. Nur Stichwort Denkmalschutz und ähnliche Sachen, die alles berücksichtigt werden mussten, war alles wahrscheinlich nicht so einfach. Und die andere Seite ist natürlich die, man sieht ja mal historische Gebäude und man muss die der Nutzung zuführen, etc. pp., um eine Grundlage zu haben, die zu erhalten, denn sonst wird es ja schwierig, sondern der Zahn der Zeit nagt ja von sich aus dran. Ich denke mal, vor dem Hintergrund ist es ja dann auch schön, dass dieses Schlossensemble da ja eine Lösung gefunden wurde. Aber jetzt genug der Vorerzählung, wollen wir uns mal ein paar Entwürfe anschauen, wie man sich da gedanklich rangearbeitet hat an dieses Thema. Und da fangen wir mal mit dem ersten an. Was sehen wir denn hier?
1: Ja, also vom Prinzip her, wir sehen hier zur Linken dieses weiße Gebäude mit diesem Krüppelwalmdach. Das ist der alte Marstall. Das heißt, das ist ein Bestandsgebäude, was dort auf diesem Schlossensemble, auf diesem Platz vor dem Schloss steht. Das ist der alte fürstliche Pferdestall, also der Bestand. Und rechts davon ist dieser Holzbau, dieser Neubau, der dort angesetzt worden ist. Das war in dem Falle das sogenannte Makerspace war der Name davon und hat in unserem Ideenwettbewerb, muss man ja immer wieder sagen, den dritten Platz belegt und ist eine sehr massive Bauweise und ja, deswegen in dem Falle für uns der dritte Platz. Was natürlich auch mal ein bisschen, gebe ich Ihnen vollkommen recht, die Schwierigkeit ist, dass das Gebäude direkt an den alten Marstall angebunden wird. Das ist aus Denkmal Sicht nicht ganz einfach, diese beiden Gebäude miteinander zu verbinden, weil es eben doch schöner ist, den Marstall in Gänze zu erhalten.
0: Wir sind ja jetzt bei Platz 3, das muss man noch einschieben und gerade noch sehen. Im Hintergrund sieht man noch ein bisschen was von dieser Vorstellungsveranstaltung, von dieser
1: Richtig.
0: Zentrale, also diesen richtigen Start, wo es den Hub fürs Hub gab sozusagen. Und es haben, das sollte man noch erwähnen, jede

0: Menge Studenten und Studentinnen der Architektur oder an dieser Bereiche da sich wirklich beteiligt. Ja. Es gab viele, viele Einsendungen.
1: Richtig, also wir hatten am Ende, ich glaube, es waren fast 16 verschiedene Projektideen, die dort vorgestellt wurden an dem Tag. Und natürlich war es, wir mussten eben damals eine Jury im Vorfeld haben wir einberufen und mit dieser Jury unter anderem eben auch der Präsident der Architektenkammer, Professor Axel Teichert, war Mitglied bei der Jury. Und ja, und da haben wir eben, wie gesagt, aus diesen 16 Entwürfen ausgewählt. Hier sehen wir zum Beispiel...
0: Genau, das finde ich interessant. Das sieht man ja vielleicht, dass das unterirdisch verlegt wurde, um vielleicht auch diesen ganzen Denkmalschutzaufgaben auflagen, aus dem Weg zu gehen.
1: Weil wir hatten natürlich den Studenten und Studentinnen am Anfang ein paar Vorgaben mitgegeben. Wir wollten eigentlich, dass dieser Platz dort nicht komplett zugebaut wird. Und da gab es hier diese spannende Idee. Eine junge Studentin ist auf die Idee gekommen, das Ganze unterirdisch zu machen. Und natürlich ist das schwer umsetzbar. Man müsste den kompletten Platz ausgraben, dort unterirdisch eine Werkstatt, eine Art Kellergeschoss verlegen. Aber die Idee dahinter, die fanden wir tatsächlich so spannend, dass wir gesagt haben, Mensch, dafür gibt es einen Sonderpreis. Also,
0: aber Zutritt nur für Hirsche, ja.
1: Und ja, und am Ende muss man auch ehrlicherweise sagen, ein ganz großer Wunsch war, diesen Holzbau zu zeigen. Und das ist natürlich unterirdisch schwer möglich für Gäste und Besucher. Genau, und jetzt kommen wir eigentlich hier schon, ich muss am Ende dazu sagen, das war auch so ein bisschen vom Professor Teichert so diese Vorgabe, oder nicht Vorgabe, aber dieser Wunsch, zwei erste Plätze zu vergeben. Wir sehen hier einen der ersten beiden Plätze. Wir sehen im Hintergrund wieder dieses leicht rosa oder rot eingefärbte Gebäude. Das ist wieder dieses Bestandsgebäude, der Marstall. Und in dem Falle sehen wir hier tatsächlich einen sehr filigranen Holzbau, der aber eben den kompletten Platz, diesen Schlossplatz überspannt. Das heißt, wir haben hier verschiedene Räumlichkeiten. Wir haben Freiflächen in Form von Pergolas. Also man sieht natürlich eindeutig den Holzbau. Und das war ja eigentlich so ein bisschen unser Wunsch. Aber natürlich die Schwierigkeit, dass der gesamte Platz hier zugebaut wird. Und das ist an der Stelle schwierig.
0: Ja, trotzdem gab es einen ersten Platz.
1: Genau, und dann haben wir hier den zweiten ersten Platz. Ganz besonders, was man hier sieht, man befindet sich hier so ein Stück weit im Gebäude. Und wenn man nach oben schaut, sieht man dieses Tragwerk, was so ein bisschen wabenförmig anmutet. Das ist eine ganz, ganz spannende Holzkonstruktion. Und das war eben so auch so ein Stück weit natürlich so ein Wunsch von uns, zum einen das Gebäude gläsern zu machen. Man sieht es hier, es ist eine Glasfassade, die man sehen kann. Das heißt, wir wollen natürlich den Menschen auch die Möglichkeit geben, ins Gebäude reinschauen zu können, zu sehen, was passiert da drin. Und im besten Fall natürlich auch eine spannende Holzkonstruktion zu zeigen. Und diese Ideen, die haben wir uns eigentlich tatsächlich mitgenommen. Und wir konnten ja bei dem Wettbewerb, als wir den Planer für diesen Marstall ausgeschrieben. Hier sehen wir nochmal ein Modell von diesem, was wir gerade eben gesehen haben, mit diesem spannenden Tragwerk. Hier ist tatsächlich dazu zu sagen, dass die beiden Gebäude nicht miteinander verbunden sind. Dass der Neubau lehnt sich so ein Stück weit an dieses bestehende Gebäude an, aber es gibt keine direkte Verbindung in dem Fall.
0: Denkmalschutzauflage.
1: Ja, Denkmalschutzauflage, genau. Das war tatsächlich so ein Wunsch des Landesdenkmalamtes, dass im besten Fall dass die beiden Gebäude nicht zwingend miteinander verbunden werden. Ja, und ich hatte es gerade schon erwähnt, dass wir eigentlich zum einen diese Glasfassade, dass man von außen die Möglichkeit hat, ins Gebäude zu schauen und ein spannendes Holztragwerk zu sehen. Und diesen Wunsch oder beziehungsweise diese Vorgabe, diese Ideen, die haben wir ein Stück weit mitgenommen und haben sie unserem Architekten, das ist der Oliver Flügel aus Hettstedt. Da sind wir auch sehr froh drum, dass wir einen regionalen Architekten für unser Projekt gewinnen konnten. Und ich finde, das hat er eigentlich sehr, sehr gut und modern umgesetzt. Also wir sind bei einem klassischen Satteldach geblieben, so wie auch in dem gerade gezeigten Ideenwettbewerb. Wir haben viel Glas und wir haben das Tragwerk ein bisschen neu interpretiert. Im weitesten ist es ja fast ein Fachwerk, was wir um 45 Grad ein bisschen wabenförmig umgelegt haben. Und deswegen finden wir das eine ganz, ganz spannende, moderne Interpretation des Fachwerkes. Letztendlich wollen wir auch ein Stück weit zeigen, dass der Holzbau heute ganz andere Möglichkeiten bietet.
0: Und da haben wir gleich noch andere Ansichten noch davon.
1: Genau, das wäre jetzt die Frontalansicht. Das ist die Seitenansicht. Ja, man sieht eindeutig den Glasanteil auch oben im Giebel, dass dort Sonnenlicht einfallen kann. Die Besonderheit bei diesem Gebäude ist eben, dass wir die Chance haben, in diesem Neubau, in diesem Holzneubau, eine größere Hallenhöhe zu generieren. Das war uns ganz, ganz wichtig, weil der Marstall, wie man hier linker Hand sieht, das ist eben dieses Bestandsgebäude und das ist von der Raumhöhe für eine Holzbauwerkstatt tatsächlich zu niedrig. Und da können wir aber denkmalschutztechnisch nichts dran ändern. Deswegen eben auch dieser Erweiterungsbau, wo wir einfach die Möglichkeit haben, höhere Hallenhöhen zu generieren, um dort mit einem Hallenkran schwere Bauteile auch hochheben zu können und zu drehen. Hier nochmal so eine Seitenansicht. So könnte es dann abends in der Dämmerung aussehen. Und ich glaube, das ist tatsächlich ein sehr moderner, toller Entwurf, der uns hier oder der Herrn Flügel hier gelungen ist. Und so ähnlich stellen wir uns eben diesen Platz zukünftig vor. Und
0: ja, sag mal, einen Eindruck gewonnen, wie es aussehen soll.
1: Genau.
0: Nur wenn man sich das ins Gedächtnis ruft, das war 2024, dass diese Entwürfe vorgestellt wurden. Jetzt ist es 2026. Es ist ja nun so, dass man in unserem Land immer, wenn man irgendwas bewegen will, irgendwas verändern will, immer einen sehr langen Atem braucht. Wie sieht es denn beim Innovationshub Fokus Holz und Klima aus?
1: Gebe ich Ihnen tatsächlich recht, das ist nicht alles sofort möglich. Natürlich war ein langer Planungsprozess, der dahinter stand, gerade jetzt in diesem Werkstattbereich, den wir hier gerade gesehen haben, durch diese denkmalgeschichtlichen Auflagen. Aktuell ist es eben so, dass wir die Unterlagen soweit fertig haben. Das heißt, die Unterlagen liegen in Magdeburg vor. Mit Unterlagen meine ich also, dass das Konzept dahinter, was dort drin stattfinden soll, das ist uns ja schon durch den vorläufigen Fördermittelbescheid bescheinigt worden, dass das soweit stimmig ist. Jetzt geht es noch um die baulichen Unterlagen und das wird jetzt noch geprüft. Und da gehen wir davon aus, dass wir bis zum Ende des Jahres grünes Licht bekommen, was die baulichen Geschichten angeht, so dass wir eigentlich im Frühjahr 2027 starten können mit dem Bau. Und dann ist 2027/28 ist Bauzeit vorgesehen, so dass wir aktuell mit einer Eröffnung 2029 rechnen.
0: Genau, das ist jetzt die Frage, was genau wird denn dann eröffnet? Wer soll sich dort, wir haben das schon grundsätzlich gesagt, dass es innovative Dinge gibt, die alles rund um das Thema Holz gehen. Aber wie muss man sich das vorstellen? Sind das dann Existenzgründer, die ein bestimmtes ein Stück von diesem neuen Gebäude so anmieten für Zeit X oder wie?
1: Genau richtig. Das ist eigentlich so die Idee dahinter. Das heißt, wir wollen jungen Gründern die Möglichkeit bieten, sich dort einzumieten. Das heißt, man kann dort Werkstattflächen anmieten. Man kann natürlich auch das Technikum nutzen. Das heißt, wir werden dort Holzbearbeitungsmaschinen vorfinden, moderne Holzbearbeitungsmaschinen bis hin zu CNC-Technik oder Robotik. Also robotikgestützter Abbund ist ja auch so ein Thema, Zukunftsthema für die Zimmereien. Also sowas wird man dort finden, das kann man dort, wie gesagt, mieten. Und wir bieten eben somit Gründern und jungen Unternehmen die Chance, erstmal auf den Markt zu kommen. Weil in der Regel brauchen sie grundsätzlich erstmal eine Werkstatt, eine Fläche, wo sie beginnen können mit ihren Ideen. Und wir bieten eben die Möglichkeit, dort zu sehr günstigen Konditionen.
0: Das war nicht meine Frage, wo der Vorteil jetzt liegt.
1: Genau, das ist eigentlich tatsächlich so ein bisschen, das ist ja eigentlich so der Sinn und Zweck dieses, wir bieten dort zu sehr günstigen Konditionen die Möglichkeit, sich dort Flächen anzumieten. Und dort vom Prinzip her erstmal langsam zu beginnen und dann unterstützen wir das unter junge Unternehmen und dann das dem jungen Unternehmen quasi auf die Füße zu helfen, um sich dann später auszugründen und dann irgendwo, wenn das Unternehmen läuft, wenn man Fuß gefasst hat, dann sich hier im Landkreis natürlich niederzulassen.
0: Sie sprachen ja von Kooperationen, die Sie mit Bildungsträgern haben, ja Erfurt, die Hochschule für...
1: Erfurt bietet ja komplett eigentlich alles an, was zum Thema Holz. Das beginnt beim Forst, geht hin bis zu interdisziplinärem Holzbau. Das sind im weitesten ja Architektur und Ingenieure, die dort einen Masterstudiengang für Holzbau noch belegen können.
0: Genau, für Holzbau.
1: Genau, und das die Kooperation, die ist eigentlich sehr eng. Und aber natürlich mit den anderen Hochschulen. Wir haben die Hochschule Anhalt, mit denen wir im Gespräch sind, die auch, sage ich mal, immer auf der Suche sind nach innovativen neuen Holz, beziehungsweise nicht Holzprodukten, aber eben Bauprodukten. Also ich weiß, dass da im Moment Forschungsarbeiten zu Gipskarton-Ersatzstoffen oder Platten.
0: Ja, so eine spannende Sache, also, gerade hinsichtlich.
1: Und das ist ja gerade so ein Thema, wo wir eigentlich hinwollen. So neue Bauprodukte auf den Markt zu bringen und zu gucken, was funktioniert, was könnte funktionieren. Also wie gesagt, Hochschule Anhalt ist ein Thema.

0: In Merseburg, die machen viel mit Hanf und auch Biobaustoffen. Uni Göttingen ist ein Stichwort für Forstwirtschaft. Also wie gesagt, mit verschiedensten Hochschulen gibt es bereits erste Kooperationen und Gespräche. Und das ist ja auch so ein Stück weit meine Haupttätigkeit,
1: Ja.
0: diesen Ort vorzustellen bei den Hochschulen, dass die uns kennen, weil da erhoffen wir uns ja natürlich ein Stück weit auch später dann Nutzer, die dann sagen, Mensch, wir wissen, im Südharz gibt es dieses Zentrum, wo ich eben in die Werkstatt mich einmieten kann und dort entweder meine Bachelorarbeit zum Beispiel schreibe oder eben einen dualen Studiengang im Landkreis belege und kann dort in der Werkstatt auch gewisse Sachen bauen.
1: Ja, man kann sich ja vorstellen, dass es ja da frühestens im Jahr 29 losgeht, das ist noch eine Weile von hier und denke mal konkrete Nutzer und so weiter, da ist der zweite Horizont einfach noch zu lang. Aus jetziger Sicht, wer jetzt eine Idee hat, wartet nicht 3 Jahre.
0: Ganz genau.
1: Aber diese Verknüpfungen, diese ja, Verbindungen, diese Synergieeffekte, die sie sicherlich sich erhoffen, dass man da dieses Netz zustande bringt, das ist jetzt ihre Aufgabe. Ja.
0: Richtig, also da gebe ich Ihnen vollkommen recht. Das ist tatsächlich noch so ein kleines Problem, will ich jetzt nicht sagen, eine Herausforderung, dass wir einfach vom Zeithorizont noch ein Stück weit Luft haben. Das heißt, wie Sie gerade selber gesagt haben, wer eine gute Idee hat, der will natürlich jetzt diese Idee umsetzen. Der wartet jetzt nicht noch 3 Jahre. Das heißt, sage ich mal, so ein Jahr vor Eröffnung, da können wir dann wirklich konkret auf Studierende zugehen oder eben auch auf Gründungswillige, die eine Idee haben, mit was sie sich ja selbstständig machen in der Region. Das heißt, ja, da ist tatsächlich im Moment noch ein bisschen Luft, aber das, wie Sie gerade gesagt haben, wir sind in Gesprächen mit den Hochschulen. Es gibt ja bereits jetzt schon Kooperationen und Projekte, die wir gemeinsam umsetzen. Und daraus wollen wir natürlich dann, wie gesagt, Ideen für spätere Nutzer dann finden, beziehungsweise eben die späteren Nutzer dort finden.
1: Sie sagten ja, dass Sie innerhalb der SEG ja so eine Truppe sind, die sich um die Innovationshubs kümmert. Es gibt ja neben Oslo ja noch Eisleben. Und vielleicht sollte man durchaus erwähnen, dass Sie durchaus erreichbar sind. Sie sind in Sangerhausen, haben Sie im Büro.
0: Richtig. Also wir sitzen direkt in Sangerhausen im Geschäftsgebäude beziehungsweise der IHK sitzen wir mit unserer Standortentwicklungsgesellschaft, sind wir dort mit eingemietet. Und ja, das ist an der Stelle eben nochmal ganz klar zu erwähnen. Es gibt zwei Innovationsorte, einmal das Maker Lab Eisleben und eben Roßla für Holz- und Forstwirtschaft. Und ja, und das ist letztendlich so, wir sind ein Team aus 7 Mitarbeitern, die sich hauptsächlich um diese beiden Innovationsorte kümmern, weil das ist ja so ein Stück weit unsere Aufgabe. Der Landkreis ist Träger und ja, vom Prinzip her der Bauherr des ganzen Projektes oder dieser beiden Projekte. Es gibt ja noch im Strukturwandel noch einige mehr, aber für diese beiden Innovationsorte. Und wir füllen diese beiden Orte mit Leben. Das ist unsere Aufgabe. Wir sind konzeptionell und inhaltlich für diese Orte verantwortlich und unterstützen den Landkreis dahingehend.
1: Ja, man sollte das vielleicht nochmal erwähnen. Strukturwandel betrifft viele in der größer gefassten Region. Aber dass so viele Projekte durch den Landkreis gemanagt werden, das ist eher ungewöhnlich. Das betont auch der Landrat immer wieder, dass das was Besonderes ist. Neben diesen Inno-Hubs fällt mir immer noch ein, jetzt das Projekt Regent in Nettstedt und Sangerhausen von großem Volumen und dann noch viele, viele andere, die ja schon ordentlich, ja, sich aufsummieren, das ist man ganz schnell dann im dreistelligen Bereich, wenn man alle zusammenzählt, dann auch, ist ja kein Geheimnis, für Roßla sind knapp 20 Millionen vorgesehen, ja.
0: Ja, also das ist tatsächlich so ein Alleinstellungsmerkmal unseres Landkreises. Das heißt, der Landkreis treibt ja den Strukturwandel aktiv voran durch diese Projekte. Und meines Wissens bei 9 Projekten ist der Landkreis tatsächlich selber Träger und Bauherr. Und ja, Sie hatten es angesprochen, in Roßla werden knapp 20 Millionen, genau gesagt 19,8 Millionen, verbaut durch diese beiden Bestandsgebäude. Einmal das Schloss Roßla, das wird ja vom Prinzip her unsere Denkwerkstatt. Dort kommen Büroräume rein, dort kommen ja auch zum Teil kleine Laborräume rein, eine kleine Fachbibliothek wird dort drin zu finden sein. Das ist eben so der theoretische Teil, sage ich immer dazu. Und eben direkt daneben, wo wir gerade drüber gesprochen haben, diese Werkstattflächen, dieses Technikum.
1: Nun ist ja dieses große deutschlandweite Projekt Stemmen des Strukturwandels ja schon einige Jahre im Gange. Und wenn man jetzt sich umschaut, gerade mal wie Roßla oder auch jetzt in Eisleben, ist auch nicht so lange her, da wurde jetzt ja immer noch so aus wie vorher, aber jetzt wurde gesagt, der Baubeginn ist demnächst.

0: Das dauert und dauert und dauert. Das hat man ja schon mal angesprochen. Nun könnte man von außen ungeduldig sein. Vielleicht sehen Sie das ganz anders, weil Sie sagen, ich muss die ganzen Verbindungen knüpfen und so weiter. Das ist schon ganz gut so, dass ich da noch ein bisschen Zeit habe für. Oder wie sehen Sie das?
1: Muss ich fast sagen, bin ich so ein Stück weit zweigeteilt. Auf der einen Seite bin ich natürlich auch jemand, der ein bisschen manchmal ungeduldig ist und schön wäre es manchmal, wenn es schneller gehen würde. Aber ich gebe Ihnen vollkommen recht, das gibt uns natürlich ein Stück weit auch Zeit, dieses Netzwerk aufzubauen, diese Kooperationen aufzubauen. Wie gesagt, wir haben ja noch bis 2029 in Anführungsstrichen Luft und können parallel zu der Bauzeit oder zu den Bautätigkeiten eben diese Kooperation und dieses Netzwerk aufbauen. Und das ist ja eben das Wichtige. Sie haben es selber gesagt, die Räumlichkeiten sollen ja am Ende nicht leer stehen. Wir wollen ja dort Nutzer, wir wollen ja, dass dieser Ort aktiv betrieben wird. Und diese Zeit überbrückt uns natürlich wunderbar, dort eben einfach diese Nutzer zu suchen, durch verschiedene ja, Möglichkeiten, Veranstaltungen auf die Nutzer zuzugehen und die dann zu akquirieren.
0: Sind Sie nun zuständig als Projektmanager für genau dieses Innovationshub in Roßla? Aber natürlich sind das nicht die einzigen Tätigkeiten. Ich kann mir vorstellen, dass es nicht nur das ist, man ist auch miteinander verknüpft innerhalb der SEG. Es gibt noch andere Aktivitäten. Und da haben Sie gerade einen Flyer mitgebracht. Das ist ein Ereignis, was demnächst hier in Hettstedt stattfindet, wo man sie auch ja, sehen kann, ja, soweit ich weiß. Was, worum
1: Richtig.
0: geht es da?
1: Also wir sind diesmal erstmalig auf der Hollywood-Messe hier in Hettstedt, findet die statt. Die ist für das Holzhandwerk, also alle,
0: Mal eine Kamera rein hier,
1: die sich für den Werkstoff Holz interessieren oder eben vielleicht beruflich sogar mit Holz zu tun haben, sind dort herzlich eingeladen. Dort kann man neueste Maschinentechnik sehen, man kann über den Werkstoff Holz was erfahren. Und wie gesagt, wir sind dort auch mit einem Stand vertreten. Dort kann man nochmal direkt ins Gespräch mit uns gehen. Das wird jetzt am Wochenende am 12. und 13. Juni in der Hafenbar Hettstedt stattfinden. Also da können Sie mich auf einem Stand treffen. Und da können wir auch in Ruhe nochmal ins Detail gehen, was dort in Roßla alles noch vorgesehen ist und was dort entstehen kann.
0: Ja, aber es ist sicherlich nicht das Einzige. Was geht denn, was ist denn links und rechts noch neben Oslo, was Sie im Arbeitsalltag so beschäftigt?
1: Also wir haben, wie gesagt, im Moment relativ viel. Deswegen genieße ich auch mal die ruhige Minute bei Ihnen hier auf dem Stuhl, weil im Moment bin ich tatsächlich überall und nirgends, sagt man so schön. Wir haben jetzt in Sangerhausen in der Kühlischen Straße, wird ab nächste Woche Mittwoch, ab dem 16. Juni, wenn ich jetzt, oder 17., Entschuldigung, werden wir eine Ausstellung zum Thema Holzbau haben. Das heißt, da geht es, das ist die offizielle Ausstellung der Architektenkammer Sachsen, Sachsen-Anhalt und Thüringen. Und dort kann man auf über 40 Plakaten sich verschiedene Holzbauweisen und Holzgebäude anschauen, von der Turnhalle über Kindergärten, Schulen, Verwaltungsgebäude, alles, was heutzutage im Holzbau möglich ist, das kann man sich dort vor Ort anschauen, sich so ein Stück weit Ideen holen. Und ist natürlich am Ende auch eine Plattform, weil dort sind verschiedene Architekturbüros benannt, die im Holzbau Erfahrung haben. Und ja, also für alle, die Interesse am Holzbau haben, vielleicht sogar der ein oder andere, der mit dem Gedanken spielt, vielleicht auch mal in Holz zu bauen, könnte sich dort sehr, sehr gerne Ideen holen. Und das ist ein Projekt. Ansonsten haben wir noch in Roßla noch ein weiteres. In 14 Tagen wird es eine Veranstaltung geben. Das geht allerdings mehr in Richtung Bauämter, Planungsbüros, Ingenieure, Architekten, wie wir mit denen so ein Stück weit ins Gespräch gehen, weil natürlich, um die regionale Wertschöpfung des Holzbaus hier voranzubringen, müssen wir natürlich eine gewisse Nachfrage erzeugen, in Anführungsstrichen. Und das passiert im besten Falle über die öffentliche Hand, dass es ein, zwei öffentliche Gebäude gibt, wo auch zum Beispiel bei einer Kita, wo die Eltern jeden Tag ihre Kinder zur Kita bringen und abholen und einfach mal den Holzbau live erleben können, was das für tolle Eigenschaften hat, vom Geruch angefangen über die Haptik. Also das ist einfach dieses Wohlfühlklima, das müssen wir erlebbar machen. Und ich glaube, dann kommt auch ganz natürlich irgendwann auch die Nachfrage nach solchen Gebäuden. Und deswegen ist das eine Veranstaltung, die wir halt im Schloss Roßla jetzt noch planen für die Planer. Und ja, also es gibt eben verschiedene Veranstaltungen, die wir rundrum noch jetzt beginnen. Das wird man auch immer wieder auf unserer Homepage finden können bei der SEG, was es da alles noch geplant ist in Zukunft, wo man sich informieren kann und dort spannende Dinge sehen kann.
0: Herr Heller, vielen Dank erstmal bis zu dem Punkt hier. Jetzt haben wir einiges erfahren, was da entstehen soll in Roßla und auch das Ganze drumherum. Das ist ja nicht losgelöst. Wir haben es ja gerade erfahren, dass es ja in viele

0: andere Dinge mit eingewoben ist. Am Ende von zu Gast ist immer noch so ein bisschen so eine Vision, so ein kleiner Ausblick, den ich den Gast bitte. Wie würden Sie sich denn wünschen, wie dieses Innovationshub einschlägt? Vielleicht sogar nagelmäßig, was ist das Wort ist. Sagen wir mal, wir haben jetzt 2030. Wie soll es da zugehen?
1: Ja, also ich würde mir tatsächlich wünschen, dass das einfach ein Ort für die Region ist, für die Handwerksbetriebe, für die Unternehmen, dass es eben tatsächlich den Zweck erfüllt, für den er gedacht ist, dass wir eben die Lücken innerhalb der Wertschöpfungskette im Holzbau vom Baum zum fertigen Holzgebäude, da gibt es tatsächlich noch Lücken, dass wir diese Lücken auffüllen durch Neugründungen, durch Firmenansiedlungen und somit Arbeitsplätze hier in die Region holen und dass dieser Ort sich selbst verstetigt. Also das heißt, dass wir auch, dass dort innovative Ideen hier in der Region keine Eintagsfliege bleiben, sondern dass das eben ja, sich so ein Stück weit verstetigt und Normalität wird hier in der Region. Das würde ich mir eben wünschen, dass dieser Ort Zukunft hat, auch für meine Kinder, Enkel, dass ich irgendwann, wenn ich alt bin, sehe, dass auch dieser Ort aktiv genutzt wird und besteht. Das ist tatsächlich so ein großer Wunsch. Ja, und dass wir es eben einfach wirklich schaffen, hier in der Region die regionale Wertschöpfung anzukurbeln, weil das muss man ehrlicherweise eben sagen. Im Moment ist es so, dass wir zwar unser Holz hier ernten und sägen, da passiert tatsächlich noch nicht so viel Wertschöpfung und dann wird unser Holz verkauft in die ganze Welt, deutschlandweit, Österreich, Frankreich, bis hin nach China verkaufen wir unser Holz. Aber diese eigentliche Wertschöpfung, das Veredeln des Holzes, das findet nicht hier statt. Und dadurch geht uns meiner Meinung nach ein ganz großer Teil der Wertschöpfung verloren und das finde ich schade für die Region. Da können wir deutlich mehr draus machen.
0: Ja, und auf alle Fälle werden wir im Rahmen unserer Möglichkeiten sicherlich weiter begleiten, diesen Prozess. Der ist ja wichtig, der ist auch wichtig dafür, dass eben gerade, wie Sie sagten, hier vor Ort was passiert und weitergeht auch bei diesen sich wandelnden wirtschaftlichen Rahmenbedingungen. Und das ist ganz wichtig, dass eben Perspektiven für die Leute bleiben. Herr Heller, vielen Dank fürs Kommen. Vielen Dank fürs Dranbleiben, liebe Zuschauerinnen und Zuschauer. Und ich hoffe, Sie werden das nächste Mal auch wieder einschalten, wenn es heißt, zu Gast bei Ihrem Punkt um Fernsehen. Dankeschön.
1: Bitte sehr.

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0: Simone Schalk, Inhaberin einer Wildkräuter- und Heilpflanzenschule in Moimerswende, lädt regelmäßig zu Kräuterwanderungen ein. Das Gelände zwischen Planteurhaus und Tierpark in Walbeck eignet sich ganz besonders gut dafür. So kamen auch an diesem lauen Abend im Mai 2018 zahlreiche interessierte Damen und Herren.
1: Heute, das schöne Frühlingswetter lockt uns, also die Blüten, Kastanienblüten, Weißdornblüten. Wir werden einige Pflanzen sehen, im Giersch, die Schafgarbe klein, sowas, also Frühlingskräuter.
2: Ja, und natürlich erfahren, was man daraus machen kann vielleicht.
1: Genau, ich werde erzählen, wie man aus den Kastanienblüten eine schöne Tinktur machen kann, zum Beispiel für Krampfadern oder so schwere Beine. Ich werde erzählen, wie man Tee aus Weißdornblüten machen kann für einen hohen Blutdruck.
2: Was ist Ihr Lieblingskraut?
1: Ja, wenn ich ehrlich bin, die Brennnessel, weil die so vielfältig ist. Die ist für Frauen ganz wunderbar und die macht so viele schöne Sachen und die kann man nicht verwechseln. Das ist einfach meine Lieblingspflanze.
0: Hocherfreut über die rege Teilnahme begrüßte Frau Schalk ihre Gäste unter blühenden Kastanien, die dann auch sogleich ihr erstes Thema waren. Nehmen Sie ein oder zwei Blütendolden, schneiden Sie diese klein und legen sie in ein Glas, so die Kräuterfrau. Gießen Sie einen 38-prozentigen klaren Schnaps darüber und lassen Sie das Ganze 4 Wochen auf der Fensterbank ruhen. Durch ein Sieb abgegossen haben Sie dann eine wunderbare Rosskastanientinktur vor sich fort. Die Tinktur ist einsetzbar bei allen Venenproblemen oder geschwollenen Beinen, selbstverständlich äußerlich.
1: Man kann das auch aus den Früchten machen, aber Sie müssen bei den Früchten diese braune Rinde sozusagen,

0: Hühnchen weiß ich schon, dass man die essen kann. Und Kirsch und Hundeblumen.
1: Da ist es ja heute eine gute Gelegenheit.
0: Ja.
1: So eine Kräuterwanderung.
0: Und manchmal ist man so ein bisschen vorsichtig. Und wenn man sagt, ach ja, das ist es hier, Bild und die wahre Natur, sieht ja mal ein bisschen anders aus. Und da klebe ich mir nämlich heute dann die Zettel rein und denke, ja, das kannst du wirklich essen.
2: Ein Buch hat Simone Schalk übrigens auch schon geschrieben. Es erschien vor 2 Jahren im Ulmer Verlag und heißt Die Kraft der Wurzeln, verborgene Schätze unserer Heilpflanzen. Das Schöllkraut, das früher bei Warzen angewandt wurde, gibt es oft, während die nächste Pflanze bei uns recht selten vorkommt.
3: Könnte man also Blüten oben, so eine kleine weiße Blüten, könnte man denken, ist eine Brennnessel, ist keine, ist der Wolfstrapp. Wolfstrapp ist eine spannende Pflanze, haben wir selten. Hier gerade am Teich haben wir immer hier in dieser Gegend haben wir so.
2: Keine Wölfe, sondern 2 Hunde ließen sich in diesem Moment an der Gruppe vorbei spazieren fahren. Da gab es auch keine Verwechslungsmöglichkeit. Es waren eindeutig Hunde. So hundertprozentig ist es in der Pflanzenwelt nicht, betonte die Kräuterfrau und kam dabei auf ihre Lieblingspflanze, die Brennnessel, zu sprechen.
3: Ja, bei Pilzen, da denkt jeder an, nämlich lieber nicht, aber bei Pflanzen denkt man nicht so, dass die so giftig sein können. Aber wir haben wirklich viele Doppelgänger. Bei Brennnessel ist das also nicht so, die können sie unbedenklich zu sich nehmen, die können sie nicht verwechseln. Beim letzten Mal habe ich Ihnen das erzählt, dass man also die Brennnessel so gut für die Leute, die nicht Nein sagen können, dass man die gut anwenden kann. Jetzt haben wir hier einen anderen Zeitpunkt. Als wir uns vor 4 Wochen hier getroffen haben, da war die Brennnessel so klein. Dann nimmt man die für diesen Zweck. Jetzt ist die Brennnessel so groß. Und jetzt ist die Brennnessel ein richtig gutes Mittel zum Durchspülen. Unsere Durchspülungsorgane, also Niere und Blase im Speziellen. Also diese Entgiftungsorgane werden unheimlich von ihr angesprochen. Wer also Brennnesseltee trinkt, und ich weiß, dass der nicht schmeckt, ja, der schmeckt so ein bisschen, manche sagen jauchig, ja, also so ganz schmackhaft ist er nicht, aber wenn man 3 Tage getrunken hat, gewöhnt man sich dran, dann denkt man sich, oh, ja, dann für einen guten Brennnesseltee, also 3 Tassen am Tag und für eine Tasse, das, was man hier oben so abmachen kann, ja, das reicht da schon, ja, für eine Tasse. Das könnten Sie jetzt so in eine größere Tasse machen, ja, ruhig in so einem Pott, heißes Wasser drauf und das wäre Ihr Brennnesseltee. Das wird dann auch schön grün, ja, das wird so ein bisschen grünlich schon. Brennnessel hat ganz viel Chlorophyll. Und Chlorophyll ist ganz wichtig, weil Chlorophyll unserem roten Blutfarbstoff, dem Hämoglobin, zu 98% identisch ist. Wenn Sie also viel Chlorophyll, also dieses Pflanzengrün, zu sich nehmen, haben wir beim letzten Mal gesagt, wer viel isst, die Pflanzen und sowas, der lebt da gesund, ja. Hier ist es also so, wir wissen also, dass der Sauerstofftransport im Blut durch das Grün viel, viel besser ist. Dass Blutplättchen viel, viel besser fließen können in unserem Blut, wenn sie viel Grün essen. Ganz viele besondere Eigenschaften hat das also. Und besonders viel Chlorophyll haben wir also in der Brennnessel. Und wenn Sie daraus also regelmäßig Tee trinken, machen Sie auch was für Ihr Blut. Und Blut ist Lebenssaft. Ja, wenn das fit ist und wenn das gut ist, dann geht es uns erstmal gut. Dann tun Sie was für Ihre Blase und Ihre Niere. Sie müssen hier viel zur Toilette. Ja? Also wir durchspülen. Wir regen diese Entgiftungsorgane an. Deshalb, wer also nachts schon immer zur Toilette muss, also wer da denkt, oh, ich muss danach 2-3 Mal aufstehen, der soll abends den Tee nicht trinken, weil der muss dann 5 Mal aufstehen. Das macht ja keinen Sinn. Das wollen wir ja nicht. Der muss also Nachmittag die letzte Tasse trinken. Ansonsten, Menschen mit Eisenmangel haben wir, wenn wir starke Blutungen haben zum Beispiel, ja, nach OPs, nach Entbindungen, da haben wir starke, also Blutverlust und dann natürlich auch Eisenverlust. Und wenn Sie denken, alleine das Wort Eisen, das so ein starkes Metall, das lässt uns aufrecht stehen. Wer Eisenmangel hat, ist immer müde, ist immer kaputt, ja, und deshalb, das sitzt ganz viel in der Brennnessel.

0: fand auch noch so manches Schätzchen auf ihrem Streifzug durch die einheimische Natur.
1: Hier habe ich also eine schöne Pflanze. Das hier? Ja? Hier haben wir es nochmal mit den lila Blüten. Beinweh, ich habe schon gehört. Ja? Genau, Beinweh können Sie gut im Garten halten. Ja, Beinweh ist sehr wüchsig, sehr vital. Von der Beinwellpflanze benutzt man nur die Wurzel. Und jetzt im Sommer braucht die Pflanze ihre ganze Kraft hier oben. Die muss Blütenböden, die muss nachkommen. Beinwell blüht also so lila, wie Sie es da sehen. Und vielleicht findet man da hinten noch einen weißblühenden. So cremig weiß ist dieselbe Pflanze. Und die Wurzel, die würde man also so im Herbst, ich sag mal so ab Oktober, könnte man anfangen, die Wurzel zu graben. Und könnte aus der Wurzel eine schöne Salbe machen. Wer hatte denn vorhin hier eine Salbe? Ich habe doch gesehen, dass irgendwelche Damen hier Salbe hatten. Nee, aber vorhin hat doch hier jemand ein Salbenpöttchen gehabt. Die Wurzel ausgraben, schön sauber waschen. Ja, die müssen Sie richtig bürsten. So eine Wurzel, die sitzt ja vollkommen in der Erde, im Dreck sozusagen. Schön bürsten und dann schneiden Sie die schön klein und dann legen Sie die in einem fetten Öl ein. Also das heißt in so einem Pflanzenöl, was Sie zu Hause in Ihrer Küche benutzen. Vielleicht hat sie Olivenöl genommen. In meinem Buch steht möglicherweise Olivenöl. Sonnenblume können Sie nehmen, Raps, was Sie da so haben. Ja, was Sie so in Ihrer täglichen Küche verwenden. Da legen Sie diese Wurzel ein und dann erwärmen Sie diese Wurzel in dem Öl über mehrere Tage immer ein bisschen. Aber das darf da drin nicht rösten. Sie lesen in manchen Büchern, das muss sprudelnd kochen. Um Gottes Willen, Sie machen doch die ganzen Inhaltsstoffe kaputt, ja? Drum, ja? Kann man sich ja denken. Sie erwärmen das also immer gut, dass praktisch der Inhaltsstoff der Wurzel, die haben Sie ja klein geschnitten, in dieses Öl übergeht. Dann füttern Sie das irgendwann ab, nach ein paar Tagen oder über Nacht. Das kann man machen, wie man lustig ist. Und dann binden Sie das mit Bienenwachs. Die kaufen also Bienenwachs und gibt es ein Rezept. Und das ist so wie bei Marmelade kochen, können Sie das einfach machen. Einfach, wenn es dick wird. Ja, also wenn es müssen mal einen Tropfen, so eine Tellerprobe, wie man es bei der Marmelade macht. Und dann sehen Sie, wann die Salbe fest wird. Und wie, wenn es ein bisschen zu fest ist, dann erwärmen Sie das einfach nochmal, machen einen Schluck Öl nochmal dran und gut ist. Dann haben Sie eine ganz gute Salbe für alles, was Schmerzen im Bewegungsapparat. Also Leute mit Arthrose, Arthritis, Hallux ist so ein Zauberwort für Frauen. Hallux-Beschwerden, das geht nicht weg, aber die Beschwerden, also es ist ein Schmerzmittel.

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0: 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Thema Giganten des Barocks, Bach und Händel sowie Verehrer. Der Eintritt kostet 10 € im Vorverkauf. 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Im Rahmen der Ehrenamtswürdigung wird der Ottilienpreis 2026 Starke Frauen am 28. 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

0: Hallo und herzlich willkommen, liebe Zuschauerinnen und Zuschauer bei Punktum, Ihrem regionalen Fernsehprogramm, zu einer weiteren Ausgabe von Zu Gast. Und ich freue mich heute hier, Florian Heller begrüßen zu dürfen, seines Zeichens beim Projektmanagement Innovationshub Fokus Holz und Klima. Herzlich willkommen hier bei uns im Studio. Vielleicht hat der eine oder andere diesen sperrigen Namen ja schon gehört. Innovationscup, Fokus, Holz und Klima, das soll ja in Roßla entstehen, vielleicht der andere noch nicht. Aber dafür sitzen wir ja hier, um das näher zu beleuchten. Denn es ist eines der großen Projekte im Rahmen des Strukturwandels, die über den Landkreis oder in dem Fall auch über die SEG ja gestemmt werden sollen. Darüber werden wir natürlich jede Menge erfahren. Aber ganz am Anfang erfahren wir was über den Menschen Florian Heller. Wer ist denn das?
1: Ja, Florian Heller ist ein 47-jähriger gebürtiger Sangerhäuser, der Abitur gemacht hat, danach dann eine klassische Ausbildung als Tischler oder Schreiner, muss man fast sagen, da ich meine Ausbildung komplett in Bayern, im Allgäu absolviert habe und dann 2004 die Meisterprüfung noch oder die Weiterbildung zum Meister, zum Tischlermeister gemacht hat und ja, seit 2006 Tischlermeister ist und dann auch wieder hier zurück in die Region gekommen ist. Das war von Anfang an mein Wunsch. Die Ausbildung zwar in Bayern zu absolvieren, aber wieder hier in der Region Fuß zu fassen. Und ja, und seit 2024, seit Mai, bin ich jetzt bei der Standortentwicklungsgesellschaft als zuständiger Projektmanager für den Innovationshub Fokus Holz und Klima.
0: Und das ist das jetzt gleich das Stichwort, was ist denn das? Oder was wird denn das?
1: Die Frage höre ich tatsächlich sehr oft und auch berechtigterweise. Dass der Innovationshub Fokus Holz und Klima wird das zentrale Innovations- und Kompetenzzentrum für den Sektor Forst- und Holzwirtschaft hier in der Region. Dort sollen zukunftsfähige Holzbauweisen gefördert und entwickelt werden. Innovative Holzprodukte können dort weiterentwickelt und auf den Markt gebracht werden. Und biobasierte Baustoffe sollen dort erlebbar gemacht werden, in die Anwendung kommen und in die breite Masse eigentlich finden. Also das heißt, biobasierte Baustoffe, darunter verstehen wir eigentlich die guten Sachen, die es alles schon mal gab. Stroh, Lehm, Hanf, diese Baustoffe können ja sowohl als Dämmstoffe verwendet werden und das wollen wir einfach in die Anwendung bringen.
0: Ja, da gibt es ja alle möglichen gedanklichen Ansätze, was mit diesem Naturstoff und seinen Derivaten da passieren kann. Nun ist es so, dass ja das Schloss Roßla und angrenzende Gebäude, Marstall zum Beispiel, sowas ja alles damit einbezogen werden soll. Und ich kann mich erinnern, das ist schon ein Weilchen her, da gab es eine große Veranstaltung da, und da wurde ja vorgestellt, wie es einmal werden soll. Denn in dem Zusammenhang gab es einen Wettbewerb. Ja?
1: Richtig. Es gab oder es gibt immer noch laufende Kooperation mit der Fachhochschule Erfurt. Dort gibt es den Masterstudiengang Holzbau oder interdisziplinärer Holzbau nennt sich der. Und mit dem Professor Lager sind wir im sehr, sehr guten Austausch. Und da haben wir damals die Kooperation angeregt, einen Ideenwettbewerb stattfinden zu lassen, wo Studierende sich mal an diesem Marstall ausprobieren dürfen und dort mal ihre Ideen einfließen lassen, wie könnte so ein zukünftiges Holzbauzentrum dort aussehen. Und ja, diesen Wettbewerb, den haben wir 2024 ans Laufen gebracht und da sind wunderbare Ideen entstanden. Und aus diesen Ideen haben wir dann jetzt den aktuellen Modellentwurf fertigen lassen.
0: Da kommen wir gleich dazu. Da waren Sie auch so freundlich, uns ein paar Bilder zur Verfügung zu stellen. Aber ich stelle mir das gar nicht so leicht vor, denn ich denke mal, das sind doch jede Menge Vorgaben. Nur Stichwort Denkmalschutz und ähnliche Sachen, die alles berücksichtigt werden mussten, war alles wahrscheinlich nicht so einfach. Und die andere Seite ist natürlich die, man sieht ja mal historische Gebäude und man muss die in der Nutzung zuführen etc. pp., um eine Grundlage zu haben, die zu erhalten, denn sonst wird es ja schwierig, dann der Zahn der Zeit nagt ja von sich aus dran. Ich denke mal, vor dem Hintergrund ist es ja dann auch schön, dass für dieses Schlossensemble da ja eine Lösung gefunden wurde. Aber jetzt genug der Vorerzählung, wollen wir uns mal ein paar Entwürfe anschauen, wie man sich da gedanklich rangearbeitet hat an dieses Thema. Und da fangen wir mal mit dem ersten an. Was sehen wir denn hier?
1: Ja, also vom Prinzip her, wir sehen hier zur Linken dieses weiße Gebäude mit diesem Krüppelwalmdach, das ist der alte Marstall. Das heißt, das ist ein Bestandsgebäude, was dort auf diesem Schlossensemble, auf diesem Platz vor dem Schloss steht. Das ist der alte fürstliche Pferdestall, also der Bestand. Und rechts davon ist dieser Holzbau, dieser Neubau, der dort angesetzt worden ist. Das war in dem Falle das sogenannte Makerspace, war der Name davon. und hat in unserem Ideenwettbewerb, muss man ja immer wieder sagen, den dritten Platz belegt und ist eine sehr massive Bauweise und ja, deswegen in dem Fall für uns der dritte Platz. Was natürlich auch mal ein bisschen, gebe ich Ihnen vollkommen recht, die Schwierigkeit ist, dass das Gebäude direkt an den alten Marstall angebunden wird. Das ist aus Denkmalsicht nicht ganz einfach, diese beiden Gebäude miteinander zu verbinden, weil es eben doch schöner ist, den Marstall in Gänze zu erhalten.
0: Ja, wir sind ja jetzt bei Platz 3, das muss man noch einschieben, wo ich gerade noch sehe. Im Hintergrund sieht man noch ein bisschen was von dieser Vorstellungsveranstaltung, von dieser Zentrale, also diesen richtigen Start, wo es den Hub fürs Hub gab sozusagen. Und es haben, das sollte man noch erwähnen, jede Menge Studenten und Studentinnen der Architektur oder an dieser Bereiche da sich wirklich beteiligt. Ja. Es gab viele, viele Einsendungen.
1: Richtig, also wir hatten am Ende, ich glaube, es waren fast 16 verschiedene Projektideen, die dort vorgestellt wurden an dem Tag. Und natürlich war es, wir mussten eben damals eine Jury im Vorfeld haben wir einberufen und mit dieser Jury unter anderem eben auch der Präsident der Architektenkammer, Professor Axel Teichert, war Mitglied bei der Jury. Und ja, und da haben wir eben, wie gesagt, aus diesen 16 Entwürfen ausgewählt. Hier sehen wir zum Beispiel...
0: Genau, das finde ich interessant. Das sieht man ja vielleicht, dass das unterirdisch verlegt wurde, um vielleicht auch diesen ganzen Denkmalschutzaufgaben auflagen, auf den Weg zu gehen.
1: Weil wir hatten natürlich den Studenten und Studentinnen am Anfang ein paar Vorgaben mitgegeben. Wir wollten eigentlich, dass dieser Platz dort nicht komplett zugebaut wird. Und da gab es hier diese spannende Idee, eine junge Studentin ist auf die Idee gekommen, das Ganze unterirdisch zu machen. Und natürlich ist das schwer umsetzbar. Man müsste den kompletten Platz ausgraben, dort unterirdisch eine Werkstatt, eine Art Kellergeschoss verlegen. Aber die Idee dahinter, die fanden wir tatsächlich so spannend, dass wir gesagt haben, Mensch, dafür gibt es einen Sonderpreis. Also,
0: aber Zutritt nur für Hirsche, ja.
1: Und ja, und am Ende muss man auch ehrlicherweise sagen, ein ganz großer Wunsch war, diesen Holzbau zu zeigen. Und das ist natürlich unterirdisch schwer möglich für Gäste und Besucher. Genau, und jetzt kommen wir eigentlich hier schon, ich muss am Ende dazu sagen, das war auch so ein bisschen vom Professor Teichert so diese Vorgabe, oder nicht Vorgabe, aber dieser Wunsch, zwei erste Plätze zu vergeben. Wir sehen hier einen der ersten beiden Plätze. Wir sehen im Hintergrund wieder dieses leicht rosa oder rot eingefärbte Gebäude. Das ist wieder dieses Bestandsgebäude, der Marstall. Und in dem Falle sehen wir hier tatsächlich einen sehr filigranen Holzbau, der aber eben den kompletten Platz, diesen Schlossplatz überspannt. Das heißt, wir haben hier verschiedene Räumlichkeiten. Wir haben Freiflächen in Form von Pergolas. Also man sieht natürlich eindeutig den Holzbau. Und das war ja eigentlich so ein bisschen unser Wunsch. Aber natürlich die Schwierigkeit, dass der gesamte Platz hier zugebaut wird. Und das ist an der Stelle schwierig.
0: Ja, trotzdem gab es einen ersten Platz.
1: Genau, und dann haben wir hier den zweiten ersten Platz. Ganz besonders, was man hier sieht, man befindet sich hier so ein Stück weit im Gebäude. Und wenn man nach oben schaut, sieht man dieses Tragwerk, was so ein bisschen wabenförmig anmutet. Das ist eine ganz, ganz spannende Holzkonstruktion. Und das war eben so auch so ein Stück weit natürlich so ein Wunsch von uns, zum einen das Gebäude gläsern zu machen. Man sieht es hier, es ist eine Glasfassade, die man sehen kann. Das heißt, wir wollen natürlich den Menschen auch die Möglichkeit geben, ins Gebäude reinschauen zu können, zu sehen, was passiert da drin. Und im besten Fall natürlich auch eine spannende Holzkonstruktion zu zeigen. Und diese Ideen, die haben wir uns eigentlich tatsächlich mitgenommen. Und wir konnten ja bei dem Wettbewerb, als wir den Planer für diesen Marstall ausgeschrieben haben, hier sehen wir nochmal ein Modell von diesem, was wir gerade eben gesehen haben, mit diesem spannenden Tragwerk. Hier ist tatsächlich dazu zu sagen, dass die beiden Gebäude nicht miteinander verbunden sind. Dass der Neubau lehnt sich so ein Stück weit an dieses bestehende Gebäude an, aber es gibt keine direkte Verbindung in dem Fall.
0: Denkmalschutzauflage.
1: Ja, Denkmalschutzauflage, genau. Das war tatsächlich so ein Wunsch des Landesdenkmalamtes, dass im besten Fall dass die beiden Gebäude nicht zwingend miteinander verbunden werden. Ja, und ich hatte es gerade schon erwähnt, dass wir eigentlich zum einen diese Glasfassade, dass man von außen die Möglichkeit hat, ins Gebäude zu schauen und ein spannendes Holztragwerk zu sehen. Und diesen Wunsch oder beziehungsweise diese Vorgabe, diese Ideen, die haben wir ein Stück weit mitgenommen und haben sie unserem Architekten, das ist der Oliver Flügel aus Hettstedt, Da sind wir auch sehr froh drum, dass wir einen regionalen Architekten für unser Projekt gewinnen konnten. Und ich finde, das hat er eigentlich sehr, sehr gut und modern umgesetzt. Also wir sind bei einem klassischen Satteldach geblieben, so wie auch in dem gerade gezeigten Ideenwettbewerb. Wir haben viel Glas und wir haben das Tragwerk ein bisschen neu interpretiert. Im weitesten ist es ja fast ein Fachwerk, was wir um 45 Grad ein bisschen wabenförmig umgelegt haben. Und deswegen finden wir das eine ganz, ganz spannende, moderne Interpretation des Fachwerkes. Letztendlich wollen wir auch ein Stück weit zeigen, dass der Holzbau heute ganz andere Möglichkeiten bietet.
0: Und da haben wir gleich noch andere Ansichten noch davon.
1: Genau, das wäre jetzt die Frontalansicht. Das ist die Seitenansicht. Man sieht eindeutig den Glasanteil auch oben im Giebel, dass dort Sonnenlicht einfallen kann. Die Besonderheit bei diesem Gebäude ist eben, dass wir die Chance haben, in diesem Neubau, in diesem Holzneubau, eine größere Hallenhöhe zu generieren. Das war uns ganz, ganz wichtig, weil der Marstall, wie man hier linker Hand sieht, das ist eben dieses Bestandsgebäude und das ist von der Raumhöhe für eine Holzbauwerkstatt tatsächlich zu niedrig. Und da können wir aber denkmalschutztechnisch nichts dran ändern. Deswegen eben auch dieser Erweiterungsbau, wo wir einfach die Möglichkeit haben, höhere Hallenhöhen zu generieren, um dort mit einem Hallenkran schwere Bauteile auch hochheben zu können und zu drehen. Hier nochmal so eine Seitenansicht. So könnte es dann abends in der Dämmerung aussehen. Und ich glaube, das ist tatsächlich ein sehr moderner, toller Entwurf, der uns hier oder der Herrn Flügel hier gelungen ist. Und so ähnlich stellen wir uns eben diesen Platz zukünftig vor. Und
0: ja, sagen wir mal, einen Eindruck gewonnen, wie es aussehen soll.
1: Genau.
0: Nur, wenn man sich das ins Gedächtnis ruft, das war 2024, dass diese Entwürfe vorgestellt wurden. Jetzt ist es 2026. Es ist ja nun so, dass man in unserem Land immer, wenn man irgendwas bewegen will, irgendwas verändern will, immer einen sehr langen Atem braucht. Wie sieht es denn beim Innovationshub Fokus Holz und Klima aus?
1: Gebe ich Ihnen tatsächlich recht, das ist nicht alles sofort möglich. Natürlich war ein langer Planungsprozess, der dahinter stand, gerade jetzt in diesem Werkstattbereich, den wir hier gerade gesehen haben, durch diese denkmalgeschichtlichen Auflagen. Aktuell ist es eben so, dass wir die Unterlagen soweit fertig haben. Das heißt, die Unterlagen liegen in Magdeburg vor. Mit Unterlagen meine ich also, dass das Konzept dahinter, was dort drin stattfinden soll, das ist uns ja schon durch den vorläufigen Fördermittelbescheid bescheinigt worden, dass das soweit stimmig ist. Jetzt geht es noch um die baulichen Unterlagen und das wird jetzt noch geprüft. Und da gehen wir davon aus, dass wir bis zum Ende des Jahres grünes Licht bekommen, was die baulichen Geschichten angeht, so dass wir eigentlich im Frühjahr 27 starten können mit dem Bau. Und dann ist 2027/28 ist Bauzeit vorgesehen, so dass wir aktuell mit einer Eröffnung 2029 rechnen.
0: Genau, das ist jetzt die Frage, was genau wird denn dann eröffnet? Wer soll sich dort, wir haben das schon grundsätzlich gesagt, dass es innovative Dinge gibt, die alles rund um das Thema Holz gehen. Aber wie muss man sich das vorstellen? Sind das dann Existenzgründer, die ein bestimmtes Stück von diesem neuen Gebäude also anmieten für Zeit X oder wie?
1: Genau richtig. Das ist eigentlich so die Idee dahinter. Das heißt, wir wollen jungen Gründern die Möglichkeit bieten, sich dort einzumieten. Das heißt, man kann dort Werkstattflächen anmieten. Man kann natürlich auch das Technikum nutzen. Das

0: Das heißt, wir werden dort Holzbearbeitungsmaschinen vorfinden, moderne Holzbearbeitungsmaschinen bis hin zu CNC-Technik oder Robotik, also robotikgestützter Abbund ist ja auch so ein Thema, Zukunftsthema für die Zimmereien. Also sowas wird man dort finden, das kann man dort, wie gesagt, mieten. Und wir bieten eben somit Gründern und jungen Unternehmen die Chance, erstmal auf den Markt zu kommen. Weil in der Regel brauchen sie grundsätzlich erstmal eine Werkstatt, eine Fläche, wo sie beginnen können mit ihren Ideen. Und wir bieten eben die Möglichkeit, dort zu sehr günstigen
1: Das
0: Konditionen.
1: war nicht meine Frage, wo der Vorteil jetzt
0: Genau,
1: liegt.
0: das ist eigentlich tatsächlich so ein bisschen, das ist ja eigentlich so der Sinn und Zweck dieses, wir bieten dort zu sehr günstigen Konditionen die Möglichkeit, sich dort Flächen anzumieten. Und ja, dort vom Prinzip her erstmal langsam zu beginnen und dann unterstützen wir das unter junge Unternehmen und dann dem jungen Unternehmen quasi auf die Füße zu helfen, um sich dann später auszugründen und dann irgendwo, wenn das Unternehmen läuft, wenn man Fuß gefasst hat, dann sich hier im Landkreis natürlich niederzulassen.
1: Sie sprachen ja von Kooperationen, die Sie mit Bildungsträgern haben, ja Erfurt, die Hochschule für.
0: Erfurt bietet ja komplett eigentlich alles an, was zum Thema Holz. Das
1: Ja.
0: beginnt beim Forst, geht hin bis zu interdisziplinärem Holzbau. Das sind im weitesten ja Architektur und Ingenieure, die dort einen Masterstudiengang für Holzbau noch belegen können.
1: Genau, für
0: Und
1: Holzbau war es
0: genau, und
1: ja.
0: die Kooperation, die ist eigentlich sehr eng. Und aber natürlich mit den anderen Hochschulen. Wir haben die Hochschule Anhalt, mit denen wir im Gespräch sind, die auch, sage ich mal, immer auf der Suche sind nach innovativen neuen Holz, beziehungsweise nicht Holzprodukten, aber eben Bauprodukten. Also ich weiß, dass da im Moment Forschungsarbeiten zu Gipskarton, Ersatzstoffen oder
1: Ja, so
0: Platten.
1: eine spannende Sache, auch
0: Also,
1: gerade hinsichtlich.
0: und das ist ja gerade so ein Thema, wo wir eigentlich hinwollen, so neue Bauprodukte auf den Markt zu bringen und zu gucken, was funktioniert, was könnte funktionieren. Also wie gesagt, Hochschule Anhalt ist ein Thema, Hochschule Merseburg, die machen viel mit Hanf und auch Biobaustoffen. Uni Göttingen ist ein Stichwort für Forstwirtschaft. Also wie gesagt, mit verschiedensten Hochschulen gibt es bereits erste Kooperationen und Gespräche. Und das ist ja auch so ein Stück weit meine Haupttätigkeit,
1: Ja.
0: diesen Ort vorzustellen bei den Hochschulen, dass die uns kennen, weil da erhoffen wir uns ja natürlich ein Stück weit auch später dann Nutzer, die dann sagen, Mensch, wir wissen, im Südharz gibt es dieses Zentrum, wo ich eben in die Werkstatt mich einmieten kann und dort entweder meine Bachelorarbeit zum Beispiel schreibe oder eben einen dualen Studiengang im Landkreis belege und kann dort in der Werkstatt auch gewisse Sachen bauen.
1: Ja, man kann sich ja vorstellen, dass es ja da frühestens im Jahr 29 losgeht, das ist noch eine Weile von hier und denk mal konkrete Nutzer und so weiter, da ist der zweite Horizont einfach noch zu lang. Aus jetziger Sicht, wer jetzt eine Idee hat, wartet nicht 3 Jahre.
0: Ganz genau.
1: Aber diese Verknüpfungen, diese ja, Verbindungen, diese Synergieeffekte, die Sie sicherlich sich erhoffen, dass man da dieses Netz zustande bringt, das ist jetzt Ihre Aufgabe. Ja.
0: Richtig, also da gebe ich Ihnen vollkommen recht. Das ist tatsächlich noch so ein kleines Problem, will ich jetzt nicht sagen, eine Herausforderung, dass wir einfach vom Zeithorizont noch ein Stück weit Luft haben. Das heißt, wie Sie gerade selber gesagt haben, wer eine gute Idee hat, der will natürlich jetzt diese Idee umsetzen. Der wartet jetzt nicht noch 3 Jahre. Das heißt, sage ich mal, so ein Jahr vor Eröffnung, da können wir dann wirklich konkret auf Studierende zugehen oder eben auch auf Gründungswillige, die eine Idee haben, mit was sie sich ja selbstständig machen in der Region. Das heißt, ja, da ist tatsächlich im Moment noch ein bisschen Luft, aber wie Sie gerade gesagt haben, wir sind in Gesprächen mit den Hochschulen. Es gibt ja bereits jetzt schon Kooperationen und Projekte, die wir gemeinsam umsetzen. Und daraus wollen wir natürlich dann, wie gesagt, Ideen für spätere Nutzer dann finden, beziehungsweise eben die späteren Nutzer dort finden.
1: Sie sagten ja, dass Sie innerhalb der SEG ja so eine Truppe sind, die sich um die Innovationshubs kümmert. Es gibt ja neben Oslo ja noch Eisleben. Und vielleicht sollte man durchaus erwähnen, dass Sie durchaus erreichbar sind. Sie sind in Sangerhausen, haben Sie im Büro.
0: Richtig. Also wir sitzen direkt in Sangerhausen im Geschäftsgebäude beziehungsweise der IHK sitzen wir mit unserer Standortentwicklungsgesellschaft, sind wir dort mit eingemietet. Und ja, das ist an der Stelle eben nochmal ganz klar zu erwähnen. Es gibt zwei Innovationsorte, einmal das Maker Lab Eisleben und eben Roßla für Holz- und Forstwirtschaft. Und ja, und das ist letztendlich so, wir sind ein Team aus 7 Mitarbeitern, die sich hauptsächlich um diese beiden Innovationsorte kümmern, weil das ist ja so ein Stück weit unsere Aufgabe. Der Landkreis ist Träger und ja, vom Prinzip her der Bauherr des ganzen Projektes oder dieser beiden Projekte. Es gibt ja noch im Strukturwandel noch einige mehr, aber für diese beiden Innovationsorte. Und wir füllen diese beiden Orte mit Leben. Das ist unsere Aufgabe. Wir sind konzeptionell und inhaltlich für diese Orte verantwortlich und unterstützen den Landkreis dahingehend.
1: Ja, man sollte das vielleicht noch mal erwähnen. Strukturwandel betrifft viele in der größeren gefassten Region. Aber dass so viele Projekte durch den Landkreis gemanagt werden, das ist eher ungewöhnlich. Das betont auch der Landrat immer wieder, dass das was Besonderes ist. Neben diesen Inno-Hubs fällt mir immer noch ein, jetzt das Projekt Regent in Netschett und Sangerhausen von großem Volumen und dann noch viele, viele andere, die ja schon ordentlich sich aufsummieren. Das ist man ganz schnell dann im dreistelligen Bereich, wenn man alle zusammenzählt. Denn auch, ist ja kein Geheimnis, für Roßla sind knapp 20 Millionen vorgesehen. Ja.
0: Ja, also das ist tatsächlich so ein Alleinstellungsmerkmal unseres Landkreises. Das heißt, der Landkreis treibt ja den Strukturwandel aktiv voran durch diese Projekte. Und meines Wissens bei 9 Projekten ist der Landkreis tatsächlich selber Träger und Bauherr. Und ja, Sie hatten es angesprochen, in Roßla werden knapp 20 Millionen, genauer gesagt 19,8 Millionen, verbaut durch diese beiden Bestandsgebäude. Einmal das Schloss Roßla, das wird ja vom Prinzip her unsere Denkwerkstatt. Dort kommen Büroräume rein, dort kommen auch zum Teil kleine Laborräume rein. Eine kleine Fachbibliothek wird dort drin zu finden sein. Das ist eben so der theoretische Teil, sage ich immer dazu. Und eben direkt daneben, wo wir gerade drüber gesprochen haben, diese Werkstattflächen, dieses Technikum.
1: Nun ist ja dieses große deutschlandweite Projekt Stemmen des Strukturwandels ja schon einige Jahre im Gange. Und wenn man jetzt sich umschaut, gerade mal wie Roßla oder auch jetzt in Eisleben, ist auch nicht so lange her, da wurde jetzt ja immer noch so aus wie vorher, aber jetzt wurde gesagt, der Baubeginn ist demnächst und so weiter. Das dauert und dauert und dauert. Das hat man ja schon mal angesprochen. Nun könnte man von außen ungeduldig sein. Vielleicht sehen Sie das ganz anders, weil Sie sagen, ich muss die ganzen Verbindungen knüpfen und so weiter. Das ist schon ganz gut so, dass ich da noch ein bisschen Zeit habe für. Oder wie sehen Sie das?
0: Muss ich fast sagen, bin ich so ein Stück weit zweigeteilt. Auf der einen Seite bin ich natürlich auch jemand, der ein bisschen manchmal ungeduldig ist und schön wäre es manchmal, wenn es schneller gehen würde. Aber ich gebe Ihnen vollkommen recht, das gibt uns natürlich ein Stück weit auch Zeit, dieses Netzwerk aufzubauen, diese Kooperationen aufzubauen. Wie gesagt, wir haben ja noch bis 2029 in Anführungsstrichen Luft und können parallel zu der Bauzeit oder zu den Bautätigkeiten eben diese Kooperation und dieses Netzwerk aufbauen. Und das ist ja eben das Wichtige. Sie haben es selber gesagt, die Räumlichkeiten sollen ja am Ende nicht leer stehen. Wir wollen ja dort Nutzer, wir wollen ja, dass dieser Ort aktiv betrieben wird. Und diese Zeit überbrückt uns natürlich wunderbar, dort eben einfach diese Nutzer zu suchen durch verschiedene Möglichkeiten, Veranstaltungen auf die Nutzer zuzugehen und die dann zu akquirieren.
1: Sind Sie nun zuständig als Projektmanager für genau dieses Innovationshub in Roßla? Aber natürlich sind das nicht die einzigen Tätigkeiten. Ich kann mir vorstellen, das ist nicht nur, man ist auch miteinander verknüpft innerhalb der SEG. Es gibt noch andere Aktivitäten. Und da haben Sie sogar einen Flyer mitgebracht. Das ist ein Ereignis, was demnächst hier in Netzstedt stattfindet, wo man sie auch sehen kann, ja, soweit ich weiß. Worum geht's da?
0: Also wir sind diesmal erstmalig auf der Hollywood-Messe hier in Hettstedt findet die statt. Die ist für das Holzhandwerk, also alle, die sich für den Werkstoff Holz interessieren oder eben vielleicht beruflich sogar mit Holz zu tun haben, sind dort herzlich eingeladen. Dort kann man neueste Maschinentechnik sehen, man kann über den Werkstoff Holz was erfahren. Und wie gesagt, wir sind dort auch mit einem Stand vertreten. Dort kann man nochmal direkt ins Gespräch mit uns gehen. Das wird jetzt am Wochenende am 12. 13. Juni in der Hafenbau Hettstedt stattfinden. Also da können Sie mich auf einem Stand treffen. Da können wir auch in Ruhe nochmal ins Detail gehen, was dort in Roßla alles noch vorgesehen ist und was dort entstehen kann.
1: Ja, aber es ist sicherlich nicht das Einzige. Was ist denn links und rechts noch neben Roßla, was Sie im Arbeitsalltag so beschäftigt?
0: Also wir haben, wie gesagt, im Moment relativ viel. Deswegen genieße ich auch mal die ruhige Minute bei Ihnen hier auf dem Stuhl, weil im Moment bin ich tatsächlich überall und nirgends, sagt man mal so schön. Wir haben jetzt in Sangerhausen in der Kühlischen Straße, wird ab nächste Woche Mittwoch, ab dem 16. Juni, wenn ich jetzt, oder 17., Entschuldigung, werden wir eine Ausstellung zum Thema Holzbau haben. Das heißt, da geht es, das ist die offizielle Ausstellung der Architektenkammer Sachsen, Sachsen-Anhalt und Thüringen. Und dort kann man auf über 40 Plakaten

0: Garten sich verschiedene Holzbauweisen und Holzgebäude anschauen, von der Turnhalle über Kindergärten, Schulen, Verwaltungsgebäude, alles, was heutzutage im Holzbau möglich ist, das kann man sich dort vor Ort anschauen, sich so ein Stück weit Ideen holen und ist natürlich am Ende auch eine Plattform, weil dort sind verschiedene Architekturbüros benannt, die im Holzbau Erfahrung haben. Und ja, also für alle, die Interesse am Holzbau haben, vielleicht sogar der ein oder andere, der mit dem Gedanken spielt, vielleicht auch mal in Holz zu bauen, könnte sich dort sehr, sehr gerne Ideen holen. Und das ist ein Projekt. Ansonsten haben wir noch in Roßlau noch ein weiteres. In 14 Tagen wird es eine Veranstaltung geben. Das geht allerdings mehr in Richtung Bauämter, Planungsbüros, Ingenieure, Architekten, wie wir mit denen so ein Stück weit ins Gespräch gehen, weil natürlich, um die regionale Wertschöpfung des Holzbaus hier voranzubringen, müssen wir natürlich eine gewisse Nachfrage erzeugen, in Anführungsstrichen. Und das passiert im besten Falle über die öffentliche Hand, dass es ein, zwei öffentliche Gebäude gibt, wo auch zum Beispiel bei einer Kita, wo die Eltern jeden Tag ihre Kinder zur Kita bringen und abholen und einfach mal den Holzbau live erleben können, was das für tolle Eigenschaften hat, vom Geruch angefangen über die Haptik. Also das ist einfach dieses Wohlfühlklima, das müssen wir erlebbar machen. Und ich glaube, dann kommt auch ganz natürlich irgendwann auch die Nachfrage nach solchen Gebäuden. Und deswegen ist das eine Veranstaltung, die wir halt im Schloss Roßlau jetzt noch planen für die Planer. Und ja, also es gibt eben verschiedene Veranstaltungen, die wir rundherum noch jetzt beginnen. Das wird man auch immer wieder auf unserer Homepage finden können bei der SEG, was es da alles noch geplant ist in Zukunft, wo man sich informieren kann und dort spannende Dinge sehen kann.
1: Herr Heller, vielen Dank erstmal bis zu dem Punkt hier. Jetzt haben wir einiges erfahren, was da entstehen soll in Roßlau und auch das Ganze drumherum. Das ist ja nicht losgelöst. Wir haben es ja gerade erfahren, dass das ja in viele andere Dinge mit eingewoben ist. Am Ende von zu Gast ist immer noch so ein bisschen so eine Vision, so ein kleiner Ausblick, den ich den Gast bitte. Wie würden Sie sich denn wünschen, wie dieses Innovationshub einschlägt? Vielleicht sogar nagelmäßig, im wahrsten Sinne des Wortes. Sagen wir mal, wir haben jetzt 2030. Wie soll es da zugehen?
0: Ja, also ich würde mir tatsächlich wünschen, dass das einfach ein Ort für die Region ist, für die Handwerksbetriebe, für die Unternehmen, dass es eben tatsächlich den Zweck erfüllt, für den er gedacht ist, dass wir eben die Lücken innerhalb der Wertschöpfungskette im Holzbau vom Baum zum fertigen Holzgebäude, da gibt es tatsächlich noch Lücken, dass wir diese Lücken auffüllen durch Neugründungen, durch Firmenansiedlungen und somit Arbeitsplätze hier in die Region holen. Und dass dieser Ort sich selbst verstetigt. Also das heißt, dass wir auch, dass dort innovative Ideen hier in der Region keine Eintagsfliege bleiben, sondern dass das eben ja sich so ein Stück weit verstetigt und Normalität wird hier in der Region. Das würde ich mir eben wünschen, dass dieser Ort Zukunft hat, auch für meine Kinder, Enkel, dass ich irgendwann, wenn ich alt bin, sehe, dass auch dieser Ort aktiv genutzt wird und besteht. Das ist tatsächlich so ein großer Wunsch. Ja, und dass wir es eben einfach wirklich schaffen, hier in der Region die regionale Wertschöpfung anzukurbeln, weil das muss man ehrlicherweise eben sagen, im Moment ist es so, dass wir zwar unser Holz hier ernten und sägen, da passiert tatsächlich noch nicht so viel Wertschöpfung und dann wird unser Holz verkauft in die ganze Welt, deutschlandweit, Österreich, Frankreich, bis hin nach China verkaufen wir unser Holz, aber diese eigentliche Wertschöpfung, das Veredeln des Holzes, das findet nicht hier statt und dadurch geht uns meiner Meinung nach ein ganz großer Teil der Wertschöpfung verloren und das finde ich schade für die Region. Da können wir deutlich mehr draus machen.
1: Ja, und auf alle Fälle werden wir im Rahmen unserer Möglichkeiten sicherlich weiter begleiten, diesen Prozess. Der ist ja wichtig, der ist auch wichtig dafür, dass eben gerade, wie Sie sagten, hier vor Ort was passiert und weitergeht auch bei diesen sich wandelnden wirtschaftlichen Rahmenbedingungen. Und das ist ganz wichtig, dass eben Perspektiven für die Leute bleiben. Herr Heller, vielen Dank fürs Kommen. Vielen Dank fürs Dranbleiben, liebe Zuschauerinnen und Zuschauer. Und ich hoffe, Sie werden das nächste Mal auch wieder einschalten, wenn es heißt, zu Gast bei Ihrem Punkt um Fernsehen. Dankeschön.
0: Bitte sehr.

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0: Simone Schalk, Inhaberin einer Wildkräuter- und Heilpflanzenschule in Moimoswende, lädt regelmäßig zu Kräuterwanderungen ein. Das Gelände zwischen Planteurhaus und Tierpark in Walbeck eignet sich ganz besonders gut dafür. So kamen auch an diesem lauen Abend im Mai 2018 zahlreiche interessierte Damen und Herren.
1: Heute das schöne Frühlingswetter lockt uns, also die Blüten, Kastanienblüten, Weißdornblüten. Wir werden einige Pflanzen sehen, im Giersch, die Schafgarbe klein, sowas, also Frühlingskräuter.
2: Ja, und natürlich erfahren, was man daraus machen kann vielleicht.
1: Genau, ich werde erzählen, wie man aus den Kastanienblüten eine schöne Tinktur machen kann, zum Beispiel für Krampfadern oder so schwere Beine. Ich werde erzählen, wie man Tee aus Weißdornblüten machen kann für einen hohen Blutdruck. Ja,
2: was sowas. Ist Ihr Lieblingskraut?
1: Ja, wenn ich ehrlich bin, die Brennnessel, weil die so vielfältig ist. Die ist für Frauen ganz wunderbar und die macht so viele schöne Sachen und die kann man nicht verwechseln. Das ist einfach meine Lieblingspflanze.
0: Hocherfreut über die rege Teilnahme begrüßte Frau Schalk ihre Gäste unter blühenden Kastanien, die dann auch sogleich ihr erstes Thema waren. Nehmen Sie ein oder zwei Blütendolden, schneiden Sie diese klein und legen sie in ein Glas, so die Kräuterfrau. Gießen Sie einen 38-prozentigen klaren Schnaps darüber und lassen Sie das Ganze 4 Wochen auf der Fensterbank ruhen. Durch ein Sieb abgegossen haben Sie dann eine wunderbare Rosskastanientinktur, fuhr sie fort. Die Tinktur ist einsetzbar bei allen Venenproblemen oder geschwollenen Beinen, selbstverständlich äußerlich.
1: Man kann das auch aus den Früchten machen, aber Sie müssen bei den Früchten diese braune Rinde sozusagen, die Pelle kaputt machen und müssen an dieses, da drin ist ja sowas Weißes, an das müssen sie rankommen. Und das ist viel zu viel Arbeit. Also das müssen, dann brauchen wir uns ja auch nicht machen. Geht jetzt hier viel schöner, ich finde es auch viel süßer, viel angenehmer, also das mit diesen Blüten hier also zu machen.
0: Eifrig notierten sich viele der Damen das Rezept für die Tinktur. Die meisten hatten sowieso schon erste Erfahrungen mit Kräutern gesammelt und waren nicht unvorbereitet gekommen.
2: Sehr vorbereitet.
3: Ja.
2: Was haben Sie da mit?
3: Na, Wildkräuter und...
2: Und auch unterwegs immer dabei?
3: Soweit bin ich noch nie gekommen. Ich bin jetzt erst zu Hause und das ist mein nächstes Objekt, was ich so...
2: Kräuterfrau zu werden?
3: Naja, Kräuterfrau nicht so, für einen Hausgebrauch einfach.

0: Wolfstrapp ist eine spannende Pflanze, haben wir selten. Hier gerade am Teich haben wir immer hier in dieser Gegend haben wir so.
1: Keine Wölfe, sondern zwei Hunde ließen sich in diesem Moment an der Gruppe vorbei spazieren fahren. Da gab es auch keine Verwechslungsmöglichkeit. Es waren eindeutig Hunde. So hundertprozentig ist es in der Pflanzenwelt nicht, betonte die Kräuterfrau und kam dabei auf ihre Lieblingspflanze, die Brennnessel, zu sprechen.
0: Ja, bei Pilzen, da denkt jeder an, nämlich lieber nicht, aber bei Pflanzen denkt man nicht so, dass die so giftig sein können. Aber wir haben wirklich viele Doppelgänger. Bei Brennnessel ist das also nicht so, die können sie unbedenklich zu sich nehmen, die können sie nicht verwechseln. Beim letzten Mal habe ich Ihnen das erzählt, dass man also die Brennnessel so gut für die Leute, die nicht Nein sagen können, dass man die gut anwenden kann. Jetzt haben wir hier einen anderen Zeitpunkt. Als wir uns vor vier Wochen hier getroffen haben, da war die Brennnessel so klein. Dann nimmt man die für diesen Zweck. Jetzt ist die Brennnessel so groß. Und jetzt ist die Brennnessel ein richtig gutes Mittel zum Durchspülen. Unsere Durchspülungsorgane, also Niere und Blase im Speziellen. Also diese Entgiftungsorgane wären unheimlich von ihr angesprochen. Wer also Brennnesseltee trinkt, und ich weiß, dass der nicht schmeckt, ja, der schmeckt so ein bisschen, manche sagen jauchig, ja, also so ganz so ganz schmackhaft ist er nicht, aber wenn man 3 Tage getrunken hat, gewöhnt man sich dran, dann denkt man sich, oh, ja, dann für einen guten Brennnesseltee also 3 Tassen am Tag und für eine Tasse das, was man hier oben so abmachen kann, ja, das reicht da schon, ja, für eine Tasse. Für eine Tasse. Das könnten Sie jetzt so in eine größere Tasse machen, ja, ruhig in so einen Pott, heißes Wasser drauf und das wäre Ihr Brennnesseltee. Das wird dann auch schön grün, ja, das wird so ein bisschen grünlich schon. Brennnessel hat ganz viel Chlorophyll. Und Chlorophyll ist ganz wichtig, weil Chlorophyll unserem roten Blutfarbstoff, dem Hämoglobin, zu 98% identisch ist. Wenn Sie also viel Chlorophyll, also dieses Pflanzengrün, zu sich nehmen, haben wir beim letzten Mal gesagt, wer viel isst, die Pflanzen und sowas, der lebt da gesund, ja. Hier ist es also so, wir wissen also, dass der Sauerstofftransport im Blut durch das Grün viel, viel besser ist. Dass Blutplättchen viel, viel besser fließen können in unserem Blut, wenn Sie viel Grün essen. Ganz viele besondere Eigenschaften hat das also. Und besonders viel Chlorophyll haben wir also in der Brennnessel. Und wenn Sie daraus also regelmäßig Tee trinken, machen Sie auch was für Ihr Blut. Und Blut ist Lebenssaft. Ja, wenn das fit ist und wenn das gut ist, dann geht es uns erstmal gut. Dann tun Sie was für Ihre Blase und Ihre Niere. Sie müssen hier viel zur Toilette. Ja? Also wir durchspülen. Wir regen diese Entgiftungsorgane an. Deshalb, wer also nachts schon immer zur Toilette muss, also wer da denkt, oh, ich muss dann nach 2-3 Mal aufstehen, der soll abends den Tee nicht trinken, weil der muss dann 5 Mal aufstehen. Das macht ja keinen Sinn, das wollen wir ja nicht. Der muss also Nachmittag die letzte Tasse trinken. Ansonsten Menschen mit Eisenmangel. Eisenmangel haben wir, wenn wir starke Blutungen haben zum Beispiel, ja, nach OPs, nach Entbindungen. Da haben wir starke, also Blutverlust und dann natürlich auch Eisenverlust. Und wenn Sie denken, alleine das Wort Eisen, das so ein starkes Metall, das lässt uns aufrecht stehen. Wer Eisenmangel hat, ist immer müde, ist immer kaputt. Ja? Und deshalb, das sitzt ganz viel in der Brennnessel.

0: Simone Schalk gab noch viele Tipps an diesem Abend, erklärte auch, von welchen Wildkräutern man lieber die Finger lassen sollte. Doch sie fand auch noch so manches Schätzchen auf ihrem Streifzug durch die einheimische Natur.
1: Hier habe ich also eine schöne Pflanze. Das hier? Ja? Hier haben wir es nochmal mit den lila Blüten. Beinweh, ich habe schon gehört. Ja? Genau, Beinweh können Sie gut im Garten halten. Ja, Beinweh ist sehr wüchsig, sehr vital. Von der Beinwellpflanze benutzt man nur die Wurzel. Und jetzt im Sommer braucht die Pflanze ihre ganze Kraft hier oben. Die muss Blütenböden, die muss nachkommen. Beinwell blüht also so lila, wie Sie es da sehen. Und vielleicht findet man da hinten noch einen weißblühenden. So cremig weiß ist dieselbe Pflanze. Und die Wurzel.

Die würde man also so im Herbst, ich sage mal so ab Oktober, könnte man anfangen, die Wurzel zu graben und könnte aus der Wurzel eine schöne Salbe machen. Wer hatte denn vorhin hier eine Salbe? Ich habe doch gesehen, dass irgendwelche Damen hier Salbe hatten. Nee, aber vorhin hat doch hier jemand ein Salbenpöttchen gehabt. Die Wurzel ausgraben, schön sauber waschen. Ja, die müssen Sie richtig bürsten, so eine Wurzel, die sitzt ja vollkommen in der Erde im Dreck sozusagen. Schön bürsten und dann schneiden Sie die schön klein und dann legen Sie die in einem fetten Öl ein. Also das heißt in so einem Pflanzenöl, was Sie zu Hause in Ihrer Küche benutzen. Vielleicht hat sie Olivenöl genommen. In meinem Buch steht möglicherweise Olivenöl. Sonnenblume können Sie nehmen, Raps, was Sie da so haben. Ja, was Sie so in Ihrer täglichen Küche verwenden. Da legen Sie diese Wurzel ein und dann erwärmen Sie diese Wurzel in dem Öl über mehrere Tage immer ein bisschen. Aber das darf da drin nicht rösten. Sie lesen in manchen Büchern, das muss sprudelnd kochen. Um Gottes Willen, Sie machen doch die ganzen Inhaltsstoffe kaputt, ja? Drum, ja, kann man sich ja denken. Sie erwärmen das also immer gut, dass praktisch der Inhaltsstoff der Wurzel, die haben Sie ja klein geschnitten, in dieses Öl übergeht. Dann füttern Sie das irgendwann ab, nach ein paar Tagen oder über Nacht. Das kann man machen, wie man lustig ist. Und dann binden Sie das mit Bienenwachs. Die kaufen also Bienenwachs und gibt es ein Rezept. Und das ist so wie bei Marmelade kochen, können Sie das einfach machen. Einfach, wenn es dick wird. Ja, also wenn es müssen mal einen Tropfen, so eine Tellerprobe, wie man es bei der Marmelade macht. Und dann sehen Sie, wann die Salbe fest wird. Und wie, wenn es ein bisschen zu fest ist, dann erwärmen Sie das einfach nochmal, machen einen Schluck Öl nochmal dran und gut ist. Dann haben Sie eine ganz gute Salbe für alles, was Schmerzen im Bewegungsapparat. Also Leute mit Arthrose, Arthritis, Hallux ist so ein Zauberwort für Frauen. Hallux-Beschwerden, das geht nicht weg, aber die Beschwerden, also es ist ein Schmerzmittel.

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0: 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Am 26. 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Thema Giganten des Barocks, Bach und Händel sowie Verehrer. Der Eintritt kostet 10 Euro im Vorverkauf. Schüler bis 18 Jahre brauchen nichts bezahlen. 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Juni wird in der Zeit von 9:30 Uhr bis 18 Uhr zum Tag der Berg- und Hüttenleute an den Schmidtschacht Helbra eingeladen. Im Rahmen der Ehrenamtswürdigung wird der Ottilienpreis 2026 Starke Frauen am 28. 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

0: Hallo und herzlich willkommen, liebe Zuschauerinnen und Zuschauer bei Punktum, Ihrem regionalen Fernsehprogramm, zu einer weiteren Ausgabe von Zu Gast. Und ich freue mich heute hier, Florian Heller begrüßen zu dürfen, seines Zeichens beim Projektmanagement Innovationshub Fokus Holz und Klima. Herzlich willkommen hier bei uns im Studio. Vielleicht hat der eine oder andere diesen sperrigen Namen ja schon gehört. Innovationshub Fokus Holz und Klima, das soll ja in Roßlau entstehen, vielleicht der andere noch nicht. Aber dafür sitzen wir ja hier, um das näher zu beleuchten. Denn es ist eines der großen Projekte im Rahmen des Strukturwandels, die über den Landkreis oder in dem Fall auch über die SEG ja gestemmt werden sollen. Darüber werden wir natürlich jede Menge erfahren. Aber ganz am Anfang erfahren wir was über den Menschen Florian Heller. Wer ist denn das?
1: Ja, Florian Heller ist ein 47-jähriger gebürtiger Sangerhäuser, der Abitur gemacht hat, danach dann eine klassische Ausbildung als Tischler oder Schreiner, muss man fast sagen, da ich meine Ausbildung komplett in Bayern, im Allgäu absolviert habe und dann 2004 die Meisterprüfung noch oder die Weiterbildung zum Meister, zum Tischlermeister gemacht hat und ja seit 2006 Tischlermeister ist und dann auch wieder hier zurück in die Region gekommen ist. Das war von Anfang an mein Wunsch, die Ausbildung zwar in Bayern zu absolvieren, aber wieder hier in der Region Fuß zu fassen. Und ja, und seit 2024, seit Mai, bin ich jetzt bei der Standortentwicklungsgesellschaft als zuständiger Projektmanager für den Innovationshub Fokus Holz und Klima.
0: Und das ist das jetzt gleich das Stichwort, was ist denn das? Oder was wird denn das?
1: Die Frage höre ich tatsächlich sehr oft und auch berechtigterweise, dass der Innovationshub Fokus Holz und Klima wird das zentrale Innovations- und Kompetenzzentrum für den Sektor Forst- und Holzwirtschaft hier in der Region. Dort sollen zukunftsfähige Holzbauweisen gefördert und entwickelt werden. Innovative Holzprodukte können dort weiterentwickelt und auf den Markt gebracht werden. Und biobasierte Baustoffe sollen dort erlebbar gemacht werden, in die Anwendung kommen und in die breite Masse eigentlich finden. Also das heißt, biobasierte Baustoffe, darunter verstehen wir eigentlich die guten Sachen.

0: Sachen, die es alles schon mal gab, Stroh, Lehm, Hanf, diese Baustoffe können ja sowohl als Dämmstoffe verwendet werden und das wollen wir einfach in die Anwendung bringen.
1: Ja, da gibt es ja alle möglichen gedanklichen Ansätze, was mit diesem Naturstoff und seinen Derivaten da passieren kann. Nun ist es so, dass ja das Schloss Roßlau und angrenzende Gebäude, Marstall zum Beispiel, sowas ja alles damit einbezogen werden soll. Und ich kann mich erinnern, das ist schon ein Weilchen her, da gab es eine große Veranstaltung da, und da wurde ja vorgestellt, wie es einmal werden soll. Denn in dem Zusammenhang gab es einen Wettbewerb, ja.
0: Richtig. Es gab oder es gibt immer noch laufende Kooperation mit der Fachhochschule Erfurt. Dort gibt es den Masterstudiengang Holzbau oder interdisziplinärer Holzbau nennt sich der. Und mit dem Professor Lager sind wir im sehr, sehr guten Austausch. Und da haben wir damals die Kooperation angeregt, einen Ideenwettbewerb stattfinden zu lassen, wo Studierende sich mal an diesem Marstall ausprobieren dürfen und dort mal ihre Ideen einfließen lassen. Wie könnte so ein zukünftiges Holzbauzentrum dort aussehen? Und ja, diesen Wettbewerb, den haben wir 2024 ans Laufen gebracht und da sind wunderbare Ideen entstanden. Und aus diesen Ideen haben wir dann jetzt den aktuellen Modellentwurf fertigen lassen.
1: Da kommen wir gleich dazu. Da waren Sie auch so freundlich, uns ein paar Bilder zur Verfügung zu stellen. Aber ich stelle mir das gar nicht so leicht vor, denn ich denke mal, das sind doch jede Menge Vorgaben. Nur Stichwort Denkmalschutz und ähnliche Sachen, die alles berücksichtigt werden mussten, war alles wahrscheinlich nicht so einfach. Und die andere Seite ist natürlich die, man sieht ja mal historische Gebäude und man muss die in der Nutzung zuführen, etc. pp., um eine Grundlage zu haben, die zu erhalten, denn sonst wird es ja schwierig, sondern der Zahn der Zeit nagt ja von sich aus dran. Ich denke mal, vor dem Hintergrund ist es ja dann auch schön, dass wie dieses Schlossensemble da ja eine Lösung gefunden wurde. Aber jetzt genug der Vorerzählung, wollen wir uns mal ein paar Entwürfe anschauen, wie man sich da gedanklich rangearbeitet hat an dieses Thema. Und da fangen wir mal mit dem ersten an. Was sehen wir denn hier?
0: Ja, also vom Prinzip her, wir sehen hier zur Linken dieses weiße Gebäude mit diesem Krüppelwalmdach. Das ist der alte Marstall. Das heißt, das ist ein Bestandsgebäude, was dort auf diesem Schlossensemble, auf diesem Platz vor dem Schloss steht. Das ist der alte fürstliche Pferdestall, also der Bestand. Und rechts davon ist dieser Holzbau, dieser Neubau, der dort angesetzt worden ist. Das war in dem Falle das sogenannte Makerspace war der Name davon und hat in unserem Ideenwettbewerb, muss man ja immer wieder sagen, den dritten Platz belegt und ist eine sehr massive Bauweise und ja, deswegen in dem Falle für uns der dritte Platz. Was natürlich auch mal ein bisschen, gebe ich Ihnen vollkommen recht, die Schwierigkeit ist, dass das Gebäude direkt an den alten Marstall angebunden wird. Das ist aus Denkmal Sicht nicht ganz einfach, diese beiden Gebäude miteinander zu verbinden, weil es eben doch schöner ist, den Marstall in Gänze zu erhalten.
1: Wir sind ja jetzt bei Platz 3, das muss man noch einschieben und gerade noch sehen. Im Hintergrund sieht man noch ein bisschen was von dieser Vorstellungsveranstaltung, von dieser
0: Richtig.
1: Zentrale, also diesen richtigen Start, wo es den Hub fürs Hub gab sozusagen. Und es haben, das sollte man noch erwähnen, jede Menge Studenten und Studentinnen der Architektur oder an dieser Bereiche da sich wirklich beteiligt, ja. Es gab viele, viele Einsendungen.
0: Richtig, also wir hatten am Ende, ich glaube, es waren fast 16 verschiedene Projektideen, die dort vorgestellt wurden an dem Tag. Und natürlich war es, wir mussten eben damals eine Jury im Vorfeld haben wir einberufen und mit dieser Jury unter anderem eben auch der Präsident der Architektenkammer, Professor Axel Teichert, war Mitglied bei der Jury. Und ja, und da haben wir eben, wie gesagt, aus diesen 16 Entwürfen ausgewählt. Hier sehen wir zum
1: Genau,
0: Beispiel.
1: das finde ich interessant. Das sieht man ja vielleicht, dass das unterirdisch verlegt wurde, um vielleicht auch
0: Richtig,
1: diesen ganzen Denkmalschutzaufgaben, Auflagen aus dem Weg zu
0: richtig,
1: gehen.
0: weil wir hatten natürlich den Studenten und Studentinnen am Anfang ein paar Vorgaben mitgegeben. Wir wollten eigentlich, dass dieser Platz dort nicht komplett zugebaut wird. Und da gab es hier diese spannende Idee. Eine junge Studentin ist auf die Idee gekommen, das Ganze unterirdisch zu machen. Und natürlich ist das schwer umsetzbar. Man müsste den kompletten Platz ausgraben, dort unterirdisch eine Werkstatt, eine Art Kellergeschoss verlegen. Aber die Idee dahinter, die fanden wir tatsächlich so spannend, dass wir gesagt haben, Mensch, dafür gibt es einen Sonderpreis.
1: Aber
0: Also,
1: Zutritt nur für Hirsche, ja.
0: das und ja, und am Ende muss man auch ehrlicherweise sagen, ein ganz großer Wunsch war, diesen Holzbau zu zeigen. Und das ist natürlich unterirdisch schwer möglich für Gäste und Besucher. Genau, und jetzt kommen wir eigentlich hier schon, ich muss am Ende dazu sagen, das war auch so ein bisschen vom Professor Teichert so diese Vorgabe, oder nicht Vorgabe, aber dieser Wunsch, zwei erste Plätze zu vergeben. Wir sehen hier einen der ersten beiden Plätze. Wir sehen im Hintergrund wieder dieses leicht rosa oder rot eingefärbte Gebäude. Das ist wieder dieses Bestandsgebäude der Marstall. Und in dem Falle sehen wir hier tatsächlich einen sehr filigranen Holzbau, der aber eben den kompletten Platz, diesen Schlossplatz überspannt. Das heißt, wir haben hier verschiedene Räumlichkeiten, wir haben Freiflächen in Form von Pergolas. Also man sieht natürlich eindeutig den Holzbau und das war ja eigentlich so ein bisschen unser Wunsch. Aber natürlich die Schwierigkeit, dass der gesamte Platz hier zugebaut wird und das ist an der Stelle schwierig.
1: Ja, trotzdem gab es einen ersten Platz.
0: Genau, und dann haben wir hier den zweiten ersten Platz. Ganz besonders, was man hier sieht, man befindet sich hier so ein Stück weit im Gebäude und wenn man nach oben schaut, sieht man dieses Tragwerk, was so ein bisschen wabenförmig anmutet. Das ist eine ganz, ganz spannende Holzkonstruktion und das war eben so auch so ein Stück weit natürlich so ein Wunsch von uns, zum einen das Gebäude gläsern zu machen. Man sieht es hier, es ist eine Glasfassade, die man sehen kann. Das heißt, wir wollen natürlich den Menschen auch die Möglichkeit geben, ins Gebäude reinschauen zu können, zu sehen, was passiert da drin und im besten Fall natürlich auch eine spannende Holzkonstruktion zu zeigen. Und diese Ideen, die haben wir uns eigentlich tatsächlich mitgenommen. Und wir konnten ja bei dem Wettbewerb, als wir den Planer für diesen Marstall ausgeschrieben haben, hier sehen wir nochmal ein Modell von diesem, was wir gerade eben gesehen haben, mit diesem spannenden Tragwerk. Hier ist tatsächlich dazu zu sagen, dass die beiden Gebäude nicht miteinander verbunden sind. Der Neubau lehnt sich so ein Stück weit an dieses bestehende Gebäude an, aber es gibt keine direkte Verbindung in dem Fall.
1: Denkmalschutzauflage.
0: Ja, Denkmalschutzauflage, genau. Das war tatsächlich so ein Wunsch des Landesdenkmalamtes, dass im besten Fall dass die beiden Gebäude nicht zwingend miteinander verbunden werden. Ja, und ich hatte es gerade schon erwähnt, dass wir eigentlich zum einen diese Glasfassade, dass man von außen die Möglichkeit hat, ins Gebäude zu schauen und ein spannendes Holztragwerk zu sehen. Und diesen Wunsch oder beziehungsweise diese Vorgabe, diese Ideen, die haben wir ein Stück weit mitgenommen und haben sie unserem Architekten, das ist der Oliver Flügel aus Hettstedt, da sind wir auch sehr froh drum, dass wir einen regionalen Architekten für unser Projekt gewinnen konnten. Und ich finde, das hat er eigentlich sehr, sehr gut und modern umgesetzt. Also wir sind bei einem klassischen Satteldach geblieben, so wie auch in dem gerade gezeigten Ideenwettbewerb. Wir haben viel Glas und wir haben das Tragwerk ein bisschen neu interpretiert. Im weitesten ist es ja fast ein Fachwerk, was wir um 45 Grad ein bisschen wabenförmig umgelegt haben. Und deswegen finden wir das eine ganz, ganz spannende, moderne Interpretation des Fachwerkes. Letztendlich wollen wir auch ein Stück weit zeigen, dass der Holzbau heute ganz andere Möglichkeiten bietet.
1: Und da haben wir gleich noch andere Ansichten noch davon.
0: Genau, das wäre jetzt die Frontalansicht. Das ist die Seitenansicht. Ja, man sieht eindeutig den Glasanteil auch oben im Giebel, dass dort Sonnenlicht einfallen kann. Die Besonderheit bei diesem Gebäude ist eben, dass wir die Chance haben, in diesem Neubau, in diesem Holzneubau, eine größere Hallenhöhe zu generieren. Das war uns ganz, ganz wichtig, weil der Marstall, wie man hier linker Hand sieht, das ist eben dieses Bestandsgebäude und das ist von der Raumhöhe für eine Holzbauwerkstatt tatsächlich zu niedrig. Und da können wir aber denkmalschutztechnisch nichts dran ändern. Deswegen eben auch dieser Erweiterungsbau, wo wir einfach die Möglichkeit haben, höhere Hallenhöhen zu generieren, um dort mit einem Hallenkran schwere Bauteile auch hochheben zu können und zu drehen. Hier nochmal so eine Seitenansicht. So könnte es dann abends in der Dämmerung aussehen. Und ich glaube, das ist tatsächlich ein sehr moderner, toller Entwurf, der uns hier oder der Herrn Flügel hier gelungen ist. Und so ähnlich stellen wir uns eben diesen Platz zukünftig vor. Und
1: ja, sag mal, einen Eindruck gewonnen, wie es aussehen soll.
0: Genau.
1: Nur, wenn man sich das ins Gedächtnis ruft, das war 2024, dass diese Entwürfe vorgestellt wurden. Jetzt ist es 2026. Es ist ja nun so, dass man in unserem Land immer, wenn man irgendwas bewegen will, irgendwas verändern will, immer einen sehr langen Atem braucht. Wie sieht es denn beim Innovationshub Fokus Holz und Klima aus?
0: Gebe ich Ihnen tatsächlich recht, das ist nicht alles sofort möglich.

0: Natürlich war ein langer Planungsprozess, der dahinter stand, gerade jetzt in diesem Werkstattbereich, den wir hier gerade gesehen haben, durch diese ja, denkmalgeschichtlichen Auflagen. Aktuell ist es eben so, dass wir die Unterlagen soweit fertig haben. Das heißt, die Unterlagen liegen in Magdeburg vor. Mit Unterlagen meine ich also, dass das Konzept dahinter, was dort drin stattfinden soll, das ist uns ja schon durch den vorläufigen Fördermittelbescheid bescheinigt worden, dass das soweit stimmig ist. Jetzt geht es noch um die baulichen Unterlagen und das wird jetzt noch geprüft. Und da gehen wir davon aus, dass wir bis zum Ende des Jahres grünes Licht bekommen, was die baulichen Geschichten angeht, so dass wir eigentlich im Frühjahr 27 starten können mit dem Bau. Und dann ist 2027, 28 ist Bauzeit vorgesehen, so dass wir aktuell mit einer Eröffnung 2029 rechnen.
1: Genau, das ist jetzt die Frage, was genau wird denn dann eröffnet? Wer soll sich dort, wir haben das schon grundsätzlich gesagt, dass es innovative Dinge gibt, die alles rund um das Thema Holz gehen. Aber wie muss man sich das vorstellen, dass dann Existenzgründer, die ein bestimmtes ein Stück von diesem neuen Gebäude also anmieten für Zeit X oder wie?
0: Genau richtig. Das ist eigentlich so die Idee dahinter. Das heißt, wir wollen jungen Gründern die Möglichkeit bieten, sich dort einzumieten. Das heißt, man kann dort Werkstattflächen anmieten. Man kann natürlich auch das Maschinen, das Technikum nutzen. Das heißt, wir werden dort Holzbearbeitungsmaschinen vorfinden, moderne Holzbearbeitungsmaschinen bis hin zu CNC-Technik oder Robotik, also robotikgestützter Abbund ist ja auch so ein Thema, Zukunftsthema für die Zimmereien. Also sowas wird man dort finden, das kann man dort, wie gesagt, mieten. Und wir bieten eben somit Gründern und jungen Unternehmen die Chance, erstmal auf den Markt zu kommen. Weil in der Regel brauchen sie grundsätzlich erstmal eine Werkstatt, eine Fläche, wo sie beginnen können mit ihren Ideen. Und wir bieten eben die Möglichkeit, dort zu sehr günstigen
1: Das
0: Konditionen.
1: war nicht meine Frage, wo der Vorteil jetzt liegt
0: Genau,
1: für.
0: das ist eigentlich tatsächlich so ein bisschen, das ist ja eigentlich so der Sinn und Zweck dieses, wir bieten dort zu sehr günstigen Konditionen die Möglichkeit, sich dort Flächen anzumieten. Und ja, dort vom Prinzip her erstmal langsam zu beginnen und dann unterstützen wir das unter junge Unternehmen und dann dem jungen Unternehmen quasi auf die Füße zu helfen, um sich dann später auszugründen und dann irgendwo, wenn das Unternehmen läuft, wenn man Fuß gefasst hat, dann sich hier im Landkreis natürlich niederzulassen.
1: Sie sprachen ja von Kooperationen, die Sie mit Bildungsträgern haben, ja Erfurt, die Hochschule für.
0: Erfurt bietet ja komplett eigentlich alles an, was zum Thema Holz. Das
1: Ja.
0: beginnt beim Forst, geht hin bis zu interdisziplinärem Holzbau. Das sind im weitesten ja Architektur und Ingenieure, die dort einen Masterstudiengang für Holzbau noch belegen können.
1: Genau, für
0: Und
1: Holzbau war es ja,
0: genau,
1: genau.
0: die Kooperation, die ist eigentlich sehr eng. Und aber natürlich mit den anderen Hochschulen. Wir haben die Hochschule Anhalt, mit denen wir im Gespräch sind, die auch, sage ich mal, immer auf der Suche sind nach innovativen neuen Holz, beziehungsweise nicht Holzprodukten, aber eben Bauprodukten. Also ich weiß, dass da im Moment Forschungsarbeiten zu Gipskarton, Ersatzstoffen oder
1: Ja, so eine
0: Platten.
1: spannende Sache, auch
0: Also,
1: gerade hinsichtlich
0: und das ist ja gerade so ein
1: der.
0: Thema, wo wir eigentlich hinwollen, so neue Bauprodukte auf den Markt zu bringen und zu gucken, was funktioniert, was könnte funktionieren. Also wie gesagt, Hochschule Anhalt ist ein Thema, Hochschule Merseburg, die machen viel mit Hanf und auch Biobaustoffen. Uni Göttingen ist ein Stichwort für Forstwirtschaft. Also wie gesagt, mit verschiedensten Hochschulen gibt es bereits erste Kooperationen und Gespräche. Und das ist ja auch so ein Stück weit meine Haupttätigkeit,
1: Ja.
0: diesen Ort vorzustellen bei den Hochschulen, dass die uns kennen, weil da erhoffen wir uns ja natürlich ein Stück weit auch später dann Nutzer, die dann sagen, Mensch, wir wissen, im Südharz gibt es dieses Zentrum, wo ich eben in die Werkstatt mich einmieten kann und dort entweder meine Bachelorarbeit zum Beispiel schreibe oder eben einen dualen Studiengang im Landkreis belege und kann dort in der Werkstatt auch gewisse Sachen bauen.
1: Ja, man kann sich ja vorstellen, dass es ja da frühestens im Jahr 29 losgeht, das ist noch eine Weile von hier und denke mal konkrete Nutzer und so weiter, da ist der zweite Horizont einfach noch zu lang. Aus jetziger Sicht, wer jetzt eine Idee hat, wartet nicht 3 Jahre.
0: Ganz genau.
1: Aber diese Verknüpfungen, diese ja, Verbindungen, diese Synergieeffekte, die Sie sicherlich sich erhoffen, dass man da dieses Netz zustande bringt, das ist jetzt Ihre Aufgabe. Ja.
0: Richtig, also da gebe ich Ihnen vollkommen recht. Das ist tatsächlich noch so ein kleines Problem, will ich jetzt nicht sagen, eine Herausforderung, dass wir einfach vom Zeithorizont noch ein Stück weit Luft haben. Das heißt, wie Sie gerade selber gesagt haben, wer eine gute Idee hat, der will natürlich jetzt diese Idee umsetzen. Der wartet jetzt nicht noch 3 Jahre. Das heißt, sage ich mal, so ein Jahr vor Eröffnung, da können wir dann wirklich konkret auf

0: Studierende zugehen oder eben auch auf Gründungswillige, die eine Idee haben, mit was sie sich ja selbstständig machen in der Region. Das heißt, ja, da ist tatsächlich im Moment noch ein bisschen Luft, aber das, wie Sie gerade gesagt haben, wir sind in Gesprächen mit den Hochschulen. Es gibt ja bereits jetzt schon Kooperationen und Projekte, die wir gemeinsam umsetzen. Und daraus wollen wir natürlich dann, wie gesagt, Ideen für spätere Nutzer dann finden, beziehungsweise eben die späteren Nutzer dort finden.
1: Sie sagten ja, dass Sie innerhalb der SEG ja so eine Truppe sind, die sich um die Innovationshubs kümmert. Es gibt ja neben Oslo ja noch Eisleben. Und vielleicht sollte man durchaus erwähnen, dass Sie durchaus erreichbar sind. Sie sind in Sangerhausen, haben Sie ein Büro.
0: Richtig. Also wir sitzen direkt in Sangerhausen im Geschäftsgebäude beziehungsweise der IHK sitzen wir mit unserer Standortentwicklungsgesellschaft, sind wir dort mit eingemietet. Und ja, das ist an der Stelle eben nochmal ganz klar zu erwähnen. Es gibt zwei Innovationsorte, einmal das Maker Lab Eisleben und eben Roßla für Holz- und Forstwirtschaft. Und ja, das ist letztendlich so, wir sind ein Team aus 7 Mitarbeitern, die sich hauptsächlich um diese beiden Innovationsorte kümmern, weil das ist ja so ein Stück weit unsere Aufgabe. Der Landkreis ist Träger und ja, vom Prinzip her der Bauherr des ganzen Projektes oder dieser beiden Projekte. Es gibt ja noch im Strukturwandel noch einige mehr, aber für diese beiden Innovationsorte. Und wir füllen diese beiden Orte mit Leben. Das ist unsere Aufgabe. Wir sind konzeptionell und inhaltlich für diese Orte verantwortlich und unterstützen den Landkreis dahingehend.
1: Ja, man sollte das vielleicht nochmal erwähnen. Strukturwandel betrifft viele in der größer gefassten Region. Aber dass so viele Projekte durch den Landkreis gemanagt werden, das ist eher ungewöhnlich. Das betont auch der Landrat immer wieder, dass das was Besonderes ist. Neben diesen Inno-Hubs fällt mir immer noch ein, jetzt das Projekt Regent in Nettstedt und Sangerhausen von großem Volumen und dann noch viele, viele andere, die ja schon ordentlich, ja, sich aufsummieren, da sind wir ganz schnell dann im dreistelligen Bereich, wenn man alle zusammenzählt. Denn auch, ist ja kein Geheimnis, für Roßla sind knapp 20 Millionen vorgesehen. Ja.
0: Ja, also das ist tatsächlich so ein Alleinstellungsmerkmal unseres Landkreises. Das heißt, der Landkreis treibt ja den Strukturwandel aktiv voran durch diese Projekte. Und meines Wissens bei 9 Projekten ist der Landkreis tatsächlich selber Träger und Bauherr. Und ja, Sie hatten es angesprochen, in Roßla werden knapp 20 Millionen, genauer gesagt 19,8 Millionen verbaut durch diese beiden Bestandsgebäude. Einmal das Schloss Roßla, das wird ja vom Prinzip her unsere Denkwerkstatt. Dort kommen Büroräume rein, dort kommen ja auch zum Teil kleine Laborräume rein, eine kleine Fachbibliothek wird dort drin zu finden sein. Das ist eben so der theoretische Teil, sage ich immer dazu. Und eben direkt daneben, wo wir gerade drüber gesprochen haben, diese Werkstattflächen, dieses Technikum.
1: Nun ist ja dieses große deutschlandweite Projekt Stemmen des Strukturwandels ja schon einige Jahre im Gange. Und wenn man jetzt sich umschaut, gerade mal wie Roßla oder auch jetzt in Eisleben, ist auch nicht so lange her, da wurde jetzt ja immer noch so aus wie vorher, aber jetzt wurde gesagt, der Baubeginn ist demnächst und so weiter. Das dauert und dauert und dauert. Das hat man ja schon mal angesprochen. Nun könnte man von außen ungeduldig sein. Vielleicht sehen Sie das ganz anders, weil Sie sagen, ich muss die ganzen Verbindungen knüpfen und so weiter. Das ist schon ganz gut so, dass ich da noch ein bisschen Zeit habe für. Oder wie sehen Sie das?
0: Muss ich fast sagen, bin ich so ein Stück weit zweigeteilt. Auf der einen Seite bin ich natürlich auch jemand, der ein bisschen manchmal ungeduldig ist und schön wäre es manchmal, wenn es schneller gehen würde. Aber ich gebe Ihnen vollkommen recht, das gibt uns natürlich ein Stück weit auch Zeit, dieses Netzwerk aufzubauen, diese Kooperationen aufzubauen. Wie gesagt, wir haben ja noch bis 2029 in Anführungsstrichen Luft. Und können parallel zu der Bauzeit oder zu den Bautätigkeiten eben diese Kooperation und dieses Netzwerk aufbauen. Und das ist ja eben das Wichtige. Sie haben es selber gesagt, die Räumlichkeiten sollen ja am Ende nicht leer stehen. Wir wollen ja dort Nutzer, wir wollen ja, dass dieser Ort aktiv betrieben wird. Und diese Zeit überbrückt uns natürlich wunderbar, dort eben einfach diese Nutzer zu suchen, durch verschiedene ja, Möglichkeiten, Veranstaltungen auf die Nutzer zuzugehen und die dann zu akquirieren.
1: Sind Sie nun zuständig als Projektmanager für genau dieses Innovationshub in Roßla? Aber natürlich sind das nicht die einzigen Tätigkeiten. Ich kann mir vorstellen, dass es nicht nur das ist, man ist auch miteinander verknüpft innerhalb der SEG. Es gibt noch andere Aktivitäten, Und da haben sie sogar einen Flyer mitgebracht. Das ist ein Ereignis, was demnächst hier in Hettstedt stattfindet, wo man sie auch ja, sehen kann, ja, soweit ich weiß. Was,
0: richtig.
1: Worum geht es da?
0: Also wir sind diesmal erstmalig auf der Hollywood-Messe hier in Hettstedt, findet die statt. Die ist für das Holzhandwerk, also alle, die sich für den Werkstoff Holz interessieren oder eben vielleicht beruflich sogar mit Holz zu tun haben, sind dort herzlich eingeladen. Dort kann man neueste Maschinentechnik sehen, man kann über den Werkstoff Holz was erfahren. Und wie gesagt, wir sind dort auch mit einem Stand vertreten. Dort kann man nochmal direkt ins Gespräch mit uns gehen. Das wird jetzt am Wochenende, am 12. und 13. Juni in der Hafenbar Hettstedt stattfinden. Also da können Sie mich auf einem Stand treffen. Da können wir auch in Ruhe noch mal ins Detail gehen, was dort in Roßla alles noch vorgesehen ist und was dort entstehen kann.
1: Ja, aber es ist sicherlich nicht das Einzige. Was ist denn links und rechts noch neben Roßla, was Sie im Arbeitsalltag so beschäftigt?
0: Also wir haben, wie gesagt, im Moment relativ viel. Deswegen genieße ich auch mal die ruhige Minute bei Ihnen hier auf dem Stuhl, weil im Moment bin ich tatsächlich überall und nirgends, sagt man so schön. Wir haben jetzt in Sangerhausen in der Kühlischen Straße, wird ab nächste Woche Mittwoch, ab dem 16. Juni, wenn ich jetzt, oder 17., Entschuldigung, werden wir eine Ausstellung zum Thema Holzbau haben. Das heißt, da geht es, das ist die offizielle Ausstellung der Architektenkammer Sachsen, Sachsen-Anhalt und Thüringen. Und dort kann man auf über 40 Plakaten sich verschiedene Holzbauweisen und Holzgebäude anschauen, von der Turnhalle über Kindergärten, Schulen, Verwaltungsgebäude, alles, was heutzutage im Holzbau möglich ist, das kann man sich dort vor Ort anschauen, sich so ein Stück weit Ideen holen und ist natürlich am Ende auch eine Plattform, weil dort sind verschiedene Architekturbüros benannt, die im Holzbau Erfahrung haben. Und ja, also für alle, die Interesse am Holzbau haben, vielleicht sogar der ein oder andere, der mit dem Gedanken spielt, vielleicht auch mal in Holz zu bauen, könnte sich dort sehr, sehr gerne Ideen holen. Und das ist ein Projekt. Ansonsten haben wir noch in Roßla noch ein weiteres. In 14 Tagen wird es eine Veranstaltung geben. Das geht allerdings mehr in Richtung Bauämter, Planungsbüros, Ingenieure, Architekten, wie wir mit denen so ein Stück weit ins Gespräch gehen, weil natürlich, um die regionale Wertschöpfung des Holzbaus hier voranzubringen, müssen wir natürlich eine gewisse Nachfrage erzeugen, in Anführungsstrichen. Und das passiert im besten Falle über die öffentliche Hand, dass es ein, zwei öffentliche Gebäude gibt, wo auch zum Beispiel bei einer Kita, wo die Eltern jeden Tag ihre Kinder zur Kita bringen und abholen und einfach mal den Holzbau live erleben können, was das für tolle Eigenschaften hat, vom Geruch angefangen über die Haptik. Also das ist einfach dieses Wohlfühlklima, das müssen wir erlebbar machen. Und ich glaube, dann kommt auch ganz natürlich irgendwann auch die Nachfrage nach solchen Gebäuden. Und deswegen ist das eine Veranstaltung, die wir halt im Schloss Roßla jetzt noch planen für die Planer. Und ja, also es gibt eben verschiedene Veranstaltungen, die wir rundum noch jetzt beginnen. Das wird man auch immer wieder auf unserer Homepage finden können bei der SEG, was es da alles noch geplant ist in Zukunft, wo man sich informieren kann und dort spannende Dinge sehen kann.
1: Herr Heller, vielen Dank erstmal bis zu dem Punkt hier. Jetzt haben wir eigentlich erfahren, was da entstehen soll in Roßla und auch das Ganze drumherum. Das ist ja nicht losgelöst. Wir haben es ja gerade erfahren, dass das ja in viele andere Dinge mit eingewoben ist. Am Ende von zu Gast ist immer noch so ein bisschen so eine Vision, so ein kleiner Ausblick, den ich den Gast bitte. Wie würden Sie sich denn wünschen, wie dieses Innovationshub einschlägt? Vielleicht sogar nagelmäßig, im wahrsten Sinne des Wortes. Sagen wir mal, wir haben jetzt 2030. Wie soll es da zugehen?
0: Ja, also ich würde mir tatsächlich wünschen, dass das einfach ein Ort für die Region ist, für die Handwerksbetriebe, für die Unternehmen, dass es eben tatsächlich den Zweck erfüllt, für den er gedacht ist, dass wir eben die Lücken innerhalb der Wertschöpfungskette im Holzbau vom Baum zum fertigen Holzgebäude, da gibt es tatsächlich noch Lücken, dass wir diese Lücken auffüllen durch Neugründungen, durch Firmenansiedlungen und somit Arbeitsplätze hier in die Region holen. Und dass dieser Ort sich selbst verstetigt. Also das heißt, dass wir auch, dass dort innovative Ideen hier in der Region keine Eintagsfliege bleiben, sondern dass das eben ja, sich so ein Stück weit verstetigt und Normalität wird hier in der Region. Das würde ich mir eben wünschen, dass dieser Ort Zukunft hat, auch für meine Kinder, Enkel, dass ich irgendwann, wenn ich alt bin, sehe, dass auch dieser Ort aktiv genutzt wird und besteht. Das ist tatsächlich so ein großer Wunsch. Ja, und dass wir es eben einfach wirklich schaffen, hier in der Region die regionale Wertschöpfung anzukurbeln, weil das muss man ehrlicherweise eben sagen. Im Moment ist es so, dass wir zwar unser Holz hier ernten und sägen, da passiert tatsächlich noch nicht so viel Wertschöpfung und dann wird unser Holz verkauft in die ganze Welt, deutschlandweit, Österreich, Frankreich, bis hin nach China verkaufen wir unser Holz. Aber diese eigentliche Wertschöpfung, das Veredeln des Holzes, das findet nicht hier statt. Und dadurch geht uns meiner Meinung nach ein ganz großer Teil der Wertschöpfung verloren. Und das finde ich schade für die Region. Da können wir deutlich mehr draus machen.
1: Ja, und auf alle Fälle werden wir im Rahmen unserer Möglichkeiten sicherlich weiter begleiten, diesen Prozess. Der ist ja wichtig, der ist auch wichtig dafür, dass eben gerade, wie Sie sagten, hier vor Ort was passiert und weitergeht auch bei diesen sich wandelnden wirtschaftlichen Rahmenbedingungen. Und das ist ganz wichtig, dass eben Perspektiven für die Leute bleiben. Herr Heller, vielen Dank fürs Kommen. Vielen Dank fürs Dranbleiben, liebe Zuschauerinnen und Zuschauer. Und ich hoffe, Sie werden das nächste Mal auch wieder einschalten, wenn es heißt, zu Gast bei Ihrem Punkt um Fernsehen. Dankeschön.
0: Bitte sehr.

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0: Simone Schalk, Inhaberin einer Wildkräuter- und Heilpflanzenschule in Moimerswende, lädt regelmäßig zu Kräuterwanderungen ein. Das Gelände zwischen Planteurhaus und Tierpark in Walbeck eignet sich ganz besonders gut dafür. So kamen auch an diesem lauen Abend im Mai 2018 zahlreiche interessierte Damen und Herren.
1: Heute das schöne Frühlingswetter lockt uns, also die Blüten, Kastanienblüten, Weißdornblüten. Wir werden einige Pflanzen sehen, den Giersch, die Schafgarbe klein, sowas, also Frühlingskräuter.
2: Ja, und natürlich erfahren, was man daraus machen kann vielleicht.
1: Genau, ich werde erzählen, wie man aus den Kastanienblüten eine schöne Tinktur machen kann, zum Beispiel für Krampfadern oder so schwere Beine. Ich werde erzählen, wie man Tee aus Weißdornblüten machen kann für einen hohen Blutdruck. Ja,
2: was sowas. Ist Ihr Lieblingskraut?
1: Ja, wenn ich ehrlich bin, die Brennnessel, weil die so vielfältig ist. Die ist für Frauen ganz wunderbar und die macht so viele schöne Sachen und die kann man nicht verwechseln. Das ist einfach meine Lieblingspflanze.
0: Hoch erfreut über die rege Teilnahme begrüßte Frau Schalk ihre Gäste unter blühenden Kastanien, die dann auch sogleich ihr erstes Thema waren. Nehmen Sie ein oder zwei Blütendolden, schneiden Sie diese klein und legen sie in ein Glas, so die Kräuterfrau. Gießen Sie einen 38-prozentigen klaren Schnaps darüber und lassen Sie das Ganze 4 Wochen auf der Fensterbank ruhen. Durch ein Sieb abgegossen haben Sie dann eine wunderbare Rosskastanientinktur vor sich fort. Die Tinktur ist einsetzbar bei allen Venenproblemen oder geschwollenen Beinen, selbstverständlich äußerlich.
1: Man kann das auch aus den Früchten machen, aber Sie müssen bei den Früchten diese braune Rinde sozusagen, die Pelle kaputt machen und müssen an dieses, da drin ist ja sowas Weißes, an das müssen sie rankommen. Und das ist viel zu viel Arbeit. Also das müssen, dann brauchen wir uns ja auch nicht machen. Geht jetzt hier viel schöner, ich finde es auch viel süßer, viel angenehmer, also das mit diesen Blüten hier also zu machen.
0: Eifrig notierten sich viele der Damen das Rezept für die Tinktur. Die meisten hatten sowieso schon erste Erfahrungen mit Kräutern gesammelt und waren nicht unvorbereitet gekommen.
2: Sehr vorbereitet.
3: Ja.
2: Was haben Sie da mit?
3: Na, Wildkräuter und...
2: Und auch unterwegs immer dabei?
3: Soweit bin ich noch nicht gekommen. Ich bin jetzt erst zu Hause und das ist mein nächstes Objekt, was ich so...
2: Kräuterfrau zu werden?
3: Naja, Kräuterfrau nicht so für ein Hausgebrauch einfach. Wie zum Beispiel Gänseblümchen, weiß ich schon, dass man die essen kann. Und Giersch und Hundeblumen.
2: Da ist es ja heute eine gute Gelegenheit,
3: ja.
2: So eine Kräuterwanderung.
3: Und manchmal ist man so ein bisschen vorsichtig und wenn man sagt, ach ja, das ist es hier, Bild und die wahre Natur sieht ja mal ein bisschen anders aus. Und da klebe ich mir nämlich heute dann die Zettel rein und denke, ja, das kannst du wirklich essen.
0: Ein Buch hat Simone Schalk übrigens auch schon geschrieben. Es erschien vor 2 Jahren im Ulmer Verlag und heißt »Die Kraft der Wurzeln – verborgene Schätze unserer Heilpflanzen«. Das Schöllkraut, das früher bei Warzen angewandt wurde, gibt es oft, während die nächste Pflanze bei uns recht selten vorkommt.
1: Könnte man also blüht dann oben so eine kleine weiße Blüten, könnte man denken, ist eine Brennnessel, ist keine, ist der Wolfstrapp.

dass man die gut anwenden kann. Jetzt haben wir hier einen anderen Zeitpunkt. Als wir uns vor vier Wochen hier getroffen haben, da war die Brennnessel so klein. Da nimmt man die für diesen Zweck. Jetzt ist die Brennnessel so groß. Und jetzt ist die Brennnessel ein richtig gutes Mittel zum Durchspülen. Unsere Durchspülungsorgane, also Niere und Blase im Speziellen. Also diese Entgiftungsorgane wären unheimlich von ihr angesprochen. Wer also Brennnesseltee trinkt, und ich weiß, dass der nicht schmeckt, ja, der schmeckt so ein bisschen, manche sagen jauchig, ja, also so ganz so ganz schmackhaft ist er nicht, aber wenn man 3 Tage getrunken hat, gewöhnt man sich dran, dann denkt man sich, oh, ja, dann für einen guten Brennnesseltee also 3 Tassen am Tag und für eine Tasse das, was man hier oben so abmachen kann, ja, das reicht da schon. Ja, für eine Tasse. Für eine Tasse. Das könnten Sie jetzt so in eine größere Tasse machen, ja, ruhig in so einen Pott, heißes Wasser drauf und das wäre Ihr Brennnesseltee. Das wird dann auch schön grün, ja, das wird so ein bisschen grünlich schon. Brennnessel hat ganz viel Chlorophyll. Und Chlorophyll ist ganz wichtig, weil Chlorophyll unserem roten Blutfarbstoff, dem Hämoglobin, zu 98% identisch ist. Wenn Sie also viel Chlorophyll, also dieses Pflanzengrün, zu sich nehmen, haben wir beim letzten Mal gesagt, wer viel isst, die Pflanzen und sowas, der lebt da gesund, ja. Hier ist es also so, wir wissen also, dass der Sauerstofftransport im Blut durch das Grün viel, viel besser ist. Dass Blutplättchen viel, viel besser fließen können in unserem Blut, wenn Sie viel Grün essen. Ganz viele besondere Eigenschaften hat das also. Und besonders viel Chlorophyll haben wir also in der Brennnessel. Und wenn Sie daraus also regelmäßig Tee trinken, machen Sie auch was für Ihr Blut. Und Blut ist Lebenssaft. Ja, wenn das fit ist und wenn das gut ist, dann geht es uns erstmal gut. Dann tun Sie was für Ihre Blase und Ihre Niere. Sie müssen hier viel zur Toilette. Ja? Also wir durchspülen. Wir regen diese Entgiftungsorgane an. Deshalb, wer also nachts schon immer zur Toilette muss, also wer da denkt, oh, ich muss danach 2-3 Mal aufstehen, der soll abends den Tee nicht trinken, weil der muss dann 5 Mal aufstehen. Das macht ja keinen Sinn. Das wollen wir ja nicht. Der muss also Nachmittag die letzte Tasse trinken. Ansonsten Menschen mit Eisenmangel. Eisenmangel haben wir, wenn wir starke Blutungen haben zum Beispiel, ja, nach OPs, nach Entbindungen. Da haben wir starke, also Blutverlust und dann natürlich auch Eisenverlust. Und wenn Sie denken, alleine das Wort Eisen, das ist so ein starkes Metall, das lässt uns aufrecht stehen. Wer Eisenmangel hat, ist immer müde, ist immer kaputt. Ja? Und deshalb, das sitzt ganz viel in der Brennnessel.

0: Simone Schalk gab noch viele Tipps an diesem Abend, erklärte auch, von welchen Wildkräutern man lieber die Finger lassen sollte. Doch sie fand auch noch so manches Schätzchen auf ihrem Streifzug durch die einheimische Natur.
1: Hier habe ich also eine schöne Pflanze. Das hier? Ja? Hier haben wir es nochmal mit den lilanen Blüten. Beinweh, ich habe schon gehört. Ja? Genau, Beinweh können Sie gut im Garten halten. Ja, Beinweh ist sehr wüchsig, sehr vital. Von der Beinwellpflanze benutzt man nur die Wurzel. Und jetzt im Sommer braucht die Pflanze ihre ganze Kraft hier oben. Die muss Blütenböden, die muss nachkommen. Beinwell blüht also so lila, wie Sie es da sehen. Und vielleicht findet man da hinten noch einen weißblühenden. So cremig-weiß ist dieselbe Pflanze. Und die Wurzel, die würde man also so im Herbst, ich sag mal so ab Oktober, könnte man anfangen, die Wurzel zu graben. Und könnte aus der Wurzel eine schöne Salbe machen. Wer hatte denn vorhin hier eine Salbe? Ich habe doch gesehen, dass irgendwelche Damen hier Salbe hatten. Nee, aber vorhin hat doch hier jemand ein Salbenpöttchen gehabt. Die Wurzel ausgraben, schön sauber waschen. Ja, die müssen sie richtig bürsten. So eine Wurzel, die sitzt ja vollkommen in der Erde im Dreck sozusagen. Schön bürsten und dann schneiden sie die schön klein und dann legen sie die in einem fetten Öl ein. Also das heißt in so einem Pflanzenöl, was sie zu Hause in ihrer Küche benutzen. Vielleicht hat sie Olivenöl genommen. In meinem Buch steht möglicherweise Olivenöl. Sonnenblume können Sie nehmen, Raps, was Sie da so haben. Ja, was Sie so in Ihrer täglichen Küche verwenden. Da legen Sie diese Wurzel ein und dann erwärmen Sie diese Wurzel in dem Öl über mehrere Tage immer ein bisschen. Aber das darf da drin nicht rösten. Sie lesen in manchen Büchern, das muss sprudelnd kochen. Um Gottes Willen, Sie machen doch die ganzen Inhaltsstoffe kaputt, ja? Drum, ja? Kann man

sich ja denken, sie erwärmen das also immer gut, dass praktisch der Inhaltsstoff der Wurzel, die haben sie ja klein geschnitten, in dieses Öl übergeht. Dann füttern sie das irgendwann ab, nach ein paar Tagen oder über Nacht, das kann man machen, wie man lustig ist. Und dann binden sie das mit Bienenwachs. Die kaufen also Bienenwachs und gibt es ein Rezept. Und das ist so wie bei Marmelade kochen, können sie das einfach machen, einfach wenn es dick wird. Ja, also wenn es müssen mal einen Tropfen, so eine Tellerprobe, wie man es bei der Marmelade macht. Und dann sehen sie, wann die Salbe fest wird. Und wie, wenn es ein bisschen zu fest ist, dann erwärmen sie das einfach nochmal, machen einen Schluck Öl nochmal dran und gut ist. Dann haben sie eine ganz gute Salbe für alles, was Schmerzen im Bewegungsapparat. Also Leute mit Arthrose, Arthritis, Hallux ist so ein Zauberwort für Frauen. Hallux-Beschwerden, das geht nicht weg. Das geht nicht weg, aber die Beschwerden, also es ist ein Schmerzmittel.

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0: 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Am 26. Juli um 17 Uhr beginnt ein Orgelkonzert mit Kirchenmusikdirektor Thomas Ennenbach in der Marktkirche St. Andreas in der Lutherstadt Eisleben. Thema Giganten des Barocks, Bach und Händel sowie Verehrer. Der Eintritt kostet 10 Euro im Vorverkauf. Schüler bis 18 Jahre brauchen nichts bezahlen. Am 27. 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Juni ab 16 Uhr in der Klosterkirche St. Marien Widerstedt feierlich verliehen. 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

0: Hallo und herzlich willkommen, liebe Zuschauerinnen und Zuschauer bei Punktum, Ihrem regionalen Fernsehprogramm, zu einer weiteren Ausgabe von Zu Gast. Und ich freue mich heute hier, Florian Heller begrüßen zu dürfen, seines Zeichens beim Projektmanagement Innovationshub Fokus Holz und Klima. Herzlich willkommen hier bei uns im Studio. Vielleicht hat der eine oder andere diesen sperrigen Namen ja schon gehört. Innovationshub Fokus Holz und Klima, das soll ja in Roßlau entstehen, vielleicht der andere noch nicht. Aber dafür sitzen wir ja hier, um das näher zu beleuchten. Denn es ist eines der großen Projekte im Rahmen des Strukturwandels, die über den Landkreis oder in dem Fall auch über die SEG ja gestemmt werden sollen. Darüber werden wir natürlich jede Menge erfahren. Aber ganz am Anfang erfahren wir was über den Menschen Florian Heller. Wer ist denn das?
1: Ja, Florian Heller ist ein 47-jähriger gebürtiger Sangerhäuser, der Abitur gemacht hat, danach dann eine klassische Ausbildung als Tischler oder Schreiner, muss man fast sagen, da ich meine Ausbildung komplett in Bayern, im Allgäu absolviert habe und dann 2004 die Meisterprüfung noch oder die Weiterbildung zum Meister, zum Tischlermeister gemacht hat und ja seit 2006 Tischlermeister ist und dann auch wieder hier zurück in die Region gekommen ist. Das war von Anfang an mein Wunsch, die Ausbildung zwar in Bayern zu absolvieren, aber wieder hier in der Region Fuß zu fassen. Und ja, und seit 2024, seit Mai, bin ich jetzt bei der Standortentwicklungsgesellschaft als zuständiger Projektmanager für den Innovationshub Fokus Holz und Klima.
0: Und das ist das jetzt gleich das Stichwort, was ist denn das? Oder was wird denn das?
1: Die Frage höre ich tatsächlich sehr oft und auch berechtigterweise, dass der Innovationshub Fokus Holz und Klima wird das zentrale Innovations- und Kompetenzzentrum für den Sektor Forst- und Holzwirtschaft hier in der Region. Dort sollen zukunftsfähige Holzbauweisen gefördert und entwickelt werden. Innovative Holzprodukte können dort weiterentwickelt und auf den Markt gebracht werden. Und biobasierte Baustoffe sollen dort erlebbar gemacht werden, in die Anwendung kommen und in die breite Masse eigentlich finden. Also das heißt, biobasierte Baustoffe, darunter verstehen wir eigentlich die guten Sachen, die es alles schon mal gab. Stroh, Lehm, Hanf, diese Baustoffe können ja sowohl als Dämmstoffe verwendet werden und das wollen wir einfach in die Anwendung bringen.
0: Ja, da gibt es ja alle möglichen gedanklichen Ansätze, was mit diesem Naturstoff und seinen ja, Derivaten da passieren kann. Nun ist es so, dass ja das Schloss Roßlau und angrenzende Gebäude, Marstall zum Beispiel, sowas ja alles damit einbezogen werden soll. Und ich kann mich erinnern, das ist schon ein Weilchen her, da gab es eine große Veranstaltung da, da wurde ja vorgestellt, wie es einmal werden soll. Denn in dem Zusammenhang gab es einen Wettbewerb. Ja?
1: Richtig. Es gab oder es gibt immer noch laufende Kooperationen mit der Fachhochschule Erfurt. Dort gibt es den Masterstudiengang Holzbau oder interdisziplinärer Holzbau nennt sich der. Und mit dem Professor Lager sind wir im sehr, sehr guten Austausch. Und da haben wir damals die Kooperation angeregt, einen Ideenwettbewerb stattfinden zu lassen, wo Studierende sich mal an diesem Marstall ausprobieren dürfen und dort mal ihre Ideen einfließen lassen, wie könnte so ein zukünftiges Holzbauzentrum dort aussehen. Und ja, diesen Wettbewerb, den haben wir 2024 ans Laufen gebracht und da sind wunderbare Ideen entstanden. Und aus diesen Ideen haben wir dann jetzt den aktuellen Modellentwurf fertigen lassen.
0: Da kommen wir gleich dazu. Da waren sie auch so freundlich, uns ein paar Bilder zur Verfügung zu stellen. Aber ich stelle mir das gar nicht so leicht vor, denn ich denke mal, das sind noch jede Menge Vorgaben. Nur Stichwort Denkmalschutz und ähnliche Sachen, die alles berücksichtigt werden mussten, war alles wahrscheinlich nicht so einfach. Und die andere Seite ist natürlich die, man sieht ja mal historische Gebäude und man muss die der Nutzung zuführen etc. pp., um eine Grundlage zu haben, die zu erhalten, denn sonst wird es ja schwierig, sondern der Zahn der Zeit nagt ja von sich aus dran. Ich denke mal, vor dem Hintergrund ist es ja dann auch schön, dass dieses Schlossensemble da ja eine Lösung gefunden wurde. Aber jetzt genug der ja, Vorerzählung, wollen wir uns mal ein paar Entwürfe anschauen, wie man sich da gedanklich rangearbeitet hat an dieses Thema. Und da fangen wir mal mit dem ersten an. Was sehen wir denn hier?
1: Ja, also vom Prinzip her, wir sehen hier zur Linken dieses weiße Gebäude mit diesem Krüppelwalmdach, das ist der alte Marstall. Das heißt, das ist ein Bestandsgebäude, was dort auf diesem Schlossensemble, auf diesem Platz vor dem Schloss steht. Das ist der alte fürstliche Pferdestall, also der Bestand. Und rechts davon ist dieser Holzbau, dieser Neubau, der dort angesetzt worden ist. Das war in dem Falle das sogenannte Makerspace, war der Name davon. und hat in unserem Ideenwettbewerb, muss man ja immer wieder sagen, den dritten Platz belegt und ist eine sehr massive Bauweise und ja, deswegen in dem Falle für uns der dritte Platz. Was natürlich auch mal ein bisschen, gebe ich Ihnen vollkommen recht, die Schwierigkeit ist, dass das Gebäude direkt an den alten Marstall angebunden wird. Das ist aus Denkmalsicht nicht ganz einfach, diese beiden Gebäude miteinander zu verbinden, weil es eben doch schöner ist, den Marstall in Gänze zu erhalten.
0: Ja, wir sind ja jetzt bei Platz 3, das muss man noch einschieben, wo ich gerade noch sehe. Im Hintergrund sieht man noch ein bisschen was von dieser Vorstellungsveranstaltung, von dieser Zentrale, also diesen richtigen Start, wo es den Hub fürs Hub gab sozusagen. Und es haben, das sollte man noch erwähnen, jede Menge Studenten und Studentinnen der Architektur und an dieser Bereiche da sich wirklich beteiligt. Ja. Es gab viele, viele Einsendungen.
1: Richtig, also wir hatten am Ende, ich glaube, es waren fast 16 verschiedene Projektideen, die dort vorgestellt wurden an dem Tag. Und natürlich war es, wir mussten eben damals eine Jury im Vorfeld haben wir einberufen und mit dieser Jury unter anderem eben auch der Präsident der Architektenkammer, Professor Axel Teichert, war Mitglied bei der Jury. Und ja, und da haben wir eben, wie gesagt, aus diesen 16 Entwürfen ausgewählt. Hier sehen wir zum Beispiel...
0: Genau, das finde ich interessant. Das sieht man ja vielleicht, dass das unterirdisch verlegt wurde, um vielleicht auch diesen ganzen Denkmalschutzaufgaben auf Lagen aus dem Weg zu gehen.
1: Weil wir hatten natürlich den Studenten und Studentinnen am Anfang ein paar Vorgaben mitgegeben. Wir wollten eigentlich, dass dieser Platz dort nicht komplett zugebaut wird. Und da gab es hier diese spannende Idee, eine junge Studentin ist auf die Idee gekommen, das Ganze unterirdisch zu machen. Und natürlich ist das schwer umsetzbar. Man müsste den kompletten Platz ausgraben, dort unterirdisch eine Werkstatt, eine Art Kellergeschoss verlegen. Aber die Idee dahinter, die fanden wir tatsächlich so spannend, dass wir gesagt haben, Mensch, dafür gibt es einen Sonderpreis. Also,
0: aber Zutritt nur für Hirsche, ja.
1: Und ja, und am Ende muss man auch ehrlicherweise sagen, ein ganz großer Wunsch war, diesen Holzbau zu zeigen. Und das ist natürlich unterirdisch schwer möglich für Gäste und Besucher. Genau, und jetzt kommen wir eigentlich hier schon, ich muss am Ende dazu sagen, das war auch so ein bisschen vom Professor Teichert so diese Vorgabe, oder nicht Vorgabe, aber dieser Wunsch, zwei erste Plätze zu vergeben. Wir sehen hier einen der ersten beiden Plätze. Wir sehen im Hintergrund wieder dieses leicht rosa oder rot eingefärbte Gebäude. Das ist wieder dieses Bestandsgebäude, der Marstall. Und in dem Falle sehen wir hier tatsächlich einen sehr filigranen Holzbau, der aber eben den kompletten Platz, diesen Schlossplatz überspannt. Das heißt, wir haben hier verschiedene Räumlichkeiten. Wir haben Freiflächen in Form von Pergolas. Also man sieht natürlich eindeutig den Holzbau. Und das war ja eigentlich so ein bisschen unser Wunsch. Aber natürlich die Schwierigkeit, dass der gesamte Platz hier zugebaut wird. Und das ist an der Stelle schwierig.
0: Ja, trotzdem gab es einen ersten Platz.
1: Genau, und dann haben wir hier den zweiten ersten Platz. Ganz besonders, was man hier sieht, man befindet sich hier so ein Stück weit im Gebäude. Und wenn man nach oben schaut, sieht man dieses Tragwerk, was so ein bisschen wabenförmig anmutet. Das ist eine ganz, ganz spannende Holzkonstruktion. Und das war eben so auch so ein Stück weit natürlich so ein Wunsch von uns, zum einen das Gebäude gläsern zu machen. Man sieht es hier, es ist eine Glasfassade, die man sehen kann. Das heißt, wir wollen natürlich den Menschen auch die Möglichkeit geben, ins Gebäude reinschauen zu können, zu sehen, was passiert da drin. Und im besten Fall natürlich auch eine spannende Holzkonstruktion zu zeigen. Und diese Ideen, die haben wir uns eigentlich tatsächlich mitgenommen. Und wir konnten ja bei dem Wettbewerb, als wir den Planer für diesen Marstall ausgeschrieben. Hier sehen wir nochmal ein Modell von diesem, was wir gerade eben gesehen haben, mit diesem spannenden Tragwerk. Hier ist tatsächlich dazu zu sagen, dass die beiden Gebäude nicht miteinander verbunden sind. Dass der Neubau lehnt sich so ein Stück weit an dieses bestehende Gebäude an, aber es gibt keine direkte Verbindung in dem Fall.
0: Denkmalschutzauflage.
1: Ja, Denkmalschutzauflage, genau. Das war tatsächlich so ein Wunsch des Landesdenkmalamtes, dass im besten Fall dass die beiden Gebäude nicht zwingend miteinander verbunden werden. Ja, und ich hatte es gerade schon erwähnt, dass wir eigentlich zum einen diese Glasfassade, dass man von außen die Möglichkeit hat, ins Gebäude zu schauen und ein spannendes Holztragwerk zu sehen. Und diesen Wunsch oder beziehungsweise diese Vorgabe, diese Ideen, die haben wir ein Stück weit mitgenommen und haben sie unserem Architekten, das ist der Oliver Flügel aus Hettstedt, Da sind wir auch sehr froh drum, dass wir einen regionalen Architekten für unser Projekt gewinnen konnten. Und ich finde, das hat er eigentlich sehr, sehr gut und modern umgesetzt. Also wir sind bei einem klassischen Satteldach geblieben, so wie auch in dem gerade gezeigten Ideenwettbewerb. Wir haben viel Glas und wir haben das Tragwerk ein bisschen neu interpretiert. Im weitesten ist es ja fast ein Fachwerk, was wir um 45 Grad ein bisschen wabenförmig umgelegt haben. Und deswegen finden wir das eine ganz, ganz spannende, moderne Interpretation des Fachwerkes. Letztendlich wollen wir auch ein Stück weit zeigen, dass der Holzbau heute ganz andere Möglichkeiten bietet.
0: Und da haben wir gleich noch andere Ansichten noch davon.
1: Genau, das wäre jetzt die Frontalansicht. Das ist die Seitenansicht. Man sieht eindeutig den Glasanteil auch oben im Giebel, dass dort Sonnenlicht einfallen kann. Die Besonderheit bei diesem Gebäude ist eben, dass wir die Chance haben, in diesem Neubau, in diesem Holzneubau, eine größere Hallenhöhe zu generieren. Das war uns ganz, ganz wichtig, weil der Marstall, wie man hier linker Hand sieht, das ist eben dieses Bestandsgebäude und das ist von der Raumhöhe für eine Holzbauwerkstatt tatsächlich zu niedrig. Und da können wir aber denkmalschutztechnisch nichts dran ändern. Deswegen eben auch dieser Erweiterungsbau, wo wir einfach die Möglichkeit haben, höhere Hallenhöhen zu generieren, um dort mit einem Hallenkran schwere Bauteile auch hochheben zu können und zu drehen. Hier nochmal so eine Seitenansicht. So könnte es dann abends in der Dämmerung aussehen. Und ich glaube, das ist ein sehr moderner, toller Entwurf, der uns hier oder der Herrn Flügel hier gelungen ist. Und so ähnlich stellen wir uns eben diesen Platz zukünftig vor. Und
0: ja, sagen wir mal, einen Eindruck gewonnen, wie es aussehen soll.
1: Genau.
0: Nur, wenn man sich das ins Gedächtnis ruft, das war 2024, dass diese Entwürfe vorgestellt wurden. Jetzt ist es 2026. Es ist ja nun so, dass man in unserem Land immer, wenn man irgendwas bewegen will, irgendwas verändern will, immer einen sehr langen Atem braucht. Wie sieht es beim Innovationshub Fokus Holz und Klima aus?
1: Gebe ich Ihnen tatsächlich recht, das ist nicht alles sofort möglich. Natürlich war ein langer Planungsprozess, der dahinter stand, gerade jetzt in diesem Werkstattbereich, den wir hier gerade gesehen haben, durch diese denkmalgeschichtlichen Auflagen. Aktuell ist es eben so, dass wir die Unterlagen soweit fertig haben. Das heißt, die Unterlagen liegen in Magdeburg vor. Mit Unterlagen meine ich also, dass das Konzept dahinter, was dort drin stattfinden soll, das ist uns ja schon durch den vorläufigen Fördermittelbescheid bescheinigt worden, dass das soweit stimmig ist. Jetzt geht es noch um die baulichen Unterlagen und das wird jetzt noch geprüft. Und da gehen wir davon aus, dass wir bis zum Ende des Jahres grünes Licht bekommen, was die baulichen Geschichten angeht, so dass wir eigentlich im Frühjahr 27 starten können mit dem Bau. Und dann ist 2027, 28 ist Bauzeit vorgesehen, so dass wir aktuell mit einer Eröffnung 2029 rechnen.
0: Genau, das ist jetzt die Frage, was genau wird denn dann eröffnet? Wer soll sich dort, wir haben das schon grundsätzlich

0: Letztlich gesagt, dass es innovative Dinge gibt, die alles rund um das Thema Holz gehen. Aber wie muss man sich das vorstellen? Das sind Existenzgründer, die ein bestimmtes ein Stück von diesem neuen Gebäude also anmieten für Zeit X oder wie?
1: Genau richtig. Das ist eigentlich so die Idee dahinter. Das heißt, wir wollen jungen Gründern die Möglichkeit bieten, sich dort einzumieten. Das heißt, man kann dort Werkstattflächen anmieten. Man kann natürlich auch das Technikum nutzen. Das heißt, wir werden dort Holzbearbeitungsmaschinen vorfinden, moderne Holzbearbeitungsmaschinen bis hin zu CNC-Technik oder Robotik, also robotikgestützter Abbund ist ja auch so ein Thema, Zukunftsthema für die Zimmereien. Also sowas wird man dort finden, das kann man dort, wie gesagt, mieten. Und wir bieten eben somit Gründern und jungen Unternehmen die Chance, erstmal auf den Markt zu kommen. Weil in der Regel brauchen sie grundsätzlich erstmal eine Werkstatt, eine Fläche, wo sie beginnen können mit ihren Ideen. Und wir bieten eben die Möglichkeit, dort zu sehr günstigen
0: Das
1: Konditionen.
0: war nicht meine Frage, wo der Vorteil jetzt liegt
1: Genau,
0: für so
1: das
0: ein.
1: ist eigentlich tatsächlich so ein bisschen, das ist ja eigentlich so der Sinn und Zweck dieses, wir bieten dort zu sehr günstigen Konditionen die Möglichkeit, sich dort Flächen anzumieten. Und ja, dort vom Prinzip her erstmal langsam zu beginnen und dann unterstützen wir das unter junge Unternehmen und dann dem jungen Unternehmen quasi auf die Füße zu helfen, um sich dann später auszugründen und dann irgendwo, wenn das Unternehmen läuft, wenn man Fuß gefasst hat, dann sich hier im Landkreis natürlich niederzulassen.
0: Sie sprachen ja von Kooperationen, die Sie mit Bildungsträgern haben, ja Erfurt, die Hochschule für.
1: Erfurt bietet ja komplett eigentlich alles an, was zum Thema Holz. Das
0: Ja.
1: beginnt beim Forst, geht hin bis zu interdisziplinärem Holzbau. Das sind im weitesten ja Architektur und Ingenieure, die dort einen Masterstudiengang für Holzbau noch belegen können.
0: Genau, für
1: Und
0: Holzbau war es ja.
1: genau, die Kooperation, die ist eigentlich sehr eng. Und aber natürlich mit den anderen Hochschulen. Wir haben die Hochschule Anhalt, mit denen wir im Gespräch sind, die auch, sage ich mal, immer auf der Suche sind nach innovativen neuen Holz, beziehungsweise nicht Holzprodukten, aber eben Bauprodukten. Also ich weiß, dass da im Moment Forschungsarbeiten zu Gipskarton, Ersatzstoffen oder
0: Ja, so
1: Platten.
0: eine spannende Sache, auch
1: Also,
0: gerade hinsichtlich
1: und das ist ja gerade so ein
0: der.
1: Thema, wo wir eigentlich hinwollen, so neue Bauprodukte auf den Markt zu bringen und zu gucken, was funktioniert, was könnte funktionieren. Also wie gesagt, Hochschule Anhalt ist ein Thema, Hochschule Merseburg, die machen viel mit Hanf und auch Biobaustoffen. Uni Göttingen ist ein Stichwort für Forstwirtschaft. Also wie gesagt, mit verschiedensten und Hochschulen gibt es bereits erste Kooperationen und Gespräche. Und das ist ja auch so ein Stück weit meine Haupttätigkeit,
0: Ja.
1: diesen Ort vorzustellen bei den Hochschulen, dass die uns kennen, weil da erhoffen wir uns ja natürlich ein Stück weit auch später dann Nutzer, die dann sagen, Mensch, wir wissen, im Südharz gibt es dieses Zentrum, wo ich eben in die Werkstatt mich einmieten kann und dort entweder meine Bachelorarbeit zum Beispiel schreibe oder eben einen dualen Studiengang im Landkreis belege und kann dort in der Werkstatt auch gewisse Sachen bauen.
0: Man kann sich ja vorstellen, dass es ja da frühestens im Jahr 29 losgeht, das ist noch eine Weile von hier und denke mal konkrete Nutzer und so weiter, da ist der zweite Horizont einfach noch zu lang. Aus jetziger Sicht, wer jetzt eine Idee hat, wartet nicht 3 Jahre.
1: Ganz genau.
0: Aber diese Verknüpfungen, diese ja, Verbindungen, diese Synergieeffekte, die Sie sicherlich sich erhoffen, dass man da dieses Netz zustande bringt, das ist jetzt Ihre Aufgabe. Ja.
1: Richtig, also da gebe ich Ihnen vollkommen recht. Das ist tatsächlich noch so ein kleines Problem, will ich jetzt nicht sagen, eine Herausforderung, dass wir einfach vom Zeithorizont noch ein Stück weit Luft haben. Das heißt, wie Sie gerade selber gesagt haben, wer eine gute Idee hat, der will natürlich jetzt diese Idee umsetzen. Der wartet jetzt nicht noch 3 Jahre. Das heißt, sage ich mal, so ein Jahr vor Eröffnung, da können wir dann wirklich konkret auf Studierende zugehen oder eben auch auf Gründungswillige, die eine Idee haben, mit was sie sich ja selbstständig machen in der Region. Das heißt, ja, da ist tatsächlich im Moment noch ein bisschen Luft, aber wie Sie gerade gesagt haben, wir sind in Gesprächen mit den Hochschulen. Es gibt ja bereits jetzt schon Kooperationen und Projekte, die wir gemeinsam umsetzen. Und daraus wollen wir natürlich dann, wie gesagt, Ideen für spätere Nutzer dann finden, beziehungsweise eben die späteren Nutzer dort finden.
0: Sie sagten ja, dass Sie innerhalb der SEG ja so eine Truppe sind, die sich um die Innovationshubs kümmert. Es gibt ja neben Oslo ja noch Eisleben und vielleicht sollte man durchaus erwähnen, dass Sie durchaus erreichbar sind. Sie sind in Sangerhausen, haben Sie im Büro.
1: Richtig. Also wir sitzen direkt in Sangerhausen im Geschäftsgebäude beziehungsweise der IHK sitzen wir mit unserer Standortentwicklungsgesellschaft, sind wir dort mit eingemietet. Und ja, das ist an der Stelle.

0: noch mal ganz klar zu erwähnen, es gibt zwei Innovationsorte, einmal das Megalab Eisleben und eben Roßlar für Holz- und Forstwirtschaft. Und ja, das ist letztendlich so, wir sind ein Team aus 7 Mitarbeitern, die sich hauptsächlich um diese beiden Innovationsorte kümmern, weil das ist ja so ein Stück weit unsere Aufgabe. Der Landkreis ist Träger und ja, vom Prinzip her der Bauherr des ganzen Projektes oder dieser beiden Projekte. Es gibt ja noch im Strukturwandel noch einige mehr, aber für diese beiden Innovationsorte. Und wir füllen diese beiden Orte mit Leben. Das ist unsere Aufgabe. Wir sind konzeptionell und inhaltlich für diese Orte verantwortlich und unterstützen den Landkreis dahingehend.
1: Ja, man sollte das vielleicht nochmal erwähnen. Strukturwandel betrifft viele in der größer gefassten Region. Aber dass so viele Projekte durch den Landkreis gemanagt werden, das ist eher ungewöhnlich. Das betont auch der Landrat immer wieder, dass das was Besonderes ist. Neben diesen Inno-Hubs fällt mir immer noch ein, jetzt das Projekt Regent in Netzstedt und Sangerhausen von großem Volumen und dann noch viele, viele andere, die ja schon ordentlich ja, sich aufsummieren. Da sind wir ganz schnell dann im dreistelligen Bereich, wenn man alle zusammenzählt. Denn auch, ist ja kein Geheimnis, für Roßlar sind knapp 20 Millionen vorgesehen. Ja.
0: Ja, also das ist tatsächlich so ein Alleinstellungsmerkmal unseres Landkreises. Das heißt, der Landkreis treibt ja den Strukturwandel aktiv voran durch diese Projekte. Und meines Wissens bei 9 Projekten ist der Landkreis tatsächlich selber Träger und Bauherr. Und ja, Sie hatten es angesprochen, in Roßlar werden knapp 20 Millionen, genau gesagt 19,8 Millionen, verbaut durch diese beiden Bestandsgebäude. Einmal das Schloss Roßlar, das wird ja vom Prinzip her unsere Denkwerkstatt. Dort kommen Büroräume rein, dort kommen ja auch zum Teil kleine Laborräume rein. Eine kleine Fachbibliothek wird dort drin zu finden sein. Das ist eben so der theoretische Teil, sage ich immer dazu. Und eben direkt daneben, wo wir gerade drüber gesprochen haben, diese Werkstattflächen, dieses Technikum.
1: Nun ist ja dieses große deutschlandweite Projekt Stemmen des Strukturwandels ja schon einige Jahre im Gange. Und wenn man jetzt sich umschaut, gerade mal wie Roßlar oder auch jetzt in Eisleben, ist auch nicht so lange her, da wurde jetzt ja immer noch so aus wie vorher, aber jetzt wurde gesagt, der Baubeginn ist demnächst und so weiter. Das dauert und dauert und dauert. Das hat man ja schon mal angesprochen. Nun könnte man von außen ungeduldig sein. Vielleicht sehen Sie das ganz anders, weil Sie sagen, ich muss die ganzen Verbindungen knüpfen und so weiter. Das ist schon ganz gut so, dass ich da noch ein bisschen Zeit habe für. Oder wie sehen Sie das?
0: Muss ich fast sagen, bin ich so ein Stück weit zweigeteilt. Auf der einen Seite bin ich natürlich auch jemand, der ein bisschen manchmal ungeduldig ist und schön wäre es manchmal, wenn es schneller gehen würde. Aber ich gebe Ihnen vollkommen recht, das gibt uns natürlich ein Stück weit auch Zeit, dieses Netzwerk aufzubauen, diese Kooperationen aufzubauen. Wie gesagt, wir haben ja noch bis 2029 in Anführungsstrichen Luft und können parallel zu der Bauzeit oder zu den Bautätigkeiten eben diese Kooperationen und dieses Netzwerk aufbauen. Und das ist ja eben das Wichtige. Sie haben es selber gesagt, die Räumlichkeiten sollen ja am Ende nicht leer stehen. Wir wollen ja dort Nutzer, wir wollen ja, dass dieser Ort aktiv betrieben wird. Und diese Zeit überbrückt uns natürlich wunderbar, dort eben einfach diese Nutzer zu suchen durch verschiedene Möglichkeiten, Veranstaltungen auf die Nutzer zuzugehen und die dann zu akquirieren.
1: Sind Sie nun zuständig als Projektmanager für genau dieses Innovationshub in Roßlar? Aber natürlich sind das nicht die einzigen Tätigkeiten. Ich kann mir vorstellen, dass es nicht nur das ist, man ist auch miteinander verknüpft innerhalb der SEG. Es gibt noch andere Aktivitäten. Und da haben Sie gerade einen Flyer mitgebracht. Das ist ein Ereignis, was demnächst hier in Netzstedt stattfindet, wo man sie auch ja, sehen kann, ja, soweit ich weiß. Worum geht es da?
0: Also wir sind diesmal erstmalig auf der Hollywood-Messe hier in Hettstedt, findet die statt. Die ist für das Holzhandwerk, also alle, die sich für den Werkstoff Holz interessieren oder eben vielleicht beruflich sogar mit Holz zu tun haben, sind dort herzlich eingeladen. Dort kann man neueste Maschinentechnik sehen, man kann über den Werkstoff Holz was erfahren. Und wie gesagt, wir sind dort auch mit einem Stand vertreten. Dort kann man nochmal direkt ins Gespräch mit uns gehen. Das wird jetzt am Wochenende am 12. und 13. Juni in der Hafenbar Hettstedt stattfinden. Also da können Sie mich auf einem Stand treffen. Da können wir auch in Ruhe nochmal ins Detail gehen, was dort in Roßlar alles noch vorgesehen ist und was dort entstehen kann.
1: Ja, aber es ist sicherlich nicht das Einzige. Was ist denn links und rechts noch neben Roßlar, was Sie im Arbeitsalltag so beschäftigt?
0: Also wir haben, wie gesagt, im Moment relativ viel. Deswegen genieße ich auch mal die ruhige Minute bei Ihnen hier auf dem Stuhl, weil im Moment bin ich tatsächlich überall und nirgends, sagt man so schön. Wir haben jetzt in Sangerhausen in der Kühlischen Straße, wird ab nächste Woche Mittwoch, ab dem 16. Juni, wenn ich jetzt, oder 17., Entschuldigung, werden wir eine Ausstellung zum Thema Holzbau haben. Das heißt, da geht es, das ist die offizielle Ausstellung der Architektenkammer Sachsen, Sachsen-Anhalt und Thüringen. Und dort kann man auf über 40 Plakaten sich verschiedene Holzbauweisen und Holzgebäude anschauen, von der Turnhalle über Kindergärten, Schulen, Verwaltungsgebäude, alles, was heutzutage im Holzbau möglich ist, das kann man sich dort vor Ort anschauen, sich so ein Stück weit Ideen holen. Und ist natürlich am Ende auch eine Plattform, weil dort sind verschiedene Architekturbüros benannt, die im Holzbau Erfahrung haben. Und ja, also für alle, die Interesse am Holzbau haben, vielleicht sogar der ein oder andere, der mit dem Gedanken spielt, vielleicht auch mal in Holz zu bauen, könnte sich dort sehr, sehr gerne Ideen holen. Und das ist ein Projekt. Ansonsten haben wir noch in Roßla noch ein weiteres. In 14 Tagen wird es eine Veranstaltung geben. Das geht allerdings mehr in Richtung Bauämter, Planungsbüros, Ingenieure, Architekten, wie wir mit denen so ein Stück weit ins Gespräch gehen, weil natürlich, um die regionale Wertschöpfung des Holzbaus hier voranzubringen, müssen wir natürlich eine gewisse Nachfrage erzeugen, in Anführungsstrichen. Und das passiert im besten Falle über die öffentliche Hand, dass es ein, zwei öffentliche Gebäude gibt, wo auch zum Beispiel bei einer Kita, wo die Eltern jeden Tag ihre Kinder zur Kita bringen und abholen und einfach mal den Holzbau live erleben können, was das für tolle Eigenschaften hat, vom Geruch angefangen über die Haptik. Also einfach dieses Wohlfühlklima, das müssen wir erlebbar machen. Und ich glaube, dann kommt auch ganz natürlich irgendwann auch die Nachfrage nach solchen Gebäuden. Und deswegen ist das eine Veranstaltung, die wir halt im Schloss Roßla jetzt noch planen für die Planer. Und ja, also es gibt eben verschiedene Veranstaltungen, die wir rundum noch jetzt beginnen. Das wird man auch immer wieder auf unserer Homepage finden können bei der SEG, was es da alles noch geplant ist in Zukunft, wo man sich informieren kann und dort spannende Dinge sehen kann.
1: Herr Heller, vielen Dank erstmal bis zu dem Punkt hier. Jetzt haben wir eigentlich erfahren, was da entstehen soll in Roßla und auch das Ganze drumherum. Das ist ja nicht losgelöst. Wir haben es ja gerade erfahren, dass das ja in viele andere Dinge mit eingewoben ist. Am Ende von zu Gast ist immer noch so ein bisschen so eine Vision, so ein kleiner Ausblick, den ich den Gast bitte. Wie würden Sie sich denn wünschen, wie dieses Innovationshub einschlägt? Vielleicht sogar nagelmäßig, im wahrsten Sinne des Wortes. Sagen wir mal, wir haben jetzt 2030. Wie soll es da zugehen?
0: Ja, also ich würde mir tatsächlich wünschen, dass das einfach ein Ort für die Region ist, für die Handwerksbetriebe, für die Unternehmen, dass es eben tatsächlich den Zweck erfüllt, für den er gedacht ist, dass wir eben die Lücken innerhalb der Wertschöpfungskette im Holzbau vom Baum zum fertigen Holzgebäude, da gibt es tatsächlich noch Lücken, dass wir diese Lücken auffüllen durch Neugründungen, durch Firmenansiedlungen und somit Arbeitsplätze hier in die Region holen. Und dass dieser Ort sich selbst verstetigt. Also das heißt, dass wir auch, dass dort innovative Ideen hier in der Region keine Eintagsfliege bleiben, sondern dass das eben ja, sich so ein Stück weit verstetigt und Normalität wird hier in der Region. Das würde ich mir eben wünschen, dass dieser Ort Zukunft hat, auch für meine Kinder, Enkel, dass ich irgendwann, wenn ich alt bin, sehe, dass auch dieser Ort aktiv genutzt wird und besteht. Das ist tatsächlich so ein großer Wunsch. Ja, und dass wir es eben einfach wirklich schaffen, hier in der Region die regionale Wertschöpfung anzukurbeln, weil das muss man ehrlicherweise eben sagen. Im Moment ist es so, dass wir zwar unser Holz hier ernten und sägen, da passiert tatsächlich noch nicht so viel Wertschöpfung und dann wird unser Holz verkauft in die ganze Welt, deutschlandweit, Österreich, Frankreich, bis hin nach China verkaufen wir unser Holz. Aber diese eigentliche Wertschöpfung, das Veredeln des Holzes, das findet nicht hier statt und dadurch geht uns meiner Meinung nach ein ganz großer Teil der Wertschöpfung verloren und das finde ich schade für die Region. Da können wir deutlich mehr draus machen.
1: Ja, und auf alle Fälle werden wir im Rahmen unserer Möglichkeiten sicherlich weiter begleiten, diesen Prozess. Der ist ja wichtig, der ist auch wichtig dafür, dass eben gerade, wie Sie sagten, hier vor Ort was passiert und weitergeht auch bei diesen sich wandelnden wirtschaftlichen Rahmenbedingungen. Und das ist ganz wichtig, dass eben Perspektiven für die Leute bleiben. Herr Heller, vielen Dank fürs Kommen. Vielen Dank fürs Dranbleiben, liebe Zuschauerinnen und Zuschauer. Und ich hoffe, Sie werden das nächste Mal auch wieder einschalten, wenn es heißt, zu Gast bei Ihrem Punkt um Fernsehen. Dankeschön.
0: Bitte sehr.

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0: Simone Schalk, Inhaberin einer Wildkräuter- und Heilpflanzenschule in Moimerswende, lädt regelmäßig zu Kräuterwanderungen ein. Das Gelände zwischen Planteurhaus und Tierpark in Walbeck eignet sich ganz besonders gut dafür. So kamen auch an diesem lauen Abend im Mai 2018 zahlreiche interessierte Damen und Herren.
1: Heute, das schöne Frühlingswetter lockt uns, also die Blüten, Kastanienblüten, Weißdornblüten. Wir werden einige Pflanzen sehen, den Giersch, die Schafgarbe klein, sowas, also Frühlingskräuter.
2: Ja, und natürlich erfahren, was man draus machen kann vielleicht.
1: Genau, ich werde erzählen, wie man aus den Kastanienblüten eine schöne Tinktur machen kann, zum Beispiel für Krampfadern oder so schwere Beine. Ich werde erzählen, wie man Tee aus Weißdornblüten machen kann für einen hohen Blutdruck. Ja,
2: was sowas. Ist Ihr Lieblingskraut?
1: Ja, wenn ich ehrlich bin, die Brennnessel, weil die so vielfältig ist. Die ist für Frauen ganz wunderbar und die macht so viele schöne Sachen und die kann man nicht verwechseln. Das ist einfach meine Lieblingspflanze.
0: Hocherfreut über die rege Teilnahme begrüßte Frau Schalk ihre Gäste unter blühenden Kastanien, die dann auch sogleich ihr erstes Thema waren. Nehmen Sie ein oder zwei Blütendolden, schneiden Sie diese klein und legen sie in ein Glas, so die Kräuterfrau. Gießen Sie einen 38-prozentigen klaren Schnaps darüber und lassen Sie das Ganze 4 Wochen auf der Fensterbank ruhen. Durch ein Sieb abgegossen haben Sie dann eine wunderbare Rosskastanientinktur vor Sie fort. Die Tinktur ist einsetzbar bei allen Venenproblemen oder geschwollenen Beinen, selbstverständlich äußerlich.
1: Man kann das auch aus den Früchten machen, aber Sie müssen bei den Früchten diese braune Rinde sozusagen, die Pelle kaputt machen und müssen an dieses, da drin ist ja sowas Weißes, an das müssen sie rankommen. Und das ist viel zu viel Arbeit. Also das müssen, brauchen wir uns ja auch nicht machen. Geht jetzt hier viel schöner, ich finde es auch viel süßer, viel angenehmer, also das mit diesen Blüten hier also zu machen.
0: Eifrig notierten sich viele der Damen das Rezept für die Tinktur. Die meisten hatten sowieso schon erste Erfahrungen mit Kräutern gesammelt und waren nicht unvorbereitet gekommen.
2: Sehr vorbereitet.
3: Ja. Ja.
2: Was haben Sie da mit?
3: Wildkräuter und...
2: Und auch unterwegs immer dabei?
3: Soweit bin ich noch nicht gekommen. Ich bin jetzt erst zu Hause und das ist mein nächstes Objekt, was ich so...
2: Kräuterfrau zu werden?
3: Naja, Kräuterfrau nicht so für ein Hausgebrauch einfach. Wie zum Beispiel Gänseblümchen, weiß ich schon, dass man die essen kann. Und Giersch und Hundeblumen.
2: Da ist es ja heute eine gute Gelegenheit.
3: Ja.
2: So eine Kräuterwanderung.
3: Und manchmal ist man so ein bisschen vorsichtig. Und wenn man sagt, ach ja, das ist es hier, Bild und die wahre Natur, sieht ja mal ein bisschen anders aus. Und da klebe ich mir nämlich heute dann die Zettel rein und denke, ja, das kannst du wirklich essen.
0: Ein Buch hat Simone Schalk übrigens auch schon geschrieben. Es erschien vor 2 Jahren im Ulmer Verlag und heißt Die Kraft der Wurzeln, verborgene Schätze unserer Heilpflanzen. Das Schöllkraut, das früher bei Warzen angewandt wurde, gibt es oft, während die nächste Pflanze bei uns recht selten vorkommt.
1: Könnte man also blüht dann oben so eine kleine weiße Blüten, könnte man denken, ist eine Brennnessel, ist keine, ist der Wolfstrapp. Wolfstrapp ist eine spannende Pflanze, haben wir selten. Hier gerade am Teich haben wir immer hier in dieser Gegend haben wir so.
0: Keine Wölfe, sondern 2 Hunde ließen sich in diesem Moment an der Gruppe vorbei spazieren fahren. Da gab es auch keine Verwechslungsmöglichkeit. Es waren eindeutig Hunde. So hundertprozentig ist es in der Pflanzenwelt nicht, betonte die Kräuterfrau und kam dabei auf ihre Lieblingspflanze, die Brennnessel, zu sprechen.
1: Ja, bei Pilzen, da denkt jeder an, nämlich lieber nicht, aber bei Pflanzen denkt man nicht so, dass die so giftig sein können. Aber wir haben wirklich viele Doppelgänger. Bei Brennnessel ist das also nicht so. Die können Sie unbedenklich zu sich nehmen. Die können Sie nicht verwechseln. Beim letzten Mal habe ich Ihnen das erzählt, dass man also die Brennnessel so gut für die Leute, die nicht Nein sagen können,

Und für eine Tasse, das, was man hier oben so abmachen kann. Ja, das reicht da schon. Ja, für eine Tasse. Für eine Tasse. Das könnten Sie jetzt so in eine größere Tasse machen, ja, ruhig in so einen Pott, heißes Wasser drauf und das wäre Ihr Brennnesseltee. Das wird dann auch schön grün, ja, das wird so ein bisschen grünlich schon. Brennnessel hat ganz viel Chlorophyll. Und Chlorophyll ist ganz wichtig, weil Chlorophyll unserem roten Blutfarbstoff, dem Hämoglobin, zu 98% identisch ist. Wenn Sie also viel Chlorophyll, also dieses Pflanzengrün, zu sich nehmen, haben wir beim letzten Mal gesagt, wer viel isst, die Pflanzen und sowas, der lebt da gesund, ja. Hier ist es also so, wir wissen also, dass der Sauerstofftransport im Blut durch das Grün viel, viel besser ist. Dass Blutplättchen viel, viel besser fließen können in unserem Blut, wenn sie viel Grün essen. Ganz viele besondere Eigenschaften hat das also. Und besonders viel Chlorophyll haben wir also in der Brennnessel. Und wenn Sie daraus also regelmäßig Tee trinken, machen Sie auch was für Ihr Blut. Und Blut ist Lebenssaft. Ja, wenn das fit ist und wenn das gut ist, dann geht es uns erstmal gut. Dann tun Sie was für Ihre Blase und Ihre Niere. Sie müssen hier viel zur Toilette. Ja? Also wir durchspülen. Wir regen diese Entgiftungsorgane an. Deshalb, wer also nachts schon immer zur Toilette muss, also wer da denkt, oh, ich muss danach zwei, dreimal aufstehen, der soll abends den Tee nicht trinken, weil der muss dann fünfmal aufstehen. Das macht ja keinen Sinn. Das wollen wir ja nicht. Der muss also Nachmittag die letzte Tasse trinken. Ansonsten Menschen mit Eisenmangel. Eisenmangel haben wir, wenn wir starke Blutungen haben zum Beispiel, ja, nach OPs, nach Entbindungen. Da haben wir starke, also Blutverlust und dann natürlich auch Eisenverlust. Und wenn Sie denken, alleine das Wort Eisen, das so ein starkes Metall, das lässt uns aufrecht stehen. Wer Eisenmangel hat, ist immer müde, ist immer kaputt. Ja? Und deshalb, das sitzt ganz viel in der Brennnessel.

0: Simone Schalk gab noch viele Tipps an diesem Abend, erklärte auch, von welchen Wildkräutern man lieber die Finger lassen sollte. Doch sie fand auch noch so manches Schätzchen auf ihrem Streifzug durch die einheimische Natur.
1: Hier habe ich also eine schöne Pflanze. Das hier? Ja? Hier haben wir es nochmal mit den lilanen Blüten. Beinweh, ich habe schon gehört. Ja? Genau, Beinweh können Sie gut im Garten halten. Ja, Beinweh ist sehr wüchsig, sehr vital. Von der Beinwellpflanze benutzt man nur die Wurzel. Und jetzt im Sommer braucht die Pflanze ihre ganze Kraft hier oben. Die muss Blütenböden, die muss nachkommen. Beinwell blüht also so lila, wie Sie es da sehen. Und vielleicht findet man da hinten noch einen weißblühenden. So cremig weiß ist dieselbe Pflanze. Und die Wurzel, die würde man also so im Herbst, ich sag mal so ab Oktober, könnte man anfangen, die Wurzel zu graben. Und könnte aus der Wurzel eine schöne Salbe machen. Wer hatte denn vorhin hier eine Salbe? Ich habe doch gesehen, dass irgendwelche Damen hier Salbe hatten. Nee, aber vorhin hat doch hier jemand ein Salbenpöttchen gehabt. Die Wurzel ausgraben, schön sauber waschen. Ja, die müssen Sie richtig bürsten. So eine Wurzel, die sitzt ja vollkommen in der Erde im Dreck sozusagen. Schön bürsten und dann schneiden Sie die schön klein und dann legen Sie die in einem fetten Öl ein. Also das heißt in so einem Pflanzenöl, was Sie zu Hause in Ihrer Küche benutzen. Vielleicht hat sie Olivenöl genommen. In meinem Buch steht möglicherweise Olivenöl. Sonnenblume können Sie nehmen, Raps, was Sie da so haben. Ja, was Sie so in Ihrer täglichen Küche verwenden. Da legen Sie diese Wurzel ein und dann erwärmen Sie diese Wurzel in dem Öl über mehrere Tage immer ein bisschen. Aber das darf da drin nicht rösten. Sie lesen in manchen Büchern, das muss sprudelnd kochen. Um Gottes Willen, Sie machen doch die ganzen Inhaltsstoffe kaputt. Ja, drum, ja, kann man sich ja denken. Sie erwärmen das also immer gut, dass praktisch der Inhaltsstoff der Wurzel, die haben Sie ja klein geschnitten, in dieses Öl übergeht. Dann füttern Sie das irgendwann ab, nach ein paar Tagen oder über Nacht. Das kann man machen, wie man lustig ist. Und dann binden Sie das mit Bienenwachs. Sie kaufen also Bienenwachs und gibt es ein Rezept. Und das ist so wie bei Marmelade kochen, können Sie das einfach machen. Einfach, wenn es dick wird. Ja, also wenn es müssen wir einen Tropfen, so eine Tellerprobe, wie man es bei der Marmelade macht. Und dann sehen Sie, wann die Salbe fest wird und wie, wenn es ein bisschen zu fest ist, dann erwärmen Sie das einfach nochmal, machen ein Stück Öl nochmal dran und gut ist. Dann haben Sie eine ganz gute Salbe für alles, was Schmerzen im Bewegungsapparat. Also Leute mit Arthrose, Arthritis,

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0: 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Juli um 17 Uhr beginnt ein Orgelkonzert mit Kirchenmusikdirektor Thomas Ennenbach in der Marktkirche St. Andreas in der Lutherstadt Eisleben. Thema Giganten des Barocks, Bach und Händel sowie Verehrer. Der Eintritt kostet 10 Euro im Vorverkauf. Schüler bis 18 Jahre brauchen nichts bezahlen. Am 27. 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Im Rahmen der Ehrenamtswürdigung wird der Ottilienpreis 2026 Starke Frauen am 28. 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

0: Hallo und herzlich willkommen, liebe Zuschauerinnen und Zuschauer, bei Punktum, Ihrem regionalen Fernsehprogramm, zu einer weiteren Ausgabe von Zu Gast. Und ich freue mich heute hier, Florian Heller begrüßen zu dürfen, seines Zeichens beim Projektmanagement Innovationshub Fokus Holz und Klima. Herzlich willkommen hier bei uns im Studio. Vielleicht hat der eine oder andere diesen sperrigen Namen ja schon gehört. Innovationscup, Fokus, Holz und Klima, das soll ja in Roßla entstehen, vielleicht der andere noch nicht. Aber dafür sitzen wir ja hier, um das näher zu beleuchten. Denn es ist eines der großen Projekte im Rahmen des Strukturwandels, die über den Landkreis oder in dem Fall über die SEG ja gestemmt werden sollen. Darüber werden wir natürlich jede Menge erfahren. Aber ganz am Anfang erfahren wir was über den Menschen Florian Heller. Wer ist denn das?
1: Ja, Florian Heller ist ein 47-jähriger gebürtiger Sangerhäuser, der Abitur gemacht hat, danach dann eine klassische Ausbildung als Tischler oder Schreiner, muss man fast sagen, da ich meine Ausbildung komplett in Bayern, im Allgäu absolviert habe und dann 2004 die Meisterprüfung noch oder die Weiterbildung zum Meister, zum Tischlermeister gemacht hat und ja, seit 2006 Tischlermeister ist und dann auch wieder hier zurück in die Region gekommen ist. Das war von Anfang an mein Wunsch, die Ausbildung zwar in Bayern zu absolvieren, aber wieder hier in der Region Fuß zu fassen. Und ja, und seit 2024, seit Mai, bin ich jetzt bei der Standortentwicklungsgesellschaft als zuständiger Projektmanager für den Innovationshub Fokus Holz und Klima.
0: Und das ist das jetzt gleich das Stichwort, was ist denn das? Oder was wird denn das?
1: Die Frage höre ich tatsächlich sehr oft und auch berechtigterweise, dass der Innovationshub Fokus Holz und Klima wird das zentrale Innovations- und Kompetenzzentrum für den Sektor Forst- und Holzwirtschaft hier in der Region. Dort sollen zukunftsfähige Holzbauweisen gefördert und entwickelt werden. Innovative Holzprodukte können dort weiterentwickelt und auf den Markt gebracht werden. Und biobasierte Baustoffe sollen dort erlebbar gemacht werden, in die Anwendung kommen und in die breite Masse eigentlich finden. Also das heißt, biobasierte Baustoffe, darunter verstehen wir eigentlich die guten Sachen, die es alles schon mal gab. Stroh, Lehm, Hanf, diese Baustoffe können ja sowohl als Dämmstoffe verwendet werden und das wollen wir einfach in die Anwendung bringen.
0: Ja, da gibt es ja alle möglichen gedanklichen Ansätze, was mit diesem Naturstoff und seinen ja, Derivaten da passieren kann. Nun ist es so, dass ja das Schloss Roßla und angrenzende Gebäude, Marstall zum Beispiel, sowas ja alles damit einbezogen werden soll. Und ich kann mich erinnern, das ist schon ein Weilchen her, da gab es eine große Veranstaltung da, da wurde ja vorgestellt, wie es einmal werden soll. Denn in dem Zusammenhang gab es einen Wettbewerb, ja?
1: Richtig. Es gab oder es gibt immer noch laufende Kooperation mit der Fachhochschule Erfurt. Dort gibt es den Masterstudiengang Holzbau oder interdisziplinärer Holzbau nennt sich der. Und mit dem Professor Lager sind wir im sehr, sehr guten Austausch. Und da haben wir damals die Kooperation angeregt, einen Ideenwettbewerb stattfinden zu lassen, wo Studierende sich mal an diesem Marstall ausprobieren dürfen und dort mal ihre Ideen einfließen lassen. Wie könnte so ein zukünftiges Holzbauzentrum dort aussehen? Und ja, diesen Wettbewerb, den haben wir 2024 ans Laufen gebracht. Und da sind wunderbare Ideen entstanden. Und aus diesen Ideen haben wir dann jetzt den aktuellen Modellentwurf fertigen lassen.
0: Da kommen wir gleich dazu. Da waren sie auch so freundlich, uns ein paar Bilder zur Verfügung zu stellen. Aber ich stelle mir das gar nicht so leicht vor, denn ich denke mal, das sind noch jede Menge Vorgaben. Nur Stichwort Denkmalschutz und ähnliche Sachen, die alles berücksichtigt werden mussten, war alles wahrscheinlich nicht so einfach. Und die andere Seite ist natürlich die, man sieht ja mal historische Gebäude und man muss die in der Nutzung zuführen etc. pp., um eine Grundlage zu haben, die zu erhalten, denn sonst wird es ja schwierig, sondern der Zahn der Zeit nagt ja von sich aus dran. Ich denke mal, vor dem Hintergrund ist es ja dann auch schön, dass dieses Schlossensemble da ja eine Lösung gefunden wurde. Aber jetzt genug der ja, Vorerzählung, wollen wir uns mal ein paar Entwürfe anschauen, wie man sich da gedanklich rangearbeitet hat an dieses Thema. Und da fangen wir mal mit dem ersten an. Was sehen wir denn hier?
1: Ja, also vom Prinzip her, wir sehen hier zur Linken dieses weiße Gebäude mit diesem Krüppelwalmdach, das ist der alte Marstall. Das heißt, das ist ein Bestandsgebäude, was dort auf diesem Schlossensemble, auf diesem Platz vor dem Schloss steht. Das ist der alte fürstliche Pferdestall, also der Bestand. Und rechts davon ist dieser Holzbau, dieser Neubau, der dort angesetzt worden ist. Das war in dem Falle das sogenannte Makerspace, war der Name davon. und hat in unserem Ideenwettbewerb, muss man ja immer wieder sagen, den dritten Platz belegt und ist eine sehr massive Bauweise und ja, deswegen in dem Fall für uns der dritte Platz. Was natürlich auch mal ein bisschen, gebe ich Ihnen vollkommen recht, die Schwierigkeit ist, dass das Gebäude direkt an den alten Marstall angebunden wird. Das ist aus Denkmalsicht nicht ganz einfach, diese beiden Gebäude miteinander zu verbinden, weil es eben doch schöner ist, den Marstall in Gänze zu erhalten.
0: Ja, wir sind ja jetzt bei Platz 3, das muss man noch einschieben, wo ich gerade noch sehe. Im Hintergrund sieht man noch ein bisschen was von dieser Vorstellungsveranstaltung, von dieser Zentrale, also diesen richtigen Start, wo es den Hub fürs Hub gab sozusagen. Und es haben, das sollte man noch erwähnen, jede Menge Studenten und Studentinnen der Architektur oder an dieser Bereiche da sich wirklich beteiligt. Ja. Es gab viele, viele Einsendungen.
1: Richtig, also wir hatten am Ende, ich glaube, es waren fast 16 verschiedene Projektideen, die dort vorgestellt wurden an dem Tag. Und natürlich war es, wir mussten eben damals eine Jury im Vorfeld haben wir einberufen und mit dieser Jury unter anderem eben auch der Präsident der Architektenkammer, Professor Axel Teichert, war Mitglied bei der Jury. Und ja, und da haben wir eben, wie gesagt, aus diesen 16 Entwürfen ausgewählt. Hier sehen wir zum Beispiel...
0: Genau, das finde ich interessant. Das sieht man ja vielleicht, dass das unterirdisch verlegt wurde, um vielleicht durch diese ganzen Denkmalschutzaufgaben, Auflagen aus dem Weg zu gehen.
1: Weil wir hatten natürlich den Studenten und Studentinnen am Anfang ein paar Vorgaben mitgegeben. Wir wollten eigentlich, dass dieser Platz dort nicht komplett zugebaut wird. Und da gab es hier diese spannende Idee, eine junge Studentin ist auf die Idee gekommen, das Ganze unterirdisch zu machen. Und natürlich ist das schwer umsetzbar. Man müsste den kompletten Platz ausgraben, dort unterirdisch eine Werkstatt, eine Art Kellergeschoss verlegen. Aber die Idee dahinter, die fanden wir tatsächlich so spannend, dass wir gesagt haben, Mensch, dafür gibt es einen Sonderpreis. Also,
0: aber Zutritt nur für Hirsche, ja.
1: Und ja, und am Ende muss man auch ehrlicherweise sagen, ein ganz großer Wunsch war, diesen Holzbau zu zeigen. Und das ist natürlich unterirdisch schwer möglich für Gäste und Besucher. Genau, und jetzt kommen wir eigentlich hier schon, ich muss am Ende dazu sagen, das war auch so ein bisschen vom Professor Teichert so diese Vorgabe, oder nicht Vorgabe, aber dieser Wunsch, zwei erste Plätze zu vergeben. Wir sehen hier einen der ersten beiden Plätze. Wir sehen im Hintergrund wieder dieses leicht rosa, rot eingefärbte Gebäude. Das ist wieder dieses Bestandsgebäude der Marstall. Und in dem Falle sehen wir hier tatsächlich einen sehr filigranen Holzbau, der aber eben den kompletten Platz, diesen Schlossplatz überspannt. Das heißt, wir haben hier verschiedene Räumlichkeiten. Wir haben Freiflächen in Form von Pergolas. Also man sieht natürlich eindeutig den Holzbau. Und das war ja eigentlich so ein bisschen unser Wunsch. Aber natürlich die Schwierigkeit, dass der gesamte Platz hier zugebaut wird. Und das ist an der Stelle schwierig.
0: Ja, trotzdem gab es einen ersten Platz.
1: Genau, und dann haben wir hier den zweiten ersten Platz. Ganz besonders, was man hier sieht, man befindet sich hier so ein Stück weit im Gebäude. Und wenn man nach oben schaut, sieht man dieses Tragwerk, was so ein bisschen wabenförmig anmutet. Das ist eine ganz, ganz spannende Holzkonstruktion. Und das war eben so auch so ein Stück weit natürlich so ein Wunsch von uns, zum einen das Gebäude gläsern zu machen. Man sieht es hier, es ist eine Glasfassade, die man sehen kann. Das heißt, wir wollen natürlich den Menschen auch die Möglichkeit geben, ins Gebäude reinschauen zu können, zu sehen, was passiert da drin und im besten Fall natürlich auch eine spannende Holzkonstruktion zu zeigen. Und diese Ideen, die haben wir uns eigentlich tatsächlich mitgenommen. Und wir konnten ja bei dem Wettbewerb, als wir den Planer für diesen Marstall ausgeschrieben. Hier sehen wir nochmal ein Modell von diesem, was wir gerade eben gesehen haben, mit diesem spannenden Tragwerk.

0: Hier ist tatsächlich dazu zu sagen, dass die beiden Gebäude nicht miteinander verbunden sind. Der Neubau lehnt sich so ein Stück weit an dieses bestehende Gebäude an, aber es gibt keine direkte Verbindung in dem Fall.
1: Denkmalschutzauflage.
0: Ja, Denkmalschutzauflage, genau. Das war tatsächlich so ein Wunsch des Landesdenkmalamtes, dass im besten Fall die beiden Gebäude nicht zwingend miteinander verbunden werden. Ja, und ich hatte es gerade schon erwähnt, dass wir eigentlich zum einen diese Glasfassade, dass man von außen die Möglichkeit hat, ins Gebäude zu schauen und ein spannendes Holztragwerk zu sehen. Und diesen Wunsch oder beziehungsweise diese Vorgabe, diese Ideen, die haben wir ein Stück weit mitgenommen und haben sie unserem Architekten, das ist der Oliver Flügel aus Hettstedt, da sind wir auch sehr froh drum, dass wir einen regionalen Architekten für unser Projekt gewinnen konnten. Und ich finde, das hat er eigentlich sehr, sehr gut und modern umgesetzt. Also wir sind bei einem klassischen Satteldach geblieben, so wie auch in dem gerade gezeigten Ideenwettbewerb. Wir haben viel Glas und wir haben das Tragwerk ein bisschen neu interpretiert. Im weitesten ist es ja fast ein Fachwerk, was wir um 45 Grad ein bisschen wabenförmig umgelegt haben. Und deswegen finden wir das eine ganz, ganz spannende, moderne Interpretation des Fachwerkes. Letztendlich wollen wir auch ein Stück weit zeigen, dass der Holzbau heute ganz andere Möglichkeiten bietet.
1: Und da haben wir gleich noch andere Ansichten noch davon.
0: Genau, das wäre jetzt die Frontalansicht. Das ist die Seitenansicht. Man sieht eindeutig den Glasanteil auch oben im Giebel, dass dort Sonnenlicht einfallen kann. Die Besonderheit bei diesem Gebäude ist eben, dass wir die Chance haben, in diesem Neubau, in diesem Holzneubau, eine größere Hallenhöhe zu generieren. Das war uns ganz, ganz wichtig, weil der Marstall, wie man hier linker Hand sieht, das ist eben dieses Bestandsgebäude und das ist von der Raumhöhe für eine Holzbauwerkstatt tatsächlich zu niedrig. Und da können wir aber denkmalschutztechnisch nichts dran ändern. Deswegen eben auch dieser Erweiterungsbau, wo wir einfach die Möglichkeit haben, höhere Hallenhöhen zu generieren, um dort mit einem Hallenkran schwere Bauteile auch hochheben zu können und zu drehen. Hier nochmal so eine Seitenansicht. So könnte es dann abends in der Dämmerung aussehen. Und ich glaube, das ist tatsächlich ein sehr moderner, toller Entwurf, der uns hier oder der Herrn Flügel hier gelungen ist. Und so ähnlich stellen wir uns eben diesen Platz zukünftig vor. Und
1: ja, sagen wir mal, einen Eindruck gewonnen, wie es aussehen soll.
0: Genau.
1: Nur, wenn man sich das ins Gedächtnis ruft, das war 2024, dass diese Entwürfe vorgestellt wurden. Jetzt ist es 2026. Es ist ja nun so, dass man in unserem Land immer, wenn man irgendwas bewegen will, irgendwas verändern will, immer einen sehr langen Atem braucht. Wie sieht es denn beim Innovationshub Fokus Holz und Klima aus?
0: Gebe ich Ihnen tatsächlich recht, das ist nicht alles sofort möglich. Natürlich war ein langer Planungsprozess, der dahinter stand, gerade jetzt in diesem Werkstattbereich, den wir hier gerade gesehen haben, durch diese denkmalgeschichtlichen Auflagen. Aktuell ist es eben so, dass wir die Unterlagen soweit fertig haben. Das heißt, die Unterlagen liegen in Magdeburg vor. Mit Unterlagen meine ich also, dass das Konzept dahinter, was dort drin stattfinden soll, das ist uns ja schon durch den vorläufigen Fördermittelbescheid bescheinigt worden, dass das soweit stimmig ist. Jetzt geht es noch um die baulichen Unterlagen und das wird jetzt noch geprüft. Und da gehen wir davon aus, dass wir bis zum Ende des Jahres grünes Licht bekommen, was die baulichen Geschichten angeht, so dass wir eigentlich im Frühjahr 2027 starten können mit dem Bau. Und dann ist 2027, 2028 ist Bauzeit vorgesehen, so dass wir aktuell mit einer Eröffnung 2029 rechnen.
1: Genau, das ist jetzt die Frage, was genau wird denn dann eröffnet? Wer soll sich dort, wir haben das schon grundsätzlich gesagt, dass es innovative Dinge gibt, die alles rund um das Thema Holz gehen. Aber wie muss man sich das vorstellen? Sind das dann Existenzgründer, die ein bestimmtes ein Stück von diesem neuen Gebäude also anmieten für Zeit X oder wie?
0: Genau richtig. Das ist eigentlich so die Idee dahinter. Das heißt, wir wollen jungen Gründern die Möglichkeit bieten, sich dort einzumieten. Das heißt, man kann dort Werkstattflächen anmieten. Man kann natürlich auch das Technikum nutzen. Das heißt, wir werden dort Holzbearbeitungsmaschinen vorfinden, moderne Holzbearbeitungsmaschinen bis hin zu CNC-Technik oder Robotik, also robotikgestützter Abbund. Ist ja auch so ein Thema, Zukunftsthema für die Zimmereien. Also sowas wird man dort finden. Das kann man dort, wie gesagt, mieten. Und wir bieten eben somit Gründern und

0: jungen Unternehmen die Chance, erstmal auf den Markt zu kommen. Weil in der Regel brauchen sie grundsätzlich erstmal eine Werkstatt, eine Fläche, wo sie beginnen können mit ihren Ideen. Und wir bieten eben die Möglichkeit, dort zu sehr günstigen
1: Das
0: Konditionen.
1: war nicht meine Frage, wo der Vorteil jetzt liegt
0: Genau,
1: für.
0: das ist eigentlich tatsächlich so ein bisschen, das ist ja eigentlich so der Sinn und Zweck dieses, wir bieten dort zu sehr günstigen Konditionen die Möglichkeit, sich dort Flächen anzumieten. Und ja, dort vom Prinzip her erstmal langsam zu beginnen und dann unterstützen wir das unter junge Unternehmen und dann dem jungen Unternehmen quasi auf die Füße zu helfen, um sich dann später auszugründen und dann irgendwo, wenn das Unternehmen läuft, wenn man Fuß gefasst hat, dann sich hier im Landkreis natürlich niederzulassen.
1: Sie sprachen ja von Kooperationen, die Sie mit Bildungsträgern haben, ja, Erfurt, die Hochschule für.
0: Erfurt bietet ja komplett eigentlich alles an, was zum Thema Holz. Das
1: Ja.
0: beginnt beim Forst, geht hin bis zu interdisziplinärem Holzbau. Das sind im weitesten ja Architektur und Ingenieure, die dort einen Masterstudiengang für Holzbau noch belegen können.
1: Genau, für
0: Und
1: Holzbau war es ja,
0: genau, und
1: genau.
0: die Kooperation, die ist eigentlich sehr eng. Und aber natürlich mit den anderen Hochschulen. Wir haben die Hochschule Anhalt, mit denen wir im Gespräch sind, die auch, sage ich mal, immer auf der Suche sind nach innovativen neuen Holz, beziehungsweise nicht Holzprodukten, aber eben Bauprodukten. Also ich weiß, dass da im Moment Forschungsarbeiten zu Gipskarton, Ersatzstoffen oder
1: Ja, so eine
0: Platten.
1: spannende Sache, auch
0: Also,
1: gerade hinsichtlich.
0: und das ist ja gerade so ein Thema, wo wir eigentlich hinwollen, so neue Bauprodukte auf den Markt zu bringen und zu gucken, was funktioniert, was könnte funktionieren. Also wie gesagt, Hochschule Anhalt ist ein Thema, Hochschule Merseburg, die machen viel mit Hanf und auch Biobaustoffen. Uni Göttingen ist ein Stichwort für Forstwirtschaft. Also wie gesagt, mit verschiedensten Hochschulen gibt es bereits erste Kooperationen und Gespräche. Und das ist ja auch so ein Stück weit meine Haupttätigkeit,
1: Ja.
0: diesen Ort vorzustellen bei den Hochschulen, dass die uns kennen, weil da erhoffen wir uns ja natürlich ein Stück weit auch später dann Nutzer, die dann sagen, Mensch, wir wissen, im Südharz gibt es dieses Zentrum, wo ich eben in die Werkstatt mich einmieten kann und dort entweder meine Bachelorarbeit zum Beispiel schreibe oder eben einen dualen Studiengang im Landkreis belege und kann dort in der Werkstatt auch gewisse Sachen bauen.
1: Ja, man kann sich ja vorstellen, dass es ja da frühestens im Jahr 29 losgeht, das ist noch eine Weile von hier und denke mal konkrete Nutzer und so weiter, da ist der zweite Horizont einfach noch zu lang. Aus jetziger Sicht, wer jetzt eine Idee hat, wartet nicht 3 Jahre.
0: Ganz genau.
1: Aber diese Verknüpfungen, diese ja, Verbindungen, diese Synergieeffekte, die Sie sicherlich sich erhoffen, dass man da dieses Netz zustande bringt, das ist jetzt Ihre Aufgabe. Ja.
0: Richtig, also da gebe ich Ihnen vollkommen recht. Das ist tatsächlich noch so ein kleines Problem, will ich jetzt nicht sagen, eine Herausforderung, dass wir einfach vom Zeithorizont noch ein Stück weit Luft haben. Das heißt, wie Sie gerade selber gesagt haben, wer eine gute Idee hat, der will natürlich jetzt diese Idee umsetzen. Der wartet jetzt nicht noch 3 Jahre. Das heißt, sage ich mal, so ein Jahr vor Eröffnung, da können wir dann wirklich konkret auf Studierende zugehen oder eben auch auf Gründungswillige, die eine Idee haben, mit was sie sich hier selbstständig machen in der Region. Das heißt, ja, da ist tatsächlich im Moment noch ein bisschen Luft, aber wie Sie gerade gesagt haben, wir sind in Gesprächen mit den Hochschulen. Es gibt ja bereits jetzt schon Kooperationen und Projekte, die wir gemeinsam umsetzen. Und daraus wollen wir natürlich dann, wie gesagt, Ideen für spätere Nutzer dann finden, beziehungsweise eben die späteren Nutzer dort finden.
1: Sie sagten ja, dass Sie innerhalb der SEG ja so eine Truppe sind, die sich um die Innovationshubs kümmert. Es gibt ja neben Oslo ja noch Eisleben. Und vielleicht sollte man durchaus erwähnen, dass Sie durchaus erreichbar sind. Sie sind in Sangerhausen, haben Sie im Büro.
0: Richtig. Also wir sitzen direkt in Sangerhausen im Geschäftsgebäude beziehungsweise der IHK sitzen wir mit unserer Standortentwicklungsgesellschaft, sind wir dort mit eingemietet. Und ja, das ist an der Stelle eben nochmal ganz klar zu erwähnen. Es gibt zwei Innovationsorte, einmal das Maker Lab Eisleben und eben Roßla für Holz- und Forstwirtschaft. Und ja, und das ist letztendlich so, wir sind ein Team aus 7 Mitarbeitern, die sich hauptsächlich um diese beiden Innovationsorte kümmern, weil das ist ja so ein Stück weit unsere Aufgabe. Der Landkreis ist Träger und ja, vom Prinzip her der Bauherr des ganzen Projektes oder dieser beiden Projekte. Es gibt ja noch im Strukturwandel noch einige mehr, aber für diese beiden Innovationsorte. Und wir füllen diese beiden Orte mit Leben. Das ist unsere Aufgabe. Wir sind konzeptionell und inhaltlich für diese Orte verantwortlich und unterstützen den Landkreis dahingehend.
1: Ja, man sollte das vielleicht nochmal erwähnen. Strukturwandel betrifft viele in der größer gefassten Region. Aber dass so viele Projekte durch den Landkreis gemanagt werden, das ist eher ungewöhnlich. Das betont auch der Landrat immer wieder, dass das was Besonderes ist. Neben diesen Inno-Hubs fällt mir immer noch ein, jetzt das Projekt Regent in Hedstedt und Sangerhausen von großem Volumen und dann noch viele, viele andere, die ja schon ordentlich sich aufsummieren. Da sind wir ganz schnell dann im dreistelligen Bereich, wenn man alle zusammenzählt. Denn auch, ist ja kein Geheimnis, für Roßlau sind knapp 20 Millionen vorgesehen. Ja.
0: Ja, also das ist tatsächlich so ein Alleinstellungsmerkmal unseres Landkreises. Das heißt, der Landkreis treibt ja den Strukturwandel aktiv voran durch diese Projekte. Und meines Wissens bei 9 Projekten ist der Landkreis tatsächlich selber Träger und Bauherr. Und ja, Sie hatten es angesprochen, in Roßlau werden knapp 20 Millionen, genau gesagt 19,8 Millionen, verbaut durch diese beiden Bestandsgebäude. Einmal das Schloss Roßlau, das wird ja vom Prinzip her unsere Denkwerkstatt. Dort kommen Büroräume rein, dort kommen auch zum Teil kleine Laborräume rein. Eine kleine Fachbibliothek wird dort drin zu finden sein. Das ist eben so der theoretische Teil, sage ich immer dazu. Und eben direkt daneben, wo wir gerade drüber gesprochen haben, diese Werkstattflächen, dieses Technikum.
1: Nun ist ja dieses große deutschlandweite Projekt Stemmen des Strukturwandels ja schon einige Jahre im Gange. Und wenn man jetzt sich umschaut, gerade mal wie Roßlau oder auch jetzt in Eisleben, ist auch nicht so lange her, da wurde jetzt ja immer noch so aus wie vorher, aber jetzt wurde gesagt, der Baubeginn ist demnächst und so weiter. Das dauert und dauert und dauert. Das hat man ja schon mal angesprochen. Nun könnte man von außen ungeduldig sein, vielleicht sehen Sie das ganz anders, weil Sie sagen, ich muss die ganzen Verbindungen knüpfen und so weiter. Das ist schon ganz gut so, dass ich da noch ein bisschen Zeit habe für, oder wie sehen Sie das?
0: Muss ich fast sagen, bin ich so ein Stück weit zweigeteilt. Auf der einen Seite bin ich natürlich auch jemand, der ein bisschen manchmal ungeduldig ist und schön wäre es manchmal, wenn es schneller gehen würde. Aber ich gebe Ihnen vollkommen recht, das gibt uns natürlich ein Stück weit auch Zeit, dieses Netzwerk aufzubauen, diese Kooperationen aufzubauen. Wie gesagt, wir haben ja noch bis 2029 in Anführungsstrichen Luft und können parallel zu der Bauzeit oder zu den Bautätigkeiten eben diese Kooperationen und dieses Netzwerk aufbauen. Und das ist ja eben das Wichtige. Sie haben es selber gesagt, die Räumlichkeiten sollen ja am Ende nicht leer stehen. Wir wollen ja dort Nutzer, wir wollen ja, dass dieser Ort aktiv betrieben wird. Und diese Zeit überbrückt uns natürlich wunderbar, dort eben einfach diese Nutzer zu suchen durch verschiedene Möglichkeiten, Veranstaltungen auf die Nutzer zuzugehen und die dann zu akquirieren.
1: Sind Sie nun zuständig als Projektmanager für genau dieses Innovationshub in Roßlau? Aber natürlich sind das nicht die einzigen Tätigkeiten. Ich kann mir vorstellen, dass es nicht nur, man ist auch miteinander verknüpft innerhalb der SEG. Es gibt noch andere Aktivitäten. Und da haben Sie sogar einen Flyer mitgebracht. Das ist ein Ereignis, was demnächst hier in Hedstedt stattfindet, wo man sie auch sehen kann, ja, soweit ich weiß. Worum geht's da?
0: Also wir sind diesmal erstmalig auf der Hollywood-Messe hier in Hedstedt, findet die statt. Die ist für das Holzhandwerk, also alle, die sich für den Werkstoff Holz interessieren oder eben vielleicht beruflich sogar mit Holz zu tun haben, sind dort herzlich eingeladen. Dort kann man neueste Maschinentechnik sehen, man kann über den Werkstoff Holz was erfahren. Und wie gesagt, wir sind dort auch mit einem Stand vertreten. Dort kann man nochmal direkt ins Gespräch mit uns gehen. Das wird jetzt am Wochenende am 12. und 13. Juni in der Hafenbau Hedstedt stattfinden. Also da können Sie mich auf einem Stand treffen. Da können wir auch in Ruhe nochmal ins Detail gehen, was dort in Roßlau alles noch vorgesehen ist und was dort entstehen kann.
1: Ja, aber es ist sicherlich nicht das Einzige. Was ist denn links und rechts noch neben Roßlau, was Sie im Arbeitsalltag so beschäftigt?
0: Also wir haben, wie gesagt, im Moment relativ viel. Deswegen genieße ich auch mal die ruhige Minute bei Ihnen hier auf dem Stuhl, weil im Moment bin ich tatsächlich überall und nirgends, sagt man so schön. Wir haben jetzt in Sangerhausen in der Kühlischen Straße, wird ab nächste Woche Mittwoch, ab dem 16. Juni, wenn ich jetzt, oder 17., Entschuldigung, werden wir eine Ausstellung zum Thema Holzbau haben. Das heißt, da geht es, das ist die offizielle Ausstellung der Architektenkammer Sachsen, Sachsen-Anhalt und Thüringen. Und dort kann man auf über 40 Plakaten sich verschiedene Holzbauweisen und Holzgebäude anschauen, von der Turnhalle über Kindergärten, Schulen, Verwaltungsgebäude, alles, was heutzutage im Holzbau möglich ist. Das kann man sich dort vor Ort anschauen. sich so ein Stück weit Ideen holen und ist natürlich am Ende auch eine Plattform, weil dort sind verschiedene Architekturbüros benannt, die im Holzbau Erfahrung haben. Und ja, also für alle, die Interesse am Holzbau haben, vielleicht sogar der ein oder andere, der mit dem Gedanken spielt, vielleicht auch mal in Holz zu bauen, könnte sich dort sehr, sehr gerne Ideen holen. Und das ist ein Projekt. Ansonsten haben wir noch in Roßla noch ein weiteres. In 14 Tagen wird es eine Veranstaltung geben. Das geht allerdings mehr in Richtung Bauämter, Planungsbüros, Ingenieure, Architekten, wie wir mit denen so ein Stück weit ins Gespräch gehen, weil natürlich, um die regionale Wertschöpfung des Holzbaus hier voranzubringen, müssen wir natürlich eine gewisse Nachfrage erzeugen, in Anführungsstrichen. Und das passiert im besten Falle über die öffentliche Hand, dass es ein, zwei öffentliche Gebäude gibt, wo auch zum Beispiel bei einer Kita, wo die Eltern jeden Tag ihre Kinder zur Kita bringen und abholen und einfach mal den Holzbau live erleben können, was das für tolle Eigenschaften hat, vom Geruch angefangen über die Haptik. Also einfach dieses Wohlfühlklima, das müssen wir erlebbar machen. Und ich glaube, dann kommt auch ganz natürlich irgendwann auch die Nachfrage nach solchen Gebäuden. Und deswegen ist das eine Veranstaltung, die wir halt im Schloss Roßla jetzt noch planen für die Planer. Und ja, also es gibt eben verschiedene Veranstaltungen, die wir rundum noch jetzt beginnen. Das wird man auch immer wieder auf unserer Homepage finden können bei der SEG, was es da alles noch geplant ist in Zukunft, wo man sich informieren kann und dort spannende Dinge sehen kann.
1: Herr Heller, vielen Dank erstmal bis zu dem Punkt hier. Jetzt haben wir eigentlich erfahren, was da entstehen soll in Roßla und auch das Ganze drumherum. Das ist ja nicht losgelöst. Wir haben es ja gerade erfahren, dass das ja in viele andere Dinge mit eingewoben ist. Am Ende von zu Gast ist immer noch so ein bisschen so eine Vision, so ein kleiner Ausblick, den ich den Gast bitte. Wie würden Sie sich denn wünschen, wie dieses Innovationshub einschlägt? Vielleicht sogar nagelmäßig im wahrsten Sinne des Wortes. Sagen wir mal, wir haben jetzt 2030. Wie soll es da zugehen?
0: Ja, also ich würde mir tatsächlich wünschen, dass das einfach ein Ort für die Region ist, für die Handwerksbetriebe, für die Unternehmen, dass es eben tatsächlich den Zweck erfüllt, für den er gedacht ist, dass wir eben die Lücken innerhalb der Wertschöpfungskette im Holzbau vom Baum zum fertigen Holzgebäude, da gibt es tatsächlich noch Lücken, dass wir diese Lücken auffüllen durch Neugründungen, durch Firmenansiedlungen und somit Arbeitsplätze hier in die Region holen. Und dass dieser Ort sich selbst verstetigt. Also das heißt, dass wir auch, dass dort innovative Ideen hier in der Region keine Eintagsfliege bleiben, sondern dass das eben ja, sich so ein Stück weit verstetigt und Normalität wird hier in der Region. Das würde ich mir eben wünschen, dass dieser Ort Zukunft hat, auch für meine Kinder, Enkel, dass ich irgendwann, wenn ich alt bin, sehe, dass auch dieser Ort aktiv genutzt wird und besteht. Das ist tatsächlich so ein großer Wunsch. Ja, und dass wir es eben einfach wirklich schaffen, hier in der Region die regionale Wertschöpfung anzukurbeln, weil das muss man ehrlicherweise eben sagen. Im Moment ist es so, dass wir zwar unser Holz hier ernten und sägen, da passiert tatsächlich noch nicht so viel Wertschöpfung und dann wird unser Holz verkauft in die ganze Welt, deutschlandweit, Österreich, Frankreich, bis hin nach China verkaufen wir unser Holz. Aber diese eigentliche Wertschöpfung, das Veredeln des Holzes, das findet nicht hier statt und dadurch geht uns meiner Meinung nach ein ganz großer Teil der Wertschöpfung verloren und das finde ich schade für die Region. Da können wir deutlich mehr draus machen.
1: Ja, und auf alle Fälle werden wir im Rahmen unserer Möglichkeiten sicherlich weiter begleiten, diesen Prozess. Der ist ja wichtig, der ist auch wichtig dafür, dass eben gerade, wie Sie sagten, hier vor Ort was passiert und weitergeht auch bei diesen sich wandelnden wirtschaftlichen Rahmenbedingungen. Und das ist ganz wichtig, dass eben Perspektiven für die Leute bleiben. Herr Heller, vielen Dank fürs Kommen. Vielen Dank fürs Dranbleiben, liebe Zuschauerinnen und Zuschauer. Und ich hoffe, Sie werden das nächste Mal auch wieder einschalten, wenn es heißt, zu Gast bei Ihrem Punkt um Fernsehen. Dankeschön.
0: Bitte sehr.

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0: Wanderungen ein. Das Gelände zwischen Planteurhaus und Tierpark in Walbeck eignet sich ganz besonders gut dafür. So kamen auch an diesem lauen Abend im Mai 2018 zahlreiche interessierte Damen und Herren.
1: Heute das schöne Frühlingswetter lockt uns, also die Blüten, Kastanienblüten, Weißdornblüten. Wir werden einige Pflanzen sehen, den Giersch, die Schafgarbe klein, sowas, also Frühlingskräuter.
2: Ja, und natürlich erfahren, was man daraus machen kann vielleicht.
1: Genau, ich werde erzählen, wie man aus den Kastanienblüten eine schöne Tinktur machen kann, zum Beispiel für Krampfadern oder so schwere Beine. Ich werde erzählen, wie man Tee aus Weißdornblüten machen kann für einen hohen Blutdruck. Ja,
2: was sowas. Ist Ihr Lieblingskraut?
1: Ja, wenn ich ehrlich bin, die Brennnessel, weil die so vielfältig ist. Die ist für Frauen ganz wunderbar und die macht so viele schöne Sachen und die kann man nicht verwechseln. Das ist einfach meine Lieblingspflanze.
0: Hocherfreut über die rege Teilnahme begrüßte Frau Schalk ihre Gäste unter blühenden Kastanien, die dann auch sogleich ihr erstes Thema waren. Nehmen Sie ein oder zwei Blütendolden, schneiden Sie diese klein und legen sie in ein Glas, so die Kräuterfrau. Gießen Sie einen 38-prozentigen klaren Schnaps darüber und lassen Sie das Ganze 4 Wochen auf der Fensterbank ruhen. Durch ein Sieb abgegossen haben Sie dann eine wunderbare Rosskastanientinktur vor sich fort. Die Tinktur ist einsetzbar bei allen Venenproblemen oder geschwollenen Beinen, selbstverständlich äußerlich.
1: Man kann das auch aus den Früchten machen, aber Sie müssen bei den Früchten diese braune Rinde sozusagen, die Pelle kaputt machen und müssen an dieses, da drin ist ja sowas Weißes, an das müssen sie rankommen. Und das ist viel zu viel Arbeit. Also das müssen, brauchen wir uns ja auch nicht machen. Geht jetzt hier viel schöner, ich finde es auch viel süßer, viel angenehmer, also das mit diesen Blüten hier also zu machen.
0: Eifrig notierten sich viele der Damen das Rezept für die Tinktur. Die meisten hatten sowieso schon erste Erfahrungen mit Kräutern gesammelt und waren nicht unvorbereitet gekommen.
2: Sehr vorbereitet.
3: Ja.
2: Was haben Sie da mit?
3: Na, Wildkräuter und...
2: Und auch unterwegs immer dabei?
3: Soweit bin ich noch nicht gekommen. Ich bin jetzt erst zu Hause und das ist mein nächstes Objekt, was ich so...
2: Kräuterfrau zu werden?
3: Naja, Kräuterfrau nicht so, für ein Hausgebrauch einfach. Wie zum Beispiel Gänseblümchen, weiß ich schon, dass man die essen kann. Und Giersch und Hundeblumen.
2: Da ist es ja heute eine gute Gelegenheit,
3: ja.
2: So eine Kräuterwanderung.
3: Und manchmal ist man so ein bisschen vorsichtig und wenn man sagt, ach ja, das ist es hier, Bild und die wahre Natur sieht ja mal ein bisschen anders aus. Und da klebe ich mir nämlich heute dann die Zettel rein und denke, ja, das kannst du wirklich essen.
0: Ein Buch hat Simone Schalk übrigens auch schon geschrieben. Es erschien vor 2 Jahren im Ulmer Verlag und heißt »Die Kraft der Wurzeln – verborgene Schätze unserer Heilpflanzen«. Das Schöllkraut, das früher bei Warzen angewandt wurde, gibt es oft, während die nächste Pflanze bei uns recht selten vorkommt.
1: Könnte man also blüht dann oben so eine kleine weiße Blüten, könnte man denken, ist eine Brennnessel, ist keine, ist der Wolfstrapp. Wolfstrapp ist eine spannende Pflanze, haben wir selten. Hier gerade am Teich haben wir immer hier in dieser Gegend haben wir so.
0: Keine Wölfe, sondern 2 Hunde ließen sich in diesem Moment an der Gruppe vorbei spazieren fahren. Da gab es auch keine Verwechslungsmöglichkeit. Es waren eindeutig Hunde. So hundertprozentig ist es in der Pflanzenwelt nicht, betonte die Kräuterfrau und kam dabei auf ihre Lieblingspflanze, die Brennnessel, zu sprechen.
1: Ja, bei Pilzen, da denkt jeder an, nämlich lieber nicht, aber bei Pflanzen denkt man nicht so, dass die so giftig sein können. Aber wir haben wirklich viele Doppelgänger. Bei Brennnessel ist das also nicht so. Die können Sie unbedenklich zu sich nehmen. Die können Sie nicht verwechseln. Beim letzten Mal habe ich Ihnen das erzählt, dass man also die Brennnessel so gut für die Leute, die nicht Nein sagen können, dass man die gut anwenden kann. Jetzt haben wir hier einen anderen Zeitpunkt. Als wir uns vor 4 Wochen hier getroffen haben, da war die Brennnessel so klein. Dann nimmt man die für diesen Zweck. Jetzt ist die Brennnessel so groß. Und jetzt ist die Brennnessel ein richtig gutes Mittel zum Durchspülen. Unsere Durchspülungsorgane, also Niere und Blase im Speziellen. Also diese Entgiftungsorgane werden unheimlich von ihr angesprochen. Wer also Brennnesseltee trinkt, und ich weiß, dass der nicht schmeckt, ja, er schmeckt so ein bisschen, manche sagen jauchig. Ja, also so ganz so ganz schmackhaft ist er nicht, aber wenn man 3 Tage getrunken hat, gewöhnt man sich dran. Dann denkt man sich, oh, ja, dann für einen guten Brennnesseltee, also 3 Tassen am

viel, viel besser fließen können in unserem Blut, wenn sie viel Grün essen. Ganz viele besondere Eigenschaften hat das also. Und besonders viel Chlorophyll haben wir also in der Brennnessel. Und wenn Sie daraus also regelmäßig Tee trinken, machen Sie auch was für Ihr Blut. Und Blut ist Lebenssaft. Ja, wenn das fit ist und wenn das gut ist, dann geht es uns erstmal gut. Dann tun Sie was für Ihre Blase und Ihre Niere. Sie müssen hier viel zur Toilette. Ja? Also wir durchspülen. Wir regen diese Entgiftungsorgane an. Deshalb, wer also nachts schon immer zur Toilette muss, also wer da denkt, oh, ich muss danach zwei, dreimal aufstehen, der soll abends den Tee nicht trinken, weil der muss dann fünfmal aufstehen. Das macht ja keinen Sinn. Das wollen wir ja nicht. Der muss also Nachmittag die letzte Tasse trinken. Ansonsten Menschen mit Eisenmangel. Eisenmangel haben wir, wenn wir starke Blutungen haben zum Beispiel, ja, nach OPs, nach Entbindungen. Da haben wir starke, also Blutverlust und dann natürlich auch Eisenverlust. Und wenn Sie denken, alleine das Wort Eisen, das so ein starkes Metall, das lässt uns aufrecht stehen. Wer Eisenmangel hat, ist immer müde, ist immer kaputt. Ja? Und deshalb, das sitzt ganz viel in der Brennnessel.

0: Simone Schalk gab noch viele Tipps an diesem Abend, erklärte auch, von welchen Wildkräutern man lieber die Finger lassen sollte. Doch sie fand auch noch so manches Schätzchen auf ihrem Streifzug durch die einheimische Natur.
1: Hier habe ich also eine schöne Pflanze. Das hier? Ja? Hier haben wir es nochmal mit den lilanen Blüten. Beinweh, ich habe schon gehört. Ja? Genau, Beinweh können Sie gut im Garten halten. Ja, Beinweh ist sehr wüchsig, sehr vital. Von der Beinwellpflanze benutzt man nur die Wurzel. Und jetzt im Sommer braucht die Pflanze ihre ganze Kraft hier oben. Die muss Blütenböden, die muss nachkommen. Beinwell blüht also so lila, wie Sie es da sehen. Und vielleicht findet man da hinten noch einen weißblühenden. So cremig weiß ist dieselbe Pflanze. Und die Wurzel, die würde man also so im Herbst, ich sage mal so ab Oktober, könnte man anfangen, die Wurzel zu graben. Und könnte aus der Wurzel eine schöne Salbe machen. Wer hatte denn vorhin hier eine Salbe? Ich habe doch gesehen, dass irgendwelche Damen hier Salbe hatten. Nee, aber vorhin hat doch hier jemand ein Salbenpöttchen gehabt. Die Wurzel ausgraben, schön sauber waschen. Ja, die müssen Sie richtig bürsten. So eine Wurzel, die sitzt ja vollkommen in der Erde, im Dreck sozusagen. Schön bürsten und dann schneiden Sie die schön klein und dann legen Sie die in einem fetten Öl ein. Also das heißt in so einem Pflanzenöl, was Sie zu Hause in Ihrer Küche benutzen. Vielleicht hat sie Olivenöl genommen. In meinem Buch steht möglicherweise Olivenöl. Sonnenblume können Sie nehmen, Raps, was Sie da so haben. Ja, was Sie so in Ihrer täglichen Küche verwenden. Da legen Sie diese Wurzel ein und dann erwärmen Sie diese Wurzel in dem Öl über mehrere Tage immer ein bisschen. Aber das darf da drin nicht rösten. Sie lesen in manchen Büchern, das muss sprudelnd kochen. Um Gottes Willen, Sie machen doch die ganzen Inhaltsstoffe kaputt. Ja, drum, ja, kann man sich ja denken. Sie erwärmen das also immer gut, dass praktisch der Inhaltsstoff der Wurzel, die haben Sie ja klein geschnitten, in dieses Öl übergeht. Dann füttern Sie das irgendwann ab, nach ein paar Tagen oder über Nacht. Das kann man machen, wie man lustig ist. Und dann binden Sie das mit Bienenwachs. Sie kaufen also Bienenwachs und gibt es ein Rezept. Und das ist so wie bei Marmelade kochen, können Sie das einfach machen. Einfach, wenn es dick wird. Ja, also wenn es müssen mal ein Tropfen, so eine Tellerprobe, wie man es bei der Marmelade macht. Und dann sehen Sie, wann die Salbe fest wird und wie, wenn es ein bisschen zu fest ist, dann erwärmen Sie das einfach nochmal, machen einen Schluck Öl nochmal dran und gut ist. Dann haben Sie eine ganz gute Salbe für alles, was Schmerzen im Bewegungsapparat. Also Leute mit Arthrose, Arthritis, Hallux ist so ein Zauberwort für Frauen. Hallux-Beschwerden, das geht nicht weg, aber die Beschwerden, also es ist ein Schmerzmittel.

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0: Hallo und herzlich willkommen, liebe Zuschauerinnen und Zuschauer, bei Punktum, Ihrem regionalen Fernsehprogramm, zu einer weiteren Ausgabe von Zu Gast. Und ich freue mich heute hier, Florian Heller begrüßen zu dürfen, seines Zeichens beim Projektmanagement Innovationshub Fokus Holz und Klima. Herzlich willkommen hier bei uns im Studio. Vielleicht hat der eine oder andere diesen sperrigen Namen ja schon gehört. Innovationscup, Fokus, Holz und Klima, das soll ja in Roßla entstehen, vielleicht der andere noch nicht. Aber dafür sitzen wir ja hier, um das näher zu beleuchten. Denn es ist eines der großen Projekte im Rahmen des Strukturwandels, die über den Landkreis oder in dem Fall über die SEG ja gestemmt werden sollen. Darüber werden wir natürlich jede Menge erfahren. Aber ganz am Anfang erfahren wir was über den Menschen Florian Heller. Wer ist denn das?
1: Ja, Florian Heller ist ein 47-jähriger gebürtiger Sangerhäuser, der Abitur gemacht hat, danach dann eine klassische Ausbildung als Tischler oder Schreiner, muss man fast sagen, da ich meine Ausbildung komplett in Bayern, im Allgäu absolviert habe und dann 2004 die Meisterprüfung noch oder die Weiterbildung zum Meister, zum Tischlermeister gemacht hat und ja, seit 2006 Tischlermeister ist und dann auch wieder hier zurück in die Region gekommen ist. Das war von Anfang an mein Wunsch. Die Ausbildung zwar in Bayern zu absolvieren, aber wieder hier in der Region Fuß zu fassen. Und ja, und seit 2024, seit Mai, bin ich jetzt bei der Standortentwicklungsgesellschaft als zuständiger Projektmanager für den Innovationshub Fokus Holz und Klima.
0: Und das ist das jetzt gleich das Stichwort, was ist denn das? Oder was wird denn das?
1: Die Frage höre ich tatsächlich sehr oft und auch berechtigterweise, dass der Innovationshub Fokus Holz und Klima wird das zentrale Innovations- und Kompetenzzentrum für den Sektor Forst- und Holzwirtschaft hier in der Region. Dort sollen zukunftsfähige Holzbauweisen gefördert und entwickelt werden. Innovative Holzprodukte können dort weiterentwickelt und auf den Markt gebracht werden. Und biobasierte Baustoffe sollen dort erlebbar gemacht werden, in die Anwendung kommen und in die breite Masse eigentlich finden. Also das heißt, biobasierte Baustoffe, darunter verstehen wir eigentlich die guten Sachen, die es alles schon mal gab. Stroh, Lehm, Hanf, diese Baustoffe können ja sowohl als Dämmstoffe verwendet werden und das wollen wir einfach in die Anwendung bringen.
0: Ja, da gibt es ja alle möglichen gedanklichen Ansätze, was mit diesem Naturstoff und seinen ja, Derivaten da passieren kann. Nun ist es so, dass ja das Schloss Roßla und angrenzende Gebäude, Marstall zum Beispiel, sowas ja alles damit einbezogen werden soll. Und ich kann mich erinnern, das ist schon ein Weilchen her, da gab es eine große Veranstaltung da, da wurde ja vorgestellt, wie es einmal werden soll. Denn in dem Zusammenhang gab es einen Wettbewerb. Ja?
1: Richtig. Es gab oder es gibt immer noch laufende Kooperation mit der Fachhochschule Erfurt. Dort gibt es den Masterstudiengang Holzbau oder interdisziplinärer Holzbau nennt sich der. Und mit dem Professor Lager sind wir im sehr, sehr guten Austausch. Und da haben wir damals die Kooperation angeregt, einen Ideenwettbewerb stattfinden zu lassen, wo Studierende sich mal an diesem Marstall ausprobieren dürfen und dort mal ihre Ideen einfließen lassen, wie könnte so ein zukünftiges Holzbauzentrum dort aussehen. Und ja, diesen Wettbewerb, den haben wir 2024 ans Laufen gebracht und da sind wunderbare Ideen entstanden. Und aus diesen Ideen haben wir dann jetzt den aktuellen Modellentwurf fertigen lassen.
0: Da kommen wir gleich dazu. Da waren Sie auch so freundlich, uns ein paar Bilder zur Verfügung zu stellen. Aber ich stelle mir das gar nicht so leicht vor, denn ich denke mal, das sind doch jede Menge Vorgaben. Nur Stichwort Denkmalschutz und ähnliche Sachen, die alles berücksichtigt werden mussten, war alles wahrscheinlich nicht so einfach. Und die andere Seite ist natürlich die, man sieht ja mal historische Gebäude und man muss die in der Nutzung zuführen etc. pp., um eine Grundlage zu haben, die zu erhalten, denn sonst wird es ja schwierig, sondern der Zahn der Zeit nagt ja von sich aus dran. Ich denke mal, vor dem Hintergrund ist es ja dann auch schön, dass wir dieses Schlossensemble da ja eine Lösung gefunden wurde. Aber jetzt genug der ja, Vorerzählung, wollen wir uns mal ein paar Entwürfe anschauen, wie man sich da gedanklich rangearbeitet hat an dieses Thema. Und da fangen wir mal mit dem ersten an. Was sehen wir denn hier?
1: Ja, also vom Prinzip her, wir sehen hier zur Linken dieses weiße Gebäude mit diesem Krüppelwalmdach, das ist der alte Marstall. Das heißt, das ist ein Bestandsgebäude, was dort auf diesem Schlossensemble, auf diesem Platz vor dem Schloss steht. Das ist der alte fürstliche Pferdestall, also der Bestand. Und rechts davon ist dieser Holzbau, dieser Neubau, der dort angesetzt worden ist. Das war in dem Falle das sogenannte Makerspace, war der Name davon. und hat in unserem Ideenwettbewerb, muss man ja immer wieder sagen, den dritten Platz belegt und ist eine sehr massive Bauweise und ja, deswegen in dem Fall für uns der dritte Platz. Was natürlich auch mal ein bisschen, gebe ich Ihnen vollkommen recht, die Schwierigkeit ist, dass das Gebäude direkt an den alten Marstall angebunden wird. Das ist aus Denkmalsicht nicht ganz einfach, diese beiden Gebäude miteinander zu verbinden, weil es eben doch schöner ist, den Marstall in Gänze zu erhalten.
0: Ja, wir sind ja jetzt bei Platz 3, das muss man noch einschieben, wo ich gerade noch sehe. Im Hintergrund sieht man noch ein bisschen was von dieser Vorstellungsveranstaltung, von dieser Zentrale, also diesen richtigen Start, wo es den Hub fürs Hub gab sozusagen. Und es haben, das sollte man noch erwähnen, jede Menge Studenten und Studentinnen der Architektur oder an dieser Bereiche da sich wirklich beteiligt. Ja. Es gab viele, viele Einsendungen.
1: Richtig, also wir hatten am Ende, ich glaube, es waren fast 16 verschiedene Projektideen, die dort vorgestellt wurden an dem Tag. Und natürlich war es, wir mussten eben damals eine Jury im Vorfeld haben wir einberufen und mit dieser Jury unter anderem eben auch der Präsident der Architektenkammer, Professor Axel Teichert, war Mitglied bei der Jury. Und ja, und da haben wir eben, wie gesagt, aus diesen 16 Entwürfen ausgewählt. Hier sehen wir zum Beispiel...
0: Genau, das finde ich interessant. Das sieht man ja vielleicht, dass das unterirdisch verlegt wurde, um vielleicht durch diese ganzen Denkmalschutzaufgaben auflagen, auf den Weg zu gehen.
1: Weil wir hatten natürlich den Studenten und Studentinnen am Anfang ein paar Vorgaben mitgegeben. Wir wollten eigentlich, dass dieser Platz dort nicht komplett zugebaut wird. Und da gab es hier diese spannende Idee. Eine junge Studentin ist auf die Idee gekommen, das Ganze unterirdisch zu machen. Und natürlich ist das schwer umsetzbar. Man müsste den kompletten Platz ausgraben, dort unterirdisch eine Werkstatt, eine Art Kellergeschoss verlegen. Aber die Idee dahinter, die fanden wir tatsächlich so spannend, dass wir gesagt haben, Mensch, dafür gibt es einen Sonderpreis. Also,
0: aber Zutritt nur für Hirsche, ja.
1: und am Ende muss man auch ehrlicherweise sagen, ein ganz großer Wunsch war, diesen Holzbau zu zeigen. Und das ist natürlich unterirdisch schwer möglich für Gäste und Besucher. Genau, und jetzt kommen wir eigentlich hier schon, ich muss am Ende dazu sagen, das war auch so ein bisschen vom Professor Teichert so diese Vorgabe, oder nicht Vorgabe, aber dieser Wunsch, zwei erste Plätze zu vergeben. Wir sehen hier einen der ersten beiden Plätze. Wir sehen im Hintergrund wieder dieses leicht rosa oder rot eingefärbte Gebäude. Das ist wieder dieses Bestandsgebäude, der Marstall. Und in dem Falle sehen wir hier tatsächlich einen sehr filigranen Holzbau, der aber eben den kompletten Platz, diesen Schlossplatz überspannt. Das heißt, wir haben hier verschiedene Räumlichkeiten. Wir haben Freiflächen in Form von Pergolas. Also man sieht natürlich eindeutig den Holzbau. Und das war ja eigentlich so ein bisschen unser Wunsch. Aber natürlich die Schwierigkeit, dass der gesamte Platz hier zugebaut wird. Und das ist an der Stelle schwierig.
0: Ja, trotzdem gab es einen ersten Platz.
1: Genau, und dann haben wir hier den zweiten ersten Platz. Ganz besonders, was man hier sieht, man befindet sich hier so ein Stück weit im Gebäude. Und wenn man nach oben schaut, sieht man dieses Tragwerk, was so ein bisschen wabenförmig anmutet. Das ist eine ganz, ganz spannende Holzkonstruktion. Und das war eben so auch so ein Stück weit natürlich so ein Wunsch von uns, zum einen das Gebäude gläsern zu machen. Man sieht es hier, es ist eine Glasfassade, die man sehen kann. Das heißt, wir wollen natürlich den Menschen auch die Möglichkeit geben, ins Gebäude reinschauen zu können, zu sehen, was passiert da drin. Und im besten Fall natürlich auch eine spannende Holzkonstruktion zu zeigen. Und diese Ideen, die haben wir uns eigentlich tatsächlich mitgenommen. Und wir konnten ja bei dem Wettbewerb, als wir den Planer für diesen Marstall ausgeschrieben. Hier sehen wir nochmal ein Modell von diesem, was wir gerade eben gesehen haben, mit diesem spannenden Tragwerk. Hier ist tatsächlich dazu zu sagen, dass die beiden Gebäude nicht miteinander verbunden sind. Dass der Neubau lehnt sich so ein Stück weit an dieses bestehende Gebäude an, aber es gibt keine direkte Verbindung in dem Fall.
0: Denkmalschutzauflage.
1: Ja, Denkmalschutzauflage, genau. Das war tatsächlich so ein Wunsch des Landesdenkmalamtes, dass im besten Fall dass die beiden Gebäude nicht zwingend miteinander verbunden werden. Ja, und ich hatte es gerade schon erwähnt, dass wir eigentlich zum einen diese Glasfassade, dass man von außen die Möglichkeit hat, ins Gebäude zu schauen und ein spannendes Holztragwerk zu sehen. Und diesen Wunsch oder beziehungsweise diese Vorgabe, diese Ideen, die haben wir ein Stück weit mitgenommen und haben sie unserem Architekten, das ist der Oliver Flügel aus Hettstedt, Da sind wir auch sehr froh drum, dass wir einen regionalen Architekten für unser Projekt gewinnen konnten. Und ich finde, das hat er eigentlich sehr, sehr gut und modern umgesetzt. Also wir sind bei einem klassischen Satteldach geblieben, so wie auch in dem gerade gezeigten Ideenwettbewerb. Wir haben viel Glas und wir haben das Tragwerk ein bisschen neu interpretiert. Im Weitesten ist es ja fast ein Fachwerk, was wir um 45 Grad ein bisschen wabenförmig umgelegt haben. Und deswegen finden wir das eine ganz, ganz spannende, moderne Interpretation des Fachwerkes. Letztendlich wollen wir auch ein Stück weit zeigen, dass der Holzbau heute ganz andere Möglichkeiten bietet.
0: Und da haben wir gleich noch andere Ansichten noch davon.
1: Genau, das wäre jetzt die Frontalansicht. Das ist die Seitenansicht. Ja, man sieht eindeutig den Glasanteil auch oben im Giebel, dass dort Sonnenlicht einfallen kann. Die Besonderheit bei diesem Gebäude ist eben, dass wir die Chance haben, in diesem Neubau, in diesem Holzneubau, eine größere Hallenhöhe zu generieren. Das war uns ganz, ganz wichtig, weil der Marstall, wie man hier linker Hand sieht, das ist eben dieses Bestandsgebäude und das ist von der Raumhöhe für eine Holzbauwerkstatt tatsächlich zu niedrig. Und da können wir aber denkmalschutztechnisch nichts dran ändern. Deswegen eben auch dieser Erweiterungsbau, wo wir einfach die Möglichkeit haben, höhere Hallenhöhen zu generieren, um dort mit einem Hallenkran schwere Bauteile auch hochheben zu können und zu drehen. Hier nochmal so eine Seitenansicht. So könnte es dann abends in der Dämmerung aussehen. Und ich glaube, das ist tatsächlich ein sehr moderner, toller Entwurf, der uns hier oder der Herrn Flügel hier gelungen ist. Und so ähnlich stellen wir uns eben diesen Platz zukünftig vor. Und
0: ja, sag mal, einen Eindruck gewonnen, wie es aussehen soll.
1: Genau.
0: Nun, wenn man sich das ins Gedächtnis ruft, das war 2024, dass diese Entwürfe vorgestellt wurden. Jetzt ist es 2026. Es ist ja nun so, dass man in unserem Land immer, wenn man irgendwas bewegen will, irgendwas verändern will, immer einen sehr langen Atem braucht. Wie sieht es denn beim Innovationshub Fokus Holz und Klima aus?
1: Gebe ich Ihnen tatsächlich recht, das ist nicht alles sofort möglich. Natürlich war ein langer Planungsprozess, der dahinter stand, gerade jetzt in diesem Werkstattbereich, den wir hier gerade gesehen haben, durch diese denkmalgeschichtlichen Auflagen. Aktuell ist es eben so, dass wir die Unterlagen soweit fertig haben. Das heißt, die Unterlagen liegen in Magdeburg vor. Mit Unterlagen meine ich also, dass das Konzept dahinter, was dort drin stattfinden soll, das ist uns ja schon durch den vorläufigen Fördermittelbescheid bescheinigt worden, dass das soweit stimmig ist. Jetzt geht es noch um die baulichen Unterlagen und das wird jetzt noch geprüft. Und da gehen wir davon aus, dass wir bis zum Ende des Jahres grünes Licht bekommen, was die baulichen Geschichten angeht, so dass wir eigentlich im Frühjahr 27 starten können mit dem Bau. Und dann ist 2027, 28 ist Bauzeit vorgesehen, so dass wir aktuell mit einer Eröffnung 2029 rechnen.
0: Genau, das ist jetzt die Frage, was genau wird denn dann eröffnet? Wer soll sich dort, wir haben das schon grundsätzlich gesagt, dass es innovative Dinge gibt, die alles rund um das Thema Holz gehen. Aber wie muss man sich das vorstellen? Dass dann Existenzgründer, die ein bestimmtes ein Stück von diesem neuen Gebäude so anmieten für Zeit X oder wie?
1: Genau richtig. Das ist eigentlich so die Idee dahinter. Das heißt, wir wollen jungen Gründern die Möglichkeit bieten, sich dort einzumieten. Das heißt, man kann dort Werkstattflächen anmieten. Man kann natürlich auch das Technikum nutzen. Das heißt, wir werden dort Holzbearbeitungsmaschinen vorfinden, moderne Holzbearbeitungsmaschinen bis hin zu CNC-Technik oder Robotik, also robotikgestützter Abbund. Ist ja auch so ein Thema, Zukunftsthema für die Zimmereien. Also sowas wird man dort finden, das kann man dort, wie gesagt, mieten. Und wir bieten eben somit Gründern und jungen Unternehmen die Chance, erstmal auf den Markt zu kommen. Weil in der Regel brauchen sie grundsätzlich erstmal eine Werkstatt, eine Fläche, wo sie beginnen können mit ihren Ideen. Und wir bieten eben die Möglichkeit, dort zu sehr günstigen Konditionen.
0: Das war nicht meine Frage, wo der Vorteil jetzt liegt.
1: Genau, das ist eigentlich tatsächlich so ein bisschen, das ist ja eigentlich so der Sinn und Zweck dieses, wir bieten dort zu sehr günstigen Konditionen die Möglichkeit, sich dort Flächen anzumieten. Und dort vom Prinzip her erstmal langsam zu beginnen und dann unterstützen wir das unter junge Unternehmen und dann das dem jungen Unternehmen quasi auf die Füße zu helfen, um sich dann später auszugründen und dann irgendwo, wenn das Unternehmen läuft, wenn man Fuß gefasst hat, dann sich hier im Landkreis natürlich niederzulassen.
0: Sie sprachen ja von Kooperationen, die Sie mit Bildungsträgern haben, ja Erfurt, die Hochschule für

0: Erfurt bietet ja komplett eigentlich alles an, was zum Thema Holz. Das beginnt beim Forst, geht hin bis zu interdisziplinärem Holzbau. Das sind im weitesten ja Architektur und Ingenieure, die dort einen Masterstudiengang für Holzbau noch belegen können.
1: Genau, für Holzbau. Was,
0: ja. Genau, und das die Kooperation, die ist eigentlich sehr eng. Und aber natürlich mit den anderen Hochschulen. Wir haben die Hochschule Anhalt, mit denen wir im Gespräch sind, die auch, sage ich mal, immer auf der Suche sind nach innovativen neuen Holz, beziehungsweise nicht Holzprodukten, aber eben Bauprodukten. Also ich weiß, dass da im Moment Forschungsarbeiten zu Gipskarton, Ersatzstoffen oder Platten.
1: Ja, so eine spannende Sache, also, gerade hinsichtlich.
0: Und das ist ja gerade so ein Thema, wo wir eigentlich hinwollen. So neue Bauprodukte auf den Markt zu bringen und zu gucken, was funktioniert, was könnte funktionieren. Also wie gesagt, Hochschule Anhalt ist ein Thema, Hochschule Merseburg, die machen viel mit Hanf und auch Biobaustoffen. Uni Göttingen ist ein Stichwort für Forstwirtschaft. Also wie gesagt, mit verschiedensten Hochschulen gibt es bereits erste Kooperationen und Gespräche. Und das ist ja auch so ein Stück weit meine Haupttätigkeit, diesen Ort vorzustellen bei den Hochschulen, dass die uns kennen, weil da erhoffen wir uns ja natürlich ein Stück weit auch später dann Nutzer, die dann sagen, Mensch, wir wissen, im Südharz gibt es dieses Zentrum, wo ich eben in die Werkstatt mich einmieten kann und dort entweder meine Bachelorarbeit zum Beispiel schreibe oder eben einen dualen Studiengang im Landkreis belege und kann dort in der Werkstatt auch gewisse Sachen bauen.
1: Ja, man kann sich ja vorstellen, dass es ja da frühestens im Jahr 29 losgeht. Das ist noch eine Weile von hier und denk mal konkrete Nutzer und so weiter. Da ist der zweite Horizont einfach noch zu lang. Aus jetziger Sicht, wer jetzt eine Idee hat, wartet nicht 3 Jahre.
0: Ganz genau.
1: Aber diese Verknüpfung, diese Verbindungen, diese Synergieeffekte, die sie sicherlich sich erhoffen, dass man da dieses Netz zustande bringt, das ist jetzt ihre Aufgabe.
0: Ja. Richtig, also da gebe ich Ihnen vollkommen recht. Das ist tatsächlich noch so ein kleines Problem, will ich jetzt nicht sagen, eine Herausforderung, dass wir einfach vom Zeithorizont noch ein Stück weit Luft haben. Das heißt, wie Sie gerade selber gesagt haben, wer eine gute Idee hat, der will natürlich jetzt diese Idee umsetzen. Der wartet jetzt nicht noch 3 Jahre. Das heißt, sage ich mal, so ein Jahr vor Eröffnung, da können wir dann wirklich konkret auf Studierende zugehen oder eben auch auf Gründungswillige, die eine Idee haben, mit was sie sich ja selbstständig machen in der Region. Das heißt, ja, da ist tatsächlich im Moment noch ein bisschen Luft, aber das, wie Sie gerade gesagt haben, wir sind in Gesprächen mit den Hochschulen. Es gibt ja bereits jetzt schon Kooperationen und Projekte, die wir gemeinsam umsetzen. Und daraus wollen wir natürlich dann, wie gesagt, Ideen für spätere Nutzer dann finden, beziehungsweise eben die späteren Nutzer dort finden.
1: Sie sagten ja, dass Sie innerhalb der SEG ja so eine Truppe sind, die sich um die Innovationshubs kümmert. Es gibt ja neben Oslar ja noch Eisleben. Und ich sollte man durchaus erwähnen, dass Sie durchaus erreichbar sind. Sie sind in Sangerhausen, haben Sie im Büro.
0: Richtig. Also wir sitzen direkt in Sangerhausen im Geschäftsgebäude beziehungsweise der IAK. Sitzen wir mit unserer Standortentwicklungsgesellschaft, sind wir dort mit eingemietet. Und ja, das ist an der Stelle eben nochmal ganz klar zu erwähnen. Es gibt 2 Innovationsorte, einmal das Maker Lab Eisleben und eben Roßlar für Holz- und Forstwirtschaft. Und ja, das ist letztendlich so, wir sind ein Team aus 7 Mitarbeitern, die sich hauptsächlich um diese beiden Innovationsorte kümmern, weil das ist ja so ein Stück weit unsere Aufgabe. Der Landkreis ist Träger und ja, vom Prinzip her der Bauherr des ganzen Projektes oder dieser beiden Projekte. Es gibt ja noch im Strukturwandel noch einige mehr, aber für diese beiden Innovationsorte. Und wir füllen diese beiden Orte mit Leben. Das ist unsere Aufgabe. Wir sind konzeptionell und inhaltlich für diese Orte verantwortlich und unterstützen den Landkreis dahingehend.
1: Ja, man sollte das vielleicht nochmal erwähnen. Strukturwandel betrifft viele in der größeren gefassten Region. Aber dass so viele Projekte durch den Landkreis gemanagt werden, das ist eher ungewöhnlich. Das betont auch der Landrat immer wieder, dass das was Besonderes ist. Neben diesen Inno-Hubs fällt mir immer noch ein, jetzt das Projekt Regent in Hedstedt und Sangerhausen von großem Volumen und dann noch viele, viele andere, die ja schon ordentlich sich aufsummieren. Da ist man ganz schnell dann im dreistelligen Bereich, wenn man alle zusammenzählt. Denn auch, ist ja kein Geheimnis, für Roßlar sind knapp 20 Millionen vorgesehen. Ja.
0: Ja, also das ist tatsächlich so ein Alleinstellungsmerkmal unseres Landkreises. Das heißt, der Landkreis treibt ja den Strukturwandel aktiv voran durch diese Projekte. Und meines Wissens bei 9 Projekten ist der Landkreis tatsächlich selber Träger und Bauherr. Und ja, Sie hatten es angesprochen, in Roßla werden knapp 20 Millionen, genau gesagt 19,8 Millionen verbaut durch diese beiden Bestandsgebäude. Einmal das Schloss Roßla, das wird ja vom Prinzip her unsere Denkwerkstatt. Dort kommen Büroräume rein, dort kommen ja auch zum Teil kleine Laborräume rein. Eine kleine Fachbibliothek wird dort drin zu finden sein. Das ist eben so der theoretische Teil, sage ich immer dazu. Und eben direkt daneben, wo wir gerade drüber gesprochen haben, diese Werkstattflächen, dieses Technikum.
1: Nun ist ja dieses große deutschlandweite Projekt Stemmen des Strukturwandels ja schon einige Jahre im Gange. Und wenn man jetzt sich umschaut, gerade mal wie Roßla oder auch jetzt in Eisleben, ist auch nicht so lange her, da wurde jetzt ja immer noch so aus wie vorher, aber jetzt wurde gesagt, der Baubeginn ist demnächst und so weiter. Das dauert und dauert und dauert. Das hat man ja schon mal angesprochen. Nun könnte man von außen ungeduldig sein. Vielleicht sehen Sie das ganz anders, weil Sie sagen, ich muss die ganzen Verbindungen knüpfen und so weiter. Das ist schon ganz gut so, dass ich da noch ein bisschen Zeit habe für. Oder wie sehen Sie das?
0: Muss ich fast sagen, bin ich so ein Stück weit zweigeteilt. Auf der einen Seite bin ich natürlich auch jemand, der ein bisschen manchmal ungeduldig ist und schön wäre es manchmal, wenn es schneller gehen würde. Aber ich gebe Ihnen vollkommen recht, das gibt uns natürlich ein Stück weit auch Zeit, dieses Netzwerk aufzubauen, diese Kooperationen aufzubauen. Wie gesagt, wir haben ja noch bis 2029 in Anführungsstrichen Luft und können parallel zu der Bauzeit oder zu den Bautätigkeiten eben diese Kooperationen und dieses Netzwerk aufbauen. Und das ist ja eben das Wichtige. Sie haben es selber gesagt, die Räumlichkeiten sollen ja am Ende nicht leer stehen. Wir wollen ja dort Nutzer, wir wollen ja, dass dieser Ort aktiv betrieben wird. Und diese Zeit überbrückt uns natürlich wunderbar, dort eben einfach diese Nutzer zu suchen durch verschiedene Möglichkeiten, Veranstaltungen auf die Nutzer zuzugehen und die dann zu akquirieren.
1: Sind Sie nun zuständig als Projektmanager für genau dieses Innovationshub in Roßla? Aber natürlich sind das nicht die einzigen Tätigkeiten. Ich kann mir vorstellen, dass es nicht nur, man ist auch miteinander verknüpft innerhalb der SEG. Es gibt noch andere Aktivitäten. Und da haben Sie gerade einen Flyer mitgebracht. Das ist ein Ereignis, was demnächst hier in Hettstedt stattfindet, wo man sie auch sehen kann, ja, soweit ich weiß. Worum geht es da?
0: Also wir sind diesmal erstmalig auf der Hollywood-Messe hier in Hettstedt, findet die statt. Die ist für das Holzhandwerk, also alle, die sich für den Werkstoff Holz interessieren oder eben vielleicht beruflich sogar mit Holz zu tun haben, sind dort herzlich eingeladen. Dort kann man neueste Maschinentechnik sehen, man kann über den Werkstoff Holz was erfahren. Und wie gesagt, wir sind dort auch mit einem Stand vertreten. Dort kann man nochmal direkt ins Gespräch mit uns gehen. Das wird jetzt am Wochenende am 12. und 13. Juni in der Hafenbar Hettstedt stattfinden. Also da können Sie mich auf einem Stand treffen. Da können wir auch in Ruhe nochmal ins Detail gehen, was dort in Roßla alles noch vorgesehen ist und was dort entstehen kann.
1: Ja, aber es ist sicherlich nicht das Einzige. Was ist denn links und rechts noch neben Roßla, was Sie im Arbeitsalltag so beschäftigt?
0: Also wir haben, wie gesagt, im Moment relativ viel. Deswegen genieße ich auch mal die ruhige Minute bei Ihnen hier auf dem Stuhl, weil im Moment bin ich tatsächlich überall und nirgends, sagt man so schön. Wir haben jetzt in Sangerhausen in der Kühlischen Straße, wird ab nächste Woche Mittwoch, ab dem 16. Juni, wenn ich jetzt, oder 17., Entschuldigung, werden wir eine Ausstellung zum Thema Holzbau haben. Das heißt, da geht es, das ist die offizielle Ausstellung der Architektenkammer Sachsen, Sachsen-Anhalt und Thüringen. Und dort kann man auf über 40 Plakaten sich verschiedene Holzbauweisen und Holzgebäude anschauen, von der Turnhalle über Kindergärten, Schulen, Verwaltungsgebäude, alles, was heutzutage im Holzbau möglich ist, das kann man sich dort vor Ort anschauen, sich so ein Stück weit Ideen holen. Und ist natürlich am Ende auch eine Plattform, weil dort sind verschiedene Architekturbüros benannt, die im Holzbau Erfahrung haben. Und ja, also für alle, die Interesse am Holzbau haben, vielleicht sogar der ein oder andere, der mit dem Gedanken spielt, vielleicht auch mal in Holz zu bauen, könnte sich dort sehr, sehr gerne Ideen holen. Und das ist ein Projekt. Ansonsten haben wir noch in Roßla noch ein weiteres. In 14 Tagen wird es eine Veranstaltung geben. Das geht allerdings mehr in Richtung Bauämter, Planungsbüros, Ingenieure, Architekten, wie wir mit denen so ein Stück weit ins Gespräch gehen, weil natürlich, um die regionale Wertschöpfung des Holzbaus hier voranzubringen, müssen wir natürlich eine gewisse Nachfrage erzeugen, in Anführungsstrichen. Und das passiert im besten Falle über die öffentliche Hand, dass es ein, zwei öffentliche Gebäude gibt, wo auch zum Beispiel bei einer Kita, wo die Eltern jeden Tag ihre Kinder zur Kita bringen und abholen und einfach mal den Holzbau live erleben können, was das für tolle Eigenschaften hat, vom Geruch angefangen über die Haptik. Also einfach dieses Wohlfühlklima, das müssen wir erlebbar machen. Und ich glaube, dann kommt auch ganz natürlich irgendwann auch die Nachfrage nach solchen Gebäuden. Und deswegen ist das eine Veranstaltung, die wir halt im Schloss Roßla jetzt noch planen für die Planer. Und ja, also es gibt eben verschiedene Veranstaltungen, die wir rundherum noch jetzt beginnen. Das wird man auch immer wieder auf unserer Homepage finden können bei der SEG, was es da alles noch geplant ist in Zukunft, wo man sich informieren kann und dort spannende Dinge sehen kann.
1: Herr Heller, vielen Dank erstmal bis zu dem Punkt hier. Jetzt haben wir einiges erfahren, was da entstehen soll in Roßla und auch das Ganze drumherum. Das ist ja nicht losgelöst. Wir haben es ja gerade erfahren, dass das ja in viele andere Dinge mit eingewoben ist. Am Ende von zu Gast ist immer noch so ein bisschen so eine Vision, so ein kleiner Ausblick, den ich den Gast bitte. Wie würden Sie sich denn wünschen, wie dieses Innovationshub einschlägt? Vielleicht sogar nagelmäßig, im wahrsten Sinne des Wortes. Sagen wir mal, wir haben jetzt 2030. Wie soll es da zugehen?
0: Ja, also ich würde mir tatsächlich wünschen, dass das einfach ein Ort für die Region ist, für die Handwerksbetriebe, für die Unternehmen, dass es eben tatsächlich den Zweck erfüllt, für den er gedacht ist, dass wir eben die Lücken innerhalb der Wertschöpfungskette im Holzbau vom Baum zum fertigen Holzgebäude, da gibt es tatsächlich noch Lücken, dass wir diese Lücken auffüllen durch Neugründungen, durch Firmenansiedlungen und somit Arbeitsplätze hier in die Region holen. Und dass dieser Ort sich selbst verstetigt. Also das heißt, dass wir auch, dass dort innovative Ideen hier in der Region keine Eintagsfliege bleiben, sondern dass das eben ja, sich so ein Stück weit verstetigt und Normalität wird hier in der Region. Das würde ich mir eben wünschen, dass dieser Ort Zukunft hat, auch für meine Kinder, Enkel, dass ich irgendwann, wenn ich alt bin, sehe, dass auch dieser Ort aktiv genutzt wird und besteht. Das ist tatsächlich so ein großer Wunsch. Ja, und dass wir es eben einfach wirklich schaffen, hier in der Region die regionale Wertschöpfung anzukurbeln, weil das muss man ehrlicherweise eben sagen. Im Moment ist es so, dass wir zwar unser Holz hier ernten und sägen, da passiert tatsächlich noch nicht so viel Wertschöpfung und dann wird unser Holz verkauft in die ganze Welt, deutschlandweit, Österreich, Frankreich, bis hin nach China verkaufen wir unser Holz. Aber diese eigentliche Wertschöpfung, das Veredeln des Holzes, das findet nicht hier statt und dadurch geht uns meiner Meinung nach ein ganz großer Teil der Wertschöpfung verloren. Und das finde ich schade für die Region. Da können wir deutlich mehr draus machen.
1: Ja, und auf alle Fälle werden wir im Rahmen unserer Möglichkeiten sicherlich weiter begleiten, diesen Prozess. Der ist ja wichtig, der ist auch wichtig dafür, dass eben gerade, wie Sie sagten, hier vor Ort was passiert und weitergeht auch bei diesen sich wandelnden wirtschaftlichen Rahmenbedingungen. Und das ist ganz wichtig, dass eben Perspektiven für die Leute bleiben. Herr Heller, vielen Dank fürs Kommen. Vielen Dank fürs Dranbleiben, liebe Zuschauerinnen und Zuschauer. Und ich hoffe, Sie werden das nächste Mal auch wieder einschalten, wenn es heißt, zu Gast bei Ihrem Punkt um Fernsehen. Dankeschön.
0: Bitte sehr.

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0: Simone Schalk, Inhaberin einer Wildkräuter- und Heilpflanzenschule in Moimerswende, lädt regelmäßig zu Kräuterwanderungen ein. Das Gelände zwischen Planteurhaus und Tierpark in Walbeck eignet sich ganz besonders gut dafür. So kamen auch an diesem lauen Abend im Mai 2018 zahlreiche interessierte Damen und Herren.
1: Heute das schöne Frühlingswetter lockt uns, also die Blüten, Kastanienblüten, Weißdornblüten. Wir werden einige Pflanzen sehen, den Giersch, die Schafgarbe klein, sowas, also Frühlingskräuter.
2: Ja, und natürlich erfahren, was man daraus machen kann vielleicht.
1: Genau, ich werde erzählen, wie man aus den Kastanienblüten eine schöne Tinktur machen kann, zum Beispiel für Krampfadern oder so schwere Beine. Ich werde erzählen, wie man Tee aus Weißdornblüten machen kann für einen hohen Blutdruck. Ja,
2: was sowas. Ist Ihr Lieblingskraut?
1: Ja, wenn ich ehrlich bin, die Brennnessel, weil die so vielfältig ist. Die ist für Frauen ganz wunderbar und die macht so viele schöne Sachen und die kann man nicht verwechseln. Das ist einfach meine Lieblingspflanze.
0: Hoch erfreut über die rege Teilnahme begrüßte Frau Schalk ihre Gäste unter blühenden Kastanien, die dann auch sogleich ihr erstes Thema waren. Nehmen Sie ein oder zwei Blütendolden, schneiden Sie diese klein und legen sie in ein Glas, so die Kräuterfrau. Gießen Sie einen 38-prozentigen klaren Schnaps darüber und lassen Sie das Ganze 4 Wochen auf der Fensterbank ruhen. Durch ein Sieb abgegossen haben Sie dann eine wunderbare Rosskastanientinktur vor Sie fort. Die Tinktur ist einsetzbar bei allen Venenproblemen oder geschwollenen Beinen, selbstverständlich äußerlich.
1: Man kann das auch aus den Früchten machen, aber Sie müssen bei den Früchten diese braune Rinde sozusagen, die Pelle kaputt machen und müssen an dieses, da drin ist ja sowas Weißes, an das müssen sie rankommen. Und das ist viel zu viel Arbeit. Also das müssen, dann brauchen wir uns ja auch nicht machen. Geht jetzt hier viel schöner, ich finde es auch viel süßer, viel angenehmer, also das mit diesen Blüten hier also zu machen.
0: Eifrig notierten sich viele der Damen das Rezept für die Tinktur. Die meisten hatten sowieso schon erste Erfahrungen mit Kräutern gesammelt und waren nicht unvorbereitet gekommen.
2: Sehr vorbereitet.
3: Ja.
2: Was haben Sie da mit?
3: Na, Wildkräuter und...
2: Und auch unterwegs immer dabei?
3: So weit bin ich noch nicht gekommen. Ich bin jetzt erst zu Hause und das ist mein nächstes Objekt, was ich so...
2: Kräuterfrau zu werden?
3: Naja, Kräuterfrau nicht so für ein Hausgebrauch einfach. Wie zum Beispiel Gänseblümchen, weiß ich schon, dass man die essen kann. Und Giersch und Hundeblumen.
2: Da ist es ja heute eine gute Gelegenheit,
3: ja.
2: So eine Kräuterwanderung.
3: Und manchmal ist man so ein bisschen vorsichtig und wenn man sagt, ach ja, das ist es hier, Bild und die wahre Natur sieht ja mal ein bisschen anders aus. Und da klebe ich mir nämlich heute dann die Zettel rein und denke, ja, das kannst du wirklich essen.
0: Ein Buch hat Simone Schalk übrigens auch schon geschrieben. Es erschien vor 2 Jahren im Ulmer Verlag und heißt »Die Kraft der Wurzeln – verborgene Schätze unserer Heilpflanzen«. Das Schöllkraut, das früher bei Warzen angewandt wurde, gibt es oft, während die nächste Pflanze bei uns recht selten vorkommt.
1: Könnte man also blüht dann oben so ein kleine weiße Blüten, könnte man denken, ist eine Brennnessel, ist keine, ist der Wolfstrapp. Wolfstrapp ist eine spannende Pflanze, haben wir selten. Hier gerade am Teich haben wir immer hier in dieser Gegend haben wir so.
0: Keine Wölfe, sondern 2 Hunde ließen sich in diesem Moment an der Gruppe vorbei spazieren fahren. Da gab es auch keine Verwechslungsmöglichkeit. Es waren eindeutig Hunde. So hundertprozentig ist es in der Pflanzenwelt nicht, betonte die Kräuterfrau und kam dabei auf ihre Lieblingspflanze, die Brennnessel, zu sprechen.
1: Ja, bei Pilzen, da denkt jeder an, nämlich lieber nicht, aber bei Pflanzen denkt man nicht so, dass die so giftig sein können. Aber wir haben wirklich viele Doppelgänger. Bei Brennnessel ist das also nicht so. Die können Sie unbedenklich zu sich nehmen. Die können Sie nicht verwechseln. Beim letzten Mal habe ich Ihnen das erzählt, dass man also die Brennnessel so gut für die Leute, die nicht Nein sagen können, dass man die gut anwenden kann. Jetzt haben wir hier einen anderen Zeitpunkt. Als wir uns vor 4 Wochen hier getroffen haben, da war die Brennnessel so klein. Dann nimmt man die für diesen Zweck. Jetzt ist die Brennnessel so groß. Und jetzt ist die Brennnessel ein richtig gutes Mittel zum Durchspülen. Unsere Durchspülungsorgane, also Niere und Blase im Speziellen. Also diese Entgiftungsorgane werden unheimlich von ihr angesprochen. Wer also Brennnesseltee trinkt, und ich weiß, dass der nicht schmeckt, ja, der schmeckt so ein bisschen, manche sagen jauchig. Ja? Also so ganz so ganz schmackhaft ist er nicht, aber wenn man 3 Tage getrunken hat, gewöhnt man sich dran. Dann denkt man sich, oh, ja, dann. Für einen guten Brennnesseltee, also 3 Tassen am Tag. Und für eine Tasse, das, was man hier oben so abmachen kann. Ja? Das reicht da schon. Ja? Für eine Tasse. Für eine Tasse. Das könnten Sie jetzt so in eine größere Tasse machen, ja, ruhig in so einen Pott, heißes Wasser drauf und das wäre Ihr Brennnesseltee. Das wird dann auch schön grün, ja, das wird so ein bisschen grünlich schon. Brennnessel hat ganz viel Chlorophyll. Und Chlorophyll ist ganz wichtig, weil Chlorophyll unserem roten Blutfarbstoff, dem Hämoglobin, zu 98% identisch ist. Wenn Sie also viel Chlorophyll, also dieses Pflanzengrün, zu sich nehmen, haben wir beim letzten Mal gesagt, wer viel isst, die Pflanzen und sowas, der lebt da gesund, ja. Hier ist es also so, wir wissen also, dass der Sauerstofftransport im Blut durch das Grün viel, viel besser ist. Das Blutblättchen

Lust. Und wenn Sie denken, alleine das Wort Eisen, das so ein starkes Metall, das lässt uns aufrecht stehen. Wer Eisenmangel hat, ist immer müde, ist immer kaputt. Ja? Und deshalb, das sitzt ganz viel in der Brennnessel.

0: Simone Schalk gab noch viele Tipps an diesem Abend, erklärte auch, von welchen Wildkräutern man lieber die Finger lassen sollte. Doch sie fand auch noch so manches Schätzchen auf ihrem Streifzug durch die einheimische Natur.
1: Hier habe ich also eine schöne Pflanze. Das hier? Ja? Hier haben wir es nochmal mit den lilanen Blüten. Beinweh, ich habe schon gehört. Ja? Genau, Beinweh können Sie gut im Garten halten. Ja, Beinweh ist sehr wüchsig, sehr vital. Von der Beinwellpflanze benutzt man nur die Wurzel. Und jetzt im Sommer braucht die Pflanze ihre ganze Kraft hier oben. Die muss Blütenböden, die muss nachkommen. Beinwell blüht also so lila, wie Sie es da sehen. Und vielleicht findet man da hinten noch einen weißblühenden. So cremig weiß ist dieselbe Pflanze. Und die Wurzel, die würde man also so im Herbst, ich sag mal so ab Oktober, könnte man anfangen, die Wurzel zu graben. Und könnte aus der Wurzel eine schöne Salbe machen. Wer hatte denn vorhin hier eine Salbe? Ich habe doch gesehen, dass irgendwelche Damen hier Salbe hatten. Nee, aber vorhin hat doch hier jemand ein Salbenpöttchen gehabt. Die Wurzel ausgraben, schön sauber waschen. Ja, die müssen sie richtig bürsten. So eine Wurzel, die sitzt ja vollkommen in der Erde im Dreck sozusagen. Schön bürsten und dann schneiden sie die schön klein und dann legen sie die in einem fetten Öl ein. Also das heißt in so einem Pflanzenöl, was sie zu Hause in ihrer Küche benutzen. Vielleicht hat sie Olivenöl genommen. In meinem Buch steht möglicherweise Olivenöl. Sonnenblume können Sie nehmen, Raps, was Sie da so haben. Ja, was Sie so in Ihrer täglichen Küche verwenden. Da legen Sie diese Wurzel ein und dann erwärmen Sie diese Wurzel in dem Öl über mehrere Tage immer ein bisschen. Aber das darf da drin nicht rösten. Sie lesen in manchen Büchern, das muss sprudelnd kochen. Um Gottes Willen, Sie machen doch die ganzen Inhaltsstoffe kaputt. Ja, drum, ja, kann man sich ja denken. Sie erwärmen das also immer gut, das praktisch der Inhaltsstoff der Wurzel, die haben Sie ja klein geschnitten, in dieses Öl übergeht. Dann füttern Sie das irgendwann ab, nach ein paar Tagen oder über Nacht. Das kann man machen, wie man lustig ist. Und dann binden Sie das mit Bienenwachs. Die kaufen also Bienenwachs und gibt es ein Rezept. Und das ist so wie bei Marmelade kochen, können Sie das einfach machen. Einfach, wenn es dick wird. Ja, also wenn es müssen wir einen Tropfen, so eine Tellerprobe, wie man es bei der Marmelade macht. Und dann sehen Sie, wann die Salbe fest wird und wie wenn es ein bisschen zu fest ist, dann erwärmen Sie das einfach nochmal, machen einen Schluck Öl nochmal dran und gut ist. Dann haben Sie eine ganz gute Salbe für alles, was Schmerzen im Bewegungsapparat. Also Leute mit Arthrose, Arthritis, Hallux ist so ein Zauberwort für Frauen. Hallux-Beschwerden, das geht nicht weg, aber die Beschwerden, also es ist ein Schmerzmittel.

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0: 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Am 26. Juli um 17 Uhr beginnt ein Orgelkonzert mit Kirchenmusikdirektor Thomas Ennenbach in der Marktkirche St. Andreas in der Lutherstadt Eisleben. Thema Giganten des Barocks, Bach und Händel sowie Verehrer. Der Eintritt kostet 10 Euro im Vorverkauf. 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

0: Hallo und herzlich willkommen, liebe Zuschauerinnen und Zuschauer bei Punktum, Ihrem regionalen Fernsehprogramm, zu einer weiteren Ausgabe von Zu Gast. Und ich freue mich heute hier, Florian Heller begrüßen zu dürfen, seines Zeichens beim Projektmanagement Innovationshub Fokus Holz und Klima. Herzlich willkommen hier bei uns im Studio. Vielleicht hat der eine oder andere diesen sperrigen Namen ja schon gehört. Innovationscup, Fokus, Holz und Klima, das soll ja in Roßlau entstehen, vielleicht der andere noch nicht. Aber dafür sitzen wir ja hier, um das näher zu beleuchten. Denn es ist eines der großen Projekte im Rahmen des Strukturwandels, die über den Landkreis oder in dem Fall über die SEG ja gestemmt werden sollen. Darüber werden wir natürlich jede Menge erfahren. Aber ganz am Anfang erfahren wir was über den Menschen Florian Heller. Wer ist denn das?
1: Ja, Florian Heller ist ein 47-jähriger gebürtiger Sangerhäuser, der Abitur gemacht hat, danach dann eine klassische Ausbildung als Tischler oder Schreiner, muss man fast sagen, da ich meine Ausbildung komplett in Bayern, im Allgäu absolviert habe und dann 2004 die Meisterprüfung noch oder die Weiterbildung zum Meister, zum Tischlermeister gemacht hat und ja seit 2006 Tischlermeister ist und dann auch wieder hier zurück in die Region gekommen ist. Das war von Anfang an mein Wunsch, die Ausbildung zwar in Bayern zu absolvieren, aber wieder hier in der Region Fuß zu fassen. Und ja, und seit 2024, seit Mai, bin ich jetzt bei der Standortentwicklungsgesellschaft als zuständiger Projektmanager für den Innovationshub Fokus Holz und Klima.
0: Und das ist das jetzt gleich das Stichwort, was ist denn das? Oder was wird denn das?
1: Die Frage höre ich tatsächlich sehr oft und auch berechtigterweise, dass der Innovationshub Fokus Holz und Klima wird das zentrale Innovations- und Kompetenzzentrum für den Sektor Forst- und Holzwirtschaft hier in der Region. Dort sollen zukunftsfähige Holzbauweisen gefördert und entwickelt werden. Innovative Holzprodukte können dort weiterentwickelt und auf den Markt gebracht werden. Und biobasierte Baustoffe sollen dort erlebbar gemacht werden, in die Anwendung kommen und in die breite Masse eigentlich finden. Also das heißt, biobasierte Baustoffe, darunter verstehen wir eigentlich die guten Sachen, die es alles schon mal gab. Stroh, Lehm, Hanf, diese Baustoffe können ja sowohl als Dämmstoffe verwendet werden und das wollen wir einfach in die Anwendung bringen.
0: Ja, da gibt es ja alle möglichen gedanklichen Ansätze, was mit diesem Naturstoff und seinen ja, Derivaten da passieren kann. Nun ist es so, dass ja das Schloss Roßlau und angrenzende Gebäude, Marstall zum Beispiel, sowas ja alles damit einbezogen werden soll. Und ich kann mich erinnern, das ist schon ein Weilchen her, da gab es eine große Veranstaltung da, da wurde ja vorgestellt, wie es einmal werden soll. Denn in dem Zusammenhang gab es einen Wettbewerb. Ja?
1: Richtig. Es gab oder es gibt immer noch laufende Kooperationen mit der Fachhochschule Erfurt. Dort gibt es den Masterstudiengang Holzbau oder interdisziplinärer Holzbau nennt sich der. Und mit dem Professor Lager sind wir im sehr, sehr guten Austausch. Und da haben wir damals die Kooperation angeregt, einen Ideenwettbewerb stattfinden zu lassen, wo Studierende sich mal an diesem Marstall ausprobieren dürfen und dort mal ihre Ideen einfließen lassen, wie könnte so ein zukünftiges Holzbauzentrum dort aussehen. Und ja, diesen Wettbewerb, den haben wir 2024 ans Laufen gebracht und da sind wunderbare Ideen entstanden. Und aus diesen Ideen haben wir dann jetzt den aktuellen Modellentwurf fertigen lassen.
0: Da kommen wir gleich dazu. Da waren sie auch so freundlich, uns ein paar Bilder zur Verfügung zu stellen. Aber ich stelle mir das gar nicht so leicht vor, denn ich denke mal, das sind doch jede Menge Vorgaben. Nur Stichwort Denkmalschutz und ähnliche Sachen, die alles berücksichtigt werden mussten, war alles wahrscheinlich nicht so einfach. Und die andere Seite ist natürlich die, man sieht ja mal historische Gebäude und man muss die in der Nutzung zuführen etc. pp., um eine Grundlage zu haben, die zu erhalten, denn sonst wird es ja schwierig, sondern der Zahn der Zeit nagt ja von sich aus dran. Ich denke mal, vor dem Hintergrund ist es ja dann auch schön, dass wie dieses Schlossensemble da ja eine Lösung gefunden wurde. Aber jetzt genug der ja, Vorerzählung, wollen wir uns mal ein paar Entwürfe anschauen, wie man sich da gedanklich rangearbeitet hat an dieses Thema. Und da fangen wir mal mit dem ersten an. Was sehen wir denn hier?
1: Ja, also vom Prinzip her, wir sehen hier zur Linken dieses weiße Gebäude mit diesem Krüppelwalmdach, das ist der alte Marstall. Das heißt, das ist ein Bestandsgebäude, was dort auf diesem Schlossensemble, auf diesem Platz vor dem Schloss steht. Das ist der alte fürstliche Pferdestall, also der Bestand. Und rechts davon ist dieser Holzbau, dieser Neubau, der dort angesetzt worden ist. Das war in dem Falle das sogenannte Makerspace, war der Name davon. und hat in unserem Ideenwettbewerb, muss man ja immer wieder sagen, den dritten Platz belegt und ist eine sehr massive Bauweise und ja, deswegen in dem Falle für uns der dritte Platz. Was natürlich auch mal ein bisschen, gebe ich Ihnen vollkommen recht, die Schwierigkeit ist, dass das Gebäude direkt an den alten Marstall angebunden wird. Das ist aus Denkmalsicht nicht ganz einfach, diese beiden Gebäude miteinander zu verbinden, weil es eben doch schöner ist, den Marstall in Gänze zu erhalten.
0: Ja, wir sind ja jetzt bei Platz 3, das muss man noch einschieben, wo ich gerade noch sehe. Im Hintergrund sieht man noch ein bisschen was von dieser Vorstellungsveranstaltung, von dieser Zentrale, also diesen richtigen Start, wo es den Hub fürs Hub gab sozusagen. Und es haben, das sollte man noch erwähnen, jede Menge Studenten und Studentinnen der Architektur und dann dieser Bereiche da sich wirklich beteiligt. Ja. Es gab

0: viele, viele Einsendungen.
1: Richtig, also wir hatten am Ende, ich glaube, es waren fast 16 verschiedene Projektideen, die dort vorgestellt wurden an dem Tag. Und natürlich war es, wir mussten eben damals eine Jury im Vorfeld haben wir einberufen und mit dieser Jury unter anderem eben auch der Präsident der Architektenkammer, Professor Axel Teichert, war Mitglied bei der Jury. Und ja, und da haben wir eben, wie gesagt, aus diesen 16 Entwürfen ausgewählt. Hier sehen wir zum
0: Genau,
1: Beispiel.
0: das finde ich interessant. Das sieht man ja vielleicht, dass das unterirdisch verlegt wurde, um vielleicht auch
1: Richtig,
0: diese
1: das.
0: ganzen Denkmalschutzaufgaben, Auflagen aus dem Weg zu
1: Richtig,
0: gehen.
1: weil wir hatten natürlich den Studenten und Studentinnen am Anfang ein paar Vorgaben mitgegeben. Wir wollten eigentlich, dass dieser Platz dort nicht komplett zugebaut wird. Und da gab es hier diese spannende Idee. Eine junge Studentin ist auf die Idee gekommen, das Ganze unterirdisch zu machen. Und natürlich ist das schwer umsetzbar. Man müsste den kompletten Platz ausgraben und dort unterirdisch eine Werkstatt, eine Art Kellergeschoss verlegen. Aber die Idee dahinter, die fanden wir tatsächlich so spannend, dass wir gesagt haben, Mensch, dafür gibt es einen Sonderpreis.
0: Aber
1: Also,
0: Zutritt nur für Hirsche, ja.
1: das und ja, und am Ende muss man auch ehrlicherweise sagen, ein ganz großer Wunsch war, diesen Holzbau zu zeigen. Und das ist natürlich unterirdisch schwer möglich für Gäste und Besucher. Genau, und jetzt kommen wir eigentlich hier schon, ich muss am Ende dazu sagen, das war auch so ein bisschen vom Professor Teichert so diese Vorgabe, oder nicht Vorgabe, aber dieser Wunsch, zwei erste Plätze zu vergeben. Wir sehen hier einen der ersten beiden Plätze. Wir sehen im Hintergrund wieder dieses leicht rosa oder rot eingefärbte Gebäude. Das ist wieder dieses Bestandsgebäude der Marstall. Und in dem Falle sehen wir hier tatsächlich einen sehr filigranen Holzbau, der aber eben den kompletten Platz, diesen Schlossplatz überspannt. Das heißt, wir haben hier verschiedene Räumlichkeiten, wir haben Freiflächen in Form von Pergolas. Also man sieht natürlich eindeutig den Holzbau und das war ja eigentlich so ein bisschen unser Wunsch. Aber natürlich die Schwierigkeit, dass der gesamte Platz hier zugebaut wird und das ist an der Stelle schwierig.
0: Ja, trotzdem gab es einen ersten Platz.
1: Genau, und dann haben wir hier den zweiten ersten Platz. Ganz besonders, was man hier sieht, man befindet sich hier so ein Stück weit im Gebäude und wenn man nach oben schaut, sieht man dieses Tragwerk, was so ein bisschen wabenförmig anmutet. Das ist eine ganz, ganz spannende Holzkonstruktion und das war eben so auch so ein Stück weit natürlich so ein Wunsch von uns, zum einen das Gebäude gläsern zu machen. Man sieht es hier, es ist eine Glasfassade, die man sehen kann. Das heißt, wir wollen natürlich den Menschen auch die Möglichkeit geben, ins Gebäude reinschauen zu können, zu sehen, was passiert da drin und im besten Fall natürlich auch eine spannende Holzkonstruktion zu zeigen. Und diese Ideen, die haben wir uns eigentlich tatsächlich mitgenommen. Und wir konnten ja bei dem Wettbewerb, als wir den Planer für diesen Marstall ausgeschrieben haben, hier sehen wir nochmal ein Modell von diesem, was wir gerade eben gesehen haben, mit diesem spannenden Tragwerk. Hier ist tatsächlich dazu zu sagen, dass die beiden Gebäude nicht miteinander verbunden sind. Dass der Neubau lehnt sich so ein Stück weit an dieses bestehende Gebäude an, aber es gibt keine direkte Verbindung in dem Fall.
0: Denkmalschutz.
1: Ja,
0: Denkmalschutzauflage.
1: Denkmalschutzauflage, genau. Das war tatsächlich so ein Wunsch des Landesdenkmalamtes, dass im besten Fall dass die beiden Gebäude nicht zwingend miteinander verbunden werden. Ja, und ich hatte es gerade schon erwähnt, dass wir eigentlich dieses. Zum einen diese Glasfassade, dass man von außen die Möglichkeit hat, ins Gebäude zu schauen und ein spannendes Holztragwerk zu sehen. Und diesen Wunsch oder beziehungsweise diese Vorgabe, diese Ideen, die haben wir ein Stück weit mitgenommen und haben sie unserem Architekten, das ist der Oliver Flügel aus Hettstedt, da sind wir auch sehr froh drum, dass wir einen regionalen Architekten für unser Projekt gewinnen konnten. Und ich finde, das hat er eigentlich sehr, sehr gut und modern umgesetzt. Also wir sind bei einem klassischen Satteldach geblieben, so wie auch in dem gerade gezeigten Ideenwettbewerb. Wir haben viel Glas und wir haben das Tragwerk ein bisschen neu interpretiert. Im weitesten ist es ja fast ein Fachwerk, was wir um 45 Grad ein bisschen wabenförmig umgelegt haben. Und deswegen finden wir das eine ganz, ganz spannende, moderne Interpretation des Fachwerkes. Letztendlich wollen wir auch ein Stück weit zeigen, dass der Holzbau heute ja, ganz andere Möglichkeiten bietet.
0: Und da haben wir gleich noch andere Ansichten noch davon.
1: Genau, das wäre jetzt die Frontalansicht. Das ist die Seitenansicht. Ja, man sieht eindeutig den Glasanteil auch oben im Giebel, dass dort Sonnenlicht einfallen kann. Die Besonderheit bei diesem Gebäude, ist eben, dass wir die Chance haben, in diesem Neubau

0: Neubau, in diesem Holzneubau, eine größere Hallenhöhe zu generieren. Das war uns ganz, ganz wichtig, weil der Marstall, wie man hier linker Hand sieht, das ist eben dieses Bestandsgebäude und das ist von der Raumhöhe für eine Holzbauwerkstatt tatsächlich zu niedrig. Und da können wir aber denkmalschutztechnisch nichts dran ändern. Deswegen eben auch dieser Erweiterungsbau, wo wir einfach die Möglichkeit haben, höhere Hallenhöhen zu generieren, um dort mit einem Hallenkran schwere Bauteile auch hochheben zu können und zu drehen. Hier nochmal so eine, ja, Seitenansicht. So könnte es dann abends in der Dämmerung aussehen. Und ich glaube, das ist ein tatsächlich ein sehr moderner, toller Entwurf, der uns hier oder der Herrn Flügel hier gelungen ist. Und so ähnlich stellen wir uns eben diesen Platz zukünftig vor. Und
1: Ja, sag mal, einen Eindruck gewonnen, wie es aussehen soll.
0: genau.
1: Nun, wenn man sich das ins Gedächtnis ruft, das war 2024, dass diese Entwürfe vorgestellt wurden. Jetzt ist es 2026. Es ist ja nun so, dass man in unserem Land immer, wenn man irgendwas bewegen will, irgendwas verändern will, immer einen langen, langen, langen, sehr langen Atem braucht. Wie sieht es denn beim Innovationshub Fokus Holz und Klima aus?
0: Gebe ich Ihnen tatsächlich recht, das ist nicht alles sofort möglich. Natürlich war ein langer Planungsprozess, der dahinter stand, gerade jetzt in diesem Werkstattbereich, den wir hier gerade gesehen haben, durch diese ja, denkmalgeschichtlichen Auflagen. Aktuell ist es eben so, dass wir die Unterlagen soweit fertig haben. Das heißt, die Unterlagen liegen in Magdeburg vor. Mit Unterlagen meine ich also, dass das Konzept dahinter, was dort drin stattfinden soll, das ist uns ja schon durch den vorläufigen Fördermittelbescheid bescheinigt worden, dass das soweit stimmig ist. Jetzt geht es noch um die baulichen Unterlagen und das wird jetzt noch geprüft und da gehen wir davon aus, dass wir bis zum Ende des Jahres grünes Licht bekommen, was die baulichen Geschichten angeht, so dass wir eigentlich im Frühjahr 2027 starten können mit dem Bau und dann ist 2027, 28 ist Bauzeit vorgesehen, so dass wir aktuell mit einer Eröffnung 2029 rechnen.
1: Genau, das ist jetzt die Frage, was genau wird denn dann eröffnet? Wer soll sich dort, wir haben das schon grundsätzlich gesagt, dass es innovative Dinge gibt, die alles rund um das Thema Holz gehen. Aber wie muss man sich das vorstellen? Dass dann Existenzgründer, die ein Stück von diesem neuen Gebäude also anmieten für Zeit X oder wie?
0: Genau richtig. Das ist eigentlich so die Idee dahinter. Das heißt, wir wollen jungen Gründern die Möglichkeit bieten, sich dort einzumieten. Das heißt, man kann dort Werkstattflächen anmieten. Man kann natürlich auch das Maschinen, das Technikum nutzen. Das heißt, wir werden dort Holzbearbeitungsmaschinen vorfinden, moderne Holzbearbeitungsmaschinen bis hin zu CNC-Technik oder Robotik, also robotikgestützter Abbund ist ja auch so ein Thema, Zukunftsthema für die Zimmereien. Also sowas wird man dort finden, das kann man dort, wie gesagt, mieten. Und wir bieten eben somit Gründern und jungen Unternehmen die Chance, erstmal auf den Markt zu kommen. Weil in der Regel brauchen sie grundsätzlich erstmal eine Werkstatt, eine Fläche, wo sie beginnen können mit ihren Ideen. Und wir bieten eben die Möglichkeit, dort zu sehr günstigen
1: Das
0: Konditionen.
1: war nicht meine Frage, wo der Vorteil jetzt
0: Genau,
1: liegt.
0: das ist eigentlich tatsächlich so ein bisschen, das ist ja eigentlich so der Sinn und Zweck dieses, wir bieten dort zu sehr günstigen Konditionen die Möglichkeit, sich dort Flächen anzumieten. Und ja, dort vom Prinzip her erstmal langsam zu beginnen und dann unterstützen wir das unter junge Unternehmen und dann dem jungen Unternehmen quasi auf die Füße zu helfen, um sich dann später auszugründen und dann irgendwo, wenn das Unternehmen läuft, wenn man Fuß gefasst hat, dann sich hier im Landkreis natürlich niederzulassen.
1: Sie sprachen ja von Kooperationen, die Sie mit Bildungsträgern haben, ja Erfurt, die Hochschule für.
0: Erfurt bietet ja komplett eigentlich alles an, was zum Thema Holz. Das
1: Ja.
0: beginnt beim Forst, geht hin bis zu interdisziplinärem Holzbau. Das sind im weitesten ja Architektur und Ingenieure, die dort einen Masterstudiengang für Holzbau noch belegen können.
1: Genau, für
0: Und
1: Holzbau war es ja.
0: genau, die Kooperation, die ist eigentlich sehr eng. Und aber natürlich mit den anderen Hochschulen. Wir haben die Hochschule Anhalt, mit denen wir im Gespräch sind, die auch, sage ich mal, immer auf der Suche sind nach innovativen neuen Holz, beziehungsweise nicht Holzprodukten, aber eben Bauprodukten. Also ich weiß, dass da im Moment Forschungsarbeiten zu Gipskarton, Ersatzstoffen oder
1: Ja, so eine
0: Platten.
1: spannende Sache, auch
0: Also,
1: gerade hinsichtlich
0: und das ist ja gerade so ein
1: der.
0: Thema, wo wir eigentlich hinwollen, so neue Bauprodukte auf den Markt zu bringen und zu gucken, was funktioniert, was könnte funktionieren. Also wie gesagt, Hochschule Anhalt ist ein Thema, Hochschule Merseburg, die machen viel mit Hanf und auch Biobaustoffen. Uni Göttingen ist ein Stichwort für Forstwirtschaft.

0: Also wie gesagt, mit verschiedensten Hochschulen gibt es bereits erste Kooperationen und Gespräche. Und das ist ja auch so ein Stück weit meine Haupttätigkeit,
1: Ja.
0: diesen Ort vorzustellen bei den Hochschulen, dass die uns kennen, weil da erhoffen wir uns ja natürlich ein Stück weit auch später dann Nutzer, die dann sagen, Mensch, wir wissen, im Südharz gibt es dieses Zentrum, wo ich eben in die Werkstatt mich einmieten kann und dort entweder meine Bachelorarbeit zum Beispiel schreibe oder eben einen dualen Studiengang im Landkreis belege und kann dort in der Werkstatt auch gewisse Sachen bauen.
1: Ja, man kann sich ja vorstellen, dass es ja da frühestens im Jahr 29 losgeht, das ist noch eine Weile von hier und denke mal konkrete Nutzer und so weiter, da ist der zweite Horizont einfach noch zu lang. Aus jetziger Sicht, wer jetzt eine Idee hat, wartet nicht 3 Jahre.
0: Ganz genau.
1: Aber diese Verknüpfungen, diese ja, Verbindungen, diese Synergieeffekte, die sie sicherlich sich erhoffen, dass man da dieses Netz zustande bringt, das ist jetzt ihre Aufgabe. Ja.
0: Richtig, also da gebe ich Ihnen vollkommen recht. Das ist tatsächlich noch so ein kleines Problem, will ich jetzt nicht sagen, eine Herausforderung, dass wir einfach vom Zeithorizont noch ein Stück weit Luft haben. Das heißt, wie Sie gerade selber gesagt haben, wer eine gute Idee hat, der will natürlich jetzt diese Idee umsetzen. Der wartet jetzt nicht noch 3 Jahre. Das heißt, sage ich mal, so ein Jahr vor Eröffnung, da können wir dann wirklich konkret auf Studierende zugehen oder eben auch auf Gründungswillige, die eine Idee haben, mit was sie sich ja selbstständig machen in der Region. Das heißt, ja, da ist tatsächlich im Moment noch ein bisschen Luft, aber das, wie Sie gerade gesagt haben, wir sind in Gesprächen mit den Hochschulen. Es gibt ja bereits jetzt schon Kooperationen und Projekte, die wir gemeinsam umsetzen. Und daraus wollen wir natürlich dann, wie gesagt, Ideen für spätere Nutzer dann finden, beziehungsweise eben die späteren Nutzer dort finden.
1: Sie sagten ja, dass Sie innerhalb der SEG ja so eine Truppe sind, die sich um die Innovationshubs kümmert. Es gibt ja neben Oslo ja noch Eisleben und vielleicht sollte man durchaus erwähnen, dass Sie durchaus erreichbar sind. Sie sind in Sangerhausen, haben Sie im Büro.
0: Richtig. Also wir sitzen direkt in Sangerhausen im Geschäftsgebäude beziehungsweise der IHK sitzen wir mit unserer Standortentwicklungsgesellschaft, sind wir dort mit eingemietet. Und ja, das ist an der Stelle eben nochmal ganz klar zu erwähnen. Es gibt zwei Innovationsorte, einmal das Maker Lab Eisleben und eben Roßla für Holz- und Forstwirtschaft. Und ja, das ist letztendlich so, wir sind ein Team aus 7 Mitarbeitern, die sich hauptsächlich um diese beiden Innovationsorte kümmern, weil das ist ja so ein Stück weit unsere Aufgabe. Der Landkreis ist Träger und ja, vom Prinzip her der Bauherr des ganzen Projektes oder dieser beiden Projekte. Es gibt ja noch im Strukturwandel noch einige mehr, aber für diese beiden Innovationsorte. Und wir füllen diese beiden Orte mit Leben. Das ist unsere Aufgabe. Wir sind konzeptionell und inhaltlich für diese Orte verantwortlich und unterstützen den Landkreis dahingehend.
1: Ja, man sollte das vielleicht nochmal erwähnen. Strukturwandel betrifft viele in der größer gefassten Region. Aber dass so viele Projekte durch den Landkreis gemanagt werden, das ist eher ungewöhnlich. Das betont auch der Landrat immer wieder, dass das was Besonderes ist. Neben diesen Inno-Hubs fällt mir immer noch ein, jetzt das Projekt Regent in Nettstedt und Sangerhausen von großem Volumen und dann noch viele, viele andere, die ja schon ordentlich, ja, sich aufsummieren, das ist man ganz schnell dann im dreistelligen Bereich, wenn man alle zusammenzählt, dann auch, ist ja kein Geheimnis, für Roßla sind knapp 20 Millionen vorgesehen, ja.
0: Ja, also das ist tatsächlich so ein Alleinstellungsmerkmal unseres Landkreises. Das heißt, der Landkreis treibt ja den Strukturwandel aktiv voran durch diese Projekte. Und meines Wissens bei 9 Projekten ist der Landkreis tatsächlich selber Träger und Bauherr. Und ja, Sie hatten es angesprochen, in Roßla werden knapp 20 Millionen, genauer gesagt 19,8 Millionen, verbaut durch diese beiden Bestandsgebäude. Einmal das Schloss Roßla, das wird ja vom Prinzip her unsere Denkwerkstatt. Dort kommen Büroräume rein, dort kommen ja auch zum Teil kleine Laborräume rein, eine kleine Fachbibliothek wird dort drin zu finden sein. Das ist eben so der theoretische Teil, sage ich immer dazu. Und eben direkt daneben, wo wir gerade drüber gesprochen haben, diese Werkstattflächen, dieses Technikum.
1: Nun ist ja dieses große deutschlandweite Projekt Stemmen des Strukturwandels ja schon einige Jahre im Gange. Und wenn man jetzt sich umschaut, gerade mal wie Roßla oder auch jetzt in Eisleben, ist auch nicht so lange her, da wurde jetzt ja immer noch so aus wie vorher, aber jetzt wurde gesagt, der Baubeginn ist demnächst und so weiter. Das dauert und dauert und dauert. Das hat man ja schon mal angesprochen. Nun könnte man von außen ungeduldig sein, vielleicht sehen Sie das ganz anders.

0: anders, weil sie sagen, ich muss die ganzen Verbindungen knüpfen und so weiter. Das ist schon ganz gut so, dass ich da noch ein bisschen Zeit habe für, oder wie sehen Sie das?
1: Muss ich fast sagen, bin ich so ein Stück weit zweigeteilt. Auf der einen Seite bin ich natürlich auch jemand, der ein bisschen manchmal ungeduldig ist und schön wäre es manchmal, wenn es schneller gehen würde. Aber ich gebe Ihnen vollkommen recht, das gibt uns natürlich ein Stück weit auch Zeit, dieses Netzwerk aufzubauen, diese Kooperationen aufzubauen. Wie gesagt, wir haben ja noch bis 2029 in Anführungsstrichen Luft und können parallel zu der Bauzeit oder zu den Bautätigkeiten eben diese Kooperationen und dieses Netzwerk aufbauen. Und das ist ja eben das Wichtige. Sie haben es selber gesagt, die Räumlichkeiten sollen ja am Ende nicht leer stehen. Wir wollen ja dort Nutzer, wir wollen ja, dass dieser Ort aktiv betrieben wird. Und diese Zeit überbrückt uns natürlich wunderbar, dort eben einfach diese Nutzer zu suchen durch verschiedene Möglichkeiten, Veranstaltungen auf die Nutzer zuzugehen und die dann zu akquirieren.
0: Sind Sie nun zuständig als Projektmanager für genau dieses Innovationshub in Roßla? Aber natürlich sind das nicht die einzigen Tätigkeiten. Ich kann mir vorstellen, dass es nicht nur das ist, man ist auch miteinander verknüpft innerhalb der SEG. Es gibt noch andere Aktivitäten. Und da haben Sie gerade einen Flyer mitgebracht. Das ist ein Ereignis, was demnächst hier in Hettstedt stattfindet, wo man sie auch ja, sehen kann, ja, soweit ich weiß. Was, worum
1: Richtig.
0: geht es da?
1: Also wir sind diesmal erstmalig auf der Hollywood-Messe hier in Hettstedt, findet die statt. Die ist für das Holzhandwerk, also alle,
0: Zeig's mal in die Kamera rein. Ja,
1: die
0: das.
1: sich für den Werkstoff Holz interessieren oder eben vielleicht beruflich sogar mit Holz zu tun haben, sind dort herzlich eingeladen. Dort kann man neueste Maschinentechnik sehen, man kann über den Werkstoff Holz was erfahren. Und wie gesagt, wir sind dort auch mit einem Stand vertreten. Dort kann man nochmal direkt ins Gespräch mit uns gehen. Das wird jetzt am Wochenende am 12. und 13. Juni in der Hafenbar Hettstedt stattfinden. Also da können Sie mich auf einem Stand treffen. Und da können wir auch in Ruhe nochmal ins Detail gehen, was dort in Roßla alles noch vorgesehen ist und was dort entstehen kann.
0: Ja, aber es ist sicherlich nicht das Einzige. Was geht denn, was ist denn links und rechts noch neben Oslo, was Sie im Arbeitsalltag so beschäftigt?
1: Also wir haben, wie gesagt, im Moment relativ viel. Deswegen genieße ich auch mal die ruhige Minute bei Ihnen hier auf dem Stuhl, weil im Moment bin ich tatsächlich überall und nirgends, sagt man so schön. Wir haben jetzt in Sangerhausen in der Kühlischen Straße, wird ab nächste Woche Mittwoch, ab dem 16. Juni, wenn ich jetzt, oder 17., Entschuldigung, werden wir eine Ausstellung zum Thema Holzbau haben. Das heißt, da geht es, das ist die offizielle Ausstellung der Architektenkammer Sachsen, Sachsen-Anhalt und Thüringen. Und dort kann man auf über 40 Plakaten sich verschiedene Holzbauweisen und Holzgebäude anschauen, von der Turnhalle über Kindergärten, Schulen, Verwaltungsgebäude, alles, was heutzutage im Holzbau möglich ist, das kann man sich dort vor Ort anschauen, sich so ein Stück weit Ideen holen. Und ist natürlich am Ende auch eine Plattform, weil dort sind verschiedene Architekturbüros benannt, die im Holzbau Erfahrung haben. Und ja, also für alle, die Interesse am Holzbau haben, vielleicht sogar der ein oder andere, der mit dem Gedanken spielt, vielleicht auch mal in Holz zu bauen, könnte sich dort sehr, sehr gerne Ideen holen. Und das ist ein Projekt. Ansonsten haben wir noch in Roßla noch ein weiteres. In 14 Tagen wird es eine Veranstaltung geben. Das geht allerdings mehr in Richtung Bauämter, Planungsbüros, Ingenieure, Architekten, wie wir mit denen so ein Stück weit ins Gespräch gehen, weil natürlich, um die regionale Wertschöpfung des Holzbaus hier voranzubringen, müssen wir natürlich eine gewisse Nachfrage erzeugen, in Anführungsstrichen. Und das passiert im besten Falle über die öffentliche Hand, dass es ein, zwei öffentliche Gebäude gibt, wo auch zum Beispiel bei einer Kita, wo die Eltern jeden Tag ihre Kinder zur Kita bringen und abholen und einfach mal den Holzbau live erleben können, was das für tolle Eigenschaften hat, vom Geruch angefangen über die Haptik. Also das ist einfach dieses Wohlfühlklima, das müssen wir erlebbar machen. Und ich glaube, dann kommt auch ganz natürlich irgendwann auch die Nachfrage nach solchen Gebäuden. Und deswegen ist das eine Veranstaltung, die wir halt im Schloss Roßla jetzt noch planen für die Planer. Und ja, also es gibt eben verschiedene Veranstaltungen, die wir rundrum noch jetzt beginnen. Das wird man auch immer wieder auf unserer Homepage finden können bei der SEG. Was es da alles noch geplant ist in Zukunft, wo man sich informieren kann und dort spannende Dinge sehen kann.
0: Herr Heller, vielen Dank erstmal bis zu dem Punkt hier. Jetzt haben wir einiges erfahren, was da entstehen soll in Roßla und auch das Ganze drumherum. Das ist ja nicht losgelöst. Wir haben es ja gerade erfahren, dass das ja in viele andere Dinge mit eingewoben ist. Am Ende von zu Gast ist immer noch so ein bisschen so eine Vision, so ein kleiner Ausblick, den ich den Gast bitte. Wie würden Sie sich denn wünschen, wie dieses Innovationshub einschlägt? Vielleicht sogar nagelmäßig im wahrsten Sinne des Wortes. Sagen wir mal, wir haben jetzt 2030. Wie soll es da zugehen?
1: Ja, also ich würde mir tatsächlich wünschen, dass das einfach ein Ort für die Region ist, für die Handwerksbetriebe, für die Unternehmen, dass es eben tatsächlich den Zweck erfüllt, für den er gedacht ist, dass wir eben die Lücken innerhalb der Wertschöpfungskette im Holzbau vom Baum zum fertigen Holzgebäude, da gibt es tatsächlich noch Lücken, dass wir diese Lücken auffüllen durch Neugründungen, durch Firmenansiedlungen und somit Arbeitsplätze hier in die Region holen und dass dieser Ort sich selbst verstetigt. Also das heißt, dass wir auch, dass dort innovative Ideen hier in der Region keine Eintagsfliege bleiben, sondern dass das eben ja, sich so ein Stück weit verstetigt und Normalität wird hier in der Region. Das würde ich mir eben wünschen, dass dieser Ort Zukunft hat, auch für meine Kinder, Enkel, dass ich irgendwann, wenn ich alt bin, sehe, dass auch dieser Ort aktiv genutzt wird und besteht. Das ist tatsächlich so ein großer Wunsch. Ja, und dass wir es eben einfach wirklich schaffen, hier in der Region die regionale Wertschöpfung anzukurbeln, weil das muss man ehrlicherweise eben sagen. Im Moment ist es so, dass wir zwar unser Holz hier ernten und sägen, da passiert tatsächlich noch nicht so viel Wertschöpfung und dann wird unser Holz verkauft in die ganze Welt, deutschlandweit, Österreich, Frankreich, bis hin nach China verkaufen wir unser Holz. Aber diese eigentliche Wertschöpfung, das Veredeln des Holzes, das findet nicht hier statt. Und dadurch geht uns meiner Meinung nach ein ganz großer Teil der Wertschöpfung verloren und das finde ich schade für die Region. Da können wir deutlich mehr draus machen.
0: Ja, und auf alle Fälle werden wir im Rahmen unserer Möglichkeiten sicherlich weiter begleiten, diesen Prozess. Der ist ja wichtig, der ist auch wichtig dafür, dass eben gerade, wie Sie sagten, hier vor Ort was passiert und weitergeht auch bei diesen sich wandelnden wirtschaftlichen Rahmenbedingungen. Und das ist ganz wichtig, dass eben Perspektiven für die Leute bleiben. Herr Heller, vielen Dank fürs Kommen. Vielen Dank fürs Dranbleiben, liebe Zuschauerinnen und Zuschauer. Und ich hoffe, Sie werden das nächste Mal auch wieder einschalten, wenn es heißt, zu Gast bei Ihrem Punkt um Fernsehen. Dankeschön.
1: Bitte sehr.

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0: Simone Schalk, Inhaberin einer Wildkräuter- und Heilpflanzenschule in Moimerswende, lädt regelmäßig zu Kräuterwanderungen ein. Das Gelände zwischen Planteurhaus und Tierpark in Walbeck eignet sich ganz besonders gut dafür. So kamen auch an diesem lauen Abend im Mai 2018 zahlreiche interessierte Damen und Herren.
1: Heute das schöne Frühlingswetter lockt uns, also die Blüten, Kastanienblüten, Weißdornblüten. Wir werden einige Pflanzen sehen, den Giersch, die Schafgarbe klein, sowas, also Frühlingskräuter.
2: Ja, und natürlich erfahren, was man daraus machen kann vielleicht.
1: Genau, ich werde erzählen, wie man aus den Kastanienblüten eine schöne Tinktur machen kann, zum Beispiel für Krampfadern oder so schwere Beine. Ich werde erzählen, wie man Tee aus Weißdornblüten machen kann für einen hohen Blutdruck. Ja,
2: was sowas. Ist Ihr Lieblingskraut?
1: Ja, wenn ich ehrlich bin, die Brennnessel, weil die so vielfältig ist. Die ist für Frauen ganz wunderbar und die macht so viele schöne Sachen und die kann man nicht verwechseln. Das ist einfach meine Lieblingspflanze.
0: Hocherfreut über die rege Teilnahme begrüßte Frau Schalk ihre Gäste unter blühenden Kastanien, die dann auch sogleich ihr erstes Thema waren. Nehmen Sie ein oder zwei Blütendolden, schneiden Sie diese klein und legen sie in ein Glas, so die Kräuterfrau. Gießen Sie einen 38-prozentigen klaren Schnaps darüber und lassen Sie das Ganze 4 Wochen auf der Fensterbank ruhen. Durch ein Sieb abgegossen haben Sie dann eine wunderbare Rosskastanientinktur vor Sie fort. Die Tinktur ist einsetzbar bei allen Venenproblemen oder geschwollenen Beinen, selbstverständlich äußerlich.
1: Man kann das auch aus den Früchten machen, aber Sie müssen bei den Früchten diese braune Rinde sozusagen, die Pelle kaputt machen und müssen an dieses, da drin ist ja sowas Weißes, an das müssen sie rankommen. Und das ist viel zu viel Arbeit. Also das brauchen wir uns ja auch nicht machen.

0: geht jetzt hier viel schöner. Ich finde es auch viel süßer, viel angenehmer, also das mit diesen Blüten hier also zu machen.
1: Eifrig notierten sich viele der Damen das Rezept für die Tinktur. Die meisten hatten sowieso schon erste Erfahrungen mit Kräutern gesammelt und waren nicht unvorbereitet gekommen.
2: Sehr vorbereitet.
3: Ja.
2: Was haben Sie da mit?
3: Na, Wildkräuter und...
2: Und auch unterwegs immer dabei?
3: Soweit bin ich noch nicht gekommen. Ich bin jetzt erst zu Hause und das ist mein nächstes Objekt, was ich so...
2: Kräuterfrau zu werden?
3: Naja, Kräuterfrau nicht so für ein Hausgebrauch einfach. Wie zum Beispiel Gänseblümchen, weiß ich schon, dass man die essen kann. Und Girsch und Hundeblumen.
2: Da ist es ja heute eine gute Gelegenheit.
3: Ja.
2: So eine Kräuterwanderung.
3: Und manchmal ist man so ein bisschen vorsichtig und wenn man sagt, ach ja, das ist es hier, Bild und die wahre Natur sieht ja mal ein bisschen anders aus. Und da klebe ich mir nämlich heute dann die Zettel rein und denke, ja, das kannst du wirklich essen.
1: Ein Buch hat Simone Schalk übrigens auch schon geschrieben. Es erschien vor 2 Jahren im Ulmer Verlag und heißt Die Kraft der Wurzeln, verborgene Schätze unserer Heilpflanzen. Das Schöllkraut, das früher bei Warzen angewandt wurde, gibt es oft, während die nächste Pflanze bei uns recht selten vorkommt.
0: Könnte man also Blüten oben, so kleine weiße Blüten, könnte man denken, ist eine Brennnessel, ist keine, ist der Wolfstrapp. Wolfstrapp ist eine spannende Pflanze, haben wir selten. Hier gerade am Teich haben wir immer hier in dieser Gegend haben wir so.
1: Keine Wölfe, sondern 2 Hunde ließen sich in diesem Moment an der Gruppe vorbei spazieren fahren. Da gab es auch keine Verwechslungsmöglichkeit. Es waren eindeutig Hunde. So hundertprozentig ist es in der Pflanzenwelt nicht, betonte die Kräuterfrau und kam dabei auf ihre Lieblingspflanze, die Brennnessel, zu sprechen.
0: Ja, bei Pilzen, da denkt jeder an, nämlich lieber nicht, aber bei Pflanzen denkt man nicht so, dass die so giftig sein können. Aber wir haben wirklich viele Doppelgänger. Bei Brennnessel ist das also nicht so. Die können Sie unbedenklich zu sich nehmen. Die können Sie nicht verwechseln. Beim letzten Mal habe ich Ihnen das erzählt, dass man also die Brennnessel so gut für die Leute, die nicht Nein sagen können, dass man die gut anwenden kann. Jetzt haben wir hier einen anderen Zeitpunkt. Als wir uns vor 4 Wochen hier getroffen haben, da war die Brennnessel so klein. Da nimmt man die für diesen Zweck. Jetzt ist die Brennnessel so groß. Und jetzt ist die Brennnessel ein richtig gutes Mittel zum Durchspülen. Unsere Durchspülungsorgane, also Niere und Blase im Speziellen. Also diese Entgiftungsorgane werden unheimlich von ihr angesprochen. Wer also Brennnesseltee trinkt, und ich weiß, dass der nicht schmeckt, ja, er schmeckt so ein bisschen, manche sagen jauchig, ja, also so ganz schmackhaft ist er nicht, aber wenn man 3 Tage getrunken hat, gewöhnt man sich dran, dann denkt man sich, oh, ja, denn für einen guten Brennnesseltee, also 3 Tassen am Tag und für eine Tasse, das, was man hier oben so abmachen kann, ja, das reicht da schon, ja, für eine Tasse. Das könnten Sie jetzt so in eine größere Tasse machen, ja, ruhig in so einen Pott, heißes Wasser drauf und das wäre Ihr Brennnesseltee. Das wird dann auch schön grün, ja, das wird so ein bisschen grünlich schon. Brennnessel hat ganz viel Chlorophyll. Und Chlorophyll ist ganz wichtig, weil Chlorophyll unserem roten Blutfarbstoff, dem Hämoglobin, zu 98% identisch ist. Wenn Sie also viel Chlorophyll, also dieses Pflanzengrün, zu sich nehmen, haben wir beim letzten Mal gesagt, wer viel isst, die Pflanzen und sowas, der lebt da gesund, ja. Hier ist es also so, wir wissen also, dass der Sauerstofftransport im Blut durch das Grün viel, viel besser ist. Dass Blutplättchen viel, viel besser fließen können in unserem Blut, wenn sie viel Grün essen. Ganz viele besondere Eigenschaften hat das also. Und besonders viel Chlorophyll haben wir also in der Brennnessel. Und wenn Sie daraus also regelmäßig Tee trinken, machen Sie auch was für Ihr Blut. Und Blut ist Lebenssaft. Ja, wenn das fit ist und wenn das gut ist, dann geht es uns erstmal gut. Dann tun Sie was für Ihre Blase und Ihre Niere. Sie müssen hier viel zur Toilette. Ja? Also wir durchspülen. Wir regen diese Entgiftungsorgane an. Deshalb, wer also nachts schon immer zur Toilette muss, also wer da denkt, oh, ich muss danach 2-3 Mal aufstehen, der soll abends den Tee nicht trinken, weil der muss dann 5 Mal aufstehen. Das macht ja keinen Sinn. Das wollen wir ja nicht. Der muss also Nachmittag die letzte Tasse trinken. Ansonsten Menschen mit Eisenmangel haben wir, wenn wir starke Blutungen haben zum Beispiel, ja, nach OPs, nach Entbindungen, da haben wir starke, also Blutverlust und dann natürlich auch Eisenverlust.

Ja? Genau, Beinwell können Sie gut im Garten halten. Ja, Beinwell ist sehr wüchsig, sehr vital. Von der Beinwellpflanze benutzt man nur die Wurzel. Und jetzt im Sommer braucht die Pflanze ihre ganze Kraft hier oben. Die muss Blütenböden, die muss nachkommen. Beinwell blüht also so lila, wie Sie es da sehen. Und vielleicht findet man da hinten noch einen weißblühenden. So cremig weiß ist dieselbe Pflanze. Und die Wurzel, die würde man also so im Herbst, ich sag mal so ab Oktober, könnte man anfangen, die Wurzel zu graben und könnte aus der Wurzel eine schöne Salbe machen. Wer hatte denn vorhin hier eine Salbe? Ich habe doch gesehen, dass irgendwelche Damen hier Salbe hatten. Nee, aber vorhin hat doch hier jemand ein Salbenpöttchen gehabt. Die Wurzel ausgraben, schön sauber waschen. Ja, die müssen Sie richtig bürsten, so eine Wurzel, die sitzt ja vollkommen in der Erde im Dreck sozusagen. Schön bürsten und dann schneiden Sie die schön klein und dann legen Sie die in einem fetten Öl ein. Also das heißt in so einem Pflanzenöl, was Sie zu Hause in Ihrer Küche benutzen. Vielleicht hat sie Olivenöl genommen. In meinem Buch steht möglicherweise Olivenöl. Sonnenblume können Sie nehmen, Raps, was Sie da so haben. Ja, was Sie so in Ihrer täglichen Küche verwenden. Da legen Sie diese Wurzel ein und dann erwärmen Sie diese Wurzel in dem Öl über mehrere Tage immer ein bisschen. Aber das darf da drin nicht rösten. Sie lesen in manchen Büchern, das muss sprudeln, kochen. Um Gottes Willen, Sie machen doch die ganzen Inhaltsstoffe kaputt. Ja, drum, ja, kann man sich ja denken. Sie erwärmen das also immer gut, dass praktisch der Inhaltsstoff der Wurzel, die haben Sie ja klein geschnitten, in dieses Öl übergeht. Dann füttern Sie das irgendwann ab, nach ein paar Tagen oder über Nacht. Das kann man machen, wie man lustig ist. Und dann binden Sie das mit Bienenwachs. Die kaufen also Bienenwachs und gibt es ein Rezept. Und das ist so wie bei Marmelade kochen, können Sie das einfach machen. Einfach, wenn es dick wird. Ja, also wenn es müssen mal einen Tropfen, so eine Tellerprobe, wie man es bei der Marmelade macht. Und dann sehen Sie, wann die Salbe fest wird. Und wie, wenn es ein bisschen zu fest ist, dann erwärmen Sie das einfach nochmal, machen ein Stück Öl nochmal dran und gut ist. Dann haben Sie eine ganz gute Salbe für alles, was Schmerzen im Bewegungsapparat. Also Leute mit Arthrose, Arthritis, Hallux ist so ein Zauberwort für Frauen. Hallux-Beschwerden, das geht nicht weg, aber die Beschwerden, also es ist ein Schmerzmittel.

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0: 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Thema Giganten des Barocks, Bach und Händel sowie Verehrer. Der Eintritt kostet 10 Euro im Vorverkauf. 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

0: Hallo und herzlich willkommen, liebe Zuschauerinnen und Zuschauer, bei Punktum, Ihrem regionalen Fernsehprogramm, zu einer weiteren Ausgabe von Zu Gast. Und ich freue mich heute hier, Florian Heller begrüßen zu dürfen, seines Zeichens beim Projektmanagement Innovationshub Fokus Holz und Klima. Herzlich willkommen hier bei uns im Studio. Vielleicht hat der eine oder andere diesen sperrigen Namen ja schon gehört. Innovationshub Fokus Holz und Klima, das soll ja in Roßla entstehen, vielleicht der andere noch nicht. Aber dafür sitzen wir ja hier, um das näher zu beleuchten. Denn es ist eines der großen Projekte im Rahmen des Strukturwandels, die über den Landkreis oder in dem Fall auch über die SEG ja gestemmt werden sollen. Darüber werden wir natürlich jede Menge erfahren. Aber ganz am Anfang erfahren wir was über den Menschen Florian Heller. Wer ist denn das?
1: Ja, Florian Heller ist ein 47-jähriger gebürtiger Sangerhäuser, der Abitur gemacht hat, danach dann eine klassische Ausbildung als Tischler oder Schreiner, muss man fast sagen, da ich meine Ausbildung komplett in Bayern, im Allgäu absolviert habe und dann 2004 die Meisterprüfung noch oder die Weiterbildung zum Meister, zum Tischlermeister gemacht hat und ja seit 2006 Tischlermeister ist und dann auch wieder hier zurück in die Region gekommen ist. Das war von Anfang an mein Wunsch, die Ausbildung zwar in Bayern zu absolvieren, aber wieder hier in der Region Fuß zu fassen. Und ja, und seit 2024, seit Mai, bin ich jetzt bei der Standortentwicklungsgesellschaft als zuständiger Projektmanager für den Innovationshub Fokus Holz und Klima.
0: Und das ist das jetzt gleich das Stichwort, was ist denn das? Oder was wird denn das?
1: Die Frage höre ich tatsächlich sehr oft und auch

0: berechtigterweise, dass der Innovationshauptfokus Holz und Klima wird das zentrale Innovations- und Kompetenzzentrum für den Sektor Forst- und Holzwirtschaft hier in der Region. Dort sollen zukunftsfähige Holzbauweisen gefördert und entwickelt werden. Innovative Holzprodukte können dort weiterentwickelt und auf den Markt gebracht werden. Und biobasierte Baustoffe sollen dort erlebbar gemacht werden, in die Anwendung kommen und in die breite Masse eigentlich finden. Also das heißt, biobasierte Baustoffe, darunter verstehen wir eigentlich die guten Sachen, die es alles schon mal gab. Stroh, Lehm, Hanf, diese Baustoffe können ja sowohl als Dämmstoffe verwendet werden und das wollen wir einfach in die Anwendung bringen.
1: Ja, da gibt es ja alle möglichen gedanklichen Ansätze, was mit diesem Naturstoff und seinen Derivaten da passieren kann. Nun ist es so, dass ja das Schloss Roßlau und angrenzende Gebäude, Marstall zum Beispiel, sowas ja alles damit einbezogen werden soll. Und ich kann mich erinnern, das ist schon ein Weilchen her, da gab es eine große Veranstaltung da, und da wurde vorgestellt, wie es einmal werden soll. Denn in dem Zusammenhang gab es einen Wettbewerb. Ja?
0: Richtig. Es gab oder es gibt immer noch laufende Kooperationen mit der Fachhochschule Erfurt. Dort gibt es den Masterstudiengang Holzbau oder interdisziplinärer Holzbau nennt sich der. Und mit dem Professor Lager sind wir im sehr, sehr guten Austausch. Und da haben wir damals die Kooperation angeregt, einen Ideenwettbewerb stattfinden zu lassen, wo Studierende sich mal an diesem Marstall ausprobieren dürfen und dort mal ihre Ideen einfließen lassen, wie könnte so ein zukünftiges Holzbauzentrum dort aussehen. Und ja, diesen Wettbewerb, den haben wir 2024 ans Laufen gebracht und da sind wunderbare Ideen entstanden. Und aus diesen Ideen haben wir dann jetzt den aktuellen Modellentwurf fertigen lassen.
1: Da kommen wir gleich dazu. Da waren Sie auch so freundlich, uns ein paar Bilder zur Verfügung zu stellen. Aber ich stelle mir das gar nicht so leicht vor, denn ich denke mal, das sind doch jede Menge Vorgaben. Nur Stichwort Denkmalschutz und ähnliche Sachen, die alles berücksichtigt werden mussten, war es wahrscheinlich nicht so einfach. Und die andere Seite ist natürlich die, man sieht ja mal historische Gebäude und man muss die in der Nutzung zuführen etc. pp., um eine Grundlage zu haben, die zu erhalten, denn sonst wird es ja schwierig, sondern der Zahn der Zeit nagt ja von sich aus dran. Ich denke mal, vor dem Hintergrund ist es ja dann auch schön, dass dieses Schlossensemble da ja eine Lösung gefunden wurde. Aber jetzt genug der Vorerzählung, wollen wir uns mal ein paar Entwürfe anschauen, wie man sich da gedanklich rangearbeitet hat an dieses Thema. Und da fangen wir mal mit dem ersten an. Was sehen wir denn hier?
0: Ja, also vom Prinzip her, wir sehen hier zur Linken dieses weiße Gebäude mit diesem Krüppelwalmdach, das ist der alte Marstall. Das heißt, das ist ein Bestandsgebäude, was dort auf diesem Schlossensemble, auf diesem Platz vor dem Schloss steht. Das ist der alte fürstliche Pferdestall, also der Bestand. Und rechts davon ist dieser Holzbau, dieser Neubau, der dort angesetzt worden ist. Das war in dem Falle das sogenannte Makerspace, war der Name davon. Und hat in unserem Ideenwettbewerb, muss man ja immer wieder sagen, den dritten Platz belegt und ist eine sehr massive Bauweise. Und deswegen in dem Falle für uns der dritte Platz. Was natürlich auch mal ein bisschen, gebe ich Ihnen vollkommen recht, die Schwierigkeit ist, dass das Gebäude direkt an den alten Marstall angebunden wird. Das ist aus Denkmalsicht nicht ganz einfach, diese beiden Gebäude miteinander zu verbinden, weil es eben doch schöner ist, den Marstall in Gänze zu erhalten.
1: Ja, wir sind ja jetzt bei Platz 3, das muss man noch einschieben und gerade noch sehen. Im Hintergrund sieht man noch ein bisschen was von dieser Vorstellungsveranstaltung, von dieser Zentrale, also diesen richtigen Start, wo es den Hub fürs Hub gab sozusagen. Und es haben, das sollte man noch erwähnen, jede Menge Studenten und Studentinnen der Architektur und an dieser Bereiche da sich wirklich beteiligt. Ja. Es gab viele, viele Einsendungen.
0: Richtig, also wir hatten am Ende, ich glaube, es waren fast 16 verschiedene Projektideen, die dort vorgestellt wurden an dem Tag. Und natürlich war es, wir mussten eben damals eine Jury im Vorfeld haben wir einberufen und mit dieser Jury unter anderem eben auch der Präsident der Architektenkammer, Professor Axel Teichert, war mit Glied bei der Jury. Und ja, und da haben wir eben, wie gesagt, aus diesen 16 Entwürfen ausgewählt. Hier sehen wir zum Beispiel.
1: Genau, das finde ich interessant. Das sieht man ja vielleicht, dass das unterirdisch verlegt wurde, um vielleicht auch diese ganzen Denkmalschutzaufgaben, Auflagen aus dem Weg zu gehen.
0: Weil wir hatten natürlich den Studenten und Studentinnen am Anfang ein paar Vorgaben mitgegeben. Wir wollten eigentlich, dass dieser Platz dort nicht komplett zugebaut wird. Und da gab es hier diese spannende Idee, Eine junge Studentin ist auf die Idee gekommen, das Ganze unterirdisch zu machen. Und natürlich ist das schwer umsetzbar. Man müsste den kompletten Platz ausgraben, dort unterirdisch eine Werkstatt, eine Art Kellergeschoss verlegen. Aber die Idee dahinter, die fanden wir tatsächlich so spannend, dass wir gesagt haben, Mensch, dafür gibt es einen Sonderpreis. Also,
1: aber Zutritt nur für Hirsche, ja.
0: Und ja, und am Ende muss man auch ehrlichweise sagen, ein ganz großer Wunsch war, diesen Holzbau zu zeigen. Und das ist natürlich unterirdisch schwer möglich für Gäste und Besucher. Genau, und jetzt kommen wir eigentlich hier schon, ich muss am Ende dazu sagen, das war auch so ein bisschen vom Professor Teichert so diese Vorgabe, oder nicht Vorgabe, aber dieser Wunsch, zwei erste Plätze zu vergeben. Wir sehen hier einen der ersten beiden Plätze. Wir sehen im Hintergrund wieder dieses leicht rosa, rot eingefärbte Gebäude. Das ist wieder dieses Bestandsgebäude, der Marstall. Und in dem Falle sehen wir hier tatsächlich einen sehr filigranen Holzbau, der aber eben den kompletten Platz, diesen Schlossplatz überspannt. Das heißt, wir haben hier verschiedene Räumlichkeiten. Wir haben Freiflächen in Form von Pergolas. Also man sieht natürlich eindeutig den Holzbau. Und das war ja eigentlich so ein bisschen unser Wunsch. Aber natürlich die Schwierigkeit, dass der gesamte Platz hier zugebaut wird. Und das ist an der Stelle schwierig.
1: Ja, trotzdem gab es einen ersten Platz.
0: Genau, und dann haben wir hier den zweiten ersten Platz. Ganz besonders, was man hier sieht, man befindet sich hier so ein Stück weit im Gebäude. Und wenn man nach oben schaut, sieht man dieses Tragwerk, was so ein bisschen wabenförmig anmutet. Das ist eine ganz, ganz spannende Holzkonstruktion. Und das war eben so auch so ein Stück weit natürlich so ein Wunsch von uns, zum einen das Gebäude gläsern zu machen. Man sieht es hier, es ist eine Glasfassade, die man sehen kann. Das heißt, wir wollen natürlich den Menschen auch die Möglichkeit geben, ins Gebäude reinschauen zu können, zu sehen, was passiert da drin. Und im besten Fall natürlich auch eine spannende Holzkonstruktion zu zeigen. Und diese Ideen, die haben wir uns eigentlich tatsächlich mitgenommen. Und wir konnten ja bei dem Wettbewerb, als wir den Planer für diesen Marstall ausgeschrieben, hier sehen wir nochmal ein Modell von diesem, was wir gerade eben gesehen haben, mit diesem spannenden Tragwerk. Hier ist tatsächlich dazu zu sagen, dass die beiden Gebäude nicht miteinander verbunden sind. Dass der Neubau lehnt sich so ein Stück weit an dieses bestehende Gebäude an, aber es gibt keine direkte Verbindung in dem Fall.
1: Denkmalschutzauflage.
0: Ja, Denkmalschutzauflage, genau. Das war tatsächlich so ein Wunsch des Landesdenkmalamtes, dass im besten Fall dass die beiden Gebäude nicht zwingend miteinander verbunden werden. Ja, und ich hatte es gerade schon erwähnt, dass wir eigentlich zum einen diese Glasfassade, dass man von außen die Möglichkeit hat, ins Gebäude zu schauen und ein spannendes Holztragwerk zu sehen. Und diesen Wunsch oder beziehungsweise diese Vorgabe, diese Ideen, die haben wir ein Stück weit mitgenommen und haben sie unserem Architekten, das ist der Oliver Flügel aus Hettstedt, da sind wir auch sehr froh drum, dass wir einen regionalen Architekten für unser Projekt gewinnen konnten. Und ich finde, das hat er eigentlich sehr, sehr gut und modern umgesetzt. Also wir sind bei einem klassischen Satteldach geblieben, so wie auch in dem gerade gezeigten Ideenwettbewerb. Wir haben viel Glas und wir haben das Tragwerk ein bisschen neu interpretiert. Im weitesten ist es ja fast ein Fachwerk, was wir um 45 Grad ein bisschen wabenförmig umgelegt haben. Und deswegen finden wir das eine ganz, ganz spannende, moderne Interpretation des Fachwerkes. Letztendlich wollen wir auch ein Stück weit zeigen, dass der Holzbau heute ganz andere Möglichkeiten bietet.
1: Und da haben wir gleich noch andere Ansichten noch davon.
0: Genau, das wäre jetzt die Frontalansicht. Das ist die Seitenansicht. Ja, man sieht eindeutig den Glasanteil auch oben im Giebel, dass dort Sonnenlicht einfallen kann. Die Besonderheit bei diesem Gebäude ist eben, dass wir die Chance haben, in diesem Neubau, in diesem Holzneubau, eine größere Hallenhöhe zu generieren. Das war uns ganz, ganz wichtig, weil der Marstall, wie man hier linker Hand sieht, das ist eben dieses Bestandsgebäude und das ist von der Raumhöhe für eine Holzbauwerkstatt tatsächlich zu niedrig. Und da können wir aber denkmalschutztechnisch nichts dran ändern. Deswegen eben auch dieser Erweiterungsbau, wo wir einfach die Möglichkeit haben, höhere Hallenhöhen zu generieren, um dort mit einem Hallenkran schwere Bauteile auch hochheben zu können und zu drehen. Hier nochmal so eine Seitenansicht. So könnte es dann abends in der Dämmerung aussehen. Und ich glaube, das ist tatsächlich ein sehr moderner, toller Entwurf, der uns hier oder der Herrn Flügel hier gelungen ist. Und so ähnlich stellen wir uns eben diesen Platz zukünftig vor. Und
1: ja, sag mal, einen Eindruck gewonnen, wie es aussehen soll.
0: Genau.
1: Nun, wenn man sich das ins Gedächtnis ruft, das war 2024, dass diese Entwürfe vorgestellt wurden. Jetzt ist es 2026. Es ist ja nun so, dass man in unserem Land immer, wenn man irgendwas bewegen will, irgendwas verändern will, immer einen sehr langen Atem braucht. Wie sieht es denn beim Innovationshub Fokus Holz und Klima aus?
0: Gebe ich Ihnen tatsächlich recht, das ist nicht alles sofort möglich. Natürlich war ein langer Planungsprozess, der dahinter stand, gerade jetzt in diesem Werkstattbereich, den wir hier gerade gesehen haben, durch diese ja, denkmalgeschichtlichen Auflagen. Aktuell ist es eben so, dass wir die Unterlagen soweit fertig haben. Das heißt, die Unterlagen liegen in Magdeburg vor. Mit Unterlagen meine ich also, dass das Konzept dahinter, was dort drin stattfinden soll, das ist uns ja schon durch den vorläufigen Fördermittelbescheid bescheinigt worden, dass das soweit stimmig ist. Jetzt geht es noch um die baulichen Unterlagen und das wird jetzt noch geprüft. Und da gehen wir davon aus, dass wir bis zum Ende des Jahres grünes Licht bekommen, was die baulichen Geschichten angeht, so dass wir eigentlich im Frühjahr 27 starten können mit dem Bau. Und dann ist 2027, 28 ist Bauzeit vorgesehen, so dass wir aktuell mit einer Eröffnung 2029 rechnen.
1: Genau, das ist jetzt die Frage, was genau wird denn dann eröffnet? Wer soll sich dort, wir haben das schon grundsätzlich gesagt, dass es innovative Dinge gibt, die alles rund um das Thema Holz gehen. Aber wie muss man sich das vorstellen? Dass dann Existenzgründer, die ein Stück von diesem neuen Gebäude also anmieten für Zeit X oder wie?
0: Genau richtig. Das ist eigentlich so die Idee dahinter. Das heißt, wir wollen jungen Gründern die Möglichkeit bieten, sich dort einzumieten. Das heißt, man kann dort Werkstattflächen anmieten. Man kann natürlich auch das Technikum nutzen. Das heißt, wir werden dort Holzbearbeitungsmaschinen vorfinden, moderne Holzbearbeitungsmaschinen bis hin zu CNC-Technik oder Robotik. Also robotikgestützter Abbund ist ja auch so ein Thema, Zukunftsthema für die Zimmereien. Also sowas wird man dort finden, das kann man dort, wie gesagt, mieten. Und wir bieten eben somit Gründern und jungen Unternehmen die Chance, erstmal auf den Markt zu kommen. Weil in der Regel brauchen sie grundsätzlich erstmal eine Werkstatt, eine Fläche, wo sie beginnen können mit ihren Ideen. Und wir bieten eben die Möglichkeit, dort zu sehr günstigen
1: Das
0: Konditionen.
1: war nicht meine Frage, wo der Vorteil jetzt liegt
0: Genau,
1: für
0: das
1: so.
0: ist eigentlich tatsächlich so ein bisschen, das ist ja eigentlich so der Sinn und Zweck dieses, wir bieten dort zu sehr günstigen Konditionen die Möglichkeit, sich dort Flächen anzumieten. Und ja, dort vom Prinzip her erstmal langsam zu beginnen und dann unterstützen wir das unter junge Unternehmen und dann dem jungen Unternehmen quasi auf die Füße zu helfen, um sich dann später auszugründen und dann irgendwo, wenn das Unternehmen läuft, wenn man Fuß gefasst hat, dann sich hier im Landkreis natürlich niederzulassen.
1: Sie sprachen ja von Kooperationen, die Sie mit Bildungsträgern haben, ja Erfurt, die Hochschule für.
0: Erfurt bietet ja komplett eigentlich alles an, was zum Thema Holz. Das
1: Ja.
0: beginnt beim Forst, geht hin bis zu interdisziplinärem Holzbau. Das sind im weitesten ja Architektur und Ingenieure, die dort einen Masterstudiengang für Holzbau noch belegen können.
1: Genau, für
0: Und
1: Holzbau war es
0: genau, und
1: ja.
0: die Kooperation, die ist eigentlich sehr eng. Und aber natürlich mit den anderen Hochschulen. Wir haben die Hochschule Anhalt, mit denen wir im Gespräch sind, die auch, sage ich mal, immer auf der Suche sind nach innovativen neuen Holz, beziehungsweise nicht Holzprodukten, aber eben Bauprodukten. Also ich weiß, dass da im Moment Forschungsarbeiten zu Gipskarton, Ersatzstoffen oder
1: Ja, so eine
0: Platten.
1: spannende Sache, auch
0: Also,
1: gerade hinsichtlich
0: und das ist ja gerade so ein
1: der.
0: Thema, wo wir eigentlich hinwollen, so neue Bauprodukte auf den Markt zu bringen und zu gucken, was funktioniert, was könnte funktionieren. Also wie gesagt, Hochschule Anhalt ist ein Thema, Hochschule Merseburg, die machen viel mit Hanf und auch Biobaustoffen. Uni Göttingen ist ein Stichwort für Forstwirtschaft. Also wie gesagt, mit verschiedensten Hochschulen gibt es bereits erste Kooperationen und Gespräche. Und das ist ja auch so ein Stück weit meine Haupttätigkeit,
1: Ja.
0: diesen Ort vorzustellen bei den Hochschulen, dass die uns kennen, weil da erhoffen wir uns ja natürlich ein Stück weit auch später dann Nutzer, die dann sagen, Mensch, wir wissen, im Südharz gibt es dieses Zentrum, wo ich eben in die Werkstatt mich einmieten kann und dort entweder meine Bachelorarbeit zum Beispiel schreibe oder eben einen dualen Studiengang im Landkreis belege und kann dort in der Werkstatt auch gewisse Sachen bauen.
1: Ja, man kann sich ja vorstellen, dass es ja da frühestens im Jahr 29 losgeht, das ist noch eine Weile von hier und denk mal konkrete Nutzer und so weiter, da ist der zweite Horizont einfach noch zu lang. aus jetziger Sicht, wer jetzt eine Idee hat, wartet nicht 3 Jahre.
0: Ganz genau.
1: Aber diese Verknüpfung, diese Verbindungen,

0: diese Synergieeffekte, die sie sicherlich sich erhoffen, dass man da dieses Netz zustande bringt, das ist jetzt ihre Aufgabe.
1: Ja. Richtig, also da gebe ich Ihnen vollkommen recht. Das ist tatsächlich noch ein kleines Problem, will ich jetzt nicht sagen, eine Herausforderung, dass wir einfach vom Zeithorizont noch ein Stück weit Luft haben. Das heißt, wie Sie gerade selber gesagt haben, wer eine gute Idee hat, der will natürlich jetzt diese Idee umsetzen. Der wartet jetzt nicht noch 3 Jahre. Das heißt, sage ich mal, so ein Jahr vor Eröffnung, da können wir dann wirklich konkret auf Studierende zugehen oder eben auch auf Gründungswillige, die eine Idee haben, mit was sie sich ja selbstständig machen in der Region. Das heißt, ja, da ist tatsächlich im Moment noch ein bisschen Luft, aber das, wie Sie gerade gesagt haben, wir sind in Gesprächen mit den Hochschulen. Es gibt ja bereits jetzt schon Kooperationen und Projekte, die wir gemeinsam umsetzen. Und daraus wollen wir natürlich dann, wie gesagt, Ideen für spätere Nutzer dann finden, beziehungsweise eben die späteren Nutzer dort finden.
0: Sie sagten ja, dass Sie innerhalb der SEG ja so eine Truppe sind, die sich um die Innovationshubs kümmert. Es gibt ja neben Oslo ja noch Eisleben. Und vielleicht sollte man durchaus erwähnen, dass Sie durchaus erreichbar sind. Sie sind in Sangerhausen, haben Sie im Büro.
1: Richtig. Also wir sitzen direkt in Sangerhausen im Geschäftsgebäude der bzw. der IAK. Sitzen wir mit unserer Standortentwicklungsgesellschaft, sind wir dort mit eingemietet. Und ja, das ist an der Stelle eben nochmal ganz klar zu erwähnen. Es gibt 2 Innovationsorte, einmal das Maker Lab Eisleben und eben Roßla für Holz- und Forstwirtschaft. Und ja, das ist letztendlich so, wir sind ein Team aus 7 Mitarbeitern, die sich hauptsächlich um diese beiden Innovationsorte kümmern, weil das ist ja so ein Stück weit unsere Aufgabe. Der Landkreis ist Träger und ja, vom Prinzip her der Bauherr des ganzen Projektes oder dieser beiden Projekte. Es gibt ja noch im Strukturwandel noch einige mehr, aber für diese beiden Innovationsorte. Und wir füllen diese beiden Orte mit Leben. Das ist unsere Aufgabe. Wir sind konzeptionell und inhaltlich für diese Orte verantwortlich und unterstützen den Landkreis dahingehend.
0: Ja, man sollte das vielleicht noch mal erwähnen. Strukturwandel betrifft viele in der größeren gefassten Region. Aber dass so viele Projekte durch den Landkreis gemanagt werden, das ist eher ungewöhnlich. Das betont auch der Landrat immer wieder, dass das was Besonderes ist. Neben diesen Inno-Hubs fällt mir immer noch ein, jetzt das Projekt Regent in Nettstedt und Sangerhausen von einem großen Volumen und dann noch viele, viele andere, die ja schon ordentlich ja, sich aufsummieren. Da ist man ganz schnell dann im dreistelligen Bereich, wenn man alle zusammenzählt. Denn auch, ist ja kein Geheimnis, für Roßla sind knapp 20 Millionen vorgesehen. Ja.
1: Ja, also das ist tatsächlich so ein Alleinstellungsmerkmal unseres Landkreises. Das heißt, der Landkreis treibt ja den Strukturwandel aktiv voran durch diese Projekte. Und meines Wissens bei 9 Projekten ist der Landkreis tatsächlich selber Träger und Bauherr. Und ja, Sie hatten es angesprochen, in Roßla werden knapp 20 Millionen, genau gesagt 19,8 Millionen, verbaut durch diese beiden Bestandsgebäude. Einmal das Schloss Roßla, das wird ja vom Prinzip her unsere Denkwerkstatt. Dort kommen Büroräume rein, dort kommen ja auch zum Teil kleine Laborräume rein. Eine kleine Fachbibliothek wird dort drin zu finden sein. Das ist eben so der theoretische Teil, sage ich immer dazu. Und eben direkt daneben, wo wir gerade drüber gesprochen haben, diese Werkstattflächen, dieses Technikum.
0: Nun ist ja dieses große deutschlandweite Projekt Stemmen des Strukturwandels ja schon einige Jahre im Gange. Und wenn man jetzt sich umschaut, gerade mal wie Roßla oder auch jetzt in Eisleben, ist auch nicht so lange her, da wurde jetzt ja immer noch so aus wie vorher, aber jetzt wurde gesagt, der Baubeginn ist demnächst und so weiter. Das dauert und dauert und dauert. Das hat man ja schon mal angesprochen. Nun könnte man von außen ungeduldig sein. Vielleicht sehen Sie das ganz anders, weil Sie sagen, ich muss die ganzen Verbindungen knüpfen und so weiter. Das ist schon ganz gut so, dass ich da noch ein bisschen Zeit habe für. Oder wie sehen Sie das?
1: Muss ich fast sagen, bin ich so ein Stück weit zweigeteilt. Auf der einen Seite bin ich natürlich auch jemand, der ein bisschen manchmal ungeduldig ist und schön wäre es manchmal, wenn es schneller gehen würde. Aber ich gebe Ihnen vollkommen recht, das gibt uns natürlich ein Stück weit auch Zeit, dieses Netzwerk aufzubauen, diese Kooperationen aufzubauen. Wie gesagt, wir haben ja noch bis 2029 in Anführungsstrichen Luft und können parallel zu der Bauzeit oder zu den Bautätigkeiten eben diese Kooperationen in dieses Netzwerk aufbauen. Und das ist ja eben das Wichtige. Sie haben es selber gesagt, die Räumlichkeiten sollen ja am Ende nicht leer stehen. Wir wollen ja dort Nutzer, wir wollen ja, dass dieser Ort aktiv betrieben wird. Und diese Zeit überbrückt uns natürlich wunderbar,

0: dort eben einfach diese Nutzer zu suchen, durch verschiedene Möglichkeiten, Veranstaltungen auf die Nutzer zuzugehen und die dann zu akquirieren.
1: Sind Sie nun zuständig als Projektmanager für genau dieses Innovationshub in Roßla? Aber natürlich sind das nicht die einzigen Tätigkeiten. Ich kann mir vorstellen, dass es nicht nur, das ist, man ist auch miteinander verknüpft innerhalb der SEG. Es gibt noch andere Aktivitäten. Und haben Sie gerade einen Flyer mitgebracht. Das ist ein Ereignis, was demnächst hier in Hettstedt stattfindet, wo man sie auch ja, sehen kann, ja, soweit ich weiß. Worum
0: Richtig.
1: geht es da?
0: Also wir sind diesmal erstmalig auf der Hollywood-Messe hier in Hettstedt, findet die statt. Die ist für das Holzhandwerk, also alle,
1: Zeig's mal in die Kamera rein hier, ja.
0: die sich für den Werkstoff Holz interessieren oder eben vielleicht beruflich sogar mit Holz zu tun haben, sind dort herzlich eingeladen. Dort kann man neueste Maschinentechnik sehen, man kann über den Werkstoff Holz was erfahren. Und wie gesagt, wir sind dort auch mit einem Stand vertreten. Dort kann man nochmal direkt ins Gespräch mit uns gehen. Das wird jetzt am Wochenende am 12. und 13. Juni in der Hafenbar Hettstedt stattfinden. Also da können Sie mich auf einem Stand treffen. Und da können wir auch in Ruhe nochmal ins Detail gehen, was dort in Roßla alles noch vorgesehen ist und was dort entstehen kann.
1: Ja, aber es ist sicherlich nicht das Einzige. Was geht denn, was ist denn links und rechts noch neben Oslo, was Sie im Arbeitsalltag so beschäftigt?
0: Also wir haben, wie gesagt, im Moment relativ viel. Deswegen genieße ich auch mal die ruhige Minute bei Ihnen hier auf dem Stuhl, weil im Moment bin ich tatsächlich überall und nirgends, sagt man so schön. Wir haben jetzt in Sangerhausen in der Kühlischen Straße, wird ab nächste Woche Mittwoch, ab dem 16. Juni, wenn ich jetzt, oder 17., Entschuldigung, werden wir eine Ausstellung zum Thema Holzbau haben. Das heißt, da geht es, das ist die offizielle Ausstellung der Architektenkammer Sachsen, Sachsen-Anhalt und Thüringen. Und dort kann man auf über 40 Plakaten sich verschiedene Holzbauweisen und Holzgebäude anschauen, von der Turnhalle über Kindergärten, Schulen, Verwaltungsgebäude, alles, was heutzutage im Holzbau möglich ist, das kann man sich dort vor Ort anschauen, sich so ein Stück weit Ideen holen. Und ist natürlich am Ende auch eine Plattform, weil dort sind verschiedene Architekturbüros benannt, die im Holzbau Erfahrung haben. Und ja, also für alle, die Interesse am Holzbau haben, vielleicht sogar der ein oder andere, der mit dem Gedanken spielt, vielleicht auch mal in Holz zu bauen, könnte sich dort sehr, sehr gerne Ideen holen. Und das ist ein Projekt. Ansonsten haben wir noch in Roßla noch ein weiteres. In 14 Tagen wird es eine Veranstaltung geben. Das geht allerdings mehr in Richtung Bauämter, Planungsbüros, Ingenieure, Architekten, wie wir mit denen so ein Stück weit ins Gespräch gehen, weil natürlich, um die regionale Wertschöpfung des Holzbaus hier voranzubringen, müssen wir natürlich eine gewisse Nachfrage erzeugen, in Anführungsstrichen. Und das passiert im besten Falle über die öffentliche Hand, dass es ein, zwei öffentliche Gebäude gibt, wo auch zum Beispiel bei einer Kita, wo die Eltern jeden Tag ihre Kinder zur Kita bringen und abholen und einfach mal den Holzbau live erleben können, was das für tolle Eigenschaften hat, vom Geruch angefangen über die Haptik. Also das ist einfach dieses Wohlfühlklima, das müssen wir erlebbar machen. Und ich glaube, dann kommt auch ganz natürlich irgendwann auch die Nachfrage nach solchen Gebäuden. Und deswegen ist das eine Veranstaltung, die wir halt im Schloss Roßla jetzt noch planen für die Planer. Und ja, also es gibt eben verschiedene Veranstaltungen, die wir rundrum noch jetzt beginnen. Das wird man auch immer wieder auf unserer Homepage finden können, bei der SEG. Was es da alles noch geplant ist in Zukunft, wo man sich informieren kann und dort spannende Dinge sehen kann.
1: Herr Heller, vielen Dank erstmal bis zu dem Punkt hier. Jetzt haben wir einiges erfahren, was da entstehen soll in Roßla und auch das Ganze drumherum. Das ist ja nicht losgelöst. Wir haben es ja gerade erfahren, dass das ja in viele andere Dinge mit eingewoben ist. Am Ende von zu Gast ist immer noch so ein bisschen so eine Vision, so ein kleiner Ausblick, den ich den Gast bitte. Wie würden Sie sich denn wünschen, wie dieses Innovationshub einschlägt? Vielleicht sogar nagelmäßig im wahrsten Sinne des Wortes. Sagen wir mal, wir haben jetzt 2030. Wie soll es da zugehen?
0: Ja, also ich würde mir tatsächlich wünschen, dass das einfach ein Ort für die Region ist, für die Handwerksbetriebe, für die Unternehmen, dass es eben tatsächlich den Zweck erfüllt, für den er gedacht ist, dass wir eben die Lücken innerhalb der Wertschöpfungskette im Holzbau, vom Baum zum fertigen Holzgebäude, da gibt es tatsächlich noch Lücken, dass wir diese Lücken auffüllen durch Neugründungen, durch Firmenansiedlungen und somit Arbeitsplätze hier in die Region holen. Und dass dieser Ort sich selbst verstetigt. Also das heißt, dass wir auch, dass dort innovative Ideen hier in der Region keine Eintagsfliege bleiben, sondern dass das eben ja, sich so ein Stück weit verstetigt und Normalität wird hier in der Region. Das würde ich mir eben wünschen, dass dieser Ort Zukunft hat, auch für meine Kinder, Enkel, dass ich irgendwann, wenn ich alt bin, sehe, dass auch dieser Ort aktiv genutzt wird und besteht. Das ist tatsächlich so ein großer Wunsch. Ja, und dass wir es eben einfach wirklich schaffen, hier in der Region die regionale Wertschöpfung anzukurbeln, weil das muss man ehrlicherweise eben sagen. Im Moment ist es so, dass wir zwar unser Holz hier ernten und sägen, da passiert tatsächlich noch nicht so viel Wertschöpfung und dann wird unser Holz verkauft in die ganze Welt, deutschlandweit, Österreich, Frankreich, bis hin nach China verkaufen wir unser Holz. Aber diese eigentliche Wertschöpfung, das Veredeln des Holzes, das findet nicht hier statt. Und dadurch geht uns meiner Meinung nach ein ganz großer Teil der Wertschöpfung verloren. Und das finde ich schade für die Region. Da können wir deutlich mehr draus machen.
1: Ja, und auf alle Fälle werden wir im Rahmen unserer Möglichkeiten sicherlich weiter begleiten, diesen Prozess. Der ist ja wichtig, der ist auch wichtig dafür, dass eben gerade, wie Sie sagten, hier vor Ort was passiert und weitergeht auch bei diesen sich wandelnden wirtschaftlichen Rahmenbedingungen. Und das ist ganz wichtig, dass eben Perspektiven für die Leute bleiben. Herr Heller, vielen Dank fürs Kommen. Vielen Dank fürs Dranbleiben, liebe Zuschauerinnen und Zuschauer. Und ich hoffe, Sie werden das nächste Mal auch wieder einschalten, wenn es heißt, zu Gast bei Ihrem Punkt um Fernsehen. Dankeschön.
0: Bitte sehr.

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0: Simone Schalk, Inhaberin einer Wildkräuter- und Heilpflanzenschule in Moimerswende, lädt regelmäßig zu Kräuterwanderungen ein. Das Gelände zwischen Planteurhaus und Tierpark in Walbeck eignet sich ganz besonders gut dafür. So kamen auch an diesem lauen Abend im Mai 2018 zahlreiche interessierte Damen und Herren.
1: Heute, das schöne Frühlingswetter lockt uns, also die Blüten, Kastanienblüten, Weißdornblüten. Wir werden einige Pflanzen sehen, den Giersch, die Schafgarbe klein, sowas, also Frühlingskräuter.
2: Ja, und natürlich erfahren, was man daraus machen kann vielleicht.
1: Genau, ich werde erzählen, wie man aus den Kastanienblüten eine schöne Tinktur machen kann, zum Beispiel für Krampfadern oder so schwere Beine. Ich werde erzählen, wie man Tee aus Weißdornblüten machen kann für einen hohen Blutdruck. Ja,
2: was sowas. Ist Ihr Lieblingskraut?
1: Ja, wenn ich ehrlich bin, die Brennnessel, weil die so vielfältig ist. Die ist für Frauen ganz wunderbar und die macht so viele schöne Sachen und die kann man nicht verwechseln. Das ist einfach meine Lieblingspflanze.
0: Hocherfreut über die rege Teilnahme begrüßte Frau Schalk ihre Gäste unter blühenden Kastanien, die dann auch sogleich ihr erstes Thema waren. Nehmen Sie ein oder zwei Blütendolden, schneiden Sie diese klein und legen sie in ein Glas, so die Kräuterfrau. Gießen Sie einen 38-prozentigen klaren Schnaps darüber und lassen Sie das Ganze 4 Wochen auf der Fensterbank ruhen. Durch ein Sieb abgegossen haben Sie dann eine wunderbare Rosskastanientinktur vor sich fort. Die Tinktur ist einsetzbar bei allen Venenproblemen oder geschwollenen Beinen, selbstverständlich äußerlich.
1: Man kann das auch aus den Früchten machen, aber Sie müssen bei den Früchten diese braune Rinde sozusagen, die Pelle kaputt machen und müssen an dieses, da drin ist ja sowas Weißes, an das müssen sie rankommen. Und das ist viel zu viel Arbeit. Also das müssen, brauchen wir uns ja auch nicht machen. Geht jetzt hier viel schöner. Ich finde es auch viel süßer, viel angenehmer, also das mit diesen Blüten hier also zu machen.
0: Eifrig notierten sich viele der Damen das Rezept für die Tinktur. Die meisten hatten sowieso schon erste Erfahrungen mit Kräutern gesammelt und waren nicht unvorbereitet gekommen.
2: Sehr vorbereitet.
3: Ja.
2: Was haben Sie da mit?
3: Na, Wildkräuter und...
2: Und auch unterwegs immer dabei?
3: So weit bin ich noch nicht gekommen. Ich bin jetzt erst zu Hause und das ist mein nächstes Objekt, was ich so...
2: Kräuterfrau zu werden?
3: Naja, Kräuterfrau nicht so, für ein Hausgebrauch einfach. Wie zum Beispiel Gänseblümchen, weiß ich schon, dass man die essen kann. Und Giersch und Hundeblumen.
2: Da ist es ja heute eine gute Gelegenheit.
3: Ja.
2: So eine Kräuterwanderung.
3: Und manchmal ist man so ein bisschen vorsichtig. Und wenn man sagt, ach ja, das ist es hier, Bild und die wahre Natur, sieht ja mal ein bisschen anders aus. Und da klebe ich mir nämlich heute dann die Zettel rein und denke, ja, das kannst du wirklich essen.
0: Ein Buch hat Simone Schalk übrigens auch schon geschrieben. Es erschien vor 2 Jahren im Ulmer Verlag und heißt Die Kraft der Wurzeln, verborgene Schätze unserer Heilpflanzen. Das Schöllkraut, das früher bei Warzen angewandt wurde, gibt es oft, während die nächste Pflanze bei uns recht selten vorkommt.
1: Könnte man also blüht dann oben so eine kleine weiße Blüten, könnte man denken, ist eine Brennnessel, ist keine, ist der Wolfstrapp. Wolfstrapp ist eine spannende Pflanze, haben wir selten. Hier gerade am Teich haben wir immer hier in dieser Gegend haben wir so.
0: Keine Wölfe, sondern 2 Hunde ließen sich in diesem Moment an der Gruppe vorbei spazieren fahren. Da gab es auch keine Verwechslungsmöglichkeit. Es waren eindeutig Hunde. So hundertprozentig ist es in der Pflanzenwelt nicht, betonte die Kräuterfrau und kam dabei auf ihre Lieblingspflanze, die Brennnessel, zu sprechen.
1: Ja, bei Pilzen, da denkt jeder an, nämlich lieber nicht, aber bei Pflanzen denkt man nicht so, dass die so giftig sein können. Aber wir haben wirklich viele Doppelgänger. Bei Brennnessel ist das also nicht so. Die können Sie unbedenklich zu sich nehmen. Die können Sie nicht verwechseln. Beim letzten Mal habe ich Ihnen das erzählt, dass man also die Brennnessel so gut für die Leute, die nicht Nein sagen können, dass man die gut anwenden kann. Jetzt haben wir hier einen anderen Zeitpunkt. Als wir uns vor 4 Wochen hier getroffen haben, da war die Brennnessel so klein. Dann nimmt man die für diesen Zweck. Jetzt ist die Brennnessel so groß. Und jetzt ist die Brennnessel ein richtig gutes Mittel zum Durchspülen. Unsere Durchspülungsorgane, also Niere und Blase im Speziellen. Also diese Entgiftungsorgane werden unheimlich von ihr angesprochen. Wer also Brennnesseltee trinkt, und ich weiß, dass der nicht schmeckt, ja, er schmeckt so ein bisschen, manche sagen jauchig, Ja? Also so ganz so ganz schmackhaft ist er nicht, aber wenn man 3 Tage getrunken hat, gewöhnt man sich dran. Dann denkt man sich, oh, ja, dann. Für einen guten Brennnesseltee, also 3 Tassen am Tag. Und für eine Tasse, das, was man hier oben so abmachen kann. Ja? Das reicht da schon. Ja? Für eine Tasse. Für eine Tasse. Das könnten Sie jetzt so in eine größere Tasse machen, ja, ruhig in so einen Pott, heißes Wasser drauf und das wäre ja Brennnesseltee. Das wird dann auch schön grün, ja, das wird so ein bisschen grünlich schon. Brennnessel hat ganz viel Chlorophyll. Und Chlorophyll ist ganz wichtig, weil Chlorophyll unserem roten Blutfarbstoff, dem Hämoglobin, zu 98% identisch ist. Wenn Sie also viel Chlorophyll, also dieses Pflanzengrün, zu sich nehmen, haben wir beim letzten Mal gesagt, wer viel isst, die Pflanzen und sowas, der lebt da gesund, ja. Hier ist es also so, wir wissen also, dass der Sauerstofftransport im Blut durch das Grün viel, viel besser ist. Dass Blutplättchen viel, viel besser fließen können in unserem Blut, wenn sie viel Grün essen. Ganz viele besondere Eigenschaften hat das also. Und besonders viel Chlorophyll haben wir also in der Brennnessel. Und wenn Sie daraus also regelmäßig Tee trinken, machen Sie auch was für Ihr Blut. Und Blut ist Lebenssaft. Ja, wenn das fit ist und wenn das gut ist, dann geht es uns erstmal gut. Dann tun Sie was für Ihre Blase und Ihre Niere. Sie müssen hier viel zur Toilette. Ja? Also wir durchspülen. Wir regen diese Entgiftungsorgane an. Deshalb, wer also nachts schon immer zur Toilette muss, also wer da denkt, oh, ich muss dann nach 2-3 Mal aufstehen, der soll abends den Tee nicht trinken, weil der muss dann 5 Mal aufstehen. Das macht ja keinen Sinn. Das wollen wir ja nicht. Der muss also Nachmittag die letzte Tasse trinken. Ansonsten, Menschen mit Eisenmangel. Eisenmangel haben wir, wenn wir starke Blutungen haben, zum Beispiel, ja, nach OPs, nach Entbindungen. Da haben wir starke, also Blutverlust und dann natürlich auch Eisenverlust. Und wenn Sie denken, alleine das Wort Eisen, das ist so ein starkes Metall, das lässt uns aufrecht stehen. Wer Eisenmangel hat, ist immer müde, ist immer kaputt, ja. Und deshalb, das sitzt ganz viel in der Brennnessel.

0: Simone Schalk gab noch viele Tipps an diesem Abend, erklärte auch, von welchen Wildkräutern man lieber die Finger lassen sollte. Doch sie fand auch noch so manches Schätzchen auf ihrem Streifzug durch die einheimische Natur.
1: Hier habe ich also eine schöne Pflanze. Das hier? Ja? Hier haben wir es nochmal mit den lilanen Blüten. Beinweh, ich habe schon gehört.

welche Damen hier Salbe hatten. Nee, aber vorhin hat doch hier jemand ein Salbenpöttchen gehabt. Die Wurzel ausgraben, schön sauber waschen. Ja, die müssen sie richtig bürsten. So eine Wurzel, die sitzt ja vollkommen in der Erde, im Dreck sozusagen. Schön bürsten und dann schneiden sie die schön klein und dann legen sie die in einem fetten Öl ein. Also das heißt in so einem Pflanzenöl, was sie zu Hause in ihrer Küche benutzen. Vielleicht hat sie Olivenöl genommen. In meinem Buch steht möglicherweise Olivenöl. Sonnenblume können sie nehmen, Raps, was sie da so haben. Ja, was sie so in ihrer täglichen Küche verwenden. Da legen sie diese Wurzel ein und dann erwärmen sie diese Wurzel in dem Öl über mehrere Tage immer ein bisschen. Aber das darf da drin nicht rösten. Sie lesen in manchen Büchern, das muss sprudeln, kochen. Um Gottes Willen, sie machen doch die ganzen Inhaltsstoffe kaputt, ja? Drum, ja, kann man sich ja denken. Sie erwärmen das also immer gut, dass praktisch der Inhaltsstoff der Wurzel, die haben sie ja klein geschnitten, in dieses Öl übergeht. Dann füttern sie das irgendwann ab, nach ein paar Tagen oder über Nacht. Das kann man machen, wie man lustig ist. Und dann binden sie das mit Bienenwachs. Die kaufen also Bienenwachs und gibt es ein Rezept. Und das ist so wie bei Marmelade kochen, können sie das einfach machen. Einfach, wenn es dick wird. Ja, also wenn es müssen mal einen Tropfen, so eine Tellerprobe, wie man es bei der Marmelade macht. Und dann sehen sie, wann die Salbe fest wird. Und wie, wenn es ein bisschen zu fest ist, dann erwärmen sie das einfach nochmal, machen einen Schluck Öl nochmal dran und gut ist. Dann haben sie eine ganz gute Salbe für alles, was Schmerzen im Bewegungsapparat. Also Leute mit Arthrose, Arthritis, Hallux ist so ein Zauberwort für Frauen. Hallux-Beschwerden, das geht nicht weg, aber die Beschwerden, also es ist ein Schmerzmittel.

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0: Hallo und herzlich willkommen, liebe Zuschauerinnen und Zuschauer bei Punktum, Ihrem regionalen Fernsehprogramm, zu einer weiteren Ausgabe von Zu Gast. Und ich freue mich heute hier, Florian Heller begrüßen zu dürfen, seines Zeichens beim Projektmanagement Innovationshub Fokus Holz und Klima. Herzlich willkommen hier bei uns im Studio. Vielleicht hat der eine oder andere diesen sperrigen Namen ja schon gehört. Innovationscup, Fokus, Holz und Klima, das soll ja in Roßlau entstehen, vielleicht der andere noch nicht. Aber dafür sitzen wir ja hier, um das näher zu beleuchten. Denn es ist eines der großen Projekte im Rahmen des Strukturwandels, die über den Landkreis oder in dem Fall auch über die SEG ja gestemmt werden sollen. Darüber werden wir natürlich jede Menge erfahren. Aber ganz am Anfang erfahren wir was über den Menschen Florian Heller. Wer ist denn das?
1: Ja, Florian Heller ist ein 47-jähriger gebürtiger Sangerhäuser, der Abitur gemacht hat, danach dann eine klassische Ausbildung als Tischler oder Schreiner, muss man fast sagen, da ich meine Ausbildung komplett in Bayern, im Allgäu absolviert habe und dann 2004 die Meisterprüfung noch oder die Weiterbildung zum Meister, zum Tischlermeister gemacht hat und ja, seit 2006 Tischlermeister ist und dann auch wieder hier zurück in die Region gekommen ist. Das war von Anfang an mein Wunsch. Die Ausbildung zwar in Bayern zu absolvieren, aber wieder hier in der Region Fuß zu fassen. Und ja, und seit 2024, seit Mai, bin ich jetzt bei der Standortentwicklungsgesellschaft als zuständiger Projektmanager für den Innovationshub Fokus Holz und Klima.
0: Und das ist das jetzt gleich das Stichwort. Was ist denn das? Oder was wird denn das?
1: Die Frage höre ich tatsächlich sehr oft und auch berechtigterweise. Dass der Innovationshub Fokus Holz und Klima wird das zentrale Innovations- und Kompetenzzentrum für den Sektor Forst- und Holzwirtschaft hier in der Region. Dort sollen zukunftsfähige Holzbauweisen gefördert und entwickelt werden. Innovative Holzprodukte können dort weiterentwickelt und auf den Markt gebracht werden. Und biobasierte Baustoffe sollen dort erlebbar gemacht werden, in die Anwendung kommen und in die breite Masse eigentlich finden. Also das heißt, biobasierte Baustoffe, darunter verstehen wir eigentlich die guten Sachen, die es alles schon mal gab. Stroh, Lehm, Hanf, diese Baustoffe können ja sowohl als Dämmstoffe verwendet werden und das wollen wir einfach in die Anwendung bringen.
0: Ja, da gibt es ja alle möglichen gedanklichen Ansätze, was mit diesem Naturstoff und seinen Derivaten da passieren kann. Nun ist es so, dass ja das Schloss Roßlau und angrenzende Gebäude, Marstall zum Beispiel, sowas ja alles damit einbezogen werden soll. Und ich kann mich erinnern, das ist schon ein Weilchen her, da gab es eine große Veranstaltung da, da wurde ja vorgestellt, wie es einmal werden soll. Denn in dem Zusammenhang gab es einen Wettbewerb. Ja?
1: Richtig. Es gab oder es gibt immer noch laufende Kooperation mit der Fachhochschule Erfurt. Dort gibt es den Masterstudiengang Holzbau oder interdisziplinärer Holzbau nennt sich der. Und mit dem Professor Lager sind wir im sehr, sehr guten Austausch. Und da haben wir damals die Kooperation angeregt, einen Ideenwettbewerb stattfinden zu lassen, wo Studierende sich mal an diesem Marstall ausprobieren dürfen und dort mal ihre Ideen einfließen lassen, wie könnte so ein zukünftiges Holzbauzentrum dort aussehen. Und ja, diesen Wettbewerb, den haben wir 2024 ans Laufen gebracht und da sind wunderbare Ideen entstanden. Und aus diesen Ideen haben wir dann jetzt den aktuellen Modellentwurf fertigen lassen.
0: Da kommen wir gleich dazu. Da waren Sie auch so freundlich, uns ein paar Bilder zur Verfügung zu stellen. Aber ich stelle mir das gar nicht so leicht vor, denn ich denke mal, das sind doch jede Menge Vorgaben. Nur Stichwort Denkmalschutz und ähnliche Sachen, die alles berücksichtigt werden mussten, war alles wahrscheinlich nicht so einfach. Und die andere Seite ist natürlich die, man sieht ja mal historische Gebäude und man muss die in der Nutzung zuführen etc. pp., um eine Grundlage zu haben, die zu erhalten, denn sonst wird es ja schwierig, sondern der Zahn der Zeit nagt ja von sich aus dran. Ich denke mal, vor dem Hintergrund ist es ja dann auch schön, dass für dieses Schlossensemble da ja eine Lösung gefunden wurde. Aber jetzt genug der Vorerzählung, wollen wir uns mal ein paar Entwürfe anschauen, wie man sich da gedanklich rangearbeitet hat an dieses Thema. Und da fangen wir mal mit dem ersten an. Was sehen wir denn hier?
1: Ja, also vom Prinzip her, wir sehen hier zur Linken dieses weiße Gebäude mit diesem Krüppelwalmdach, das ist der alte Marstall. Das heißt, das ist ein Bestandsgebäude, was dort auf diesem Schlossensemble, auf diesem Platz vor dem Schloss steht. Das ist der alte fürstliche Pferdestall, also der Bestand. Und rechts davon ist dieser Holzbau, dieser Neubau, der dort angesetzt worden ist. Das war in dem Falle das sogenannte Makerspace, war der Name davon. und hat in unserem Ideenwettbewerb, muss man ja immer wieder sagen, den dritten Platz belegt und ist eine sehr massive Bauweise und ja, deswegen in dem Falle für uns der dritte Platz. Was natürlich auch mal ein bisschen, gebe ich Ihnen vollkommen recht, die Schwierigkeit ist, dass das Gebäude direkt an den alten Marstall angebunden wird. Das ist aus Denkmalsicht nicht ganz einfach, diese beiden Gebäude miteinander zu verbinden, weil es eben doch schöner ist, den Marstall in Gänze zu erhalten.
0: Ja, wir sind ja jetzt bei Platz 3, das muss man noch einschieben, wo ich gerade noch sehe. Im Hintergrund sieht man noch ein bisschen was von dieser Vorstellungsveranstaltung, von dieser Zentrale, also diesen richtigen Start, wo es den Hub fürs Hub gab sozusagen. Und es haben, das sollte man noch erwähnen, jede Menge Studenten und Studentinnen der Architektur und an dieser Bereiche da sich wirklich beteiligt. Ja. Es gab viele, viele Einsendungen.
1: Richtig, also wir hatten am Ende, ich glaube, es waren fast 16 verschiedene Projektideen, die dort vorgestellt wurden an dem Tag. Und natürlich war es, wir mussten eben damals eine Jury im Vorfeld haben wir einberufen und mit dieser Jury unter anderem eben auch der Präsident der Architektenkammer, Professor Axel Teichert, war Mitglied bei der Jury. Und ja, und da haben wir eben, wie gesagt, aus diesen 16 Entwürfen ausgewählt. Hier sehen wir zum Beispiel...
0: Genau, das finde ich interessant. Das sieht man ja vielleicht, dass das unterirdisch verlegt wurde, um vielleicht auch diesen ganzen Denkmalschutzaufgaben auflagen, aus dem Weg zu gehen.
1: Weil wir hatten natürlich den Studenten und Studentinnen am Anfang ein paar Vorgaben mitgegeben. Wir wollten eigentlich, dass dieser Platz dort nicht komplett zugebaut wird. Und da gab es hier diese spannende Idee. Eine junge Studentin ist auf die Idee gekommen, das Ganze unterirdisch zu machen. Und natürlich ist das schwer umsetzbar. Man müsste den kompletten Platz ausgraben, dort unterirdisch eine Werkstatt, eine Art Kellergeschoss verlegen. Aber die Idee dahinter, die fanden wir tatsächlich so spannend, dass wir gesagt haben, Mensch, dafür gibt es einen Sonderpreis. Also,
0: aber Zutritt nur für Hirsche, ja.
1: Und ja, und am Ende muss man auch ehrlicherweise sagen, ein ganz großer Wunsch war, diesen Holzbau zu zeigen. Und das ist natürlich unterirdisch schwer möglich für Gäste und Besucher. Genau, und jetzt kommen wir eigentlich hier schon, ich muss am Ende dazu sagen, das war auch so ein bisschen vom Professor Teichert so diese Vorgabe, oder nicht Vorgabe, aber dieser Wunsch, zwei erste Plätze zu vergeben. Wir sehen hier einen der ersten beiden Plätze. Wir sehen im Hintergrund wieder dieses leicht rosa oder rot eingefärbte Gebäude. Das ist wieder dieses Bestandsgebäude, der Marstall. Und in dem Falle sehen wir hier tatsächlich einen sehr filigranen Holzbau, der aber eben den kompletten Platz, diesen Schlossplatz überspannt. Das heißt, wir haben hier verschiedene Räumlichkeiten. Wir haben Freiflächen in Form von Pergolas. Also man sieht natürlich eindeutig den Holzbau. Und das war ja eigentlich so ein bisschen unser Wunsch. Aber natürlich die Schwierigkeit, dass der gesamte Platz hier zugebaut wird. Und das ist an der Stelle schwierig.
0: Ja, trotzdem gab es einen ersten Platz.
1: Genau, und dann haben wir hier den zweiten ersten Platz. Ganz besonders, was man hier sieht, man befindet sich hier so ein Stück weit im Gebäude. Und wenn man nach oben schaut, sieht man dieses Tragwerk, was so ein bisschen wabenförmig anmutet. Das ist eine ganz, ganz spannende Holzkonstruktion. Und das war eben so auch so ein Stück weit natürlich so ein Wunsch von uns, zum einen das Gebäude gläsern zu machen. Man sieht es hier, es ist eine Glasfassade, die man sehen kann. Das heißt, wir wollen natürlich den Menschen auch die Möglichkeit geben, ins Gebäude reinschauen zu können, zu sehen, was passiert da drin. Und im besten Fall natürlich auch eine spannende Holzkonstruktion zu zeigen. Und diese Ideen, die haben wir uns eigentlich tatsächlich mitgenommen. Und wir konnten ja bei dem Wettbewerb, als wir den Planer für diesen Marstall ausgeschrieben. Hier sehen wir nochmal ein Modell von diesem, was wir gerade eben gesehen haben, mit diesem spannenden Tragwerk. Hier ist tatsächlich dazu zu sagen, dass die beiden Gebäude nicht miteinander verbunden sind. Dass der Neubau lehnt sich so ein Stück weit an dieses bestehende Gebäude an, aber es gibt keine direkte Verbindung in dem Fall.
0: Denkmalschutzauflage.
1: Ja, Denkmalschutzauflage, genau. Das war tatsächlich so ein Wunsch des Landesdenkmalamtes, dass im besten Fall dass die beiden Gebäude nicht zwingend miteinander verbunden werden. Ja, und ich hatte es gerade schon erwähnt, dass wir eigentlich zum einen diese Glasfassade, dass man von außen die Möglichkeit hat, ins Gebäude zu schauen und ein spannendes Holztragwerk zu sehen. Und diesen Wunsch oder beziehungsweise diese Vorgabe, diese Ideen, die haben wir ein Stück weit mitgenommen und haben sie unserem Architekten, das ist der Oliver Flügel aus Hettstedt, Da sind wir auch sehr froh drum, dass wir einen regionalen Architekten für unser Projekt gewinnen konnten. Und ich finde, das hat er eigentlich sehr, sehr gut und modern umgesetzt. Also wir sind bei einem klassischen Satteldach geblieben, so wie auch in dem gerade gezeigten Ideenwettbewerb. Wir haben viel Glas und wir haben das Tragwerk ein bisschen neu interpretiert. Im weitesten ist es ja fast ein Fachwerk, was wir um 45 Grad ein bisschen wabenförmig umgelegt haben. Und deswegen finden wir das eine ganz, ganz spannende, moderne Interpretation des Fachwerkes. Letztendlich wollen wir auch ein Stück weit zeigen, dass der Holzbau heute ganz andere Möglichkeiten bietet.
0: Und da haben wir gleich noch andere Ansichten noch davon.
1: Genau, das wäre jetzt die Frontalansicht. Das ist die Seitenansicht. Man sieht eindeutig den Glasanteil auch oben im Giebel, dass dort Sonnenlicht einfallen kann. Die Besonderheit bei diesem Gebäude ist eben, dass wir die Chance haben, in diesem Neubau, in diesem Holzneubau, eine größere Hallenhöhe zu generieren. Das war uns ganz, ganz wichtig, weil der Marstall, wie man hier linker Hand sieht, das ist eben dieses Bestandsgebäude und das ist von der Raumhöhe für eine Holzbauwerkstatt tatsächlich zu niedrig. Und da können wir aber denkmalschutztechnisch nichts dran ändern. Deswegen eben auch dieser Erweiterungsbau, wo wir einfach die Möglichkeit haben, höhere Hallenhöhen zu generieren, um dort mit einem Hallenkran schwere Bauteile auch hochheben zu können und zu drehen. Hier nochmal so eine Seitenansicht. So könnte es dann abends in der Dämmerung aussehen. Und ich glaube, das ist tatsächlich ein sehr moderner, toller Entwurf, der uns hier oder der Herrn Flügel hier gelungen ist. Und so ähnlich stellen wir uns eben diesen Platz zukünftig vor. Und
0: ja, sagen wir mal, einen Eindruck gewonnen, wie es aussehen soll.
1: Genau.
0: Nur, wenn man sich das ins Gedächtnis ruft, das war 2024, dass diese Entwürfe vorgestellt wurden. Jetzt ist es 2026. Es ist ja nun so, dass man in unserem Land immer, wenn man irgendwas bewegen will, irgendwas verändern will, immer einen sehr langen Atem braucht. Wie sieht es denn beim Innovationshub Fokus Holz und Klima aus?
1: Gebe ich Ihnen tatsächlich recht, das ist nicht alles sofort möglich. Natürlich war ein langer Planungsprozess, der dahinter stand, gerade jetzt in diesem Werkstattbereich, den wir hier gerade gesehen haben, durch diese denkmalgeschichtlichen Auflagen. Aktuell ist es eben so, dass wir die Unterlagen soweit fertig haben. Das heißt, die Unterlagen liegen in Magdeburg vor. Mit Unterlagen meine ich also, dass das Konzept dahinter, was dort drin stattfinden soll, das ist uns ja schon durch den vorläufigen Fördermittelbescheid bescheinigt worden, dass das soweit stimmig ist. Jetzt geht es noch um die baulichen Unterlagen und das wird jetzt noch geprüft. Und da gehen wir davon aus, dass wir bis zum Ende des Jahres grünes Licht bekommen, was die baulichen Geschichten angeht, so dass wir eigentlich im Frühjahr 27 starten können mit dem Bau. Und dann ist 2027, 28 ist Bauzeit vorgesehen, so dass wir aktuell mit einer Eröffnung 2029 rechnen.
0: Genau, das ist jetzt die Frage, was genau wird denn dann eröffnet? Wer soll sich dort, wir haben das schon grundsätzlich gesagt, dass es innovative Dinge gibt, die alles rund um das Thema Holz gehen. Aber wie muss man sich das vorstellen? Sind das dann Existenzgründer, die ein bestimmtes ein Stück von diesem neuen Gebäude also anmieten für Zeit X oder wie?
1: Genau richtig. Das ist eigentlich so die Idee dahinter. Das heißt, wir wollen jungen Gründern die Möglichkeit bieten, sich dort einzumieten. Das heißt, man kann dort Werkstattflächen anmieten. Man kann natürlich auch das Technikum nutzen. Das heißt, wir werden dort Holzbearbeitungsmaschinen vorfinden, moderne Holzbearbeitungsmaschinen bis hin zu CNC-Technik oder Robotik, also robotikgestützter Abbund. Ist ja auch so ein Thema, Zukunftsthema für die Zimmereien. Also sowas wird man dort finden, das kann man dort, wie gesagt, mieten. Und wir bieten eben somit Gründern und jungen Unternehmen die Chance, erstmal auf den Markt zu kommen. Weil in der Regel brauchen sie grundsätzlich erstmal eine Werkstatt, eine Fläche, wo sie beginnen können mit ihren Ideen. Und wir bieten eben die Möglichkeit, dort zu sehr günstigen Konditionen.
0: Das war nicht meine Frage, wo der Vorteil jetzt liegt.
1: Genau, das ist eigentlich tatsächlich so ein bisschen, das ist ja eigentlich so der Sinn und Zweck dieses, wir bieten dort zu sehr günstigen Konditionen die Möglichkeit, sich dort Flächen anzumieten. Und dort vom Prinzip her erstmal langsam zu beginnen und dann unterstützen wir das unter junge Unternehmen dann das dem jungen Unternehmen quasi auf die Füße zu helfen, um sich dann später auszugründen und dann irgendwo, wenn das Unternehmen läuft, wenn man Fuß gefasst hat, dann sich hier im Landkreis natürlich niederzulassen.
0: Sie sprachen ja von Kooperationen, die Sie mit Bildungsträgern haben, ja Erfurt, die Hochschule für
1: Erfurt bietet ja komplett eigentlich alles an, was zum Thema Holz. Ja. Das beginnt beim Forst, geht hin bis zu interdisziplinärem Holzbau. Das sind im weitesten ja Architektur und Ingenieure, die dort einen Masterstudiengang für Holzbau noch belegen können.
0: Genau, für Holzbau. Was,
1: ja. Genau, und das die Kooperation, die ist eigentlich sehr eng. Und aber natürlich mit den anderen Hochschulen. Wir haben die Hochschule Anhalt, mit denen wir im Gespräch sind, die auch, sage ich mal, immer auf der Suche sind nach innovativen neuen Holz, beziehungsweise nicht Holzprodukten, aber eben Bauprodukten. Also ich weiß, dass da im Moment Forschungsarbeiten zu Gipskarton, Ersatzstoffen oder Platten.
0: Ja, so eine spannende Sache,
1: also, gerade hinsichtlich. Und das ist ja gerade so ein Thema, wo wir eigentlich hinwollen. So neue Bauprodukte auf den Markt zu bringen, zu gucken, was funktioniert, was könnte funktionieren. Also wie gesagt, Hochschule Anhalt ist ein Thema, Hochschule Merseburg, die machen viel mit Hanf und auch Biobaustoffen. Uni Göttingen ist ein Stichwort für Forstwirtschaft. Also wie gesagt, mit verschiedensten Hochschulen gibt es bereits erste Kooperationen und Gespräche. Und das ist ja auch so ein Stück weit meine Haupttätigkeit.
0: Ja.
1: Diesen Ort vorzustellen bei den Hochschulen, dass die uns kennen, weil da erhoffen wir uns ja natürlich ein Stück weit auch später dann Nutzer, die dann sagen, Mensch, wir wissen, im Südharz gibt es dieses Zentrum, wo ich eben in die Werkstatt mich einmieten kann und dort entweder meine Bachelorarbeit zum Beispiel schreibe oder eben einen dualen Studiengang im Landkreis belege und kann dort in der Werkstatt auch gewisse Sachen bauen.
0: Ja, man kann sich ja vorstellen, dass es ja da frühestens im Jahr 29 losgeht, das ist noch eine Weile von hier und denke mal konkrete Nutzer und so weiter, da ist der zweite Horizont einfach noch zu lang. Aus jetziger Sicht, wer jetzt eine Idee hat, wartet nicht 3 Jahre.
1: Ganz genau.
0: Aber diese Verknüpfung, diese Verbindungen, diese Synergieeffekte, die sie sicherlich sich erhoffen, dass man da dieses Netz zustande bringt, das ist jetzt ihre Aufgabe.
1: Ja. Richtig, also da gebe ich Ihnen vollkommen recht. Das ist tatsächlich noch so ein kleines Problem, will ich jetzt nicht sagen, eine Herausforderung, dass wir einfach vom Zeithorizont noch ein Stück weit Luft haben, das heißt, wie Sie gerade selber gesagt haben, wer eine gute Idee hat, der will natürlich jetzt diese Idee umsetzen. Der wartet jetzt nicht noch 3 Jahre. Das heißt, sage ich mal, so ein Jahr vor Eröffnung, da können wir dann wirklich konkret auf Studierende zugehen oder eben auch auf Gründungswillige, die eine Idee haben, mit was sie sich ja selbstständig machen in der Region. Das heißt, ja, da ist tatsächlich im Moment noch ein bisschen Luft, aber das, wie Sie gerade gesagt haben, wir sind in Gesprächen mit den Hochschulen. Es gibt ja bereits jetzt schon Kooperationen und Projekte, die wir gemeinsam umsetzen. Und daraus wollen wir natürlich dann, wie gesagt, Ideen für spätere Nutzer dann finden, beziehungsweise eben die späteren Nutzer dort finden.
0: Sie sagten ja, dass Sie innerhalb der SEG ja so eine Truppe sind, die sich um die Innovationshubs kümmert. Es gibt ja neben Oslar ja noch Eisleben. Mhm. Und vielleicht sollte man durchaus erwähnen, dass Sie durchaus erreichbar sind. Sie sind in Sangerhausen, haben Sie im Büro.
1: Richtig. Also wir sitzen direkt in Sangerhausen im Geschäftsgebäude beziehungsweise der IAK. Sitzen wir mit unserer Standortentwicklungsgesellschaft, sind wir dort mit eingemietet. Und ja, das ist an der Stelle eben nochmal ganz klar zu erwähnen. Es gibt 2 Innovationsorte, einmal das MakerLab Eisleben und eben Roßlar für Holz- und Forstwirtschaft. Und ja, das ist letztendlich so, wir sind ein Team aus 7 Mitarbeitern, die sich hauptsächlich um diese beiden Innovationsorte kümmern, weil das ist ja so ein Stück weit unsere Aufgabe. Der Landkreis ist Träger und ja, vom Prinzip her der Bauherr des ganzen Projektes oder dieser beiden Projekte. Es gibt ja noch im Strukturwandel noch einige mehr, aber für diese beiden Innovationsorte. Und wir füllen diese beiden Orte mit Leben. Das ist unsere Aufgabe. Wir sind konzeptionell und inhaltlich für diese Orte verantwortlich und unterstützen den Landkreis dahingehend.
0: Ja, man sollte das vielleicht nochmal erwähnen. Strukturwandel betrifft viele in der größeren gefassten Region. Aber dass so viele Projekte durch den Landkreis gemanagt werden, das ist eher ungewöhnlich. Das betont auch der Landrat immer wieder, dass das was Besonderes ist. Neben diesen Inno-Hubs fällt mir immer noch ein, jetzt das Projekt Regent in Nettstedt und Sangerhausen von einem großen Volumen und dann noch viele, viele andere, die ja schon ordentlich sich aufsummieren. Da sind wir ganz schnell dann im dreistelligen Bereich, wenn man alle zusammenzählt. Denn auch, ist ja kein Geheimnis, für Roßlar sind knapp 20 Millionen vorgesehen. Ja.
1: Ja, also das ist tatsächlich so ein Alleinstellungsmerkmal unseres Landkreises. Das heißt, der Landkreis treibt ja den Strukturwandel aktiv voran durch diese Projekte. Und meines Wissens bei 9 Projekten ist der Landkreis tatsächlich selber Träger und Bauherr. Und ja, Sie hatten es angesprochen, in Roßlau werden knapp 20 Millionen, genau gesagt 19,8 Millionen, verbaut durch diese beiden Bestandsgebäude. Einmal das Schloss Roßlau, das wird ja vom Prinzip her unsere Denkwerkstatt. Dort kommen Büroräume rein, dort kommen ja auch zum Teil kleine Laborräume rein. Eine kleine Fachbibliothek wird dort drin zu finden sein. Das ist eben so der theoretische Teil, sage ich immer dazu. Und eben direkt daneben, wo wir gerade drüber gesprochen haben, diese Werkstattflächen, dieses Technikum.
0: Nun ist ja dieses große deutschlandweite Projekt Stemmen des Strukturwandels ja schon einige Jahre im Gange. Und wenn man jetzt sich umschaut, gerade mal wie Roßlau oder auch jetzt in Eisleben, ist auch nicht so lange her, da wurde jetzt ja immer noch so aus wie vorher, aber jetzt wurde gesagt, der Baubeginn ist demnächst und so weiter. Das dauert und dauert und dauert. Das hat man ja schon mal angesprochen. Nun könnte man von außen ungeduldig sein. Vielleicht sehen Sie das ganz anders, weil Sie sagen, ich muss die ganzen Verbindungen knüpfen und so weiter. Das ist schon ganz gut so, dass ich da noch ein bisschen Zeit habe für. Oder wie sehen Sie das?
1: Muss ich fast sagen, bin ich so ein Stück weit zweigeteilt. Auf der einen Seite bin ich natürlich auch jemand, der ein bisschen manchmal ungeduldig ist und schön wäre es manchmal, wenn es schneller gehen würde. Aber ich gebe Ihnen vollkommen recht, das gibt uns natürlich ein Stück weit auch Zeit, dieses Netzwerk aufzubauen, diese Kooperationen aufzubauen. Wie gesagt, wir haben ja noch bis 2029 in Anführungsstrichen Luft und können parallel zu der Bauzeit oder zu den Bautätigkeiten eben diese Kooperationen in dieses Netzwerk aufbauen. Und das ist ja eben das Wichtige. Sie haben es selber gesagt, die Räumlichkeiten sollen ja am Ende nicht leer stehen. Wir wollen ja dort Nutzer, wir wollen ja, dass dieser Ort aktiv betrieben wird. Und diese Zeit überbrückt uns natürlich wunderbar, dort eben einfach diese Nutzer zu suchen durch verschiedene Möglichkeiten, Veranstaltungen auf die Nutzer zuzugehen und die dann zu akquirieren.
0: Sind Sie nun zuständig als Projektmanager für genau dieses Innovationshub in Roßlau? Aber natürlich sind das nicht die einzigen Tätigkeiten. Ich kann mir vorstellen, das ist nicht nur, man ist auch miteinander verknüpft innerhalb der SEG. Es gibt noch andere Aktivitäten. Und da haben Sie sogar einen Flyer mitgebracht, das ist ein Ereignis, was demnächst hier in Hettstedt stattfindet, wo man sie auch sehen kann, ja, soweit ich weiß. Worum geht es da?
1: Also wir sind diesmal erstmalig auf der Hollywood-Messe hier in Hettstedt, findet die statt. Die ist für das Holzhandwerk, also alle, die sich für den Werkstoff Holz interessieren oder eben vielleicht beruflich sogar mit Holz zu tun haben, sind dort herzlich eingeladen. Dort kann man neueste Maschinentechnik sehen, man kann über den Werkstoff Holz was erfahren. Und wie gesagt, wir sind dort auch mit einem Stand vertreten. Dort kann man nochmal direkt ins Gespräch mit uns gehen. Das wird jetzt am Wochenende, am 12. und 13. Juni in der Hafenbau Hettstedt stattfinden. Also da können Sie mich auf einem Stand treffen. Da können wir auch in Ruhe nochmal ins Detail gehen, was dort in Roßlau alles noch vorgesehen ist und was dort entstehen kann.
0: Ja, aber es ist sicherlich nicht das Einzige. Was geht denn, was ist denn links und rechts noch neben Roßlau, was Sie im Arbeitsalltag so beschäftigt?
1: Also wir haben, wie gesagt, im Moment relativ viel. Deswegen genieße ich auch mal die ruhige Minute bei Ihnen hier auf dem Stuhl, weil im Moment bin ich tatsächlich überall und nirgends, sagt man so schön. Wir haben jetzt in Sangerhausen in der Kühlischen Straße, wird ab nächste Woche Mittwoch, ab dem 16. Juni, wenn ich jetzt, oder 17., Entschuldigung, werden wir eine Ausstellung zum Thema Holzbau haben. Das heißt, da geht es, das ist die offizielle Ausstellung der Architektenkammer Sachsen, Sachsen-Anhalt und Thüringen. Und dort kann man auf über 40 Plakaten sich verschiedene Holzbauweisen und Holzgebäude anschauen, von der Turnhalle über Kindergärten, Schulen, Verwaltungsgebäude, alles, was heutzutage im Holzbau möglich ist, das kann man sich dort vor Ort anschauen, sich so ein Stück weit Ideen holen. Und ist natürlich am Ende auch eine Plattform, weil dort sind verschiedene Architekturbüros benannt, die im Holzbau Erfahrung haben. Und ja, also für alle, die Interesse am Holzbau haben, vielleicht sogar der ein oder andere, der mit dem Gedanken spielt, vielleicht auch mal in Holz zu bauen, könnte sich dort sehr, sehr gerne Ideen holen. Und das ist ein Projekt. Ansonsten haben wir noch in Roßlau noch ein weiteres. In 14 Tagen wird es eine Veranstaltung geben. Das geht allerdings mehr in Richtung Bauämter, Planungsbüros, Ingenieure, Architekten, wie wir mit denen so ein Stück weit ins Gespräch gehen, weil natürlich, um die regionale Wertschöpfung des Holzbaus hier voranzubringen, müssen wir natürlich eine gewisse Nachfrage erzeugen, in Anführungsstrichen. Und das passiert im besten Falle über die öffentliche Hand, dass es ein, zwei öffentliche Gebäude gibt, wo auch zum Beispiel bei einer Kita, wo die Eltern jeden Tag ihre Kinder zur Kita bringen und abholen und einfach mal den Holzbau live erleben können, was das für tolle Eigenschaften hat, vom Geruch angefangen über die Haptik. Also das ist einfach dieses Wohlfühlklima, das müssen wir erlebbar machen. Und ich glaube, dann kommt auch ganz natürlich irgendwann auch die Nachfrage nach solchen Gebäuden. Und deswegen ist das eine Veranstaltung, die wir halt im Schloss Roßla jetzt noch planen für die Planer. Und ja, also es gibt eben verschiedene Veranstaltungen, die wir rundum noch jetzt beginnen. Das wird man auch immer wieder auf unserer Homepage finden können bei der SEG, was es da alles noch geplant ist in Zukunft, wo man sich informieren kann und dort spannende Dinge sehen kann.
0: Herr Heller, vielen Dank erstmal bis zu dem Punkt hier. Jetzt haben wir einiges erfahren, was da entstehen soll in Roßla und auch das Ganze drumherum. Das ist ja nicht losgelöst. Wir haben es ja gerade erfahren, dass das ja in viele andere Dinge mit eingewoben ist. Am Ende von zu Gast ist immer noch so ein bisschen so eine Vision, so ein kleiner Ausblick, den ich den Gast bitte. Wie würden Sie sich denn wünschen, wie dieses Innovationshub einschlägt? Vielleicht sogar nagelmäßig im wahrsten Sinne des Wortes. Sagen wir mal, wir haben jetzt 2030. Wie soll es da zugehen?
1: Ja, also ich würde mir tatsächlich wünschen, dass das einfach ein Ort für die Region ist, für die Handwerksbetriebe, für die Unternehmen, dass es eben tatsächlich den Zweck erfüllt, für den er gedacht ist, dass wir eben die Lücken innerhalb der Wertschöpfungskette im Holzbau vom Baum zum fertigen Holzgebäude, da gibt es tatsächlich noch Lücken, dass wir diese Lücken auffüllen durch Neugründungen, durch Firmenansiedlungen und somit Arbeitsplätze hier in die Region holen. Und dass dieser Ort sich selbst verstetigt. Also das heißt, dass wir auch, dass dort innovative Ideen hier in der Region keine Eintagsfliege bleiben, sondern dass das eben ja sich so ein Stück weit verstetigt und Normalität wird hier in der Region. Das würde ich mir eben wünschen, dass dieser Ort Zukunft hat, auch für meine Kinder, Enkel, dass ich irgendwann, wenn ich alt bin, sehe, dass auch dieser Ort aktiv genutzt wird und besteht. Das ist tatsächlich so ein großer Wunsch. Ja, und dass wir es eben einfach wirklich schaffen, hier in der Region die regionale Wertschöpfung anzukurbeln, weil das muss man ehrlicherweise eben sagen. Im Moment ist es so, dass wir zwar unser Holz hier ernten und sägen, da passiert tatsächlich noch nicht so viel Wertschöpfung und dann wird unser Holz verkauft in die ganze Welt, deutschlandweit, Österreich, Frankreich, bis hin nach China verkaufen wir unser Holz. Aber diese eigentliche Wertschöpfung, das Veredeln des Holzes, das findet

0: nicht hier statt. Und dadurch geht uns meiner Meinung nach ein ganz großer Teil der Wertschöpfung verloren. Und das finde ich schade für die Region. Da können wir deutlich mehr draus machen.
1: Ja, und auf alle Fälle werden wir im Rahmen unserer Möglichkeiten sicherlich weiter begleiten diesen Prozess. Der ist ja wichtig, der ist auch wichtig dafür, dass eben gerade, wie Sie sagten, hier vor Ort was passiert und weitergeht auch bei diesen sich wandelnden wirtschaftlichen Rahmenbedingungen. Und das ist ganz wichtig, dass eben Perspektiven für die Leute bleiben. Herr Heller, vielen Dank fürs Kommen, vielen Dank fürs Dranbleiben, liebe Zuschauerinnen und Zuschauer. Und ich hoffe, Sie werden das nächste Mal auch wieder einschalten, wenn es heißt, zu Gast bei Ihrem Punkt um Fernsehen. Dankeschön.
0: Bitte sehr.

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0: Simone Schalk, Inhaberin einer Wildkräuter- und Heilpflanzenschule in Molmerswende, lädt regelmäßig zu Kräuterwanderungen ein. Das Gelände zwischen Planteurhaus und Tierpark in Walbeck eignet sich ganz besonders gut dafür. So kamen auch an diesem lauen Abend im Mai 2018 zahlreiche interessierte Damen und Herren.
1: Heute das schöne Frühlingswetter lockt uns, also die Blüten, Kastanienblüten, Weißdornblüten. Wir werden einige Pflanzen sehen, den Giersch, die Schafgarbe klein, sowas, also Frühlingskräuter.
2: Ja, und natürlich erfahren, was man draus machen kann vielleicht.
1: Genau, ich werde erzählen, wie man aus den Kastanienblüten eine schöne Tinktur machen kann, zum Beispiel für Krampfadern oder so schwere Beine. Ich werde erzählen, wie man Tee aus Weißdornblüten machen kann für einen hohen Blutdruck.
2: Was ist Ihr Lieblingskraut?
1: Ja, wenn ich ehrlich bin, die Brennnessel, weil die so vielfältig ist. Die ist für Frauen ganz wunderbar und die macht so viele schöne Sachen und die kann man nicht verwechseln. Das ist einfach meine Lieblingspflanze.
0: Hoch erfreut über die rege Teilnahme begrüßte Frau Schalk ihre Gäste unter blühenden Kastanien, die dann auch sogleich ihr erstes Thema waren. Nehmen Sie ein oder zwei Blütendolden, schneiden Sie diese klein und legen sie in ein Glas, so die Kräuterfrau. Gießen Sie einen 38-prozentigen klaren Schnaps darüber und lassen Sie das Ganze 4 Wochen auf der Fensterbank ruhen. Durch ein Sieb abgegossen haben Sie dann eine wunderbare Rosskastanientinktur vor sich fort. Die Tinktur ist einsetzbar bei allen Venenproblemen oder geschwollenen Beinen, selbstverständlich äußerlich.
1: Man kann das auch aus den Früchten machen, aber Sie müssen bei den Früchten diese braune Rinde sozusagen, die Pelle kaputt machen und müssen an dieses, da drin ist ja sowas Weißes, an das müssen sie rankommen. Und das ist viel zu viel Arbeit. Also das müssen, dann brauchen wir uns ja auch nicht machen. Geht jetzt hier viel schöner. Ich finde es auch viel süßer, viel angenehmer, also das mit diesen Blüten hier also zu machen.
0: Eifrig notierten sich viele der Damen das Rezept für die Tinktur. Die meisten hatten sowieso schon erste Erfahrungen mit Kräutern gesammelt und waren nicht unvorbereitet gekommen.
2: Sehr vorbereitet.
3: Ja.
2: Was haben Sie da mit?
3: Na, Wildkräuter und...
2: Und auch unterwegs immer dabei?
3: So weit bin ich noch nicht gekommen. Ich bin jetzt erst zu Hause und das ist mein nächstes Objekt, was ich so...
2: Kräuterfrau zu werden?
3: Naja, Kräuterfrau nicht so für einen Hausgebrauch einfach. Wie zum Beispiel Gänseblümchen, weiß ich schon, dass man die essen kann. Und Giersch und Hundeblumen.
2: Da ist es ja heute eine gute Gelegenheit.
3: Ja.
2: So eine Kräuterwanderung.
3: Und manchmal ist man so ein bisschen vorsichtig. Und wenn man sagt, ach ja, das ist es hier, Bild und die wahre Natur sieht ja mal ein bisschen anders aus. Und da klebe ich mir nämlich heute dann die Zettel rein und denke, ja, das kannst du wirklich essen.
0: Ein Buch hat Simone Schalk übrigens auch schon geschrieben. Es erschien vor 2 Jahren im Ulmer Verlag und heißt Die Kraft der Wurzeln, verborgene Schätze unserer Heilpflanzen. Das Schöllkraut, das früher bei Warzen angewandt wurde, gibt es oft, während die nächste Pflanze bei uns recht selten vorkommt.
1: Könnte man also Blüten oben, so eine kleine weiße Blüten, könnte man denken, ist eine Brennnessel, ist keine, ist der Wolfstrapp. Wolfstrapp ist eine spannende Pflanze, haben wir selten. Hier gerade am Teich haben wir immer hier in dieser Gegend haben wir so.
0: Keine Wölfe, sondern 2 Hunde ließen sich in diesem Moment an der Gruppe vorbei spazieren fahren. Da gab es auch keine Verwechslungsmöglichkeit. Es waren eindeutig Hunde. So hundertprozentig ist es in der Pflanzenwelt nicht, betonte die Kräuterfrau und kam dabei auf ihre Lieblingspflanze, die Brennnessel, zu sprechen.
1: Ja, bei Pilzen, da denkt jeder an, nämlich lieber nicht, aber bei Pflanzen denkt man nicht so, dass die so giftig sein können. Aber wir haben wirklich viele Doppelgänger. Bei Brennnessel ist das also nicht so. Die können Sie unbedenklich zu sich nehmen. Die können Sie nicht verwechseln. Beim letzten Mal habe ich Ihnen das erzählt, dass man also die Brennnessel so gut für die Leute, die nicht Nein sagen können, dass man die gut anwenden kann. Jetzt haben wir hier einen anderen Zeitpunkt. Als wir uns vor 4 Wochen hier getroffen haben, da war die Brennnessel so klein. Da nimmt man die für diesen Zweck. Jetzt ist die Brennnessel so groß. Und jetzt ist die Brennnessel ein richtig gutes Mittel zum Durchspülen. Unsere Durchspülungsorgane, also Niere und Blase im Speziellen. Also diese Entgiftungsorgane werden unheimlich von ihr angesprochen. Wer also Brennnesseltee trinkt, und ich weiß, dass der nicht schmeckt, ja, der schmeckt so ein bisschen, manche sagen jauchig, Ja? Also so ganz so ganz schmackhaft ist er nicht, aber wenn man 3 Tage getrunken hat, gewöhnt man sich dran. Dann denkt man sich, oh, ja, dann. Für einen guten Brennnesseltee, also 3 Tassen am Tag. Und für eine Tasse, das, was man hier oben so abmachen kann. Ja? Das reicht da schon. Ja? Für eine Tasse. Für eine Tasse. Das könnten Sie jetzt so in eine größere Tasse machen, ja, ruhig in so einem Pott, heißes Wasser drauf und das wäre Ihr Brennnesseltee. Das wird dann auch schön grün, ja, das wird so ein bisschen grünlich schon. Brennnessel hat ganz viel Chlorophyll. Und Chlorophyll ist ganz wichtig, weil Chlorophyll unserem roten Blutfarbstoff, dem Hämoglobin, zu 98% identisch ist. Wenn Sie also viel Chlorophyll, also dieses Pflanzengrün, zu sich nehmen, haben wir beim letzten Mal gesagt, wer viel isst, die Pflanzen und sowas, der lebt da gesund, ja. Hier ist es also so, wir wissen also, dass der Sauerstofftransport im Blut durch das Grün viel, viel besser ist. Dass Blutplättchen viel, viel besser fließen können in unserem Blut, wenn sie viel Grün essen. Ganz viele besondere Eigenschaften hat das also. Und besonders viel Chlorophyll haben wir also in der Brennnessel. Wenn Sie daraus also regelmäßig Tee trinken, machen Sie auch was für Ihr Blut. Und Blut ist Lebenssaft. Ja, wenn das fit ist und wenn das gut ist, dann geht es uns erstmal gut. Dann tun Sie was für Ihre Blase und Ihre Niere. Sie müssen hier viel zur Toilette. Ja? Also wir durchspülen. Wir regen diese Entgiftungsorgane an. Deshalb, wer also nachts schon immer zur Toilette muss, also wer da denkt, oh, ich muss danach 2-3 Mal aufstehen, der soll abends den Tee nicht trinken, weil der muss dann 5 Mal aufstehen. Das macht ja keinen Sinn. Das wollen wir ja nicht. Der muss also Nachmittag die letzte Tasse trinken. Ansonsten, Menschen mit Eisenmangel. Eisenmangel haben wir, wenn wir starke Blutungen haben zum Beispiel, ja, nach OPs, nach Entbindungen. Da haben wir starke, also Blutverlust und dann natürlich auch Eisenverlust. Und wenn Sie denken, alleine das Wort Eisen, das so ein starkes Metall, das lässt uns aufrecht stehen. Wer Eisenmangel hat, ist immer müde, ist immer kaputt. Ja? Und deshalb, das sitzt ganz viel in der Brennnessel.

0: Simone Schalk gab noch viele Tipps an diesem Abend, erklärte auch, von welchen Wildkräutern man lieber die Finger lassen sollte. Doch sie fand auch noch so manches Schätzchen auf ihrem Streifzug durch die einheimische Natur.
1: Hier habe ich also eine schöne Pflanze. Das hier? Ja? Hier haben wir es nochmal mit den lilanen Blüten. Beinweh, ich habe schon gehört. Ja? Genau, Beinweh können Sie gut im Garten halten. Ja, Beinweh ist sehr wüchsig, sehr vital. Von der Beinwellpflanze benutzt man nur die Wurzel. Und jetzt im Sommer braucht die Pflanze ihre ganze Kraft hier oben. Die muss Blütenböden, die muss nachkommen. Beinwell blüht also so lila, wie Sie es da sehen. Und vielleicht findet man da hinten noch einen weißblühenden. So cremig weiß ist dieselbe Pflanze. Und die Wurzel, die würde man also so im Herbst, ich sag mal so ab Oktober, könnte man anfangen, die Wurzel zu graben. Und könnte aus der Wurzel eine schöne Salbe machen. Wer hatte denn vorhin hier eine Salbe? Ich habe doch gesehen,

Dann füttern sie das irgendwann ab, nach ein paar Tagen oder über Nacht. Das kann man machen, wie man lustig ist. Und dann binden sie das mit Bienenwachs. Die kaufen also Bienenwachs und gibt's ein Rezept. Und das ist so wie bei Marmelade kochen, können sie das einfach machen. Einfach, wenn es dick wird. Ja, also wenn es müssen mal einen Tropfen, so eine Tellerprobe, wie man es bei der Marmelade macht. Und dann sehen sie, wann die Salbe fest wird. Und wie, wenn es ein bisschen zu fest ist, dann erwärmen sie das einfach nochmal, machen ein Stück Öl nochmal dran und gut ist. Dann haben sie eine ganz gute Salbe für alles, was Schmerzen im Bewegungsapparat. Also Leute mit Arthrose, Arthritis, Hallux ist so ein Zauberwort für Frauen. Hallux-Beschwerden, das geht nicht weg, aber die Beschwerden, also es ist ein Schmerzmittel.

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0: 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Juli um 17 Uhr beginnt ein Orgelkonzert mit Kirchenmusikdirektor Thomas Ennenbach in der Marktkirche St. Andreas in der Lutherstadt Eisleben. 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Der Eintritt kostet 10 Euro im Vorverkauf. 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

0: Hallo und herzlich willkommen, liebe Zuschauerinnen und Zuschauer bei Punktum, Ihrem regionalen Fernsehprogramm, zu einer weiteren Ausgabe von Zu Gast. Und ich freue mich heute hier, Florian Heller begrüßen zu dürfen, seines Zeichens beim Projektmanagement Innovationshub Fokus Holz und Klima. Herzlich willkommen hier bei uns im Studio. Vielleicht hat der eine oder andere diesen sperrigen Namen ja schon gehört. Innovationshub, Fokus, Holz und Klima, das soll ja in Roßla entstehen, vielleicht der andere noch nicht. Aber dafür sitzen wir ja hier, um das näher zu beleuchten. Denn es ist eines der großen Projekte im Rahmen des Strukturwandels, die über den Landkreis oder in dem Fall auch über die SEG ja gestemmt werden sollen. Darüber werden wir natürlich jede Menge erfahren. Aber ganz am Anfang erfahren wir was über den Menschen Florian Heller. Wer ist denn das?
1: Ja, Florian Heller ist ein 47-jähriger gebürtiger Sangerhäuser, der Abitur gemacht hat, danach dann eine klassische Ausbildung als Tischler oder Schreiner, muss man fast sagen, da ich meine Ausbildung komplett in Bayern, im Allgäu absolviert habe und dann 2004 die Meisterprüfung noch oder die Weiterbildung zum Meister, zum Tischlermeister gemacht hat und ja, seit 2006 Tischlermeister ist und dann auch wieder hier zurück in die Region gekommen ist. Das war von Anfang an mein Wunsch. Die Ausbildung zwar in Bayern zu absolvieren, aber wieder hier in der Region Fuß zu fassen. Und ja, und seit 2024, seit Mai, bin ich jetzt bei der Standortentwicklungsgesellschaft als zuständiger Projektmanager für den Innovationshub Fokus Holz und Klima.
0: Und das ist das jetzt gleich das Stichwort, was ist denn das? Oder was wird denn das?
1: Die Frage höre ich tatsächlich sehr oft und auch berechtigterweise, dass der Innovationshub Fokus Holz und Klima wird das zentrale Innovations- und Kompetenzzentrum für den Sektor Forst- und Holzwirtschaft hier in der Region. Dort sollen zukunftsfähige Holzbauweisen gefördert und entwickelt werden. Innovative Holzprodukte können dort weiterentwickelt und auf den Markt gebracht werden. Und biobasierte Baustoffe sollen dort erlebbar gemacht werden, in die Anwendung kommen und in die breite Masse eigentlich finden. Also das heißt, biobasierte Baustoffe, darunter verstehen wir eigentlich die guten Sachen, die es alles schon mal gab. Stroh, Lehm, Hanf, diese Baustoffe können ja sowohl als Dämmstoffe verwendet werden und das wollen wir einfach in die Anwendung bringen.
0: Ja, da gibt es ja alle möglichen gedanklichen Ansätze, was mit diesem Naturstoff und seinen Derivaten da passieren kann. Nun ist es so, dass ja das Schloss Roßla und angrenzende Gebäude, Marstall zum Beispiel, sowas ja alles damit einbezogen werden soll. Und ich kann mich erinnern, das ist schon ein Weilchen her, da gab es eine große Veranstaltung da, und da wurde ja vorgestellt, wie es einmal werden soll. Denn in dem Zusammenhang gab es einen Wettbewerb. Ja?
1: Richtig. Es gab oder es gibt immer noch laufende Kooperationen mit der Fachhochschule Erfurt. Dort gibt es den Masterstudiengang Holzbau oder interdisziplinärer Holzbau nennt sich der. Und mit dem Professor Lager sind wir im sehr, sehr guten Austausch. Und da haben wir damals die Kooperation angeregt, einen Ideenwettbewerb stattfinden zu lassen, wo Studierende sich mal an diesem Marstall ausprobieren dürfen und dort mal ihre Ideen einfließen lassen, wie könnte so ein zukünftiges Holzbauzentrum dort aussehen. Und ja, diesen Wettbewerb, den haben wir 2024 ans Laufen gebracht und da sind wunderbare Ideen entstanden. Und aus diesen Ideen haben wir dann jetzt den aktuellen Modellentwurf fertigen lassen.
0: Da kommen wir gleich dazu. Da waren Sie auch so freundlich, uns ein paar Bilder zur Verfügung zu stellen. Aber ich stelle mir das gar nicht so leicht vor, denn ich denke mal, das sind noch jede Menge Vorgaben. Nur Stichwort Denkmalschutz und ähnliche Sachen, die alles berücksichtigt werden mussten, war alles wahrscheinlich nicht so einfach. Und die andere Seite ist natürlich die, man sieht ja mal historische Gebäude und man muss die in der Nutzung zuführen etc. pp., um eine Grundlage zu haben, die zu erhalten, denn sonst wird es ja schwierig, sondern der Zahn der Zeit nagt ja von sich aus dran. Ich denke mal, vor dem Hintergrund ist es ja dann auch schön, dass für dieses Schlossensemble da ja eine Lösung gefunden wurde. Aber jetzt genug der Vorerzählung, wollen wir uns mal ein paar Entwürfe anschauen, wie man sich da gedanklich rangearbeitet hat an dieses Thema. Und da fangen wir mal mit dem ersten an. Was sehen wir denn hier?
1: Ja, also vom Prinzip her, wir sehen hier zur Linken dieses weiße Gebäude mit diesem Krüppelwalmdach, das ist der alte Marstall. Das heißt, das ist ein Bestandsgebäude, was dort auf diesem Schlossensemble, auf diesem Platz vor dem Schloss steht. Das ist der alte fürstliche Pferdestall, also der Bestand. Und rechts davon ist dieser Holzbau, dieser Neubau, der dort angesetzt worden ist. Das war in dem Falle das sogenannte Makerspace, war der Name davon. und hat in unserem Ideenwettbewerb, muss man ja immer wieder sagen, den dritten Platz belegt und ist eine sehr massive Bauweise und ja, deswegen in dem Fall für uns der dritte Platz. Was natürlich auch mal ein bisschen, gebe ich Ihnen vollkommen recht, die Schwierigkeit ist, dass das Gebäude direkt an den alten Marstall angebunden wird. Das ist aus Denkmalsicht nicht ganz einfach, diese beiden Gebäude miteinander zu verbinden, weil es eben doch schöner ist, den Marstall in Gänze zu erhalten.
0: Ja, wir sind ja jetzt bei Platz 3, das muss man noch einschieben und gerade noch sehen. Im Hintergrund sieht man noch ein bisschen was von dieser Vorstellungsveranstaltung, von dieser Zentrale, also diesen richtigen Start, wo es den Hub fürs Hub gab sozusagen. Und es haben, das sollte man noch erwähnen, jede Menge Studenten und Studentinnen der Architektur und an dieser Bereiche da sich wirklich beteiligt. Ja. Es gab viele, viele Einsendungen.
1: Richtig, also wir hatten am Ende, ich glaube, es waren fast 16 verschiedene Projektideen, die dort vorgestellt wurden an dem Tag. Und natürlich war es, wir mussten eben damals eine Jury im Vorfeld haben wir einberufen und mit dieser Jury, unter anderem eben auch der Präsident der Architektenkammer, Professor Axel Teichert, war Mitglied bei der Jury. Und ja, und da haben wir eben, wie gesagt, aus diesen 16 Entwürfen ausgewählt. Hier sehen wir zum Beispiel...
0: Genau, das finde ich interessant. Das sieht man ja vielleicht, dass das unterirdisch verlegt wurde, um vielleicht auch diesen ganzen Denkmalschutzaufgaben auf den Weg zu gehen.
1: Weil wir hatten natürlich den Studenten und Studentinnen am Anfang ein paar Vorgaben mitgegeben. Wir wollten eigentlich, dass dieser Platz dort nicht komplett zugebaut wird. Und da gab es hier diese spannende Idee. Eine junge Studentin ist auf die Idee gekommen, das Ganze unterirdisch zu machen. Und natürlich ist das schwer umsetzbar. Man müsste den kompletten Platz ausgraben, dort unterirdisch eine Werkstatt, eine Art Kellergeschoss verlegen. Aber die Idee dahinter, die fanden wir tatsächlich so spannend, dass wir gesagt haben, Mensch, dafür gibt es einen Sonderpreis. Also,
0: aber Zutritt nur für Hirsche, ja.
1: Und am Ende muss man auch ehrlicherweise sagen, ein ganz großer Wunsch war, diesen Holzbau zu zeigen. Und das ist natürlich unterirdisch schwer möglich für Gäste und Besucher. Genau, und jetzt kommen wir eigentlich hier schon, ich muss am Ende dazu sagen, das war auch so ein bisschen vom Professor Teichert so diese Vorgabe, oder nicht Vorgabe, aber dieser Wunsch, zwei erste Plätze zu vergeben. Wir sehen hier einen der ersten beiden Plätze. Wir sehen im Hintergrund wieder dieses leicht rosa oder rot eingefärbte Gebäude. Das ist wieder dieses Bestandsgebäude, der Marstall. Und in dem Falle sehen wir hier tatsächlich einen sehr filigranen Holzbau, der aber eben den kompletten Platz, diesen Schlossplatz überspannt. Das heißt, wir haben hier verschiedene Räumlichkeiten. Wir haben Freiflächen in Form von Pergolas. Also man sieht natürlich eindeutig den Holzbau. Und das war ja eigentlich so ein bisschen unser Wunsch. Aber natürlich die Schwierigkeit, dass der gesamte Platz hier zugebaut wird. Und das ist an der Stelle schwierig.
0: Ja, trotzdem gab es einen ersten Platz.
1: Genau, und dann haben wir hier den zweiten ersten Platz. Ganz besonders, was man hier sieht, man befindet sich hier so ein Stück weit im Gebäude. Und wenn man nach oben schaut, sieht man dieses Tragwerk, was so ein bisschen wabenförmig anmutet. Das ist eine ganz, ganz spannende Holz.

0: Konstruktion. Und das war eben so auch so ein Stück weit natürlich so ein Wunsch von uns, zum einen das Gebäude gläsern zu machen. Man sieht es hier, es ist eine Glasfassade, die man sehen kann. Das heißt, wir wollen natürlich den Menschen auch die Möglichkeit geben, ins Gebäude reinschauen zu können, zu sehen, was passiert da drin und im besten Fall natürlich auch eine spannende Holzkonstruktion zu zeigen. Und diese Ideen, die haben wir uns eigentlich tatsächlich mitgenommen. Und wir konnten ja bei dem Wettbewerb, als wir den Planer für diesen Marstall ausgeschrieben, hier sehen wir nochmal ein Modell von diesem, was wir gerade eben gesehen haben, mit diesem spannenden Tragwerk. Hier ist tatsächlich dazu zu sagen, dass die beiden Gebäude nicht miteinander verbunden sind. Der Neubau lehnt sich so ein Stück weit an dieses bestehende Gebäude an, aber es gibt keine direkte Verbindung in dem Fall.
1: Denkmalschutz. Denkmalschutzauflage.
0: Ja, Denkmalschutzauflage, genau. Das war tatsächlich so ein Wunsch des Landesdenkmalamtes, dass im besten Fall dass die beiden Gebäude nicht zwingend miteinander verbunden werden. Ja, und ich hatte es gerade schon erwähnt, dass wir eigentlich dieses zum einen diese Glasfassade, dass man von außen die Möglichkeit hat, ins Gebäude zu schauen und ein spannendes Holztragwerk zu sehen. Und diesen Wunsch oder beziehungsweise diese Vorgabe, diese Ideen, die haben wir ein Stück weit mitgenommen und haben sie dem unserem Architekten, das ist der Oliver Flügel aus Hettstedt, da sind wir auch sehr froh drum, dass wir einen regionalen Architekten für unser Projekt gewinnen konnten. Und ich finde, das hat er eigentlich sehr, sehr gut und modern umgesetzt. Also wir sind bei einem klassischen Satteldach geblieben, so wie auch in dem gerade gezeigten Ideenwettbewerb. Wir haben viel Glas und wir haben das Tragwerk ein bisschen neu interpretiert. Im weitesten ist es ja fast ein Fachwerk, was wir um 45 Grad ein bisschen wabenförmig umgelegt haben. Und deswegen finden wir das eine ganz, ganz spannende, moderne Interpretation des Fachwerkes. Letztendlich wollen wir auch ein Stück weit zeigen, dass der Holzbau heute ja, ganz andere Möglichkeiten bietet.
1: Und da haben wir gleich noch andere Ansichten noch davon.
0: Genau, das wäre jetzt die Frontalansicht. Das ist die Seitenansicht. Ja, man sieht eindeutig den Glasanteil auch oben im Giebel, dass dort Sonnenlicht einfallen kann. Die Besonderheit bei diesem Gebäude ist eben, dass wir die Chance haben, in diesem Neubau, in diesem Holzneubau, eine größere Hallenhöhe zu generieren. Das war uns ganz, ganz wichtig, weil der Marstall, wie man hier linker Hand sieht, das ist eben dieses Bestandsgebäude und das ist von der Raumhöhe für eine Holzbauwerkstatt tatsächlich zu niedrig. Und da können wir aber denkmalschutztechnisch nichts dran ändern. Deswegen eben auch dieser Erweiterungsbau, wo wir einfach die Möglichkeit haben, höhere Hallenhöhen zu generieren, um dort mit einem Hallenkran schwere Bauteile auch hochheben zu können und zu drehen. Hier nochmal so eine, ja, Seitenansicht. So könnte es dann abends in der Dämmerung aussehen. Und ich glaube, das ist ein tatsächlich ein sehr moderner, toller Entwurf, der uns hier oder der Herrn Flügel hier gelungen ist. Und so ähnlich stellen wir uns eben diesen Platz zukünftig vor. Und
1: Ja, sag mal, einen Eindruck gewonnen, wie es aussehen soll.
0: genau.
1: Nun, wenn man sich das ins Gedächtnis ruft, das war 2024, dass diese Entwürfe vorgestellt wurden. Jetzt ist es 2026. Es ist ja nun so, dass man in unserem Land immer, wenn man irgendwas bewegen will, irgendwas verändern will, immer einen sehr langen Atem braucht. Wie sieht es denn beim Innovationshub Fokus Holz und Klima aus?
0: Gebe ich Ihnen tatsächlich recht, das ist nicht alles sofort möglich. Natürlich war ein langer Planungsprozess, der dahinter stand, gerade jetzt in diesem Werkstattbereich, den wir hier gerade gesehen haben, durch diese ja, denkmalgeschichtlichen Auflagen. Aktuell ist es eben so, dass wir die Unterlagen soweit fertig haben. Das heißt, die Unterlagen liegen in Magdeburg vor. Mit Unterlagen meine ich also, dass das Konzept dahinter, was dort drin stattfinden soll, das ist uns ja schon durch den vorläufigen Fördermittelbescheid bescheinigt worden, dass das soweit stimmig ist. Jetzt geht es noch um die baulichen Unterlagen und das wird jetzt noch geprüft. Und da gehen wir davon aus, dass wir bis zum Ende des Jahres grünes Licht bekommen, was die baulichen Geschichten angeht, so dass wir eigentlich im Frühjahr 27 starten können mit dem Bau. Und dann ist 2027, 28 ist Bauzeit vorgesehen, so dass wir aktuell mit einer Eröffnung 2029 rechnen.
1: Genau, das ist jetzt die Frage, was genau wird denn dann eröffnet? Wer soll sich dort, wir haben das schon grundsätzlich gesagt, dass es innovative Dinge gibt, die alles rund um das Thema Holz gehen, aber wie muss man sich das vorstellen, dass dann Existenz

0: Gründer, die ein bestimmtes ein Stück von diesem neuen Gebäude also anmieten für Zeit X oder wie?
1: Genau richtig. Das ist eigentlich so die Idee dahinter. Das heißt, wir wollen jungen Gründern die Möglichkeit bieten, sich dort einzumieten. Das heißt, man kann dort Werkstattflächen anmieten. Man kann natürlich auch das Technikum nutzen. Das heißt, wir werden dort Holzbearbeitungsmaschinen vorfinden, moderne Holzbearbeitungsmaschinen bis hin zu CNC-Technik oder Robotik, also robotikgestützter Abbund ist ja auch so ein Thema, Zukunftsthema für die Zimmereien. Also sowas wird man dort finden, das kann man dort, wie gesagt, mieten. Und wir bieten eben somit Gründern und jungen Unternehmen die Chance, erstmal auf den Markt zu kommen. Weil in der Regel brauchen sie grundsätzlich erstmal eine Werkstatt, eine Fläche, wo sie beginnen können mit ihren Ideen. Und wir bieten eben die Möglichkeit, dort zu sehr günstigen
0: Das
1: Konditionen.
0: war nicht meine Frage, wo der Vorteil jetzt liegt
1: Genau,
0: für so
1: das
0: einen.
1: ist eigentlich tatsächlich so ein bisschen, das ist ja eigentlich so der Sinn und Zweck dieses, wir bieten dort zu sehr günstigen Konditionen die Möglichkeit, sich dort Flächen anzumieten. Und ja, dort vom Prinzip her erstmal langsam zu beginnen und dann unterstützen wir das unter junge Unternehmen und dann dem jungen Unternehmen quasi auf die Füße zu helfen, um sich dann später auszugründen und dann irgendwo, wenn das Unternehmen läuft, wenn man Fuß gefasst hat, dann sich hier im Landkreis natürlich niederzulassen.
0: Sie sprachen ja von Kooperationen, die Sie mit Bildungsträgern haben, ja Erfurt, die Hochschule für.
1: Erfurt bietet ja komplett eigentlich alles an, was zum Thema Holz. Das
0: Ja.
1: beginnt beim Forst, geht hin bis zu interdisziplinärem Holzbau. Das sind im weitesten ja Architektur und Ingenieure, die dort einen Masterstudiengang für Holzbau noch belegen können.
0: Genau, für
1: Und
0: Holzbau war das ja.
1: genau, die Kooperation, die ist eigentlich sehr eng. Und aber natürlich mit den anderen Hochschulen. Wir haben die Hochschule Anhalt, mit denen wir im Gespräch sind, die auch, sage ich mal, immer auf der Suche sind nach innovativen neuen Holz, beziehungsweise nicht Holzprodukten, aber eben Bauprodukten. Also ich weiß, dass da im Moment Forschungsarbeiten zu Gipskarton, Ersatzstoffen oder
0: Ja, so
1: Platten.
0: eine spannende Sache, auch
1: Also,
0: gerade hinsichtlich.
1: und das ist ja gerade so ein Thema, wo wir eigentlich hinwollen, so neue Bauprodukte auf den Markt zu bringen und zu gucken, was funktioniert, was könnte funktionieren. Also wie gesagt, Hochschule Anhalt ist ein Thema, Hochschule Merseburg, die machen viel mit Hanf und auch Biobaustoffen. Uni Göttingen ist ein Stichwort für Forstwirtschaft. Also wie gesagt, mit verschiedensten Hochschulen gibt es bereits erste Kooperationen und Gespräche. Und das ist ja auch so ein Stück weit meine Haupttätigkeit,
0: Ja.
1: diesen Ort vorzustellen bei den Hochschulen, dass die uns kennen, weil da erhoffen wir uns ja natürlich ein Stück weit auch später dann Nutzer, die dann sagen, Mensch, wir wissen, im Südharz gibt es dieses Zentrum, wo ich eben in die Werkstatt mich einmieten kann und dort entweder meine Bachelorarbeit zum Beispiel schreibe oder eben einen dualen Studiengang im Landkreis belege und kann dort in der Werkstatt auch gewisse Sachen bauen.
0: Man kann sich vorstellen, dass es ja da frühestens im Jahr 29 losgeht, das ist noch eine Weile von hier und denk mal konkrete Nutzer und so weiter, da ist der zweite Horizont einfach noch zu lang. Aus jetziger Sicht, wer jetzt eine Idee hat, wartet nicht 3 Jahre.
1: Ganz genau.
0: Aber diese Verknüpfungen, diese ja, Verbindungen, diese Synergieeffekte, die Sie sicherlich sich erhoffen, dass man da dieses Netz zustande bringt, das ist jetzt Ihre Aufgabe. Ja.
1: Richtig, also da gebe ich Ihnen vollkommen recht. Das ist tatsächlich noch so ein kleines Problem, will ich jetzt nicht sagen, eine Herausforderung, dass wir einfach vom Zeithorizont noch ein Stück weit Luft haben. Das heißt, wie Sie gerade selber gesagt haben, wer eine gute Idee hat, der will natürlich jetzt diese Idee umsetzen. Der wartet jetzt nicht noch 3 Jahre. Das heißt, sage ich mal, so ein Jahr vor Eröffnung, da können wir dann wirklich konkret auf Studierende zugehen oder eben auch auf Gründungswillige, die eine Idee haben, mit was sie sich ja selbstständig machen in der Region. Das heißt, ja, da ist tatsächlich im Moment noch ein bisschen Luft, aber das, wie Sie gerade gesagt haben, wir sind in Gesprächen mit den Hochschulen. Es gibt ja bereits jetzt schon Kooperationen und Projekte, die wir gemeinsam umsetzen. Und daraus wollen wir natürlich dann, wie gesagt, Ideen für spätere Nutzer dann finden, beziehungsweise eben die späteren Nutzer dort finden.
0: Sie sagten ja, dass Sie innerhalb der SEG ja so eine Truppe sind, die sich um die Innovationshubs kümmert. Es gibt ja neben Oslar ja noch Eisleben und vielleicht sollte man durchaus erwähnen, dass Sie durchaus erreichbar sind. Sie sind in Sangerhausen, haben Sie im Büro.
1: Richtig. Also wir sitzen direkt in Sangerhausen im Geschäftsgebäude beziehungsweise der IHK sitzen wir mit unserer Standortentwicklungsgesellschaft, sind wir dort mit eingemietet. Und ja, das ist an der Stelle eben nochmal ganz klar zu erwähnen. Es gibt zwei Innovationsorte, einmal das Maker Lab Eisleben und eben Roßla für Holz- und Forstwirtschaft. Und ja, und das ist letztendlich so, wir sind ein Team aus 7 Mitarbeitern, die sich hauptsächlich um diese beiden Innovationsorte kümmern, weil das ist ja so ein Stück weit unsere Aufgabe. Der Landkreis ist Träger und ja, vom Prinzip her der Bauherr des ganzen Projektes oder dieser beiden Projekte. Es gibt ja noch im Strukturwandel noch einige mehr, aber für diese beiden Innovationsorte. Und wir füllen diese beiden Orte mit Leben. Das ist unsere Aufgabe. Wir sind konzeptionell und inhaltlich für diese Orte verantwortlich und unterstützen den Landkreis dahingehend.
0: Ja, man sollte das vielleicht nochmal erwähnen. Strukturwandel betrifft viele in der größer gefassten Region. Aber dass so viele Projekte durch den Landkreis gemanagt werden, das ist eher ungewöhnlich. Das betont auch der Landrat immer wieder, dass das was Besonderes ist. Neben diesen Inno-Hubs fällt mir immer noch ein, jetzt mit das Projekt Regent in Netschett und Sangerhausen von großem Volumen und dann noch viele, viele andere, die ja schon ordentlich ja, sich aufsummieren. Da sind wir ganz schnell dann im dreistelligen Bereich, wenn man alle zusammenzählt. Denn auch, das ist ja kein Geheimnis, für Roßla sind knapp 20 Millionen vorgesehen. Ja.
1: Ja, also das ist tatsächlich so ein Alleinstellungsmerkmal unseres Landkreises. Das heißt, der Landkreis treibt ja den Strukturwandel aktiv voran durch diese Projekte. Und meines Wissens bei 9 Projekten ist der Landkreis tatsächlich selber Träger und Bauherr. Und ja, Sie hatten es angesprochen, in Roßla werden knapp 20 Millionen, genau gesagt 19,8 Millionen, verbaut durch diese beiden Bestandsgebäude. Einmal das Schloss Roßla, das wird ja vom Prinzip her unsere Denkwerkstatt. Dort kommen Büroräume rein, dort kommen ja auch zum Teil kleine Laborräume rein. Eine kleine Fachbibliothek wird dort drin zu finden sein. Das ist eben so der theoretische Teil, sage ich immer dazu. Und eben direkt daneben, wo wir gerade drüber gesprochen haben, diese Werkstattflächen, dieses Technikum.
0: Nun ist ja dieses große deutschlandweite Projekt Stemmen des Strukturwandels ja schon einige Jahre im Gange. Und wenn man jetzt sich umschaut, gerade mal wie Roßla oder auch jetzt in Eisleben, ist auch nicht so lange her, da wurde jetzt ja immer noch so aus wie vorher, aber jetzt wurde gesagt, der Baubeginn ist demnächst und so weiter. Das dauert und dauert und dauert. Das hat man ja schon mal angesprochen. Nun könnte man von außen ungeduldig sein. Vielleicht sehen Sie das ganz anders, weil Sie sagen, ich muss die ganzen Verbindungen knüpfen und so weiter. Das ist schon ganz gut so, dass ich da noch ein bisschen Zeit habe für. Oder wie sehen Sie das?
1: Muss ich fast sagen, bin ich so ein Stück weit zweigeteilt. Auf der einen Seite bin ich natürlich auch jemand, der ein bisschen manchmal ungeduldig ist und schön wäre es manchmal, wenn es schneller gehen würde. Aber ich gebe Ihnen vollkommen recht, das gibt uns natürlich ein Stück weit auch Zeit, dieses Netzwerk aufzubauen, diese Kooperationen aufzubauen. Wie gesagt, wir haben ja noch bis 2029 in Anführungsstrichen Luft und können parallel zu der Bauzeit oder zu den Bautätigkeiten eben diese Kooperationen und dieses Netzwerk aufbauen. Und das ist ja eben das Wichtige. Sie haben es selber gesagt, die Räumlichkeiten sollen ja am Ende nicht leer stehen. Wir wollen ja dort Nutzer, wir wollen ja, dass dieser Ort aktiv betrieben wird. Und diese Zeit überbrückt uns natürlich wunderbar, dort eben einfach diese Nutzer zu suchen durch verschiedene Möglichkeiten, Veranstaltungen auf die Nutzer zuzugehen und die dann zu akquirieren.
0: Sind Sie nun zuständig als Projektmanager für genau dieses Innovationshub in Roßla? Aber natürlich sind das nicht die einzigen Tätigkeiten. Ich kann mir vorstellen, dass es nicht nur, man ist auch miteinander verknüpft innerhalb der SEG. Es gibt noch andere Aktivitäten. Und da haben Sie gerade einen Flyer mitgebracht. Das ist ein Ereignis, was demnächst hier in Hettstedt stattfindet, wo man sie auch sehen kann, ja, soweit ich weiß. Was,
1: richtig.
0: Worum geht's da?
1: Also wir sind diesmal erstmalig auf der Hollywood-Messe hier in Hettstedt, findet die statt. Die ist für das Holzhandwerk, also alle, die sich für den Werkstoff Holz interessieren oder eben vielleicht beruflich sogar mit Holz zu tun haben, sind dort herzlich eingeladen. Dort kann man neueste Maschinentechnik sehen, man kann über den Werkstoff Holz was erfahren. Und wie gesagt, wir sind dort auch mit einem Stand vertreten. Dort kann man nochmal direkt ins Gespräch mit uns gehen. Das wird jetzt am Wochenende am 12. und 13. Juni in der Hafenbar Hettstedt stattfinden. Also da können Sie mich auf einem Stand treffen. Da können wir auch in Ruhe nochmal ins Detail gehen, was dort in Roßla alles noch vorgesehen ist und was dort entstehen kann.
0: Ja, aber es ist sicherlich nicht das Einzige. Was ist denn links und rechts noch neben Roßla, was Sie im Arbeitsalltag so beschäftigt?
1: Also wir haben, wie gesagt, im Moment relativ viel. Deswegen genieße ich auch mal die ruhige Minute bei Ihnen hier auf dem Stuhl, weil im Moment bin ich tatsächlich überall Und nirgends sagt man so schön, wir haben jetzt in Sangerhausen in der Kühlischen Straße, wird ab nächste Woche Mittwoch, ab dem 16. Juni, wenn ich jetzt, oder 17., Entschuldigung, werden wir eine Ausstellung zum Thema Holzbau haben. Das heißt, da geht es, das ist die offizielle Ausstellung der Architektenkammer Sachsen, Sachsen-Anhalt und Thüringen. Und dort kann man auf über 40 Plakaten sich verschiedene Holzbauweisen und Holzgebäude anschauen, von der Turnhalle über Kindergärten, Schulen, Verwaltungsgebäude, alles, was heutzutage im Holzbau möglich ist, das kann man sich dort vor Ort anschauen, sich so ein Stück weit Ideen holen. Und ist natürlich am Ende auch eine Plattform, weil dort sind verschiedene Architekturbüros benannt, die im Holzbau Erfahrung haben. Und ja, also für alle, die Interesse am Holzbau haben, vielleicht sogar der ein oder andere, der mit dem Gedanken spielt, vielleicht auch mal in Holz zu bauen, könnte sich dort sehr, sehr gerne Ideen holen. Und das ist ein Projekt. Ansonsten haben wir noch in Roßla noch ein weiteres. In 14 Tagen wird es eine Veranstaltung geben. Das geht allerdings mehr in Richtung Bauämter, Planungsbüros, Ingenieure, Architekten, wie wir mit denen so ein Stück weit ins Gespräch gehen, weil natürlich, um die regionale Wertschöpfung des Holzbaus hier voranzubringen, müssen wir natürlich eine gewisse Nachfrage erzeugen, in Anführungsstrichen. Und das passiert im besten Falle über die öffentliche Hand, dass es ein, zwei öffentliche Gebäude gibt, wo auch zum Beispiel bei einer Kita, wo die Eltern jeden Tag ihre Kinder zur Kita bringen und abholen und einfach mal den Holzbau live erleben können, was das für tolle Eigenschaften hat, vom Geruch angefangen über die Haptik. Also das ist einfach dieses Wohlfühlklima, das müssen wir erlebbar machen. Und ich glaube, dann kommt auch ganz natürlich irgendwann auch die Nachfrage nach solchen Gebäuden. Und deswegen ist das eine Veranstaltung, die wir halt im Schloss Roßla jetzt noch planen für die Planer. Und ja, also es gibt eben verschiedene Veranstaltungen, die wir rundherum noch jetzt beginnen. Das wird man auch immer wieder auf unserer Homepage finden können bei der SEG, was es da alles noch geplant ist in Zukunft, wo man sich informieren kann und dort spannende Dinge sehen kann.
0: Herr Heller, vielen Dank erstmal bis zu dem Punkt hier. Jetzt haben wir einiges erfahren, was da entstehen soll in Roßla und auch das Ganze drumherum. Das ist ja nicht losgelöst. Wir haben es ja gerade erfahren, dass das ja in viele andere Dinge mit eingewoben ist. Am Ende von zu Gast ist immer noch so ein bisschen so eine Vision, so ein kleiner Ausblick, den ich den Gast bitte. Wie würden Sie sich denn wünschen, wie dieses Innovationshub einschlägt? Vielleicht so nagelmäßig, was des Wortes. Sagen wir mal, wir haben jetzt 2030. Wie soll es da zugehen?
1: Ja, also ich würde mir tatsächlich wünschen, dass das einfach ein Ort für die Region ist, für die Handwerksbetriebe, für die Unternehmen, dass es eben tatsächlich den Zweck erfüllt, für den er gedacht ist, dass wir eben die Lücken innerhalb der Wertschöpfungskette im Holzbau vom Baum zum fertigen Holzgebäude, da gibt es tatsächlich noch Lücken, dass wir diese Lücken auffüllen durch Neugründungen, durch Firmenansiedlungen und somit Arbeitsplätze hier in die Region holen. Und dass dieser Ort sich selbst verstetigt. Also das heißt, dass wir auch, dass dort innovative Ideen hier in der Region keine Eintagsfliege bleiben, sondern dass das eben ja sich so ein Stück weit verstetigt und Normalität wird hier in der Region. Das würde ich mir eben wünschen, dass dieser Ort Zukunft hat, auch für meine Kinder, Enkel, dass ich irgendwann, wenn ich alt bin, sehe, dass auch dieser Ort aktiv genutzt wird und besteht. Das ist tatsächlich so ein großer Wunsch. Ja, und dass wir es eben einfach wirklich schaffen, hier in der Region die regionale Wertschöpfung anzukurbeln, weil das muss man ehrlicherweise eben sagen. Im Moment ist es so, dass wir zwar unser Holz hier ernten und sägen, da passiert tatsächlich noch nicht so viel Wertschöpfung und dann wird unser Holz verkauft in die ganze Welt, deutschlandweit, Österreich, Frankreich, bis hin nach China verkaufen wir unser Holz. Aber diese eigentliche Wertschöpfung, das Veredeln des Holzes, das findet nicht hier statt und dadurch geht uns meiner Meinung nach ein ganz großer Teil der Wertschöpfung verloren und das finde ich schade für die Region. Da können wir deutlich mehr draus machen.
0: Ja, und auf alle Fälle werden wir im Rahmen unserer Möglichkeiten sicherlich weiter begleiten, diesen Prozess. Der ist ja wichtig, der ist auch wichtig dafür, dass eben gerade, wie Sie sagten, hier vor Ort was passiert und weitergeht auch bei diesen sich wandelnden wirtschaftlichen Rahmenbedingungen. Und das ist ganz wichtig, dass eben Perspektiven für die Leute bleiben. Herr Heller, vielen Dank fürs Kommen. Vielen Dank fürs Dranbleiben, liebe Zuschauerinnen und Zuschauer. Und ich hoffe, Sie werden das nächste Mal auch wieder einschalten, wenn es heißt, zu Gast bei Ihrem Punkt um Fernsehen. Dankeschön.
1: Bitte sehr.

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0: Simone Schalk, Inhaberin einer Wildkräuter- und Heilpflanzenschule in Molmerswende, lädt regelmäßig zu Kräuterwanderungen ein. Das Gelände zwischen Planteurhaus und Tierpark in Walbeck eignet sich ganz besonders gut dafür. So kamen auch an diesem lauen Abend im Mai 2018 zahlreiche interessierte Damen und Herren.
1: Heute das schöne Frühlingswetter lockt uns, also die Blüten, Kastanienblüten, Weißdornblüten. Wir werden einige Pflanzen sehen, im Giersch, die Schafgarbe klein, sowas, also Frühlingskräuter.
2: Ja, und natürlich erfahren, was man daraus machen kann vielleicht.
1: Genau, ich werde erzählen, wie man aus den Kastanienblüten eine schöne Tinktur machen kann, zum Beispiel für Krampfadern oder so schwere Beine. Ich werde erzählen, wie man Tee aus Weißdornblüten machen kann für einen hohen Blutdruck.
2: Was ist Ihr Lieblingskraut?
1: Ja, wenn ich ehrlich bin, die Brennnessel, weil die so vielfältig ist. Die ist für Frauen ganz wunderbar und die macht so viele schöne Sachen und die kann man nicht verwechseln. Das ist einfach meine Lieblingspflanze.
0: Hocherfreut über die rege Teilnahme begrüßte Frau Schalk ihre Gäste unter blühenden Kastanien, die dann auch sogleich ihr erstes Thema waren. Nehmen Sie ein oder zwei Blütendolden, schneiden Sie diese klein und legen sie in ein Glas, so die Kräuterfrau. Gießen Sie einen 38-prozentigen klaren Schnaps darüber und lassen Sie das Ganze 4 Wochen auf der Fensterbank ruhen. Durch ein Sieb abgegossen haben Sie dann eine wunderbare Rosskastanientinktur vor sich fort. Die Tinktur ist einsetzbar bei allen Venenproblemen oder geschwollenen Beinen, selbstverständlich äußerlich.
1: Man kann das auch aus den Früchten machen, aber Sie müssen bei den Früchten diese braune Rinde sozusagen, die Pelle kaputt machen und müssen an dieses, da drin ist ja sowas Weißes, an das müssen sie rankommen. Und das ist viel zu viel Arbeit. Also das müssen, brauchen wir uns ja auch nicht machen. Geht jetzt hier viel schöner, ich finde es auch viel süßer, viel angenehmer, also das mit diesen Blüten hier also zu machen.
0: Eifrig notierten sich viele der Damen das Rezept für die Tinktur. Die meisten hatten sowieso schon erste Erfahrungen mit Kräutern gesammelt und waren nicht unvorbereitet gekommen.
2: Sehr vorbereitet.
3: Ja.
2: Was haben Sie da mit?
3: Na, Wildkräuter und...
2: Und auch unterwegs immer dabei?
3: So weit bin ich noch nicht gekommen. Ich bin jetzt erst zu Hause und das ist mein nächstes Objekt, was ich so...
2: Kräuterfrau zu werden?
3: Naja, Kräuterfrau nicht so für ein Hausgebrauch einfach. Wie zum Beispiel Gänseblümchen, weiß ich schon, dass man die essen kann. Und Giersch und Hundeblumen.
2: Da ist es ja heute eine gute Gelegenheit,
3: ja.
2: So eine Kräuterwanderung.
3: Und manchmal ist man so ein bisschen vorsichtig und wenn man sagt, ach ja, das ist es hier, Bild und die wahre Natur sieht ja mal ein bisschen anders aus. Und da klebe ich mir nämlich heute dann die Zettel rein und denke, ja, das kannst du wirklich essen.
0: Ein Buch hat Simone Schalk übrigens auch schon geschrieben. Es erschien vor 2 Jahren im Ulmer Verlag und heißt »Die Kraft der Wurzeln – verborgene Schätze unserer Heilpflanzen«. Das Schöllkraut, das früher bei Warzen angewandt wurde, gibt es oft, während die nächste Pflanze bei uns recht selten vorkommt.
1: Könnte man also Blüten oben, so eine kleine weiße Blüten, könnte man denken, ist eine Brennnessel, ist keine, ist der Wolfstrapp. Wolfstrapp ist eine spannende Pflanze, haben wir selten. Hier gerade am Teich haben wir immer hier in dieser Gegend haben wir so.
0: Keine Wölfe, sondern 2 Hunde ließen sich in diesem Moment an der Gruppe vorbei spazieren fahren. Da gab es auch keine Verwechslungsmöglichkeit. Es waren eindeutig Hunde. So hundertprozentig ist es in der Pflanzenwelt nicht, betonte die Kräuterfrau und kam dabei auf ihre Lieblingspflanze, die Brennnessel, zu sprechen.
1: Ja, bei Pilzen, da denkt jeder an, nämlich lieber nicht, aber bei Pflanzen denkt man nicht so, dass die so giftig sein können. Aber wir haben wirklich viele Doppelgänger. Bei Brennnessel ist das also nicht so. Die können Sie unbedenklich zu sich nehmen. Die können Sie nicht verwechseln. Beim letzten Mal habe ich Ihnen das erzählt, dass man also die Brennnessel so gut für die Leute, die nicht Nein sagen können, dass man die gut anwenden kann. Jetzt haben wir hier einen anderen Zeitpunkt. Als wir uns vor 4 Wochen hier getroffen haben, da war die Brennnessel so klein. Dann nimmt man die für diesen Zweck. Jetzt ist die Brennnessel so groß. Und jetzt ist die Brennnessel ein richtig gutes Mittel zum Durchspülen. Unsere Durchspülungsorgane, also Niere und Blase im Speziellen. Also diese Entgiftungsorgane werden unheimlich von ihr angesprochen. Wer also Brennnesseltee trinkt, und ich weiß, dass der nicht schmeckt, ja, der schmeckt so ein bisschen, manche sagen jauchig. Ja? Also so ganz so ganz schmackhaft ist er nicht, aber wenn man 3 Tage getrunken hat, gewöhnt man sich dran. Dann denkt man sich, oh, ja, dann. Für einen guten Brennnesseltee, also 3 Tassen am Tag. Und für eine Tasse, das, was man hier oben so abmachen kann. Ja? Das reicht da schon. Ja? Für eine Tasse. Für eine Tasse. Das könnten Sie jetzt so in eine größere Tasse machen, ja, ruhig in so einen Pott, heißes Wasser drauf und das wäre Ihr Brennnesseltee. Das wird dann auch schön grün, ja, das wird so ein bisschen grünlich schon. Brennnessel hat ganz viel Chlorophyll. Und Chlorophyll ist ganz wichtig, weil Chlorophyll unserem roten Blutfarbstoff, dem Hämoglobin, zu 98% identisch ist. Wenn Sie also viel Chlorophyll, also dieses Pflanzengrün, zu sich nehmen, haben wir beim letzten Mal gesagt, wer viel isst, die Pflanzen und sowas, der lebt da gesund, ja. Hier ist es also so, wir wissen also, dass der Sauerstofftransport im Blut durch das Grün viel, viel besser ist. Dass Blutplättchen viel, viel besser fließen können in unserem Blut, wenn sie viel Grün essen. Ganz viele besondere Eigenschaften hat das also. Und besonders viel Chlorophyll haben wir also in der Brennnessel. Und wenn Sie daraus also regelmäßig Tee trinken, machen Sie auch was für Ihr Blut. Und Blut ist Lebenssaft. Ja, wenn das fit ist und wenn das gut ist, dann geht es uns erstmal gut. Dann tun Sie was für Ihre Blase und Ihre Niere. Sie müssen hier viel zur Toilette. Ja? Also wir durchspülen. Wir regen diese Entgiftungsorgane an. Deshalb, wer also nachts schon immer zur Toilette muss, also wer da denkt, oh, ich muss danach 2-3 Mal aufstehen, der soll abends den Tee nicht trinken, weil der muss dann 5 Mal aufstehen. Das macht ja keinen Sinn. Das wollen wir ja nicht. Der muss also Nachmittag die letzte Tasse trinken. Ansonsten Menschen mit Eisenmangel. Eisenmangel haben wir, wenn wir starke Blutungen haben zum Beispiel, ja, nach OPs, nach Entbindungen. Da haben wir starke, also Blutverlust und dann natürlich auch Eisenverlust. Und wenn Sie denken, alleine das Wort Eisen, das so ein starkes Metall, das lässt uns aufrecht stehen. Wer Eisenmangel hat, ist immer müde, ist immer kaputt. Ja? Und deshalb, das sitzt ganz viel in der Brennnessel.

0: Simone Schalk gab noch viele Tipps an diesem Abend, erklärte auch, von welchen Wildkräutern man lieber die Finger lassen sollte. Doch sie fand auch noch so manches Schätzchen auf ihrem Streifzug durch die einheimische Natur.
1: Hier habe ich also eine schöne Pflanze. Das hier? Ja? Hier haben wir es nochmal mit den lilanen Blüten. Beinweh, ich habe schon gehört. Ja? Genau, Beinweh können Sie gut im Garten halten. Ja, Beinweh ist sehr wüchsig, sehr vital. Von der Beinwellpflanze benutzt man nur die Wurzel. Und jetzt im Sommer braucht die Pflanze ihre ganze Kraft hier oben. Die muss Blütenböden, die muss nachkommen. Beinwell blüht also so lila, wie Sie es da sehen. Und vielleicht findet man da hinten noch einen weißblühenden. So cremig weiß ist dieselbe Pflanze. Und die Wurzel, die würde man also so im Herbst, ich sag mal so ab Oktober, könnte man anfangen, die Wurzel zu graben. Und könnte aus der Wurzel eine schöne Salbe machen. Wer hatte denn vorhin hier eine Salbe? Ich habe doch gesehen, dass irgendwelche Damen hier Salbe hatten. Nee, aber vorhin hat doch hier jemand ein Salbenpöttchen gehabt. Die Wurzel ausgraben, schön sauber waschen. Ja, die müssen Sie richtig bürsten. So eine Wurzel, die sitzt ja vollkommen in der Erde im Dreck sozusagen. Schön bürsten und dann schneiden Sie die schön klein und dann legen Sie die in einem fetten Öl ein. Also das heißt in so einem Pflanzenöl, was Sie zu Hause in Ihrer Küche benutzen. Vielleicht hat sie Olivenöl genommen. In meinem Buch steht möglicherweise Olivenöl. Sonnenblume können Sie nehmen, Raps, was Sie da so haben. Ja, was Sie so in Ihrer täglichen Küche verwenden. Da legen Sie diese Wurzel ein und dann erwärmen Sie diese Wurzel in dem Öl über mehrere Tage immer ein bisschen. Aber das darf da drin nicht rösten. Sie lesen in manchen Büchern, das muss sprudelnd kochen. Um Gottes Willen, Sie machen doch die ganzen Inhaltsstoffe kaputt, ja? Drum, ja, kann man sich ja denken. Sie erwärmen das also immer gut, dass praktisch der Inhaltsstoff der Wurzel, die haben Sie ja klein geschnitten, in dieses Öl

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0: 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Thema Giganten des Barocks, Bach und Händel sowie Verehrer. Der Eintritt kostet 10 Euro im Vorverkauf. 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Im Rahmen der Ehrenamtswürdigung wird der Ottilienpreis 2026 Starke Frauen am 28. 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

0: Hallo und herzlich willkommen, liebe Zuschauerinnen und Zuschauer bei Punktum, Ihrem regionalen Fernsehprogramm, zu einer weiteren Ausgabe von Zu Gast. Und ich freue mich heute hier, Florian Heller begrüßen zu dürfen, seines Zeichens beim Projektmanagement Innovationshub Fokus Holz und Klima. Herzlich willkommen hier bei uns im Studio. Vielleicht hat der eine oder andere diesen sperrigen Namen ja schon gehört. Innovationshub, Fokus, Holz und Klima, das soll ja in Roßla entstehen, vielleicht der andere noch nicht. Aber dafür sitzen wir ja hier, um das näher zu beleuchten. Denn es ist eines der großen Projekte im Rahmen des Strukturwandels, die über den Landkreis oder in dem Fall auch über die SEG ja gestemmt werden sollen. Darüber werden wir natürlich jede Menge erfahren. Aber ganz am Anfang erfahren wir was über den Menschen Florian Heller. Wer ist denn das?
1: Ja, Florian Heller ist ein 47-jähriger gebürtiger Sangerhäuser, der Abitur gemacht hat, danach dann eine klassische Ausbildung als Tischler oder Schreiner, muss man fast sagen, da ich meine Ausbildung komplett in Bayern, im Allgäu absolviert habe und dann 2004 die Meisterprüfung noch oder die Weiterbildung zum Meister, zum Tischlermeister gemacht hat und ja seit 2006 Tischlermeister ist und dann auch wieder hier zurück in die Region gekommen ist. Das war von Anfang an mein Wunsch. Die Ausbildung zwar in Bayern zu absolvieren, aber wieder hier in der Region Fuß zu fassen. Und ja, und seit 2024, seit Mai, bin ich jetzt bei der Standortentwicklungsgesellschaft als zuständiger Projektmanager für den Innovationshub Fokus Holz und Klima.
0: Und das ist das jetzt gleich das Stichwort, was ist denn das? Oder was wird denn das?
1: Die Frage höre ich tatsächlich sehr oft und auch berechtigterweise, dass der Innovationshub Fokus Holz und Klima wird das zentrale Innovations- und Kompetenzzentrum für den Sektor Forst- und Holzwirtschaft hier in der Region. Dort sollen zukunftsfähige Holzbauweisen gefördert und entwickelt werden. Innovative Holzprodukte können dort weiterentwickelt und auf den Markt gebracht werden. Und biobasierte Baustoffe sollen dort erlebbar gemacht werden, in die Anwendung kommen und in die breite Masse eigentlich finden. Also das heißt, biobasierte Baustoffe, darunter verstehen wir eigentlich die guten Sachen, die es alles schon mal gab. Stroh, Lehm, Hanf, diese Baustoffe können ja sowohl als Dämmstoffe verwendet werden und das wollen wir einfach in die Anwendung bringen.
0: Ja, da gibt es ja alle möglichen gedanklichen Ansätze, was mit diesem Naturstoff und seinen Derivaten da passieren kann. Nun ist es so, dass ja das Schloss Roßla und angrenzende Gebäude, Marstall zum Beispiel, sowas ja alles damit einbezogen werden soll. Und ich kann mich erinnern, das ist schon ein Weilchen her, da gab es eine große Veranstaltung da, und da wurde ja vorgestellt, wie es einmal werden soll. Denn in dem Zusammenhang gab es einen Wettbewerb. Ja?
1: Richtig. Es gab oder es gibt immer noch laufende Kooperationen mit der Fachhochschule Erfurt. Dort gibt es den Masterstudiengang Holzbau oder interdisziplinärer Holzbau nennt sich der. Und mit dem Professor Lager sind wir im sehr, sehr guten Austausch. Und da haben wir damals die Kooperation angeregt, einen Ideenwettbewerb stattfinden zu lassen, wo Studierende sich mal an diesem Marstall ausprobieren dürfen und dort mal ihre Ideen einfließen lassen, wie könnte so ein zukünftiges Holzbauzentrum dort aussehen. Und ja, diesen Wettbewerb, den haben wir 2024 ans Laufen gebracht und da sind wunderbare Ideen entstanden. Und aus diesen Ideen haben wir dann jetzt den aktuellen Modellentwurf fertigen lassen.
0: Da kommen wir gleich dazu. Da waren Sie auch so freundlich, uns ein paar Bilder zur Verfügung zu stellen. Aber ich stelle mir das gar nicht so leicht vor, denn ich denke mal, das sind noch jede Menge Vorgaben. Nur Stichwort Denkmalschutz und ähnliche Sachen, die alles berücksichtigt werden mussten, war alles wahrscheinlich nicht so einfach. Und die andere Seite ist natürlich die, man sieht ja mal historische Gebäude und man muss die in der Nutzung zuführen etc. pp., um eine Grundlage zu haben, die zu erhalten, denn sonst wird es ja schwierig, sondern der Zahn der Zeit nagt ja von sich aus dran. Ich denke mal, vor dem Hintergrund ist es ja dann auch schön, dass für dieses Schlossensemble da ja eine Lösung gefunden wurde. Aber jetzt genug der Vorerzählung, wollen wir uns mal ein paar Entwürfe anschauen, wie man sich da gedanklich rangearbeitet hat an dieses Thema. Und da fangen wir mal mit dem ersten an. Was sehen wir denn hier?
1: Ja, also vom Prinzip her, wir sehen hier zur Linken dieses weiße Gebäude mit diesem Krüppelwalmdach, das ist der alte Marstall. Das heißt, das ist ein Bestandsgebäude, was dort auf diesem Schlossensemble, auf diesem Platz vor dem Schloss steht. Das ist der alte fürstliche Pferdestall, also der Bestand. Und rechts davon ist dieser Holzbau, dieser Neubau, der dort angesetzt worden ist. Das war in dem Falle das sogenannte Makerspace, war der Name davon. und hat in unserem Ideenwettbewerb, muss man ja immer wieder sagen, den dritten Platz belegt und ist eine sehr massive Bauweise und ja, deswegen in dem Fall für uns der dritte Platz. Was natürlich auch mal ein bisschen, gebe ich Ihnen vollkommen recht, die Schwierigkeit ist, dass das Gebäude direkt an den alten Marstall angebunden wird. Das ist aus Denkmalsicht nicht ganz einfach, diese beiden Gebäude miteinander zu verbinden, weil es eben doch schöner ist, den Marstall in Gänze zu erhalten.
0: Ja, wir sind ja jetzt bei Platz 3, das muss man noch einschieben, gerade noch sehe. Im Hintergrund sieht man noch ein bisschen was von dieser Vorstellungsveranstaltung, von dieser Zentrale, also diesen richtigen Start, wo es den Hub fürs Hub gab sozusagen. Und es haben, das sollte man noch erwähnen, jede Menge Studenten und Studentinnen der Architektur oder an dieser Bereiche da sich wirklich beteiligt. Ja. Es gab viele, viele Einsendungen.
1: Richtig, also wir hatten am Ende, ich glaube, es waren fast 16 verschiedene Projektideen, die dort vorgestellt wurden an dem Tag. Und natürlich war es, wir mussten eben damals eine Jury im Vorfeld haben wir einberufen und mit dieser Jury unter anderem eben auch der Präsident der Architektenkammer, Professor Axel Teichert, war Mitglied bei der Jury. Und ja, und da haben wir eben, wie gesagt, aus diesen 16 Entwürfen ausgewählt. Hier sehen wir zum Beispiel...
0: Genau, das finde ich interessant. Das sieht man ja vielleicht, dass das unterirdisch verlegt wurde, um vielleicht auch diesen ganzen Denkmalschutzaufgaben aus dem Weg zu gehen.
1: Weil wir hatten natürlich den Studenten und Studentinnen am Anfang ein paar Vorgaben mitgegeben. Wir wollten eigentlich, dass dieser Platz dort nicht komplett zugebaut wird. Und da gab es hier diese spannende Idee, eine junge Studentin ist auf die Idee gekommen, das Ganze unterirdisch zu machen. Und natürlich ist das schwer umsetzbar. Man müsste den kompletten Platz ausgraben, dort unterirdisch eine Werkstatt, eine Art Kellergeschoss verlegen. Aber die Idee dahinter, die fanden wir tatsächlich so spannend, dass wir gesagt haben, Mensch, dafür gibt es einen Sonderpreis. Also,
0: aber Zutritt nur für Hirsche, ja.
1: Und am Ende muss man auch ehrlicherweise sagen, ein ganz großer Wunsch war, diesen Holzbau zu zeigen. Und das ist natürlich unterirdisch schwer möglich für Gäste und Besucher. Genau, und jetzt kommen wir eigentlich hier schon, ich muss am Ende dazu sagen, das war auch so ein bisschen vom Professor Teichert so diese Vorgabe, oder nicht Vorgabe, aber dieser Wunsch, zwei erste Plätze zu vergeben. Wir sehen hier einen der ersten beiden Plätze. Wir sehen im Hintergrund wieder dieses leicht rosa oder rot eingefärbte Gebäude. Das ist wieder dieses Bestandsgebäude, der Marstall. Und in dem Falle sehen wir hier tatsächlich einen sehr filigranen Holzbau, der aber eben den kompletten Platz, diesen Schlossplatz überspannt. Das heißt, wir haben hier verschiedene Räumlichkeiten. Wir haben Freiflächen in Form von Pergolas. Also man sieht natürlich eindeutig den Holzbau. Und das war ja eigentlich so ein bisschen unser Wunsch. Aber natürlich die Schwierigkeit, dass der gesamte Platz hier zugebaut wird. Und das ist an der Stelle schwierig.
0: Ja, trotzdem gab es einen ersten Platz.
1: Genau, und dann haben wir hier den zweiten ersten Platz. Ganz besonders, was man hier sieht, man befindet sich hier so ein Stück weit im Gebäude. Und wenn man nach oben schaut, sieht man dieses Tragwerk, was so ein bisschen wabenförmig anmutet. Das ist eine ganz, ganz spannende Holzkonstruktion. Und das war eben so auch so ein Stück weit natürlich so ein Wunsch von uns, zum einen das Gebäude gläsern zu machen. Man sieht es hier, es ist eine Glasfassade, die man sehen kann. Das heißt, wir wollen natürlich den Menschen auch die Möglichkeit geben, ins Gebäude reinschauen zu können, zu sehen, was passiert da drin und im besten Fall natürlich auch eine spannende Holzkonstruktion zu zeigen. Und diese Ideen, die haben wir uns eigentlich tatsächlich mitgenommen. Und wir konnten ja bei dem Wettbewerb, als wir den Planer für diesen Marstall ausgeschrieben. Hier sehen wir nochmal ein Modell von diesem, was wir gerade eben gesehen haben, mit diesem spannenden Tragwerk. Hier ist tatsächlich dazu zu sagen, dass die beiden Gebäude nicht miteinander verbunden sind. Der Neubau lehnt sich so ein Stück weit an dieses bestehende Gebäude an, aber es gibt keine direkte Verbindung in dem Fall.
0: Denkmalschutzauflage.
1: Ja, Denkmalschutzauflage, genau. Das war tatsächlich so ein Wunsch des Landesdenkmalamtes, dass im besten Fall dass die beiden Gebäude nicht zwingend miteinander verbunden werden. Ja, und ich hatte es gerade schon erwähnt, dass wir eigentlich zum einen diese Glasfassade, dass man von außen die Möglichkeit hat, ins Gebäude zu schauen und ein spannendes Holztragwerk zu sehen. Und diesen Wunsch oder beziehungsweise diese Vorgabe, diese Ideen, die haben wir ein Stück weit mitgenommen und haben sie unserem Architekten, das ist der Oliver Flügel aus Hettstedt, Da sind wir auch sehr froh drum, dass wir einen regionalen Architekten für unser Projekt gewinnen konnten. Und ich finde, das hat er eigentlich sehr, sehr gut und modern umgesetzt. Also wir sind bei einem klassischen Satteldach geblieben, so wie auch in dem gerade gezeigten Ideenwettbewerb. Wir haben viel Glas und wir haben das Tragwerk ein bisschen neu interpretiert. Im weitesten ist es ja fast ein Fachwerk, was wir um 45 Grad ein bisschen wabenförmig umgelegt haben. Und deswegen finden wir das eine ganz, ganz spannende, moderne Interpretation des Fachwerkes. Letztendlich wollen wir auch ein Stück weit zeigen, dass der Holzbau heute ganz andere Möglichkeiten bietet.
0: Und da haben wir gleich noch andere Ansichten noch davon.
1: Genau, das wäre jetzt die Frontalansicht. Das ist die Seitenansicht. Man sieht eindeutig den Glasanteil auch oben im Giebel, dass dort Sonnenlicht einfallen kann. Die Besonderheit bei diesem Gebäude ist eben, dass wir die Chance haben, in diesem Neubau, in diesem Holzneubau, eine größere Hallenhöhe zu generieren. Das war uns ganz, ganz wichtig, weil der Marstall, wie man hier linker Hand sieht, das ist eben dieses Bestandsgebäude und das ist von der Raumhöhe für eine Holzbauwerkstatt tatsächlich zu niedrig. Und da können wir aber denkmalschutztechnisch nichts dran ändern. Deswegen eben auch dieser Erweiterungsbau, wo wir einfach die Möglichkeit haben, höhere Hallenhöhen zu generieren, um dort mit einem Hallenkran schwere Bauteile auch hochheben zu können und zu drehen. Hier nochmal so eine Seitenansicht. So könnte es dann abends in der Dämmerung aussehen. Und ich glaube, das ist tatsächlich ein sehr moderner, toller Entwurf, der uns hier oder der Herrn Flügel hier gelungen ist. Und so ähnlich stellen wir uns eben diesen Platz zukünftig vor. Und
0: ja, sag mal, einen Eindruck gewonnen, wie es aussehen soll.
1: Genau.
0: Nur, wenn man sich das ins Gedächtnis ruft, das war 2024, dass diese Entwürfe vorgestellt wurden. Jetzt ist es 2026. Es ist ja nun so, dass man in unserem Land immer, wenn man irgendwas bewegen will, irgendwas verändern will, immer einen sehr langen Atem braucht. Wie sieht es denn beim Innovationshub Fokus Holz und Klima aus?
1: Gebe ich Ihnen tatsächlich recht, das ist nicht alles sofort möglich. Natürlich war ein langer Planungsprozess, der dahinter stand, gerade jetzt in diesem Werkstattbereich, den wir hier gerade gesehen haben, durch diese denkmalgeschichtlichen Auflagen. Aktuell ist es eben so, dass wir die Unterlagen soweit fertig haben. Das heißt, die Unterlagen liegen in Magdeburg vor. Mit Unterlagen meine ich also, dass das Konzept dahinter, was dort drin stattfinden soll, das ist uns ja schon durch den vorläufigen Fördermittelbescheid bescheinigt worden, dass das soweit stimmig ist. Jetzt geht es noch um die baulichen Unterlagen und das wird jetzt noch geprüft und da gehen wir davon aus, dass wir bis zum Ende des Jahres grünes Licht bekommen, was die baulichen Geschichten angeht, so dass wir eigentlich im Frühjahr 27 starten können mit dem Bau und dann ist 2027, 28 ist Bauzeit vorgesehen, so dass wir aktuell mit einer Eröffnung 2029 rechnen.
0: Genau, das ist jetzt die Frage, was genau wird denn dann eröffnet? Wer soll sich dort, wir haben das schon grundsätzlich gesagt, dass es innovative Dinge gibt, die alles rund um das Thema Holz gehen. Aber wie muss man sich das vorstellen? Sind das dann Existenzgründer, die ein bestimmtes ein Stück von diesem neuen Gebäude also anmieten für Zeit X oder wie?
1: Genau richtig. Das ist eigentlich so die Idee dahinter. Das heißt, wir wollen jungen Gründern die Möglichkeit bieten, sich dort einzumieten. Das heißt, man kann dort Werkstattflächen anmieten, man kann natürlich auch das Technikum nutzen. Das heißt, wir werden dort Holzbearbeitungsmaschinen vorfinden, moderne Holzbearbeitungsmaschinen bis hin zu CNC-Technik oder Robotik, also robotikgestützter Abbund ist ja auch so ein Thema, Zukunftsthema für die Zimmereien. Also sowas wird man dort finden, das kann man dort, wie gesagt, mieten. Und wir bieten eben somit Gründern und jungen Unternehmen die Chance, erstmal auf den Markt zu kommen. Weil in der Regel brauchen sie grundsätzlich erstmal eine Werkstatt, eine Fläche, wo sie beginnen können mit ihren Ideen.

0: Ideen. Und wir bieten eben die Möglichkeit, dort zu sehr günstigen
1: Das
0: Konditionen.
1: war nicht meine Frage, wo der Vorteil jetzt liegt
0: Genau,
1: für
0: das
1: so.
0: ist eigentlich tatsächlich so ein bisschen, das ist ja eigentlich so der Sinn und Zweck dieses, wir bieten dort zu sehr günstigen Konditionen die Möglichkeit, sich dort Flächen anzumieten. Und ja, dort vom Prinzip her erstmal langsam zu beginnen und dann unterstützen wir das unter junge Unternehmen und dann dem jungen Unternehmen quasi auf die Füße zu helfen, um sich dann später auszugründen und dann irgendwo, wenn das Unternehmen läuft, wenn man Fuß gefasst hat, dann sich hier im Landkreis natürlich niederzulassen.
1: Sie sprachen ja von Kooperationen, die Sie mit Bildungsträgern haben, ja Erfurt, die Hochschule für.
0: Erfurt bietet ja komplett eigentlich alles an, was zum Thema Holz. Das
1: Ja.
0: beginnt beim Forst, geht hin bis zu interdisziplinärem Holzbau. Das sind im weitesten ja Architektur und Ingenieure, die dort einen Masterstudiengang für Holzbau noch belegen können.
1: Genau, für
0: Und
1: Holzbau war es
0: genau, und
1: ja.
0: die Kooperation, die ist eigentlich sehr eng. Und aber natürlich mit den anderen Hochschulen. Wir haben die Hochschule Anhalt, mit denen wir im Gespräch sind, die auch, sage ich mal, immer auf der Suche sind nach innovativen neuen Holz, beziehungsweise nicht Holzprodukten, aber eben Bauprodukten. Also ich weiß, dass da im Moment Forschungsarbeiten zu Gipskarton, Ersatzstoffen oder
1: Ja, so
0: Platten.
1: eine spannende Sache, auch
0: Also,
1: gerade hinsichtlich.
0: und das ist ja gerade so ein Thema, wo wir eigentlich hinwollen, so neue Bauprodukte auf den Markt zu bringen und zu gucken, was funktioniert, was könnte funktionieren. Also wie gesagt, Hochschule Anhalt ist ein Thema, Hochschule Merseburg, die machen viel mit Hanf und auch Biobaustoffen. Uni Göttingen ist ein Stichwort für Forstwirtschaft. Also wie gesagt, mit verschiedensten Hochschulen gibt es bereits erste Kooperationen und Gespräche. Und das ist ja auch so ein Stück weit meine Haupttätigkeit,
1: Ja.
0: diesen Ort vorzustellen bei den Hochschulen, dass die uns kennen, weil da erhoffen wir uns ja natürlich ein Stück weit auch später dann Nutzer, die dann sagen, Mensch, wir wissen, im Südharz gibt es dieses Zentrum, wo ich eben in die Werkstatt mich einmieten kann und dort entweder meine Bachelorarbeit zum Beispiel schreibe oder eben einen dualen Studiengang im Landkreis belege und kann dort in der Werkstatt auch gewisse Sachen bauen.
1: Man kann sich vorstellen, dass es ja da frühestens im Jahr 29 losgeht, das ist noch eine Weile von hier und denk mal konkrete Nutzer und so weiter, da ist der zweite Horizont einfach noch zu lang. Aus jetziger Sicht, wer jetzt eine Idee hat, wartet nicht 3 Jahre.
0: Ganz genau.
1: Aber diese Verknüpfungen, diese ja, Verbindungen, diese Synergieeffekte, die Sie sicherlich sich erhoffen, dass man da dieses Netz zustande bringt, das ist jetzt Ihre Aufgabe. Ja.
0: Richtig, also da gebe ich Ihnen vollkommen recht. Das ist tatsächlich noch so ein kleines Problem, will ich jetzt nicht sagen, eine Herausforderung, dass wir einfach vom Zeithorizont noch ein Stück weit Luft haben. Das heißt, wie Sie gerade selber gesagt haben, wer eine gute Idee hat, der will natürlich jetzt diese Idee umsetzen. Der wartet jetzt nicht noch 3 Jahre. Das heißt, sage ich mal, so ein Jahr vor Eröffnung, da können wir dann wirklich konkret auf Studierende zugehen oder eben auch auf Gründungswillige, die eine Idee haben, mit was sie sich ja selbstständig machen in der Region. Das heißt, ja, da ist tatsächlich im Moment noch ein bisschen Luft, aber das, wie Sie gerade gesagt haben, wir sind in Gesprächen mit den Hochschulen. Es gibt ja bereits jetzt schon Kooperationen und Projekte, die wir gemeinsam umsetzen. Und daraus wollen wir natürlich dann, wie gesagt, Ideen für spätere Nutzer dann finden, beziehungsweise eben die späteren Nutzer dort finden.
1: Sie sagten ja, dass Sie innerhalb der SEG ja so eine Truppe sind, die sich um die Innovationshubs kümmert. Es gibt ja neben Oslar ja noch Eisleben. Und vielleicht sollte man durchaus erwähnen, dass Sie durchaus erreichbar sind. Sie sind in Sangerhausen, haben Sie im Büro.
0: Richtig. Also wir sitzen direkt in Sangerhausen im Geschäftsgebäude beziehungsweise der IHK, sitzen wir mit unserer Standortentwicklungsgesellschaft, sind wir dort mit eingemietet. Und ja, das ist an der Stelle eben nochmal ganz klar zu erwähnen. Es gibt zwei Innovationsorte, einmal das Maker Lab Eisleben und eben Roßla für Holz- und Forstwirtschaft. Und ja, und das ist letztendlich so, wir sind ein Team aus 7 Mitarbeitern, die sich hauptsächlich um diese beiden Innovationsorte kümmern, weil das ist ja so ein Stück weit unsere Aufgabe. Der Landkreis ist Träger und ja, vom Prinzip her der Bauherr des ganzen Projektes oder dieser beiden Projekte. Es gibt ja noch im Strukturwandel noch einige mehr, aber für diese beiden Innovationsorte. Und wir füllen diese beiden Orte mit Leben. Das ist unsere Aufgabe. Wir sind konzeptionell und inhaltlich für diese Orte verantwortlich und unterstützen den Landkreis dahingehend.
1: Ja, man sollte das vielleicht nochmal erwähnen. Strukturwandel betrifft viele in der größer gefassten Region. Aber dass so viele Projekte durch den Landkreis gemanagt werden, das ist eher ungewöhnlich.

0: das betont auch der Landrat immer wieder, dass das was Besonderes ist. Neben diesen Inno-Hubs fällt mir immer noch ein, jetzt mit das Projekt Regent in Netschett und Sangerhausen von großem Volumen und dann noch viele, viele andere, die ja schon ordentlich ja, sich aufsummieren. Da sind wir ganz schnell dann im dreistelligen Bereich, wenn man alle zusammenzählt. Dann auch, ist ja kein Geheimnis, für Roßla sind knapp 20 Millionen vorgesehen. Ja.
1: Ja, also das ist tatsächlich so ein Alleinstellungsmerkmal unseres Landkreises. Das heißt, der Landkreis treibt ja den Strukturwandel aktiv voran durch diese Projekte. Und meines Wissens bei 9 Projekten ist der Landkreis tatsächlich selber Träger und Bauherr. Und ja, Sie hatten es angesprochen, in Roßla werden knapp 20 Millionen, genau gesagt 19,8 Millionen, verbaut durch diese beiden Bestandsgebäude. Einmal das Schloss Roßla, das wird ja vom Prinzip her unsere Denkwerkstatt. Dort kommen Büroräume rein, dort kommen ja auch zum Teil kleine Laborräume rein. Eine kleine Fachbibliothek wird dort drin zu finden sein. Das ist eben so der theoretische Teil, sage ich immer dazu. Und eben direkt daneben, wo wir gerade drüber gesprochen haben, diese Werkstattflächen, dieses Technikum.
0: Nun ist ja dieses große deutschlandweite Projekt Stemmen des Strukturwandels ja schon einige Jahre im Gange. Und wenn man jetzt sich umschaut, gerade mal wie Roßla oder auch jetzt in Eisleben, ist auch nicht so lange her, da wurde jetzt ja immer noch so aus wie vorher, aber jetzt wurde gesagt, der Baubeginn ist demnächst und so weiter. Das dauert und dauert und dauert. Das hat man ja schon mal angesprochen. Nun könnte man von außen ungeduldig sein, vielleicht sehen Sie das ganz anders, weil Sie sagen, ich muss die ganzen Verbindungen knüpfen und so weiter. Das ist schon ganz gut so, dass ich da noch ein bisschen Zeit habe für, oder wie sehen Sie das?
1: Muss ich fast sagen, bin ich so ein Stück weit zweigeteilt. Auf der einen Seite bin ich natürlich auch jemand, der ein bisschen manchmal ungeduldig ist und schön wäre es manchmal, wenn es schneller gehen würde. Aber ich gebe Ihnen vollkommen recht, das gibt uns natürlich ein Stück weit auch Zeit, dieses Netzwerk aufzubauen, diese Kooperationen aufzubauen. Wie gesagt, wir haben ja noch bis 2029 in Anführungsstrichen Luft und können parallel zu der Bauzeit oder zu den Bautätigkeiten eben diese Kooperationen und dieses Netzwerk aufbauen. Und das ist ja eben das Wichtige. Sie haben es selber gesagt, die Räumlichkeiten sollen ja am Ende nicht leer stehen. Wir wollen ja dort Nutzer, wir wollen ja, dass dieser Ort aktiv betrieben wird. Und diese Zeit überbrückt uns natürlich wunderbar, dort eben einfach diese Nutzer zu suchen, durch verschiedene Möglichkeiten, Veranstaltungen auf die Nutzer zuzugehen und die dann zu akquirieren.
0: Sind Sie nun zuständig als Projektmanager für genau dieses Innovationshub in Roßla? Aber natürlich sind das nicht die einzigen Tätigkeiten. Ich kann mir vorstellen, dass es nicht nur, man ist auch miteinander verknüpft innerhalb der SEG. Es gibt noch andere Aktivitäten. Und da haben Sie sogar einen Flyer mitgebracht. Das ist ein Ereignis, was demnächst hier in Hettstedt stattfindet, wo man sie auch sehen kann, ja, soweit ich weiß. Worum geht es da?
1: Also wir sind diesmal erstmalig auf der Hollywood-Messe hier in Hettstedt, findet die statt. Die ist für das Holzhandwerk, also alle, die sich für den Werkstoff Holz interessieren oder eben vielleicht beruflich sogar mit Holz zu tun haben, sind dort herzlich eingeladen. Dort kann man neueste Maschinentechnik sehen, man kann über den Werkstoff Holz was erfahren. Und wie gesagt, wir sind dort auch mit einem Stand vertreten. Dort kann man nochmal direkt ins Gespräch mit uns gehen. Das wird jetzt am Wochenende am 12. und 13. Juni in der Hafenbar Hettstedt stattfinden. Also da können Sie mich auf einem Stand treffen. Da können wir auch in Ruhe nochmal ins Detail gehen, was dort in Roßla alles noch vorgesehen ist und was dort entstehen kann.
0: Ja, aber es ist sicherlich nicht das Einzige. Was ist denn links und rechts noch neben Roßla, was Sie im Arbeitsalltag so beschäftigt?
1: Also wir haben, wie gesagt, im Moment relativ viel. Deswegen genieße ich auch mal die ruhige Minute bei Ihnen hier auf dem Stuhl, weil im Moment bin ich tatsächlich überall und nirgends, sagt man so schön. Wir haben jetzt in Sangerhausen in der Kühlischen Straße, wird ab nächste Woche Mittwoch, ab dem 16. Juni, wenn ich jetzt, oder 17., Entschuldigung, werden wir eine Ausstellung zum Thema Holzbau haben. Das heißt, da geht es, das ist die offizielle Ausstellung der Architektenkammer Sachsen, Sachsen-Anhalt und Thüringen. Und dort kann man auf über 40 Plakaten sich verschiedene Holzbauweisen und Holzgebäude anschauen, von der Turnhalle über Kindergärten, Schulen, Verwaltungsgebäude, alles, was heutzutage im Holzbau möglich ist, das kann man sich dort vor Ort anschauen, sich so ein Stück weit Ideen holen. Und ist natürlich am Ende auch eine Plattform, weil dort sind verschiedene Architekturbüros benannt, die im Holzbau Erfahrung haben. Und ja, also für alle, die Interesse am Holzbau haben, vielleicht sogar der ein oder andere, der mit dem Gedanken spielt, vielleicht auch mal in Holz zu bauen, könnte sich dort sehr, sehr gerne Ideen holen. Und das ist ein Projekt. Ansonsten haben wir noch in Roßla noch ein weiteres. In 14 Tagen wird es eine Veranstaltung geben. Das geht allerdings mehr in Richtung Bauämter, Planungsbüros, Ingenieure, Architekten, wie wir mit denen so ein Stück weit ins Gespräch gehen, weil natürlich, um die regionale Wertschöpfung des Holzbaus hier voranzubringen, müssen wir natürlich eine gewisse Nachfrage erzeugen, in Anführungsstrichen. Und das passiert im besten Falle über die öffentliche Hand, dass es ein, zwei öffentliche Gebäude gibt, wo auch zum Beispiel bei einer Kita, wo die Eltern jeden Tag ihre Kinder zur Kita bringen und abholen und einfach mal den Holzbau live erleben können, was das für tolle Eigenschaften hat, vom Geruch angefangen über die Haptik. Also das ist einfach dieses Wohlfühlklima, das müssen wir erlebbar machen. Und ich glaube, dann kommt auch ganz natürlich irgendwann auch die Nachfrage nach solchen Gebäuden. Und deswegen ist das eine Veranstaltung, die wir halt im Schloss Roßla jetzt noch planen für die Planer. Und ja, also es gibt eben verschiedene Veranstaltungen, die wir rundherum noch jetzt beginnen. Das wird man auch immer wieder auf unserer Homepage finden können bei der SEG, was es da alles noch geplant ist in Zukunft, wo man sich informieren kann und dort spannende Dinge sehen kann.
0: Herr Heller, vielen Dank erstmal bis zu dem Punkt hier. Jetzt haben wir einiges erfahren, was da entstehen soll in Roßla und auch das Ganze drumherum. Das ist ja nicht losgelöst. Wir haben es ja gerade erfahren, dass das ja in viele andere Dinge mit eingewoben ist. Am Ende von zu Gast ist immer noch so ein bisschen so eine Vision, so ein kleiner Ausblick, den ich den Gast bitte. Wie würden Sie sich denn wünschen, wie dieses Innovationshub einschlägt? Vielleicht so nagelmäßig, im wahrsten Sinne des Wortes. Sagen wir mal, wir haben jetzt 2030. Wie soll es da zugehen?
1: Ja, also ich würde mir tatsächlich wünschen, dass das einfach ein Ort für die Region ist, für die Handwerksbetriebe, für die Unternehmen, dass es eben tatsächlich den Zweck erfüllt, für den er gedacht ist, dass wir eben die Lücken innerhalb der Wertschöpfungskette im Holzbau vom Baum zum fertigen Holzgebäude, da gibt es tatsächlich noch Lücken, dass wir diese Lücken auffüllen durch Neugründungen, durch Firmenansiedlungen und somit Arbeitsplätze hier in die Region holen. Und dass dieser Ort sich selbst verstetigt. Also das heißt, dass wir auch, dass dort innovative Ideen hier in der Region keine Eintagsfliege bleiben, sondern dass das eben ja sich so ein Stück weit verstetigt und Normalität wird hier in der Region. Das würde ich mir eben wünschen, dass dieser Ort Zukunft hat, auch für meine Kinder, Enkel, dass ich irgendwann, wenn ich alt bin, sehe, dass auch dieser Ort aktiv genutzt wird und besteht. Das ist tatsächlich so ein großer Wunsch. Ja, und dass wir es eben einfach wirklich schaffen, hier in der Region die regionale Wertschöpfung anzukurbeln, weil das muss man ehrlicherweise eben sagen. Im Moment ist es so, dass wir zwar unser Holz hier ernten und sägen, da passiert tatsächlich noch nicht so viel Wertschöpfung und dann wird unser Holz verkauft in die ganze Welt, deutschlandweit, Österreich, Frankreich, bis hin nach China verkaufen wir unser Holz. Aber diese eigentliche Wertschöpfung, das Veredeln des Holzes, das findet nicht hier statt und dadurch geht uns meiner Meinung nach ein ganz großer Teil der Wertschöpfung verloren. Und das finde ich schade für die Region. Da können wir deutlich mehr draus machen.
0: Ja, und auf alle Fälle werden wir im Rahmen unserer Möglichkeiten sicherlich weiter begleiten, diesen Prozess. Der ist ja wichtig, der ist auch wichtig dafür, dass eben gerade, wie Sie sagten, hier vor Ort was passiert und weitergeht auch bei diesen sich wandelnden wirtschaftlichen Rahmenbedingungen. Und das ist ganz wichtig, dass eben Perspektiven für die Leute bleiben. Herr Heller, vielen Dank fürs Kommen. Vielen Dank fürs Dranbleiben, liebe Zuschauerinnen und Zuschauer. Und ich hoffe, Sie werden das nächste Mal auch wieder einschalten, wenn es heißt, zu Gast bei Ihrem Punkt um Fernsehen. Dankeschön.
1: Bitte sehr.

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0: Simone Schalk, Inhaberin einer Wildkräuter- und Heilpflanzenschule in Molmerswende, lädt regelmäßig zu Kräuterwanderungen ein. Das Gelände zwischen Planteurhaus und Tierpark in Walbeck eignet sich ganz besonders gut dafür. So kamen auch an diesem lauen Abend im Mai 2018 zahlreiche interessierte Damen und Herren.
1: Heute, das schöne Frühlingswetter lockt uns also die Blüten, Kastanienblüten, Weißdornblüten. Wir werden einige Pflanzen sehen, den Giersch, die Schafgarbe klein, sowas, also Frühlingskräuter.
2: Ja, und natürlich erfahren, was man daraus machen kann vielleicht.
1: Genau, ich werde erzählen, wie man aus den Kastanienblüten eine schöne Tinktur machen kann, zum Beispiel für Krampfadern oder so schwere Beine. Ich werde erzählen, wie man Tee aus Weißdornblüten machen kann für einen hohen Blutdruck.
2: Was ist Ihr Lieblingskraut?
1: Ja, wenn ich ehrlich bin, die Brennnessel, weil die so vielfältig ist. Die ist für Frauen ganz wunderbar und die macht so viele schöne Sachen und die kann man nicht verwechseln. Das ist einfach meine Lieblingspflanze.
0: Hocherfreut über die rege Teilnahme begrüßte Frau Schalk ihre Gäste unter blühenden Kastanien, die dann auch sogleich ihr erstes Thema waren. Nehmen Sie ein oder zwei Blütendolden, schneiden Sie diese klein und legen sie in ein Glas, so die Kräuterfrau. Gießen Sie einen 38-prozentigen klaren Schnaps darüber und lassen Sie das Ganze 4 Wochen auf der Fensterbank ruhen. Durch ein Sieb abgegossen haben Sie dann eine wunderbare Rosskastanientinktur vor sich fort. Die Tinktur ist einsetzbar bei allen Venenproblemen oder geschwollenen Beinen, selbstverständlich äußerlich.
1: Man kann das auch aus den Früchten machen, aber Sie müssen bei den Früchten diese braune Rinde sozusagen, die Pelle kaputt machen und müssen an dieses, da drin ist ja sowas Weißes, an das müssen sie rankommen. Und das ist viel zu viel Arbeit. Also das müssen, dann brauchen wir uns ja auch nicht machen. Geht jetzt hier viel schöner, ich finde es auch viel süßer, viel angenehmer, also das mit diesen Blüten hier also zu machen.
0: Eifrig notierten sich viele der Damen das Rezept für die Tinktur. Die meisten hatten sowieso schon erste Erfahrungen mit Kräutern gesammelt und waren nicht unvorbereitet gekommen.
2: Sehr vorbereitet.
3: Ja.
2: Was haben Sie da mit ein?
3: Na, Wildkräuter und...
2: Und auch unterwegs immer dabei?
3: So weit bin ich noch nicht gekommen. Ich bin jetzt erst zu Hause und das ist mein nächstes Objekt, was ich so...
2: Kräuterfrau zu werden?
3: Naja, Kräuterfrau nicht so für ein Hausgebrauch einfach. Wie zum Beispiel Gänseblümchen, weiß ich schon, dass man die essen kann. Und Giersch und Hundeblumen.
2: Da ist es ja heute eine gute Gelegenheit.
3: Ja.
2: So eine Kräuterwanderung.
3: Und manchmal ist man so ein bisschen vorsichtig. Und wenn man sagt, ach ja, das ist es hier, Bild und die wahre Natur, sieht ja mal ein bisschen anders aus. Und da klebe ich mir nämlich heute dann die Zettel rein und denke, ja, das kannst du wirklich essen.
0: Ein Buch hat Simone Schalk übrigens auch schon geschrieben. Es erschien vor 2 Jahren im Ulmer Verlag und heißt Die Kraft der Wurzeln, verborgene Schätze unserer Heilpflanzen. Das Schöllkraut, das früher bei Warzen angewandt wurde, gibt es oft, während die nächste Pflanze bei uns recht selten vorkommt.
1: Könnte man also blüht dann oben so eine kleine weiße Blüten, könnte man denken, ist eine Brennnessel, ist keine, ist der Wolfstrapp. Wolfstrapp ist eine spannende Pflanze, haben wir selten. Hier gerade am Teich haben wir immer hier in dieser Gegend haben wir so.
0: Keine Wölfe, sondern 2 Hunde ließen sich in diesem Moment an der Gruppe vorbei spazieren fahren. Da gab es auch keine Verwechslungsmöglichkeit. Es waren eindeutig Hunde. So hundertprozentig ist es in der Pflanzenwelt nicht, betonte die Kräuterfrau und kam dabei auf ihre Lieblingspflanze, die Brennnessel, zu sprechen.
1: Ja, bei Pilzen, da denkt jeder an, nämlich lieber nicht, aber bei Pflanzen denkt man nicht so, dass die so giftig sein können. Aber wir haben wirklich viele Doppelgänger. Bei Brennnessel ist das also nicht so. Die können Sie unbedenklich zu sich nehmen. Die können Sie nicht verwechseln. Beim letzten Mal habe ich Ihnen das erzählt, dass man also die Brennnessel so gut für die Leute, die nicht Nein sagen können, dass man die gut anwenden kann. Jetzt haben wir hier einen anderen Zeitpunkt. Als wir uns vor 4 Wochen hier getroffen haben, da war die Brennnessel so klein. Dann nimmt man die für diesen Zweck. Jetzt ist die Brennnessel so groß. Und jetzt ist die Brennnessel ein richtig gutes Mittel zum Durchspülen. Unsere Durchspülungsorgane, also Niere und Blase im Speziellen. Also diese Entgiftungsorgane werden unheimlich von ihr angesprochen. Wer also Brennnesseltee trinkt, und ich weiß, dass der nicht schmeckt, ja, der schmeckt so ein bisschen, manche sagen jauchig, Ja? Also so ganz so ganz schmackhaft ist er nicht, aber wenn man 3 Tage getrunken hat, gewöhnt man sich dran. Dann denkt man sich, oh, ja, dann. Für einen guten Brennnesseltee, also 3 Tassen am Tag. Und für eine Tasse, das, was man hier oben so abmachen kann. Ja? Das reicht da schon. Ja? Für eine Tasse. Für eine Tasse. Das könnten Sie jetzt so in eine größere Tasse machen, ja, ruhig in so einen Pott, heißes Wasser drauf und das wäre ja Brennnesseltee. Das wird dann auch schön grün, ja, das wird so ein bisschen grünlich schon. Brennnessel hat ganz viel Chlorophyll. Und Chlorophyll ist ganz wichtig, weil Chlorophyll unserem roten Blutfarbstoff, dem Hämoglobin, zu 98% identisch ist. Wenn Sie also viel Chlorophyll, also dieses Pflanzengrün, zu sich nehmen, haben wir beim letzten Mal gesagt, wer viel isst, die Pflanzen und sowas, der lebt da gesund, ja. Hier ist es also so, wir wissen also, dass der Sauerstofftransport im Blut durch das Grün viel, viel besser ist. Dass Blutplättchen viel, viel besser fließen können in unserem Blut, wenn sie viel Grün essen. Ganz viele besondere Eigenschaften hat das also. Und besonders viel Chlorophyll haben wir also in der Brennnessel. Und wenn Sie daraus also regelmäßig Tee trinken, machen Sie auch was für Ihr Blut. Und Blut ist Lebenssaft. Ja, wenn das fit ist und wenn das gut ist, dann geht es uns erstmal gut. Dann tun Sie was für Ihre Blase und Ihre Niere. Sie müssen hier viel zur Toilette. Ja? Also wir durchspülen. Wir regen diese Entgiftungsorgane an. Deshalb, wer also nachts schon immer zur Toilette muss, also wer da denkt, oh, ich muss danach 2-3 Mal aufstehen, der soll abends den Tee nicht trinken, weil der muss dann 5 Mal aufstehen. Das macht ja keinen Sinn. Das wollen wir ja nicht. Der muss also Nachmittag die letzte Tasse trinken. Ansonsten Menschen mit Eisenmangel. Eisenmangel haben wir, wenn wir starke Blutungen haben zum Beispiel, ja, nach OPs, nach Entbindungen. Da haben wir starke, also Blutverlust und dann natürlich auch Eisenverlust. Und wenn Sie denken, alleine das Wort Eisen, das so ein starkes Metall, das lässt uns aufrecht stehen. Wer Eisenmangel hat, ist immer müde, ist immer kaputt. Ja? Und deshalb, das sitzt ganz viel in der Brennnessel.

0: Simone Schalk gab noch viele Tipps an diesem Abend, erklärte auch, von welchen Wildkräutern man lieber die Finger lassen sollte. Doch sie fand auch noch so manches Schätzchen auf ihrem Streifzug durch die einheimische Natur.
1: Hier habe ich also eine schöne Pflanze. Das hier? Ja? Hier haben wir es nochmal mit den lila Blüten. Beinweh, ich habe schon gehört. Ja? Genau, Beinweh können Sie gut im Garten halten. Ja, Beinweh ist sehr wüchsig, sehr vital. Von der Beinwellpflanze benutzt man nur die Wurzel. Und jetzt im Sommer braucht die Pflanze ihre ganze Kraft hier oben. Die muss Blütenböden, die muss nachkommen. Beinwell blüht also so lila, wie Sie es da sehen. Und vielleicht findet man da hinten noch einen weißblühenden. So cremig weiß ist dieselbe Pflanze. Und die Wurzel, die würde man also so im Herbst, ich sag mal so ab Oktober, könnte man anfangen, die Wurzel zu graben. Und könnte aus der Wurzel eine schöne Salbe machen. Wer hatte denn vorhin hier eine Salbe? Ich habe doch gesehen, dass irgendwelche Damen hier Salbe hatten. Nee, aber vorhin hat doch hier jemand ein Salbenpöttchen gehabt. Die Wurzel ausgraben, schön sauber waschen. Ja, die müssen Sie richtig bürsten. So eine Wurzel, die sitzt ja vollkommen in der Erde, im Dreck sozusagen. Schön bürsten und dann schneiden Sie die schön klein und dann legen Sie die in einem fetten Öl ein. Also das heißt in so einem Pflanzenöl, was Sie zu Hause in Ihrer Küche benutzen. Vielleicht hat sie Olivenöl genommen. In meinem Buch steht möglicherweise Olivenöl. Sonnenblume können Sie nehmen, Raps, was Sie da so haben. Ja, was Sie so in Ihrer täglichen Küche verwenden. Da legen Sie diese Wurzel ein und dann erwärmen Sie diese Wurzel in dem Öl über mehrere Tage immer ein bisschen. Aber das darf da drin nicht rösten. Sie lesen in manchen Büchern, das muss sprudelnd kochen. Um Gottes Willen, Sie machen doch die ganzen Inhaltsstoffe kaputt. Ja, drum, ja, kann man sich ja denken. Sie erwärmen das also immer gut, dass praktisch der Inhaltsstoff der Wurzel, die haben Sie ja klein geschnitten, in dieses Öl übergeht. Dann füttern Sie das irgendwann ab, nach ein paar Tagen oder über Nacht. Das kann man machen, wie man lustig ist. Und dann binden Sie das mit Bienenwachs. Sie kaufen also Bienenwachs und gibt es ein Rezept. Und das ist so wie bei Marmelade kochen, können Sie das einfach machen. Einfach, wenn es dick wird. Ja, also wenn es müssen wir einen Tropfen, so eine Tellerprobe, wie man es bei der Marmelade macht. Und dann sehen Sie, wann die Salbe fest wird und wie, wenn es ein bisschen zu fest ist, dann erwärmen Sie das einfach nochmal, machen einen Schluck Öl nochmal dran und gut ist. Dann haben Sie eine ganz gute Salbe für alles, was Schmerzen im Bewegungsapparat. Also Leute mit Arthrose, Arthritis, Hallux ist so ein Zauberwort für Frauen, Hallux-Beschwerden. Das geht nicht weg, aber die Beschwerden.

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Juli um 17 Uhr beginnt ein Orgelkonzert mit Kirchenmusikdirektor Thomas Ennenbach in der Marktkirche St. Andreas in der Lutherstadt Eisleben. Thema Giganten des Barock.

0: 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Der Eintritt kostet 10 Euro im Vorverkauf. Schüler bis 18 Jahre brauchen nichts bezahlen. 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Juni wird in der Zeit von 9:30 Uhr bis 18 Uhr zum Tag der Berg- und Hüttenleute an den Schmidtschacht Helbra eingeladen. Im Rahmen der Ehrenamtswürdigung wird der Ottilienpreis 2026 Starke Frauen am 28. 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

0: Hallo und herzlich willkommen, liebe Zuschauerinnen und Zuschauer bei Punktum, Ihrem regionalen Fernsehprogramm, zu einer weiteren Ausgabe von Zu Gast. Und ich freue mich heute hier, Florian Heller begrüßen zu dürfen, seines Zeichens beim Projektmanagement Innovationshub Fokus Holz und Klima. Herzlich willkommen hier bei uns im Studio. Vielleicht hat der eine oder andere diesen sperrigen Namen ja schon gehört. Innovationshub, Fokus, Holz und Klima, das soll ja in Roßlau entstehen, vielleicht der andere noch nicht. Aber dafür sitzen wir ja hier, um das näher zu beleuchten. Denn es ist eines der großen Projekte im Rahmen des Strukturwandels, die über den Landkreis oder in dem Fall auch über die SEG ja gestemmt werden sollen. Darüber werden wir natürlich jede Menge erfahren. Aber ganz am Anfang erfahren wir was über den Menschen Florian Heller. Wer ist denn das?
1: Ja, Florian Heller ist ein 47-jähriger gebürtiger Sangerhäuser, der Abitur gemacht hat, danach dann eine klassische Ausbildung als Tischler oder Schreiner, muss man fast sagen, da ich meine Ausbildung komplett in Bayern, im Allgäu absolviert habe und dann 2004 die Meisterprüfung noch oder die Weiterbildung zum Meister, zum Tischlermeister gemacht hat und ja, seit 2006 Tischlermeister ist und dann auch wieder hier zurück in die Region gekommen ist. Das war von Anfang an mein Wunsch. Die Ausbildung zwar in Bayern zu absolvieren, aber wieder hier in der Region Fuß zu fassen. Und ja, und seit 2024, seit Mai, bin ich jetzt bei der Standortentwicklungsgesellschaft als zuständiger Projektmanager für den Innovationshub Fokus Holz und Klima.
0: Und das ist das jetzt gleich das Stichwort. Was ist denn das? Oder was wird denn das?
1: Die Frage höre ich tatsächlich sehr oft und auch berechtigterweise. Dass der Innovationshub Fokus Holz und Klima wird das zentrale Innovations- und Kompetenzzentrum für den Sektor Forst- und Holzwirtschaft hier in der Region. Dort sollen zukunftsfähige Holzbauweisen gefördert und entwickelt werden. Innovative Holzprodukte können dort weiterentwickelt und auf den Markt gebracht werden. Und biobasierte Baustoffe sollen dort erlebbar gemacht werden, in die Anwendung kommen und in die breite Masse eigentlich finden. Also das heißt, biobasierte Baustoffe, darunter verstehen wir eigentlich die guten Sachen, die es alles schon mal gab. Stroh, Lehm, Hanf, diese Baustoffe können ja sowohl als Dämmstoffe verwendet werden und das wollen wir einfach in die Anwendung bringen.
0: Ja, da gibt es ja alle möglichen gedanklichen Ansätze, was mit diesem Naturstoff und seinen Derivaten da passieren kann. Nun ist es so, dass ja das Schloss Roßlau und angrenzende Gebäude, Marstall zum Beispiel, sowas ja alles damit einbezogen werden soll. Und ich kann mich erinnern, das ist schon ein Weilchen her, da gab es eine große Veranstaltung da, und da wurde ja vorgestellt, wie es einmal werden soll. Denn in dem Zusammenhang gab es einen Wettbewerb. Ja?
1: Richtig. Es gab oder es gibt immer noch laufende Kooperation mit der Fachhochschule Erfurt. Dort gibt es den Masterstudiengang Holzbau oder interdisziplinärer Holzbau nennt sich der. Und mit dem Professor Lager sind wir im sehr, sehr guten Austausch. Und da haben wir damals die Kooperation angeregt, einen Ideenwettbewerb stattfinden zu lassen, wo Studierende sich mal an diesem Marstall ausprobieren dürfen und dort mal ihre Ideen einfließen lassen, wie könnte so ein zukünftiges Holzbauzentrum dort aussehen. Und ja, diesen Wettbewerb, den haben wir 2024 ans Laufen gebracht und da sind wunderbare Ideen entstanden. Und aus diesen Ideen haben wir dann jetzt den aktuellen Modellentwurf fertigen lassen.
0: Da kommen wir gleich dazu. Da waren sie auch so freundlich, uns ein paar Bilder zur Verfügung zu stellen. Aber ich stelle mir das gar nicht so leicht vor, denn ich denke mal, das sind noch jede Menge Vorgaben. Nur Stichwort Denkmalschutz und ähnliche Sachen, die alles berücksichtigt werden mussten, war alles wahrscheinlich nicht so einfach. Und die andere Seite ist natürlich die, man sieht ja mal historische Gebäude und man muss die in der Nutzung zuführen etc. pp., um eine Grundlage zu haben, die zu erhalten, denn sonst wird es ja schwierig, sondern der Zahn der Zeit nagt ja von sich aus dran. Ich denke mal, vor dem Hintergrund ist es ja dann auch schön, dass für dieses Schlossensemble da ja eine Lösung gefunden wurde. Aber jetzt genug der Vorerzählung, wollen wir uns mal ein paar Entwürfe anschauen, wie man sich da gedanklich rangearbeitet hat an dieses Thema. Und da fangen wir mal mit dem ersten an. Was sehen wir denn hier?
1: Ja, also vom Prinzip her, wir sehen hier zur Linken dieses weiße Gebäude mit diesem Krüppelwalmdach, das ist der alte Marstall. Das heißt, das ist ein Bestandsgebäude, was dort auf diesem Schlossensemble, auf diesem Platz vor dem Schloss steht. Das ist der alte fürstliche Pferdestall, also der Bestand. Und rechts davon ist dieser Holzbau, dieser Neubau, der dort angesetzt worden ist. Das war in dem Falle das sogenannte Makerspace, war der Name davon. und hat in unserem Ideenwettbewerb, muss man ja immer wieder sagen, den dritten Platz belegt und ist eine sehr massive Bauweise und ja, deswegen in dem Fall für uns der dritte Platz. Was natürlich auch mal ein bisschen, gebe ich Ihnen vollkommen recht, die Schwierigkeit ist, dass das Gebäude direkt an den alten Marstall angebunden wird. Das ist aus Denkmalsicht nicht ganz einfach, diese beiden Gebäude miteinander zu verbinden, weil es eben doch schöner ist, den Marstall in Gänze zu erhalten.
0: Ja, wir sind ja jetzt bei Platz 3, das muss man noch einschieben, und gerade noch sehe. Im Hintergrund sieht man noch ein bisschen was von dieser Vorstellungsveranstaltung, von dieser Zentrale, also diesen richtigen Start, wo es den Hub fürs Hub gab sozusagen. Und es haben, das sollte man noch erwähnen, jede Menge Studenten und Studentinnen der Architektur oder an dieser Bereiche da sich wirklich beteiligt. Ja. Es gab viele, viele Einsendungen.
1: Richtig, also wir hatten am Ende, ich glaube, es waren fast 16 verschiedene Projektideen, die dort vorgestellt wurden an dem Tag. Und natürlich war es, wir mussten eben damals eine Jury im Vorfeld haben wir einberufen und mit dieser Jury unter anderem eben auch der Präsident der Architektenkammer, Professor Axel Teichert, war Mitglied bei der Jury. Und ja, und da haben wir eben, wie gesagt, aus diesen 16 Entwürfen ausgewählt. Hier sehen wir zum Beispiel...
0: Genau, das finde ich interessant. Das sieht man ja vielleicht, dass das unterirdisch verlegt wurde, um vielleicht auch diesen ganzen Denkmalschutzaufgaben, Auflagen aus dem Weg zu gehen.
1: Weil wir hatten natürlich den Studenten und Studentinnen am Anfang ein paar Vorgaben mitgegeben. Wir wollten eigentlich, dass dieser Platz dort nicht komplett zugebaut wird. Und da gab es hier diese spannende Idee, eine junge Studentin ist auf die Idee gekommen, das Ganze unterirdisch zu machen. Und natürlich ist das schwer umsetzbar. Man müsste den kompletten Platz ausgraben, dort unterirdisch eine Werkstatt, eine Art Kellergeschoss verlegen. Aber die Idee dahinter, die fanden wir tatsächlich so spannend, dass wir gesagt haben, Mensch, dafür gibt es einen Sonderpreis. Also,
0: aber Zutritt nur für Hirsche, ja.
1: Und ja, und am Ende muss man auch ehrlichweise sagen, ein ganz großer Wunsch war, diesen Holzbau zu zeigen. Und das ist natürlich unterirdisch schwer möglich für Gäste und Besucher. Genau, und jetzt kommen wir eigentlich hier schon, ich muss am Ende dazu sagen, das war auch so ein bisschen vom Professor Teichert so diese Vorgabe, oder nicht Vorgabe, aber dieser Wunsch, zwei erste Plätze zu vergeben. Wir sehen hier einen der ersten beiden Plätze. Wir sehen im Hintergrund wieder dieses leicht rosa oder rot eingefärbte Gebäude. Das ist wieder dieses Bestandsgebäude, der Marstall. Und in dem Falle sehen wir hier tatsächlich einen sehr filigranen Holzbau, der aber eben den kompletten Platz, diesen Schlossplatz überspannt. Das heißt, wir haben hier verschiedene Räumlichkeiten. Wir haben Freiflächen in Form von Pergolas. Also man sieht natürlich eindeutig den Holzbau. Und das war ja eigentlich so ein bisschen unser Wunsch. Aber natürlich die Schwierigkeit, dass der gesamte Platz hier zugebaut wird. Und das ist an der Stelle schwierig.
0: Ja, trotzdem gab es einen ersten Platz.
1: Genau, und dann haben wir hier den zweiten ersten Platz. Ganz besonders, was man hier sieht, man befindet sich hier so ein Stück weit im Gebäude. Und wenn man nach oben schaut, sieht man dieses Tragwerk, was so ein bisschen wabenförmig anmutet. Das ist eine ganz, ganz spannende Holzkonstruktion. Und das war eben so auch so ein Stück weit natürlich so ein Wunsch von uns, zum einen das Gebäude gläsern zu machen. Man sieht es hier, es ist eine Glasfassade, die man sehen kann. Das heißt, wir wollen natürlich den Menschen auch die Möglichkeit geben, ins Gebäude reinschauen zu können, zu sehen, was passiert da drin und im besten Fall natürlich auch eine spannende Holzkonstruktion zu zeigen. Und diese Ideen, die haben wir uns eigentlich tatsächlich mitgenommen. Und wir konnten ja bei dem Wettbewerb, als wir den Planer für diesen Marstall ausgeschrieben. Hier sehen wir nochmal ein Modell von diesem, was wir gerade eben gesehen haben, mit diesem spannenden Tragwerk. Hier ist tatsächlich dazu zu sagen, dass die beiden Gebäude nicht miteinander verbunden sind. Dass der Neubau lehnt sich so ein Stück weit an dieses bestehende Gebäude an, aber es gibt keine direkte Verbindung in dem Fall.
0: Denkmalschutzauflage.
1: Ja, Denkmalschutzauflage, genau. Das war tatsächlich so ein Wunsch des Landesdenkmalamtes, dass im besten Fall dass die beiden Gebäude nicht zwingend miteinander verbunden werden. Ja, und ich hatte es gerade schon erwähnt, dass wir eigentlich diese Glasfassade, dass man von außen die Möglichkeit hat, ins Gebäude zu schauen und ein spannendes Holztragwerk zu sehen. Und diesen Wunsch oder beziehungsweise diese Vorgabe, diese Ideen, die haben wir ein Stück weit mitgenommen und haben sie unserem Architekten, das ist der Oliver Flügel aus Hettstedt, Da sind wir auch sehr froh drum, dass wir einen regionalen Architekten für unser Projekt gewinnen konnten. Und ich finde, das hat er eigentlich sehr, sehr gut und modern umgesetzt. Also wir sind bei einem klassischen Satteldach geblieben, so wie auch in dem gerade gezeigten Ideenwettbewerb. Wir haben viel Glas und wir haben das Tragwerk ein bisschen neu interpretiert. Im weitesten ist es ja fast ein Fachwerk, was wir um 45 Grad ein bisschen wabenförmig umgelegt haben. Und deswegen finden wir das eine ganz, ganz spannende, moderne Interpretation des Fachwerkes. Letztendlich wollen wir auch ein Stück weit zeigen, dass der Holzbau heute ganz andere Möglichkeiten bietet.
0: Und da haben wir gleich noch andere Ansichten noch davon.
1: Genau, das wäre jetzt die Frontalansicht. Das ist die Seitenansicht. Man sieht eindeutig den Glasanteil auch oben im Giebel, dass dort Sonnenlicht einfallen kann. Die Besonderheit bei diesem Gebäude ist eben, dass wir die Chance haben, in diesem Neubau, in diesem Holzneubau, eine größere Hallenhöhe zu generieren. Das war uns ganz, ganz wichtig, weil der Marstall, wie man hier linker Hand sieht, das ist eben dieses Bestandsgebäude und das ist von der Raumhöhe für eine Holzbauwerkstatt tatsächlich zu niedrig. Und da können wir aber denkmalschutztechnisch nichts dran ändern. Deswegen eben auch dieser Erweiterungsbau, wo wir einfach die Möglichkeit haben, höhere Hallenhöhen zu generieren, um dort mit einem Hallenkran schwere Bauteile auch hochheben zu können und zu drehen. Hier nochmal so eine Seitenansicht. So könnte es dann abends in der Dämmerung aussehen. Und ich glaube, das ist tatsächlich ein sehr moderner, toller Entwurf, der uns hier oder der Herrn Flügel hier gelungen ist. Und so ähnlich stellen wir uns eben diesen Platz zukünftig vor. Und
0: ja, sagen wir mal, einen Eindruck gewonnen, wie es aussehen soll.
1: Genau.
0: Nur, wenn man sich das ins Gedächtnis ruft, das war 2024, dass diese Entwürfe vorgestellt wurden. Jetzt ist es 2026. Es ist ja nun so, dass man in unserem Land immer, wenn man irgendwas bewegen will, irgendwas verändern will, immer einen sehr langen Atem braucht. Wie sieht es denn beim Innovationshub Fokus Holz und Klima aus?
1: Gebe ich Ihnen tatsächlich recht, das ist nicht alles sofort möglich. Natürlich war ein langer Planungsprozess, der dahinter stand, gerade jetzt in diesem Werkstattbereich, den wir hier gerade gesehen haben, durch diese denkmalgeschichtlichen Auflagen. Aktuell ist es eben so, dass wir die Unterlagen soweit fertig haben. Das heißt, die Unterlagen liegen in Magdeburg vor. Mit Unterlagen meine ich also, dass das Konzept dahinter, was dort drin stattfinden soll, das ist uns ja schon durch den vorläufigen Fördermittelbescheid bescheinigt worden, dass das soweit stimmig ist. Jetzt geht es noch um die baulichen Unterlagen und das wird jetzt noch geprüft. Und da gehen wir davon aus, dass wir bis zum Ende des Jahres grünes Licht bekommen, was die baulichen Geschichten angeht, so dass wir eigentlich im Frühjahr 27 starten können mit dem Bau. Und dann ist 2027, 28 ist Bauzeit vorgesehen, so dass wir aktuell mit einer Eröffnung 2029 rechnen.
0: Genau, das ist jetzt die Frage, was genau wird denn dann eröffnet? Wer soll sich dort, wir haben das schon grundsätzlich gesagt, dass es innovative Dinge gibt, die alles rund um das Thema Holz gehen. Aber wie muss man sich das vorstellen? Sind das dann Existenzgründer, die ein bestimmtes ein Stück von diesem neuen Gebäude so anmieten für Zeit X oder wie?
1: Genau richtig. Das ist eigentlich so die Idee dahinter. Das heißt, wir wollen jungen Gründern die Möglichkeit bieten, sich dort einzumieten. Das heißt, man kann dort Werkstattflächen anmieten. Man kann natürlich auch das Technikum nutzen. Das heißt, wir werden dort Holzbearbeitungsmaschinen vorfinden, moderne Holzbearbeitungsmaschinen bis hin zu CNC-Technik oder Robotik, also robotikgestützter Abbund. Ist ja auch so ein Thema, Zukunftsthema für die Zimmereien. Also sowas wird man dort finden, das kann man dort, wie gesagt, mieten. Und wir bieten eben somit Gründern und jungen Unternehmen die Chance, erstmal auf den Markt zu kommen. Weil in der Regel brauchen sie grundsätzlich erstmal eine Werkstatt, eine Fläche, wo sie beginnen können mit ihren Ideen. Und wir bieten eben die Möglichkeit, dort zu sehr günstigen Konditionen.
0: Das war nicht meine Frage, wo der Vorteil jetzt liegt.
1: Genau, das ist eigentlich tatsächlich so ein bisschen, das ist ja eigentlich so der Sinn und Zweck dieses, wir bieten dort zu sehr günstigen Konditionen die Möglichkeit, sich dort Flächen anzumieten. Und dort vom Prinzip her erstmal langsam zu beginnen und dann unterstützen wir das unter junge Unternehmen dann das dem jungen Unternehmen quasi auf die Füße zu helfen, um sich dann später auszugründen und dann irgendwo, wenn das Unternehmen läuft, wenn man Fuß gefasst hat, dann sich hier im Landkreis natürlich niederzulassen.
0: Sie sprachen ja von Kooperationen, die Sie mit Bildungsträgern haben, ja Erfurt, die Hochschule für
1: Erfurt bietet ja komplett eigentlich alles an, was zum Thema Holz. Ja. Das beginnt beim Forst, geht hin bis zu interdisziplinärem Holzbau. Das sind im weitesten ja Architektur und Ingenieure, die dort einen Masterstudiengang für Holzbau noch belegen können.
0: Genau, für Holzbau. Was,
1: ja. Genau, und das die Kooperation, die ist eigentlich sehr eng. Und aber natürlich mit den anderen Hochschulen. Wir haben die Hochschule Anhalt, mit denen wir im Gespräch sind, die auch, sage ich mal, immer auf der Suche sind nach innovativen neuen Holz, beziehungsweise nicht Holzprodukten, aber eben Bauprodukten. Also ich weiß, dass da im Moment Forschungsarbeiten zu Gipskarton, Ersatzstoffen oder Platten.
0: Ja, so eine spannende Sache, also, gerade hinsichtlich.
1: Und das ist ja gerade so ein Thema, wo wir eigentlich hinwollen. So neue Bauprodukte auf den Markt zu bringen, zu gucken, was funktioniert, was könnte funktionieren. Also wie gesagt, Hochschule Anhalt ist ein Thema, Hochschule Merseburg, die machen viel mit Hanf und auch Biobaustoffen. Uni Göttingen ist ein Stichwort für Forstwirtschaft. Also wie gesagt, mit verschiedensten Hochschulen gibt es bereits erste Kooperationen und Gespräche. Und das ist ja auch so ein Stück weit meine Haupttätigkeit, diesen Ort vorzustellen bei den Hochschulen, dass die uns kennen, weil da erhoffen wir uns ja natürlich ein Stück weit auch später dann Nutzer, die dann sagen, Mensch, wir wissen, im Südharz gibt es dieses Zentrum, wo ich eben in die Werkstatt mich einmieten kann und dort entweder meine Bachelorarbeit zum Beispiel schreibe oder eben einen dualen Studiengang im Landkreis belege und kann dort in der Werkstatt auch gewisse Sachen bauen.
0: Ja, man kann sich ja vorstellen, dass es ja da frühestens im Jahr 29 losgeht, das ist noch eine Weile von hier und denke mal konkrete Nutzer und so weiter, da ist der zweite Horizont einfach noch zu lang. Aus jetziger Sicht, wer jetzt eine Idee hat, wartet nicht 3 Jahre.
1: Ganz genau.
0: Aber diese Verknüpfung, diese Verbindungen, diese Synergieeffekte, die Sie sicherlich sich erhoffen, dass man da dieses Netz zustande bringt, das ist jetzt Ihre Aufgabe.
1: Ja. Richtig, also da gebe ich Ihnen vollkommen recht. Das ist tatsächlich noch so ein kleines Problem, will ich jetzt nicht sagen, eine Herausforderung, dass wir einfach vom Zeithorizont noch ein Stück weit Luft haben. Das heißt, wie Sie gerade selber gesagt haben, wer eine gute Idee hat, der will natürlich jetzt diese Idee umsetzen. Der wartet jetzt nicht noch 3 Jahre. Das heißt, sage ich mal, so ein Jahr vor Eröffnung, da können wir dann wirklich konkret auf Studierende zugehen oder eben auch auf Gründungswillige, die eine Idee haben, mit was sie sich ja selbstständig machen in der Region. Das heißt, ja, da ist tatsächlich im Moment noch ein bisschen Luft, aber das, wie Sie gerade gesagt haben, wir sind in Gesprächen mit den Hochschulen. Es gibt ja bereits jetzt schon Kooperationen und Projekte, die wir gemeinsam umsetzen. Und daraus wollen wir natürlich dann, wie gesagt, Ideen für spätere Nutzer dann finden, beziehungsweise eben die späteren Nutzer dort finden.
0: Sie sagten ja, dass Sie innerhalb der SEG ja so eine Truppe sind, die sich um die Innovationshubs kümmert. Es gibt ja neben Oslo ja noch Eisleben. Mhm. Und vielleicht sollte man durchaus erwähnen, dass Sie durchaus erreichbar sind. Sie sind in Sangerhausen, haben Sie im Büro.
1: Richtig. Also wir sitzen direkt in Sangerhausen im Geschäftsgebäude beziehungsweise der IAK. Sitzen wir mit unserer Standortentwicklungsgesellschaft, sind wir dort mit eingemietet. Und ja, das ist an der Stelle eben nochmal ganz klar zu erwähnen. Es gibt 2 Innovationsorte, einmal das Maker Lab Eisleben und eben Roßlau für Holz- und Forstwirtschaft. Und ja, und das ist letztendlich so, wir sind ein Team aus 7 Mitarbeitern, die sich hauptsächlich um diese beiden Innovationsorte kümmern, weil das ist ja so ein Stück weit unsere Aufgabe. Der Landkreis ist Träger und ja, vom Prinzip her der Bauherr des ganzen Projektes oder dieser beiden Projekte. Es gibt ja noch im Strukturwandel noch einige mehr, aber für diese beiden Innovationsorte. Und wir füllen diese beiden Orte mit Leben. Das ist unsere Aufgabe. Wir sind konzeptionell und inhaltlich für diese Orte verantwortlich und unterstützen den Landkreis dahingehend.
0: Ja, man sollte das vielleicht nochmal erwähnen. Strukturwandel betrifft viele in der größeren gefassten Region. Aber dass so viele Projekte durch den Landkreis gemanagt werden, das ist eher ungewöhnlich. Das betont auch der Landrat immer wieder, dass das was Besonderes ist. Neben diesen Inno-Hubs fällt mir immer noch ein, jetzt das Projekt Regent in Netschett und Sangerhausen von großem Volumen und dann noch viele, viele andere, die ja schon ordentlich sich aufsummieren. Da sind wir ganz schnell dann im dreistelligen Bereich, wenn man alle zusammenzählt. Denn auch, ist ja kein Geheimnis, für Roßlau sind knapp 20 Millionen vorgesehen. Ja.
1: Ja, also das ist tatsächlich so ein Alleinstellungsmerkmal unseres Landkreises. Das heißt, der Landkreis treibt ja den Strukturwandel aktiv voran durch diese Projekte. Und meines Wissens bei 9 Projekten ist der Landkreis tatsächlich selber Träger und Bauherr. Und ja, Sie hatten es angesprochen, in Roßlau werden knapp 20 Millionen, genau gesagt 19,8 Millionen, verbaut durch diese beiden Bestandsgebäude. Einmal das Schloss Roßlau, das wird ja vom Prinzip her unsere Denkwerkstatt. Dort kommen Büroräume rein, dort kommen ja auch zum Teil kleine Laborräume rein. Eine kleine Fachbibliothek wird dort drin zu finden sein. Das ist eben so der theoretische Teil, sage ich immer dazu. Und eben direkt daneben, wo wir gerade drüber gesprochen haben, diese Werkstattflächen, dieses Technikum.
0: Nun ist ja dieses große deutschlandweite Projekt Stemmen des Strukturwandels ja schon einige Jahre im Gange. Und wenn man jetzt sich umschaut, gerade mal wie Roßlau oder auch jetzt in Eisleben, ist auch nicht so lange her, da wurde jetzt ja immer noch so aus wie vorher, aber jetzt wurde gesagt, der Baubeginn ist demnächst und so weiter. Das dauert und dauert und dauert. Das hat man ja schon mal angesprochen. Nun könnte man von außen ungeduldig sein, vielleicht sehen Sie das ganz anders, weil Sie sagen, ich muss die ganzen Verbindungen knüpfen und so weiter. Das ist schon ganz gut so, dass ich da noch ein bisschen Zeit habe für, oder wie sehen Sie das?
1: Muss ich fast sagen, bin ich so ein Stück weit zweigeteilt. Auf der einen Seite bin ich natürlich auch jemand, der ein bisschen manchmal ungeduldig ist und schön wäre es manchmal, wenn es schneller gehen würde. Aber ich gebe Ihnen vollkommen recht, das gibt uns natürlich ein Stück weit auch Zeit, dieses Netzwerk aufzubauen, diese Kooperationen aufzubauen. Wie gesagt, wir haben ja noch bis 2029 in Anführungsstrichen Luft und können parallel zu der Bauzeit oder zu den Bautätigkeiten eben diese Kooperationen und dieses Netzwerk aufbauen. Und das ist ja eben das Wichtige. Sie haben es selber gesagt, die Räumlichkeiten sollen ja am Ende nicht leer stehen. Wir wollen ja dort Nutzer, wir wollen ja, dass dieser Ort aktiv betrieben wird. Und diese Zeit überbrückt uns natürlich wunderbar, dort eben einfach diese Nutzer zu suchen durch verschiedene Möglichkeiten, Veranstaltungen auf die Nutzer zuzugehen und die dann zu akquirieren.
0: Sind Sie nun zuständig als Projektmanager für genau dieses Innovationshub in Roßlau? Aber natürlich sind das nicht die einzigen Tätigkeiten. Ich kann mir vorstellen, das ist nicht nur, man ist auch miteinander verknüpft innerhalb der SEG. Es gibt noch andere Aktivitäten. Und da haben Sie sogar einen Flyer mitgebracht. Das ist ein Ereignis, was demnächst hier in Hettstedt stattfindet, wo man sie auch sehen kann, ja, soweit ich weiß. Worum geht's da?
1: Also wir sind diesmal erstmalig auf der Hollywood-Messe hier in Hettstedt, findet die statt. Die ist für das Holzhandwerk, also alle, die sich für den Werkstoff Holz interessieren oder eben vielleicht beruflich sogar mit Holz zu tun haben, sind dort herzlich eingeladen. Dort kann man neueste Maschinentechnik sehen, man kann über den Werkstoff Holz was erfahren. Und wie gesagt, wir sind dort auch mit einem Stand vertreten. Dort kann man nochmal direkt ins Gespräch mit uns gehen. Das wird jetzt am Wochenende am 12. und 13. Juni in der Hafenbau Hettstedt stattfinden. Also da können Sie mich auf einem Stand treffen. Da können wir auch in Ruhe nochmal ins Detail gehen, was dort in Roßlau alles noch vorgesehen ist und was dort entstehen kann.
0: Ja, aber es ist sicherlich nicht das Einzige. Was ist denn links und rechts noch neben Roßlau, was Sie im Arbeitsalltag so beschäftigt?
1: Also wir haben, wie gesagt, im Moment relativ viel. Deswegen genieße ich auch mal die ruhige Minute bei Ihnen hier auf dem Stuhl, weil im Moment bin ich tatsächlich überall und nirgends, sagt man so schön. Wir haben jetzt in Sangerhausen in der Kühlischen Straße, wird ab nächste Woche Mittwoch, ab dem 16. Juni, wenn ich jetzt, oder 17., Entschuldigung, werden wir eine Ausstellung zum Thema Holzbau haben. Das heißt, da geht es, das ist die offizielle Ausstellung der Architektenkammer Sachsen, Sachsen-Anhalt und Thüringen. Und dort kann man auf über 40 Plakaten sich verschiedene Holzbauweisen und Holzgebäude anschauen, von der Turnhalle über Kindergärten, Schulen, Verwaltungsgebäude, alles, was heutzutage im Holzbau möglich ist, das kann man sich dort vor Ort anschauen, sich so ein Stück weit Ideen holen. Und ist natürlich am Ende auch eine Plattform, weil dort sind verschiedene Architekturbüros benannt, die im Holzbau Erfahrung haben. Und ja, also für alle, die Interesse am Holzbau haben, vielleicht sogar der ein oder andere, der mit dem Gedanken spielt, vielleicht auch mal in Holz zu bauen, könnte sich dort sehr, sehr gerne Ideen holen. Und das ist ein Projekt. Ansonsten haben wir noch in Roßlau noch ein weiteres. In 14 Tagen wird es eine Veranstaltung geben. Das geht allerdings mehr in Richtung Bauämter, Planungsbüros, Ingenieure, Architekten, wie wir mit denen so ein Stück weit ins Gespräch gehen, weil natürlich, um die regionale Wertschöpfung des Holzbaus hier voranzubringen, müssen wir natürlich eine gewisse Nachfrage erzeugen, in Anführungsstrichen. Und das passiert im besten Falle über die öffentliche Hand, dass es ein, zwei öffentliche Gebäude gibt, wo auch Zum Beispiel bei einer Kita, wo die Eltern jeden Tag ihre Kinder zur Kita bringen und abholen und einfach mal den Holzbau live erleben können, was das für tolle Eigenschaften hat, vom Geruch angefangen über die Haptik, also einfach dieses Wohlfühlklima.

0: Das müssen wir erlebbar machen. Und ich glaube, dann kommt auch ganz natürlich irgendwann auch die Nachfrage nach solchen Gebäuden. Und deswegen ist das eine Veranstaltung, die wir halt im Schloss Roßla jetzt noch planen für die Planer. Und ja, also es gibt eben verschiedene Veranstaltungen, die wir rundrum noch jetzt beginnen. Das wird man auch immer wieder auf unserer Homepage finden können, bei der SEG, was es da alles noch geplant ist in Zukunft, wo man sich informieren kann und dort spannende Dinge sehen kann.
1: Herr Heller, vielen Dank erstmal bis zu dem Punkt hier. Jetzt haben wir einiges erfahren, was da entstehen soll in Roßla und auch das Ganze drumherum. Das ist ja nicht losgelöst. Wir haben es ja gerade erfahren, dass das ja in viele andere Dinge mit eingewoben ist. Am Ende von zu Gast ist immer noch so ein bisschen so eine Vision, so ein kleiner Ausblick, den ich den Gast bitte. Wie würden Sie sich denn wünschen, wie dieses Innovationshub einschlägt? Vielleicht sogar nagelmäßig im wahrsten Sinne des Wortes. Sagen wir mal, wir haben jetzt 2030. Wie soll es da zugehen?
0: Ja, also ich würde mir tatsächlich wünschen, dass das einfach ein Ort für die Region ist, für die Handwerksbetriebe, für die Unternehmen, dass es eben tatsächlich den Zweck erfüllt, für den er gedacht ist, dass wir eben die Lücken innerhalb der Wertschöpfungskette im Holzbau, vom Baum zum fertigen Holzgebäude, da gibt es tatsächlich noch Lücken, dass wir diese Lücken auffüllen durch Neugründungen, durch Firmenansiedlungen und somit Arbeitsplätze hier in die Region holen. Und dass dieser Ort sich selbst verstetigt. Also das heißt, dass wir auch, dass dort innovative Ideen hier in der Region keine Eintagsfliege bleiben, sondern dass das eben ja, sich so ein Stück weit verstetigt und Normalität wird hier in der Region. Das würde ich mir eben wünschen, dass dieser Ort Zukunft hat, auch für meine Kinder, Enkel, dass ich irgendwann, wenn ich alt bin, sehe, dass auch dieser Ort aktiv genutzt wird und besteht. Das ist tatsächlich so ein großer Wunsch. Ja, und dass wir es eben einfach wirklich schaffen, hier in der Region die regionale Wertschöpfung anzukurbeln, weil das muss man ehrlicherweise eben sagen. Im Moment ist es so, dass wir zwar unser Holz hier ernten und sägen, da passiert tatsächlich noch nicht so viel Wertschöpfung und dann wird unser Holz verkauft in die ganze Welt, deutschlandweit, Österreich, Frankreich, bis hin nach China verkaufen wir unser Holz. Aber diese eigentliche Wertschöpfung, das Veredeln des Holzes, das findet nicht hier statt und dadurch geht uns meiner Meinung nach ein ganz großer Teil der Wertschöpfung verloren und das finde ich schade für die Region. Da können wir deutlich mehr draus machen.
1: Ja, und auf alle Fälle werden wir im Rahmen unserer Möglichkeiten sicherlich weiter begleiten, diesen Prozess. Der ist ja wichtig, der ist ja auch wichtig dafür, dass eben gerade, wie Sie sagten, hier vor Ort was passiert und weitergeht, auch bei diesen sich wandelnden wirtschaftlichen Rahmenbedingungen. Und das ist ganz wichtig, dass eben Perspektiven für die Leute bleiben. Herr Heller, vielen Dank fürs Kommen, vielen Dank fürs Dranbleiben, liebe Zuschauerinnen und Zuschauer. Und ich hoffe, Sie werden das nächste Mal auch wieder einschalten, wenn es heißt, zu Gast bei Ihrem Punkt um Fernsehen. Dankeschön.
0: Bitte sehr.

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0: Simone Schalk, Inhaberin einer Wildkräuter- und Heilpflanzenschule in Molmerswende, lädt regelmäßig zu Kräuterwanderungen ein. Das Gelände zwischen Planteurhaus und Tierpark in Walbeck eignet sich ganz besonders gut dafür. So kamen auch an diesem lauen Abend im Mai 2018 zahlreiche interessierte Damen und Herren.
1: Heute das schöne Frühlingswetter lockt uns, also die Blüten, Kastanienblüten, Weißdornblüten. Wir werden einige Pflanzen sehen, im Giersch, die Schafgarbe klein, sowas, also Frühlingskräuter.
2: Ja, und natürlich erfahren, was man daraus machen kann vielleicht.
1: Genau, ich werde erzählen, wie man aus den Kastanienblüten eine schöne Tinktur machen kann, zum Beispiel für Krampfadern oder so schwere Beine. Ich werde erzählen, wie man Tee aus Weißdornblüten machen kann für einen hohen Blutdruck. Ja,
2: was sowas. Ist Ihr Lieblingskraut?
1: Ja, wenn ich ehrlich bin, die Brennnessel, weil die so vielfältig ist. Die ist für Frauen ganz wunderbar und die macht so viele schöne Sachen und die kann man nicht verwechseln. Das ist einfach meine Lieblingspflanze.
0: Hocherfreut über die rege Teilnahme begrüßte Frau

0: Marschalk ihre Gäste unter blühenden Kastanien, die dann auch sogleich ihr erstes Thema waren. Nehmen Sie ein oder zwei Blütendolden, schneiden Sie diese klein und legen sie in ein Glas, so die Kräuterfrau. Gießen Sie einen 38-prozentigen klaren Schnaps darüber und lassen Sie das Ganze 4 Wochen auf der Fensterbank ruhen. Durch ein Sieb abgegossen haben Sie dann eine wunderbare Rosskastanientinktur vor sich fort. Die Tinktur ist einsetzbar bei allen Venenproblemen oder geschwollenen Beinen, selbstverständlich äußerlich.
1: Man kann das auch aus den Früchten machen, aber Sie müssen bei den Früchten diese braune Rinde sozusagen, die Pelle kaputt machen und müssen an dieses, da drin ist ja sowas Weißes, an das müssen Sie rankommen. Und das ist viel zu viel Arbeit. Also das müssen, das brauchen wir uns ja auch nicht machen. Geht jetzt hier viel schöner, ich finde es auch viel süßer, viel angenehmer, also das mit diesen Blüten hier also zu machen.
0: Eifrig notierten sich viele der Damen das Rezept für die Tinktur. Die meisten hatten sowieso schon erste Erfahrungen mit Kräutern gesammelt und waren nicht unvorbereitet gekommen.
2: Sehr vorbereitet.
3: Ja.
2: Was haben Sie da mit?
3: Na, Wildkräuter und...
2: Und auch unterwegs immer dabei?
3: Soweit bin ich noch nicht gekommen. Ich bin jetzt erst zu Hause und das ist mein nächstes Objekt, was ich so...
2: Kräuterfrau zu werden?
3: Naja, Kräuterfrau nicht so, für ein Hausgebrauch einfach. Wie zum Beispiel Gänseblümchen, weiß ich schon, dass man die essen kann. Und Girsch und Hundeblumen.
2: Da ist es ja heute eine gute Gelegenheit.
3: Ja.
2: So eine Kräuterwanderung.
3: Und manchmal ist man so ein bisschen vorsichtig. Und wenn man sagt, ach ja, das ist es hier, Bild und die wahre Natur, sieht ja mal ein bisschen anders aus. Und da klebe ich mir nämlich heute dann die Zettel rein und denke, ja, das kannst du wirklich essen.
0: Ein Buch hat Simone Schalk übrigens auch schon geschrieben. Es erschien vor 2 Jahren im Ulmer Verlag und heißt Die Kraft der Wurzeln, verborgene Schätze unserer Heilpflanzen. Das Schöllkraut, das früher bei Warzen angewandt wurde, gibt es oft, während die nächste Pflanze bei uns recht selten vorkommt.
1: Könnte man also Blüten oben, so eine kleine weiße Blüten, könnte man denken, ist eine Brennnessel, ist keine, ist der Wolfstrapp. Wolfstrapp ist eine spannende Pflanze, haben wir selten. Hier gerade am Teich haben wir immer hier in dieser Gegend haben wir so.
0: Keine Wölfe, sondern 2 Hunde ließen sich in diesem Moment an der Gruppe vorbei spazieren fahren. Da gab es auch keine Verwechslungsmöglichkeit. Es waren eindeutig Hunde. So hundertprozentig ist es in der Pflanzenwelt nicht, betonte die Kräuterfrau und kam dabei auf ihre Lieblingspflanze, die Brennnessel, zu sprechen.
1: Ja, bei Pilzen, da denkt jeder an, nämlich lieber nicht, aber bei Pflanzen denkt man nicht so, dass die so giftig sein können. Aber wir haben wirklich viele Doppelgänger. Bei Brennnessel ist das also nicht so. Die können Sie unbedenklich zu sich nehmen. Die können Sie nicht verwechseln. Beim letzten Mal habe ich Ihnen das erzählt, dass man also die Brennnessel so gut für die Leute, die nicht Nein sagen können, dass man die gut anwenden kann. Jetzt haben wir hier einen anderen Zeitpunkt. Als wir uns vor vier Wochen hier getroffen haben, da war die Brennnessel so klein. Dann nimmt man die für diesen Zweck. Jetzt ist die Brennnessel so groß. Und jetzt ist die Brennnessel ein richtig gutes Mittel zum Durchspülen. Unsere Durchspülungsorgane, also Niere und Blase im Speziellen. Also diese Entgiftungsorgane werden unheimlich von ihr angesprochen. Wer also Brennnesseltee trinkt, und ich weiß, dass der nicht schmeckt, ja, der schmeckt so ein bisschen, manche sagen jauchig, ja, also so ganz schmackhaft ist er nicht, aber wenn man 3 Tage getrunken hat, gewöhnt man sich dran. Dann denkt man sich, oh, ja, denn für einen guten Brennnesseltee, also 3 Tassen am Tag und für eine Tasse, das, was man hier oben so abmachen kann, ja, das reicht da schon, ja, für eine Tasse. Das könnten Sie jetzt so in eine größere Tasse machen, ja, ruhig in so einen Pott, heißes Wasser drauf und das wäre ja Brennnesseltee. Das wird dann auch schön grün, ja, das wird so ein bisschen grünlich schon. Brennnessel hat ganz viel Chlorophyll. Und Chlorophyll ist ganz wichtig, weil Chlorophyll unserem roten Blutfarbstoff, dem Hämoglobin, zu 98% identisch ist. Wenn Sie also viel Chlorophyll, also dieses Pflanzengrün, zu sich nehmen, haben wir beim letzten Mal gesagt, wer viel isst, die Pflanzen und sowas, der lebt da gesund, ja. Hier ist es also so, wir wissen also, dass der Sauerstofftransport im Blut durch das Grün viel, viel besser ist. Dass Blutplättchen viel, viel besser fließen können in unserem Blut, wenn sie viel Grün essen. ganz viele besondere Eigenschaften hat das also. Und besonders viel Chlorophyll.

haben wir also in der Brennnessel. Und wenn Sie daraus also regelmäßig Tee trinken, machen Sie auch was für Ihr Blut. Und Blut ist Lebenssaft. Ja, wenn das fit ist und wenn das gut ist, dann geht es uns erstmal gut. Dann tun Sie was für Ihre Blase und Ihre Niere. Sie müssen hier viel zur Toilette. Ja? Also wir durchspülen. Wir regen diese Entgiftungsorgane an. Deshalb, wer also nachts schon immer zur Toilette muss, also wer da denkt, oh, ich muss danach zwei, dreimal aufstehen, der soll abends den Tee nicht trinken, weil der muss dann fünfmal aufstehen. Das macht ja keinen Sinn. Das wollen wir ja nicht. Der muss also Nachmittag die letzte Tasse trinken. Ansonsten Menschen mit Eisenmangel. Eisenmangel haben wir, wenn wir starke Blutungen haben zum Beispiel, ja, nach OPs, nach Entbindungen. Da haben wir starke, also Blutverlust und dann natürlich auch Eisenverlust. Und wenn Sie denken, alleine das Wort Eisen, das so ein starkes Metall, das lässt uns aufrecht stehen. Wer Eisenmangel hat, ist immer müde, ist immer kaputt. Ja? Und deshalb, das sitzt ganz viel in der Brennnessel.

0: Simone Schalk gab noch viele Tipps an diesem Abend, erklärte auch, von welchen Wildkräutern man lieber die Finger lassen sollte. Doch sie fand auch noch so manches Schätzchen auf ihrem Streifzug durch die einheimische Natur.
1: Hier habe ich also eine schöne Pflanze. Das hier? Ja? Hier haben wir es nochmal mit den lila Blüten. Beinweh, ich habe schon gehört. Ja? Genau, Beinweh können Sie gut im Garten halten. Ja, Beinweh ist sehr wüchsig, sehr vital. Von der Beinwellpflanze benutzt man nur die Wurzel. Und jetzt im Sommer braucht die Pflanze ihre ganze Kraft hier oben. Die muss Blütenböden, die muss nachkommen. Beinwell blüht also so lila, wie Sie es da sehen. Und vielleicht findet man da hinten noch einen weißblühenden. So cremig weiß ist dieselbe Pflanze. Und die Wurzel, die würde man also so im Herbst, ich sag mal so ab Oktober, könnte man anfangen, die Wurzel zu graben. Und könnte aus der Wurzel eine schöne Salbe machen. Wer hatte denn vorhin hier eine Salbe? Ich habe doch gesehen, dass irgendwelche Damen hier Salbe hatten. Nee, aber vorhin hat doch hier jemand ein Salbenpöttchen gehabt. Die Wurzel ausgraben, schön sauber waschen. Ja, die müssen Sie richtig bürsten. So eine Wurzel, die sitzt ja vollkommen in der Erde, im Dreck sozusagen. Schön bürsten und dann schneiden Sie die schön klein und dann legen Sie die in einem fetten Öl ein. Also das heißt in so einem Pflanzenöl, was Sie zu Hause in Ihrer Küche benutzen. Vielleicht hat sie Olivenöl genommen. In meinem Buch steht möglicherweise Olivenöl. Sonnenblume können Sie nehmen, Raps, was Sie da so haben. Ja, was Sie so in Ihrer täglichen Küche verwenden. Da legen Sie diese Wurzel ein und dann erwärmen Sie diese Wurzel in dem Öl über mehrere Tage immer ein bisschen. Aber das darf da drin nicht rösten. Sie lesen in manchen Büchern, das muss sprudelnd kochen. Um Gottes Willen, Sie machen doch die ganzen Inhaltsstoffe kaputt, ja? Drum, ja, kann man sich ja denken. Sie erwärmen das also immer gut, dass praktisch der Inhaltsstoff der Wurzel, die haben Sie ja klein geschnitten, in dieses Öl übergeht. Dann füttern Sie das irgendwann ab, nach ein paar Tagen oder über Nacht. Das kann man machen, wie man lustig ist. Und dann binden Sie das mit Bienenwachs. Sie kaufen also Bienenwachs und gibt es ein Rezept. Und das ist so wie bei Marmelade kochen, können Sie das einfach machen. Einfach, wenn es dick wird. Ja, also wenn es müssen wir einen Tropfen, so eine Tellerprobe, wie man es bei der Marmelade macht. Und dann sehen Sie, wann die Salbe fest wird und wie, wenn es ein bisschen zu fest ist, dann erwärmen Sie das einfach nochmal, machen einen Schluck Öl nochmal dran und gut ist. Dann haben Sie eine ganz gute Salbe für alles, was Schmerzen im Bewegungsapparat. Also Leute mit Arthrose, Arthritis, Hallux ist so ein Zauberwort für Frauen. Hallux-Beschwerden, das geht nicht weg, aber die Beschwerden, also es ist ein Schmerzmittel.

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Am 26. Juli um 17 Uhr beginnt ein Orgelkonzert mit Kirchenmusikdirektor Thomas Ennenbach in der Marktkirche St. Andreas in der Lutherstadt Eisleben. Thema Giganten des Barocks, Bach und Händel sowie Verehrer. Der Eintritt kostet 10 Euro im Vorverkauf. Schüler bis 18 Jahre brauchen nichts bezahlen. Am 27. Juni wird in der Zeit von 9:30 Uhr bis 18 Uhr zum Tag der Berg- und Hüttenleute an den Schmidtschacht Helbra eingeladen. Im Rahmen der Ehrenamtswürdigung wird der Ottilienpreis 2026 Starke Frauen am 28. Juni ab 16 Uhr in der Klosterkirche St. Marien Widerstedt feierlich verliehen. 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

0: Hallo und herzlich willkommen, liebe Zuschauerinnen und Zuschauer, bei Punktum, Ihrem regionalen Fernsehprogramm, zu einer weiteren Ausgabe von Zu Gast. Und ich freue mich heute hier, Florian Heller begrüßen zu dürfen, seines Zeichens beim Projektmanagement Innovationshub Fokus Holz und Klima. Herzlich willkommen hier bei uns im Studio. Vielleicht hat der eine oder andere diesen sperrigen Namen ja schon gehört. Innovationscup, Fokus, Holz und Klima, das soll ja in Roßlau entstehen, vielleicht der andere noch nicht. Aber dafür sitzen wir ja hier, um das näher zu beleuchten. Denn es ist eines der großen Projekte im Rahmen des Strukturwandels, die über den Landkreis oder in dem Fall auch über die SEG ja gestemmt werden sollen. Darüber werden wir natürlich jede Menge erfahren. Aber ganz am Anfang erfahren wir was über den Menschen, Florian Heller. Wer ist denn das?
1: Ja, Florian Heller ist ein 47-jähriger

0: gebürtiger Sangerhäuser, der Abitur gemacht hat, danach dann eine klassische Ausbildung als Tischler oder Schreiner, muss man fast sagen, da ich meine Ausbildung komplett in Bayern, im Allgäu absolviert habe. Und dann 2004 die Meisterprüfung noch, oder die Weiterbildung zum Meister, zum Tischlermeister gemacht hat. Und ja, seit 2006 Tischlermeister ist und dann auch wieder hier zurück in die Region gekommen ist. Das war von Anfang an mein Wunsch, die Ausbildung zwar in Bayern zu absolvieren, aber wieder hier in der Region Fuß zu fassen. Und ja, und seit 2024, seit Mai, bin ich jetzt bei der Standortentwicklungsgesellschaft als zuständiger Projektmanager für den Innovationshub Fokus Holz und Klima.
1: Und das ist das jetzt gleich das Stichwort. Was ist denn das? Oder was wird denn das?
0: Die Frage höre ich tatsächlich sehr oft und auch berechtigterweise, dass der Innovationshub Fokus Holz und Klima wird das zentrale Innovations- und Kompetenzzentrum für den Sektor Forst- und Holzwirtschaft hier in der Region. Dort sollen zukunftsfähige Holzbauweisen gefördert und entwickelt werden. Innovative Holzprodukte können dort weiterentwickelt und auf den Markt gebracht werden. Und biobasierte Baustoffe sollen dort erlebbar gemacht werden, in die Anwendung kommen und in die breite Masse eigentlich finden. Also das heißt, biobasierte Baustoffe, darunter verstehen wir eigentlich die guten Sachen, die es alles schon mal gab. Stroh, Lehm, Hanf, diese Baustoffe können ja sowohl als Dämmstoffe verwendet werden und das wollen wir einfach in die Anwendung bringen.
1: Ja, da gibt es ja alle möglichen gedanklichen Ansätze, was mit diesem Naturstoff und seinen Derivaten da passieren kann. Nun ist es so, dass ja das Schloss Roßlau und angrenzende Gebäude, Marstall zum Beispiel, sowas ja alles damit einbezogen werden soll. Und ich kann mich erinnern, das ist schon ein Weilchen her, da gab es eine große Veranstaltung da, und da wurde ja vorgestellt, wie es einmal werden soll. Denn in dem Zusammenhang gab es einen Wettbewerb, ja.
0: Richtig. Es gab oder es gibt immer noch laufende Kooperation mit der Fachhochschule Erfurt. Dort gibt es den Masterstudiengang Holzbau oder interdisziplinärer Holzbau nennt sich der. Und mit dem Professor Lager sind wir im sehr, sehr guten Austausch. Und da haben wir damals die Kooperation angeregt, einen Ideenwettbewerb stattfinden zu lassen, wo Studierende sich mal an diesem Marstall ausprobieren dürfen und dort mal ihre Ideen einfließen lassen. Wie könnte so ein zukünftiges Holzbauzentrum dort aussehen? Und ja, diesen Wettbewerb, den haben wir 2024 ja, ans Laufen gebracht und da sind wunderbare Ideen entstanden. Und aus diesen Ideen haben wir dann jetzt den aktuellen Modellentwurf fertigen lassen.
1: Da kommen wir gleich dazu. Da waren Sie auch so freundlich, uns ein paar Bilder zur Verfügung zu stellen. Aber ich stelle mir das gar nicht so leicht vor, denn ich denke mal, das sind doch jede Menge Vorgaben. Nur Stichwort Denkmalschutz und ähnliche Sachen, die alles berücksichtigt werden mussten, war alles wahrscheinlich nicht so einfach. Und die andere Seite ist natürlich die, man sieht ja mal historische Gebäude und man muss die in der Nutzung zuführen, etc. pp., um eine Grundlage zu haben, die zu erhalten, denn sonst wird es ja schwierig, dann der Zahn der Zeit nagt ja von sich aus dran. Ich denke mal, vor dem Hintergrund ist es ja dann auch schön, dass wie dieses Schlossensemble da ja eine Lösung gefunden wurde. Aber jetzt genug der Vorerzählung, wollen wir uns mal ein paar Entwürfe anschauen, wie man sich da gedanklich rangearbeitet hat an dieses Thema. Und da fangen wir mal mit dem ersten an. Was sehen wir denn hier?
0: Ja, also vom Prinzip her, wir sehen hier zur Linken dieses weiße Gebäude mit diesem Krüppelwalmdach. Das ist der alte Marstall. Das heißt, das ist ein Bestandsgebäude, was dort auf diesem Schlossensemble, auf diesem Platz vor dem Schloss steht. Das ist der alte fürstliche Pferdestall, also der Bestand. Und rechts davon ist dieser Holzbau, dieser Neubau, der dort angesetzt worden ist. Das war in dem Falle das sogenannte Makerspace, war der Name davon. Und hat in unserem Ideenwettbewerb, muss man ja immer wieder sagen, den dritten Platz belegt und ist eine sehr massive Bauweise. Und ja, deswegen in dem Falle für uns der dritte Platz. Was natürlich auch mal ein bisschen, gebe ich Ihnen vollkommen recht, die Schwierigkeit ist, dass das Gebäude direkt an den alten Marstall angebunden wird. Das ist aus Denkmalsicht nicht ganz einfach, diese beiden Gebäude miteinander zu verbinden, weil es eben doch schöner ist, den Marstall in Gänze zu erhalten.
1: Wir sind ja jetzt bei Platz 3, das muss man noch einschieben und gerade noch sehen. Im Hintergrund sieht man noch ein bisschen was von dieser Vorstellungsveranstaltung, von dieser
0: Richtig.
1: Zentrale, also diesen richtigen Start, wo es den Hub fürs Hub gab sozusagen. Und es haben, das sollte man noch erwähnen, jede Menge Studenten und Studentinnen der Architektur und an dieser Bereiche da sich wirklich beteiligt, ja. Es gab viele, viele Einsendungen.
0: Richtig, also wir hatten am Ende, ich glaube, es

0: Es waren fast 16 verschiedene Projektideen, die dort vorgestellt wurden an dem Tag. Und natürlich war es, wir mussten eben damals eine Jury im Vorfeld haben wir einberufen und mit dieser Jury unter anderem eben auch der Präsident der Architektenkammer, Professor Axel Teichert, war Mitglied bei der Jury. Und ja, und da haben wir eben, wie gesagt, aus diesen 16 Entwürfen ausgewählt. Hier sehen wir zum
1: Genau, das
0: Beispiel.
1: finde ich interessant. Das sieht man ja vielleicht, dass das unterirdisch verlegt wurde, um vielleicht auch
0: Richtig,
1: diesen ganzen Denkmalschutzaufgaben, Auflagen aus dem Weg zu
0: richtig,
1: gehen.
0: weil wir hatten natürlich den Studenten und Studentinnen am Anfang ein paar Vorgaben mitgegeben. Wir wollten eigentlich, dass dieser Platz dort nicht komplett zugebaut wird. Und da gab es hier diese spannende Idee. Eine junge Studentin ist auf die Idee gekommen, das Ganze unterirdisch zu machen. Und natürlich ist das schwer umsetzbar. Man müsste den kompletten Platz ausgraben und dort unterirdisch eine Werkstatt, eine Art Kellergeschoss verlegen. Aber die Idee dahinter, die fanden wir tatsächlich so spannend, dass wir gesagt haben, Mensch, dafür gibt es einen Sonderpreis.
1: Aber
0: Also,
1: Zutritt nur für Hirsche, ja.
0: und ja, und am Ende muss man auch ehrlicherweise sagen, ein ganz großer Wunsch war, diesen Holzbau zu zeigen. Und das ist natürlich unterirdisch schwer möglich für Gäste und Besucher. Genau, und jetzt kommen wir eigentlich hier schon. Ich muss am Ende dazu sagen, das war auch so ein bisschen vom Professor Teichert so diese Vorgabe, oder nicht Vorgabe, aber dieser Wunsch, zwei erste Plätze zu vergeben. Wir sehen hier einen der ersten beiden Plätze. Wir sehen im Hintergrund wieder dieses leicht rosa oder rot eingefärbte Gebäude. Das ist wieder dieses Bestandsgebäude der Marstall. Und in dem Falle sehen wir hier tatsächlich einen sehr filigranen Holzbau, der aber eben den kompletten Platz, diesen Schlossplatz überspannt. Das heißt, wir haben hier verschiedene Räumlichkeiten, wir haben Freiflächen in Form von Pergolas. Also man sieht natürlich eindeutig den Holzbau, und das war ja eigentlich so ein bisschen unser Wunsch. Aber natürlich die Schwierigkeit, dass der gesamte Platz hier zugebaut wird. Und das ist an der Stelle schwierig.
1: Ja, trotzdem gab es einen ersten Platz.
0: Genau, und dann haben wir hier den zweiten ersten Platz. Ganz besonders, was man hier sieht, man befindet sich hier so ein Stück weit im Gebäude, und wenn man nach oben schaut, sieht man dieses Tragwerk, was so ein bisschen wabenförmig anmutet. Das ist eine ganz, ganz spannende Holzkonstruktion, und das war eben so auch so ein Stück weit natürlich so ein Wunsch von uns, zum einen das Gebäude gläsern zu machen. Man sieht es hier, es ist eine Glasfassade, die man sehen kann. Das heißt, wir wollen natürlich den Menschen auch die Möglichkeit geben, ins Gebäude reinschauen zu können, zu sehen, was passiert da drin, und im besten Fall natürlich auch eine spannende Holzkonstruktion zu zeigen. Und diese Ideen, die haben wir uns eigentlich tatsächlich mitgenommen. Und wir konnten ja bei dem Wettbewerb, als wir den Planer für diesen Marstall ausgeschrieben haben, hier sehen wir nochmal ein Modell von diesem, was wir gerade eben gesehen haben, mit diesem spannenden Tragwerk. Hier ist tatsächlich dazu zu sagen, dass die beiden Gebäude nicht miteinander verbunden sind. Der Neubau lehnt sich so ein Stück weit an dieses bestehende Gebäude an, aber es gibt keine direkte Verbindung in dem Fall.
1: Denkmalschutz.
0: Ja,
1: Denkmalschutzauflage.
0: Denkmalschutzauflage, genau. Das war tatsächlich so ein Wunsch des Landesdenkmalamtes, dass im besten Fall die beiden Gebäude nicht zwingend miteinander verbunden werden. Ja, und ich hatte es gerade schon erwähnt, dass wir eigentlich dieses Zum einen diese Glasfassade, dass man von außen die Möglichkeit hat, ins Gebäude zu schauen und ein spannendes Holztragwerk zu sehen. Und diesen Wunsch oder beziehungsweise diese Vorgabe, diese Ideen, die haben wir ein Stück weit mitgenommen und haben sie unserem Architekten, das ist der Oliver Flügel aus Hettstedt, da sind wir auch sehr froh drum, dass wir einen regionalen Architekten für unser Projekt gewinnen konnten. Und ich finde, das hat er eigentlich sehr, sehr gut und modern umgesetzt. Also wir sind bei einem klassischen Satteldach geblieben, so wie auch in dem gerade gezeigten Ideenwettbewerb. Wir haben viel Glas und wir haben das Tragwerk ein bisschen neu interpretiert. Im weitesten ist es ja fast ein Fachwerk, was wir um 45 Grad ein bisschen wabenförmig umgelegt haben. Und deswegen finden wir das eine ganz, ganz spannende, moderne Interpretation des Fachwerkes. Letztendlich wollen wir auch ein Stück weit zeigen, dass der Holzbau heute ja, ganz andere Möglichkeiten bietet.
1: Und da haben wir gleich noch andere Ansichten noch davon.
0: Genau, das wäre jetzt die Frontalansicht. Das ist die Seitenansicht. Ja, man sieht eindeutig den Glasanteil auch oben im Giebel, dass dort Sonnenlicht einfallen kann. Die Besonderheit bei diesem Gebäude ist eben, dass wir die Chance haben, in diesem Neubau, in diesem Holzneubau, eine größere Hallenhöhe zu generieren. Das war uns ganz, ganz wichtig, weil der Marstall, wie man hier linker Hand sieht, das ist eben dieses Bestandsgebäude und das ist von der Raumhöhe für eine Holzbauwerkstatt tatsächlich zu niedrig. Und da können wir aber denkmalschutztechnisch nichts dran ändern. Deswegen eben auch dieser Erweiterungsbau, wo wir einfach die Möglichkeit haben, höhere Hallenhöhen zu generieren, um dort mit einem Hallenkran schwere Bauteile auch hochheben zu können und zu drehen. Hier nochmal so eine Seitenansicht. So könnte es dann abends in der Dämmerung aussehen. Und ich glaube, das ist tatsächlich ein sehr moderner, toller Entwurf, der uns hier oder der Herrn Flügel hier gelungen ist. Und so ähnlich stellen wir uns eben diesen Platz zukünftig vor. Und
1: ja, sag mal, einen Eindruck gewonnen, wie es aussehen soll.
0: Genau.
1: Nur, wenn man sich das ins Gedächtnis ruft, das war 2024, dass diese Entwürfe vorgestellt wurden. Jetzt ist es 2026. Es ist ja nun so, dass man in unserem Land immer, wenn man irgendwas bewegen will, irgendwas verändern will, immer einen sehr langen Atem braucht. Wie sieht es denn beim Innovationshub Fokus Holz und Klima aus?
0: Gebe ich Ihnen tatsächlich recht, das ist nicht alles sofort möglich. Natürlich war ein langer Planungsprozess, der dahinter stand, gerade jetzt in diesem Werkstattbereich, den wir hier gerade gesehen haben, durch diese denkmalgeschichtlichen Auflagen. Aktuell ist es eben so, dass wir die Unterlagen soweit fertig haben. Das heißt, die Unterlagen liegen in Magdeburg vor. Mit Unterlagen meine ich also, dass das Konzept dahinter, was dort drin stattfinden soll, das ist uns ja schon durch den vorläufigen Fördermittelbescheid bescheinigt worden, dass das soweit stimmig ist. Jetzt geht es noch um die baulichen Unterlagen und das wird jetzt noch geprüft. Und da gehen wir davon aus, dass wir bis zum Ende des Jahres grünes Licht bekommen, was die baulichen Geschichten angeht, so dass wir eigentlich im Frühjahr 2027 starten können mit dem Bau. Und dann ist 2027, 2028 ist Bauzeit vorgesehen, so dass wir aktuell mit einer Eröffnung 2029 rechnen.
1: Genau, das ist jetzt die Frage, was genau wird denn dann eröffnet? Wer soll sich dort, wir haben das schon grundsätzlich gesagt, dass es innovative Dinge gibt, die alles rund um das Thema Holz gehen. Aber wie muss man sich das vorstellen? Sind das dann Existenzgründer, die ein bestimmtes ein Stück von diesem neuen Gebäude also anmieten für Zeit X oder wie?
0: Genau richtig. Das ist eigentlich so die Idee dahinter. Das heißt, wir wollen jungen Gründern die Möglichkeit bieten, sich dort einzumieten. Das heißt, man kann dort Werkstattflächen anmieten. Man kann natürlich auch das Technikum nutzen. Das heißt, wir werden dort Holzbearbeitungsmaschinen vorfinden, moderne Holzbearbeitungsmaschinen bis hin zu CNC-Technik oder Robotik, also robotikgestützter Abbund. Ist ja auch so ein Thema, Zukunftsthema für die Zimmereien. Also sowas wird man dort finden, das kann man dort, wie gesagt, mieten. Und wir bieten eben somit Gründern und jungen Unternehmen die Chance, erstmal auf den Markt zu kommen. Weil in der Regel brauchen sie grundsätzlich erstmal eine Werkstatt, eine Fläche, wo sie beginnen können mit ihren Ideen. Und wir bieten eben die Möglichkeit, dort zu sehr günstigen Konditionen.
1: Das war nicht meine Frage, wo der Vorteil jetzt liegt.
0: Genau, das ist eigentlich tatsächlich so ein bisschen, das ist ja eigentlich so der Sinn und Zweck dieses, wir bieten dort zu sehr günstigen Konditionen die Möglichkeit, sich dort Flächen anzumieten. Und dort vom Prinzip her erstmal langsam zu beginnen und dann unterstützen wir das unter junge Unternehmen und dann das dem jungen Unternehmen quasi auf die Füße zu helfen, um sich dann später auszugründen und dann irgendwo, wenn das Unternehmen läuft, wenn man Fuß gefasst hat, dann sich hier im Landkreis natürlich niederzulassen.
1: Sie sprachen ja von Kooperationen, die Sie mit Bildungsträgern haben, ja Erfurt, die Hochschule für...
0: Erfurt bietet ja komplett eigentlich alles an, was zum Thema Holz, ja. Das beginnt beim Forst, geht hin bis zu interdisziplinärem Holzbau. Das sind im weitesten ja Architektur und Ingenieure, die dort einen Masterstudiengang für Holzbau noch belegen können.
1: Genau, für Holzbau. Was,
0: ja. Genau, und das die Kooperation, die ist eigentlich sehr eng. Und aber natürlich mit den anderen Hochschulen, wir haben die Hochschule Anhalt, mit denen wir im Gespräch sind, die auch, sage ich mal, immer auf der Suche sind nach innovativen neuen Holz, beziehungsweise nicht Holzprodukten, aber eben Bauprodukten. Also ich weiß, dass da im Moment Forschungsarbeiten zu Gipskarton, Ersatzstoffen oder Platten.
1: Ja, so eine spannende Sache,
0: also, gerade hinsichtlich. Und das ist ja gerade so ein Thema, wo wir eigentlich hinwollen, so neue Bauprodukte auf den Markt zu bringen, zu gucken, was funktioniert, was könnte funktionieren. Also wie gesagt, Hochschule Anhalt ist ein Thema, Hochschule Merseburg, die machen viel mit Hanf und auch Biobaustoffen. Uni Göttingen ist ein Stichwort für Forstwirtschaft. Also wie gesagt, mit verschiedensten

0: und Hochschulen gibt es bereits erste Kooperationen und Gespräche. Das ist ja auch so ein Stück weit meine Haupttätigkeit, diesen Ort vorzustellen bei den Hochschulen, dass die uns kennen, weil da erhoffen wir uns ja natürlich ein Stück weit auch später dann Nutzer, die dann sagen, Mensch, wir wissen, im Südharz gibt es dieses Zentrum, wo ich eben in die Werkstatt mich einmieten kann und dort entweder meine Bachelorarbeit zum Beispiel schreibe oder eben einen dualen Studiengang im Landkreis belege und kann dort in der Werkstatt auch gewisse Sachen bauen.
1: Ja, man kann sich ja vorstellen, dass es ja da frühestens im Jahr 29 losgeht, dass es noch eine Weile von hier und denk mal konkrete Nutzer und so weiter, da ist der zweite Horizont einfach noch zu lang. Aus jetziger Sicht, wer jetzt eine Idee hat, wartet nicht 3 Jahre.
0: Ganz genau.
1: Aber diese Verknüpfung, diese Verbindungen, diese Synergieeffekte, die sie sicherlich sich erhoffen, dass man da dieses Netz zustande bringt, das ist jetzt ihre Aufgabe.
0: Ja. Richtig, also da gebe ich Ihnen vollkommen recht. Das ist tatsächlich noch so ein kleines Problem, will ich jetzt nicht sagen, eine Herausforderung, dass wir einfach vom Zeithorizont noch ein Stück weit Luft haben. Das heißt, wie Sie gerade selber gesagt haben, wer eine gute Idee hat, der will natürlich jetzt diese Idee umsetzen. Der wartet jetzt nicht noch 3 Jahre. Das heißt, sage ich mal, so ein Jahr vor Eröffnung, da können wir dann wirklich konkret auf Studierende zugehen oder eben auch auf Gründungswillige, die eine Idee haben, mit was sie sich ja selbstständig machen in der Region. Das heißt, ja, da ist tatsächlich im Moment noch ein bisschen Luft, aber das, wie Sie gerade gesagt haben, wir sind in Gesprächen mit den Hochschulen. Es gibt ja bereits jetzt schon Kooperationen und Projekte, die wir gemeinsam umsetzen. Und daraus wollen wir natürlich dann, wie gesagt, Ideen für spätere Nutzer dann finden, beziehungsweise eben die späteren Nutzer dort finden.
1: Sie sagten ja, dass Sie innerhalb der SEG ja so eine Truppe sind, die sich um die Innovationshubs kümmert. Es gibt ja neben Oslo ja noch Eisleben. Mhm. Und vielleicht sollte man durchaus erwähnen, dass Sie durchaus erreichbar sind. Sie sind in Sangerhausen, haben Sie im Büro.
0: Richtig. Also wir sitzen direkt in Sangerhausen im Geschäftsgebäude beziehungsweise der IAK. Sitzen wir mit unserer Standortentwicklungsgesellschaft, sind wir dort mit eingemietet. Und ja, das ist an der Stelle eben nochmal ganz klar zu erwähnen. Es gibt 2 Innovationsorte, einmal das Maker Lab Eisleben und eben Roßlau für Holz- und Forstwirtschaft. Und ja, und das ist letztendlich so, wir sind ein Team aus 7 Mitarbeitern, die sich hauptsächlich um diese beiden Innovationsorte kümmern, weil das ist ja so ein Stück weit unsere Aufgabe. Der Landkreis ist Träger und ja, vom Prinzip her der Bauherr des ganzen Projektes oder dieser beiden Projekte. Es gibt ja noch im Strukturwandel noch einige mehr, aber für diese beiden Innovationsorte. Und wir füllen diese beiden Orte mit Leben. Das ist unsere Aufgabe. Wir sind konzeptionell und inhaltlich für diese Orte verantwortlich und unterstützen den Landkreis dahingehend.
1: Ja, man sollte das vielleicht nochmal erwähnen. Strukturwandel betrifft viele in der größeren gefassten Region. Aber dass so viele Projekte durch den Landkreis gemanagt werden, das ist eher ungewöhnlich. Das betont auch der Landrat immer wieder, dass das was Besonderes ist. Neben diesen Inno-Hubs fällt mir immer noch ein, jetzt das Projekt Regent in Hedstedt und Sangerhausen von großem Volumen und dann noch viele, viele andere, die ja schon ordentlich sich aufsummieren. Da sind wir ganz schnell dann im dreistelligen Bereich, wenn man alle zusammenzählt. Denn auch, ist ja kein Geheimnis, für Roßlau sind knapp 20 Millionen vorgesehen. Ja.
0: Ja, also das ist tatsächlich so ein Alleinstellungsmerkmal unseres Landkreises. Das heißt, der Landkreis treibt ja den Strukturwandel aktiv voran durch diese Projekte. Und meines Wissens bei 9 Projekten ist der Landkreis tatsächlich selber Träger und Bauherr. Und ja, Sie hatten es angesprochen, in Roßlau werden knapp 20 Millionen, genau gesagt 19,8 Millionen, verbaut durch diese beiden Bestandsgebäude. Einmal das Schloss Roßlau, das wird ja vom Prinzip her unsere Denkwerkstatt. Dort kommen Büroräume rein, dort kommen ja auch zum Teil kleine Laborräume rein. Eine kleine Fachbibliothek wird dort drin zu finden sein. Das ist eben so der theoretische Teil, sage ich immer dazu. Und eben direkt daneben, wo wir gerade drüber gesprochen haben, diese Werkstattflächen, dieses Technikum.
1: Nun ist ja dieses große deutschlandweite Projekt Stemmen des Strukturwandels ja schon einige Jahre im Gange. Und wenn man jetzt sich umschaut, gerade mal wie Roßlau oder auch jetzt in Eisleben, ist auch nicht so lange her, da wurde jetzt ja immer noch so aus wie vorher, aber jetzt wurde gesagt, der Baubeginn ist demnächst und so weiter. Das dauert und dauert und dauert. Das hat man ja schon mal angesprochen. Nun könnte man von außen ungeduldig sein. Vielleicht sehen Sie das ganz anders, weil Sie sagen, ich muss die ganzen Verbindungen knüpfen und so weiter. Das ist schon ganz gut so, dass ich da noch ein bisschen Zeit habe für. Oder wie sehen Sie das?
0: Muss ich fast sagen, bin ich so ein Stück weit zweigeteilt. Auf der einen Seite bin ich natürlich auch jemand, der ein bisschen manchmal ungeduldig ist und schön wäre es manchmal, wenn es schneller gehen würde. Aber ich gebe Ihnen vollkommen recht, das gibt uns natürlich ein Stück weit auch Zeit, dieses Netzwerk aufzubauen, diese Kooperationen aufzubauen. Wie gesagt, wir haben ja noch bis 2029 in Anführungsstrichen Luft und können parallel zu der Bauzeit oder zu den Bautätigkeiten eben diese Kooperationen und dieses Netzwerk aufbauen. Und das ist ja eben das Wichtige. Sie haben es selber gesagt, die Räumlichkeiten sollen ja am Ende nicht leer stehen. Wir wollen ja dort Nutzer, wir wollen ja, dass dieser Ort aktiv betrieben wird. Und diese Zeit überbrückt uns natürlich wunderbar, dort eben einfach diese Nutzer zu suchen, durch verschiedene Möglichkeiten, Veranstaltungen auf die Nutzer zuzugehen und die dann zu akquirieren.
1: Sind Sie nun zuständig als Projektmanager für genau dieses Innovationshub in Roßla? Aber natürlich sind das nicht die einzigen Tätigkeiten. Ich kann mir vorstellen, dass es nicht nur, man ist auch miteinander verknüpft innerhalb der SEG. Es gibt noch andere Aktivitäten. Und da haben Sie sogar einen Flyer mitgebracht. Das ist ein Ereignis, was demnächst hier in Hettstedt stattfindet, wo man sie auch sehen kann, ja, soweit ich weiß.
0: Worum
1: geht es da?
0: Also wir sind diesmal erstmalig auf der Hollywood-Messe hier in Hettstedt, findet die statt. Die ist für das Holzhandwerk, also alle, die sich für den Werkstoff Holz interessieren oder eben vielleicht beruflich sogar mit Holz zu tun haben, sind dort herzlich eingeladen. Dort kann man neueste Maschinentechnik sehen, man kann über den Werkstoff Holz was erfahren. Und wie gesagt, wir sind dort auch mit einem Stand vertreten. Dort kann man nochmal direkt ins Gespräch mit uns gehen. Das wird jetzt am Wochenende am 12. und 13. Juni in der Hafenbau Hettstedt stattfinden. Also da können Sie mich auf einem Stand treffen. Da können wir auch in Ruhe nochmal ins Detail gehen, was dort in Roßla alles noch vorgesehen ist und was dort entstehen kann.
1: Ja, aber es ist sicherlich nicht das Einzige. Was ist denn links und rechts noch neben Roßla, was Sie im Arbeitsalltag so beschäftigt?
0: Also wir haben, wie gesagt, im Moment relativ viel. Deswegen genieße ich auch mal die ruhige Minute bei Ihnen hier auf dem Stuhl, weil im Moment bin ich tatsächlich überall und nirgends, sagt man so schön. Wir haben jetzt in Sangerhausen in der Kühlischen Straße, wird ab nächste Woche Mittwoch, ab dem 16. Juni, wenn ich jetzt, oder 17., Entschuldigung, werden wir eine Ausstellung zum Thema Holzbau haben. Das heißt, da geht es, das ist die offizielle Ausstellung der Architektenkammer Sachsen, Sachsen-Anhalt und Thüringen. Und dort kann man auf über 40 Plakaten sich verschiedene Holzbauweisen und Holzgebäude anschauen, von der Turnhalle über Kindergärten, Schulen, Verwaltungsgebäude, alles, was heutzutage im Holzbau möglich ist, das kann man sich dort vor Ort anschauen, sich so ein Stück weit Ideen holen. Und ist natürlich am Ende auch eine Plattform, weil dort sind verschiedene Architekturbüros benannt, die im Holzbau Erfahrung haben. Und ja, also für alle, die Interesse am Holzbau haben, vielleicht sogar der ein oder andere, der mit dem Gedanken spielt, vielleicht auch mal in Holz zu bauen, könnte sich dort sehr, sehr gerne Ideen holen. Und das ist ein Projekt. Ansonsten haben wir noch in Roßla noch ein weiteres. In 14 Tagen wird es eine Veranstaltung geben. Das geht allerdings mehr in Richtung Bauämter, Planungsbüros, Ingenieure, Architekten, wie wir mit denen so ein Stück weit ins Gespräch gehen, weil natürlich, um die regionale Wertschöpfung des Holzbaus hier voranzubringen, müssen wir natürlich eine gewisse Nachfrage erzeugen, in Anführungsstrichen. Und das passiert im besten Falle über die öffentliche Hand, dass es ein, zwei öffentliche Gebäude gibt, wo auch zum Beispiel bei einer Kita, wo die Eltern jeden Tag ihre Kinder zur Kita bringen und abholen und einfach mal den Holzbau live erleben können, was das für tolle Eigenschaften hat, vom Geruch angefangen über die Haptik. Also das ist einfach dieses Wohlfühlklima, das müssen wir erlebbar machen. Und ich glaube, dann kommt auch ganz natürlich irgendwann auch die Nachfrage nach solchen Gebäuden. Und deswegen ist das eine Veranstaltung, die wir halt im Schloss Roßla jetzt noch planen für die Planer. Und ja, also es gibt eben verschiedene Veranstaltungen, die wir rundum noch jetzt beginnen. Das wird man auch immer wieder auf unserer Homepage finden können bei der SEG, was es da alles noch geplant ist in Zukunft, wo man sich informieren kann und dort spannende Dinge sehen kann.
1: Herr Heller, vielen Dank erstmal bis zu dem Punkt hier. Jetzt haben wir eigentlich erfahren, was da entstehen soll in Roßla und auch das Ganze drumherum. Das ist ja nicht losgelöst. Wir haben es ja gerade erfahren, dass das ja in viele andere Dinge mit eingewoben ist. Eine von zu Gast ist immer noch so ein bisschen so eine Vision, so ein kleiner Ausblick, den ich den Gast bitte. Wie würden Sie sich denn wünschen, wie dieses Innovationshub einschlägt? Vielleicht sogar nagelmäßig im wahrsten Sinne des Wortes. Sagen wir mal, wir haben jetzt 2030. Wie soll es da zugehen?
0: Ja, also ich würde mir tatsächlich wünschen, dass das einfach ein Ort für die Region ist, für die Handwerksbetriebe, für die Unternehmen, dass es eben tatsächlich den Zweck erfüllt, für den er gedacht ist, dass wir eben die Lücken innerhalb der Wertschöpfungskette im Holzbau vom Baum zum fertigen Holzgebäude, da gibt es tatsächlich noch Lücken, dass wir diese Lücken auffüllen durch Neugründungen, durch Firmenansiedlungen und somit Arbeitsplätze hier in die Region holen. Und dass dieser Ort sich selbst verstetigt. Also das heißt, dass wir auch, dass dort innovative Ideen hier in der Region keine Eintagsfliege bleiben, sondern dass das eben ja, sich so ein Stück weit verstetigt und Normalität wird hier in der Region. Das würde ich mir eben wünschen, dass dieser Ort Zukunft hat, auch für meine Kinder, Enkel, dass ich irgendwann, wenn ich alt bin, sehe, dass auch dieser Ort aktiv genutzt wird und besteht. Das ist tatsächlich so ein großer Wunsch. Ja, und dass wir es eben einfach wirklich schaffen, hier in der Region die regionale Wertschöpfung anzukurbeln, weil das muss man ehrlicherweise eben sagen. Im Moment ist es so, dass wir zwar unser Holz hier ernten und sägen, da passiert tatsächlich noch nicht so viel Wertschöpfung und dann wird unser Holz verkauft in die ganze Welt, deutschlandweit, Österreich, Frankreich, bis hin nach China verkaufen wir unser Holz. Aber diese eigentliche Wertschöpfung, das Veredeln des Holzes, das findet nicht hier statt und dadurch geht uns meiner Meinung nach ein ganz großer Teil der Wertschöpfung verloren und das finde ich schade für die Region. Da können wir deutlich mehr draus machen.
1: Ja, und auf alle Fälle werden wir im Rahmen unserer Möglichkeiten sicherlich weiter begleiten, diesen Prozess. Der ist ja wichtig, der ist ja auch wichtig dafür, dass eben gerade, wie Sie sagten, hier vor Ort was passiert und weitergeht auch bei diesen sich wandelnden wirtschaftlichen Rahmenbedingungen. Und das ist ganz wichtig, dass eben Perspektiven für die Leute bleiben. Herr Heller, vielen Dank fürs Kommen. Vielen Dank fürs Dranbleiben, liebe Zuschauerinnen und Zuschauer. Und ich hoffe, Sie werden das nächste Mal auch wieder einschalten, wenn es heißt, zu Gast bei Ihrem Punkt um Fernsehen. Dankeschön.
0: Bitte sehr.

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0: Simone Schalk, Inhaberin einer Wildkräuter- und Heilpflanzenschule in Molmerswende, lädt regelmäßig zu Kräuterwanderungen ein. Das Gelände zwischen Planteurhaus und Tierpark in Walbeck eignet sich ganz besonders gut dafür. So kamen auch an diesem lauen Abend im Mai 2018 zahlreiche interessierte Damen und Herren.
1: Heute das schöne Frühlingswetter lockt uns, also die Blüten, Kastanienblüten, Weißdornblüten. Wir werden einige Pflanzen sehen, im Giersch, die Schafgarbe klein, sowas, also Frühlingskräuter.
2: Ja, und natürlich erfahren, was man daraus machen kann vielleicht.
1: Genau, ich werde erzählen, wie man aus den Kastanienblüten eine schöne Tinktur machen kann, zum Beispiel für Krampfadern oder so schwere Beine. Ich werde erzählen, wie man Tee aus Weißdornblüten machen kann für einen hohen Blutdruck.
2: Was ist Ihr Lieblingskraut?
1: Ja, wenn ich ehrlich bin, die Brennnessel, weil die so vielfältig ist. Die ist für Frauen ganz wunderbar und die macht so viele schöne Sachen und die kann man nicht verwechseln. Das ist einfach meine Lieblingspflanze.
0: Hocherfreut über die rege Teilnahme begrüßte Frau Schalk ihre Gäste unter blühenden Kastanien, die dann auch sogleich ihr erstes Thema waren. Nehmen Sie ein oder zwei Blütendolden, schneiden Sie diese klein und legen sie in ein Glas, so die Kräuterfrau. Gießen Sie einen 38-prozentigen klaren Schnaps darüber und lassen Sie das Ganze 4 Wochen auf der Fensterbank ruhen. Durch ein Sieb abgegossen haben Sie dann eine wunderbare Rosskastanientinktur vor Sie fort. Die Tinktur ist einsetzbar bei allen Venenproblemen oder geschwollenen Beinen, selbstverständlich äußerlich.
1: Man kann das auch aus den Früchten machen, aber Sie müssen bei den Früchten diese braune Rinde sozusagen, die Pelle kaputt machen und müssen an dieses, da drin ist ja sowas Weißes, an das müssen sie rankommen. Und das ist viel zu viel Arbeit. Also das müssen, das brauchen wir uns ja auch nicht machen. Geht jetzt hier viel schöner, ich finde es auch viel süßer, viel angenehmer, also das mit diesen Blüten hier also zu machen.
0: Eifrig notierten sich viele der Damen das Rezept für die Tinktur. Die meisten hatten sowieso schon erste Erfahrungen mit Kräutern gesammelt und waren nicht unvorbereitet gekommen.
2: Sehr vorbereitet.
3: Ja.
2: Was haben Sie da mit?
3: Na, Wildkräuter und...
2: Und auch unterwegs immer dabei?
3: So weit bin ich noch nie gekommen. Ich bin jetzt erst zu Hause und das ist mein nächstes Objekt, was ich so...
2: Kräuterfrau zu werden?
3: Naja, Kräuterfrau nicht so für ein Hausgebrauch einfach. Wie zum Beispiel Gänseblümchen, weiß ich schon, dass man die essen kann. Und Giersch und Hundeblumen.
2: Da ist es ja heute eine gute Gelegenheit.
3: Ja,
2: so eine Kräuterwanderung.
3: Und manchmal ist man so ein bisschen vorsichtig. Und wenn man sagt, ach ja, das ist es hier, Bild und die wahre Natur, sieht ja mal ein bisschen anders aus. Und da klebe ich mir nämlich heute dann die Zettel rein und denke, ja, das kannst du wirklich essen.
0: Ein Buch hat Simone Schalk übrigens auch schon geschrieben. Es erschien vor 2 Jahren im Ulmer Verlag und heißt »Die Kraft der Wurzeln – verborgene Schätze unserer Heilpflanzen«. Das Schöllkraut, das früher bei Warzen angewandt wurde, gibt es oft, während die nächste Pflanze bei uns recht selten vorkommt.
1: Könnte man also Blüten oben, so eine kleine weiße Blüten, könnte man denken, ist eine Brennnessel, ist keine, ist der Wolfstrapp. Wolfstrapp ist eine spannende Pflanze, haben wir selten. Hier gerade am Teich haben wir immer hier in dieser Gegend haben wir hier.
0: Keine Wölfe, sondern 2 Hunde ließen sich in diesem Moment an der Gruppe vorbei spazieren fahren. Da gab es auch keine Verwechslungsmöglichkeit. Es waren eindeutig Hunde. So hundertprozentig ist es in der Pflanzenwelt nicht, betonte die Kräuterfrau und kam dabei auf ihre Lieblingspflanze, die Brennnessel, zu sprechen.
1: Ja, bei Pilzen, da denkt jeder an, nämlich lieber nicht, aber bei Pflanzen denkt man nicht so, dass die so giftig sein können. Aber wir haben wirklich viele Doppelgänger. Bei Brennnessel ist das also nicht so. Die können Sie unbedenklich zu sich nehmen. Die können Sie nicht verwechseln. Beim letzten Mal habe ich Ihnen das erzählt, dass man also die Brennnessel so gut für die Leute, die nicht Nein sagen können, dass man die gut anwenden kann. Jetzt haben wir hier einen anderen Zeitpunkt. Als wir uns vor 4 Wochen hier getroffen haben, da war die Brennnessel so klein. Dann nimmt man die für diesen Zweck. Jetzt ist die Brennnessel so groß. Und jetzt ist die Brennnessel ein richtig gutes Mittel zum Durchspülen. Unsere Durchspülungsorgane, also Niere und Blase im Speziellen. Also diese Entgiftungsorgane werden unheimlich von ihr angesprochen. Wer also Brennnesseltee trinkt, und ich weiß, dass der nicht schmeckt, ja, der schmeckt so ein bisschen, manche sagen jauchig, Ja? Also so ganz so ganz schmackhaft ist er nicht, aber wenn man 3 Tage getrunken hat, gewöhnt man sich dran. Dann denkt man sich, oh, ja, dann. Für einen guten Brennnesseltee, also 3 Tassen am Tag. Und für eine Tasse, das, was man hier oben so abmachen kann. Ja? Das reicht da schon. Ja? Für eine Tasse. Für eine Tasse. Das könnten Sie jetzt so in eine größere Tasse machen, ja, ruhig in so einem Pott, heißes Wasser drauf und das wäre Ihr Brennnesseltee. Das wird dann auch schön grün, ja, das wird so ein bisschen grünlich schon. Brennnessel hat ganz viel Chlorophyll. Und Chlorophyll ist ganz wichtig, weil Chlorophyll unserem roten Blutfarbstoff, dem Hämoglobin, zu 98% identisch ist. Wenn Sie also viel Chlorophyll, also dieses Pflanzengrün, zu sich nehmen, haben wir beim letzten Mal gesagt, wer viel isst, die Pflanzen und sowas, der lebt da gesund, ja. Hier ist es also so, wir wissen also, dass der Sauerstofftransport im Blut durch das Grün viel, viel besser ist. Dass Blutplättchen viel, viel besser fließen können in unserem Blut, wenn sie viel Grün essen. Ganz viele besondere Eigenschaften hat das also. Und besonders viel Chlorophyll haben wir also in der Brennnessel. Wenn Sie daraus also regelmäßig Tee trinken, machen Sie auch was für Ihr Blut. Und Blut ist Lebenssaft. Ja, wenn das fit ist und wenn das gut ist, dann geht es uns erstmal gut. Dann tun Sie was für Ihre Blase und Ihre Niere. Sie müssen hier viel zur Toilette. Ja? Also wir durchspülen. Wir regen diese Entgiftungsorgane an. Deshalb, wer also nachts schon immer zur Toilette muss, also wer da denkt, oh, ich muss danach 2-3 Mal aufstehen, der soll abends den Tee nicht trinken, weil der muss dann 5 Mal aufstehen. Das macht ja keinen Sinn. Das wollen wir ja nicht. Der muss also Nachmittag die letzte Tasse trinken. Ansonsten Menschen mit Eisenmangel. Eisenmangel haben wir, wenn wir starke Blutungen haben zum Beispiel, ja, nach OPs, nach Entbindungen. Da haben wir starke, also Blutverlust und dann natürlich auch Eisenverlust. Und wenn Sie denken, alleine das Wort Eisen, das

0: Simone Schalk gab noch viele Tipps an diesem Abend, erklärte auch, von welchen Wildkräutern man lieber die Finger lassen sollte. Doch sie fand auch noch so manches Schätzchen auf ihrem Streifzug durch die einheimische Natur.
1: Hier habe ich also eine schöne Pflanze. Das hier? Ja? Hier haben wir es nochmal mit den lila Blüten. Beinweh, ich habe schon gehört. Ja? Genau, Beinweh können Sie gut im Garten halten. Ja, Beinweh ist sehr wüchsig, sehr vital. Von der Beinwellpflanze benutzt man nur die Wurzel. Und jetzt im Sommer braucht die Pflanze ihre ganze Kraft hier oben. Die muss Blütenböden, die muss nachkommen. Beinwell blüht also so lila, wie Sie es da sehen. Und vielleicht findet man da hinten noch einen weißblühenden. So cremig weiß ist dieselbe Pflanze. Und die Wurzel, die würde man also so im Herbst, ich sag mal so ab Oktober, könnte man anfangen, die Wurzel zu graben. Und könnte aus der Wurzel eine schöne Salbe machen. Wer hatte denn vorhin hier eine Salbe? Ich habe doch gesehen, dass irgendwelche Damen hier Salbe hatten. Nee, aber vorhin hat doch hier jemand ein Salbenpöttchen gehabt. Die Wurzel ausgraben, schön sauber waschen. Ja, die müssen Sie richtig bürsten. So eine Wurzel, die sitzt ja vollkommen in der Erde, im Dreck sozusagen. Schön bürsten und dann schneiden Sie die schön klein und dann legen Sie die in einem fetten Öl ein. Also das heißt in so einem Pflanzenöl, was Sie zu Hause in Ihrer Küche benutzen. Vielleicht hat sie Olivenöl genommen. In meinem Buch steht möglicherweise Olivenöl. Sonnenblume können Sie nehmen, Raps, was Sie da so haben. Ja, was Sie so in Ihrer täglichen Küche verwenden. Da legen Sie diese Wurzel ein und dann erwärmen Sie diese Wurzel in dem Öl über mehrere Tage immer ein bisschen. Aber das darf da drin nicht rösten. Sie lesen in manchen Büchern, das muss sprudelnd kochen. Um Gottes Willen, Sie machen doch die ganzen Inhaltsstoffe kaputt, ja? Drum, ja, kann man sich ja denken. Sie erwärmen das also immer gut, dass praktisch der Inhaltsstoff der Wurzel, die haben Sie ja klein geschnitten, in dieses Öl übergeht. Dann füttern Sie das irgendwann ab, nach ein paar Tagen oder über Nacht. Das kann man machen, wie man lustig ist. Und dann binden Sie das mit Bienenwachs. Sie kaufen also Bienenwachs und gibt es ein Rezept. Und das ist so wie bei Marmelade kochen, können Sie das einfach machen. Einfach, wenn es dick wird. Ja, also wenn es müssen wir einen Tropfen, so eine Tellerprobe, wie man es bei der Marmelade macht. Und dann sehen Sie, wann die Salbe fest wird und wenn es ein bisschen zu fest ist, dann erwärmen Sie das einfach nochmal, machen einen Schluck Öl nochmal dran und gut ist. Dann haben Sie eine ganz gute Salbe für alles, was Schmerzen im Bewegungsapparat. Also Leute mit Arthrose, Arthritis, Hallux ist so ein Zauberwort für Frauen, Hallux-Beschwerden, das geht nicht weg, aber die Beschwerden, also es ist ein Schmerzmittel.

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0: Hallo und herzlich willkommen, liebe Zuschauerinnen und Zuschauer, bei Punktum, Ihrem regionalen Fernsehprogramm, zu einer weiteren Ausgabe von Zu Gast. Und ich freue mich heute hier, Florian Heller begrüßen zu dürfen, seines Zeichens beim Projektmanagement Innovationshub Fokus Holz und Klima. Herzlich willkommen hier bei uns im Studio. Vielleicht hat der eine oder andere diesen sperrigen Namen ja schon gehört. Innovationshub Fokus Holz und Klima, das soll ja in Roßlau entstehen, vielleicht der andere noch nicht. Aber dafür sitzen wir ja hier, um das näher zu beleuchten. Denn es ist eines der großen Projekte im Rahmen des Strukturwandels, die über den Landkreis oder in dem Fall auch über die SEG ja gestemmt werden sollen. Darüber werden wir natürlich jede Menge erfahren. Aber ganz am Anfang erfahren wir was über den Menschen Florian Heller. Wer ist denn das?
1: Ja, Florian Heller ist ein 47-jähriger gebürtiger Sangerhäuser, der Abitur gemacht hat, danach dann eine klassische Ausbildung als Tischler oder Schreiner, muss man fast sagen, da ich meine Ausbildung komplett in Bayern, im Allgäu absolviert habe und dann 2004 die Meisterprüfung noch oder die Weiterbildung zum Meister, zum Tischlermeister gemacht hat und ja, seit 2006 Tischlermeister ist und dann auch wieder hier zurück in die Region gekommen ist. Das war von Anfang an mein Wunsch, die Ausbildung zwar in Bayern zu absolvieren, aber wieder hier in der Region Fuß zu fassen. Und ja, und seit 2024, seit Mai, bin ich jetzt bei der Standortentwicklungsgesellschaft als zuständiger Projektmanager für den Innovationshub Fokus Holz und Klima.
0: Und das ist das jetzt gleich das Stichwort, was ist denn das? Oder was wird denn das?
1: Die Frage höre ich tatsächlich sehr oft und auch berechtigterweise, dass der

0: Innovationshauptfokus Holz und Klima wird das zentrale Innovations- und Kompetenzzentrum für den Sektor Forst- und Holzwirtschaft hier in der Region. Dort sollen zukunftsfähige Holzbauweisen gefördert und entwickelt werden. Innovative Holzprodukte können dort weiterentwickelt und auf den Markt gebracht werden. Und biobasierte Baustoffe sollen dort erlebbar gemacht werden, in die Anwendung kommen und in die breite Masse eigentlich finden. Also das heißt, biobasierte Baustoffe, darunter verstehen wir eigentlich die guten Sachen, die es alles schon mal gab. Stroh, Lehm, Hanf, diese Baustoffe können ja sowohl als Dämmstoffe verwendet werden und das wollen wir einfach in die Anwendung bringen.
1: Ja, da gibt es ja alle möglichen gedanklichen Ansätze, was mit diesem Naturstoff und seinen Derivaten da passieren kann. Nun ist es so, dass ja das Schloss Roßlau und angrenzende Gebäude, Marstall zum Beispiel, sowas ja alles damit einbezogen werden soll. Und ich kann mich erinnern, das ist schon ein Weilchen her, da gab es eine große Veranstaltung da, und da wurde vorgestellt, wie es einmal werden soll. Denn in dem Zusammenhang gab es einen Wettbewerb. Ja?
0: Richtig. Es gab oder es gibt immer noch laufende Kooperation mit der Fachhochschule Erfurt. Dort gibt es den Masterstudiengang Holzbau oder interdisziplinärer Holzbau nennt sich der. Und mit dem Professor Lager sind wir im sehr, sehr guten Austausch. Und da haben wir damals die Kooperation angeregt, einen Ideenwettbewerb stattfinden zu lassen, wo Studierende sich mal an diesem Marstall ausprobieren dürfen und dort mal ihre Ideen einfließen lassen, wie könnte so ein zukünftiges Holzbauzentrum dort aussehen. Und ja, diesen Wettbewerb, den haben wir 2024 ans Laufen gebracht und da sind wunderbare Ideen entstanden. Und aus diesen Ideen haben wir dann jetzt den aktuellen Modellentwurf fertigen lassen.
1: Da kommen wir gleich dazu. Da waren Sie auch so freundlich, uns ein paar Bilder zur Verfügung zu stellen. Aber ich stelle mir das gar nicht so leicht vor, denn ich denke mal, das sind noch jede Menge Vorgaben. Nur Stichwort Denkmalschutz und ähnliche Sachen, die alles berücksichtigt werden mussten, war alles wahrscheinlich nicht so einfach. Und die andere Seite ist natürlich die, man sieht ja mal historische Gebäude und man muss die in der Nutzung zuführen etc. pp., um eine Grundlage zu haben, die zu erhalten, denn sonst wird es ja schwierig, sondern der Zahn der Zeit nagt ja von sich aus dran. Ich denke mal, vor dem Hintergrund ist es ja dann auch schön, dass dieses Schlossensemble da ja eine Lösung gefunden wurde. Aber jetzt genug der Vorerzählung, wollen wir uns mal ein paar Entwürfe anschauen, wie man sich da gedanklich rangearbeitet hat an dieses Thema. Und da fangen wir mal mit dem ersten an. Was sehen wir denn hier?
0: Ja, also vom Prinzip her, wir sehen hier zur Linken dieses weiße Gebäude mit diesem Krüppelwalmdach, das ist der alte Marstall. Das heißt, das ist ein Bestandsgebäude, was dort auf diesem Schlossensemble, auf diesem Platz vor dem Schloss steht. Das ist der alte fürstliche Pferdestall, also der Bestand. Und rechts davon ist dieser Holzbau, dieser Neubau, der dort angesetzt worden ist. Das war in dem Falle das sogenannte Makerspace, war der Name davon. Und hat in unserem Ideenwettbewerb, muss man ja immer wieder sagen, den dritten Platz belegt und ist eine sehr massive Bauweise. Und deswegen in dem Falle für uns der dritte Platz. Was natürlich auch mal ein bisschen, gebe ich Ihnen vollkommen recht, die Schwierigkeit ist, dass das Gebäude direkt an den alten Marstall angebunden wird. Das ist aus Denkmalsicht nicht ganz einfach, diese beiden Gebäude miteinander zu verbinden, weil es eben doch schöner ist, den Marstall in Gänze zu erhalten.
1: Ja, wir sind ja jetzt bei Platz 3, das muss man noch einschieben und gerade noch sehen. Im Hintergrund sieht man noch ein bisschen was von dieser Vorstellungsveranstaltung, von dieser Zentrale, also diesen richtigen Start, wo es den Hub fürs Hub gab sozusagen. Und es haben, das sollte man noch erwähnen, jede Menge Studenten und Studentinnen der Architektur oder an dieser Bereiche da sich wirklich beteiligt. Ja. Es gab viele, viele Einsendungen.
0: Richtig, also wir hatten am Ende, ich glaube, es waren fast 16 verschiedene Projektideen, die dort vorgestellt wurden an dem Tag. Und natürlich war es, wir mussten eben damals eine Jury im Vorfeld haben wir einberufen und mit dieser Jury unter anderem eben auch der Präsident der Architektenkammer, Professor Axel Teichert, war mit Glied bei der Jury und ja, und da haben wir eben, wie gesagt, aus diesen 16 Entwürfen ausgewählt. Hier sehen wir zum Beispiel.
1: Genau, das finde ich interessant. Das sieht man ja vielleicht, dass das unterirdisch verlegt wurde, um vielleicht auch diese ganzen Denkmalschutzaufgaben auflagen, auf den Weg zu gehen.
0: Weil wir hatten natürlich den Studenten und Studentinnen am Anfang ein paar Vorgaben mitgegeben. Wir wollten eigentlich, dass dieser Platz dort nicht komplett zugebaut wird. Und da gab es hier diese spannende Idee. Eine junge Studentin ist auf die Idee gekommen, das Ganze unterirdisch zu machen. Und natürlich ist das schwer umsetzbar. Man müsste den kompletten Platz ausgraben, dort unterirdisch eine Werkstatt, eine Art Kellergeschoss verlegen. Aber die Idee dahinter, die fanden wir tatsächlich so spannend, dass wir gesagt haben, Mensch, dafür gibt es einen Sonderpreis. Also,
1: aber Zutritt nur für Hirsche, ja.
0: Und ja, und am Ende muss man auch ehrlichweise sagen, ein ganz großer Wunsch war, diesen Holzbau zu zeigen. Und das ist natürlich unterirdisch schwer möglich für Gäste und Besucher. Genau, und jetzt kommen wir eigentlich hier schon, ich muss am Ende dazu sagen, das war auch so ein bisschen vom Professor Teichert so diese Vorgabe, oder nicht Vorgabe, aber dieser Wunsch, zwei erste Plätze zu vergeben. Wir sehen hier einen der ersten beiden Plätze. Wir sehen im Hintergrund wieder dieses leicht rosa oder rot eingefärbte Gebäude. Das ist wieder dieses Bestandsgebäude, der Marstall. Und in dem Falle sehen wir hier tatsächlich einen sehr filigranen Holzbau, der aber eben den kompletten Platz, diesen Schlossplatz überspannt. Das heißt, wir haben hier verschiedene Räumlichkeiten. Wir haben Freiflächen in Form von Pergolas. Also man sieht natürlich eindeutig den Holzbau. Und das war ja eigentlich so ein bisschen unser Wunsch. Aber natürlich die Schwierigkeit, dass der gesamte Platz hier zugebaut wird. Und das ist an der Stelle schwierig.
1: Ja, trotzdem gab es einen ersten Platz.
0: Genau, und dann haben wir hier den zweiten ersten Platz. Ganz besonders, was man hier sieht, man befindet sich hier so ein Stück weit im Gebäude. Und wenn man nach oben schaut, sieht man dieses Tragwerk, was so ein bisschen wabenförmig anmutet. Das ist eine ganz, ganz spannende Holzkonstruktion. Und das war eben so auch so ein Stück weit natürlich so ein Wunsch von uns, zum einen das Gebäude gläsern zu machen. Man sieht es hier, es ist eine Glasfassade, die man sehen kann. Das heißt, wir wollen natürlich den Menschen auch die Möglichkeit geben, ins Gebäude reinschauen zu können, zu sehen, was passiert da drin. Und im besten Fall natürlich auch eine spannende Holzkonstruktion zu zeigen. Und diese Ideen, die haben wir uns eigentlich tatsächlich mitgenommen. Und wir konnten ja bei dem Wettbewerb, als wir den Planer für diesen Marstall ausgeschrieben. Hier sehen wir nochmal ein Modell von diesem, was wir gerade eben gesehen haben, mit diesem spannenden Tragwerk. Hier ist tatsächlich dazu zu sagen, dass die beiden Gebäude nicht miteinander verbunden sind. Der Neubau lehnt sich so ein Stück weit an dieses bestehende Gebäude an, aber es gibt keine direkte Verbindung in dem Fall.
1: Denkmalschutzauflage.
0: Ja, Denkmalschutzauflage, genau. Das war tatsächlich so ein Wunsch des Landesdenkmalamtes, dass im besten Fall die beiden Gebäude nicht zwingend miteinander verbunden werden. Ja, und ich hatte es gerade schon erwähnt, dass wir eigentlich zum einen diese Glasfassade, dass man von außen die Möglichkeit hat, ins Gebäude zu schauen und ein spannendes Holztragwerk zu sehen. Und diesen Wunsch oder beziehungsweise diese Vorgabe, diese Ideen, die haben wir ein Stück weit mitgenommen und haben sie unserem Architekten, das ist der Oliver Flügel aus Hettstedt. Da sind wir auch sehr froh drum, dass wir einen regionalen Architekten für unser Projekt gewinnen konnten. Und ich finde, das hat er eigentlich sehr, sehr gut und modern umgesetzt. Also wir sind bei einem klassischen Satteldach geblieben, so wie auch in dem gerade gezeigten Ideenwettbewerb. Wir haben viel Glas und wir haben das Tragwerk ein bisschen neu interpretiert. Im weitesten ist es ja fast ein Fachwerk, was wir um 45 Grad ein bisschen wabenförmig umgelegt haben. Und deswegen finden wir das eine ganz, ganz spannende, moderne Interpretation des Fachwerkes. Letztendlich wollen wir auch ein Stück weit zeigen, dass der Holzbau heute ganz andere Möglichkeiten bietet.
1: Und da haben wir gleich noch andere Ansichten noch davon.
0: Genau, das wäre jetzt die Frontalansicht. Das ist die Seitenansicht. Man sieht eindeutig den Glasanteil auch oben im Giebel, dass dort Sonnenlicht einfallen kann. Die Besonderheit bei diesem Gebäude ist eben, dass wir die Chance haben, in diesem Neubau, in diesem Holzneubau, eine größere Hallenhöhe zu generieren. Das war uns ganz, ganz wichtig, weil der Marstall, wie man hier linker Hand sieht, das ist eben dieses Bestandsgebäude und das ist von der Raumhöhe für eine Holzbauwerkstatt tatsächlich zu niedrig. Und da können wir aber denkmalschutztechnisch nichts dran ändern. Deswegen eben auch dieser Erweiterungsbau, wo wir einfach die Möglichkeit haben, höhere Hallenhöhen zu generieren, um dort mit einem Hallenkran schwere Bauteile auch hochheben zu können und zu drehen. Hier nochmal so eine Seitenansicht. So könnte es dann abends in der Dämmerung aussehen. Und ich glaube, das ist tatsächlich ein sehr moderner, toller Entwurf, der uns hier oder der Herrn Flügel hier gelungen ist. Und so ähnlich stellen wir uns eben diesen Platz zukünftig vor. Und
1: ja, sagen wir mal, einen Eindruck gewonnen, wie es aussehen soll.
0: Genau.

0: Nun, wenn man sich das ins Gedächtnis ruft, das war 2024, dass diese Entwürfe vorgestellt wurden. Jetzt ist es 2026. Es ist ja nun so, dass man in unserem Land immer, wenn man irgendwas bewegen will, irgendwas verändern will, immer einen langen, langen, langen, sehr langen Atem braucht. Wie sieht es denn beim Innovationshub Fokus Holz und Klima aus?
1: Gebe ich Ihnen tatsächlich recht, das ist nicht alles sofort möglich. Natürlich war ein langer Planungsprozess, der dahinter stand, gerade jetzt in diesem Werkstattbereich, den wir hier gerade gesehen haben, durch diese ja, denkmalgeschichtlichen Auflagen. Aktuell ist es eben so, dass wir die Unterlagen soweit fertig haben. Das heißt, die Unterlagen liegen in Magdeburg vor. Mit Unterlagen meine ich also, dass das Konzept dahinter, was dort drin stattfinden soll, das ist uns ja schon durch den vorläufigen Fördermittelbescheid bescheinigt worden, dass das soweit stimmig ist. Jetzt geht es noch um die baulichen Unterlagen. Und das wird jetzt noch geprüft. Und da gehen wir davon aus, dass wir bis zum Ende des Jahres grünes Licht bekommen, was die baulichen Geschichten angeht, so dass wir eigentlich im Frühjahr 27 starten können mit dem Bau. Und dann ist 2027, 28 ist Bauzeit vorgesehen, so dass wir aktuell mit einer Eröffnung 2029 rechnen.
0: Genau, das ist jetzt die Frage, was genau wird denn dann eröffnet? Wer soll sich dort, wir haben das schon grundsätzlich gesagt, dass es innovative Dinge gibt, die alles rund um das Thema Holz gehen. Aber wie muss man sich das vorstellen? Dass dann Existenzgründer, die ein bestimmtes ein Stück von diesem neuen Gebäude also anmieten für Zeit X oder wie?
1: Genau richtig. Das ist eigentlich so die Idee dahinter. Das heißt, wir wollen jungen Gründern die Möglichkeit bieten, sich dort einzumieten. Das heißt, man kann dort Werkstattflächen anmieten. Man kann natürlich auch das Technikum nutzen. Das heißt, wir werden dort Holzbearbeitungsmaschinen vorfinden, moderne Holzbearbeitungsmaschinen bis hin zu CNC-Technik oder Robotik, also robotikgestützter Abbund ist ja auch so ein Thema, Zukunftsthema für die Zimmereien. Also sowas wird man dort finden, das kann man dort, wie gesagt, mieten. Und wir bieten eben somit Gründern und jungen Unternehmen die Chance, erstmal auf den Markt zu kommen. Weil in der Regel brauchen sie grundsätzlich erstmal eine Werkstatt, eine Fläche, wo sie beginnen können mit ihren Ideen. Und wir bieten eben die Möglichkeit, dort zu sehr günstigen
0: Das
1: Konditionen.
0: war nicht meine Frage, wo der Vorteil jetzt liegt
1: Genau,
0: für
1: das
0: so.
1: ist eigentlich tatsächlich so ein bisschen, das ist ja eigentlich so der Sinn und Zweck dieses, wir bieten dort zu sehr günstigen Konditionen die Möglichkeit, sich dort Flächen anzumieten. Und ja, dort vom Prinzip her erstmal langsam zu beginnen und dann unterstützen wir das unter junge Unternehmen und dann dem jungen Unternehmen quasi auf die Füße zu helfen, um sich dann später auszugründen und dann irgendwo, wenn das Unternehmen läuft, wenn man Fuß gefasst hat, dann sich hier im Landkreis natürlich niederzulassen.
0: Sie sprachen ja von Kooperationen, die Sie mit Bildungsträgern haben, ja Erfurt, die Hochschule für.
1: Erfurt bietet ja komplett eigentlich alles an, was zum Thema Holz. Das
0: Ja.
1: beginnt beim Forst, geht hin bis zu interdisziplinärem Holzbau. Das sind im weitesten ja Architektur und Ingenieure, die dort einen Masterstudiengang für Holzbau noch belegen können.
0: Genau, für
1: Und
0: Holzbau war es
1: genau, und
0: ja.
1: die Kooperation, die ist eigentlich sehr eng. Und aber natürlich mit den anderen Hochschulen. Wir haben die Hochschule Anhalt, mit denen wir im Gespräch sind, die auch, sage ich mal, immer auf der Suche sind nach innovativen neuen Holz, beziehungsweise nicht Holzprodukten, aber eben Bauprodukten. Also ich weiß, dass da im Moment Forschungsarbeiten zu Gipskarton, Ersatzstoffen oder
0: Ja, so
1: Platten.
0: eine spannende Sache, auch
1: Also,
0: gerade hinsichtlich
1: und das ist ja gerade so ein
0: der.
1: Thema, wo wir eigentlich hinwollen, so neue Bauprodukte auf den Markt zu bringen und zu gucken, was funktioniert, was könnte funktionieren. Also wie gesagt, Hochschule Anhalt ist ein Thema, Hochschule Merseburg, die machen viel mit Hanf und auch Biobaustoffen. Uni Göttingen ist ein Stichwort für Forstwirtschaft. Also wie gesagt, mit verschiedensten Hochschulen gibt es bereits erste Kooperationen und Gespräche. Und das ist ja auch so ein Stück weit meine Haupttätigkeit,
0: Ja.
1: diesen Ort vorzustellen bei den Hochschulen, dass die uns kennen, weil da erhoffen wir uns ja natürlich ein Stück weit auch später dann Nutzer, die dann sagen, Mensch, wir wissen, im Südharz gibt es dieses Zentrum, wo ich eben in die Werkstatt mich einmieten kann und dort entweder meine Bachelorarbeit zum Beispiel schreibe oder eben einen dualen Studiengang im Landkreis belege und kann dort in der Werkstatt auch gewisse Sachen bauen.
0: Man kann sich ja vorstellen, dass es ja da frühestens im Jahr 29 losgeht, das ist noch eine Weile von hier und denke mal konkrete Nutzer und so weiter, da ist der zweite Horizont einfach noch zu lang. aus jetziger Sicht, wer jetzt eine Idee hat, wartet nicht 3 Jahre.
1: Ganz genau.
0: Aber diese Verknüpfung, diese ja, Verbindungen, diese Synergieeffekte, die sie sicherlich sich erhoffen, dass man da dieses Netz zustande bringt, das ist jetzt ihre Aufgabe.
1: Ja. Richtig, also da gebe ich Ihnen vollkommen recht. Das ist tatsächlich noch so ein kleines Problem, will ich jetzt nicht sagen, eine Herausforderung, dass wir einfach vom Zeithorizont noch ein Stück weit Luft haben. Das heißt, wie Sie gerade selber gesagt haben, wer eine gute Idee hat, der will natürlich jetzt diese Idee umsetzen. Der wartet jetzt nicht noch 3 Jahre. Das heißt, sage ich mal, so ein Jahr vor Eröffnung, da können wir dann wirklich konkret auf Studierende zugehen oder eben auch auf Gründungswillige, die eine Idee haben, mit was sie sich ja selbstständig machen in der Region. Das heißt, ja, da ist tatsächlich im Moment noch ein bisschen Luft, aber das, wie Sie gerade gesagt haben, wir sind in Gesprächen mit den Hochschulen. Es gibt ja bereits jetzt schon Kooperationen und Projekte, die wir gemeinsam umsetzen. Und daraus wollen wir natürlich dann, wie gesagt, Ideen für spätere Nutzer dann finden, beziehungsweise eben die späteren Nutzer dort finden.
0: Sie sagten ja, dass Sie innerhalb der SEG ja so eine Truppe sind, die sich um die Innovationshubs kümmert. Es gibt ja neben Oslar ja noch Eisleben. Mhm. Und vielleicht sollte man durchaus erwähnen, dass Sie durchaus erreichbar sind. Sie sind in Sangerhausen, haben Sie im Büro.
1: Richtig. Also wir sitzen direkt in Sangerhausen im Geschäftsgebäude der IAK. Sitzen wir mit unserer Standortentwicklungsgesellschaft, sind wir dort mit eingemietet. Und ja, das ist an der Stelle eben nochmal ganz klar zu erwähnen. Es gibt 2 Innovationsorte, einmal das Maker Lab Eisleben und eben Roßlar für Holz- und Forstwirtschaft. Und ja, das ist letztendlich so, wir sind ein Team aus 7 Mitarbeitern, die sich hauptsächlich um diese beiden Innovationsorte kümmern, weil das ist ja so ein Stück weit unsere Aufgabe. Der Landkreis ist Träger und vom Prinzip her der Bauherr des ganzen Projektes oder dieser beiden Projekte. Es gibt ja noch im Strukturwandel noch einige mehr, aber für diese beiden Innovationsorte. Und wir füllen diese beiden Orte mit Leben. Das ist unsere Aufgabe. Wir sind konzeptionell und inhaltlich für diese Orte verantwortlich und unterstützen den Landkreis dahingehend.
0: Ja, man sollte das vielleicht nochmal erwähnen. Strukturwandel betrifft viele in der größer gefassten Region. Aber dass so viele Projekte durch den Landkreis gemanagt werden, das ist eher ungewöhnlich. Das betont auch der Landrat immer wieder, dass das was Besonderes ist. Neben diesen Inno-Hubs fällt mir immer noch ein, jetzt das Projekt Regent in Hedstedt und Sangerhausen von großem Volumen und dann noch viele, viele andere, die ja schon ordentlich sich aufsummieren. Da ist man ganz schnell dann im dreistelligen Bereich, wenn man alle zusammenzählt. Denn auch, ist ja kein Geheimnis, für Roßlar sind knapp 20 Millionen vorgesehen. Ja.
1: Ja, also das ist tatsächlich so ein Alleinstellungsmerkmal unseres Landkreises. Das heißt, der Landkreis treibt ja den Strukturwandel aktiv voran durch diese Projekte. Und meines Wissens bei 9 Projekten ist der Landkreis tatsächlich selber Träger und Bauherr. Und ja, Sie hatten es angesprochen, in Roßlar werden knapp 20 Millionen, genau gesagt 19,8 Millionen, verbaut durch diese beiden Bestandsgebäude. Einmal das Schloss Roßlar, das wird ja vom Prinzip her unsere Denkwerkstatt. Dort kommen Büroräume rein, dort kommen auch zum Teil kleine Laborräume rein. Eine kleine Fachbibliothek wird dort drin zu finden sein. Das ist eben so der theoretische Teil, sage ich immer dazu. Und eben direkt daneben, wo wir gerade drüber gesprochen haben, diese Werkstattflächen, dieses Technikum.
0: Nun ist ja dieses große deutschlandweite Projekt Stemmen des Strukturwandels ja schon einige Jahre im Gange. Und wenn man jetzt sich umschaut, gerade mal wie Roßlar oder auch jetzt in Eisleben, ist auch nicht so lange her, da wurde jetzt ja immer noch so aus wie vorher, aber jetzt wurde gesagt, der Baubeginn ist demnächst und so weiter. Das dauert und dauert und dauert. Das hat man ja schon mal angesprochen. Nun könnte man von außen ungeduldig sein. Vielleicht sehen Sie das ganz anders, weil Sie sagen, ich muss die ganzen Verbindungen knüpfen und so weiter. Das ist schon ganz gut so, dass ich da noch ein bisschen Zeit habe für. Oder wie sehen Sie das?
1: Muss ich fast sagen, bin ich so ein Stück weit zweigeteilt. Auf der einen Seite bin ich natürlich auch jemand, der ein bisschen manchmal ungeduldig ist und schön wäre es manchmal, wenn es schneller gehen würde. Aber ich gebe Ihnen vollkommen recht, das gibt uns natürlich ein Stück weit auch Zeit, dieses Netzwerk aufzubauen, diese Kooperationen aufzubauen. Wie gesagt, wir haben ja noch bis 2029 in Anführungsstrichen Luft und können parallel zu der Bauzeit oder zu den Bautätigkeiten eben diese Kooperationen und dieses Netzwerk aufbauen. Und das, das ist ja eben das Wichtige, Sie haben es selber gesagt, die Räumlichkeiten sollen ja am Ende nicht leer stehen. Wir wollen ja dort Nutzer, wir wollen ja, dass dieser Ort aktiv betrieben wird. Und diese Zeit überbrückt uns natürlich wunderbar, dort eben einfach diese Nutzer.

0: zu suchen, durch verschiedene Möglichkeiten, Veranstaltungen auf die Nutzer zuzugehen und die dann zu akquirieren.
1: Sind ihr nun zuständig als Projektmanager für genau dieses Innovationshub in Roßla? Aber natürlich sind das nicht die einzigen Tätigkeiten. Ich kann mir vorstellen, dass es nicht nur das ist, man ist auch miteinander verknüpft innerhalb der SEG. Es gibt noch andere Aktivitäten. Und da haben Sie gerade einen Flyer mitgebracht. Das ist ein Ereignis, was demnächst hier in Hettstedt stattfindet, wo man sie auch ja, sehen kann, ja, soweit ich weiß. Was, worum
0: Richtig.
1: geht es da?
0: Also wir sind diesmal erstmalig auf der Hollywood-Messe hier in Hettstedt, findet die statt. Die ist für das Holzhandwerk, also alle,
1: Zeig's mal in die Kamera rein hier.
0: die sich für den Werkstoff Holz interessieren oder eben vielleicht beruflich sogar mit Holz zu tun haben, sind dort herzlich eingeladen. Dort kann man neueste Maschinentechnik sehen, man kann über den Werkstoff Holz was erfahren. Und wie gesagt, wir sind dort auch mit einem Stand vertreten. Dort kann man nochmal direkt ins Gespräch mit uns gehen. Das wird jetzt am Wochenende am 12. und 13. Juni in der Hafenbar Hettstedt stattfinden. Also da können Sie mich auf einem Stand treffen. Und da können wir auch in Ruhe nochmal ins Detail gehen, was dort in Roßla alles noch vorgesehen ist und was dort entstehen kann.
1: Ja, aber es ist sicherlich nicht das Einzige. Was geht denn, was ist denn links und rechts noch neben Oslo, was Sie im Arbeitsalltag so beschäftigt?
0: Also wir haben, wie gesagt, im Moment relativ viel. Deswegen genieße ich auch mal die ruhige Minute bei Ihnen hier auf dem Stuhl, weil im Moment bin ich tatsächlich überall und nirgends, sagt man so schön. Wir haben jetzt in Sangerhausen in der Kühlischen Straße, wird ab nächste Woche Mittwoch, ab dem 16. Juni, wenn ich jetzt, oder 17., Entschuldigung, werden wir eine Ausstellung zum Thema Holzbau haben. Das heißt, da geht es, das ist die offizielle Ausstellung der Architektenkammer Sachsen, Sachsen-Anhalt und Thüringen. Und dort kann man auf über 40 Plakaten sich verschiedene Holzbauweisen und Holzgebäude anschauen, von der Turnhalle über Kindergärten, Schulen, Verwaltungsgebäude, alles, was heutzutage im Holzbau möglich ist, das kann man sich dort vor Ort anschauen, sich so ein Stück weit Ideen holen. Und ist natürlich am Ende auch eine Plattform, weil dort sind verschiedene Architekturbüros benannt, die im Holzbau Erfahrung haben. Und ja, also für alle, die Interesse am Holzbau haben, vielleicht sogar der ein oder andere, der mit dem Gedanken spielt, vielleicht auch mal in Holz zu bauen, könnte sich dort sehr, sehr gerne Ideen holen. Und das ist ein Projekt. Ansonsten haben wir noch in Roßla noch ein weiteres. In 14 Tagen wird es eine Veranstaltung geben. Das geht allerdings mehr in Richtung Bauämter, Planungsbüros, Ingenieure, Architekten, wie wir mit denen so ein Stück weit ins Gespräch gehen, weil natürlich, um die regionale Wertschöpfung des Holzbaus hier voranzubringen, müssen wir natürlich eine gewisse Nachfrage erzeugen, in Anführungsstrichen. Und das passiert im besten Falle über die öffentliche Hand, dass es ein, zwei öffentliche Gebäude gibt, wo auch zum Beispiel bei einer Kita, wo die Eltern jeden Tag ihre Kinder zur Kita bringen und abholen und einfach mal den Holzbau live erleben können, was das für tolle Eigenschaften hat, vom Geruch angefangen über die Haptik. Also das ist einfach dieses Wohlfühlklima, das müssen wir erlebbar machen. Und ich glaube, dann kommt auch ganz natürlich irgendwann auch die Nachfrage nach solchen Gebäuden. Und deswegen ist das eine Veranstaltung, die wir halt im Schloss Roßla jetzt noch planen für die Planer. Und ja, also es gibt eben verschiedene Veranstaltungen, die wir rundrum noch jetzt beginnen. Das wird man auch immer wieder auf unserer Homepage finden können bei der SEG, was es da alles noch geplant ist in Zukunft, wo man sich informieren kann und dort spannende Dinge sehen kann.
1: Herr Heller, vielen Dank erstmal bis zu dem Punkt hier. Jetzt haben wir einiges erfahren, was da entstehen soll in Roßla und auch das Ganze drumherum. Das ist ja nicht losgelöst. Wir haben es ja gerade erfahren, dass das ja in viele andere Dinge mit eingewoben ist. Am Ende von zu Gast ist immer noch so ein bisschen so eine Vision, so ein kleiner Ausblick, den ich den Gast bitte. Wie würden Sie sich denn wünschen, wie dieses Innovationshub einschlägt? Vielleicht sogar nagelmäßig im wahrsten Sinne des Wortes. Sagen wir mal, wir haben jetzt 2030. Wie soll es da zugehen?
0: Ja, also ich würde mir tatsächlich wünschen, dass das einfach ein Ort für die Region ist, für die Handwerksbetriebe, für die Unternehmen, dass es eben tatsächlich den Zweck erfüllt, für den er gedacht ist, dass wir eben die Lücken innerhalb der Wertschöpfungskette im Holzbau, vom Baum zum fertigen Holzgebäude, da gibt es tatsächlich noch Lücken, dass wir diese Lücken auffüllen durch Neugründungen, durch Firmenansiedlungen und somit Arbeitsplätze hier in die Region holen. Und dass dieser Ort sich selbst verstetigt. Also das heißt, dass wir auch, dass dort innovative Ideen hier in der Region keine Eintagsfliege bleiben, sondern dass das eben ja, sich so ein Stück weit verstetigt.

0: Normalität wird hier in der Region. Das würde ich mir eben wünschen, dass dieser Ort Zukunft hat, auch für meine Kinder, Enkel, dass ich irgendwann, wenn ich alt bin, sehe, dass auch dieser Ort aktiv genutzt wird und besteht. Das ist tatsächlich so ein großer Wunsch. Ja, und dass wir es eben einfach wirklich schaffen, hier in der Region die regionale Wertschöpfung anzukurbeln, weil das muss man ehrlicherweise eben sagen. Im Moment ist es so, dass wir zwar unser Holz hier ernten und sägen, da passiert tatsächlich noch nicht so viel Wertschöpfung und dann wird unser Holz verkauft in die ganze Welt, deutschlandweit, Österreich, Frankreich, bis hin nach China verkaufen wir unser Holz. Aber diese eigentliche Wertschöpfung, das Veredeln des Holzes, das findet nicht hier statt. Und dadurch geht uns meiner Meinung nach ein ganz großer Teil der Wertschöpfung verloren und das finde ich schade für die Region. Da können wir deutlich mehr draus machen.
1: Ja, und auf alle Fälle werden wir im Rahmen unserer Möglichkeiten sicherlich weiter begleiten, diesen Prozess. Der ist ja wichtig, der ist ja auch wichtig dafür, dass eben gerade, wie Sie sagten, hier vor Ort was passiert und weitergeht, auch bei diesen sich wandelnden wirtschaftlichen Rahmenbedingungen. Und das ist ganz wichtig, dass eben Perspektiven für die Leute bleiben. Herr Heller, vielen Dank fürs Kommen, vielen Dank fürs Dranbleiben, liebe Zuschauerinnen und Zuschauer. Und ich hoffe, Sie werden das nächste Mal auch wieder einschalten, wenn es heißt, zu Gast bei Ihrem Punkt um Fernsehen. Dankeschön.
0: Bitte sehr.

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0: Simone Schalk, Inhaberin einer Wildkräuter- und Heilpflanzenschule in Moimoswende, lädt regelmäßig zu Kräuterwanderungen ein. Das Gelände zwischen Planteurhaus und Tierpark in Walbeck eignet sich ganz besonders gut dafür. So kamen auch an diesem lauen Abend im Mai 2018 zahlreiche interessierte Damen und Herren.
1: Heute das schöne Frühlingswetter lockt uns, also die Blüten, Kastanienblüten, Weißdornblüten. Wir werden einige Pflanzen sehen, den Giersch, die Schafgarbe klein, sowas, also Frühlingskräuter.
2: Ja, und natürlich erfahren, was man daraus machen kann vielleicht.
1: Genau, ich werde erzählen, wie man aus den Kastanienblüten eine schöne Tinktur machen kann, zum Beispiel für Krampfadern oder so schwere Beine. Ich werde erzählen, wie man Tee aus Weißdornblüten machen kann für einen hohen Blutdruck. Ja,
2: was sowas. Ist Ihr Lieblingskraut?
1: Ja, wenn ich ehrlich bin, die Brennnessel, weil die so vielfältig ist. Die ist für Frauen ganz wunderbar und die macht so viele schöne Sachen und die kann man nicht verwechseln. Das ist einfach meine Lieblingspflanze.
0: Hoch erfreut über die rege Teilnahme begrüßte Frau Schalk ihre Gäste unter blühenden Kastanien, die dann auch sogleich ihr erstes Thema waren. Nehmen Sie ein oder zwei Blütendolden, schneiden Sie diese klein und legen sie in ein Glas, so die Kräuterfrau. Gießen Sie einen 38-prozentigen klaren Schnaps darüber und lassen Sie das Ganze 4 Wochen auf der Fensterbank ruhen. Durch ein Sieb abgegossen haben Sie dann eine wunderbare Rosskastanientinktur vor Sie fort. Die Tinktur ist einsetzbar bei allen Venenproblemen oder geschwollenen Beinen, selbstverständlich äußerlich.
1: Man kann das auch aus den Früchten machen, aber Sie müssen bei den Früchten diese braune Rinde sozusagen, die Pelle kaputt machen und müssen an dieses, da drin ist ja sowas Weißes, an das müssen sie rankommen. Und das ist viel zu viel Arbeit. Also das müssen, das brauchen wir uns ja auch nicht machen. Geht jetzt hier viel schöner, ich finde es auch viel süßer, viel angenehmer, also das mit diesen Blüten hier also zu machen.
0: Eifrig notierten sich viele der Damen das Rezept für die Tinktur. Die meisten hatten sowieso schon erste Erfahrungen mit Kräutern gesammelt und waren nicht unvorbereitet gekommen.
2: Sehr vorbereitet.
3: Ja.
2: Was haben Sie da mit?
3: Na, Wildkräuter und...
2: Und auch unterwegs immer dabei?
3: So weit bin ich noch nicht gekommen. Ich bin jetzt erst zu Hause und das ist mein nächstes Objekt, was ich so...
2: Kräuterfrau zu werden?
3: Naja, Kräuterfrau nicht so für ein Hausgebrauch einfach. Wie zum Beispiel Gänseblümchen, weiß ich schon, dass man die essen kann. Und Giersch und Hundeblumen.
2: Da ist es ja heute eine gute Gelegenheit.
3: Ja.
2: So eine Kräuterwanderung.
3: Und manchmal ist man so ein bisschen vorsichtig. Und wenn man sagt, ach ja, das ist es hier, Bild und die wahre Natur, sieht ja mal ein bisschen anders aus. Und da klebe ich mir nämlich heute dann die Zettel rein und denke, ja, das kannst du wirklich essen.
0: Ein Buch hat Simone Schalk übrigens auch schon geschrieben. Es erschien vor 2 Jahren im Ulmer Verlag und heißt Die Kraft der Wurzeln, verborgene Schätze unserer Heilpflanzen. Das Schöllkraut, das früher bei Warzen angewandt wurde, gibt es oft, während die nächste Pflanze bei uns recht selten vorkommt.
1: Könnte man also blüht dann oben so eine kleine weiße Blüten, könnte man denken, ist eine Brennnessel, ist keine, ist der Wolfstrapp. Wolfstrapp ist eine spannende Pflanze, haben wir selten. Hier gerade am Teich haben wir immer hier in dieser Gegend haben wir so.
0: Keine Wölfe, sondern 2 Hunde ließen sich in diesem Moment an der Gruppe vorbei spazieren fahren. Da gab es auch keine Verwechslungsmöglichkeit. Es waren eindeutig Hunde. So hundertprozentig ist es in der Pflanzenwelt nicht, betonte die Kräuterfrau und kam dabei auf ihre Lieblingspflanze, die Brennnessel, zu sprechen.
1: Ja, bei Pilzen, da denkt jeder an, nämlich lieber nicht, aber bei Pflanzen denkt man nicht so, dass die so giftig sein können. Aber wir haben wirklich viele Doppelgänger. Bei Brennnessel ist das also nicht so. Die können Sie unbedenklich zu sich nehmen. Die können Sie nicht verwechseln. Beim letzten Mal habe ich Ihnen das erzählt, dass man also die Brennnessel so gut für die Leute, die nicht Nein sagen können, dass man die gut anwenden kann. Jetzt haben wir hier einen anderen Zeitpunkt. Als wir uns vor 4 Wochen hier getroffen haben, da war die Brennnessel so klein. Dann nimmt man die für diesen Zweck. Jetzt ist die Brennnessel so groß. Und jetzt ist die Brennnessel ein richtig gutes Mittel zum Durchspülen. Unsere Durchspülungsorgane, also Niere und Blase im Speziellen. Also diese Entgiftungsorgane werden unheimlich von ihr angesprochen. Wer also Brennnesseltee trinkt, und ich weiß, dass der nicht schmeckt, ja, der schmeckt so ein bisschen, manche sagen jauchig. Ja? Also so ganz so ganz schmackhaft ist er nicht, aber wenn man 3 Tage getrunken hat, gewöhnt man sich dran. Dann denkt man sich, oh, ja, dann. Für einen guten Brennnesseltee, also 3 Tassen am Tag. Und für eine Tasse, das, was man hier oben so abmachen kann. Ja? Das reicht da schon. Ja? Für eine Tasse. Für eine Tasse. Das könnten Sie jetzt so in eine größere Tasse machen, ja, ruhig in so einen Pott, heißes Wasser drauf und das wäre Ihr Brennnesseltee. Das wird dann auch schön grün, ja, das wird so ein bisschen grünlich schon. Brennnessel hat ganz viel Chlorophyll. Und Chlorophyll ist ganz wichtig, weil Chlorophyll unserem roten Blutfarbstoff, dem Hämoglobin, zu 98% identisch ist. Wenn Sie also viel Chlorophyll, also dieses Pflanzengrün, zu sich nehmen, haben wir beim letzten Mal gesagt, wer viel isst, die Pflanzen und sowas, der lebt da gesund, ja. Hier ist es also so, wir wissen also, dass der Sauerstofftransport im Blut durch das Grün viel, viel besser ist. Dass Blutplättchen viel, viel besser fließen können in unserem Blut, wenn sie viel Grün essen. Ganz viele besondere Eigenschaften hat das also. Und besonders viel Chlorophyll haben wir also in der Brennnessel. Und wenn Sie daraus also regelmäßig Tee trinken, machen Sie auch was für Ihr Blut. Und Blut ist Lebenssaft. Ja, wenn das fit ist und wenn das gut ist, dann geht es uns erstmal gut. Dann tun Sie was für Ihre Blase und Ihre Niere. Sie müssen hier viel zur Toilette. Ja? Also wir durchspülen. Wir regen diese Entgiftungsorgane an. Deshalb, wer also nachts schon immer zur Toilette muss, also wer da denkt, oh, ich muss danach 2-3 Mal aufstehen, der soll abends den Tee nicht trinken, weil der muss dann 5 Mal aufstehen. Das macht ja keinen Sinn. Das wollen wir ja nicht. Der muss also Nachmittag die letzte Tasse trinken. Ansonsten Menschen mit Eisenmangel haben wir, wenn wir starke Blutungen haben zum Beispiel, ja, nach OPs, nach Entbindungen, da haben wir starke, also Blutverlust und dann natürlich auch Eisenverlust. Und wenn Sie denken, alleine das Wort Eisen, das so ein starkes Metall, das lässt uns aufrecht stehen. Wer Eisenmangel hat, ist immer müde, ist immer kaputt, ja, und deshalb, das sitzt ganz viel in der Brennnessel.

0: Simone Schalk gab noch viele Tipps an diesem Abend, erklärte auch, von welchen Wildkräutern man lieber die Finger lassen sollte. Doch sie fand auch noch so manches Schätzchen auf ihrem Streifzug durch die einheimische Natur.
1: Hier habe ich also eine schöne Pflanze. Das hier? Ja? Hier haben wir es nochmal mit den lilanen Blüten. Beinweh, ich habe schon gehört. Ja? Genau.

Genau, Beinwell können Sie gut im Garten halten. Ja, Beinwell ist sehr wüchsig, sehr vital. Von der Beinwellpflanze benutzt man nur die Wurzel. Und jetzt im Sommer braucht die Pflanze ihre ganze Kraft hier oben. Die muss Blütenböden, die muss nachkommen. Beinwell blüht also so lila, wie Sie es da sehen. Und vielleicht findet man da hinten noch einen weißblühenden. So cremig weiß ist dieselbe Pflanze. Und die Wurzel, die würde man also so im Herbst, ich sag mal so ab Oktober, könnte man anfangen, die Wurzel zu graben und könnte aus der Wurzel eine schöne Salbe machen. Wer hatte denn vorhin hier eine Salbe? Ich habe doch gesehen, dass irgendwelche Damen hier Salbe hatten. Nee, aber vorhin hat doch hier jemand ein Salbenpöttchen gehabt. Die Wurzel ausgraben, schön sauber waschen. Ja, die müssen Sie richtig bürsten, so eine Wurzel, die sitzt ja vollkommen in der Erde, im Dreck sozusagen. Schön bürsten und dann schneiden Sie die schön klein und dann legen Sie die in einem fetten Öl ein. Also das heißt in so einem Pflanzenöl, was Sie zu Hause in Ihrer Küche benutzen. Vielleicht hat sie Olivenöl genommen. In meinem Buch steht möglicherweise Olivenöl. Sonnenblume können Sie nehmen, Raps, was Sie da so haben. Ja, was Sie so in Ihrer täglichen Küche verwenden. Da legen Sie diese Wurzel ein und dann erwärmen Sie diese Wurzel in dem Öl über mehrere Tage immer ein bisschen. Aber das darf da drin nicht rösten. Sie lesen in manchen Büchern, das muss sprudelnd kochen. Um Gottes Willen, Sie machen doch die ganzen Inhaltsstoffe kaputt, ja? Drum, ja, kann man sich ja denken. Sie erwärmen das also immer gut, dass praktisch der Inhaltsstoff der Wurzel, die haben Sie ja klein geschnitten, in dieses Öl übergeht. Dann füttern Sie das irgendwann ab, nach ein paar Tagen oder über Nacht. Das kann man machen, wie man lustig ist. Und dann binden Sie das mit Bienenwachs. Die kaufen also Bienenwachs und gibt es ein Rezept. Und das ist so wie bei Marmelade kochen, können Sie das einfach machen. Einfach, wenn es dick wird. Ja, also wenn es müssen mal einen Tropfen, so eine Tellerprobe, wie man es bei der Marmelade macht. Und dann sehen Sie, wann die Salbe fest wird. Und wie, wenn es ein bisschen zu fest ist, dann erwärmen Sie das einfach nochmal, machen einen Schluck Öl nochmal dran und gut ist. Dann haben Sie eine ganz gute Salbe für alles, was Schmerzen im Bewegungsapparat. Also Leute mit Arthrose, Arthritis, Hallux ist so ein Zauberwort für Frauen. Hallux-Beschwerden, das geht nicht weg, aber die Beschwerden, also es ist ein Schmerzmittel.

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0: Hallo und herzlich willkommen, liebe Zuschauerinnen und Zuschauer bei Punktum, Ihrem regionalen Fernsehprogramm, zu einer weiteren Ausgabe von Zu Gast. Und ich freue mich heute hier, Florian Heller begrüßen zu dürfen, seines Zeichens beim Projektmanagement Innovationshub Fokus Holz und Klima. Herzlich willkommen hier bei uns im Studio. Vielleicht hat der eine oder andere diesen sperrigen Namen ja schon gehört. Innovationscup, Fokus, Holz und Klima, das soll ja in Roßlau entstehen, vielleicht der andere noch nicht. Aber dafür sitzen wir ja hier, um das näher zu beleuchten. Denn es ist eines der großen Projekte im Rahmen des Strukturwandels, die über den Landkreis oder in dem Fall auch über die SEG ja gestemmt werden sollen. Darüber werden wir natürlich jede Menge erfahren. Aber ganz am Anfang erfahren wir was über den Menschen Florian Heller. Wer ist denn das?
1: Ja, Florian Heller ist ein 47-jähriger gebürtiger Sangerhäuser, der Abitur gemacht hat, danach dann eine klassische Ausbildung als Tischler oder Schreiner, muss man fast sagen, da ich meine Ausbildung komplett in Bayern, im Allgäu absolviert habe und dann 2004 die Meisterprüfung noch, oder die Weiterbildung zum Meister, zum Tischlermeister gemacht hat und ja, seit 2006 Tischlermeister ist und dann auch wieder hier zurück in die Region gekommen ist. Das war von Anfang an mein Wunsch, die Ausbildung zwar in Bayern zu absolvieren, aber wieder hier in der Region Fuß zu fassen. Und ja, und seit 2024, seit Mai, bin ich jetzt bei der Standortentwicklungsgesellschaft als zuständiger Projektmanager für den Innovationshub Fokus Holz und Klima.
0: Und das ist das jetzt gleich das Stichwort, was ist denn das? Oder was wird denn das?
1: Die Frage höre ich tatsächlich sehr oft und auch berechtigterweise, dass der Innovationshub Fokus Holz und Klima wird das zentrale Innovations- und Kompetenzzentrum für den Sektor Forst- und Holzwirtschaft hier in der Region. Dort sollen zukunftsfähige Holzbauweisen gefördert und entwickelt werden. Innovative Holzprodukte können dort weiterentwickelt und auf den Markt gebracht werden. Und biobasierte Baustoffe sollen dort erlebbar gemacht werden, in die Anwendung kommen und in die breite Masse eigentlich finden. Also das heißt, biobasierte Baustoffe, darunter verstehen wir eigentlich die guten Sachen, die es alles schon mal gab. Stroh, Lehm, Hanf, diese Baustoffe können ja sowohl als Dämmstoffe verwendet werden und das wollen wir einfach in die Anwendung bringen.
0: Ja, da gibt es ja alle möglichen gedanklichen Ansätze, was mit diesem Naturstoff und seinen Derivaten da passieren kann. Nun ist es so, dass ja das Schloss Roßlau und andere

0: angrenzende Gebäude, Marstall zum Beispiel, sowas ja, alles damit einbezogen werden soll. Und ich kann mich erinnern, das ist schon ein Weilchen her, da gab es eine große Veranstaltung da, und da wurde ja vorgestellt, wie es einmal werden soll. Denn in dem Zusammenhang gab es einen Wettbewerb. Ja?
1: Richtig. Es gab oder es gibt immer noch laufende Kooperation mit der Fachhochschule Erfurt. Dort gibt es den Masterstudiengang Holzbau oder interdisziplinärer Holzbau nennt sich der. Und mit dem Professor Lager sind wir im sehr, sehr guten Austausch. Und da haben wir damals die Kooperation angeregt, einen Ideenwettbewerb stattfinden zu lassen, wo Studierende sich mal an diesem Marstall ausprobieren dürfen und dort mal ihre Ideen einfließen lassen. Wie könnte so ein zukünftiges Holzbauzentrum dort aussehen? Und ja, diesen Wettbewerb, den haben wir 2024 ans Laufen gebracht. Und da sind wunderbare Ideen entstanden. Und aus diesen Ideen haben wir dann jetzt den aktuellen Modellentwurf fertigen lassen.
0: Da kommen wir gleich dazu. Da waren Sie auch so freundlich, uns ein paar Bilder zur Verfügung zu stellen. Aber ich stelle mir das gar nicht so leicht vor, denn ich denke mal, das sind doch jede Menge Vorgaben. Nur Stichwort Denkmalschutz und ähnliche Sachen, die alles berücksichtigt werden mussten, war es wahrscheinlich nicht so einfach. Und die andere Seite ist natürlich die, man sieht ja mal historische Gebäude und man muss die in der Nutzung zuführen etc. pp., um eine Grundlage zu haben, die zu erhalten. Denn sonst wird es ja schwierig, sondern der Zahn der Zeit nagt ja von sich aus dran. Ich denke mal, vor dem Hintergrund ist es ja dann auch schön, dass dieses Schlossensemble da ja eine Lösung gefunden wurde. Aber jetzt genug der Vorerzählung, wollen wir uns mal ein paar Entwürfe anschauen, wie man sich da gedanklich rangearbeitet hat an dieses Thema. Und da fangen wir mal mit dem ersten an. Was sehen wir denn hier?
1: Ja, also vom Prinzip her, wir sehen hier zur Linken dieses weiße Gebäude mit diesem Krüppelwalmdach. Das ist der alte Marstall. Das heißt, das ist ein Bestandsgebäude, was dort auf diesem Schlossensemble, auf diesem Platz vor dem Schloss steht. Das ist der alte fürstliche Pferdestall, also der Bestand. Und rechts davon ist dieser Holzbau, dieser Neubau, der dort angesetzt worden ist. Das war in dem Falle das sogenannte Makerspace, war der Name davon, und hat in unserem Ideenwettbewerb, muss man ja immer wieder sagen, den dritten Platz belegt und ist eine sehr massive Bauweise und deswegen in dem Falle für uns der dritte Platz. Was natürlich auch mal ein bisschen, gebe ich Ihnen vollkommen recht, die Schwierigkeit ist, dass das Gebäude direkt an den alten Marstall angebunden wird. Das ist aus Denkmalsicht nicht ganz einfach, diese beiden Gebäude miteinander zu verbinden, weil es eben doch schöner ist, den Marstall in Gänze zu erhalten.
0: Ja, wir sind ja jetzt bei Platz 3, das muss man noch einschieben und gerade noch sehen. Im Hintergrund sieht man noch ein bisschen was von dieser Vorstellungsveranstaltung, von dieser Zentrale, also diesen richtigen Start, wo es den Hub fürs Hub gab sozusagen. Und es haben, das sollte man noch erwähnen, jede Menge Studenten und Studentinnen der Architektur und an dieser Bereiche da sich wirklich beteiligt. Ja. Es gab viele, viele Einsendungen.
1: Richtig, also wir hatten am Ende, ich glaube, es waren fast 16 verschiedene Projektideen, die dort vorgestellt wurden an dem Tag. Und natürlich war es, wir mussten eben damals eine Jury im Vorfeld haben wir einberufen und mit dieser Jury unter anderem eben auch der Präsident der Architektenkammer, Professor Axel Teichert, war Mitglied bei der Jury. Und ja, und da haben wir eben, wie gesagt, aus diesen 16 Entwürfen ausgewählt. Hier sehen wir zum Beispiel...
0: Genau, das finde ich interessant. Das sieht man ja vielleicht, dass das unterirdisch verlegt wurde, um vielleicht durch diese ganzen Denkmalschutzaufgaben, Auflagen auf den Weg zu gehen.
1: Weil wir hatten natürlich den Studenten und Studentinnen am Anfang ein paar Vorgaben mitgegeben. Wir wollten eigentlich, dass dieser Platz dort nicht komplett zugebaut wird. Und da gab es hier diese spannende Idee. Eine junge Studentin ist auf die Idee gekommen, das Ganze unterirdisch zu machen. Und natürlich ist das schwer umsetzbar. Man müsste den kompletten Platz ausgraben, dort unterirdisch eine Werkstatt, eine Art Kellergeschoss verlegen. Aber die Idee dahinter, die fanden wir tatsächlich so spannend, dass wir gesagt haben, Mensch, dafür gibt es einen Sonderpreis. Also,
0: aber Zutritt nur für Hirsche, ja.
1: und am Ende muss man auch ehrlicherweise sagen, ein ganz großer Wunsch war, diesen Holzbau zu zeigen. Und das ist natürlich unterirdisch schwer möglich für Gäste und Besucher. Genau, und jetzt kommen wir eigentlich hier schon, ich muss am Ende dazu sagen, das war auch so ein bisschen vom Professor Teichert so diese Vorgabe, oder nicht Vorgabe, aber dieser Wunsch, zwei erste Plätze zu vergeben. Wir sehen hier einen der ersten beiden Plätze. Wir sehen im Hintergrund wieder dieses leicht rosa oder rot eingefärbte Gebäude, das ist wieder dieses Bestandsgebäude, der Marstall.

0: Und in dem Falle sehen wir hier tatsächlich einen sehr filigranen Holzbau, der aber eben den kompletten Platz, diesen Schlossplatz überspannt. Das heißt, wir haben hier verschiedene Räumlichkeiten, wir haben Freiflächen in Form von Pergolas. Also man sieht natürlich eindeutig den Holzbau und das war ja eigentlich so ein bisschen unser Wunsch. Aber natürlich die Schwierigkeit, dass der gesamte Platz hier zugebaut wird und das ist an der Stelle schwierig.
1: Ja, trotzdem gab es einen ersten Platz.
0: Genau, und dann haben wir hier den zweiten ersten Platz. Ganz besonders, was man hier sieht, man befindet sich hier so ein Stück weit im Gebäude und wenn man nach oben schaut, sieht man dieses Tragwerk, was so ein bisschen wabenförmig anmutet. Das ist eine ganz, ganz spannende Holzkonstruktion und das war eben so auch so ein Stück weit natürlich so ein Wunsch von uns, zum einen das Gebäude gläsern zu machen. Man sieht es hier, es ist eine Glasfassade, die man sehen kann. Das heißt, wir wollen natürlich den Menschen auch die Möglichkeit geben, ins Gebäude reinschauen zu können, zu sehen, was passiert da drin und im besten Fall natürlich auch eine spannende Holzkonstruktion zu zeigen. Und diese Ideen, die haben wir uns eigentlich tatsächlich mitgenommen. Und wir konnten ja bei dem Wettbewerb, als wir den Planer für diesen Marstall ausgeschrieben haben, hier sehen wir nochmal ein Modell von diesem, was wir gerade eben gesehen haben, mit diesem spannenden Tragwerk. Hier ist tatsächlich dazu zu sagen, dass die beiden Gebäude nicht miteinander verbunden sind. Der Neubau lehnt sich so ein Stück weit an dieses bestehende Gebäude an, aber es gibt keine direkte Verbindung in dem Fall.
1: Denkmalschutz. Denkmalschutzauflage.
0: Ja, Denkmalschutzauflage, genau. Das war tatsächlich so ein Wunsch des Landesdenkmalamtes, dass im besten Fall dass die beiden Gebäude nicht zwingend miteinander verbunden werden. Ja, und ich hatte es gerade schon erwähnt, dass wir eigentlich dieses zum einen diese Glasfassade, dass man von außen die Möglichkeit hat, ins Gebäude zu schauen und ein spannendes Holztragwerk zu sehen. Und diesen Wunsch oder beziehungsweise diese Vorgabe, diese Ideen, die haben wir ein Stück weit mitgenommen und haben sie unserem Architekten, das ist der Oliver Flügel aus Hettstedt, da sind wir auch sehr froh drum, dass wir einen regionalen Architekten für unser Projekt gewinnen konnten. Und ich finde, das hat er eigentlich sehr, sehr gut und modern umgesetzt. Also wir sind bei einem klassischen Satteldach geblieben, so wie auch in dem gerade gezeigten Ideenwettbewerb. Wir haben viel Glas und wir haben das Tragwerk ein bisschen neu interpretiert. Im weitesten ist es ja fast ein Fachwerk, was wir um 45 Grad ein bisschen wabenförmig umgelegt haben. Und deswegen finden wir das eine ganz, ganz spannende, moderne Interpretation des Fachwerkes. Letztendlich wollen wir auch ein Stück weit zeigen, dass der Holzbau heute ja, ganz andere Möglichkeiten bietet.
1: Und da haben wir gleich noch andere Ansichten noch davon.
0: Genau, das wäre jetzt die Frontalansicht. Das ist die Seitenansicht. Ja, man sieht eindeutig den Glasanteil auch oben im Giebel, dass dort Sonnenlicht einfallen kann. Die Besonderheit bei diesem Gebäude ist eben, dass wir die Chance haben, in diesem Neubau, in diesem Holzneubau, eine größere Hallenhöhe zu generieren. Das war uns ganz, ganz wichtig, weil der Marstall, wie man hier linker Hand sieht, das ist eben dieses Bestandsgebäude und das ist von der Raumhöhe für eine Holzbauwerkstatt tatsächlich zu niedrig. Und da können wir aber denkmalschutztechnisch nichts dran ändern. Deswegen eben auch dieser Erweiterungsbau, wo wir einfach die Möglichkeit haben, höhere Hallenhöhen zu generieren, um dort mit einem Hallenkran schwere Bauteile auch hochheben zu können und zu drehen. Hier nochmal so eine, ja, Seitenansicht. So könnte es dann abends in der Dämmerung aussehen. Und ich glaube, das ist tatsächlich ein sehr moderner, toller Entwurf, der uns hier oder der Herrn Flügel hier gelungen ist. Und so ähnlich stellen wir uns eben diesen Platz zukünftig vor. Und
1: Ja, sag mal, einen Eindruck gewonnen, wie es aussehen soll.
0: genau.
1: Nun, wenn man sich das ins Gedächtnis ruft, das war 2024, dass diese Entwürfe vorgestellt wurden. Jetzt ist es 2026. Es ist ja nun so, dass man in unserem Land immer, wenn man irgendwas bewegen will, irgendwas verändern will, immer einen sehr langen Atem braucht. Wie sieht es denn beim Innovationshub Fokus Holz und Klima aus?
0: Gebe ich Ihnen tatsächlich recht, das ist nicht alles sofort möglich. Natürlich war ein langer Planungsprozess, der dahinter stand, gerade jetzt in diesem Werkstattbereich, den wir hier gerade gesehen haben, durch diese ja, denkmalgeschichtlichen Auflagen. Aktuell ist es eben so, dass wir die Unterlagen soweit fertig haben. Das heißt, die Unterlagen liegen in Magdeburg vor. Mit Unterlagen meine ich also, dass das Konzept dahinter, was dort drin stattfinden soll, das ist uns ja schon durch den vorläufigen Fördermittelbescheid bescheinigt worden, dass das soweit stimmig ist. Jetzt geht es noch um die baulichen Unterlagen und das wird jetzt noch geprüft. Und da gehen wir davon aus, dass wir bis zum Ende des Jahres grünes Licht bekommen, was die baulichen Geschichten angeht, so dass wir eigentlich im Frühjahr 27 starten können mit dem Bau. Und dann ist 2027, 28 ist Bauzeit vorgesehen, so dass wir aktuell mit einer Eröffnung 2029 rechnen.
1: Genau, das ist jetzt die Frage, was genau wird denn dann eröffnet? Wer soll sich dort, wir haben das schon grundsätzlich gesagt, dass es innovative Dinge gibt, die alles rund um das Thema Holz gehen. Aber wie muss man sich das vorstellen? Dass dann Existenzgründer, die ein bestimmtes ein Stück von diesem neuen Gebäude also anmieten für Zeit X oder wie?
0: Genau richtig. Das ist eigentlich so die Idee dahinter. Das heißt, wir wollen jungen Gründern die Möglichkeit bieten, sich dort einzumieten. Das heißt, man kann dort Werkstattflächen anmieten. Man kann natürlich auch das Maschinen, das Technikum nutzen. Das heißt, wir werden dort Holzbearbeitungsmaschinen vorfinden, moderne Holzbearbeitungsmaschinen bis hin zu CNC-Technik oder Robotik. Also robotikgestützter Abbund ist ja auch so ein Thema, Zukunftsthema für die Zimmereien. Also sowas wird man dort finden, das kann man dort, wie gesagt, mieten. Und wir bieten eben somit Gründern und jungen Unternehmen die Chance, erstmal auf den Markt zu kommen. Weil in der Regel brauchen sie grundsätzlich erstmal eine Werkstatt, eine Fläche, wo sie beginnen können mit ihren Ideen. Und wir bieten eben die Möglichkeit, dort zu sehr günstigen Konditionen.
1: Das war nicht meine Frage, wo der Vorteil jetzt liegt.
0: Genau, das ist eigentlich tatsächlich so ein bisschen, das ist ja eigentlich so der Sinn und Zweck dieses, wir bieten dort zu sehr günstigen Konditionen die Möglichkeit, sich dort Flächen anzumieten. Und ja, dort vom Prinzip her erstmal langsam zu beginnen und dann unterstützen wir das unter junge Unternehmen und dann das dem jungen Unternehmen quasi auf die Füße zu helfen, um sich dann später auszugründen und dann irgendwo, wenn das Unternehmen läuft, wenn man Fuß gefasst hat, dann sich hier im Landkreis natürlich niederzulassen.
1: Sie sprachen ja von Kooperationen, die Sie mit Bildungsträgern haben, ja Erfurt, die Hochschule für...
0: Erfurt bietet ja komplett eigentlich alles an, was zum Thema Holz. Ja. Das beginnt beim Forst, geht hin bis zu interdisziplinärem Holzbau. Das sind im weitesten ja Architektur und Ingenieure, die dort einen Masterstudiengang für Holzbau noch belegen können.
1: Genau, und, für Holzbau.
0: Das, ja. Genau, und das die Kooperation, die ist eigentlich sehr eng. Und aber natürlich mit den anderen Hochschulen. Wir haben die Hochschule Anhalt, mit denen wir im Gespräch sind, die auch, sage ich mal, immer auf der Suche sind nach innovativen neuen Holz, beziehungsweise nicht Holzprodukten, aber eben Bauprodukten. Also ich weiß, dass da im Moment Forschungsarbeiten zu Gipskarton, Ersatzstoffen oder Platten.
1: Ja, so eine spannende Sache,
0: also, gerade hinsichtlich. Das ist ja gerade so ein Thema, wo wir eigentlich hinwollen, so neue Bauprodukte auf den Markt zu bringen und zu gucken, was funktioniert, was könnte funktionieren. Also wie gesagt, Hochschule Anhalt ist ein Thema, Hochschule Merseburg, die machen viel mit Hanf und auch Biobaustoffen. Uni Göttingen ist ein Stichwort für Forstwirtschaft. Also wie gesagt, mit verschiedensten Hochschulen gibt es bereits erste Kooperationen und Gespräche. Und das ist ja auch so ein Stück weit meine Haupttätigkeit.
1: Ja.
0: Diesen Ort vorzustellen bei den Hochschulen, dass die uns kennen, weil da erhoffen wir uns ja natürlich ein Stück weit auch später dann Nutzer, die dann sagen, Mensch, wir wissen, im Südharz gibt es dieses Zentrum, wo ich eben in die Werkstatt mich einmieten kann und dort entweder meine Bachelorarbeit zum Beispiel schreibe oder eben einen dualen Studiengang im Landkreis belege und kann dort in der Werkstatt auch gewisse Sachen bauen.
1: Ja, man kann sich ja vorstellen, dass es ja da frühestens im Jahr 29 losgeht, das ist noch eine Weile von hier und denke mal konkrete Nutzer und so weiter, da ist der zweite Horizont einfach noch zu lang. Aus jetziger Sicht, wer jetzt eine Idee hat, wartet nicht 3 Jahre.
0: Ganz genau.
1: Aber diese Verknüpfung, diese ja, Verbindungen, diese Synergieeffekte, die sie sicherlich sich erhoffen, dass man da dieses Netz zustande bringt, das ist jetzt ihre Aufgabe.
0: Ja. Richtig, also da gebe ich Ihnen vollkommen recht. Das ist tatsächlich noch so ein kleines Problem, will ich jetzt nicht sagen, eine Herausforderung, dass wir einfach vom Zeithorizont noch ein Stück weit Luft haben, das heißt, wie Sie gerade selber gesagt haben, wer eine gute Idee hat, der will natürlich jetzt diese Idee umsetzen. Der wartet jetzt nicht noch 3 Jahre. Das heißt, sage ich mal, so ein Jahr vor Eröffnung, da können wir dann wirklich konkret auf Studierende zugehen oder eben auch auf Gründungswillige, die eine Idee haben, mit was sie sich ja selbstständig machen in der Region. Das heißt, Ja, da ist tatsächlich im Moment noch ein bisschen Luft, aber das, wie Sie gerade gesagt haben, wir sind in Gesprächen mit den Hochschulen. Es gibt ja bereits jetzt schon Kooperationen und Projekte, die wir gemeinsam umsetzen. Und daraus wollen wir natürlich dann, wie gesagt, Ideen für spätere Nutzer dann finden, beziehungsweise eben die späteren Nutzer dort finden.
1: Sie sagten ja, dass Sie innerhalb der SEG ja so eine Truppe sind, die sich um die Innovationshubs kümmert. Es gibt ja neben Oslo ja noch Eisleben. Und vielleicht sollte man durchaus erwähnen, dass Sie durchaus erreichbar sind. Sie sind in Sangerhausen, haben Sie im Büro.
0: Richtig. Also wir sitzen direkt in Sangerhausen im Geschäftsgebäude der bzw. der IAK. Sitzen wir mit unserer Standortentwicklungsgesellschaft, sind wir dort mit eingemietet. Und ja, das ist an der Stelle eben nochmal ganz klar zu erwähnen. Es gibt zwei Innovationsorte, einmal das Maker Lab Eisleben und eben Roßla für Holz- und Forstwirtschaft. Und ja, das ist letztendlich so, wir sind ein Team aus 7 Mitarbeitern, die sich hauptsächlich um diese beiden Innovationsorte kümmern, weil das ist ja so ein Stück weit unsere Aufgabe. Der Landkreis ist Träger und ja, vom Prinzip her der Bauherr des ganzen Projektes oder dieser beiden Projekte. Es gibt ja noch im Strukturwandel noch einige mehr, aber für diese beiden Innovationsorte. Und wir füllen diese beiden Orte mit Leben. Das ist unsere Aufgabe. Wir sind konzeptionell und inhaltlich für diese Orte verantwortlich und unterstützen den Landkreis dahingehend.
1: Ja, man sollte das vielleicht noch mal erwähnen. Strukturwandel betrifft viele in der größer gefassten Region. Aber dass so viele Projekte durch den Landkreis gemanagt werden, das ist eher ungewöhnlich. Das betont auch der Landrat immer wieder, dass das was Besonderes ist. Neben diesen Inno-Hubs fällt mir immer noch ein, hier zum Beispiel das Projekt Regent in Netzstedt und Sangerhausen von großem Volumen und dann noch viele, viele andere, die ja schon ordentlich ja, sich aufsummieren. Da ist man ganz schnell dann im dreistelligen Bereich, wenn man alle zusammenzählt. Denn auch, ist ja kein Geheimnis, für Roßla sind knapp 20 Millionen vorgesehen. Ja.
0: Ja, also das ist tatsächlich so ein Alleinstellungsmerkmal unseres Landkreises. Das heißt, der Landkreis treibt ja den Strukturwandel aktiv voran durch diese Projekte. Und meines Wissens bei 9 Projekten ist der Landkreis tatsächlich selber Träger und Bauherr. Und ja, Sie hatten es angesprochen, in Roßla werden knapp 20 Millionen, genau gesagt 19,8 Millionen, verbaut durch diese beiden Bestandsgebäude. Einmal das Schloss Roßla, das wird ja vom Prinzip her unsere Denkwerkstatt. Dort kommen Büroräume rein, dort kommen ja auch zum Teil kleine Laborräume rein. Eine kleine Fachbibliothek wird dort drin zu finden sein. Das ist eben so der theoretische Teil, sage ich immer dazu. Und eben direkt daneben, wo wir gerade drüber gesprochen haben, diese Werkstattflächen, dieses Technikum.
1: Nun ist ja dieses große deutschlandweite Projekt Stemmen des Strukturwandels ja schon einige Jahre im Gange. Und wenn man jetzt sich umschaut, gerade mal wie Roßla oder auch jetzt in Eisleben, ist auch nicht so lange her, da wurde jetzt ja immer noch so aus wie vorher, aber jetzt wurde gesagt, der Baubeginn ist demnächst und so weiter. Das dauert und dauert und dauert. Das hat man ja schon mal angesprochen. Nun könnte man von außen ungeduldig sein. Vielleicht sehen Sie das ganz anders, weil Sie sagen, ich muss die ganzen Verbindungen knüpfen und so weiter. Das ist schon ganz gut so, dass ich da noch ein bisschen Zeit habe für. Oder wie sehen Sie das?
0: Muss ich fast sagen, bin ich so ein Stück weit zweigeteilt. Auf der einen Seite bin ich natürlich auch jemand, der ein bisschen manchmal ungeduldig ist und schön wäre es manchmal, wenn es schneller gehen würde. Aber ich gebe Ihnen vollkommen recht, das gibt uns natürlich ein Stück weit auch Zeit, dieses Netzwerk aufzubauen, diese Kooperationen aufzubauen. Wie gesagt, wir haben ja noch bis 2029 in Anführungsstrichen Luft und können parallel zu der Bauzeit oder zu den Bautätigkeiten eben diese Kooperationen und dieses Netzwerk aufbauen. Und das ist ja eben das Wichtige. Sie haben es selber gesagt, die Räumlichkeiten sollen ja am Ende nicht leer stehen. Wir wollen ja dort Nutzer, wir wollen ja, dass dieser Ort aktiv betrieben wird. Und diese Zeit überbrückt uns natürlich wunderbar, dort eben einfach diese Nutzer zu suchen durch verschiedene Möglichkeiten, Veranstaltungen auf die Nutzer zuzugehen und die dann zu akquirieren.
1: Sind Sie nun zuständig als Projektmanager für genau dieses Innovationshub in Roßla? Aber natürlich sind das nicht die einzigen Tätigkeiten. Ich kann mir vorstellen, dass es nicht nur, man ist auch miteinander verknüpft innerhalb der SEG. Es gibt noch andere Aktivitäten. Und da haben Sie sogar einen Flyer mitgebracht. Das ist ein Ereignis, was demnächst hier in Netzstedt stattfindet, wo man sie auch sehen kann, ja, soweit ich weiß. Worum geht's da?
0: Also wir sind diesmal erstmalig auf der Hollywood-Messe hier in Hettstedt, findet die statt. Die ist für das Holzhandwerk, also alle,
1: mal,
0: die sich für den Werkstoff Holz interessieren oder eben vielleicht beruflich sogar.

0: mit Holz zu tun haben, sind dort herzlich eingeladen. Dort kann man neueste Maschinentechnik sehen, man kann über den Werkstoff Holz was erfahren. Und wie gesagt, wir sind dort auch mit einem Stand vertreten. Dort kann man nochmal direkt ins Gespräch mit uns gehen. Das wird jetzt am Wochenende am 12. und 13. Juni in der Hafenbar Hettstedt stattfinden. Also da können Sie mich auf einem Stand treffen. Und da können wir auch in Ruhe nochmal ins Detail gehen, was dort in Roßla alles noch vorgesehen ist und was dort entstehen kann.
1: Ja, aber es ist sicherlich nicht das Einzige. Was geht denn, was ist denn links und rechts noch neben Oslo, was Sie im Arbeitsalltag so beschäftigt?
0: Also wir haben, wie gesagt, im Moment relativ viel. Deswegen genieße ich auch mal die ruhige Minute bei Ihnen hier auf dem Stuhl, weil im Moment bin ich tatsächlich überall und nirgends, sagt man so schön. Wir haben jetzt in Sangerhausen in der Kühlischen Straße wird ab nächste Woche Mittwoch, ab dem 16. Juni, wenn ich jetzt, oder 17., Entschuldigung, werden wir eine Ausstellung zum Thema Holzbau haben. Das heißt, da geht es, das ist die offizielle Ausstellung der Architektenkammer Sachsen, Sachsen-Anhalt und Thüringen. Und dort kann man auf über 40 Plakaten sich verschiedene Holzbauweisen und Holzgebäude anschauen, von der Turnhalle über Kindergärten, Schulen, Verwaltungsgebäude, alles, was heutzutage im Holzbau möglich ist, das kann man sich dort vor Ort anschauen, sich so ein Stück weit Ideen holen. Und ist natürlich am Ende auch eine Plattform, weil dort sind verschiedene Architekturbüros benannt, die im Holzbau Erfahrung haben. Und ja, also für alle, die Interesse am Holzbau haben, vielleicht sogar der ein oder andere, der mit dem Gedanken spielt, vielleicht auch mal in Holz zu bauen, könnte sich dort sehr, sehr gerne Ideen holen. Und das ist ein Projekt. Ansonsten haben wir noch in Roßla noch ein weiteres. In 14 Tagen wird es eine Veranstaltung geben. Das geht allerdings mehr in Richtung Bauämter, Planungsbüros, Ingenieure, Architekten, wie wir mit denen so ein Stück weit ins Gespräch gehen, weil natürlich, um die regionale Wertschöpfung des Holzbaus hier voranzubringen, müssen wir natürlich eine gewisse Nachfrage erzeugen, in Anführungsstrichen. Und das passiert im besten Falle über die öffentliche Hand, dass es ein, zwei öffentliche Gebäude gibt, wo auch zum Beispiel bei einer Kita, wo die Eltern jeden Tag ihre Kinder zur Kita bringen und abholen und einfach mal den Holzbau live erleben können, was das für tolle Eigenschaften hat, vom Geruch angefangen über die Haptik. Also das ist einfach dieses Wohlfühlklima, das müssen wir erlebbar machen. Und ich glaube, dann kommt auch ganz natürlich irgendwann auch die Nachfrage nach solchen Gebäuden. Und deswegen ist das eine Veranstaltung, die wir halt im Schloss Roßla jetzt noch planen für die Planer. Und ja, also es gibt eben verschiedene Veranstaltungen, die wir rundrum noch jetzt beginnen. Das wird man auch immer wieder auf unserer Homepage finden können, bei der SEG. Was es da alles noch geplant ist in Zukunft, wo man sich informieren kann und dort spannende Dinge sehen kann.
1: Herr Heller, vielen Dank erstmal bis zu dem Punkt hier. Jetzt haben wir einiges erfahren, was da entstehen soll in Roßla und auch das Ganze drumherum. Das ist ja nicht losgelöst. Wir haben es ja gerade erfahren, dass das ja in viele andere Dinge mit eingewoben ist. Am Ende von zu Gast ist immer noch so ein bisschen so eine Vision, so ein kleiner Ausblick, den ich den Gast bitte. Wie würden Sie sich denn wünschen, wie dieses Innovationshub einschlägt? Vielleicht sogar nagelmäßig im wahrsten Sinne des Wortes. Sagen wir mal, wir haben jetzt 2030. Wie soll es da zugehen?
0: Ja, also ich würde mir tatsächlich wünschen, dass das einfach ein Ort für die Region ist, für die Handwerksbetriebe, für die Unternehmen, dass es eben tatsächlich den Zweck erfüllt, für den er gedacht ist, dass wir eben die Lücken innerhalb der Wertschöpfungskette im Holzbau, vom Baum zum fertigen Holzgebäude, da gibt es tatsächlich noch Lücken, dass wir diese Lücken auffüllen durch Neugründungen, durch Firmenansiedlungen und somit Arbeitsplätze hier in die Region holen. Und dass dieser Ort sich selbst verstetigt. Also das heißt, dass wir auch, dass dort innovative Ideen hier in der Region keine Eintagsfliege bleiben, sondern dass das eben ja, sich so ein Stück weit verstetigt und Normalität wird hier in der Region. Das würde ich mir eben wünschen, dass dieser Ort Zukunft hat, auch für meine Kinder, Enkel, dass ich irgendwann, wenn ich alt bin, sehe, dass auch dieser Ort aktiv genutzt wird und besteht. Das ist tatsächlich so ein großer Wunsch. Ja, und dass wir es eben einfach wirklich schaffen, hier in der Region die regionale Wertschöpfung anzukurbeln, weil das muss man ehrlicherweise eben sagen. Im Moment ist es so, dass wir zwar unser Holz hier ernten und sägen, da passiert tatsächlich noch nicht so viel Wertschöpfung und dann wird unser Holz verkauft in die ganze Welt, deutschlandweit, Österreich, Frankreich, bis hin nach China verkaufen wir unser Holz. Aber diese eigentliche Wertschöpfung, das Veredeln des Holzes, das findet nicht hier statt und dadurch geht uns meiner Meinung nach ein ganz großer Teil der Wertschöpfung verloren und das finde ich schade für die Region. Da können wir deutlich mehr draus machen.
1: Ja, und auf alle Fälle werden wir im Rahmen unserer Möglichkeiten sicherlich weiter begleiten diesen Prozess. Der ist ja wichtig, der ist ja auch wichtig dafür, dass eben gerade, wie Sie sagten, hier vor Ort was passiert und weitergeht auch bei diesen sich wandelnden wirtschaftlichen Rahmenbedingungen. Und das ist ganz wichtig, dass eben Perspektiven für die Leute bleiben. Herr Heller, vielen Dank fürs Kommen, vielen Dank fürs Dranbleiben, liebe Zuschauerinnen und Zuschauer. Und ich hoffe, Sie werden das nächste Mal auch wieder einschalten, wenn es heißt, zu Gast bei Ihrem Punkt um Fernsehen. Dankeschön.
0: Bitte sehr.

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0: Simone Schalk, Inhaberin einer Wildkräuter- und Heilpflanzenschule in Moimoswende, lädt regelmäßig zu Kräuterwanderungen ein. Das Gelände zwischen Planteurhaus und Tierpark in Walbeck eignet sich ganz besonders gut dafür. So kamen auch an diesem lauen Abend im Mai 2018 zahlreiche interessierte Damen und Herren.
1: Heute, das schöne Frühlingswetter lockt uns, also die Blüten, Kastanienblüten, Weißdornblüten. Wir werden einige Pflanzen sehen, im Giersch, die Schafgarbe klein, sowas, also Frühlingskräuter.
2: Ja, und natürlich erfahren, was man daraus machen kann vielleicht.
1: Genau, ich werde erzählen, wie man aus den Kastanienblüten eine schöne Tinktur machen kann, zum Beispiel für Krampfadern oder so schwere Beine. Ich werde erzählen, wie man Tee aus Weißdornblüten machen kann für einen hohen Blutdruck.
2: Was ist Ihr Lieblingskraut?
1: Ja, wenn ich ehrlich bin, die Brennnessel, weil die so vielfältig ist. Die ist für Frauen ganz wunderbar und die macht so viele schöne Sachen und die kann man nicht verwechseln. Das ist einfach meine Lieblingspflanze.
0: Hocherfreut über die rege Teilnahme begrüßte Frau Schalk ihre Gäste unter blühenden Kastanien, die dann auch sogleich ihr erstes Thema waren. Nehmen Sie ein oder zwei Blütendolden, schneiden Sie diese klein und legen sie in ein Glas, so die Kräuterfrau. Gießen Sie einen 38-prozentigen klaren Schnaps darüber und lassen Sie das Ganze 4 Wochen auf der Fensterbank ruhen. Durch ein Sieb abgegossen haben Sie dann eine wunderbare Rosskastanientinktur vor sich fort. Die Tinktur ist einsetzbar bei allen Venenproblemen oder geschwollenen Beinen, selbstverständlich äußerlich.
3: Man kann das auch aus den Früchten machen, aber Sie müssen bei den Früchten diese braune Rinde sozusagen, die Pelle kaputt machen und müssen an dieses, da drin ist ja sowas Weißes, an das müssen sie rankommen. Und das ist viel zu viel Arbeit. Also das müssen, dann brauchen wir uns ja auch nicht machen. Geht jetzt hier viel schöner, ich finde es auch viel süßer, viel angenehmer, also das mit diesen Blüten hier also zu machen.
0: Eifrig notierten sich viele der Damen das Rezept für die Tinktur. Die meisten hatten sowieso schon erste Erfahrungen mit Kräutern gesammelt und waren nicht unvorbereitet gekommen.
2: Sehr vorbereitet.
4: Ja.
2: Was haben Sie da mit?
4: Na, Wildkräuter und...
2: Und auch unterwegs immer dabei?
4: So weit bin ich noch nicht gekommen. Ich bin jetzt erst zu Hause und das ist mein nächstes Objekt, was ich so...
2: Kräuterfrau zu werden?
4: Naja, Kräuterfrau nicht so für ein Hausgebrauch einfach. Wie zum Beispiel Gänseblümchen, weiß ich schon, dass man die essen kann. Und Giersch und Hundeblumen.
2: Da ist es ja heute eine gute Gelegenheit.
4: Ja,
2: so eine Kräuterwanderung,
4: und manchmal ist man so ein bisschen vorsichtig. Und wenn man sagt, ach ja, das ist es hier, Bild und die wahre Natur, sieht ja mal ein bisschen anders aus. Und da klebe ich mir nämlich heute dann die Zettel rein und denke, ja, das kannst du wirklich essen.
0: Ein Buch hat Simone Schalk übrigens auch schon geschrieben. Es erschien vor 2 Jahren im Ulmer Verlag und heißt »Die Kraft der Wurzeln – verborgene Schätze unserer Heilpflanzen«. Das Schöllkraut, das früher bei Warzen angewandt wurde, gibt es oft, während die nächste Pflanze bei uns recht selten vorkommt.
1: Könnte man also blüht dann oben so eine kleine weiße Blüten, könnte man denken, ist eine Brennnessel, ist keine, ist der Wolfstrapp. Wolfstrapp ist eine spannende Pflanze, haben wir selten. Hier gerade am Teich haben wir immer hier in dieser Gegend haben wir so.
0: Keine Wölfe, sondern 2 Hunde ließen sich in diesem Moment an der Gruppe vorbei spazieren fahren. Da gab es auch keine Verwechslungsmöglichkeit. Es waren eindeutig Hunde. So hundertprozentig ist es in der Pflanzenwelt nicht, betonte die Kräuterfrau und kam dabei auf ihre Lieblingspflanze, die Brennnessel, zu sprechen.
1: Ja, bei Pilzen, da denkt jeder an, nämlich lieber nicht, aber bei Pflanzen denkt man nicht so, dass die so giftig sein können. Aber wir haben wirklich viele Doppelgänger. Bei Brennnessel ist das also nicht so. Die können Sie unbedenklich zu sich nehmen. Die können Sie nicht verwechseln. Beim letzten Mal habe ich Ihnen das erzählt, dass man also die Brennnessel so gut für die Leute, die nicht Nein sagen können, dass man die gut anwenden kann. Jetzt haben wir hier einen anderen Zeitpunkt. Als wir uns vor 4 Wochen hier getroffen haben, da war die Brennnessel so klein. Dann nimmt man die für diesen Zweck. Jetzt ist die Brennnessel so groß. Und jetzt ist die Brennnessel ein richtig gutes Mittel zum Durchspülen. Unsere Durchspülungsorgane, also Niere und Blase im Speziellen. Also diese Entgiftungsorgane werden unheimlich von ihr angesprochen. Wer also Brennnesseltee trinkt, und ich weiß, dass der nicht schmeckt, ja, der schmeckt so ein bisschen, manche sagen jauchig, Ja? Also so ganz so ganz schmackhaft ist er nicht, aber wenn man 3 Tage getrunken hat, gewöhnt man sich dran. Dann denkt man sich, oh, ja, dann. Für einen guten Brennnesseltee, also 3 Tassen am Tag. Und für eine Tasse, das, was man hier oben so abmachen kann. Ja? Das reicht da schon. Ja? Für eine Tasse. Für eine Tasse. Das könnten Sie jetzt so in eine größere Tasse machen, ja, ruhig in so einen Pott, heißes Wasser drauf und das wäre ja Brennnesseltee. Das wird dann auch schön grün, ja, das wird so ein bisschen grünlich schon. Brennnessel hat ganz viel Chlorophyll. Und Chlorophyll ist ganz wichtig, weil Chlorophyll unserem roten Blutfarbstoff, dem Hämoglobin, zu 98% identisch ist. Wenn Sie also viel Chlorophyll, also dieses Pflanzengrün, zu sich nehmen, haben wir beim letzten Mal gesagt, wer viel isst, die Pflanzen und sowas, der lebt da gesund, ja. Hier ist es also so, wir wissen also, dass der Sauerstofftransport im Blut durch das Grün viel, viel besser ist. Dass Blutplättchen viel, viel besser fließen können in unserem Blut, wenn sie viel Grün essen. Ganz viele besondere Eigenschaften hat das also. Und besonders viel Chlorophyll haben wir also in der Brennnessel. Wenn Sie daraus also regelmäßig Tee trinken, machen Sie auch was für Ihr Blut. Und Blut ist Lebenssaft. Ja, wenn das fit ist und wenn das gut ist, dann geht es uns erstmal gut. Dann tun Sie was für Ihre Blase und Ihre Niere. Sie müssen hier viel zur Toilette. Ja? Also wir durchspülen. Wir regen diese Entgiftungsorgane an. Deshalb, wer also nachts schon immer zur Toilette muss, also wer da denkt, oh, ich muss danach 2-3 Mal aufstehen, der soll abends den Tee nicht trinken, weil der muss dann 5 Mal aufstehen. Das macht ja keinen Sinn. Das wollen wir ja nicht. Der muss also Nachmittag die letzte Tasse trinken. Ansonsten Menschen mit Eisenmangel. Eisenmangel haben wir, wenn wir starke Blutungen haben zum Beispiel, ja, nach OPs, nach Entbindungen. Da haben wir starke, also Blutverlust und dann natürlich auch Eisenverlust. Und wenn Sie denken, alleine das Wort Eisen, das so ein starkes Metall, das lässt uns aufrecht stehen. Wer Eisenmangel hat, ist immer müde, ist immer kaputt. Ja? Und deshalb, das sitzt ganz viel in der Brennnessel.

0: Simone Schalk gab noch viele Tipps an diesem Abend, erklärte auch, von welchen Wildkräutern man lieber die Finger lassen sollte. Doch sie fand auch noch so manches Schätzchen auf ihrem Streifzug durch die einheimische Natur.
1: Hier habe ich also eine schöne Pflanze. Das hier? Ja? Hier haben wir es nochmal mit den lila Blüten. Beinweh, ich habe schon gehört. Ja? Genau, Beinweh können Sie gut im Garten halten. Ja, Beinweh ist sehr wüchsig, sehr vital. Von der Beinwellpflanze benutzt man nur die Wurzel. Und jetzt im Sommer braucht die Pflanze ihre ganze Kraft hier oben. Die muss Blütenböden, die muss nachkommen. Beinwell blüht also so lila, wie Sie es da sehen. Und vielleicht findet man da hinten noch einen weißblühenden. So cremig weiß ist dieselbe Pflanze. Und die Wurzel, die würde man also so im Herbst, ich sag mal so ab Oktober, könnte man anfangen, die Wurzel zu graben. Und könnte aus der Wurzel eine schöne Salbe machen. Wer hatte denn vorhin hier eine Salbe? Ich habe doch gesehen, dass irgendwelche Damen hier Salbe hatten. Nee, aber vorhin hat doch hier jemand ein Salbenpöttchen gehabt. Die Wurzel ausgraben, schön sauber waschen. Ja, die müssen Sie richtig bürsten. So eine Wurzel, die sitzt ja vollkommen in der Erde, im Dreck sozusagen. Schön bürsten und dann schneiden Sie die schön klein und dann legen Sie die in einem fetten Öl ein. Also das heißt in so einem Pflanzenöl, was Sie zu Hause in Ihrer Küche benutzen. Vielleicht hat sie Olivenöl genommen. In meinem Buch steht möglicherweise Olivenöl. Sonnenblume können Sie nehmen, Raps, was Sie da so haben. Ja, was Sie so in Ihrer täglichen Küche verwenden. Da legen Sie diese Wurzel ein und dann erwärmen Sie diese Wurzel in dem Öl über mehrere Tage immer ein bisschen. Aber das darf da drin nicht rösten. Sie lesen in manchen Büchern, das muss sprudelnd kochen. Um Gottes Willen, Sie machen doch die ganzen Inhaltsstoffe kaputt. Ja, drum, ja, kann man sich ja denken. Sie erwärmen das also immer gut, dass praktisch der Inhaltsstoff der Wurzel, die haben Sie ja klein geschnitten, in dieses Öl übergeht. Dann füttern Sie das irgendwann ab, nach ein paar Tagen oder über Nacht. Das kann man machen, wie man lustig ist. Und dann binden Sie das mit Bienenwachs. Sie kaufen also Bienenwachs und gibt es ein Rezept. Und das ist so wie bei Marmelade kochen, können Sie das einfach machen. Einfach, wenn es dick wird. Ja, also wenn es müssen wir einen Tropfen, so eine Tellerprobe, wie man es bei der Marmelade macht. Und dann sehen Sie, wann die Salbe fest wird. Und wie, wenn es ein bisschen zu fest ist, dann erwärmen Sie das einfach nochmal, machen einen Schluck Öl nochmal dran und gut ist. Dann haben Sie eine ganz gute Salbe für alles, was Schmerzen im Bewegungsapparat. Also Leute mit Arthrose, Arthritis, Hallux ist so ein Zauberwort für Frauen. Hallux-Beschwerden, das geht nicht weg, aber die Beschwerden, also es ist ein Schmerzmittel.

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0: Hallo und herzlich willkommen, liebe Zuschauerinnen und Zuschauer bei Punkt um Ihrem regionalen Fernsehprogramm am heutigen Freitag. Ja, die Fußballweltmeisterschaft läuft. Wir haben aber die Themen hier vor Ort. Zunächst das Folgende. Nachdem in Sachsen und zuletzt im Landkreis Fulda in Hessen in einem Rinderhaltungsbetrieb das Blauzungenvirus des Serotyps 8 festgestellt wurde, umfasst die eingerichtete Restriktionszone mit einem Radius von 150 Kilometern nun auch große Teile des Landkreises Mansfeld-Südharz. Das Virus stellt keine Gefahr für den Menschen dar. Fleisch, Milch und daraus hergestellte Lebensmittel sind ohne Einschränkungen für den menschlichen Verzehr geeignet. Tierhalter, vor allem von Rindern, Schafen, Ziegen, Lamas und Alpakas, sollten jetzt ihre Tiere mit einem zugelassenen Impfstoff behandeln. Bis der vollständige Impfschutz eintritt, empfiehlt das Veterinäramt dringend, dass eine begleitende Behandlung mit Insektenabwehrmitteln erfolgt. Bei der Blauzungenkrankheit handelt es sich nämlich um eine durch infizierte Mücken übertragene Krankheit. Eine von Tier-zu-Tier-Übertragung findet nicht statt. Sollten Tierhalter bei ihren Tieren Symptome feststellen, muss umgehend der betreuende Tierarzt informiert werden. Ein Verbringen von Tieren ist aktuell nur unter bestimmten Bedingungen möglich. Nähere Informationen dazu sowie eine interaktive Karte der Restriktionszonen findet man auf der Internetseite des Landes Sachsen-Anhalt. Hier haben wir eingeblendet. Mit der Wanderausstellung Holzwege – zukunftsfähiger Holzbau in Mitteldeutschland wird vom 17. Juni bis 14. August die Vielfalt und Innovationskraft des modernen Holzbaus präsentiert. Die Ausstellung wurde vom Arbeitskreis Nachhaltiges Planen, Bauen und Zertifizieren der Architektenkammer Sachsen initiiert und in Zusammenarbeit mit den Architektenkammern Sachsen-Anhalt und Thüringen entwickelt. Gezeigt werden ausgewählte Holzbauprojekte aus Mitteldeutschland auf deutsch- und englischsprachigen Roll-ups. Die Ausstellung findet in einem Ladenlokal in der Kühlischen Straße 33 in Sangerhausen statt und kann mittwochs und Donnerstag von 11 bis 16 sowie Freitag von 11 bis 15 Uhr besucht werden. Im Rahmen der Umsetzung des Raumkonzeptes geht der Landkreis Mansfeld-Südharz jetzt den nächsten Schritt. Ab der kommenden Woche zieht das Amt für Veterinärangelegenheiten und Lebensmittelüberwachung des Landkreises vom angemieteten Objekt in der Lutherstadt Eisleben nach Sangerhausen in eine kreiseigene Liegenschaft. Im neuen Domizil in der Otto-Grotewohl-Straße wurde in den vergangenen Wochen nach dem Auszug des Kreisarchives die Räumlichkeiten entsprechend umgebaut. Labore, Büros und die notwendige IT-Infrastruktur wurden hergerichtet. Während des Umzuges sind die telefonische und digitale Erreichbarkeit per E-Mail gewährleistet. Postalisch ist das Amt ab dem 15. Juni über die zentrale Anschrift Rudolf-Breitscheid-Straße 20 bis 22 in Sangerhausen erreichbar. Die Helios-Kliniken Mansfeld-Südharz laden zum Informationsnachmittag mit Herzspezialisten im Rahmen der 7. Herzwoche Sachsen-Anhalt ein. Und zwar am Dienstag, den 16. Juni. Andreas Porsche, Facharzt für Innere Medizin, Kardiologe und Notfallmedizin sowie leitender Oberarzt für Kardiologie an der Helios Klinik Lutherstadt Eisleben, steht am Veranstaltungstag von 14 bis 16 Uhr persönlich für Fragen zur Verfügung. Aufgrund von Sanierungsarbeiten an einem Wohn- und Geschäftshaus sind die Lutherstraße und die Badergasse in Eisleben bis 30.08. für den Durchgangsverkehr voll gesperrt. Die Zufahrt für Anwohner ist über den Plan bzw. die Badergasse bis zur Baustelle möglich. Die Parkplätze in der Badergasse sind wie gewohnt erreichbar. Um die Bauarbeiten sicher durchführen zu können, kann es zeitweise zu Einschränkungen für Fußgänger kommen. Die Zufahrt für Rettungsdienste sowie für Fahr- und Entsorgungsfahrzeuge ist jederzeit gewährleistet.
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0: Mit einem großen Familienfest wurde am 7. Juni 2026 ein neuer Solarpark in Ergänzung zu bereits bestehenden 8 Windkraftanlagen in Gerbstedt eingeweiht. Die seit 1996 existierende Firma WBD Onshore GmbH, einer der weltweit führenden Entwickler und Betreiber von Wind- und Solarparks, verbaute hier auf 53 Hektar Land rund 86.000 Solarmodule mit einer Gesamtleistung von 54 Megawatt Peak. Um bei dieser gewaltigen Menge grünen Stroms Netzengpässe zu vermeiden, werden hier Wind und Solar in einem bereits existierenden Umspannwerk zusammengeführt und hybrid genutzt. Heißt, nach firmeninternen Angaben, ein übergeordneter Parkregler kontrolliert die gemeinsame Erzeugungsleistung und sorgt dafür, dass der Netzanschluss zu keinem Zeitpunkt überlastet ist. Das betont auch Matthias Lehmann, Teamleiter Technisches Projektmanagement und Niederlassungsleiter Ost der WBD Onshore GmbH und Co. KG bei der Eröffnung des Festes. Durch die Umsetzung des innovativen Konzepts des hybriden Netzverknüpfungspunktes führen wir viele verschiedene Faktoren wie die lokalen Einspeisebedingungen, die Aufnahmefähigkeit des Netzes und die Investitionen zu einem wirtschaftlichen Optimum zusammen, sagte er und dankte den Akteuren vor Ort, ohne die das Projekt nicht möglich gewesen wäre. So zum Beispiel Ulf Döring, Bürgermeister der Stadt Gerbstedt, der als nächster das Wort ergriff. Er stellte fest, dass in unserer Region Wind und Solar in großem Maße als Energiequelle heimisch geworden sind. Wies aber auch darauf hin, wie wichtig bei der Entstehung von Solar- und Windparks die Akzeptanz der Menschen vor Ort ist. Dafür schuf die Landesregierung von Sachsen-Anhalt vor gut einem halben Jahr das neue Akzeptanz- und Beteiligungsgesetz. Auch darauf ging Professor Dr. Armin Willingmann, stellvertretender Ministerpräsident und Minister für Wissenschaft, Energie, Klimaschutz und Umwelt des Landes Sachsen-Anhalt, in seinen Ausführungen noch einmal ein. Danach fließen mit der neuen Anlage ca. 90.000 Euro pro Jahr in das Stadtsäckel von Gerbstedt und stehen zur freien Verfügung.
1: Wir sind als Sachsen-Anhalt ziemlich weit beim Ausbau der Erneuerbaren. Das ist nicht immer sexy, viele Menschen regen sich auch darüber auf, aber in diesen Tagen können wir an der Zapfsäule sehen, was es für einen Unterschied macht, ob man über erneuerbare Strom erzeugt und darüber einen relativ stabilen Strompreis hat oder ob man davon abhängig ist, dass irgendwo in der Welt ein Krieg geführt wird, eine Seestraße blockiert wird oder sonst eine Leitung unterbrochen ist und wir auf einmal merken, dass der fossile Energieträger nicht kommt. Ob Gas, ob Öl. Wenn das fehlt, wenn das knapp wird, wird's teuer.
0: Teil eines bunten Rahmenprogrammes für Kinder und Erwachsene, bei auch bester Versorgung mit Speisen und Getränken, gesponsert von der WBD, waren auch die Kita zu den Zwergen und der Hundesport-Ortsverein Gerbstedt sowie die Bluebirds, eine neu gegründete Tanzgruppe des ebenfalls noch neuen Sportvereins SSG Gerbstedt. Es war erst der zweite Auftritt der Mädels und entsprechend groß war die Aufregung. Doch die Zuschauer waren begeistert.

0: Und übrigens, die Anlagenfläche wird weiterhin landwirtschaftlich genutzt und durch einen regionalen Schäfer beweidet. Dieses Motiv wählten die Firmenvertreter und regionalen Akteure sowie der Minister für ein Gruppenbild als Symbolakt für die nun offizielle Eröffnung des Solarparks Gerbstedt.
1: Der diesjährige Tag der Begegnung fand am 10. Juni wieder im Europa-Rosarium Sangerhausen statt. Mehr als 60 Aussteller stellten ihre Angebote auf dem weitläufigen Areal vor. Eröffnet wurde der Tag der Begegnung vom Oberbürgermeister der Berg- und Rosenstadt, Thorsten Schweiger, und auch Landrat André Schröder freute sich, vor Ort zu sein.
2: Es ist mir eine große Ehre, Sie alle heute hier wieder im Rosarium begrüßen zu können. Und mir ist ja die Schirmherrschaft zum wiederholten Mal angetragen worden. Die habe ich natürlich sehr, sehr gerne übernommen. Denn ich glaube, dass das, was hier ja schon fast eine gute Tradition ist, auch wirklich eine wichtige Angelegenheit ist, nämlich die Begegnung zu ermöglichen für ganz, ganz viele unterschiedliche Gruppen, Institutionen, Interessierte, das, was wir hier tatsächlich an diesem Tag bieten wollen. Und es ist wie immer, die Veranstalter haben sich den Tag ausgesucht, gutes Wetter haben wir mitgebracht, ich glaube, das hält auch, sodass für alle heute, ich glaube, ein sehr interessanter und auch mit vielen Informationen verbundener Tag möglich sein wird.
3: Tag der Begegnung, übrigens im letzten Jahr 700 Besucherinnen und Besucher und in diesem Jahr wieder mit über 60 Einzelständen, wahrscheinlich mit einer steigenden Besucherzahl. Das ist schon ein herausragendes Ereignis im Landkreis Mansfeld-Südharz und übrigens eine Idee, die es seit 1999 gibt. Also der Tag der Begegnung ist auch eine echte Traditionsveranstaltung. Und dann haben wir im Landkreis, der Oberbürgermeister hat es angesprochen, natürlich eine zentrale Schnittstelle. Da, wo es um Teilhabe geht, um Inklusion geht, ist das Sozialamt, ist das Welcome Center des Landkreises nicht weit weg. Für die Sozialpolitik im ländlichen Raum, zumindest in der Umsetzung, sind die Landkreise doch die entscheidende Institution. Und deswegen freue ich mich auch, wie der Oberbürgermeister, dass wieder viele das Angebot annehmen, diese Schnittstelle, Beratung, alles rund um Inklusion, Teilhabe, auch Bildung zusammenzuführen. Und hier, und das war ja dann auf den Plakaten zu sehen, Beratung, Unterstützung, Begegnung und Gemeinschaft. Ich glaube, besser kann man es gar nicht zusammenfassen.
1: Danach ergriff die frisch gebackene Vorsitzende des Frauenarbeitskreises Sangerhausen, Kiana Noray, das Wort.
4: Es ist für mich eine große Freude und Ehre, Sie heute erstmals als neue Vorsitzende des Frauenarbeitskreises Sangerhausen begrüßen zu dürfen. Gleichzeitig freue ich mich sehr über die Unterstützung und die Beiträge meiner Vorredner. Im Namen des Frauenarbeitskreises Sangerhausen sowie des örtlichen Teilmanagements des Landkreises Mansfeld-Südharz möchte ich auch mein Danke aussprechen. Ich bedanke mich bei unserem Organisationsteam für die gemeinsame Zusammenarbeit. Das Resultat sieht man ja heute sehr gut. Ich bedanke mich außerdem beim Europa-Rosarium für die gute Zusammenarbeit. Und natürlich bei allen Standbetreuenden unserer über 60 Informationsstände sowie bei denjenigen, die das Rahmenprogramm musikalisch bereichern.
1: Dieser Tag der Begegnung gestaltet sich für die Besucher und Besucherinnen sehr vielfältig. Neben den unterschiedlichsten Informationsangeboten von Organisationen, Unternehmen und Vereinen gab es natürlich auch Angebote für Speis und Trank und für die jüngeren Besucher was zum Spielen und auch Kinderschminken durfte nicht fehlen. Aber selbstverständlich steht das umfangreiche Informationsangebot im Mittelpunkt. Ziel ist es, Hilfe und Unterstützung in den unterschiedlichsten Lebensbereichen zu geben und natürlich auch die Vernetzung untereinander zu fördern. Bevor später an diesem Tag die Trommelgruppe des Wohnzentrums Wipra auftrat, begleitete das Duo Katharina und Norbert die Besucherinnen und Besucher bei ihren Gängen durch das Rosarium. Von ihnen hören wir noch ein paar Takte und schauen uns noch ein wenig um bei diesem Tag der Begegnung.

0: Die nächste große Möglichkeit für Vereine, sich in der Berg- und Rosenstadt zu präsentieren, wird im Rahmen des Kobermännchenfestes vom 4. bis 6. September sein. Dort wartet die Straße der Vereine noch auf rege Anmeldungen. 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Am 26. Juli um 17 Uhr beginnt ein Orgelkonzert mit Kirchenmusikdirektor Thomas Ennenbach in der Marktkirche St. Andreas in der Lutherstadt Eisleben. Thema Giganten des Barocks, Bach und Händel sowie Verehrer. Der Eintritt kostet 10 Euro im Vorverkauf. Schüler bis 18 Jahre brauchen nichts bezahlen. Am 27. Juni wird in der Zeit von 9:30 Uhr bis 18 Uhr zum Tag der Berg- und Hüttenleute an den Schmidtschacht Helbra eingeladen. Im Rahmen der Ehrenamtswürdigung wird der Ottilienpreis 2026 Starke Frauen am 28. Juni ab 16 Uhr in der Klosterkirche St. Marien-Widerstedt feierlich verliehen. 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
1: Der DAX notierte am Freitagvormittag bei 24.572,46 Punkten, der TecDAX bei 3.988,91 Zählern und der Euro war ein US-Dollar 15,66 wert.
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1: In der Nacht zum Samstag ist es stark bewölkt und gebietsweise fällt schauerartiger Regen. Am Morgen dann wird es zumeist niederschlagsfrei. Die Tiefstwerte sinken auf 14 bis 12 Grad, der Wind weht schwach bis mäßig aus West. Am Samstag ist es wechselnd bis stark bewölkt und gelegentlich fallen leichte Schauer. Die Tageshöchstwerte erreichen 20 bis 23 Grad, der Wind weht mäßig aus West. In der Nacht zum Sonntag herrscht wechselnde Bewölkung und es ist niederschlagsfrei. Die Tiefstwerte sinken auf 12 bis 10 Grad, der Wind weht mäßig, teilweise frisch aus West. Am Sonntag gibt es eine wechselnde Bewölkung. Einzelne Schauer und Gewitter sind nicht ausgeschlossen. Die Maximalwerte erreichen 18 bis 20 Grad, der Wind weht mäßig aus West. In der Nacht zum Montag ist es teils wolkig, teils gering bewölkt und meist niederschlagsfrei. Die Temperaturen gehen auf 11 bis 8 Grad zurück, der Wind weht mäßig aus West. Am Montag werden viele Wolken erwartet, örtlich fallen Schauer. Die Höchstwerte erreichen 17 bis 20 Grad, der Wind weht mäßig aus West.
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1: Um 11 Uhr waren es 14 Grad, die Luftfeuchtigkeit betrug 86% und der Luftdruck 1017 Hektopascal.
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0: An den Spargel, fertig, los, hieß es wieder am 9. und 10. Mai in Zerbst. Hier fand zum mittlerweile 29. Mal die Spargelschäl-Weltmeisterschaft statt. Auf der Schlossfreiheit traten die besten Spargelschäler der Region gegeneinander an. Der Wettbewerb ist zu einer echten Größe in Zerbst geworden und hat sich immer weiterentwickelt.
1: In den letzten Jahren hat sich zur Spargelschäl-Weltmeisterschaft hier in Zerbst einiges oder viel verändert. Das heißt, die Anforderungen sind gestiegen. Jede einzelne Weltmeisterschaft hat seinen eigenen Lauf und die Anforderungen hierzu sind doch recht vielfältig. Und das zu versuchen umzusetzen, gilt es, einen Weltmeister in Zerbst zu küren.
0: Die Spargelschäl-WM ist der Höhepunkt des Spargelfests in Zerbst. Dieses wurde schon zum 33. Mal veranstaltet und bot einen abwechslungsreichen Händlermarkt mit frischem Spargel aus der Region. Wieso das Edelgemüse in der Stadt solch einen hohen Stellenwert hat, weiß Achim Heyer, der früher auch selber Spargel angebaut hat.
1: Zerbst ist ein traditionelles Spargelanbaugebiet. Nicht nur der Spargel, auch andere Gemüsesorten wachsen hier. Ganz bekannt ist der Ankun von Zerbst, wo wirklich der Spargel und andere Kulturen im Gemüsebau groß werden, gedeihen und letztendlich auch verkauft wurden. Früher in viele Städte Deutschlands bis nach Hamburg, Berlin, Magdeburg, Leipzig, Dresden.
0: Bei der Spargelschäl-WM konnte man sich in den vergangenen Jahren immer über viele Teilnehmer und Besucher freuen. Auch in diesem Jahr war wieder einiges los und mehrere mutige Spargelschäler stellten sich der Herausforderung.
2: Die melden sich ja freiwillig, die Leute. Und dann gibt es ja immer, dass man so 6 auf die Bühne holt. Und die 2 besten davon werden dann jedes Mal, sind ja 3 durch.

0: Durchgänge und die Besten dann gehen dann auch in der Endrunde.
1: Es läuft eine deutschlandoffene Ausschreibung. Das heißt also, wir hatten nicht nur hier im Umkreis Teilnehmer, sondern auch schon aus dem Ausland. Ich denke hier an Polen, ich denke an Dänemark und denke auch an die Niederlande, die hier schon am Start waren.
2: Für die beiden Jurymitglieder Achim Heyer und Bernd Sanftenberg gibt es während des Wettbewerbs natürlich einiges zu beachten, damit am Ende auch alles fair über die Bühne geht.
0: Dass der Spargel richtig geschält wird, das ist ja ganz, ganz wichtig, dass auch keine Faser, nichts mehr dran ist und dass der Spargel auch ganz korrekt hinten gerade geschnitten wird, dass er wirklich in den Topf kann und dann auch ohne Faser gegessen werden kann. Jeder hat eine andere Technik und jeder versucht das Schnellste oder die schnellsten Mengen oder die schönen oder die Mengen eben herzuschälen sozusagen.
1: Die Bewertung wird ja nach Menge, nach Kilogramm gewertet in einer bestimmten Zeit und zwar in 5 Minuten. Und wer eben da zügig schält und auch sauber schält, der könnte am Ende der Erste sein.
2: Nach 3 Qualifikationsrunden stand am Sonntag um 15 Uhr das große Finale an. Für den Gewinner sowie für alle anderen lohnte sich die Teilnahme definitiv.
0: 250 Euro bekommt der Gewinner.
1: Das ist also ein guter Stunden- und Minutensatz. In 5 Minuten 250 Euro. Ja, kann auch nicht jeder bieten, genau. Aber wir hier in Zerbst-Anhalt bieten das.
0: Genau. Und den geschälten Spargel kann er eben dann noch mit nach Hause nehmen. Jeder, der schält, kann den Spargel mitnehmen.
1: Die Teilnehmer können den Spargel mitnehmen, kriegen eine Erkennungsurkunde auch und ein kleines Dankeschön und versuchen es wieder im nächsten Jahr.
2: Die Spargelschäler konnten auch in diesem Jahr wieder überzeugen und große Mengen des geschälten Gemüses auf die Waage bringen. Platz 3 im Finale belegte Zerbsts Bürgermeister Andreas Dittmann mit 1840 Gramm geschältem Spargel. Platz 2 teilten sich Melanie Laue und Elke Meinhold, die beide 1980 Gramm auf die Waage brachten. Zur Siegerin wurde Sabrina Hübner gekürt, die damit ihren Titel verteidigte. 2 Kilo Spargel schälte sie im Finale und darf sich nun ein weiteres Jahr Spargelschäl-Weltmeisterin nennen.
3: In gleich 2 Orten in Sachsen-Anhalt kann in diesem Jahr ein ganz besonderes Jubiläum gefeiert werden. Die Rede ist von den Lutherstädten Eisleben und Wittenberg, an denen die 6 Gedenkstätten zu Ehren Martin Luthers zu finden sind, die vor 30 Jahren in die UNESCO-Weltkulturerbeliste aufgenommen wurden. Feiern möchte man das mit einem vielfältigen Festprogramm, das den Menschen einen Rückblick auf die letzten 3 Jahrzehnte gibt, sowie ihnen die Möglichkeit dieses Welterbes aufzeigen soll.
4: Wir wollen also allerlei Veranstaltungen anbieten, niederschwellig Welterbe kennenzulernen. Zum Beispiel in Wittenberg mit Yoga im Landsteingarten, also in einem Welterbe. Wir werden viele Konzerte haben, viele Vorträge, eine Fotosafari im Museum. Und so versuchen wir, die Menschen aus Sachsen-Anhalt, aber auch aus der Welt und insbesondere natürlich aus den Welterbestätten in Wittenberg und Eisleben mit unseren Museen noch vertrauter zu machen.
3: Geplant sind Veranstaltungen an und um alle 6 Luther-Gedenkstätten, also das Geburts- und das Sterbehaus in Eisleben sowie die übrigen 4 in Wittenberg, zu denen das Lutherhaus, das Melanchthonhaus, die Stadtkirche St. Marien und die Schlosskirche zählen. Dabei wird im Verlauf dieser Feierlichkeiten jeden Monat die Gedenkstätte gewechselt, um einen der Orte besonders in den Vordergrund zu rücken. Dieser Wechsel soll immer zum 7. des Monats erfolgen, in Anlehnung an die Eintragung in die Welterbeliste, die am 7. Dezember 1996 erfolgte. Beginn des Festaktes ist daher am kommenden Sonntag, am UNESCO-Welterbetag.
4: Da gibt's die ersten Veranstaltungen in Eisleben und in Wittenberg. Und am 20. Juni gibt es einen Festakt in Eisleben. Und im Anschluss oder parallel dazu auch ein großes Bürgerfest in Eisleben für die Menschen aus Eisleben natürlich, aber natürlich auch aus allen anderen Orten des Landes und natürlich darüber hinaus.
3: Besucher können sich auf zahlreiche musikalische Events freuen. Es werden Vorträge und Sonderführungen geboten. Für die jüngsten Gäste gibt es das klassische Kinderschminken und für die Großen gibt es neben frei Eis unter anderem auch frei Bier. Genauere Informationen zu den einzelnen Events sowie der gesamte Programmablauf im Überblick sind auf der Website der Stadt Wittenberg zu finden. Anlässlich des Jubiläums kann zudem ein neuer 0-Euro-Schein erworben werden. Ein beliebter Gimmick, mit dem man nun auch das Welterbe in den beiden Lutherstädten zu würdigen vermochte, in 2 limitierten Varianten für je 4 oder 6 Euro.
4: Das war eine Idee der Touristinformation in Wittenberg, die damit auf uns zukam. Und wir haben uns dann gemeinsam entschieden, dass wir das auf jeden Fall mit, dass wir das gemeinsam mittragen und dass wir diese 0-Euro-Scheine jetzt in den Umlauf bringen. Die sind ja immerhin auch ein wichtiger Werbeträger für Eisleben und Wittenberg.
3: Neben dem Vorstand der Stiftung Luther Gedenkstätten in Sachsen-Anhalt beteiligten sich zudem die Bürgermeister bzw. Oberbürgermeister der beiden Lutherstädte und Vertreter der beiden Wittenberger Kirchen an der Programmvorstellung am Montag, sowie Kulturminister Robra, der betonte, wie sehr er sich außerdem darüber freue, dieses 30-jährige Jubiläum während seiner Amtszeit noch erleben zu dürfen. Ein Gefühl, das die anderen Akteure mit Sicherheit teilten.
4: Geht ein ganz großer Dank an die Menschen, die damals vor 30 Jahren sich darum gekümmert haben, dass wir überhaupt Welterbe geworden sind. Wir haben versucht, die ausfindig zu machen und sie auch einzuladen zum Festakt. Großer Dank geht natürlich auch an meinen Vorgänger, Dr. Stefan Rhein, der viele, viele Jahre die Stiftung begleitet hat und auf den Weg gebracht hat, dass wir heute dort sind, wo wir sind.

0: Hallo und herzlich willkommen, liebe Zuschauerinnen und Zuschauer von Punkt um. Hier an dieser Stelle wollen wir wieder das Neueste aus der Stadt Hettstedt erfahren und dafür ist der Bürgermeister Frank Tallich wieder zu uns hier ins Studio gekommen. Herzlich willkommen hier bei uns.
1: Vielen Dank.
0: Wir hatten ja im letzten Gespräch über Verschiedenes gesprochen, unter anderem auch über die nötige Sperrung, dadurch die Erdsenkung in der Langen Straße hier in Hettstedt, und da war klar, das hing von anderen Faktoren ab, wann diese Sperrung aufgehoben werden kann. Und kurz danach war es dann wieder frei. Da freut man sich natürlich, dass Sachen noch vorwärts gehen. Und wenn man sich hier in der Stadt umschaut, sieht man, dass auch an einer anderen Stelle es wirklich vorwärts geht. Seit sehr kurzer Zeit kann man wirklich mit einem großen Werbestele sehen, dass da oben in dem ehemaligen Mansfeld-Center jetzt wirklich was passiert. Und überall prangt Edeka als eine große Überschrift und viele andere Geschäfte, die sich dort präsentieren. Da passiert also wirklich jetzt was nach vielen, vielen Monaten des Wartens und des Hoffens, dass dieses Center wiederbelebt wird. Und da meine erste Frage, weil es da immer noch die eine oder andere Unstimmigkeit gibt bei den Leuten, bei den Bürgern. Wie groß ist denn eigentlich der Einfluss in der Stadtverwaltung eines Bürgermeisters auf solche Entscheidungen, auf Ansiedlungen von Unternehmen der unterschiedlichsten Art und Weise?
1: Ja, das ist eine gute Frage, die kommt auch immer wieder, weil es ja dann gerne mal zu diesem Konkurrenzverhalten auch unter den Unternehmen geht, wo man dann sagt, oh, nicht noch ein Baumarkt oder nicht noch ein Lebensmittelversorger. Ist tatsächlich relativ klein. Den größten Einfluss haben wir im ersten Moment immer, wenn wir die Flächennutzungspläne und die Bebauungspläne aufstellen und sagen, wir lassen überhaupt so ein Einkaufszentrum irgendwo zu oder setzen die Voraussetzungen dafür. Der Rest hängt dann tatsächlich ab, ob man einen Investor findet, der da irgendein Gebäude hinsetzt. Und in dem Fall hatten wir das ja mal. Die großen Hallen sind ja schon da. Der Investor ist noch Eigentümer. Das heißt, an wen er die jetzt vermietet, ist für uns relativ schwierig zu fassen. Wir sind natürlich froh, dass irgendjemand wieder einzieht, damit wir halt wieder Leben drin haben, damit wir da ein bisschen Wirtschaftskraft auch irgendwie erzeugen können. Es fragt aber tatsächlich keiner, soll es jetzt Edeka, Rossmann oder Action sein.
0: Ja, das ist bei solchen Handelsunternehmen, das ist bei Industrieunternehmen und anderen Branchen ähnlich, ja.
1: Genau, also der Investor schaut als Eigentümer ganz normal, würde man ja selber machen, wie möchte ich mein Eigentum vermieten, wen nehme ich da rein, wo kann ich im Zweifel den meisten Absatz machen, was hält sich am besten. Da können wir nicht wirklich dazwischen grätschen oder irgendwelche Wünsche äußern. Also Wünsche können wir natürlich immer äußern, die dann berücksichtigt werden.
0: Ja, sehr großzügig betrachtet, knapp ein halbes Jahr Amtszeit hinter sich. Wir haben es wirklich sehr großzügig betrachtet. Und es ist alles noch im ersten Jahr, dass das natürlich alles neu ist. Zum Beispiel jetzt auch die Sommerzeit, die jetzt ansteht. Es ist nicht mehr so weit hin bis zu den Sommerferien. Und allgemein habe ich immer den Eindruck, dass das gesellschaftliche Leben da ein bisschen ins Private rückt. Das ist alles ein bisschen weniger, was so stattfindet. Gehen Sie davon aus, dass es für Hettstedt genauso aussieht?
1: Ja, im Moment bin ich tatsächlich ganz überrascht. Man merkt wirklich so eine Ballung vor den Sommerferien, vor der gefühlten Sommer.

0: Sommerpause. Jeder möchte irgendwie sein Anliegen nochmal loswerden. Ist für uns auch eine, oder für mich auch eine erhöhte Dichte, wenn man ganz viele Termine hat, noch ganz viele Projekte irgendwie versucht abzuschließen, damit es dann in der Sommerpause ein bisschen gemäßigter ausläuft oder weitergeht. Es geht natürlich weiter. Die Stadtverwaltung hat auch noch offen. Die Unternehmen sind natürlich auch alle noch da. Aber man merkt tatsächlich, dass ich jetzt alles vor diese gefühlte Sommerpause so bald, und ich hoffe tatsächlich für mich auch mal, dass es wieder ein bisschen entspannter wird, damit man sich mit ein bisschen mehr Ruhe auch dem einen oder anderen Projekt widmen kann. Aber ich bin gespannt tatsächlich, wie zur Ruhe die Stadt tatsächlich kommt. Ich hoffe nicht, dass es ganz zur Ruhe kommt, dann wird es für alle wahrscheinlich auch zu langweilig, aber
1: ja, der Herbst kommt ja auf alle Fälle wieder. Und die Zuschauerinnen und Zuschauer, Sie werden es bemerkt haben, wir haben das Wort Haushalt gar nicht angefasst diesmal. Das ist vielleicht auch eine gewisse Atempause jetzt mal da. Das wird wiederkommen. Und die Frage ist, was für.
0: Tatsächlich nicht, weil es ist die ganze Zeit noch da.
1: Ja, schon, aber jetzt ist, es gab jetzt zum Vergleich zu den letzten Wochen jetzt nichts Neues in dem Zusammenhang. Ja.
0: Doch, tatsächlich. Wir haben
1: Doch,
0: ja
1: ja.
0: eine Haushaltsverfügung vom Landkreis bekommen für den Haushalt, den wir eingereicht haben. Landkreis hat von einer Beanstandung abgesehen, hat also gesagt, naja, wir könnten
1: Ich
0: euch
1: glaube, das
0: mal
1: war
0: einen
1: schon Stand letzte
0: Haushalt
1: Sendung.
0: gewähren, und wir haben jetzt gerade die Auflagen, die uns mitgeteilt wurden, im Hauptausschuss diskutiert, werden die dann nicht nächste Woche, ich glaube übernächste Woche im Stadtrat dann als Beitrittsbeschluss beschließen und hätten dann tatsächlich das erste Mal seit, ich weiß gar nicht wie vielen Jahren, dadurch einen Haushalt, weil das mit unserem Beitrittsbeschluss eigentlich schon wirksam wird und nicht nochmal großartig vom Landkreis beschieden werden würde.
1: Also damit gute Nachrichten aus der Richtung, dass auch geplante Investitionen dann auch wirklich stattfinden können. Es ist natürlich immer nicht so viel, wie man sich eigentlich wünscht und so weiter, das ist alles klar. Das heißt ja nicht umsonst, dass Politik die Kunst des Machbaren ist. Ja, und da waren wir mit der Ankündigung des nächsten Stadtrats so schon mitten in dem Thema Termine. Was gibt es denn sonst noch so?
0: Genau, wir haben ja am Freitag noch das Hollywood Festival, auf das ich mich ja persönlich ganz doll freue. Erstens, weil ich es tatsächlich noch nie besucht habe. Zweitens, weil ich es auch total interessant finde, dass wir mal wieder den Fokus aufs Handwerk legen und nicht immer nur auf IT, Social Media und irgendwas, weil wir brauchen ja auch immer noch Leute, die diese Leidenschaft fürs Holz haben und uns was Schönes bauen wie Häuser und Möbel, Tischler. Also da haben wir die ganze Bandbreite vertreten, die sich mit Holz beschäftigen. Darüber hinaus sind wir auch ganz fleißig in der Planung, ganz lange schon im Gespräch des ISEC, das Stadtentwicklungskonzept, das schon ganz lange irgendwie vor sich hin arbeitet, hat jetzt nochmal einen Aufruf für alle, die es interessiert und die vielleicht noch irgendwie mal wissen wollen, was ist da eigentlich geplant oder ich habe da auch noch nie Ideen oder ich habe Befürchtungen und sage, Mensch, das ist vielleicht nicht ganz so eine gute Idee. Dann machen wir nochmal eine Bürgerwerkstatt bei uns am 24. um 16 Uhr im Ratssaal. Da kann man sich das nochmal angucken mit uns, da können wir nochmal drüber schauen. Ganz spannend ist tatsächlich auch, freut mich sehr für die Stadtwerke. Wir haben ja die Planung für grüne Fernwärme, also eigentlich einen grünen, also was heißt einen grünen Geothermiespeicher an der Seigerhütte unten an dem alten Sportplatz. Der hat jetzt tatsächlich die Nominierung der Umweltallianz bekommen. Da wird es demnächst eine Preisverleihung geben und vielleicht haben wir mal das Glück, dass Hettstedt mit einer Medaille nach Hause kommt und wir wieder zeigen können, was wir hier alles tatsächlich umsetzen können.
1: Na, wenn das nicht ein schöner Ausblick ist, ein freundlicher Ausblick, ja, auf die nächsten Wochen und Monate, dann weiß ich auch nicht. Ich denke mal, das war es mal genug an Informationen, was wir jetzt dann aktuell weitergeben können. Wir bleiben natürlich im Kontakt und ich hoffe, Sie auch, liebe Zuschauerinnen und Zuschauer. Bis zum nächsten Mal, wenn es wieder heißt Neues aus dem Rathaus. Vielen Dank.
0: Vielen Dank. Bis bald.

Am 18. Juni 2016 war es soweit. Der erste Helbra-Tag der Berg- und Hüttenleute wurde durchgeführt. Den Auftakt bildete ein Bergaufzug, der von der Feuerwehr Helbra bis zum ehemaligen Schmidtschacht führte. Auf dessen Gelände sollte ja der weitere Tag der Berg- und Hüttenleute stattfinden. Angeführt von der Schalmeienkapelle Martinsried machten sich nicht nur Mitglieder des Fördervereins Schmidtschacht Helbra e.V. auf dem Weg. Es war eine ganze Anzahl von Bergvereinen vertreten. Neben solchen aus dem Kreis wie aus Eisleben und Sangerhausen auch zum Beispiel Stassfurt, Nachterstedt oder Zielitz. Auch mit dem Zug die Feuerwehr Helbra, das Mansfelder Pionierbataillon, das Kinder- und Jugendhaus Helbra oder das Autohaus Schneider. Sie bewegten sich mit vielen Besuchern des Tages der Berg- und Hüttenleute in Richtung Schmidtschacht und wir begleiten sie noch mit einigen Klängen der Schalmeienkapelle Martinsried.

0: Auf dem Schmidt-Schacht begrüßte der Vorsitzende des Fördervereins Schmidt-Schacht Helbra e.V., Harald Henke, die Anwesenden. Er betonte, dass Helbra
1: als Teil der über 800-jährigen Berg- und Hüttentradition unseres Mansfelder Landes war eines der Hauptzentren der Kupferproduktion. Zahlreiche Schächte und die Ruhrhütte prägten viele Jahre Helbra und dessen Umgebung. Mit der politischen Wende kam ja bekanntlich das Aus für den Mansfelder Bergbau und damit auch der schmerzliche Verlust von nahezu 30.000 Arbeitsplätzen im Mansfeldischen. Dass die damals Regierenden keinen adäquaten Ersatz für diesen enormen Verlust schufen, war eine Demütigung unserer ganzen Region und hängt uns heute noch an. Aber den vergangenen Generationen von Berg- und Hüttenleuten, die Enormes für diese Region geleistet haben, ein würdiges Denkmal zu setzen, das kann uns keiner nehmen. Als im Jahr 2011 es möglich wurde, das Objekt Schmidt-Schacht als Denkmal zu erhalten, zögerten die Gründungsmitglieder unseres Vereines nicht lange und ergriffen diese letzte Möglichkeit, Zeitzeugen der Berg- und Hüttentradition vor dem Abriss zu bewahren und setzten sich seitdem sehr aktiv für den Aufbau der Erlebniswelt Kupfer, so wie unser Projekt genannt wird, ein. Heute können wir mit Stolz auf das bisher Geleistete blicken. Aus einem dem Verfall preisgegebenen Schachtgebäude im desolaten Zustand haben unsere Vereinsmitglieder Hervorragendes geleistet. Dank zigtausender Stunden Arbeitseinsätze und dank der Vielzahl von Spenden können wir heute unseren Gästen eine ganze Menge an Berg- und Hüttentechnik zeigen. Und wir sind sehr stolz, es Ihnen zu zeigen. Auch wissend, dass wir enorme Finanzspritzen aus einer Vielzahl von Quellen erhalten haben und Ihnen heute zeigen können, Ihr Geld ist gut angelegt. Lassen Sie sich also heute vom Geleisteten überraschen und überzeugen, dass es notwendig war, hier weiterzumachen und diese Begegnungsstätte zu ermöglichen. Ich eröffne nun hiermit diesen ersten Tag der Helbrauer Berg- und Hüttenleute mit dem gemeinsamen Singen des Steigerliedes.

0: Zur Eröffnung ließ es das Mansfelder Pionierbataillon so richtig krachen.
1: Achtung, wir schießen!
0: Damit konnte es richtig losgehen an diesem Tag, der von den Besuchern sehr gut angenommen wurde. Alles rund um den Original-Kupferschmelzofen der Rohhütte Helbra, den der Verein hat wiedererstehen lassen. Ob es darum ging, vor Ort einfach nur ins Gespräch zu kommen bei Speis und Trank oder eines der vielen Angebote in Anspruch zu nehmen, für jeden war etwas dabei. So zum Beispiel Kunst am Schacht. Eine ganze Anzahl von Werken des Sangerhäuser Malers Wilhelm Schmid wurden in einer kleinen Vernissage gezeigt. Im gleichen Umfeld war Gelegenheit, einen Blick auf die alte Technik zu werfen. Auch dieses Angebot wurde von den Besuchern rege angenommen. Sei es die Präsentation der Bikerfreunde Helbra, die Motorräder zeigten, das Goldwaschen für Groß und Klein, die Tombola, bei der jedes Los gewann, die Mal- und Bastelstraße oder die Möglichkeit zum Mineralien- und Souvenirverkauf. An diesem Tag war wahrlich etwas los auf dem Schmidtschacht. Eine unbestrittene Attraktion für die Kleinen, der mobile Kinderbergbaustollen. Dort mussten die Kleinen durchkriechen und wenn sie das ordentlich absolviert hatten, gab es aus den Händen von Herrn Hartwig, dem ehemaligen Leiter des Erlebniszentrums Bergbau Wettelrode, ein Heuerdiplom. Weitere Informationen gab es bei regelmäßigen Führungen, wie hier durch Herrn Henke. Alles allem ein sehr gelungener Helbraer Tag der Berg- und Hüttenleute, der von der Bevölkerung rege angenommen wurde. 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

0: Hallo und herzlich willkommen, liebe Zuschauerinnen und Zuschauer bei Punkt um Ihrem regionalen Fernsehprogramm am heutigen Freitag. Ja, die Fußballweltmeisterschaft läuft. Wir haben aber die Themen hier vor Ort. Zunächst das Folgende. Nachdem in Sachsen und zuletzt im Landkreis Fulda in Hessen in einem Rinderhaltungsbetrieb das Blauzungenvirus des Serotyps 8 festgestellt wurde, umfasst die eingerichtete Restriktionszone mit einem Radius von 150 Kilometern nun auch große Teile des Landkreises Mansfeld-Südharz. Das Virus stellt keine Gefahr für den Menschen dar. Fleisch, Milch und daraus hergestellte Lebensmittel sind ohne Einschränkungen für den menschlichen Verzehr geeignet. Tierhalter, vor allem von Rindern, Schafen, Ziegen, Lamas und Alpakas, sollten jetzt ihre Tiere mit einem zugelassenen Impfstoff behandeln. Bis der vollständige Impfschutz eintritt, empfiehlt das Veterinäramt dringend, dass eine begleitende Behandlung mit Insektenabwehrmitteln erfolgt. Bei der Blauzungenkrankheit handelt es sich nämlich um eine durch infizierte Mücken übertragene Krankheit. Eine von Tier-zu-Tier-Übertragung findet nicht statt. Sollten Tierhalter bei ihren Tieren Symptome feststellen, muss umgehend der betreuende Tierarzt informiert werden. Ein Verbringen von Tieren ist aktuell nur unter bestimmten Bedingungen möglich. Nähere Informationen dazu sowie eine interaktive Karte der Restriktionszonen findet man auf der Internetseite des Landes Sachsen-Anhalt. Hier haben wir eingeblendet. Mit der Wanderausstellung Holzwege – zukunftsfähiger Holzbau in Mitteldeutschland wird vom 17. Juni bis 14. August die Vielfalt und Innovationskraft des modernen Holzbaus präsentiert. Die Ausstellung wurde vom Arbeitskreis Nachhaltiges Planen, Bauen und Zertifizieren der Architektenkammer Sachsen initiiert und in Zusammenarbeit mit den Architektenkammern Sachsen-Anhalt und Thüringen entwickelt. Gezeigt werden ausgewählte Holzbauprojekte aus Mitteldeutschland auf deutsch- und englischsprachigen Roll-Ups. Die Ausstellung findet in einem Ladenlokal in der Kühlischen Straße 33 in Sangerhausen statt und kann mittwochs und Donnerstag von 11 bis 16 sowie Freitag von 11 bis 15 Uhr besucht werden. Im Rahmen der Umsetzung des Raumkonzeptes geht der Landkreis Mansfeld-Südharz jetzt den nächsten Schritt. Ab der kommenden Woche zieht das Amt für Veterinärangelegenheiten und Lebensmittelüberwachung des Landkreises vom angemieteten Objekt in der Lutherstadt Eisleben nach Sangerhausen in eine kreiseigene Liegenschaft. Im neuen Domizil in der Otto-Grotewohl-Straße wurde in den vergangenen Wochen nach dem Auszug des Kreisarchives die Räumlichkeiten entsprechend umgebaut. Labore, Büros und die notwendige IT-Infrastruktur wurden hergerichtet. Während des Umzuges sind die telefonische und digitale Erreichbarkeit per E-Mail gewährleistet. Postalisch ist das Amt ab dem 15. Juni über die zentrale Anschrift Rudolf-Breitscheid-Straße 20 bis 22 in Sangerhausen erreichbar. Die Helios-Kliniken Mansfeld-Südharz laden zum Informationsnachmittag mit Herzspezialisten im Rahmen der 7. Herzwoche Sachsen-Anhalt ein. Und zwar am Dienstag, den 16. Juni. Andreas Porsche, Facharzt für Innere Medizin, Kardiologe und Notfallmedizin sowie leitender Oberarzt für Kardiologie an der Helios Klinik Lutherstadt Eisleben, steht am Veranstaltungstag von 14 bis 16 Uhr persönlich für Fragen zur Verfügung. Aufgrund von Sanierungsarbeiten an einem Wohn- und Geschäftshaus sind die Lutherstraße und die Badergasse in Eisleben bis 30.08. für den Durchgangsverkehr voll gesperrt. Die Zufahrt für Anwohner ist über den Plan bzw. die Badergasse bis zur Baustelle möglich. Die Parkplätze in der Badergasse sind wie gewohnt erreichbar. Um die Bauarbeiten sicher durchführen zu können, kann es zeitweise zu Einschränkungen für Fußgänger kommen. Die Zufahrt für Rettungsdienste sowie für Fahr- und Entsorgungsfahrzeuge ist jederzeit gewährleistet.
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0: Mit einem großen Familienfest wurde am 7. Juni 2026 ein neuer Solarpark in Ergänzung zu bereits bestehenden 8 Windkraftanlagen in Gerbstedt eingeweiht. Die seit 1996 existierende Firma WBD Onshore GmbH, einer der weltweit führenden Entwickler und Betreiber von Wind- und Solarparks, verbaute hier auf 53 Hektar Land rund 86.000 Solarmodule mit einer Gesamtleistung von 54 Megawatt Peak. Um bei dieser gewaltigen Menge grünen Stroms Netzengpässe zu vermeiden, werden hier Wind und Solar in einem bereits existierenden Umspannwerk zusammengeführt und hybrid genutzt. Heißt, nach firmeninternen Angaben, ein übergeordneter Parkregler kontrolliert die gemeinsame Erzeugungsleistung und sorgt dafür, dass der Netzanschluss zu keinem Zeitpunkt überlastet ist. Das betont auch Matthias Lehmann, Teamleiter Technisches Projektmanagement und Niederlassungsleiter Ost der WBD Onshore GmbH und Co. KG bei der Eröffnung des Festes. Durch die Umsetzung des innovativen Konzepts des hybriden Netzverknüpfungspunktes führen wir viele verschiedene Faktoren wie die lokalen Einspeisebedingungen, die Aufnahmefähigkeit des Netzes und die Investitionen zu einem wirtschaftlichen Optimum zusammen, sagte er und dankte den Akteuren vor Ort, ohne die das Projekt nicht möglich gewesen wäre. So zum Beispiel Ulf Döring, Bürgermeister der Stadt Gerbstedt, der als nächster das Wort ergriff. Er stellte fest, dass in unserer Region Wind und Solar in großem Maße als Energiequelle heimisch geworden sind. Wies aber auch darauf hin, wie wichtig bei der Entstehung von Solar- und Windparks die Akzeptanz der Menschen vor Ort ist. Dafür schuf die Landesregierung von Sachsen-Anhalt vor gut einem halben Jahr das neue Akzeptanz- und Beteiligungsgesetz. Auch darauf ging Professor Dr. Armin Willingmann, stellvertretender Ministerpräsident und Minister für Wissenschaft, Energie, Klimaschutz und Umwelt des Landes Sachsen-Anhalt, in seinen Ausführungen noch einmal ein. Danach fließen mit der neuen Anlage ca. 90.000 Euro pro Jahr in das Stadtsäckel von Gerbstedt und stehen zur freien Verfügung.
1: Wir sind als Sachsen-Anhalt ziemlich weit beim Ausbau der Erneuerbaren. Das ist nicht immer sexy, viele Menschen regen sich auch darüber auf, aber in diesen Tagen können wir an der Zapfsäule sehen, was es für einen Unterschied macht, ob man über erneuerbare Strom erzeugt und darüber einen relativ stabilen Strompreis hat oder ob man davon abhängig ist, dass irgendwo in der Welt ein Krieg geführt wird, eine Seestraße blockiert wird oder sonst eine Leitung unterbrochen ist und wir auf einmal merken, dass der fossile Energieträger nicht kommt. Ob Gas, ob Öl. Wenn das fehlt, wenn das knapp wird, wird's teuer.
0: Teil eines bunten Rahmenprogrammes für Kinder und Erwachsene, bei auch bester Versorgung mit Speisen und Getränken, gesponsert von der WBD, waren auch die Kita zu den Zwergen und der Hundesport-Ortsverein Gerbstedt sowie die Bluebirds, eine neu gegründete Tanzgruppe des ebenfalls noch neuen Sportvereins SSG Gerbstedt. Es war erst der zweite Auftritt der Mädels und entsprechend groß war die Aufregung. Doch die Zuschauer waren begeistert.

0: Und übrigens, die Anlagenfläche wird weiterhin landwirtschaftlich genutzt und durch einen regionalen Schäfer beweidet. Dieses Motiv wählten die Firmenvertreter und regionalen Akteure sowie der Minister für ein Gruppenbild als Symbolakt für die nun offizielle Eröffnung des Solarparks Gerbstedt.
1: Der diesjährige Tag der Begegnung fand am 10. Juni wieder im Europa-Rosarium Sangerhausen statt. Mehr als 60 Aussteller stellten ihre Angebote auf dem weitläufigen Areal vor. Eröffnet wurde der Tag der Begegnung vom Oberbürgermeister der Berg- und Rosenstadt, Thorsten Schweiger, und auch Landrat André Schröder freute sich, vor Ort zu sein.
2: Es ist mir eine große Ehre, Sie alle heute hier wieder im Rosarium begrüßen zu können. Und mir ist ja die Schirmherrschaft zum wiederholten Mal angetragen worden. Die habe ich natürlich sehr, sehr gerne übernommen. Denn ich glaube, dass das, was hier ja schon fast eine gute Tradition ist, auch wirklich eine wichtige Angelegenheit ist, nämlich die Begegnung zu ermöglichen für ganz, ganz viele unterschiedliche Gruppen, Institutionen, Interessierte, das, was wir hier tatsächlich an diesem Tag bieten wollen. Und es ist wie immer, die Veranstalter haben sich den Vertrag ausgesucht, gutes Wetter haben wir mitgebracht, ich glaube, das hält auch, sodass für alle heute, ich glaube, ein sehr interessanter und auch mit vielen Informationen verbundener Tag möglich sein wird.
3: Tag der Begegnung, übrigens im letzten Jahr 700 Besucherinnen und Besucher und in diesem Jahr wieder mit über 60 Einzelständen, wahrscheinlich mit einer steigenden Besucherzahl. Das ist schon ein herausragendes Ereignis im Landkreis Mansfeld-Südharz und übrigens eine Idee, die es seit 1999 gibt. Also der Tag der Begegnung ist auch eine echte Traditionsveranstaltung. Und dann haben wir im Landkreis, der Oberbürgermeister hat es angesprochen, natürlich eine zentrale Schnittstelle. Da, wo es um Teilhabe geht, um Inklusion geht, ist das Sozialamt, ist das Welcome Center des Landkreises nicht weit weg. Für die Sozialpolitik im ländlichen Raum, zumindest in der Umsetzung, sind die Landkreise doch die entscheidende Institution. Und deswegen freue ich mich auch, wie der Oberbürgermeister, dass wieder viele das Angebot annehmen, diese Schnittstelle, Beratung, alles rund um Inklusion, Teilhabe, auch Bildung zusammenzuführen. Und hier, und das war ja dann auf den Plakaten zu sehen, Beratung, Unterstützung, Begegnung und Gemeinschaft. Ich glaube, besser kann man es gar nicht zusammenfassen.
1: Danach ergriff die frisch gebackene Vorsitzende des Frauenarbeitskreises Sangerhausen, Kiana Noray, das Wort.
4: Es ist für mich eine große Freude und Ehre, Sie heute erstmals als neue Vorsitzende des Frauenarbeitskreises Sangerhausen begrüßen zu dürfen. Und gleichzeitig freue ich mich sehr über die Unterstützung und die Beiträge meiner Vorredner. Im Namen des Frauenarbeitskreises Sangerhausen sowie des örtlichen Teilmanagements des Landkreises Mansfeld-Südharz möchte ich auch mein Danke aussprechen. Ich bedanke mich bei unserem Organisationsteam für die gemeinsame Zusammenarbeit. Das Resultat sieht man hier heute sehr gut. Ich bedanke mich außerdem beim Europa-Rosarium für die gute Zusammenarbeit. Und natürlich bei allen Standbetreuenden unserer über 60 Informationsstände sowie bei denjenigen, die das Rahmenprogramm musikalisch bereichern.
1: Dieser Tag der Begegnung gestaltet sich für die Besucher und Besucherinnen sehr vielfältig.

Neben den unterschiedlichsten Informationsangeboten von Organisationen, Unternehmen und Vereinen gab es natürlich auch Angebote für Speis und Trank und für die jüngeren Besucher was zum Spielen und auch Kinderschminken durfte nicht fehlen. Aber selbstverständlich steht das umfangreiche Informationsangebot im Mittelpunkt. Ziel ist es, Hilfe und Unterstützung in den unterschiedlichsten Lebensbereichen zu geben. Und natürlich auch die Vernetzung untereinander zu fördern. Bevor später an diesem Tag die Trommelgruppe des Wohnzentrums Wippra auftrat, begleitete das Duo Katharina und Norbert die Besucherinnen und Besucher bei ihren Gängen durch das Rosarium. Von ihnen hören wir noch ein paar Takte und schauen uns noch ein wenig um bei diesem Tag der Begegnung.

0: Die nächste große Möglichkeit für Vereine, sich in der Berg- und Rosenstadt zu präsentieren, wird im Rahmen des Kobermännchenfestes vom 4. bis 6. September sein. Dort wartet die Straße der Vereine noch auf rege Anmeldungen. 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Am 26. Juli um 17 Uhr beginnt ein Orgelkonzert mit Kirchenmusikdirektor Thomas Ennenbach in der Marktkirche St. Andreas in der Lutherstadt Eisleben. Thema Giganten des Barocks, Bach und Händel sowie Verehrer. Der Eintritt kostet 10 Euro im Vorverkauf. Schüler bis 18 Jahre brauchen nichts bezahlen. Am 27. Juni wird in der Zeit von 9:30 Uhr bis 18 Uhr zum Tag der Berg- und Hüttenleute an den Schmidtschacht Helbra eingeladen. Im Rahmen der Ehrenamtswürdigung wird der Ottilienpreis 2026 Starke Frauen am 28. Juni ab 16 Uhr in der Klosterkirche St. Marien-Widerstedt feierlich verliehen. 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
1: Der DAX notierte am Freitagvormittag bei 24.572,46 Punkten, der TecDAX bei 3.988,91 Zählern und der Euro war ein US-Dollar 15,66 wert.
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1: In der Nacht zum Samstag ist es stark bewölkt und gebietsweise fällt schauerartiger Regen. Am Morgen dann wird es zumeist niederschlagsfrei. Die Tiefstwerte sinken auf 14 bis 12 Grad, der Wind weht schwach bis mäßig aus West. Am Samstag ist es wechselnd bis stark bewölkt und gelegentlich fallen leichte Schauer. Die Tageshöchstwerte erreichen 20 bis 23 Grad, der Wind weht mäßig aus West. In der Nacht zum Sonntag herrscht wechselnde Bewölkung und es ist niederschlagsfrei. Die Tiefstwerte sinken auf 12 bis 10 Grad, der Wind weht mäßig, teilweise frisch aus West. Am Sonntag gibt es eine wechselnde Bewölkung. Einzelne Schauer und Gewitter sind nicht ausgeschlossen. Die Maximalwerte erreichen 18 bis 20 Grad, der Wind weht mäßig aus West. In der Nacht zum Montag ist es teils wolkig, teils gering bewölkt und meist niederschlagsfrei. Die Temperaturen gehen auf 11 bis 8 Grad zurück, der Wind weht mäßig aus West. Am Montag werden viele Wolken erwartet, örtlich fallen Schauer. Die Höchstwerte erreichen 17 bis 20 Grad, der Wind weht mäßig aus West.
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1: Um 11 Uhr waren es 14 Grad, die Luftfeuchtigkeit betrug 86% und der Luftdruck 1017 Hektopascal.
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0: An den Spargel, fertig, los, hieß es wieder am 9. und 10. Mai in Zerbst. Hier fand zum mittlerweile 29. Mal die Spargelschäl-Weltmeisterschaft statt. Auf der Schlossfreiheit traten die besten Spargelschäler der Region gegeneinander an. Der Wettbewerb ist zu einer echten Größe in Zerbst geworden und hat sich immer weiterentwickelt.
1: In den letzten Jahren hat sich zur Spargelschäl-Weltmeisterschaft hier in Zerbst einiges oder viel verändert. Das heißt, die Anforderungen sind gestiegen. Jede einzelne Weltmeisterschaft hat seinen eigenen Lauf und die Anforderungen hierzu sind doch recht vielfältig. Und das zu versuchen umzusetzen, gilt es, einen Weltmeister in Zerbst zu küren.
0: Die Spargelschäl-WM ist der Höhepunkt des Spargelfests in Zerbst. Dieses wurde schon zum 33. Mal veranstaltet und bot einen abwechslungsreichen Händlermarkt mit frischem Spargel aus der Region. Wieso das Edelgemüse in der Stadt solch einen hohen Stellenwert hat, weiß Achim Heyer, der früher auch selber Spargel angebaut hat.
1: Zerbst ist ein traditionelles Spargelanbaugebiet. Nicht nur der Spargel, auch andere Gemüsesorten wachsen hier. Ganz bekannt ist der Ankun von Zerbst, wo wirklich der Spargel und andere Kulturen im Gemüsebau groß werden, gedeihen und letztendlich auch verkauft wurden. Früher in viele Städte Deutschlands bis nach Hamburg, Berlin, Magdeburg, Leipzig, Dresden.
0: Bei der Spargelschäl-WM konnte man sich in den vergangenen Jahren immer über viele Teilnehmer und Besucher freuen. Auch in diesem Jahr war wieder einiges los und mehrere mutige Spargelschäler stellten sich der Herausforderung.
2: Die melden sich ja freiwillig, die Leute. Und dann gibt es ja immer, dass man so 6 auf die Bühne holt. Und die 2 Besten davon werden dann jedes Mal, sind ja 3 Durchgänge. Und die Besten dann gehen dann auch in der Endrunde.
1: Es läuft eine deutschlandoffene Ausschreibung. Das heißt also, wir hatten nicht nur hier im Umkreis Teilnehmer, sondern auch schon aus dem Ausland. Ich denke hier an Polen, ich denke an Dänemark und denke auch an die Niederlande, die hier schon am Start waren.
0: Für die beiden Jurymitglieder Achim Heyer und Bernd Sanftenberg gibt es während des Wettbewerbs natürlich einiges zu beachten. Damit am Ende auch alles fair über die Bühne geht.
2: Dass der Spargel richtig geschält wird, das ist ja ganz, ganz wichtig, dass auch keine Faser, nichts mehr dran ist. Und dass der Spargel auch ganz korrekt hinten gerade geschnitten wird. Dass er wirklich in den Topf kann und dann auch ohne Faser gegessen werden kann. Jeder hat eine andere Technik und jeder versucht das schnellste oder die schnellsten Mengen oder die schönen oder die Mengen eben herzuschälen sozusagen.
1: Die Bewertung wird ja nach Menge, nach Kilogramm gewertet in einer bestimmten Zeit und zwar in 5 Minuten. Und wer eben da zügig schält und auch sauber schält, der könnte am Ende der Erste sein.
0: Nach 3 Qualifikationsrunden stand am Sonntag um 15 Uhr das große Finale an. Für den Gewinner sowie für alle anderen lohnte sich die Teilnahme definitiv.
2: 250 Euro bekommt der Gewinner.
1: Das ist also ein guter Stunden- und Minutensatz. In 5 Minuten 250 Euro. Ja, kann auch nicht jeder bieten, genau. Aber wir hier in Zerbst-Anhalt bieten das.
2: Genau. Und den geschälten Spargel kann er eben dann noch mit nach Hause nehmen. Jeder, der schält, kann den Spargel mitnehmen.
1: Die Teilnehmer können den Spargel mitnehmen, kriegen eine Erkennungsurkunde auch und ein kleines Dankeschön und versuchen es wieder im nächsten Jahr.
0: Die Spargelschäler konnten auch in diesem Jahr wieder überzeugen und große Mengen des geschälten Gemüses auf die Waage bringen. Platz 3 im Finale belegte Zerbsts Bürgermeister Andreas Dittmann mit 1840 Gramm geschältem Spargel. Platz 2 teilten sich Melanie Laue und Elke Meinhold, die beide 1980 Gramm auf die Waage brachten. Zur Siegerin wurde Sabrina Hübner gekürt, die damit ihren Titel verteidigte. 2 Kilo Spargel schälte sie im Finale und darf sich nun ein weiteres Jahr Spargelschäl-Weltmeisterin nennen.
3: In gleich 2 Orten in Sachsen-Anhalt kann in diesem Jahr ein ganz besonderes Jubiläum gefeiert werden. Die Rede ist von den Lutherstädten Eisleben und Wittenberg, an denen die 6 Gedenkstätten zu Ehren Martin Luthers zu finden sind, die vor 30 Jahren in die UNESCO-Weltkulturerbeliste aufgenommen wurden. Feiern möchte man das mit einem vielfältigen Festprogramm, das den Menschen einen Rückblick auf die letzten 3 Jahrzehnte gibt, sowie ihnen die Möglichkeit dieses Welterbes aufzeigen soll.
4: Wir wollen also allerlei Veranstaltungen anbieten, niederschwellig Welterbe kennenzulernen. Zum Beispiel in Wittenberg mit Yoga im Landsteingarten, also in einem Welterbe. Wir werden viele Konzerte haben, viele Vorträge, eine Fotosafari im Museum. Und so versuchen wir, die Menschen aus Sachsen-Anhalt, aber auch aus der Welt und insbesondere natürlich aus den Welterbestätten in Wittenberg und Eisleben mit unseren Museen noch vertrauter zu machen.
3: Geplant sind Veranstaltungen an und um alle 6 Luther-Gedenkstätten, also das Geburts- und das Sterbehaus in Eisleben sowie die übrigen 4 in Wittenberg, zu denen das Lutherhaus, das Melanchthonhaus, die Stadtkirche St. Marien und die Schlosskirche zählen. Dabei wird im Verlauf dieser Feierlichkeiten jeden Monat die Gedenkstätte gewechselt, um einen der Orte besonders in den Vordergrund zu rücken. Dieser Wechsel soll immer zum 7. des Monats erfolgen, in Anlehnung an die Eintragung in die Welterbeliste, die am 7. Dezember 1996 erfolgte. Beginn des Festaktes ist daher am kommenden Sonntag, am UNESCO-Welterbetag.
4: Da gibt's die ersten Veranstaltungen in Eisleben und in Wittenberg. Und am 20. Juni gibt es einen Festakt in Eisleben. Und im Anschluss oder parallel dazu auch ein großes Bürgerfest in Eisleben für die Menschen aus Eisleben natürlich, aber natürlich auch aus allen anderen Orten des Landes und natürlich darüber hinaus.
3: Besucher können sich auf zahlreiche musikalische Events freuen. Es werden Vorträge und Sonderführungen geboten. Für die jüngsten Gäste gibt es das klassische Kinderschminken. Und für die Großen gibt es neben frei Eis unter anderem auch frei Bier. Genauere Informationen zu den einzelnen Events sowie der gesamte Programmablauf im Überblick sind auf der Website der Stadt Wittenberg zu finden. Anlässlich des Jubiläums kann zudem ein neuer 0-Euro-Schein erworben werden. Ein beliebter Gimmick, mit dem man nun auch das Welterbe in den beiden Lutherstädten zu würdigen vermochte, in 2 limitierten Varianten für je 4 oder 6 Euro.
4: Das war eine Idee der Touristinformation in Wittenberg, die damit auf uns zukam. Und wir haben uns dann gemeinsam entschieden, dass wir das auf jeden Fall dass wir das gemeinsam mittragen und dass wir diese 0-Euro-Scheine jetzt in den Umlauf bringen. Die sind ja immerhin auch ein wichtiger Werbeträger für Eisleben und Wittenberg.
3: Neben dem Vorstand der Stiftung Luther Gedenkstätten in Sachsen-Anhalt beteiligten sich zudem die Bürgermeister bzw. Oberbürgermeister der beiden Lutherstädte und Vertreter der beiden Wittenberger Kirchen an der Programmvorstellung am Montag, sowie Kulturminister Robra, der betonte, wie sehr er sich außerdem darüber freue, dieses 30-jährige Jubiläum während seiner Amtszeit noch erleben zu dürfen. Ein Gefühl, das die anderen Akteure mit Sicherheit teilten.
4: Geht ein ganz großer Dank an die Menschen, die damals vor 30 Jahren sich darum gekümmert haben, dass wir überhaupt Welterbe geworden sind. Wir haben versucht, die ausfindig zu machen und sie auch einzuladen zum Festakt. Großer Dank geht natürlich auch an meinen Vorgänger, Dr. Stefan Rhein, der viele, viele Jahre die Stiftung begleitet hat und auf den Weg gebracht hat, dass wir heute dort sind, wo wir sind.

0: Hallo und herzlich willkommen, liebe Zuschauerinnen und Zuschauer von Punkt um. Hier an dieser Stelle wollen wir wieder das Neueste aus der Stadt Hettstedt erfahren und dafür ist der Bürgermeister Frank Tallich wieder zu uns hier ins Studio gekommen. Herzlich willkommen hier bei uns.
1: Vielen Dank.
0: Wir hatten ja im letzten Gespräch über Verschiedenes gesprochen, unter anderem auch über die nötige Sperrung, dadurch die Erdsenkung in der Langen Straße hier in Hettstedt, und da war klar, das hing von anderen Faktoren ab, wann diese Sperrung aufgehoben werden kann. Und kurz danach war es dann wieder frei. Da freut man sich natürlich, dass Sachen noch vorwärts gehen. Und wenn man sich hier in der Stadt umschaut, sieht man, dass auch an einer anderen Stelle es wirklich vorwärts geht. Seit sehr kurzer Zeit kann man wirklich mit dem großen Werbestele sehen, dass da oben in dem ehemaligen Mansfeld-Center jetzt wirklich was passiert. Und überall prangt Edeka als eine große Überschrift und viele andere Geschäfte, die sich dort präsentieren. Da passiert also wirklich jetzt was nach vielen, vielen Monaten des Wartens und des Hoffens, dass dieses Center wiederbelebt wird. Und da meine erste Frage, weil es da immer noch die eine oder andere Unstimmigkeit gibt bei den Leuten, bei den Bürgern. Wie groß ist denn eigentlich der Einfluss in der Stadtverwaltung eines Bürgermeisters auf solche Entscheidungen, auf Ansiedlungen von Unternehmen der unterschiedlichsten Art und Weise?
1: Ja, das ist eine gute Frage, die kommt auch immer wieder, weil es ja dann gerne mal zu diesem Konkurrenzverhalten auch unter den Unternehmen geht, wo man dann sagt, oh, nicht noch ein Baumarkt oder nicht noch ein Lebensmittelversorger. Ist tatsächlich relativ klein. Den größten Einfluss haben wir im ersten Moment immer, wenn wir die Flächennutzungspläne und die Bebauungspläne aufstellen und sagen, wir lassen überhaupt so ein Einkaufszentrum irgendwo zu oder setzen die Voraussetzungen dafür. Der Rest hängt dann tatsächlich ab, ob man einen Investor findet, der da irgendein Gebäude hinsetzt. Und in dem Fall hatten wir das ja mal. Die großen Hallen sind ja schon da. Der Investor ist noch Eigentümer. Das heißt, an wen er die jetzt vermietet, ist für uns relativ schwierig zu fassen. Wir sind natürlich froh, dass irgendjemand wieder einzieht, damit wir halt wieder Leben drin haben, damit wir da ein bisschen Wirtschaftskraft auch irgendwie erzeugen können. Es fragt aber tatsächlich keiner, soll es jetzt Edeka, Rossmann oder Action sein.
0: Ja, das ist bei solchen Handelsunternehmen, das ist bei Industrieunternehmen und anderen Branchen ähnlich, ja.
1: Genau, also der Investor schaut als Eigentümer ganz normal, würde man ja selber machen, wie möchte ich mein Eigentum vermieten, wen nehme ich da rein, wo kann ich im Zweifel den meisten Absatz machen, was hält sich am besten. Da können wir nicht wirklich dazwischen grätschen oder irgendwelche Wünsche äußern. Also Wünsche können wir natürlich immer äußern, die dann berücksichtigt werden.
0: Ja, sehr großzügig betrachtet, knapp ein halbes Jahr Amtszeit hinter sich. Wir haben es wirklich sehr großzügig betrachtet. Und es ist alles noch im ersten Jahr, dass das natürlich alles neu ist. Zum Beispiel jetzt auch die Sommerzeit, die jetzt ansteht. Es ist nicht mehr so weit hin bis zu den Sommerferien. Und allgemein habe ich immer den Eindruck, dass das gesellschaftliche Leben da ein bisschen ins Private rückt. Das ist alles ein bisschen weniger, was so stattfindet. Gehen Sie davon aus, dass es für Hettstedt genauso aussieht?
1: Ja, im Moment bin ich tatsächlich ganz überrascht. Man merkt wirklich so eine Ballung vor den Sommerferien, vor der gefühlten Sommerpause. Jeder möchte irgendwie sein Anliegen nochmal loswerden. Ist für uns auch für mich auch eine erhöhte Dichte, weil man ganz viele Termine hat, noch ganz viele Projekte irgendwie versucht abzuschließen, damit es dann in der Sommerpause ein bisschen gemäßigter ausläuft oder weitergeht. Es geht natürlich weiter, die Stadtverwaltung hat auch noch offen, die Unternehmen sind natürlich auch alle noch da, aber man merkt tatsächlich, dass sich jetzt alles vor diese gefühlte Sommerpause so bald, und ich hoffe tatsächlich für mich auch mal, dass es wieder ein bisschen entspannter wird, damit man sich mit ein bisschen mehr Ruhe auch dem einen oder anderen Projekt widmen kann. Aber ich bin gespannt tatsächlich, wie zur Ruhe die Stadt tatsächlich kommt. Ich hoffe nicht, dass es ganz zur Ruhe kommt, dann wird es für alle wahrscheinlich auch zu langweilig, aber
0: ja, der Herbst kommt ja auf alle Fälle wieder. Und liebe Zuschauerinnen und Zuschauer, Sie werden es bemerkt haben, wir haben das Wort Haushalt gar nicht angefasst diesmal. Das ist vielleicht auch eine gewisse Atempause jetzt mal da. Das wird wieder kommen. Und die Frage ist, was für...
1: Tatsächlich nicht, weil es ist die ganze Zeit noch da.
0: Ja, schon, aber es gab jetzt zum Vergleich zu den letzten Wochen jetzt nichts Neues in dem Zusammenhang.
1: Ja. Doch, tatsächlich. Wir haben ja eine Haushaltsverfügung vom Landkreis bekommen für den Haushalt, den wir eingereicht haben. Der Landkreis hat von einer Beanstandung abgesehen, hat also gesagt, naja, wir könnten euch mal einen Haushalt gewähren, und wir haben jetzt gerade die Auflagen, die uns mitgeteilt wurden, im Hauptausschuss diskutiert, werden die dann nicht nächste Woche, ich glaube übernächste Woche im Stadtrat dann als Beitrittsbeschluss beschließen, und hätten dann tatsächlich das erste Mal seit, ich weiß gar nicht wie vielen Jahren, dadurch einen Haushalt, weil das mit unserem Beitrittsbeschluss eigentlich schon wirksam wird und nicht nochmal großartig vom Landkreis beschieden werden würde.
0: Also damit gute Nachrichten aus der Richtung, dass auch geplante Investitionen dann auch wirklich stattfinden können. Es ist natürlich immer nicht so viel, wie man sich eigentlich wünschte und so weiter, das ist alles klar. Das heißt ja nicht umsonst, dass Politik die Kunst des Machbaren ist. Ja, und da waren wir mit der Ankündigung des nächsten Stadtrats so schon mitten in dem Thema Termine. Was gibt es denn sonst noch so?
1: Genau, wir haben ja am Freitag noch das Hollywood Festival, auf das ich mich ja persönlich ganz doll freue. Erstens, weil ich es tatsächlich noch nie besucht habe. Zweitens, weil ich es auch total interessant finde, dass wir mal wieder den Fokus aufs Handwerk legen und nicht immer nur auf IT, Social Media und irgendwas, weil wir brauchen ja auch immer noch Leute, die diese Leidenschaft fürs Holz haben und uns was Schönes bauen wie Häuser und Möbel, Tischler. Also da haben wir die ganze Bandbreite vertreten, die sich mit Holz beschäftigen. Darüber hinaus sind wir auch ganz fleißig in der Planung, ganz lange schon im Gespräch des ISEC, das Stadtentwicklungskonzept, das schon ganz lange irgendwie vor sich hin arbeitet, hat jetzt nochmal einen Aufruf für alle, die es interessiert und die vielleicht noch irgendwie mal wissen wollen, was ist da eigentlich geplant oder ich habe da auch noch nie Ideen oder ich habe Befürchtungen und sage, Mensch, das ist vielleicht nicht ganz so eine gute Idee. Dann machen wir nochmal eine Bürgerwerkstatt bei uns am 24. um 16 Uhr im Ratssaal. Da kann man sich das nochmal angucken mit uns, da können wir nochmal drüber schauen. Ganz spannend ist tatsächlich auch, freut mich sehr für die Stadtwerke, wir haben ja die Planung für grüne Fernwärme, also eigentlich einen grünen, also was heißt einen grünen Geothermiespeicher an der Seigerhütte unten an dem alten Sportplatz. Der hat jetzt tatsächlich die Nominierung der Umweltallianz bekommen. Da wird es demnächst eine Preisverleihung geben und vielleicht haben wir mal das Glück, dass Hettstedt mit einer Medaille nach Hause kommt und wir wieder zeigen können, was wir hier alles tatsächlich umsetzen können.
0: Na, wenn das nicht ein schöner Ausblick ist, ein freundlicher Ausblick ja, auf die nächsten Wochen und Monate, dann weiß ich auch nicht. Ich denke mal, das war erstmal genug an Informationen, was wir jetzt dann aktuell weitergeben können. Wir bleiben natürlich im Kontakt und ich hoffe Sie auch, liebe Zuschauerinnen und Zuschauer. Bis zum nächsten Mal, wenn es wieder heißt Neues aus dem Rathaus. Vielen Dank.
1: Vielen Dank. Bis bald.

Am 18. Juni 2016 war es soweit. Der erste Helbra-Tag der Berg- und Hüttenleute wurde durchgeführt. Den Auftakt bildete ein Bergaufzug, der von der Feuerwehr Helbra bis zum ehemaligen Schmidtschacht führte. Auf dessen Gelände sollte ja der weitere Tag der Berg- und Hüttenleute stattfinden. Angeführt von der Schalmeienkapelle Martinsried machten sich nicht nur Mitglieder des Fördervereins Schmidtschacht Helbra e.V. auf den Weg. Es war eine ganze Anzahl von Bergvereinen vertreten. Neben solchen aus dem Kreis wie aus Eisleben und Sangerhausen auch zum Beispiel Stassfurt, Nachterstedt oder Zielitz. Auch mit dem Zug die Feuerwehr Helbra, das Mansfelder Pionierbataillon, das Kinder- und Jugendhaus Helbra oder das Autohaus Schneider. Sie bewegten sich mit vielen Besuchern des Tages der Berg- und Hüttenleute in Richtung Schmidtschacht und wir begleiten sie noch mit einigen Klängen der Schalmeienkapelle Martinsried.

0: Auf dem Schmidt-Schacht begrüßte der Vorsitzende des Fördervereins Schmidt-Schacht Helbra e.V., Harald Henke, die Anwesenden. Er betonte, dass Helbra
1: Als Teil der über 800-jährigen Berg- und Hüttentradition unseres Mansfelder Landes war eines der Hauptzentren der Kupferproduktion. Zahlreiche Schächte und die Ruhrhütte prägten viele Jahre Helbra und dessen Umgebung. Mit der politischen Wende kam ja bekanntlich das Aus für den Mansfelder Bergbau und damit auch der schmerzliche Verlust von nahezu 30.000 Arbeitsplätzen im Mansfeldischen. Dass die damals Regierenden keinen adäquaten Ersatz für diesen enormen Verlust schufen, war eine Demütigung unserer ganzen Region und hängt uns heute noch an. Aber den vergangenen Generationen von Berg- und Hüttenleuten, die Enormes für diese Region geleistet haben, ein würdiges Denkmal zu setzen, das kann uns keiner nehmen. Als im Jahr 2011 es möglich wurde, das Objekt Schmidt-Schacht als Denkmal zu erhalten, zögerten die Gründungsmitglieder unseres Vereines nicht lange und ergriffen diese letzte Möglichkeit, Zeitzeugen der Berg- und Hüttentradition vor dem Abriss zu bewahren und setzten sich seitdem sehr aktiv für den Aufbau der Erlebniswelt Kupfer, so wie unser Projekt genannt wird, ein. Heute können wir mit Stolz auf das bisher Geleistete blicken. Aus einem dem Verfall preisgegebenen Schachtgebäude im desolaten Zustand haben unsere Vereinsmitglieder Hervorragendes geleistet. Dank zigtausender Stunden Arbeitseinsätze und dank der Vielzahl von Spenden können wir heute unseren Gästen eine ganze Menge an Berg- und Hüttentechnik zeigen. Und wir sind sehr stolz, es Ihnen zu zeigen. Auch wissend, dass wir enorme Finanzspritzen aus einer Vielzahl von Quellen erhalten haben und Ihnen heute zeigen können, Ihr Geld ist gut angelegt. Lassen Sie sich also heute vom Geleisteten überraschen und überzeugen, dass es notwendig war, hier weiterzumachen und diese Begegnungsstätte zu ermöglichen. Ich eröffne nun hiermit diesen ersten Tag der Helbra Berg- und Hüttenleute mit dem gemeinsamen Singen des Steigerliedes.

0: Zur Eröffnung ließ es das Mansfelder Pionierbataillon so richtig krachen.
1: Achtung, wir schießen!
0: Damit konnte es richtig losgehen an diesem Tag, der von den Besuchern sehr gut angenommen wurde. Alles rund um den Original-Kupferschmelzofen der Rohhütte Helbra, den der Verein hat wiedererstehen lassen. Ob es darum ging, vor Ort einfach nur ins Gespräch zu kommen bei Speis und Trank oder eines der vielen Angebote in Anspruch zu nehmen, für jeden war etwas dabei. So zum Beispiel Kunst am Schacht. Eine ganze Anzahl von Werken des Sangerhäuser Malers Wilhelm Schmied wurden in einer kleinen Vernissage gezeigt. Im gleichen Umfeld war Gelegenheit, einen Blick auf die alte Technik zu werfen. Auch dieses Angebot wurde von den Besuchern rege angenommen. Sei es die Präsentation der Bikerfreunde Helbra, die Motorräder zeigten, das Goldwaschen für Groß und Klein, die Tombola, bei der jedes Los gewann, die Mal- und Bastelstraße oder die Möglichkeit zum Mineralien- und Souvenirverkauf. An diesem Tag war wahrlich etwas los auf dem Schmidtschacht. Eine unbestrittene Attraktion für die Kleinen, der mobile Kinderbergbaustollen. Dort mussten die Kleinen durchkriechen und wenn sie das ordentlich absolviert hatten, gab es aus den Händen von Herrn Hartwig, dem ehemaligen Leiter des Erlebniszentrums Bergbau Wettelrode, ein Heuerdiplom. Weitere Informationen gab es bei regelmäßigen Führungen, wie hier durch Herrn Henke. Alles allem ein sehr gelungener Helbraer Tag der Berg- und Hüttenleute, der von der Bevölkerung rege angenommen wurde. 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

Hallo und herzlich willkommen, liebe Zuschauerinnen und Zuschauer bei Punktum, Ihrem regionalen Fernsehprogramm am heutigen Freitag. Ja, die Fußballweltmeisterschaft läuft. Wir haben aber die Themen hier vor Ort. Zunächst das Folgende. Nachdem in Sachsen und zuletzt im Landkreis Fulda in Hessen in einem Rinderhaltungsbetrieb das Blauzungenvirus des Serotyps 8 festgestellt wurde, umfasst die eingerichtete Restriktionszone mit einem Radius von 150 Kilometern nun auch große Teile des Landkreises Mansfeld-Südharz. Das Virus stellt keine Gefahr für den Menschen dar. Fleisch, Milch und daraus hergestellte

0: Lebensmittel sind ohne Einschränkungen für den menschlichen Verzehr geeignet. Tierhalter, vor allem von Rindern, Schafen, Ziegen, Lamas und Alpakas, sollten jetzt ihre Tiere mit einem zugelassenen Impfstoff behandeln. Bis der vollständige Impfschutz eintritt, empfiehlt das Veterinäramt dringend, dass eine begleitende Behandlung mit Insektenabwehrmitteln erfolgt. Bei der Blauzungenkrankheit handelt es sich nämlich um eine durch infizierte Mücken übertragene Krankheit. Eine von Tier-zu-Tier-Übertragung findet nicht statt. Sollten Tierhalter bei ihren Tieren Symptome feststellen, muss umgehend der betreuende Tierarzt informiert werden. Ein Verbringen von Tieren ist aktuell nur unter bestimmten Bedingungen möglich. Nähere Informationen dazu sowie eine interaktive Karte der Restriktionszonen findet man auf der Internetseite des Landes Sachsen-Anhalt. Hier haben wir eingeblendet. Mit der Wanderausstellung Holzwege – zukunftsfähiger Holzbau in Mitteldeutschland wird vom 17. Juni bis 14. August die Vielfalt und Innovationskraft des modernen Holzbaus präsentiert. Die Ausstellung wurde vom Arbeitskreis Nachhaltiges Planen, Bauen und Zertifizieren der Architektenkammer Sachsen initiiert und in Zusammenarbeit mit den Architektenkammern Sachsen-Anhalt und Thüringen entwickelt. Gezeigt werden ausgewählte Holzbauprojekte aus Mitteldeutschland auf deutsch- und englischsprachigen Roll-Ups. Die Ausstellung findet in einem Ladenlokal in der Kühlischen Straße 33 in Sangerhausen statt und kann mittwochs und Donnerstag von 11 bis 16 sowie Freitag von 11 bis 15 Uhr besucht werden. Im Rahmen der Umsetzung des Raumkonzeptes geht der Landkreis Mansfeld-Südharz jetzt den nächsten Schritt. Ab der kommenden Woche zieht das Amt für Veterinärangelegenheiten und Lebensmittelüberwachung des Landkreises vom angemieteten Objekt in der Lutherstadt Eisleben nach Sangerhausen in eine kreiseigene Liegenschaft. Im neuen Domizil in der Otto-Grotewohl-Straße wurde in den vergangenen Wochen nach dem Auszug des Kreisarchives die Räumlichkeiten entsprechend umgebaut. Labore, Büros und die notwendige IT-Infrastruktur wurden hergerichtet. Während des Umzuges sind die telefonische und digitale Erreichbarkeit per E-Mail gewährleistet. Postalisch ist das Amt ab dem 15. Juni über die zentrale Anschrift Rudolf-Breitscheid-Straße 20 bis 22 in Sangerhausen erreichbar. Die Helios-Kliniken Mansfeld-Südharz laden zum Informationsnachmittag mit Herzspezialisten im Rahmen der 7. Herzwoche Sachsen-Anhalt ein. Und zwar am Dienstag, den 16. Juni. Andreas Porsche, Facharzt für Innere Medizin, Kardiologe und Notfallmedizin sowie leitender Oberarzt für Kardiologie am Helios-Klinik Lutherstadt Eisleben, steht am Veranstaltungstag von 14 bis 16 Uhr persönlich für Fragen zur Verfügung. Aufgrund von Sanierungsarbeiten an einem Wohn- und Geschäftshaus sind die Lutherstraße und die Badergasse in Eisleben bis 30.08. für den Durchgangsverkehr voll gesperrt. Die Zufahrt für Anwohner ist über den Plan bzw. die Badergasse bis zur Baustelle möglich. Die Parkplätze in der Badergasse sind wie gewohnt erreichbar. Um die Bauarbeiten sicher durchführen zu können, kann es zeitweise zu Einschränkungen für Fußgänger kommen. Die Zufahrt für Rettungsdienste sowie für Fahr- und Entsorgungsfahrzeuge ist jederzeit gewährleistet.
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1: 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Weitere Standorte nach gleichem Vorbild gibt es in Eisleben und Sangerhausen.
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0: Mit einem großen Familienfest wurde am 7. Juni 2026 ein neuer Solarpark in Ergänzung zu bereits bestehenden 8 Windkraftanlagen in Gerbstedt eingeweiht. Die seit 1996 existierende Firma WBD Onshore GmbH, einer der weltweit führenden Entwickler und Betreiber von Wind- und Solarparks, verbaute hier auf 53 Hektar Land rund 86.000 Solarmodule mit einer Gesamtleistung von 54 Megawatt Peak. Um bei dieser gewaltigen Menge grünen Stroms Netzengpässe zu vermeiden, werden hier Wind und Solar in einem bereits existierenden Umspannwerk zusammengeführt und hybrid genutzt. Heißt, nach firmeninternen Angaben, ein übergeordneter Parkregler kontrolliert die gemeinsame Erzeugungsleistung und sorgt dafür, dass der Netzanschluss zu keinem Zeitpunkt überlastet ist. Das betonte auch Matthias Lehmann, Teamleiter Technisches Projektmanagement und Niederlassungsleiter Ost der WBD Onshore GmbH und Co. KG bei der Eröffnung des Festes. Durch die Umsetzung des innovativen Konzepts des hybriden Netzverknüpfungspunktes führen wir viele verschiedene Faktoren wie die lokalen Einspeisebedingungen, die Aufnahmefähigkeit des Netzes und die Investitionen zu einem wirtschaftlichen Optimum zusammen, sagte er und dankte den Akteuren vor Ort, ohne die das Projekt nicht möglich gewesen wäre. So zum Beispiel Ulf Döring, Bürgermeister der Stadt Gerbstedt, der als nächster das Wort ergriff. Er stellte fest, dass in unserer Region Wind und Solar in großem Maße als Energiequelle heimisch geworden sind. Wies aber auch darauf hin, wie wichtig bei der Entstehung von Solar- und Windparks die Akzeptanz der Menschen vor Ort ist. Dafür schuf die Landesregierung von Sachsen-Anhalt vor gut einem halben Jahr das neue Akzeptanz- und Beteiligungsgesetz. Auch darauf ging Professor Dr. Armin Willingmann, stellvertretender Ministerpräsident und Minister für Wissenschaft, Energie, Klimaschutz und Umwelt des Landes Sachsen-Anhalt, in seinen Ausführungen noch einmal ein. Danach fließen mit der neuen Anlage ca. 90.000 Euro pro Jahr in das Stadtsäckel von Gerbstedt und stehen zur freien Verfügung.
1: Wir sind als Sachsen-Anhalt ziemlich weit beim Ausbau der Erneuerbaren. Das ist nicht immer sexy, viele Menschen regen sich auch darüber auf, aber in diesen Tagen können wir an der Zapfsäule sehen, was es für einen Unterschied macht, ob man über Erneuerbare Strom erzeugt und darüber einen relativ stabilen Strompreis hat oder ob man davon abhängig ist, dass irgendwo in der Welt ein Krieg geführt wird, eine Seestraße blockiert wird oder sonst eine Leitung unterbrochen ist und wir auf einmal merken, dass der fossile Energieträger nicht kommt. Ob Gas, ob Öl. Wenn das fehlt, wenn das knapp wird, wird's teuer.
0: Teil eines bunten Rahmenprogramms für Kinder und Erwachsene, bei auch bester Versorgung mit Speisen und Getränken, gesponsert von der WBD, waren auch die Kita zu den Zwergen und der Hundesport-Ortsverein Gerbstedt sowie die Bluebirds, eine neu gegründete Tanzgruppe des ebenfalls noch neuen Sportvereins SSG Gerbstedt. Es war erst der zweite Auftritt der Mädels und entsprechend groß war die Aufregung. Doch die Zuschauer waren begeistert.

0: Und übrigens, die Anlagenfläche wird weiterhin landwirtschaftlich genutzt und durch einen regionalen Schäfer beweidet. Dieses Motiv wählten die Firmenvertreter und regionalen Akteure sowie der Minister für ein Gruppenbild als Symbolakt für die nun offizielle Eröffnung des Solarparks Gerbstedt.
1: Der diesjährige Tag der Begegnung fand am 10. Juni wieder im Europa-Rosarium Sangerhausen statt. Mehr als 60 Aussteller stellten ihre Angebote auf dem weitläufigen Areal vor. Eröffnet wurde der Tag der Begegnung vom Oberbürgermeister der Berg- und Rosenstadt, Thorsten Schweiger, und auch Landrat André Schröder freute sich, vor Ort zu sein.
2: Es ist mir eine große Ehre, Sie alle heute hier wieder im Rosarium begrüßen zu können. Und mir ist ja die Schirmherrschaft zum wiederholten Mal angetragen worden. Die habe ich natürlich sehr, sehr gerne übernommen. Denn ich glaube, dass das, was hier ja schon fast eine gute Tradition ist, auch wirklich eine wichtige Angelegenheit ist, nämlich die Begegnung zu ermöglichen für ganz, ganz viele unterschiedliche Gruppen, Institutionen, Interessierte, das, was wir hier tatsächlich an diesem Tag bieten wollen. Und es ist wie immer, die Veranstalter haben sich den Vertrag ausgesucht, gutes Wetter haben wir mitgebracht, ich glaube, das hält auch, sodass für alle heute, ich glaube, ein sehr interessanter und auch mit vielen Informationen verbundener Tag möglich sein wird.
3: Tag der Begegnung, übrigens im letzten Jahr 700 Besucherinnen und Besucher. Und in diesem Jahr wieder mit über 60 Einzelständen, wahrscheinlich mit einer steigenden Besucherzahl. Das ist schon ein herausragendes Ereignis im Landkreis Mansfeld-Südharz und übrigens eine Idee, die es seit 1999 gibt. Also der Tag der Begegnung ist auch eine echte Traditionsveranstaltung. Und dann haben wir im Landkreis, der Oberbürgermeister hat es angesprochen, natürlich eine zentrale Schnittstelle. Da, wo es um Teilhabe geht, um Inklusion geht, ist das Sozialamt, ist das Welcome Center des Landkreises, nicht weit weg. Für die Sozialpolitik im ländlichen Raum, zumindest in der Umsetzung, sind die Landkreise doch die entscheidende Institution. Und deswegen freue ich mich auch, wie der Oberbürgermeister, dass wieder viele das Angebot annehmen, diese Schnittstelle, Beratung, alles rund um Inklusion, Teilhabe, auch Bildung zusammenzuführen. Und hier, und das war ja dann auf den Plakaten zu sehen, Beratung, Unterstützung, Begegnung und Gemeinschaft. Ich glaube, besser kann man es gar nicht zusammenfassen.
1: Danach ergriff die frisch gebackene Vorsitzende des Frauenarbeitskreises Sangerhausen, Kiana Noray, das Wort.
4: Es ist für mich eine große Freude und Ehre, Sie heute erstmals als neue Vorsitzende des Frauenarbeitskreises Sangerhausen begrüßen zu dürfen. Und gleichzeitig freue ich mich sehr über die Unterstützung und die Beiträge meiner Vorredner. Im Namen des Frauenarbeitskreises Sangerhausen sowie des örtlichen Teilmanagements des Landkreises Mansfeld-Südharz möchte ich auch meinen Dank aussprechen. Ich bedanke mich bei unserem Organisationsteam für die gemeinsame Zusammenarbeit. Das Resultat sieht man hier heute sehr gut. Ich bedanke mich außerdem beim Europa-Rosarium für die gute Zusammenarbeit. Und natürlich bei allen Standbetreuenden unserer über 60 Informationsstände sowie bei denjenigen, die das Rahmenprogramm musikalisch bereichern.
1: Dieser Tag der Begegnung gestaltet sich für die Besucher und Besucherinnen sehr vielfältig. Neben den unterschiedlichsten Informationsangeboten von Organisationen, Unternehmen und Vereinen gab es natürlich auch Angebote für Speis und Trank und für die jüngeren Besucher was zum Spielen und auch Kinderschminken durfte nicht fehlen. Aber selbstverständlich steht das umfangreiche Informationsangebot im Mittelpunkt. Ziel ist es, Hilfe und Unterstützung in den unterschiedlichsten Lebensbereichen zu geben. Und natürlich auch die Vernetzung untereinander zu fördern. Bevor später an diesem Tag die Trommelgruppe des Wohnzentrums Wipra auftrat, begleitete das Duo Katharina und Norbert die Besucherinnen und Besucher bei ihren Gängen durch das Rosarium. Von ihnen hören wir noch ein paar Takte und schauen uns noch ein wenig um bei diesem Tag der Begegnung.

0: Die nächste große Möglichkeit für Vereine, sich in der Berg- und Rosenstadt zu präsentieren, wird im Rahmen des Kobermännchenfestes vom 4. bis 6. September sein. Dort wartet die Straße der Vereine noch auf rege Anmeldungen. 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Am 26. Juli um 17 Uhr beginnt ein Orgelkonzert mit Kirchenmusikdirektor Thomas Ennenbach in der Marktkirche St. Andreas in der Lutherstadt Eisleben. Thema Giganten des Barocks, Bach und Händel sowie Verehrer. Der Eintritt kostet 10 Euro im Vorverkauf. Schüler bis 18 Jahre brauchen nichts bezahlen. Am 27. Juni wird in der Zeit von 9:30 Uhr bis 18 Uhr zum Tag der Berg- und Hüttenleute an den Schmidtschacht Helbra eingeladen. Im Rahmen der Ehrenamtswürdigung wird der Ottilienpreis 2026 Starke Frauen am 28. Juni ab 16 Uhr in der Klosterkirche St. Marien Widerstedt feierlich verliehen. 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
1: Der DAX notierte am Freitagvormittag bei 24.572,46 Punkten, der TecDAX bei 3.988,91 Zählern und der Euro war ein US-Dollar 15,66 wert.
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1: In der Nacht zum Samstag ist es stark bewölkt und gebietsweise fällt schauerartiger Regen. Am Morgen dann wird es zumeist niederschlagsfrei. Die Tiefstwerte sinken auf 14 bis 12 Grad, der Wind weht schwach bis mäßig aus West. Am Samstag ist es wechselnd bis stark bewölkt und gelegentlich fallen leichte Schauer. Die Tageshöchstwerte erreichen 20 bis 23 Grad, der Wind weht mäßig aus West. In der Nacht zum Sonntag herrscht wechselnde Bewölkung und es ist niederschlagsfrei. Die Tiefstwerte sinken auf 12 bis 10 Grad, der Wind weht mäßig, teilweise frisch aus West. Am Sonntag gibt es eine wechselnde Bewölkung. Einzelne Schauer und Gewitter sind nicht ausgeschlossen. Die Maximalwerte erreichen 18 bis 20 Grad, der Wind weht mäßig aus West. In der Nacht zum Montag ist es teils wolkig, teils gering bewölkt und meist niederschlagsfrei. Die Temperaturen gehen auf 11 bis 8 Grad zurück, der Wind weht mäßig aus West. Am Montag werden viele Wolken erwartet, örtlich fallen Schauer. Die Höchstwerte erreichen 17 bis 20 Grad, der Wind weht mäßig aus West.
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1: Um 11 Uhr waren es 14 Grad, die Luftfeuchtigkeit betrug 86% und der Luftdruck 1017 Hektopascal.
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0: an den Spargel, fertig, los, hieß es wieder am 9. und 10. Mai in Zerbst. Hier fand zum mittlerweile 29. Mal die Spargelschäl-Weltmeisterschaft statt. Auf der Schlossfreiheit traten die besten Spargelschäler der Region gegeneinander an. Der Wettbewerb ist zu einer echten Größe in Zerbst geworden und hat sich immer weiterentwickelt.
1: In den letzten Jahren hat sich zur Spargelschäl-Weltmeisterschaft hier in Zerbst einiges oder viel verändert. Das heißt, die Anforderungen sind gestiegen. Jede einzelne Weltmeisterschaft hat seinen eigenen Lauf und die Anforderungen hierzu sind doch recht vielfältig. Und das zu versuchen umzusetzen, gilt es, einen Weltmeister in Zerbst zu küren.
0: Die Spargelschäl-WM ist der Höhepunkt des Spargelfests in Zerbst. Dieses wurde schon zum 33. Mal veranstaltet und bot einen abwechslungsreichen Händlermarkt mit frischem Spargel aus der Region. Wieso das Edelgemüse in der Stadt solch einen hohen Stellenwert hat, weiß Achim Heyer, der früher auch selber Spargel angebaut hat.
1: Zerbst ist ein traditionelles Spargelanbaugebiet. Nicht nur der Spargel, auch andere Gemüsesorten wachsen hier. Ganz bekannt ist der Ankun von Zerbst, wo wirklich der Spargel und andere Kulturen im Gemüsebau groß werden, gedeihen und letztendlich auch verkauft wurden. Früher in viele Städte Deutschlands bis nach Hamburg, Berlin, Magdeburg, Leipzig, Dresden.
0: Bei der Spargelschäl-WM konnte man sich in den vergangenen Jahren immer über viele Teilnehmer und Besucher freuen. Auch in diesem Jahr war wieder einiges los und mehrere mutige Spargelschäler stellten sich der Herausforderung.
2: Die melden sich ja freiwillig, die Leute. Und dann gibt es ja immer, dass man so 6 auf die Bühne holt. Und die 2 Besten davon werden dann jedes Mal, sind ja 3 Durchgänge. Und die Besten dann gehen dann auch in eine Endrunde.
1: Es läuft eine deutschlandoffene Ausschreibung. Das heißt also, wir hatten nicht nur hier im Umkreis Teilnehmer, sondern auch schon aus dem Ausland. Ich denke hier an Polen, ich denke an Dänemark und denke auch an die Niederlande, die hier schon am Start waren.
0: Für die beiden Jurymitglieder Achim Heyer und Bernd Sanftenberg gibt es während des Wettbewerbs natürlich einiges zu beachten. Damit am Ende auch alles fair über die Bühne geht.
2: Dass der Spargel richtig geschält wird, das ist ja ganz, ganz wichtig, dass auch keine Faser, nichts mehr dran ist. Und dass der Spargel auch ganz korrekt hinten gerade geschnitten wird. Dass er wirklich in den Topf kann und dann auch ohne Faser gegessen werden kann. Jeder hat eine andere Technik und jeder versucht das schnellste oder die schnellsten Mengen oder die schönen oder die Mengen eben herzuschälen sozusagen.
1: Die Bewertung wird ja nach Menge, nach Kilogramm gewertet in einer bestimmten Zeit und zwar in 5 Minuten. Und wer eben da zügig schält und auch sauber schält, der könnte am Ende der Erste sein.
0: Nach 3 Qualifikationsrunden stand am Sonntag um 15 Uhr das große Finale an. Für den Gewinner sowie für alle anderen lohnte sich die Teilnahme definitiv.
2: 250 Euro bekommt der Gewinner.
1: Das ist also ein guter Stunden- und Minutensatz. In 5 Minuten 250 Euro. Ja, kann auch nicht jeder bieten, aber wir hier in Zerbst-Anhalt bieten das.
2: Genau. Und den geschälten Spargel kann er eben dann noch mit nach Hause nehmen. Jeder, der schält, kann den Spargel mitnehmen.
1: Die Teilnehmer können den Spargel mitnehmen, kriegen eine Erkennungsurkunde auch und ein kleines Dankeschön und versuchen es wieder im nächsten Jahr.
0: Die Spargelschäler konnten auch in diesem Jahr wieder überzeugen und große Mengen des geschälten Gemüses auf die Waage bringen. Platz 3 im Finale belegte Zerbsts Bürgermeister Andreas Dittmann mit 1840 Gramm geschältem Spargel. Platz 2 teilten sich Melanie Laue und Elke Meinhold, die beide 1980 Gramm auf die Waage brachten. Zur Siegerin wurde Sabrina Hübner gekürt, die damit ihren Titel verteidigte. 2 Kilo Spargel schälte sie im Finale und darf sich nun ein weiteres Jahr Spargelschäl-Weltmeisterin nennen.
3: In gleich 2 Orten in Sachsen-Anhalt kann in diesem Jahr ein ganz besonderes Jubiläum gefeiert werden. Die Rede ist von den Lutherstädten Eisleben und Wittenberg, an denen die 6 Gedenkstätten zu Ehren Martin Luthers zu finden sind, die vor 30 Jahren in die UNESCO-Weltkulturerbeliste aufgenommen wurden. Feiern möchte man das mit einem vielfältigen Festprogramm, das den Menschen einen Rückblick auf die letzten 3 Jahrzehnte gibt, sowie ihnen die Möglichkeit dieses Welterbes aufzeigen soll.
4: Wir wollen also allerlei Veranstaltungen anbieten, niederschwellig Welterbe kennenzulernen. Zum Beispiel in Wittenberg mit Yoga im Landsturmgarten, also in einem Welterbe. Wir werden viele Konzerte haben, viele Vorträge, eine Fotosafari im Museum. Und so versuchen wir, die Menschen aus Sachsen-Anhalt, aber auch aus der Welt und insbesondere natürlich aus den Welterbestätten in Wittenberg und Eisleben mit unseren Museen noch vertrauter zu machen.
3: Geplant sind Veranstaltungen an und um alle 6 Luther Gedenkstätten, also das Geburts- und das Sterbehaus in Eisleben sowie die übrigen 4 in Wittenberg, zu denen das Lutherhaus, das Melanchthonhaus, die Stadtkirche St. Marien und die Schlosskirche zählen. Dabei wird im Verlauf dieser Feierlichkeiten jeden Monat die Gedenkstätte gewechselt, um einen der Orte besonders in den Vordergrund zu rücken. Dieser Wechsel soll immer zum 7. des Monats erfolgen, in Anlehnung an die Eintragung in die Welterbeliste, die am 7. Dezember 1996 erfolgte. Beginn des Festaktes ist daher am kommenden Sonntag, am UNESCO-Welterbetag.
4: Da gibt es die ersten Veranstaltungen in Eisleben und in Wittenberg. Und am 20. Juni gibt es einen Festakt in Eisleben. Und im Anschluss oder parallel dazu auch ein großes Bürgerfest in Eisleben für die Menschen aus Eisleben natürlich, aber natürlich auch aus allen anderen Orten des Landes und natürlich darüber hinaus.
3: Besucher können sich auf zahlreiche musikalische Events freuen. Es werden Vorträge und Sonderführungen geboten. Für die jüngsten Gäste gibt es das klassische Kinderschminken. Und für die Großen gibt es neben frei Eis unter anderem auch frei Bier. Genauere Informationen zu den einzelnen Events sowie der gesamte Programmablauf im Überblick sind auf der Website der Stadt Wittenberg zu finden. Anlässlich des Jubiläums kann zudem ein neuer 0-Euro-Schein erworben werden. Ein beliebter Gimmick, mit dem man nun auch das Welterbe in den beiden Lutherstädten zu würdigen vermochte, in 2 limitierten Varianten für je 4 oder 6 Euro.
4: Das war eine Idee der Touristinformation in Wittenberg, die damit auf uns zukam. Und wir haben uns dann gemeinsam entschieden, dass wir das auf jeden Fall dass wir das gemeinsam mittragen und dass wir diese 0-Euro-Scheine jetzt in den Umlauf bringen. Die sind ja immerhin auch ein wichtiger Werbeträger für Eisleben und Wittenberg.
3: Neben dem Vorstand der Stiftung Luther Gedenkstätten in Sachsen-Anhalt beteiligten sich zudem die Bürgermeister bzw. Oberbürgermeister der beiden Lutherstädte und Vertreter der beiden Wittenberger Kirchen an der Programmvorstellung am Montag, sowie Kulturminister Robra, der betonte, wie sehr er sich außerdem darüber freue, dieses 30-jährige Jubiläum während seiner Amtszeit noch erleben zu dürfen. Ein Gefühl, das die anderen Akteure mit Sicherheit teilten.
4: Es geht ein ganz großer Dank an die Menschen, die damals vor 30 Jahren sich darum gekümmert haben, dass wir überhaupt Welterbe geworden sind. Wir haben versucht, die ausfindig zu machen und sie auch einzuladen zum Festakt. Ein großer Dank geht natürlich auch an meinen Vorgänger, Dr. Stefan Rhein, der viele, viele Jahre die Stiftung begleitet hat und auf den Weg gebracht hat, dass wir heute dort sind, wo wir sind.

0: Hallo und herzlich willkommen, liebe Zuschauerinnen und Zuschauer von Punkt um. Hier an dieser Stelle wollen wir wieder das Neueste aus der Stadt Hettstedt erfahren und dafür ist der Bürgermeister Frank Tallich wieder zu uns hier ins Studio gekommen. Herzlich willkommen hier bei uns.
1: Vielen Dank.
0: Wir hatten ja im letzten Gespräch über Verschiedenes gesprochen, unter anderem auch über die nötige Sperrung, dadurch die Erdsenkung in der Langen Straße hier in Hettstedt, und da war klar, das hing von anderen Faktoren ab, wann diese Sperrung aufgehoben werden kann. Und kurz danach war es dann wieder frei. Da freut man sich natürlich, dass Sachen noch vorwärts gehen. Und wenn man sich hier in der Stadt umschaut, sieht man, dass auch an einer anderen Stelle es wirklich vorwärts geht. Seit sehr kurzer Zeit kann man wirklich mit einem großen Werbestele sehen, dass da oben in dem ehemaligen Mansfeld-Center jetzt wirklich was passiert. Und überall prangt Edeka als eine große Überschrift und viele andere Geschäfte, die sich dort präsentieren. Da passiert also wirklich jetzt was nach vielen, vielen Monaten des Wartens und des Hoffens, dass dieses Center wiederbelebt wird. Und da meine erste Frage, weil es da immer noch die eine oder andere Unstimmigkeit gibt bei den Leuten, bei den Bürgern. Wie groß ist denn eigentlich der Einfluss in der Stadtverwaltung eines Bürgermeisters auf solche Entscheidungen, auf Ansiedlungen von Unternehmen der unterschiedlichsten Art und Weise?
1: Ja, das ist eine gute Frage, die kommt auch immer wieder, weil es ja dann gerne mal zu diesem Konkurrenzverhalten auch unter den Unternehmen geht, wo man dann sagt, oh, nicht noch ein Baumarkt oder nicht noch ein Lebensmittelversorger. Ist tatsächlich relativ klein. Den größten Einfluss haben wir im ersten Moment immer, wenn wir die Flächennutzungspläne und die Bebauungspläne aufstellen und sagen, wir lassen überhaupt so ein Einkaufszentrum irgendwo zu oder setzen die Voraussetzungen dafür. Der Rest hängt dann tatsächlich ab, ob man einen Investor findet, der da irgendein Gebäude hinsetzt. Und in dem Fall hatten wir das ja mal. Die großen Hallen sind ja schon da. Der Investor ist noch Eigentümer. Das heißt, an wen er die jetzt vermietet, ist für uns relativ schwierig zu fassen. Wir sind natürlich froh, dass irgendjemand wieder einzieht, damit wir halt wieder Leben drin haben, damit wir da ein bisschen Wirtschaftskraft auch irgendwie erzeugen können. Es fragt aber tatsächlich keiner, soll es jetzt Edeka, Rossmann oder Action sein.
0: Ja, das ist bei solchen Handelsunternehmen, das ist bei Industrieunternehmen und anderen Branchen ähnlich, ja.
1: Genau, also der Investor schaut als Eigentümer ganz normal, würde man ja selber machen, wie möchte ich mein Eigentum vermieten, wen nehme ich da rein, wo kann ich im Zweifel den meisten Absatz machen, was hält sich am besten. Da können wir nicht wirklich dazwischen grätschen oder irgendwelche Wünsche äußern. Also Wünsche können wir natürlich immer äußern, die dann berücksichtigt werden.
0: Ja, sehr großzügig betrachtet, knapp ein halbes Jahr Amtszeit hinter sich. Wir haben es wirklich sehr großzügig betrachtet. Und es ist alles noch im ersten Jahr, dass das natürlich alles neu ist. Zum Beispiel jetzt auch die Sommerzeit, die jetzt ansteht. Es ist nicht mehr so weit hin bis zu den Sommerferien. Und allgemein habe ich immer den Eindruck, dass das gesellschaftliche Leben da ein bisschen ins Private rückt. Das ist alles ein bisschen weniger, was so stattfindet. Gehen Sie davon aus, dass es für Hettstedt genauso aussieht?
1: Ja, im Moment bin ich tatsächlich ganz überrascht. Man merkt wirklich so eine Ballung vor den Sommerferien, vor der gefühlten Sommerpause. Jeder möchte irgendwie sein Anliegen nochmal loswerden. Ist für uns auch für mich auch eine erhöhte Dichte, weil man ganz viele Termine hat, noch ganz viele Projekte irgendwie versucht abzuschließen, damit es dann in der Sommerpause ein bisschen gemäßigter ausläuft oder weitergeht. Es geht natürlich weiter, die Stadtverwaltung hat auch noch offen, die Unternehmen sind natürlich auch alle noch da, aber man merkt tatsächlich, dass sich jetzt alles vor diese gefühlte Sommerpause so bald, und ich hoffe tatsächlich für mich auch mal, dass es wieder ein bisschen entspannter wird, damit man sich mit ein bisschen mehr Ruhe auch dem einen oder anderen Projekt widmen kann. Aber ich bin gespannt tatsächlich, wie zur Ruhe die Stadt tatsächlich kommt. Ich hoffe nicht, dass es ganz zur Ruhe kommt, dann wird es für alle wahrscheinlich auch zu langweilig, aber
0: ja, der Herbst kommt ja auf alle Fälle wieder. Und liebe Zuschauerinnen und Zuschauer, Sie werden es bemerkt haben, wir haben das Wort Haushalt gar nicht angefasst diesmal. Das wäre auch eine gewisse Atempause jetzt mal da. Das wird wieder kommen. Und die Frage ist, was für...
1: Tatsächlich nicht, weil es ist die ganze Zeit noch da.
0: Ja, schon, aber es gab jetzt zum Vergleich zu den letzten Wochen jetzt nichts Neues in dem Zusammenhang.
1: Ja. Doch, tatsächlich. Wir haben eine Haushaltsverfügung vom Landkreis bekommen für den Haushalt, den wir eingereicht haben. Der Landkreis hat von einer Beanstandung abgesehen, hat also gesagt, naja, wir könnten euch mal einen Haushalt gewähren, und wir haben jetzt gerade die Auflagen, die uns mitgeteilt wurden, im Hauptausschuss diskutiert, werden die dann nicht nächste Woche, ich glaube übernächste Woche im Stadtrat dann als Beitrittsbeschluss beschließen, und hätten dann tatsächlich das erste Mal seit, ich weiß gar nicht wie vielen Jahren, dadurch einen Haushalt, weil das mit unserem Beitrittsbeschluss eigentlich schon wirksam wird und nicht nochmal großartig vom Landkreis beschieden werden würde.
0: Also damit gute Nachrichten aus der Richtung, dass auch

0: an Investitionen dann auch wirklich stattfinden können. Es ist natürlich immer nicht so viel, wie man sich eigentlich wünschte und so weiter, das ist alles klar. Das heißt ja nicht umsonst, dass Politik die Kunst des Machbaren ist. Ja, und da waren wir mit der Ankündigung des nächsten Stadtrats so schon mitten in dem Thema Termine. Was gibt es denn sonst noch so?
1: Genau, wir haben ja am Freitag noch das Hollywood Festival, auf das ich mich ja persönlich ganz doll freue. Erstens, weil ich es tatsächlich noch nie besucht habe. Zweitens, weil ich es auch total interessant finde, dass wir mal wieder den Fokus aufs Handwerk legen und nicht immer nur auf IT, Social Media und irgendwas, weil wir brauchen ja auch immer noch Leute, die diese Leidenschaft fürs Holz haben und uns was Schönes bauen wie Häuser und Möbel, Tischler. Also da haben wir die ganze Bandbreite vertreten, die sich mit Holz beschäftigen. Darüber hinaus sind wir auch ganz fleißig in der Planung, ganz lange schon im Gespräch des ISEC, das Stadtentwicklungskonzept, das schon ganz lange irgendwie vor sich hin arbeitet, hat jetzt nochmal einen Aufruf für alle, die es interessiert und die vielleicht noch irgendwie mal wissen wollen, was ist da eigentlich geplant oder ich habe da auch noch nie Ideen oder ich habe Befürchtungen und sage, Mensch, das ist vielleicht nicht ganz so eine gute Idee. Dann machen wir nochmal eine Bürgerwerkstatt bei uns am 24. um 16 Uhr im Ratssaal. Da kann man sich das nochmal angucken mit uns, da können wir nochmal drüber schauen. Ganz spannend ist tatsächlich auch, freut mich sehr für die Stadtwerke, wir haben ja die Planung für grüne Fernwärme, also eigentlich einen grünen, also was heißt einen grünen Geothermiespeicher an der Seigerhütte unten an dem alten Sportplatz. Der hat jetzt tatsächlich die Nominierung der Umweltallianz bekommen. Da wird es demnächst eine Preisverleihung geben und vielleicht haben wir mal das Glück, dass Hedstedt mit einer Medaille nach Hause kommt und wir wieder zeigen können, was wir hier alles tatsächlich umsetzen können.
0: Na, wenn das nicht ein schöner Ausblick ist, ein freundlicher Ausblick ja, auf die nächsten Wochen und Monate, dann weiß ich auch nicht. Ich denke mal, das war es mal genug an Informationen, was wir jetzt dann aktuell weitergeben können. Wir bleiben natürlich im Kontakt und ich hoffe Sie auch, liebe Zuschauerinnen und Zuschauer. Bis zum nächsten Mal, wenn es wieder heißt Neues aus dem Rathaus. Vielen Dank.
1: Vielen Dank. Bis bald.

Am 18. Juni 2016 war es soweit. Der erste Helbra-Tag der Berg- und Hüttenleute wurde durchgeführt. Den Auftakt bildete ein Bergaufzug, der von der Feuerwehr Helbra bis zum ehemaligen Schmidtschacht führte. Auf dessen Gelände sollte ja der weitere Tag der Berg- und Hüttenleute stattfinden. Angeführt von der Schalmeienkapelle Martinsried machen sich nicht nur Mitglieder des Fördervereins Schmidtschacht Helbra e.V. auf dem Weg. Es war eine ganze Anzahl von Bergvereinen vertreten. Neben solchen aus dem Kreis wie aus Eisleben und Sangerhausen auch zum Beispiel Stassfurt, Nachterstedt oder Zielitz. Auch mit dem Zug die Feuerwehr Helbra, das Mansfelder Pionierbataillon, das Kinder- und Jugendhaus Helbra oder das Autohaus Schneider. Sie bewegten sich mit vielen Besuchern des Tages der Berg- und Hüttenleute in Richtung Schmidtschacht. Und wir begleiten sie noch mit einigen Klängen der Schalmeienkapelle Martinsried.

0: Auf dem Schmidt-Schacht begrüßte der Vorsitzende des Fördervereins Schmidt-Schacht Helbra e.V., Harald Henke, die Anwesenden. Er betonte, dass Helbra
1: Als Teil der über 800-jährigen Berg- und Hüttentradition unseres Mansfelder Landes war eines der Hauptzentren der Kupferproduktion. Zahlreiche Schächte und die Ruhrhütte prägten viele Jahre Helbra und dessen Umgebung. Mit der politischen Wende kam ja bekanntlich das Aus für den Mansfelder Bergbau und damit auch der schmerzliche Verlust von nahezu 30.000 Arbeitsplätzen im Mansfeldischen. Dass die damals Regierenden keinen adäquaten Ersatz für diesen enormen Verlust schufen, war eine Demütigung unserer ganzen Region und hängt uns heute noch an. Aber den vergangenen Generationen von Berg- und Hüttenleuten, die Enormes für diese Region geleistet haben, ein würdiges Denkmal zu setzen, das kann uns keiner nehmen. Als im Jahr 2011 es möglich wurde, das Objekt Schmidtschacht als Denkmal zu erhalten, zögerten die Gründungsmitglieder unseres Vereines nicht lange und ergriffen diese letzte Möglichkeit, Zeitzeugen der Berg- und Hüttentradition vor dem Abriss zu bewahren und setzten sich seitdem sehr aktiv für den Aufbau der Erlebniswelt Kupfer, so wie unser Projekt genannt wird, ein. Heute können wir mit Stolz auf das bisher Geleistete blicken. Aus einem dem Verfall preisgegebenen Schachtgebäude im desolaten Zustand haben unsere Vereinsmitglieder Hervorragendes geleistet. Dank zigtausender Stunden Arbeitseinsätze und dank der Vielzahl von Spenden können wir heute unseren Gästen eine ganze Menge an Berg- und Hüttentechnik zeigen. Und wir sind sehr stolz, es Ihnen zu zeigen. Auch wissend, dass wir enorme Finanzspritzen aus einer Vielzahl von Quellen erhalten haben und Ihnen heute zeigen können, Ihr Geld ist gut angelegt. Lassen Sie sich also heute vom Geleisteten überraschen und überzeugen, dass es notwendig war, hier weiterzumachen und diese Begegnungsstätte zu ermöglichen. Ich eröffne nun hiermit diesen ersten Tag der Helbra Berg- und Hüttenleute mit dem gemeinsamen Singen des Steigerliedes.

0: Zur Eröffnung ließ es das Mansfelder Pionierbataillon so richtig krachen.
1: Achtung, wir schießen!
0: Damit konnte es richtig losgehen an diesem Tag, der von den Besuchern sehr gut angenommen wurde. Alles rund um den Original-Kupferschmelzofen der Rohhütte Helbra, den der Verein hat widerstehen lassen. Ob es darum ging, vor Ort einfach nur ins Gespräch zu kommen bei Speis und Trank oder eines der vielen Angebote in Anspruch zu nehmen, für jeden war etwas dabei. So zum Beispiel Kunst am Schacht, eine ganze Anzahl von Werken des Sangerhäuser Malers Wilhelm Schmid wurden in einer kleinen Vernissage gezeigt. Im gleichen Umfeld war Gelegenheit, einen Blick auf die alte Technik zu werfen. Auch dieses Angebot wurde von den Besuchern rege angenommen. Sei es die Präsentation der Bikerfreunde Helbra, die Motorräder zeigten, das Goldwaschen für Groß und Klein, die Tombola, bei der jedes Los gewann, die Mal- und Bastelstraße oder die Möglichkeit zum Mineralien- und Souvenirverkauf. An diesem Tag war wahrlich etwas los auf dem Schmidtschacht. Eine unbestrittene Attraktion für die Kleinen der mobile Kinderbergbaustollen. Dort mussten die Kleinen durchkriechen und wenn sie das ordentlich absolviert hatten, gab es aus den Händen von Herrn Hartwig, dem ehemaligen Leiter des Erlebniszentrums Bergbau Wettelrode, ein Heuerdiplom. Weitere Informationen gab es bei regelmäßigen

Führungen wie hier durch Herrn Henke. Alles allem ein sehr gelungener Helbra-Tag der Berg- und Hüttenleute, der von der Bevölkerung rege angenommen wurde. 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

0: Hallo und herzlich willkommen, liebe Zuschauerinnen und Zuschauer bei Punktum, Ihrem regionalen Fernsehprogramm am heutigen Freitag. Ja, die Fußballweltmeisterschaft läuft. Wir haben aber die Themen hier vor Ort. Zunächst das Folgende. Nachdem in Sachsen und zuletzt im Landkreis Fulda in Hessen in einem Rinderhaltungsbetrieb das Blauzungenvirus des Serotyps 8 festgestellt wurde, umfasst die eingerichtete Restriktionszone mit einem Radius von 150 Kilometern nun auch große Teile des Landkreises Mansfeld-Südharz. Das Virus stellt keine Gefahr für den Menschen dar. Fleisch, Milch und daraus hergestellte Lebensmittel sind ohne Einschränkungen für den menschlichen Verzehr geeignet. Tierhalter, vor allem von Rindern, Schafen, Ziegen, Lamas und Alpakas, sollten jetzt ihre Tiere mit einem zugelassenen Impfstoff behandeln. Bis der vollständige Impfschutz eintritt, empfiehlt das Veterinäramt dringend, dass eine begleitende Behandlung mit Insektenabwehrmitteln erfolgt. Bei der Blauzungenkrankheit handelt es sich nämlich um eine durch infizierte Mücken übertragene Krankheit. Eine von Tier-zu-Tier-Übertragung findet nicht statt. Sollten Tierhalter bei ihren Tieren Symptome feststellen, muss umgehend der betreuende Tierarzt informiert werden. Ein Verbringen von Tieren ist aktuell nur unter bestimmten Bedingungen möglich. Nähere Informationen dazu sowie eine interaktive Karte der Restriktionszonen findet man auf der Internetseite des Landes Sachsen-Anhalt hier mal eingeblendet. Mit der Wanderausstellung Holzwege – zukunftsfähiger Holzbau in Mitteldeutschland wird vom 17. Juni bis 14. August die Vielfalt und Innovationskraft des modernen Holzbaus präsentiert. Die Ausstellung wurde vom Arbeitskreis Nachhaltiges Planen, Bauen und Zertifizieren der Architektenkammer Sachsen initiiert und in Zusammenarbeit mit den Architektenkammern Sachsen-Anhalt und Thüringen entwickelt. Gezeigt werden ausgewählte Holzbauprojekte aus Mitteldeutschland auf deutsch- und englischsprachigen Roll-Ups. Die Ausstellung findet in einem Ladenlokal in der Kühlischen Straße 33 in Sangerhausen statt und kann mittwochs und Donnerstag von 11 bis 16 sowie Freitag von 11 bis 15 Uhr besucht werden. Im Rahmen der Umsetzung des Raumkonzeptes geht der Landkreis Mansfeld-Südharz jetzt den nächsten Schritt. Ab der kommenden Woche zieht das Amt für Veterinärangelegenheiten und Lebensmittelüberwachung des Landkreises vom angemieteten Objekt in der Lutherstadt Eisleben nach Sangerhausen in eine kreiseigene Liegenschaft. Im neuen Domizil in der Otto-Grotewohl-Straße wurde in den vergangenen Wochen nach dem Auszug des Kreisarchives die Räumlichkeiten entsprechend umgebaut. Labore, Büros und die notwendige IT-Infrastruktur wurden hergerichtet. Während des Umzuges sind die telefonische und digitale Erreichbarkeit per E-Mail gewährleistet. Postalisch ist das Amt ab dem 15. Juni über die zentrale Anschrift Rudolf-Breitscheid-Straße 20 bis 22 in Sangerhausen erreichbar. Die Helios-Kliniken Mansfeld-Südharz laden zum Informationsnachmittag mit Herzspezialisten im Rahmen der 7. Herzwoche Sachsen-Anhalt ein. Und zwar am Dienstag, den 16. Juni. Andreas Porsche, Facharzt für Innere Medizin, Kardiologe und Notfallmedizin sowie leitender Oberarzt für Kardiologie am Helios-Klinik Lutherstadt Eisleben, steht am Veranstaltungstag von 14 bis 16 Uhr persönlich für Fragen zur Verfügung. Aufgrund von Sanierungsarbeiten an einem Wohn- und Geschäftshaus sind die Lutherstraße und die Badergasse in Eisleben bis 30.08. für den Durchgangsverkehr voll gesperrt. Die Zufahrt für Anwohner ist über den Plan bzw. die Badergasse bis zur Baustelle möglich. Die Parkplätze in der Badergasse sind wie gewohnt erreichbar. Um die Bauarbeiten sicher durchführen zu können, kann es zeitweise zu Einschränkungen für Fußgänger kommen. Die Zufahrt für Rettungsdienste sowie für Fahr- und Entsorgungsfahrzeuge ist jederzeit gewährleistet.
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0: Mit einem großen Familienfest wurde am 7. Juni 2026 ein neuer Solarpark in Ergänzung zu bereits bestehenden 8 Windkraftanlagen in Gerbstedt eingeweiht. Die seit 1996 existierende Firma WBD Onshore GmbH, einer der weltweit führenden Entwickler und Betreiber von Wind- und Solarparks, verbaute hier auf 53 Hektar Land rund 86.000 Solarmodule mit einer Gesamtleistung von 54 Megawatt Peak. Um bei dieser gewaltigen Menge grünen Stroms Netzengpässe zu vermeiden, werden hier Wind und Solar in einem bereits existierenden Umspannwerk zusammengeführt und hybrid genutzt. Heißt, nach firmeninternen Angaben, ein übergeordneter Parkregler kontrolliert die gemeinsame Erzeugungsleistung und sorgt dafür, dass der Netzanschluss zu keinem Zeitpunkt überlastet ist. Das betont auch Matthias Lehmann, Teamleiter Technisches Projektmanagement und Niederlassungsleiter Ost der WBD Onshore GmbH und Co. KG bei der Eröffnung des Festes. Durch die Umsetzung des innovativen Konzepts des hybriden Netzverknüpfungspunktes führen wir viele verschiedene Faktoren wie die lokalen Einspeisebedingungen, die Aufnahmefähigkeit des Netzes und die Investitionen zu einem wirtschaftlichen Optimum zusammen, sagte er und dankte den Akteuren vor Ort, ohne die das Projekt nicht möglich gewesen wäre. So zum Beispiel Ulf Döring, Bürgermeister der Stadt Gerbstedt, der als nächster das Wort ergriff. Er stellte fest, dass in unserer Region Wind und Solar in großem Maße als Energiequelle heimisch geworden sind. Wies aber auch darauf hin, wie wichtig bei der Entstehung von Solar- und Windparks die Akzeptanz der Menschen vor Ort ist. Dafür schuf die Landesregierung von Sachsen-Anhalt vor gut einem halben Jahr das neue Akzeptanz- und Beteiligungsgesetz. Auch darauf ging Professor Dr. Armin Willingmann, stellvertretender Ministerpräsident und Minister für Wissenschaft, Energie, Klimaschutz und Umwelt des Landes Sachsen-Anhalt, in seinen Ausführungen noch einmal ein. Danach fließen mit der neuen Anlage ca. 90.000 Euro pro Jahr in das Stadtsäckel von Gerbstedt und stehen zur freien Verfügung.
1: Wir sind als Sachsen-Anhalt ziemlich weit beim Ausbau der Erneuerbaren. Das ist nicht immer sexy, viele Menschen regen sich auch darüber auf, aber in diesen Tagen können wir an der Zapfsäule sehen, was es für einen Unterschied macht, ob man über erneuerbare Strom erzeugt und darüber einen relativ stabilen Strompreis hat oder ob man davon abhängig ist, dass irgendwo in der Welt ein Krieg geführt wird, eine Seestraße blockiert wird oder sonst eine Leitung unterbrochen ist und wir auf einmal merken, dass der fossile Energieträger nicht kommt. Ob Gas, ob Öl. Wenn das fehlt, wenn das knapp wird, wird's teuer.
0: Teil eines bunten Rahmenprogrammes für Kinder und Erwachsene, bei auch bester Versorgung mit Speisen und Getränken, gesponsert von der WBD, waren auch die Kita zu den Zwergen und der Hundesport-Ortsverein Gerbstedt sowie die Bluebirds, eine neu gegründete Tanzgruppe des ebenfalls noch neuen Sportvereins SSG Gerbstedt. Es war erst der zweite Auftritt der Mädels und entsprechend groß war die Aufregung. Doch die Zuschauer waren begeistert.

Und übrigens, die Anlagenfläche wird weiterhin landwirtschaftlich genutzt und durch einen regionalen Schäfer beweidet. Dieses Motiv wählten die Firmenvertreter und regionalen Akteure sowie der Minister für ein Gruppenbild als Symbolakt für die nun offizielle Eröffnung des Solarparks Gerbstedt.

0: Der diesjährige Tag der Begegnung fand am 10. Juni wieder im Europa-Rosarium Sangerhausen statt. Mehr als 60 Aussteller stellten ihre Angebote auf dem weitläufigen Areal vor. Eröffnet wurde der Tag der Begegnung vom Oberbürgermeister der Berg- und Rosenstadt, Thorsten Schweiger, und auch Landrat André Schröder freute sich, vor Ort zu sein.
1: Es ist mir eine große Ehre, Sie alle heute hier wieder im Rosarium begrüßen zu können. Und mir ist ja die Schirmherrschaft zum wiederholten Mal angetragen worden. Die habe ich natürlich sehr, sehr gerne übernommen. Denn ich glaube, dass das, was hier ja schon fast eine gute Tradition ist, auch wirklich eine wichtige Angelegenheit ist, nämlich die Begegnung zu ermöglichen für ganz, ganz viele unterschiedliche Gruppen, Institutionen, Interessierte, das, was wir hier tatsächlich an diesem Tag bieten würden. Und es ist wie immer, die Veranstalter haben sich den Tag ausgesucht, gutes Wetter haben wir mitgebracht, ich glaube, das hält auch, sodass für alle heute, ich glaube, ein sehr interessanter und auch mit vielen Informationen verbundener Tag möglich sein wird.
2: Tag der Begegnung, übrigens im letzten Jahr 700 Besucherinnen und Besucher und in diesem Jahr wieder mit über 60 Einzelständen, wahrscheinlich mit einer steigenden Besucherzahl. Das ist schon ein herausragendes Ereignis im Landkreis Mansfeld-Südharz und übrigens eine Idee, die es seit 1999 gibt. Also der Tag der Begegnung ist auch eine echte Traditionsveranstaltung. Und dann haben wir im Landkreis, der Oberbürgermeister hat es angesprochen, natürlich eine zentrale Schnittstelle. Da, wo es um Teilhabe geht, um Inklusion geht, ist das Sozialamt, ist das Welcome Center des Landkreises nicht weit weg. Für die Sozialpolitik im ländlichen Raum, zumindest in der Umsetzung, sind die Landkreise doch die entscheidende Institution. Und deswegen freue ich mich auch, wie der Oberbürgermeister, dass wieder viele das Angebot annehmen, diese Schnittstelle, Beratung, alles rundum. Ja, Inklusion, Teilhabe, auch Bildung zusammenzuführen. Und hier, und das war ja dann auf den Plakaten zu sehen, Beratung, Unterstützung, Begegnung und Gemeinschaft. Ich glaube, besser kann man es gar nicht zusammenfassen.
0: Danach ergriff die frisch gebackene Vorsitzende des Frauenarbeitskreises Sangerhausen, Kiana Noray, das Wort.
3: Es ist für mich eine große Freude und Ehre, Sie heute erstmals als neue Vorsitzende des Frauenarbeitskreises Sangerhausen begrüßen zu dürfen. Gleichzeitig freue ich mich sehr über die Unterstützung und die Beiträge meiner Vorredner. Im Namen des Frauenarbeitskreises Sangerhausen sowie des örtlichen Teilmanagements des Landkreises Mansfeld-Südharz möchte ich auch mein Danke aussprechen. Ich bedanke mich bei unserem Organisationsteam für die gemeinsame Zusammenarbeit. Das Resultat sieht man ja heute sehr gut. Ich bedanke mich außerdem beim Europa-Rosarium für die gute Zusammenarbeit. Und natürlich bei allen Standbetreuenden unserer über 60 Informationsstände sowie bei denjenigen, die das Rahmenprogramm musikalisch bereichern.
0: Dieser Tag der Begegnung gestaltet sich für die Besucher und Besucherinnen sehr vielfältig. Neben den unterschiedlichsten Informationsangeboten von Organisationen, Unternehmen und Vereinen gab es natürlich auch Angebote für Speis und Trank und für die jüngeren Besucher was zum Spielen und auch Kinderschminken durfte nicht fehlen. Aber selbstverständlich steht das umfangreiche Informationsangebot im Mittelpunkt. Ziel ist es, Hilfe und Unterstützung in den unterschiedlichsten Lebensbereichen zu geben und natürlich auch die Vernetzung untereinander zu fördern. Bevor später an diesem Tag die Trommelgruppe des Wohnzentrums Wippra auftrat, begleitete das Duo Katharina und Norbert die Besucherinnen und Besucher bei ihren Gängen durch das Rosarium. Von ihnen hören wir noch ein paar Takte und schauen uns noch ein wenig um bei diesem Tag der Begegnung.

0: Männchenfestes vom 4. bis 6. September sein. Dort wartet die Straße der Vereine noch auf rege Anmeldungen. 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Am 26. Juli um 17 Uhr beginnt ein Orgelkonzert mit Kirchenmusikdirektor Thomas Ennenbach in der Marktkirche St. Andreas in der Lutherstadt Eisleben. Thema Giganten des Barocks, Bach und Händel sowie Verehrer. Der Eintritt kostet 10 Euro im Vorverkauf. Schüler bis 18 Jahre brauchen nichts bezahlen. Am 27. Juni wird in der Zeit von 9:30 Uhr bis 18 Uhr zum Tag der Berg- und Hüttenleute an den Schmidtschacht Helbra eingeladen. Im Rahmen der Ehrenamtswürdigung wird der Ottilienpreis 2026 Starke Frauen am 28. Juni ab 16 Uhr in der Klosterkirche St. Marien-Widerstedt feierlich verliehen. 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
1: Der DAX notierte am Freitagvormittag bei 24.572,46 Punkten, der TecDAX bei 3.988,91 Zählern und der Euro war ein US-Dollar 15,66 wert.
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1: In der Nacht zum Samstag ist es stark bewölkt und gebietsweise fällt schauerartiger Regen. Am Morgen dann wird es zumeist niederschlagsfrei. Die Tiefstwerte sinken auf 14 bis 12 Grad, der Wind weht schwach bis mäßig aus West. Am Samstag ist es wechselnd bis stark bewölkt und gelegentlich fallen leichte Schauer. Die Tageshöchstwerte erreichen 20 bis 23 Grad, der Wind weht mäßig aus West. In der Nacht zum Sonntag herrscht wechselnde Bewölkung und es ist niederschlagsfrei. Die Tiefstwerte sinken auf 12 bis 10 Grad, der Wind weht mäßig, teilweise frisch aus West. Am Sonntag gibt es eine wechselnde Bewölkung. Einzelne Schauer und Gewitter sind nicht ausgeschlossen. Die Maximalwerte erreichen 18 bis 20 Grad, der Wind weht mäßig aus West. In der Nacht zum Montag ist es teils wolkig, teils gering bewölkt und meist niederschlagsfrei. Die Temperaturen gehen auf 11 bis 8 Grad zurück, der Wind weht mäßig aus West. Am Montag werden viele Wolken erwartet, örtlich fallen Schauer. Die Höchstwerte erreichen 17 bis 20 Grad, der Wind weht mäßig aus West.
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1: Um 11 Uhr waren es 14 Grad, die Luftfeuchtigkeit betrug 86% und der Luftdruck 1017 Hektopascal.
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0: an den Spargel, fertig, los, hieß es wieder am 9. und 10. Mai in Zerbst. Hier fand zum mittlerweile 29. Mal die Spargelschäl-Weltmeisterschaft statt. Auf der Schlossfreiheit traten die besten Spargelschäler der Region gegeneinander an. Der Wettbewerb ist zu einer echten Größe in Zerbst geworden und hat sich immer weiterentwickelt.
1: In den letzten Jahren hat sich zur Spargelschäl-Weltmeisterschaft hier in Zerbst einiges oder viel verändert. Das heißt, die Anforderungen sind gestiegen. Jede einzelne Weltmeisterschaft hat seinen eigenen Lauf und die Anforderungen hierzu sind doch recht vielfältig. Und das zu versuchen umzusetzen, gilt es, einen Weltmeister in Zerbst zu küren.
0: Die Spargelschäl-WM ist der Höhepunkt des Spargelfests in Zerbst. Dieses wurde schon zum 33. Mal veranstaltet und bot einen abwechslungsreichen Händlermarkt mit frischem Spargel aus der Region. Wieso das Edelgemüse in der Stadt solch einen hohen Stellenwert hat, weiß Achim Heyer, der früher auch selber Spargel angebaut hat.
1: Zerbst ist ein traditionelles Spargelanbaugebiet. Nicht nur der Spargel, auch andere Gemüsesorten wachsen hier. Ganz bekannt ist der Ankun von Zerbst, wo wirklich der Spargel und andere Kulturen im Gemüsebau groß werden, gedeihen und letztendlich auch verkauft wurden. Früher in viele Städte Deutschlands bis nach Hamburg, Berlin, Magdeburg, Leipzig, Dresden.
0: Bei der Spargelschäl-WM konnte man sich in den vergangenen Jahren immer über viele Teilnehmer und Besucher freuen. Auch in diesem Jahr war wieder einiges los und mehrere mutige Spargelschäler stellten sich der Herausforderung.
2: Die melden sich ja freiwillig, die Leute. Und dann gibt es ja immer, dass man so 6 auf die Bühne holt. Und die 2 Besten davon werden dann jedes Mal, sind ja 3 Durchgänge. Und die Besten dann gehen dann auch in der Endrunde.
1: Es läuft eine deutschlandoffene Ausschreibung. Das heißt also, wir hatten nicht nur hier im Umkreis Teilnehmer, sondern auch schon aus dem Ausland. Ich denke hier an Polen, ich denke an Dänemark und denke auch an die Niederlande, die hier schon am Start waren.
0: Für die beiden Jurymitglieder Achim Heyer und Bernd Sanftenberg gibt es während des Wettbewerbs natürlich einiges zu beachten. Damit am Ende auch alles fair über die Bühne geht.
2: Dass der Spargel richtig geschält wird, das ist ja ganz, ganz wichtig, dass auch keine Faser, nichts mehr dran ist. Und dass der Spargel auch ganz korrekt hinten gerade geschnitten wird. Dass er wirklich in den Topf kann und dann auch ohne Faser gegessen werden kann. Jeder hat eine andere Technik und jeder versucht das schnellste oder die schnellsten Mengen oder die schönen oder die Mengen eben herzuschälen sozusagen.
1: Die Bewertung wird ja nach Menge, nach Kilogramm gewertet in einer bestimmten Zeit und zwar in 5 Minuten. Und wer eben da zügig schält und auch sauber schält, der könnte am Ende der Erste sein.
0: Nach 3 Qualifikationsrunden stand am Sonntag um 15 Uhr das große Finale an. Für den Gewinner sowie für alle anderen lohnte sich die Teilnahme definitiv.
2: 250 Euro bekommt der Gewinner.
1: Das ist also ein guter Stunden- und Minutensatz. In 5 Minuten 250 Euro. Ja, kann auch nicht jeder bieten, genau. Aber wir hier in Zerbst-Anhalt bieten das.
2: Genau. Und den geschälten Spargel kann er eben dann noch mit nach Hause nehmen. Jeder, der schält, kann den Spargel mitnehmen.
1: Die Teilnehmer können den Spargel mitnehmen, kriegen eine Erkennungsurkunde auch und ein kleines Dankeschön und versuchen es wieder im nächsten Jahr.
0: Die Spargelschäler konnten auch in diesem Jahr wieder überzeugen und große Mengen des geschälten Gemüses auf die Waage bringen. Platz 3 im Finale belegte Zerbsts Bürgermeister Andreas Dittmann mit 1840 Gramm geschältem Spargel. Platz 2 teilten sich Melanie Laue und Elke Meinhold, die beide 1980 Gramm auf die Waage brachten. Zur Siegerin wurde Sabrina Hübner gekürt, die damit ihren Titel verteidigte. 2 Kilo Spargel schälte sie im Finale und darf sich nun ein weiteres Jahr Spargelschäl-Weltmeisterin nennen.

0: zwei Orten in Sachsen-Anhalt kann in diesem Jahr ein ganz besonderes Jubiläum gefeiert werden. Die Rede ist von den Lutherstädten Eisleben und Wittenberg, an denen die 6 Gedenkstätten zu Ehren Martin Luthers zu finden sind, die vor 30 Jahren in die UNESCO-Weltkulturerbeliste aufgenommen wurden. Feiern möchte man das mit einem vielfältigen Festprogramm, das den Menschen einen Rückblick auf die letzten 3 Jahrzehnte gibt, sowie ihnen die Möglichkeit dieses Welterbes aufzeigen soll.
1: Wir wollen also allerlei Veranstaltungen anbieten, niederschwellig Welterbe kennenzulernen, zum Beispiel in Wittenberg mit Yoga im Landsturmgarten, also in einem Welterbe. Wir werden viele Konzerte haben, viele Vorträge, eine Fotosafari im Museum. Und so versuchen wir, die Menschen aus Sachsen-Anhalt, aber auch aus der Welt und insbesondere natürlich aus den Welterbestätten in Wittenberg und Eisleben mit unseren Museen noch vertrauter zu machen.
0: Geplant sind Veranstaltungen an und um alle 6 Luther-Gedenkstätten, also das Geburts- und das Sterbehaus in Eisleben sowie die übrigen 4 in Wittenberg, zu denen das Lutherhaus, das Melanchthonhaus, die Stadtkirche St. Marien und die Schlosskirche zählen. Dabei wird im Verlauf dieser Feierlichkeiten jeden Monat die Gedenkstätte gewechselt, um einen der Orte besonders in den Vordergrund zu rücken. Dieser Wechsel soll immer zum 7. des Monats erfolgen, in Anlehnung an die Eintragung in die Welterbeliste, die am 7. Dezember 1996 erfolgte. Beginn des Festaktes ist daher am kommenden Sonntag, am UNESCO-Welterbetag.
1: Da gibt es die ersten Veranstaltungen in Eisleben und in Wittenberg. Und am 20. Juni gibt es einen Festakt in Eisleben. Und im Anschluss oder parallel dazu auch ein großes Bürgerfest in Eisleben für die Menschen aus Eisleben natürlich, aber natürlich auch aus allen anderen Orten des Landes und natürlich darüber hinaus.
0: Besucher können sich auf zahlreiche musikalische Events freuen. Es werden Vorträge und Sonderführungen geboten. Für die jüngsten Gäste gibt es das klassische Kinderschminken. Und für die Großen gibt es neben frei Eis unter anderem auch frei Bier. Genauere Informationen zu den einzelnen Events sowie der gesamte Programmablauf im Überblick sind auf der Website der Stadt Wittenberg zu finden. Anlässlich des Jubiläums kann zudem ein neuer 0-Euro-Schein erworben werden. Ein beliebter Gimmick, mit dem man nun auch das Welterbe in den beiden Lutherstädten zu würdigen vermochte, in 2 limitierten Varianten für je 4 oder 6 Euro.
1: Das war eine Idee der Touristinformation in Wittenberg, die damit auf uns zukam. Und wir haben uns dann gemeinsam entschieden, dass wir das auf jeden Fall dass wir das gemeinsam mittragen und dass wir diese 0-Euro-Scheine jetzt in den Umlauf bringen. Die sind ja immerhin auch ein wichtiger Werbeträger für Eisleben und Wittenberg.
0: Neben dem Vorstand der Stiftung Luther Gedenkstätten in Sachsen-Anhalt beteiligten sich zudem die Bürgermeister bzw. Oberbürgermeister der beiden Lutherstädte und Vertreter der beiden Wittenberger Kirchen an der Programmvorstellung am Montag, sowie Kulturminister Robra, der betonte, wie sehr er sich außerdem darüber freue, dieses 30-jährige Jubiläum während seiner Amtszeit noch erleben zu dürfen. Ein Gefühl, das die anderen Akteure mit Sicherheit teilten.
1: Es geht ein ganz großer Dank an die Menschen, die damals vor 30 Jahren sich darum gekümmert haben, dass wir überhaupt Welterbe geworden sind. Wir haben versucht, die ausfindig zu machen und sie auch einzuladen zum Festakt. Ein großer Dank geht natürlich auch an meinen Vorgänger, Dr. Stefan Rhein, der viele, viele Jahre die Stiftung begleitet hat und auf den Weg gebracht hat, dass wir heute dort sind, wo wir sind.

0: Hallo und herzlich willkommen, liebe Zuschauerinnen und Zuschauer von Punkt um. Hier an dieser Stelle wollen wir wieder das Neueste aus der Stadt Hettstedt erfahren und dafür ist der Bürgermeister Frank Tallich wieder zu uns hier ins Studio gekommen. Herzlich willkommen hier bei uns.
1: Vielen Dank.
0: Wir hatten ja im letzten Gespräch über Verschiedenes gesprochen, unter anderem auch über die nötige Sperrung, dadurch die Erdsenkung in der Langen Straße hier in Hettstedt, und da war klar, das hing von anderen Faktoren ab, wann diese Sperrung aufgehoben werden kann. Und kurz danach war es dann wieder frei. Da freut man sich natürlich, dass Sachen noch vorwärts gehen. Und wenn man sich hier in der Stadt umschaut, sieht man, dass auch an anderen Stellen es wirklich vorwärts geht. Seit sehr kurzer Zeit kann man wirklich mit einem großen Werbestele sehen, dass da oben in dem ehemaligen Mansfeld-Center jetzt wirklich was passiert. Und überall prangt Edeka als eine große Überschrift und viele andere Geschäfte, die sich dort präsentieren. Da passiert also wirklich jetzt was nach vielen, vielen Monaten des Wartens und des Hoffens, dass dieses Center wiederbelebt wird. Und da meine erste Frage, weil es da immer noch die eine oder andere Unstimmigkeit gibt bei den Leuten, bei den Bürgern. Wie groß ist denn eigentlich der Einfluss in der Stadtverwaltung eines Bürgermeisters auf solche Entscheidungen, auf Ansiedlungen von Unternehmen der unterschiedlichsten Art und Weise?
1: Ja, das ist eine gute Frage, die kommt auch immer wieder, weil es ja dann gerne mal zu diesem Konkurrenzverhalten auch unter den Unternehmen geht, wo man dann sagt, oh, nicht noch ein Baumarkt oder nicht noch ein Lebensmittelversorger. Ist tatsächlich relativ klein. Den größten Einfluss haben wir im ersten Moment immer, wenn wir die Flächennutzungspläne und die Bebauungspläne aufstellen und sagen, wir lassen überhaupt so ein Einkaufszentrum irgendwo zu oder setzen die Voraussetzungen dafür. Der Rest hängt dann tatsächlich ab, ob man einen Investor findet, der da irgendein Gebäude hinsetzt. Und in dem Fall hatten wir das ja mal. Die großen Hallen sind ja schon da. Der Investor ist noch Eigentümer. Das heißt, an wen er die jetzt vermietet, ist für uns relativ schwierig zu fassen. Wir sind natürlich froh, dass irgendjemand wieder einzieht, damit wir halt wieder Leben drin haben, damit wir da ein bisschen Wirtschaftskraft auch irgendwie erzeugen können. Es fragt aber tatsächlich keiner, soll es jetzt Edeka, Rossmann oder Action sein.
0: Ja, das ist bei solchen Handelsunternehmen, das ist bei Industrieunternehmen und anderen Branchen ähnlich, ja.
1: Genau, also der Investor schaut als Eigentümer, ganz normal würde man ja selber machen, wie möchte ich mein Eigentum vermieten, wen nehme ich da rein, wo kann ich im Zweifel den meisten Absatz machen, was hält sich am besten. Da können wir nicht wirklich dazwischen grätschen oder irgendwelche Wünsche äußern. Also Wünsche können wir natürlich immer äußern, die dann berücksichtigt werden.
0: Ja, sehr großzügig betrachtet, knapp ein halbes Jahr Amtszeit hinter sich. Wir haben es wirklich sehr großzügig betrachtet. Und es ist alles noch im ersten Jahr, dass das natürlich alles neu ist. Zum Beispiel jetzt auch die Sommerzeit, die jetzt ansteht. Es ist nicht mehr so weit hin bis zu den Sommerferien. Und allgemein habe ich immer den Eindruck, dass das gesellschaftliche Leben da ein bisschen ins Private rückt. Das ist alles ein bisschen weniger, was so stattfindet. Gehen Sie davon aus, dass es für Hettstedt genauso aussieht?
1: Ja, im Moment bin ich tatsächlich ganz überrascht. Man merkt wirklich so eine Ballung vor den Sommerferien, vor der gefühlten Sommerpause. Jeder möchte irgendwie sein Anliegen nochmal loswerden. Ist für uns auch für mich auch eine erhöhte Dichte, wenn man ganz viele Termine hat, noch ganz viele Projekte irgendwie versucht abzuschließen, damit es dann in der Sommerpause ein bisschen gemäßigter ausläuft oder weitergeht. Es geht natürlich weiter, die Stadtverwaltung hat auch noch offen, die Unternehmen sind natürlich auch alle noch da, aber man merkt tatsächlich, dass sich jetzt alles vor diese gefühlte Sommerpause so bald, und ich hoffe tatsächlich für mich auch mal, dass es wieder ein bisschen entspannter wird, damit man sich mit ein bisschen mehr Ruhe auch dem einen oder anderen Projekt widmen kann. Aber ich bin gespannt tatsächlich, wie zur Ruhe die Stadt tatsächlich kommt. Ich hoffe nicht, dass es ganz zur Ruhe kommt, dann wird es für alle wahrscheinlich auch zu langweilig, aber
0: ja, der Herbst kommt ja auf alle Fälle wieder. Und die Zuschauerinnen und Zuschauer, Sie werden es bemerkt haben, wir haben das Wort Haushalt gar nicht angefasst diesmal. Das ist vielleicht auch eine gewisse Atempause jetzt mal da. Das wird wieder kommen. Und die Frage ist, was für...
1: Tatsächlich nicht, weil es ist die ganze Zeit noch da.
0: Ja, schon, aber es gab jetzt zum Vergleich zu den letzten Wochen jetzt nichts Neues in dem Zusammenhang.
1: Ja. Doch, tatsächlich. Wir haben ja eine Haushaltsverfügung vom Landkreis bekommen für den Haushalt, den wir eingereicht haben. Der Landkreis hat von einer Beanstandung abgesehen, hat also gesagt, naja, wir könnten euch mal einen Haushalt gewähren, und wir haben jetzt gerade die Auflagen, die uns mitgeteilt wurden, im Hauptausschuss diskutiert, werden die dann nicht nächste Woche, ich glaube übernächste Woche im Stadtrat dann als Beitrittsbeschluss beschließen, Und hätten dann tatsächlich das erste Mal seit, ich weiß gar nicht wie vielen Jahren, dadurch einen Haushalt, weil das mit unserem Beitrittsbeschluss eigentlich schon wirksam wird und nicht nochmal großartig vom Landkreis beschieden werden würde.
0: Also damit gute Nachrichten aus der Richtung, dass auch geplante Investitionen dann auch wirklich stattfinden können. Es ist natürlich immer nicht so viel, wie man sich eigentlich wünscht und so weiter, ist alles klar. Das heißt ja nicht umsonst, dass Politik die Kunst des Machbaren ist. Ja, und da waren wir mit der Ankündigung des nächsten Stadtrats so schon mitten in dem Thema Termine. Was gibt es denn sonst noch so?
1: Genau, wir haben ja am Freitag noch das Hollywood Festival, auf das ich mich ja persönlich ganz doll freue. Erstens, weil ich es tatsächlich noch nie besucht habe. Zweitens, weil ich es auch total interessant finde, dass wir mal wieder den Fokus aufs Handwerk legen und nicht immer nur auf IT, Social Media und irgendwas, weil wir brauchen ja auch immer noch Leute, die diese Leidenschaft fürs Holz haben und uns was Schönes bauen wie Häuser und Möbel, Tischler. Also da haben wir die ganze Bandbreite vertreten, die sich mit Holz beschäftigen. Darüber hinaus sind wir auch ganz fleißig in der Planung, ganz lange schon im Gespräch des ISEC, das Stadtentwicklungskonzept, das schon ganz lange irgendwie vor sich hin arbeitet, hat jetzt nochmal einen Aufruf für alle, die es interessiert und die vielleicht noch irgendwie mal wissen wollen, was ist da eigentlich geplant oder ich habe da auch noch nie Ideen oder ich habe Befürchtungen und sage, Mensch, das ist vielleicht nicht ganz so eine gute Idee. Dann machen wir nochmal eine Bürgerwerkstatt bei uns am 24. um 16 Uhr im Ratssaal. Da kann man sich das nochmal angucken mit uns, da können wir nochmal drüber schauen. Ganz spannend ist tatsächlich auch, freut mich sehr für die Stadtwerke, wir haben ja die Planung für grüne Fernwärme, also eigentlich einen grünen, also was heißt einen grünen Geothermiespeicher an der Seigerhütte unten an dem alten Sportplatz. Der hat jetzt tatsächlich die Nominierung der Umweltallianz bekommen. Da wird es demnächst eine Preisverleihung geben und vielleicht haben wir mal das Glück, dass Hettstedt mit einer Medaille nach Hause kommt und wir wieder zeigen können, was wir hier alles tatsächlich umsetzen können.
0: Na, wenn das nicht ein schöner Ausblick ist, ein freundlicher Ausblick, ja, auf die nächsten Wochen und Monate, dann weiß ich auch nicht. Ich denke mal, das war es mal genug an Informationen, was wir jetzt dann aktuell weitergeben können. Wir bleiben natürlich im Kontakt und ich hoffe Sie auch, liebe Zuschauerinnen und Zuschauer. Bis zum nächsten Mal, wenn es wieder heißt Neues aus dem Rathaus. Vielen Dank.
1: Vielen Dank. Bis bald.

Am 18. Juni 2016 war es soweit. Der erste Helbra-Tag der Berg- und Hüttenleute wurde durchgeführt. Den Auftakt bildete ein Bergaufzug, der von der Feuerwehr Helbra bis zum ehemaligen Schmidtschacht führte. Auf dessen Gelände sollte ja der weitere Tag der Berg- und Hüttenleute stattfinden. Angeführt von der Schalmeienkapelle Martinsried machten sich nicht nur Mitglieder des Fördervereins Schmidtschacht Helbra e.V. auf dem Weg. Es war eine ganze Anzahl von Bergvereinen vertreten. Neben solchen aus dem Kreis wie aus Eisleben und Sangerhausen auch zum Beispiel Stassfurt, Nachterstedt oder Zielitz. Auch mit dem Zug die Feuerwehr Helbra, das Mansfelder Pionierbataillon, das Kinder- und Jugendhaus Helbra oder das Autohaus Schneider. Sie bewegten sich mit vielen Besuchern des Tages der Berg- und Hüttenleute in Richtung Schmidtschacht. Und wir begleiten sie noch mit einigen Klängen der Schalmeienkapelle Martinsried.

0: Auf dem Schmidt-Schacht begrüßte der Vorsitzende des Fördervereins Schmidt-Schacht Helbra e.V., Harald Henke, die Anwesenden. Er betonte, dass Helbra
1: als Teil der über 800-jährigen Berg- und Hüttentradition unseres Mansfelder Landes war eines der Hauptzentren der Kupferproduktion. Zahlreiche Schächte und die Ruhrhütte prägten viele Jahre Helbra und dessen Umgebung. Mit der politischen Wende kam ja bekanntlich das Aus für den Mansfelder Bergbau und damit auch der schmerzliche Verlust von nahezu 30.000 Arbeitsplätzen im Mansfeldischen. Dass die damals Regierenden keinen adäquaten Ersatz für diesen enormen Verlust schufen, war eine Demütigung unserer ganzen Region und hängt uns heute noch an. Aber den vergangenen Generationen von Berg- und Hüttenleuten, die Enormes für diese Region geleistet haben, ein würdiges Denkmal zu setzen, das kann uns keiner nehmen. Als im Jahr 2011 es möglich wurde, das Objekt Schmidt-Schacht als Denkmal zu erhalten, zögerten die Gründungsmitglieder unseres Vereines nicht lange und ergriffen diese letzte Möglichkeit, Zeitzeugen der Berg- und Hüttentradition vor dem Abriss zu bewahren und setzten sich seitdem sehr aktiv für den Aufbau der Erlebniswelt Kupfer, so wie unser Projekt genannt wird, ein. Heute können wir mit Stolz auf das bisher Geleistete blicken. Aus einem dem Verfall preisgegebenen Schachtgebäude im desolaten Zustand haben unsere Vereinsmitglieder Hervorragendes geleistet. Dank zigtausender Stunden Arbeitseinsätze und dank der Vielzahl von Spenden können wir heute unseren Gästen eine ganze Menge an Berg- und Hüttentechnik zeigen. Und wir sind sehr stolz, es ihnen zu zeigen, auch wissend, dass wir enorme Finanzspritzen aus einer Vielzahl von Quellen erhalten haben und ihnen heute zeigen können, ihr Geld ist gut angelegt. Lassen Sie sich also heute vom Geleisteten überraschen und überzeugen, dass es notwendig war, hier weiterzumachen und diese Begegnungsstätte zu ermöglichen. Ich eröffne nun hiermit diesen ersten Tag der Helbra Berg- und Hüttenleute mit dem gemeinsamen Singen des Steigerliedes.

0: Zur Eröffnung ließ es das Mansfelder Pionierbataillon so richtig krachen.
1: Achtung, wir schießen!
0: Damit konnte es richtig losgehen an diesem Tag, der von den Besuchern sehr gut angenommen wurde. Alles rund um den Original-Kupferschmelzofen der Rohhütte Helbra, den der Verein hat widerstehen lassen. Ob es darum ging, vor Ort einfach nur ins Gespräch zu kommen bei Speis und Trank oder eines der vielen Angebote in Anspruch zu nehmen, für jeden war etwas dabei. So zum Beispiel Kunst am Schacht. Eine ganze Anzahl von Werken des Sangerhäuser Malers Wilhelm Schmid wurden in einer kleinen Vernissage gezeigt. Im gleichen Umfeld war Gelegenheit, einen Blick auf die alte Technik zu werfen. Auch dieses Angebot wurde von den Besuchern rege angenommen. Sei es die Präsentation der Bikerfreunde Helbra, die Motorräder zeigten, das Goldwaschen für Groß und Klein, die Tombola, bei der jedes Los gewann, die Mal- und Bastelstraße oder die Möglichkeit zum Mineralien- und Souvenirverkauf. An diesem Tag war wahrlich etwas los auf dem Schmidtschacht. Eine unbestrittene Attraktion für die Kleinen der mobile Kinderbergbaustollen. Dort mussten die Kleinen durchkriechen und wenn sie das ordentlich absolviert hatten, gab es aus den Händen von Herrn Hartwig, dem ehemaligen Leiter des Erlebniszentrums Bergbau Wettelrode, ein Heuerdiplom. Weitere Informationen gab es bei regelmäßigen Führungen, wie hier durch Herrn Henke. Alles allem ein sehr gelungener Helbra Tag der Berg- und Hüttenleute, der von der Bevölkerung rege angenommen wurde. 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

Hallo und herzlich willkommen, liebe Zuschauerinnen und Zuschauer bei Punktum, Ihrem regionalen Fernsehprogramm am heutigen Freitag. Ja, die Fußballweltmeisterschaft läuft. Wir haben aber die Themen hier vor Ort. Zunächst das Folgende. Nachdem in Sachsen und zuletzt im Landkreis Fulda in Hessen in einem Rinderhaltungsbetrieb das Blauzungenvirus des Serotyps 8 festgestellt wurde, umfasst die eingerichtete Restriktionszone mit einem Radius von 150 Kilometern nun auch große Teile des Landkreises Mansfeld-Südharz. Das Virus stellt keine Gefahr für den Menschen dar. Fleisch, Milch und daraus hergestellte Lebensmittel sind ohne Einschränkungen für den menschlichen Verzehr geeignet. Tierhalter, vor allem von Rindern, Schafen, Ziegen, Lamas und Alpakas, sollten jetzt ihre Tiere mit einem zugelassenen Impfstoff behandeln. Bis der vollständige Impfschutz eintritt, empfiehlt das Veterinäramt dringend, dass eine begleitende Behandlung mit Insektenabwehrmitteln erfolgt. Bei der Blauzungenkrankheit handelt es sich nämlich um eine durch infizierte Mücken übertragene Krankheit. Eine von Tier-zu-Tier-Übertragung findet nicht statt. Sollten Tierhalter bei ihren Tieren Symptome feststellen, muss umgehend der betreuende Tierarzt informiert werden. Ein Verbringen von Tieren ist aktuell nur unter bestimmten Bedingungen möglich. Nähere Informationen dazu sowie eine interaktive Karte der Restriktionszonen findet man auf der Internetseite des Landes Sachsen-Anhalt. Hier haben wir eingeblendet. Mit der Wanderausstellung Holzwege – zukunftsfähiger Holzbau in Mitteldeutschland wird vom 17. Juni bis 14. August die Vielfalt und Innovationskraft des modernen Holzbaus präsentiert. Die Ausstellung wurde vom Arbeitskreis Nachhaltiges Planen, Bauen und Zertifizieren der Architektenkammer Sachsen initiiert und in Zusammenarbeit mit den Architektenkammern Sachsen-Anhalt und Thüringen entwickelt. Gezeigt werden ausgewählte Holzbauprojekte aus Mitteldeutschland auf deutsch- und englischsprachigen Roll-ups. Die Ausstellung findet in einem Ladenlokal in der Kühlischen Straße 33 in Sangerhausen statt und kann mittwochs und Donnerstag von 11 bis 16 sowie Freitag von 11 bis 15 Uhr besucht werden. Im Rahmen der Umsetzung des Raumkonzeptes geht der Landkreis Mansfeld-Südharz jetzt den nächsten Schritt. Ab der kommenden Woche zieht das Amt für Veterinärangelegenheiten und Lebensmittelüberwachung des Landkreises vom angemieteten Objekt in der Lutherstadt Eisleben nach Sangerhausen in eine kreiseigene Liegenschaft.

0: Im neuen Domizil in der Otto-Grotewohl-Straße wurde in den vergangenen Wochen nach dem Auszug des Kreisarchives die Räumlichkeiten entsprechend umgebaut. Labore, Büros und die notwendige IT-Infrastruktur wurden hergerichtet. Während des Umzuges sind die telefonische und digitale Erreichbarkeit per E-Mail gewährleistet. Postalisch ist das Amt ab dem 15. Juni über die zentrale Anschrift Rudolf-Breitscheid-Straße 20 bis 22 in Sangerhausen erreichbar. Die Helios-Kliniken Mansfeld-Südharz laden zum Informationsnachmittag mit Herzspezialisten im Rahmen der 7. Herzwoche Sachsen-Anhalt ein. Und zwar am Dienstag, den 16. Juni. Andreas Porsche, Facharzt für Innere Medizin, Kardiologe und Notfallmedizin sowie leitender Oberarzt für Kardiologie an der Helios-Klinik Lutherstadt-Eisleben, steht am Veranstaltungstag von 14 bis 16 Uhr persönlich für Fragen zur Verfügung. Aufgrund von Sanierungsarbeiten an einem Wohn- und Geschäftshaus sind die Lutherstraße und die Badergasse in Eisleben bis 30.08. für den Durchgangsverkehr voll gesperrt. Die Zufahrt für Anwohner ist über den Plan bzw. die Badergasse bis zur Baustelle möglich. Die Parkplätze in der Badergasse sind wie gewohnt erreichbar. Um die Bauarbeiten sicher durchführen zu können, kann es zeitweise zu Einschränkungen für Fußgänger kommen. Die Zufahrt für Rettungsdienste sowie für Fahr- und Entsorgungsfahrzeuge ist jederzeit gewährleistet.
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0: Mit einem großen Familienfest wurde am 7. Juni 2026 ein neuer Solarpark in Ergänzung zu bereits bestehenden 8 Windkraftanlagen in Gerbstedt eingeweiht. Die seit 1996 existierende Firma WBD Onshore GmbH, einer der weltweit führenden Entwickler und Betreiber von Wind- und Solarparks, verbaute hier auf 53 Hektar Land rund 86.000 Solarmodule mit einer Gesamtleistung von 54 Megawatt Peak. Um bei dieser gewaltigen Menge grünen Stroms Netzengpässe zu vermeiden, werden hier Wind und Solar in einem bereits existierenden Umspannwerk zusammengeführt und hybrid genutzt. Heißt, nach firmeninternen Angaben, ein übergeordneter Parkregler kontrolliert die gemeinsame Erzeugungsleistung und sorgt dafür, dass der Netzanschluss zu keinem Zeitpunkt überlastet ist. Das betonte auch Matthias Lehmann, Teamleiter Technisches Projektmanagement und Niederlassungsleiter Ost der WBD Onshore GmbH und Co. KG bei der Eröffnung des Festes. Durch die Umsetzung des innovativen Konzepts des hybriden Netzverknüpfungspunktes führen wir viele verschiedene Faktoren wie die lokalen Einspeisebedingungen, die Aufnahmefähigkeit des Netzes und die Investitionen zu einem wirtschaftlichen Optimum zusammen, sagte er und dankte den Akteuren vor Ort, ohne die das Projekt nicht möglich gewesen wäre. So zum Beispiel Ulf Döring, Bürgermeister der Stadt Gerbstedt, der als nächster das Wort ergriff. Er stellte fest, dass in unserer Region Wind und Solar in großem Maße als Energiequelle heimisch geworden sind. Wies aber auch darauf hin, wie wichtig bei der Entstehung von Solar- und Windparks die Akzeptanz der Menschen vor Ort ist. Dafür schuf die Landesregierung von Sachsen-Anhalt vor gut einem halben Jahr das neue Akzeptanz- und Beteiligungsgesetz. Auch darauf ging Professor Dr. Armin Willingmann, stellvertretender Ministerpräsident und Minister für Wissenschaft, Energie, Klimaschutz und Umwelt des Landes Sachsen-Anhalt, in seinen Ausführungen noch einmal ein. Danach fließen mit der neuen Anlage ca. 90.000 Euro pro Jahr in das Stadtsäckel von Gerbstedt und stehen zur freien Verfügung.
1: Wir sind als Sachsen-Anhalt ziemlich weit beim Ausbau der Erneuerbaren. Das ist nicht immer sexy, viele Menschen regen sich auch darüber auf, aber in diesen Tagen können wir an der Zapfsäule sehen, was es für einen Unterschied macht, ob man über Erneuerbare Strom erzeugt und darüber einen relativ stabilen Strompreis hat oder ob man davon abhängig ist, dass irgendwo in der Welt ein Krieg geführt wird, eine Seestraße blockiert wird oder sonst eine Leitung unterbrochen ist und wir auf einmal merken, dass der fossile Energieträger nicht kommt. Ob Gas, ob Öl, wenn das fehlt, wenn das knapp wird, wird's teuer.
0: Teil eines bunten Rahmenprogrammes für Kinder und Erwachsene, bei auch bester Versorgung mit Speisen und Getränken, gesponsert von der WBD, waren auch die Kita zu den Zwergen und der Hundesport-Ortsverein Gerbstedt, sowie die Bluebirds, eine neu gegründete Tanzgruppe des ebenfalls noch neuen Sportvereins SSG Gerbstedt. Es war erst der zweite Auftritt der Mädels und entsprechend groß war die Aufregung. Doch die Zuschauer waren begeistert.

0: Und übrigens, die Anlagenfläche wird weiterhin landwirtschaftlich genutzt und durch einen regionalen Schäfer beweidet. Dieses Motiv wählten die Firmenvertreter und regionalen Akteure sowie der Minister für ein Gruppenbild als Symbolakt für die nun offizielle Eröffnung des Solarparks Gerbstedt.
1: Der diesjährige Tag der Begegnung fand am 10. Juni wieder im Europa-Rosarium Sangerhausen statt. Mehr als 60 Aussteller stellten ihre Angebote auf dem weitläufigen Areal vor. Eröffnet wurde der Tag der Begegnung vom Oberbürgermeister der Berg- und Rosenstadt, Thorsten Schweiger, und auch Landrat André Schröder freute sich, vor Ort zu sein.
2: Es ist mir eine große Ehre, Sie alle heute hier wieder im Rosarium begrüßen zu können. Und mir ist ja die Schirmherrschaft zum wiederholten Mal angetragen worden. Die habe ich natürlich sehr, sehr gerne übernommen. Denn ich glaube, dass das, was hier ja schon fast eine gute Tradition ist, auch wirklich eine wichtige Angelegenheit ist, nämlich die Begegnung zu ermöglichen für ganz, ganz viele unterschiedliche

0: Gruppen, Institutionen, Interessierte das, was wir hier tatsächlich an diesem Tag bieten würden. Und es ist wie immer, die Veranstalter haben sich den Tag ausgesucht, gutes Wetter haben wir mitgebracht, ich glaube, das hält auch, sodass für alle heute, ich glaube, ein sehr interessanter und auch mit vielen Informationen verbundener Tag möglich sein wird.
1: Tag der Begegnung, übrigens im letzten Jahr 700 Besucherinnen und Besucher und in diesem Jahr wieder mit über 60 Einzelständen, wahrscheinlich mit einer steigenden Besucherzahl. Das ist schon ein herausragendes Ereignis im Landkreis Mansfeld-Südharz und übrigens eine Idee, die es seit 1999 gibt. Also der Tag der Begegnung ist auch eine echte Traditionsveranstaltung. Und dann haben wir im Landkreis, der Oberbürgermeister hat es angesprochen, natürlich eine zentrale Schnittstelle. Da, wo es um Teilhabe geht, um Inklusion geht, ist das Sozialamt, ist das Welcome Center des Landkreises nicht weit weg. Für die Sozialpolitik im ländlichen Raum, zumindest in der Umsetzung, sind die Landkreise doch die entscheidende Institution. Und deswegen freue ich mich auch, wie der Oberbürgermeister, dass wieder viele das Angebot annehmen, diese Schnittstelle, Beratung, alles rundum. Ja, Inklusion, Teilhabe, auch Bildung zusammenzuführen und hier, und das war ja dann auf den Plakaten zu sehen, Beratung, Unterstützung, Begegnung und Gemeinschaft. Ich glaube, besser kann man es gar nicht zusammenfassen.
2: Danach ergriff die frisch gebackene Vorsitzende des Frauenarbeitskreises Sangerhausen, Kiana Noray, das Wort.
3: Es ist für mich eine große Freude und Ehre, Sie heute erstmals als neue Vorsitzende des Frauenarbeitskreises Sangerhausen begrüßen zu dürfen. Gleichzeitig freue ich mich sehr über die Unterstützung und die Beiträge meiner Vorredner. Im Namen des Frauenarbeitskreises Sangerhausen sowie des örtlichen Teilmanagements des Landkreises Mansfeld-Südharz möchte ich auch mein Danke aussprechen. Ich bedanke mich bei unserem Organisationsteam für die gemeinsame Zusammenarbeit. Das Resultat sieht man ja heute sehr gut. Ich bedanke mich außerdem beim Europa-Rosarium für die gute Zusammenarbeit. Und natürlich bei allen Standbetreuenden unserer über 60 Informationsstände sowie bei denjenigen, die das Rahmenprogramm musikalisch bereichern.
2: Dieser Tag der Begegnung gestaltet sich für die Besucher und Besucherinnen sehr vielfältig. Neben den unterschiedlichsten Informationsangeboten von Organisationen, Unternehmen und Vereinen gab es natürlich auch Angebote für Speis und Trank und für die jüngeren Besucher was zum Spielen und auch Kinderschminken durfte nicht fehlen. Aber selbstverständlich steht das umfangreiche Informationsangebot im Mittelpunkt. Ziel ist es, Hilfe und Unterstützung in den unterschiedlichsten Lebensbereichen zu geben und natürlich auch die Vernetzung untereinander zu fördern. Bevor später an diesem Tag die Trommelgruppe des Wohnzentrums Wipra auftrat, begleitete das Duo Katharina und Norbert die Besucherinnen und Besucher bei ihren Gängen durch das Rosarium. Von ihnen hören wir noch ein paar Takte und schauen uns noch ein wenig um, bei diesem Tag der Begegnung.

Die nächste große Möglichkeit für Vereine, sich in der Berg- und Rosenstadt zu präsentieren, wird im Rahmen des Kobermännchenfestes vom 4. bis 6. September sein. Dort wartet die Straße der Vereine noch auf rege Anmeldungen. 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Am 26. Juli um 17 Uhr beginnt ein Orgelkonzert mit Kirchenmusikdirektor Thomas Ennenbach in der Marktkirche St. Andreas in der Lutherstadt Eisleben. Thema Giganten des Barocks, Bach und Händel sowie Verehrer. Der Eintritt kostet 10 Euro im Vorverkauf. Schüler bis 18 Jahre brauchen nichts bezahlen. Am 27. Juni wird in der Zeit von 9:30 Uhr bis 18 Uhr zum Tag der Berg-

0: Landhüttenleute an den Schmidtschacht Helbra eingeladen. Im Rahmen der Ehrenamtswürdigung wird der Ottilienpreis 2026 Starke Frauen am 28. Juni ab 16 Uhr in der Klosterkirche St. Marien-Widerstedt feierlich verliehen. 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
1: Der DAX notierte am Freitagvormittag bei 24.572,46 Punkten, der TecDAX bei 3.988,91 Zählern und der Euro war ein US-Dollar 15,66 wert.
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1: In der Nacht zum Samstag ist es stark bewölkt und gebietsweise fällt schauerartiger Regen. Am Morgen dann wird es zumeist niederschlagsfrei. Die Tiefstwerte sinken auf 14 bis 12 Grad, der Wind weht schwach bis mäßig aus West. Am Samstag ist es wechselnd bis stark bewölkt und gelegentlich fallen leichte Schauer. Die Tageshöchstwerte erreichen 20 bis 23 Grad, der Wind weht mäßig aus West. In der Nacht zum Sonntag herrscht wechselnde Bewölkung und es ist niederschlagsfrei. Die Tiefstwerte sinken auf 12 bis 10 Grad, der Wind weht mäßig, teilweise frisch aus West. Am Sonntag gibt es eine wechselnde Bewölkung. Einzelne Schauer und Gewitter sind nicht ausgeschlossen. Die Maximalwerte erreichen 18 bis 20 Grad, der Wind weht mäßig aus West. In der Nacht zum Montag ist es teils wolkig, teils gering bewölkt und meist niederschlagsfrei. Die Temperaturen gehen auf 11 bis 8 Grad zurück, der Wind weht mäßig aus West. Am Montag werden viele Wolken erwartet, örtlich fallen Schauer. Die Höchstwerte erreichen 17 bis 20 Grad, der Wind weht mäßig aus West.
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1: Um 11 Uhr waren es 14 Grad, die Luftfeuchtigkeit betrug 86% und der Luftdruck 1017 Hektopascal.
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an den Spargel, fertig, los. Hieß es wieder am 9. und 10. Mai in Zerbst. Hier fand zum mittlerweile 29. Mal die Spargelschäl-Weltmeisterschaft statt. Auf der Schlossfreiheit traten die besten Spargelschäler der Region gegeneinander an. Der Wettbewerb

0: ist zu einer echten Größe in Zerbst geworden und hat sich immer weiterentwickelt.
1: In den letzten Jahren hat sich zur Spargel Shell Weltmeisterschaft hier in Zerbst einiges oder viel verändert. Das heißt, die Anforderungen sind gestiegen. Jede einzelne Weltmeisterschaft hat seinen eigenen Lauf und die Anforderungen hierzu sind doch recht vielfältig. Und das zu versuchen umzusetzen, gilt es, einen Weltmeister in Zerbst zu küren.
0: Die Spargelschäl-WM ist der Höhepunkt des Spargelfests in Zerbst. Dieses wurde schon zum 33. Mal veranstaltet und bot einen abwechslungsreichen Händlermarkt mit frischem Spargel aus der Region. Wieso das Edelgemüse in der Stadt solch einen hohen Stellenwert hat, weiß Achim Heyer, der früher auch selber Spargel angebaut hat.
1: Zerbst ist ein traditionelles Spargelanbaugebiet. Nicht nur der Spargel, auch andere Gemüsesorten wachsen hier. Ganz bekannt ist der Ankun von Zerbst, wo wirklich der Spargel und andere Kulturen im Gemüsebau groß werden, gedeihen und letztendlich auch verkauft wurden. Früher in viele Städte Deutschlands bis nach Hamburg, Berlin, Magdeburg, Leipzig, Dresden.
0: Bei der Spargelschäl-WM konnte man sich in den vergangenen Jahren immer über viele Teilnehmer und Besucher freuen. Auch in diesem Jahr war wieder einiges los und mehrere mutige Spargelschäler stellten sich der Herausforderung.
2: Die melden sich ja freiwillig, die Leute. Und dann gibt es ja immer, dass man so 6 auf die Bühne holt. Und die 2 Besten davon werden dann jedes Mal, sind ja 3 Durchgänge. Und die Besten dann gehen dann auch in eine Endrunde.
1: Es läuft eine deutschlandoffene Ausschreibung. Das heißt also, wir hatten nicht nur hier im Umkreis Teilnehmer, sondern auch schon aus dem Ausland. Ich denke hier an Polen, ich denke an Dänemark und denke auch an die Niederlande, die hier schon am Start waren.
0: Für die beiden Jurymitglieder Achim Heyer und Bernd Sanftenberg gibt es während des Wettbewerbs natürlich einiges zu beachten. Damit am Ende auch alles fair über die Bühne geht.
2: Dass der Spargel richtig geschält wird, das ist ja ganz, ganz wichtig, dass auch keine Faser, nichts mehr dran ist und dass der Spargel auch ganz korrekt hinten gerade geschnitten wird. Dass er wirklich in den Topf kann und dann auch ohne Faser gegessen werden kann. Jeder hat eine andere Technik und jeder versucht das schnellste oder die schnellsten Mengen oder die Mengen eben herzuschälen sozusagen.
1: Die Bewertung wird ja nach Menge, nach Kilogramm gewertet in einer bestimmten Zeit und zwar in 5 Minuten. Und wer eben da zügig schält und auch sauber schält, der könnte am Ende der Erste sein.
0: Nach 3 Qualifikationsrunden stand am Sonntag um 15 Uhr das große Finale an. Für den Gewinner sowie für alle anderen lohnte sich die Teilnahme definitiv.
2: 250 Euro bekommt der Gewinner.
1: Das ist also ein guter Stunden- und Minutensatz. In 5 Minuten 250 Euro. Ja, kann auch nicht jeder bieten, genau. Aber wir hier in Zerbst-Anhalt bieten das.
2: Genau. Und den geschälten Spargel kann er eben dann noch mit nach Hause nehmen. Jeder, der schält, kann den Spargel mitnehmen.
1: Die Teilnehmer können den Spargel mitnehmen, kriegen eine Erkennungsurkunde auch und ein kleines Dankeschön und versuchen es wieder im nächsten Jahr.
0: Die Spargelschäler konnten auch in diesem Jahr wieder überzeugen und große Mengen des geschälten Gemüses auf die Waage bringen. Platz 3 im Finale belegte Zerbsts Bürgermeister Andreas Dittmann mit 1840 Gramm geschältem Spargel. Platz 2 teilten sich Melanie Laue und Elke Meinhold, die beide 1980 Gramm auf die Waage brachten. Zur Siegerin wurde Sabrina Hübner gekürt, die damit ihren Titel verteidigte. 2 Kilo Spargel schälte sie im Finale und darf sich nun ein weiteres Jahr Spargelschäl-Weltmeisterin nennen.
3: In gleich 2 Orten in Sachsen-Anhalt kann in diesem Jahr ein ganz besonderes Jubiläum gefeiert werden. Die Rede ist von den Lutherstädten Eisleben und Wittenberg, an denen die 6 Gedenkstätten zu Ehren Martin Luthers zu finden sind, die vor 30 Jahren in die UNESCO-Weltkulturerbeliste aufgenommen wurden. Feiern möchte man das mit einem vielfältigen Festprogramm, das den Menschen einen Rückblick auf die letzten 3 Jahrzehnte gibt, sowie ihnen die Möglichkeit dieses Welterbes aufzeigen soll.
4: Wir wollen also allerlei Veranstaltungen anbieten, niederschwellig Welterbe kennenzulernen. Zum Beispiel in Wittenberg mit Yoga im Landsterngarten, also in einem Welterbe. Wir werden viele Konzerte haben, viele Vorträge, eine Fotosafari im Museum Und so versuchen wir, die Menschen aus Sachsen-Anhalt, aber auch aus der Welt und insbesondere natürlich aus den Welterbestätten in Wittenberg,

0: Lichtenberg und Eisleben mit unseren Museen noch vertrauter zu machen.
1: Geplant sind Veranstaltungen an und um alle 6 Luther Gedenkstätten, also das Geburts- und das Sterbehaus in Eisleben sowie die übrigen 4 in Wittenberg, zu denen das Lutherhaus, das Melanchthonhaus, die Stadtkirche St. Marien und die Schlosskirche zählen. Dabei wird im Verlauf dieser Feierlichkeiten jeden Monat die Gedenkstätte gewechselt, um einen der Orte besonders in den Vordergrund zu rücken. Dieser Wechsel soll immer zum 7. des Monats erfolgen, in Anlehnung an die Eintragung in die Welterbeliste, die am 7. Dezember 1996 erfolgte. Beginn des Festaktes ist daher am kommenden Sonntag, am UNESCO-Welterbetag.
0: Da gibt es die ersten Veranstaltungen in Eisleben und in Wittenberg. Und am 20. Juni gibt es einen Festakt in Eisleben. Und im Anschluss oder parallel dazu auch ein großes Bürgerfest in Eisleben für die Menschen aus Eisleben natürlich, aber natürlich auch aus allen anderen Orten des Landes und natürlich darüber hinaus.
1: Besucher können sich auf zahlreiche musikalische Events freuen. Es werden Vorträge und Sonderführungen geboten. Für die jüngsten Gäste gibt es das klassische Kinderschminken. Und für die Großen gibt es neben frei Eis unter anderem auch frei Bier. Genauere Informationen zu den einzelnen Events sowie der gesamte Programmablauf im Überblick sind auf der Website der Stadt Wittenberg zu finden. Anlässlich des Jubiläums kann zudem ein neuer 0-Euro-Schein erworben werden. Ein beliebter Gimmick, mit dem man nun auch das Welterbe in den beiden Lutherstädten zu würdigen vermochte, in 2 limitierten Varianten für je 4 oder 6 Euro.
0: Das war eine Idee der Touristinformation in Wittenberg, die damit auf uns zukam. Und wir haben uns dann gemeinsam entschieden, dass wir das auf jeden Fall dass wir das gemeinsam mittragen und dass wir diese 0-Euro-Scheine jetzt in den Umlauf bringen. Die sind ja immerhin auch ein wichtiger Werbeträger für Eisleben und Wittenberg.
1: Neben dem Vorstand der Stiftung Luther Gedenkstätten in Sachsen-Anhalt beteiligten sich zudem die Bürgermeister bzw. Oberbürgermeister der beiden Lutherstädte und Vertreter der beiden Wittenberger Kirchen an der Programmvorstellung am Montag, sowie Kulturminister Robra, der betonte, wie sehr er sich außerdem darüber freue, dieses 30-jährige Jubiläum während seiner Amtszeit noch erleben zu dürfen. Ein Gefühl, das die anderen Akteure mit Sicherheit teilten.
0: Es geht ein ganz großer Dank an die Menschen, die damals vor 30 Jahren sich darum gekümmert haben, dass wir überhaupt Welterbe geworden sind. Wir haben versucht, die ausfindig zu machen und sie auch einzuladen zum Festakt. Ein großer Dank geht natürlich auch an meinen Vorgänger, Dr. Stefan Rhein, der viele, viele Jahre die Stiftung begleitet hat und auf den Weg gebracht hat, dass wir heute dort sind, wo wir sind.

0: Hallo und herzlich willkommen, liebe Zuschauerinnen und Zuschauer von Punkt Um. Hier an dieser Stelle wollen wir wieder das Neueste aus der Stadt Hettstedt erfahren und dafür ist der Bürgermeister Frank Tallich wieder zu uns hier ins Studio gekommen. Herzlich willkommen hier bei uns.
1: Vielen
0: Wir
1: Dank.
0: hatten ja im letzten Gespräch über Verschiedenes gesprochen, unter anderem auch über die nötige Sperrung dadurch die Erdsenkung in der Langen Straße hier in Hettstedt und da war klar, das hing von anderen Faktoren ab, wann diese Sperrung aufgehoben werden kann. Und kurz danach war es dann wieder frei. Da freut man sich natürlich, dass Sachen noch vorwärts gehen. Und wenn man sich hier in der Stadt umschaut, sieht man, dass auch an anderen Stellen es wirklich vorwärts geht. Seit sehr kurzer Zeit kann man wirklich mit einem großen Werbestele sehen, dass da oben in dem ehemaligen Mansfeld-Center jetzt wirklich was passiert. Und überall prangt Edeka als eine große Überschrift und viele andere Geschäfte, die sich dort präsentieren. Da passiert also wirklich jetzt was nach vielen, vielen Monaten des Wartens und des Hoffens, dass dieses Center wiederbelebt wird. Und da meine erste Frage, weil es da immer noch ein paar, die eine oder andere Unstimmigkeit gibt bei den Leuten, bei den Bürgern. Wie groß ist denn eigentlich der Einfluss in der Stadtverwaltung eines Bürgermeisters auf solche Entscheidungen, auf Ansiedlungen von Unternehmen der unterschiedlichsten Art und Weise.
1: Ja, das ist eine gute Frage, die kommt auch immer wieder, weil es ja dann gerne mal zu diesem Konkurrenzverhalten auch unter den Unternehmen geht, wo man dann sagt, oh, nicht noch ein Baumarkt oder nicht noch ein Lebensmittelversorger. Ist tatsächlich relativ klein. Den größten Einfluss haben wir im ersten Moment immer, wenn wir die Flächennutzungspläne und die Bebauungspläne aufstellen und sagen, wir lassen überhaupt so ein Einkaufszentrum irgendwo zu oder setzen die Voraussetzungen dafür.

0: Der Rest hängt dann tatsächlich ab, ob man einen Investor findet, der da irgendein Gebäude hinsetzt. Und in dem Fall hatten wir das ja mal. Die großen Hallen sind ja schon da. Der Investor ist noch Eigentümer. Das heißt, an wen er die jetzt vermietet, ist für uns relativ schwierig zu fassen. Wir sind natürlich froh, dass irgendjemand wieder einzieht, damit wir halt wieder Leben drin haben, damit wir da ein bisschen Wirtschaftskraft auch irgendwie erzeugen können. Es fragt aber tatsächlich keiner, soll es jetzt Edeka, Rossmann oder Action sein?
1: Ja, das ist bei solchen Handelsunternehmen, das ist bei Industrieunternehmen und anderen Branchen ähnlich, ja.
0: Genau, also der Investor schaut als Eigentümer ganz normal, würde man ja selber machen, wie möchte ich mein Eigentum vermieten, wen nehme ich da rein, wo kann ich im Zweifel den meisten Absatz machen, was hält sich am besten. Da können wir nicht wirklich dazwischen grätschen oder irgendwelche Wünsche äußern. Also Wünsche können wir natürlich immer äußern, aber die dann berücksichtigt werden.
1: Ja, sehr großzügig betrachtet, knapp ein halbes Jahr Amtszeit hinter sich, wenn man es wirklich sehr großzügig betrachtet. Und es ist alles noch im ersten Jahr, dass das natürlich alles neu ist. Zum Beispiel jetzt auch die Sommerzeit, die jetzt ansteht. Es ist nicht mehr so weit hin bis zu den Sommerferien. Und allgemein hatte ich immer den Eindruck, dass das gesellschaftliche Leben da ein bisschen ja, ins Private rückt. Das ist alles ein bisschen weniger, was so stattfindet. Gehen Sie davon aus, dass es für Hedstedt genauso aussieht?
0: Ja, im Moment bin ich tatsächlich ganz überrascht. Man merkt wirklich so eine Ballung vor den Sommerferien, vor der gefühlten Sommerpause. Jeder möchte irgendwie sein Anliegen nochmal loswerden. Ist für uns auch eine, oder für mich auch eine erhöhte Dichte, weil man ganz viele Termine hat, noch ganz viele Projekte irgendwie versucht abzuschließen, damit es dann in der Sommerpause ein bisschen gemäßigter ausläuft oder weitergeht. Es geht natürlich weiter. Die Stadtverwaltung hat auch noch offen. Die Unternehmen sind natürlich auch alle noch da. Aber man merkt tatsächlich, dass sich jetzt alles vor diese gefühlte Sommerpause so bald, und ich hoffe tatsächlich für mich auch mal, dass es wieder ein bisschen entspannter wird, damit man sich mit ein bisschen mehr Ruhe auch dem einen oder anderen Projekt widmen kann. Aber ich bin gespannt tatsächlich, wie zur Ruhe die Stadt tatsächlich kommt. Ich hoffe nicht, dass es ganz zur Ruhe kommt, dann wird es für alle wahrscheinlich auch zu langweilig, aber
1: Ja, der
0: wir
1: Herbst
0: warten
1: kommt ja auf
0: mal.
1: alle Fälle wieder. Und die Zuschauerinnen und Zuschauer, Sie werden es bemerkt haben, wir haben das Wort Haushalt gar nicht angefasst diesmal. Das ist vielleicht auch eine gewisse Atempause jetzt mal da. Das wird wieder kommen. Und die Frage ist, was für.
0: Tatsächlich nicht, weil es ist die ganze Zeit noch da.
1: Ja, schon, aber jetzt ist, es gab jetzt zum Vergleich zu den letzten Wochen jetzt nichts Neues in dem Zusammenhang, ja.
0: Doch, tatsächlich. Wir haben ja
1: Doch, ja.
0: eine Haushaltsverfügung vom Landkreis bekommen für den Haushalt, den wir eingereicht haben. Landkreis hat von einer Veranstaltung abgesehen, hat also gesagt, naja, wir könnten
1: Ich glaube,
0: euch
1: das
0: mal
1: war
0: einen
1: schon Stand letzte
0: Haushalt gewähren,
1: Sendung.
0: und wir haben jetzt gerade die Auflagen, die uns mitgeteilt wurden, im Hauptausschuss diskutiert, werden die dann nicht nächste Woche, ich glaube übernächste Woche im Stadtrat dann als Beitrittsbeschluss beschließen und hätten dann tatsächlich das erste Mal seit ich weiß gar nicht wie vielen Jahren dadurch einen Haushalt, weil das mit unserem Beitrittsbeschluss eigentlich schon wirksam wird und nicht nochmal großartig vom Landkreis beschieden werden würde.
1: Also damit gute Nachrichten aus der Richtung, dass auch geplante Investitionen dann auch wirklich stattfinden können. Es ist natürlich immer nicht so viel, wie man sich eigentlich wünschte und so weiter, das ist alles klar. Das heißt ja nicht umsonst, dass Politik die Kunst des Machbaren ist. Ja, und da waren wir mit der Ankündigung des nächsten Stadtrats so schon mitten in dem Thema Termine. Was gibt es denn sonst noch so?
0: Genau, wir haben ja am Freitag noch das Hollywood-Festival, auf das ich mich ja persönlich ganz doll freue. Erstens, weil ich es tatsächlich noch nie besucht habe. Zweitens, weil ich es auch total interessant finde, dass wir mal wieder den Fokus aufs Handwerk legen und nicht immer nur auf IT, Social Media und irgendwas, weil wir brauchen ja auch immer noch Leute, die diese Leidenschaft fürs Holz haben und uns was Schönes bauen wie Häuser und Möbel, Tischler. Also da haben wir die ganze Bandbreite vertreten, die sich mit Holz beschäftigen. Darüber hinaus sind wir auch ganz fleißig in der Planung, ganz lange schon im Gespräch des ISEC, das Stadtentwicklungskonzept, das schon ganz lange irgendwie vor sich hin arbeitet, hat jetzt nochmal einen Aufruf für alle, die es interessiert und die vielleicht noch irgendwie mal wissen wollen, was ist da eigentlich geplant, oder ich habe da auch noch nie Ideen, oder ich habe Befürchtungen und sage, Mensch, das ist vielleicht nicht ganz so eine gute Idee. Dann machen wir nochmal eine Bürgerwerkstatt bei uns am 24. um 16 Uhr im Ratssaal. Da kann man sich das nochmal angucken mit uns, da können wir nochmal drüber schauen. Ganz spannend ist tatsächlich auch, freut mich sehr für die Stadtwerke. Wir haben ja die Planung für grüne Fernwärme, also eigentlich einen grünen, also was heißt einen grünen Geothermiespeicher an der Seigerhütte unten an dem alten Sportplatz. Der hat jetzt tatsächlich die Nominierung der Umweltallianz bekommen. Da wird es demnächst eine Preisverleihung geben.

0: und vielleicht haben wir mal das Glück, dass Hettstedt mit einer Medaille nach Hause kommt und wir wieder zeigen können, was wir hier alles tatsächlich umsetzen können.
1: Na, wenn das nicht ein schöner Ausblick ist, ein freundlicher Ausblick, ja, auf die nächsten Wochen und Monate, dann weiß ich auch nicht. Ich denke mal, das war es mal genug an Informationen, was wir jetzt dann aktuell weitergeben können. Wir bleiben natürlich im Kontakt und ich hoffe, Sie auch, liebe Zuschauerinnen und Zuschauer. Bis zum nächsten Mal, wenn es wieder heißt Neues aus dem Rathaus. Vielen Dank.
0: Vielen Dank. Bis bald.

Am 18. Juni 2016 war es soweit. Der erste Helbra-Tag der Berg- und Hüttenleute wurde durchgeführt. Den Auftakt bildete ein Bergaufzug, der von der Feuerwehr Helbra bis zum ehemaligen Schmidtschacht führte. Auf dessen Gelände sollte ja der weitere Tag der Berg- und Hüttenleute stattfinden. Angeführt von der Schalmeienkapelle Martinsried machen sich nicht nur Mitglieder des Fördervereins Schmidtschacht Helbra e.V. auf dem Weg. Es war eine ganze Anzahl von Bergvereinen vertreten. Neben solchen aus dem Kreis wie aus Eisleben und Sangerhausen auch zum Beispiel Stassfurt, Nachterstedt oder Zielitz. Auch mit dem Zug die Feuerwehr Helbra, das Mansfelder Pionierbataillon, das Kinder- und Jugendhaus Helbra oder das Autohaus Schneider. Sie bewegten sich mit vielen Besuchern des Tages der Berg- und Hüttenleute in Richtung Schmidtschacht und wir begleiten sie noch mit einigen Klängen der Schalmeienkapelle Martinsried.

0: Auf dem Schmidt-Schacht begrüßte der Vorsitzende des Fördervereins Schmidt-Schacht Helbra e.V., Harald Henke, die Anwesenden. Er betonte, dass Helbra
1: Als Teil der über 800-jährigen Berg- und Hüttentradition unseres Mansfelder Landes war eines der Hauptzentren der Kupferproduktion. Zahlreiche Schächte und die Ruhrhütte prägten viele Jahre Helbra und dessen Umgebung. Mit der politischen Wende kam ja bekanntlich das Aus für den Mansfelder Bergbau und damit auch der schmerzliche Verlust von nahezu 30.000 Arbeitsplätzen im Mansfeldischen. Dass die damals Regierenden keinen adäquaten Ersatz für diesen enormen Verlust schufen, war eine Demütigung unserer ganzen Region und hängt uns heute noch an. Aber den vergangenen Generationen von Berg- und Hüttenleuten, die Enormes für diese Region geleistet haben, ein würdiges Denkmal zu setzen, das kann uns keiner nehmen. Als im Jahr 2011 es möglich wurde, das Objekt Schmidt-Schacht als Denkmal zu erhalten, zögerten die Gründungsmitglieder unseres Vereines nicht lange und ergriffen diese letzte Möglichkeit, Zeitzeugen der Berg- und Hüttentradition vor dem Abriss zu bewahren und setzten sich seitdem sehr aktiv für den Aufbau der Erlebniswelt Kupfer, so wie unser Projekt genannt wird, ein. Heute können wir mit Stolz auf das bisher Geleistete blicken. Aus einem dem Verfall preisgegebenen Schachtgebäude im desolaten Zustand haben unsere Vereinsmitglieder Hervorragendes geleistet. Dank sich

Tausender Stunden Arbeitseinsätze und dank der Vielzahl von Spenden können wir heute unseren Gästen eine ganze Menge an Berg- und Hüttentechnik zeigen. Und wir sind sehr stolz, es Ihnen zu zeigen. Auch wissend, dass wir enorme Finanzspritzen aus einer Vielzahl von Quellen erhalten haben und Ihnen heute zeigen können, Ihr Geld ist gut angelegt. Lassen Sie sich also heute vom Geleisteten überraschen und überzeugen, dass es notwendig war, hier weiterzumachen und diese Begegnungsstätte zu ermöglichen. Ich eröffne nun hiermit diesen ersten Tag der Hellbrauer Berg- und Hüttenleute mit dem gemeinsamen Singen des Steigerliedes.

0: Zur Eröffnung ließ es das Mansfelder Pionierbataillon so richtig krachen.
1: Achtung, wir schießen!
0: Damit konnte es richtig losgehen an diesem Tag, der von den Besuchern sehr gut angenommen wurde. Alles rund um den Original-Kupferschmelzofen der Rohhütte Helbra, den der Verein hat widerstehen lassen. Ob es darum ging, vor Ort einfach nur ins Gespräch zu kommen bei Speis und Trank oder eines der vielen Angebote in Anspruch zu nehmen, für jeden war etwas dabei. So zum Beispiel Kunst am Schacht. Eine ganze Anzahl von Werken des Sangerhäuser Malers Wilhelm Schmid wurden in einer kleinen Vernissage gezeigt. Im gleichen Umfeld war Gelegenheit, einen Blick auf die alte Technik zu werfen. Auch dieses Angebot wurde von den Besuchern rege angenommen. Sei es die Präsentation der Bikerfreunde Helbra, die Motorräder zeigten, das Goldwaschen für Groß und Klein, die Tombola, bei der jedes Los gewann, die Mal- und Bastelstraße oder die Möglichkeit zum Mineralien- und Souvenirverkauf. An diesem Tag war wahrlich etwas los auf dem Schmidtschacht. Eine unbestrittene Attraktion für die Kleinen, der mobile Kinderbergbaustollen. Dort mussten die Kleinen durchkriechen und wenn sie das ordentlich absolviert hatten, gab es aus den Händen von Herrn Hartwig, dem ehemaligen Leiter des Erlebniszentrums Bergbau Wettelrode, ein Heuerdiplom. Weitere Informationen gab es bei regelmäßigen Führungen, wie hier durch Herrn Henke. Alles allem ein sehr gelungener Helbra-Tag der Berg- und Hüttenleute, der von der Bevölkerung rege angenommen wurde. 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

0: Feropolis, die Stadt aus Eisen. Was wie ein Roman von Jules Verne klingt, ist Realität, nämlich vor den Toren von Gräfenhainichen. Dort drüben auf der Halbinsel hier am Kreminer See liegt Feropolis. 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

0: Hallo und herzlich willkommen, liebe Zuschauerinnen und Zuschauer bei Punktum, Ihrem regionalen Fernsehprogramm am heutigen Freitag. Ja, die Fußballweltmeisterschaft läuft. Wir haben aber die Themen hier vor Ort. Zunächst das Folgende. Nachdem in Sachsen und zuletzt im Landkreis Fulda in Hessen in einem Rinderhaltungsbetrieb das Blauzungenvirus des Serotyps 8 festgestellt wurde, umfasst die eingerichtete Restriktionszone mit einem Radius von 150 Kilometern nun auch große Teile des Landkreises Mansfeld-Südharz. Das Virus stellt keine Gefahr für den Menschen dar. Fleisch, Milch und daraus hergestellte Lebensmittel sind ohne Einschränkungen für den menschlichen Verzehr geeignet. Tierhalter, vor allem von Rindern, Schafen, Ziegen, Lamas und Alpakas, sollten jetzt ihre Tiere mit einem zugelassenen Impfstoff behandeln. Bis der vollständige Impfschutz eintritt, empfiehlt das Veterinäramt dringend, dass eine begleitende Behandlung mit Insektenabwehrmitteln erfolgt. Bei der Blauzungenkrankheit handelt es sich nämlich um eine durch infizierte Mücken übertragene Krankheit. Eine von Tier-zu-Tier-Übertragung findet nicht statt. Sollten Tierhalter bei ihren Tieren Symptome feststellen, muss umgehend der betreuende Tierarzt informiert werden. Ein Verbringen von Tieren ist aktuell nur unter bestimmten Bedingungen möglich. Nähere Informationen dazu sowie eine interaktive Karte der Restriktionszonen findet man auf der Internetseite des Landes Sachsen-Anhalt. Hier haben wir eingeblendet. Mit der Wanderausstellung Holzwege – zukunftsfähiger Holzbau in Mitteldeutschland wird vom 17. Juni bis 14. August die Vielfalt und Innovationskraft des modernen Holzbaus präsentiert. Die Ausstellung wurde vom Arbeitskreis Nachhaltiges Planen, Bauen und Zertifizieren der Architektenkammer Sachsen initiiert und in Zusammenarbeit mit den Architektenkammern Sachsen-Anhalt und Thüringen entwickelt. Gezeigt werden ausgewählte Holzbauprojekte aus Mitteldeutschland auf deutsch- und englischsprachigen Roll-Ups. Die Ausstellung findet in einem Ladenlokal in der Kühlischen Straße 33 in Sangerhausen statt und kann mittwochs und Donnerstag von 11 bis 16 sowie Freitag von 11 bis 15 Uhr besucht werden. Im Rahmen der Umsetzung des Raumkonzeptes geht der Landkreis Mansfeld-Südharz jetzt den nächsten Schritt. Ab der kommenden Woche zieht das Amt für Veterinärangelegenheiten und Lebensmittelüberwachung des Landkreises vom angemieteten Objekt in der Lutherstadt Eisleben nach Sangerhausen in eine kreiseigene Liegenschaft. Im neuen Domizil in der Otto-Grotewohl-Straße wurde in den vergangenen Wochen nach dem Auszug des Kreisarchives die Räumlichkeiten entsprechend umgebaut. Labore, Büros und die notwendige IT-Infrastruktur wurden hergerichtet. Während des Umzuges sind die telefonische und digitale Erreichbarkeit per E-Mail gewährleistet. Postalisch ist das Amt ab dem 15. Juni über die zentrale Anschrift Rudolf-Breitscheid-Straße 20 bis 22 in Sangerhausen erreichbar. Die Helios-Kliniken Mansfeld-Südharz laden zum Informationsnachmittag mit Herzspezialisten im Rahmen der 7. Herzwoche Sachsen-Anhalt ein. Und zwar am Dienstag, den 16. Juni. Andreas Porsche, Facharzt für Innere Medizin, Kardiologe und Notfallmedizin sowie leitender Oberarzt für Kardiologie am Helios-Klinik Lutherstadt Eisleben, steht am Veranstaltungstag von 14 bis 16 Uhr persönlich für Fragen zur Verfügung. Aufgrund von Sanierungsarbeiten an einem Wohn- und Geschäftshaus sind die Lutherstraße und die Badergasse in Eisleben bis 30.08. für den Durchgangsverkehr voll gesperrt. Die Zufahrt für Anwohner ist über den Plan bzw. die Badergasse bis zur Baustelle möglich. Die Parkplätze in der Badergasse sind wie gewohnt erreichbar. Um die Bauarbeiten sicher durchführen zu können, kann es zeitweise zu Einschränkungen für Fußgänger kommen. Die Zufahrt für Rettungsdienste sowie für Fahr- und Entsorgungsfahrzeuge ist jederzeit gewährleistet.
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0: Mit einem großen Familienfest wurde am 7. Juni 2026 ein neuer Solarpark in Ergänzung zu bereits bestehenden 8 Windkraftanlagen in Gerbstedt eingeweiht. Die seit 1996 existierende Firma WBD Onshore GmbH, einer der weltweit führenden Entwickler und Betreiber von Wind- und Solarparks, verbaute hier auf 53 Hektar Land rund 86.000 Solarmodule mit einer Gesamtleistung von 54 Megawatt Peak. Um bei dieser gewaltigen Menge grünen Stroms Netzengpässe zu vermeiden, werden hier Wind und Solar in einem bereits existierenden Umspannwerk zusammengeführt und hybrid genutzt. Heißt, nach firmeninternen Angaben, ein übergeordneter Parkregler kontrolliert die gemeinsame Erzeugungsleistung und sorgt dafür, dass der Netzanschluss zu keinem Zeitpunkt überlastet ist. Das betonte auch Matthias Lehmann, Teamleiter Technisches Projektmanagement und Niederlassungsleiter Ost der WBD Onshore GmbH und Co. KG bei der Eröffnung des Festes. Durch die Umsetzung des innovativen Konzepts des hybriden Netzverknüpfungspunktes führen wir viele verschiedene Faktoren wie die lokalen Einspeisebedingungen, die Aufnahmefähigkeit des Netzes und die Investitionen zu einem wirtschaftlichen Optimum zusammen, sagte er und dankte den Akteuren vor Ort, ohne die das Projekt nicht möglich gewesen wäre. So zum Beispiel Ulf Döring, Bürgermeister der Stadt Gerbstedt, der als nächster das Wort ergriff. Er stellte fest, dass in unserer Region Wind und Solar in großem Maße als Energiequelle heimisch geworden sind. Wies aber auch darauf hin, wie wichtig bei der Entstehung von Solar- und Windparks die Akzeptanz der Menschen vor Ort ist. Dafür schuf die Landesregierung von Sachsen-Anhalt vor gut einem halben Jahr das neue Akzeptanz- und Beteiligungsgesetz. Auch darauf ging Professor Dr. Armin Willingmann, stellvertretender Ministerpräsident und Minister für Wissenschaft, Energie, Klimaschutz und Umwelt des Landes Sachsen-Anhalt, in seinen Ausführungen noch einmal ein. Danach fließen mit der neuen Anlage ca. 90.000 Euro pro Jahr in das Stadtsäckel von Gerbstedt und stehen zur freien Verfügung.
1: Wir sind als Sachsen-Anhalt ziemlich weit beim Ausbau der Erneuerbaren. Das ist nicht immer sexy, viele Menschen regen sich auch darüber auf, aber in diesen Tagen können wir an der Zapfsäule sehen, was es für einen Unterschied macht, ob man über erneuerbare Strom erzeugt und darüber einen relativ stabilen Strompreis hat oder ob man davon abhängig ist, dass irgendwo in der Welt ein Krieg geführt wird, eine Seestraße blockiert wird oder sonst eine Leitung unterbrochen ist und wir auf einmal merken, dass der fossile Energieträger nicht kommt. Ob Gas, ob Öl. Wenn das fehlt, wenn das knapp wird, wird's teuer.
0: Teil eines bunten Rahmenprogramms für Kinder und Erwachsene, bei auch bester Versorgung mit Speisen und Getränken, gesponsert von der WBD, waren auch die Kita zu den Zwergen und der Hundesport-Ortsverein Gerbstedt sowie die Bluebirds, eine neu gegründete Tanzgruppe des ebenfalls noch neuen Sportvereins SSG Gerbstedt. Es war erst der zweite Auftritt der Mädels und entsprechend groß war die Aufregung. Doch die Zuschauer waren begeistert.

0: Und übrigens, die Anlagenfläche wird weiterhin landwirtschaftlich genutzt und durch einen regionalen Schäfer beweidet. Dieses Motiv wählten die Firmenvertreter und regionalen Akteure sowie der Minister für ein Gruppenbild als Symbolakt für die nun offizielle Eröffnung des Solarparks Gerbstedt.
1: Der diesjährige Tag der Begegnung fand am 10. Juni wieder im Europa-Rosarium Sangerhausen statt. Mehr als 60 Aussteller stellten ihre Angebote auf dem weitläufigen Areal vor. Eröffnet wurde der Tag der Begegnung vom Oberbürgermeister der Berg- und Rosenstadt, Thorsten Schweiger, und auch Landrat André Schröder freute sich, vor Ort zu sein.
2: Es ist mir eine große Ehre, Sie alle heute hier wieder im Rosarium begrüßen zu können. Und mir ist ja die Schirmherrschaft zum wiederholten Mal angetragen worden. Die habe ich natürlich sehr, sehr gerne übernommen. Denn ich glaube, dass das, was hier ja schon fast eine gute Tradition ist, auch wirklich eine wichtige Angelegenheit ist, nämlich die Begegnung zu ermöglichen für ganz, ganz viele unterschiedliche Gruppen, Institutionen, Interessierte, das, was wir hier tatsächlich an diesem Tag bieten wollen. Und es ist wie immer, die Veranstalter haben sich den Vertrag ausgesucht, gutes Wetter haben wir mitgebracht, ich glaube, das hält auch, sodass für alle heute, ich glaube, ein sehr interessanter und auch mit vielen Informationen verbundener Tag möglich sein wird.
3: Tag der Begegnung, übrigens im letzten Jahr 700 Besucherinnen und Besucher und in diesem Jahr wieder mit über 60 Einzelständen, wahrscheinlich mit einer steigenden Besucherzahl. Das ist schon ein herausragendes Ereignis im Landkreis Mansfeld-Südharz und übrigens eine Idee, die es seit 1999 gibt. Also der Tag der Begegnung ist auch eine echte Traditionsveranstaltung. Und dann

0: haben wir im Landkreis, der Oberbürgermeister hat es angesprochen, natürlich eine zentrale Schnittstelle. Da, wo es um Teilhabe geht, um Inklusion geht, ist das Sozialamt, ist das Welcome Center des Landkreises nicht weit weg. Für die Sozialpolitik im ländlichen Raum, zumindest in der Umsetzung, sind die Landkreise doch die entscheidende Institution. Und deswegen freue ich mich auch, wie der Oberbürgermeister, dass wieder viele das Angebot annehmen, diese Schnittstelle, Beratung, alles rund um Inklusion, Teilhabe, auch Bildung zusammenzuführen. Und hier, und das war ja dann auf den Plakaten zu sehen, Beratung, Unterstützung, Begegnung und Gemeinschaft. Ich glaube, besser kann man es gar nicht zusammenfassen.
1: Danach ergriff die frisch gebackene Vorsitzende des Frauenarbeitskreises Sangerhausen, Kiana Noray, das Wort.
2: Es ist für mich eine große Freude und Ehre, Sie heute erstmals als neue Vorsitzende des Frauenarbeitskreises Sangerhausen begrüßen zu dürfen. Und gleichzeitig freue ich mich sehr über die Unterstützung und die Beiträge meiner Vorredner. Im Namen des Frauenarbeitskreises Sangerhausen sowie des örtlichen Teilmanagements des Landkreises Mansfeld-Südharz möchte ich auch mein Danke aussprechen. Ich bedanke mich bei unserem Organisationsteam für die gemeinsame Zusammenarbeit. Das Resultat sieht man ja heute sehr gut. Ich bedanke mich außerdem beim Europa-Rosarium für die gute Zusammenarbeit. Und natürlich bei allen Standbetreuenden unserer über 60 Informationsstände sowie bei denjenigen, die das Rahmenprogramm musikalisch bereichern.
1: Dieser Tag der Begegnung gestaltet sich für die Besucher und Besucherinnen sehr vielfältig. Neben den unterschiedlichen Informationsangeboten von Organisationen, Unternehmen und Vereinen gab es natürlich auch Angebote für Speis und Trank und für die jüngeren Besucher was zum Spielen und auch Kinderschminken durfte nicht fehlen. Aber selbstverständlich steht das umfangreiche Informationsangebot im Mittelpunkt. Ziel ist es, Hilfe und Unterstützung in den unterschiedlichsten Lebensbereichen zu geben. Und natürlich auch die Vernetzung untereinander zu fördern. Bevor später an diesem Tag die Trommelgruppe des Wohnzentrums Wipra auftrat, begleitete das Duo Katharina und Norbert die Besucherinnen und Besucher bei ihren Gängen durch das Rosarium. Von ihnen hören wir noch ein paar Takte und schauen uns noch ein wenig um bei diesem Tag der Begegnung.

0: Die nächste große Möglichkeit für Vereine, sich in der Berg- und Rosenstadt zu präsentieren, wird im Rahmen des Kobermännchenfestes vom 4. bis 6. September sein. Dort wartet die Straße der Vereine noch auf rege Anmeldungen. 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Am 26. Juli um 17 Uhr beginnt ein Orgelkonzert mit Kirchenmusikdirektor Thomas Ennenbach in der Marktkirche St. Andreas in der Lutherstadt Eisleben. Thema Giganten des Barocks, Bach und Händel sowie Verehrer. Der Eintritt kostet 10 Euro im Vorverkauf. Schüler bis 18 Jahre brauchen nichts bezahlen. Am 27. Juni wird in der Zeit von 9:30 Uhr bis 18 Uhr zum Tag der Berg- und Hüttenleute an den Schmidtschacht Helbra eingeladen. Im Rahmen der Ehrenamtswürdigung wird der Ottilienpreis 2026 Starke Frauen am 28. Juni ab 16 Uhr in der Klosterkirche St. Marien-Widerstedt feierlich verliehen. 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
1: Der DAX notierte am Freitagvormittag bei 24.572,46 Punkten, der TecDAX bei 3.988,91 Zählern und der Euro war ein US-Dollar 15,66 wert.
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1: In der Nacht zum Samstag ist es stark bewölkt und gebietsweise fällt schauerartiger Regen. Am Morgen dann wird es zumeist niederschlagsfrei. Die Tiefstwerte sinken auf 14 bis 12 Grad, der Wind weht schwach bis mäßig aus West. Am Samstag ist es wechselnd bis stark bewölkt und gelegentlich fallen leichte Schauer. Die Tageshöchstwerte erreichen 20 bis 23 Grad, der Wind weht mäßig aus West. In der Nacht zum Sonntag herrscht wechselnde Bewölkung und es ist niederschlagsfrei. Die Tiefstwerte sinken auf 12 bis 10 Grad, der Wind weht mäßig, teilweise frisch aus West. Am Sonntag gibt es eine wechselnde Bewölkung. Einzelne Schauer und Gewitter sind nicht ausgeschlossen. Die Maximalwerte erreichen 18 bis 20 Grad, der Wind weht mäßig aus West. In der Nacht zum Montag ist es teils wolkig, teils gering bewölkt und meist niederschlagsfrei. Die Temperaturen gehen auf 11 bis 8 Grad zurück, der Wind weht mäßig aus West. Am Montag werden viele Wolken erwartet, örtlich fallen Schauer. Die Höchstwerte erreichen 17 bis 20 Grad, der Wind weht mäßig aus West.
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1: Um 11 Uhr waren es 14 Grad, die Luftfeuchtigkeit betrug 86% und der Luftdruck 1017 Hektopascal.
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0: an den Spargel, fertig, los, hieß es wieder am 9. und 10. Mai in Zerbst. Hier fand zum mittlerweile 29. Mal die Spargelschäl-Weltmeisterschaft statt. Auf der Schlossfreiheit traten die besten Spargelschäler der Region gegeneinander an. Der Wettbewerb ist zu einer echten Größe in Zerbst geworden und hat sich immer weiterentwickelt.
1: In den letzten Jahren hat sich zur Spargelschäl-Weltmeisterschaft hier in Zerbst einiges oder viel verändert. Das heißt, die Anforderungen sind gestiegen. Jede einzelne Weltmeisterschaft hat seinen eigenen Lauf und die Anforderungen hierzu sind doch recht vielfältig. Und das zu versuchen umzusetzen, gilt es, einen Weltmeister in Zerbst zu küren.
0: Die Spargelschäl-WM ist der Höhepunkt des Spargelfests in Zerbst. Dieses wurde schon zum 33. Mal veranstaltet und bot einen abwechslungsreichen Händlermarkt mit frischem Spargel aus der Region. Wieso das Edelgemüse in der Stadt solch einen hohen Stellenwert hat, weiß Achim Heyer, der früher auch selber Spargel angebaut hat.
1: Zerbst ist ein traditionelles Spargelanbaugebiet. Nicht nur der Spargel, auch andere Gemüsesorten wachsen hier. Ganz bekannt ist der Ankun von Zerbst, wo wirklich der Spargel und andere Kulturen im Gemüsebau groß werden, gedeihen und letztendlich auch verkauft wurden. Früher in viele Städte Deutschlands bis nach Hamburg, Berlin, Magdeburg, Leipzig, Dresden.
0: Bei der Spargelschäl-WM konnte man sich in den vergangenen Jahren immer über viele Teilnehmer und Besucher freuen. Auch in diesem Jahr war wieder einiges los und mehrere mutige Spargelschäler stellten sich der Herausforderung.
2: Die melden sich ja freiwillig, die Leute. Und dann gibt es ja immer, dass man so 6 auf die Bühne holt. Und die 2 Besten davon werden dann jedes Mal, sind ja 3 Durchgänge. Und die Besten dann gehen dann auch in der Endrunde.
1: Es läuft eine deutschlandoffene Ausschreibung. Das heißt also, wir hatten nicht nur hier im Umkreis Teilnehmer, sondern auch schon aus dem Ausland. Ich denke hier an Polen, ich denke an Dänemark und denke auch an die Niederlande, die hier schon am Start waren.
0: Für die beiden Jurymitglieder Achim Heyer und Bernd Sanftenberg gibt es während des Wettbewerbs natürlich einiges zu beachten. Damit am Ende auch alles fair über die Bühne geht.
2: Dass der Spargel richtig geschält wird, das ist ja ganz, ganz wichtig, dass auch keine Faser, nichts mehr dran ist und dass der Spargel auch ganz korrekt hinten gerade geschnitten wird, dass er wirklich in den Topf kann und dann auch ohne Faser gegessen werden kann. Jeder hat eine andere Technik und jeder versucht das schnellste oder die schnellsten Mengen oder die schönen oder die Mengen eben herzuschälen sozusagen.
1: Die Bewertung wird ja nach Menge, nach Kilogramm gewertet in einer bestimmten Zeit, und zwar in 5 Minuten. Und wer eben da zügig schält und auch sauber schält, der könnte am Ende der Erste sein.
0: Nach 3 Qualifikationsrunden stand am Sonntag um 15 Uhr das große Finale an. Für den Gewinner sowie für alle anderen lohnte sich die Teilnahme definitiv.
2: 250 Euro bekommt der Gewinner.
1: Das ist also ein guter Stunden- und Minutensatz. In 5 Minuten 250 Euro. Ja, kann auch nicht jeder bieten, genau. Aber wir hier in Zerbst-Anhalt bieten das.
2: Genau. Und den geschälten Spargel kann er eben dann noch mit nach Hause nehmen. Jeder, der schält, kann den Spargel mitnehmen.
1: Die Teilnehmer können den Spargel mitnehmen, kriegen eine Erkennungsurkunde auch und ein kleines Dankeschön und versuchen es wieder im nächsten Jahr.
0: Die Spargelschäler konnten auch in diesem Jahr wieder überzeugen und große Mengen des geschälten Gemüses auf die Waage bringen. Platz 3 im Finale belegte Zerbsts Bürgermeister Andreas Dittmann mit 1840 Gramm geschältem Spargel. Platz 2 teilten sich Melanie Lauer und Elke Meinhold, die beide 1980 Gramm auf die Waage brachten. Zur Siegerin wurde Sabrina Hübner gekürt, die damit ihren Titel verteidigte. 2 Kilo Spargel schälte sie im Finale und darf sich nun ein weiteres Jahr Spargelschäl-Weltmeisterin nennen.
3: In gleich 2 Orten in Sachsen-Anhalt kann in diesem Jahr ein ganz besonderes Jubiläum gefeiert werden. Die Rede ist von den Lutherstädten Eisleben und Wittenberg, an denen die 6 Gedenkstätten zu Ehren Martin Luthers zu finden sind, die vor 30 Jahren in die UNESCO-Weltkulturerbeliste aufgenommen wurden. Feiern möchte man das mit einem vielfältigen Festprogramm, das den Menschen einen Rückblick auf die letzten 3 Jahrzehnte gibt, sowie ihnen die Möglichkeit dieses Welterbes aufzeigen soll.
4: Wir wollen also allerlei Veranstaltungen anbieten, niederschwellig Welterbe kennenzulernen, zum Beispiel mit in Wittenberg mit Yoga im Landsturmgarten, also in einem Welterbe. Wir werden viele Konzerte haben, viele Vorträge, eine Fotosafari im Museum. Und so versuchen wir, die Menschen aus Sachsen-Anhalt, aber auch aus der Welt und insbesondere natürlich aus den Welterbestätten in Wittenberg und Eisleben mit unseren Museen noch vertrauter zu machen.
3: Geplant sind Veranstaltungen an und um alle 6 Luther-Gedenkstätten, also das Geburts- und das Sterbehaus in Eisleben sowie die übrigen 4 in Wittenberg, zu denen das Lutherhaus, das Melanchthonhaus, die Stadtkirche St. Marien und die Schlosskirche zählen. Dabei wird im Verlauf dieser Feierlichkeiten jeden Monat die Gedenkstätte gewechselt, um einen der Orte besonders in den Vordergrund zu rücken. Dieser Wechsel soll immer zum 7. des Monats erfolgen, in Anlehnung an die Eintragung in die Welterbeliste, die am 7. Dezember 1996 erfolgte. Beginn des Festaktes ist daher am kommenden Sonntag, am UNESCO-Welterbetag.
4: Da gibt's die ersten Veranstaltungen in Eisleben und in Wittenberg. Und am 20. Juni gibt es einen Festakt in Eisleben. Und im Anschluss oder parallel dazu auch ein großes Bürgerfest in Eisleben.

0: Leben für die Menschen aus Eisleben natürlich, aber natürlich auch aus allen anderen Orten des Landes und natürlich darüber hinaus.
1: Besucher können sich auf zahlreiche musikalische Events freuen. Es werden Vorträge und Sonderführungen geboten. Für die jüngsten Gäste gibt es das klassische Kinderschminken. Und für die Großen gibt es neben frei Eis unter anderem auch frei Bier. Genauere Informationen zu den einzelnen Events sowie der gesamte Programmablauf im Überblick sind auf der Website der Stadt Wittenberg zu finden. Anlässlich des Jubiläums kann zudem ein neuer 0-Euro-Schein erworben werden. Ein beliebter Gimmick, mit dem man nun auch das Welterbe in den beiden Lutherstädten zu würdigen vermochte, in zwei limitierten Varianten für je 4 oder 6 Euro.
0: Das war eine Idee der Touristinformation in Wittenberg, die damit auf uns zukam. Und wir haben uns dann gemeinsam entschieden, dass wir das auf jeden Fall dass wir das gemeinsam mittragen und dass wir diese 0-Euro-Scheine jetzt in den Umlauf bringen. Die sind ja immerhin auch ein wichtiger Werbeträger für Eisleben und Wittenberg.
1: Neben dem Vorstand der Stiftung Luther Gedenkstätten in Sachsen-Anhalt beteiligten sich zudem die Bürgermeister bzw. Oberbürgermeister der beiden Lutherstädte und Vertreter der beiden Wittenberger Kirchen an der Programmvorstellung am Montag, sowie Kulturminister Robra, der betonte, wie sehr er sich außerdem darüber freue, dieses 30-jährige Jubiläum während seiner Amtszeit noch erleben zu dürfen. Ein Gefühl, das die anderen Akteure mit Sicherheit teilten.
0: Es geht ein ganz großer Dank an die Menschen, die damals vor 30 Jahren sich darum gekümmert haben, dass wir überhaupt Welterbe geworden sind. Wir haben versucht, die ausfindig zu machen und sie auch einzuladen zum Festakt. Ein großer Dank geht natürlich auch an meinen Vorgänger, Dr. Stefan Rhein, der viele, viele Jahre die Stiftung begleitet hat und auf den Weg gebracht hat, dass wir heute dort sind, wo wir sind.

0: Hallo und herzlich willkommen, liebe Zuschauerinnen und Zuschauer von Punkt um. Hier an dieser Stelle wollen wir wieder das Neueste aus der Stadt Hettstedt erfahren und dafür ist der Bürgermeister Frank Tallig wieder zu uns hier ins Studio gekommen. Herzlich willkommen hier bei uns.
1: Vielen Dank.
0: Wir hatten ja im letzten Gespräch über Verschiedenes gesprochen, unter anderem auch über die nötige Sperrung, dadurch die Erdsenkung in der Langen Straße hier in Hettstedt, und da war klar, das hing von anderen Faktoren ab, wann diese Sperrung aufgehoben werden kann. Und kurz danach war es dann wieder frei. Da freut man sich natürlich, dass Sachen noch vorwärts gehen. Und wenn man sich hier in der Stadt umschaut, sieht man, dass auch an einer anderen Stelle es wirklich vorwärts geht. Seit sehr kurzer Zeit kann man wirklich mit einem großen Werbestele sehen, dass da oben in dem ehemaligen Mansfeld-Center jetzt wirklich was passiert. Und überall prangt Edeka als eine große Überschrift und viele andere Geschäfte, die sich dort präsentieren. Da passiert also wirklich jetzt was nach vielen, vielen Monaten des Wartens und des Hoffens, dass dieses Center wiederbelebt wird. Und da meine erste Frage, weil es da immer noch die eine oder andere Unstimmigkeit gibt bei den Leuten, bei den Bürgern. Wie groß ist denn eigentlich der Einfluss in der Stadtverwaltung eines Bürgermeisters auf solche Entscheidungen, auf Ansiedlungen von Unternehmen der unterschiedlichsten Art und Weise?
1: Ja, das ist eine gute Frage, die kommt auch immer wieder, weil es ja dann gerne mal zu diesem Konkurrenzverhalten auch unter den Unternehmen geht, wo man dann sagt, oh, nicht noch ein Baumarkt oder nicht noch ein Lebensmittelversorger. Ist tatsächlich relativ klein. Den größten Einfluss haben wir im ersten Moment immer, wenn wir die Flächennutzungspläne und die Bebauungspläne aufstellen und sagen, wir lassen überhaupt so ein Einkaufszentrum irgendwo zu oder setzen die Voraussetzungen dafür. Der Rest hängt dann tatsächlich ab, ob man einen Investor findet, der da irgendein Gebäude hinsetzt. Und in dem Fall hatten wir das ja mal. Die großen Hallen sind ja schon da. Der Investor ist noch Eigentümer. Das heißt, an wen er die jetzt vermietet, ist für uns relativ schwierig zu fassen. Wir sind natürlich froh, dass irgendjemand wieder einzieht, damit wir halt wieder Leben drin haben, damit wir da ein bisschen Wirtschaftskraft auch irgendwie erzeugen können. Es fragt aber tatsächlich keiner, soll es jetzt Edeka, Rossmann oder Action sein?
0: Ja, das ist bei solchen Handelsunternehmen, das ist bei Industrieunternehmen und anderen Branchen ähnlich, ja.
1: Genau, also der Investor schaut, als Eigentümer ganz normal würde man ja selber machen, wie möchte ich mein Eigentum vermieten, wen nehme ich da rein, wo kann ich im Zweifel den meisten Absatz machen, was hält sich am besten. Da können wir nicht wirklich dazwischen grätschen oder irgendwelche Wünsche äußern. Also Wünsche können wir natürlich immer äußern, die dann berücksichtigt werden.
0: Ja, sehr großzügig betrachtet, knapp ein halbes Jahr Amtszeit hinter sich. Wir haben es wirklich sehr großzügig betrachtet. Und es ist alles noch im ersten Jahr, dass das natürlich alles neu ist. Zum Beispiel jetzt auch die Sommerzeit, die jetzt ansteht. Es ist nicht mehr so weit hin bis zu den Sommerferien. Und allgemein hatte man den Eindruck, dass das gesellschaftliche Leben da ein bisschen ins Private rückt. Das ist alles ein bisschen weniger, was so stattfindet. Gehen Sie davon aus, dass es für Hettstedt genauso aussieht?
1: Ja, im Moment bin ich tatsächlich ganz überrascht. Man merkt wirklich so eine Ballung vor den Sommerferien, vor der gefühlten Sommerpause. Jeder möchte irgendwie sein Anliegen nochmal loswerden. Ist für uns auch für mich auch eine erhöhte Dichte, weil man ganz viele Termine hat, noch ganz viele Projekte irgendwie versucht abzuschließen, damit es dann in der Sommerpause ein bisschen gemäßigter ausläuft oder weitergeht. Es geht natürlich weiter, die Stadtverwaltung hat auch noch offen, die Unternehmen sind natürlich auch alle noch da, aber man merkt tatsächlich, dass sich jetzt alles vor diese gefühlte Sommerpause so bald, und ich hoffe tatsächlich für mich auch mal, dass es wieder ein bisschen entspannter wird, damit man sich mit ein bisschen mehr Ruhe auch dem einen oder anderen Projekt widmen kann. Aber ich bin gespannt tatsächlich, wie zur Ruhe die Stadt tatsächlich kommt. Ich hoffe nicht, dass es ganz zur Ruhe kommt, dann wird es für alle wahrscheinlich auch zu langweilig, aber
0: ja, der Herbst kommt ja auf alle Fälle wieder. Und die Zuschauerinnen und Zuschauer, Sie werden es bemerkt haben, wir haben das Wort Haushalt gar nicht angefasst diesmal. Das wäre auch eine gewisse Atempause jetzt mal da. Das wird wieder kommen. Und die Frage ist, was für...
1: Tatsächlich nicht, weil es ist die ganze Zeit noch da.
0: Ja, schon, aber es gab jetzt zum Vergleich zu den letzten Wochen jetzt nichts Neues in dem Zusammenhang.
1: Ja. Doch, tatsächlich. Wir haben ja eine Haushaltsverfügung vom Landkreis bekommen für den Haushalt, den wir eingereicht haben. Der Landkreis hat von einer Beanstandung abgesehen, hat also gesagt, naja, wir könnten euch mal einen Haushalt gewähren, und wir haben jetzt gerade die Auflagen, die uns mitgeteilt wurden, im Hauptausschuss diskutiert, werden die dann nicht nächste Woche, ich glaube übernächste Woche im Stadtrat dann als Beitrittsbeschluss beschließen, Und hätten dann tatsächlich das erste Mal seit, ich weiß gar nicht wie vielen Jahren, dadurch einen Haushalt, weil das mit unserem Beitrittsbeschluss eigentlich schon wirksam wird und nicht nochmal großartig vom Landkreis beschieden werden würde.
0: Also damit gute Nachrichten aus der Richtung, dass auch geplante Investitionen dann auch wirklich stattfinden können. Es ist natürlich immer nicht so viel, wie man sich eigentlich wünscht und so weiter, ist alles klar. Das heißt ja nicht umsonst, dass Politik die Kunst des Machbaren ist. Ja, und da waren wir mit der Ankündigung des nächsten Stadtrats so schon mitten in dem Thema Termine. Was gibt es denn sonst noch so?
1: Genau, wir haben ja am Freitag noch das Hollywood Festival, auf das ich mich ja persönlich ganz doll freue. Erstens, weil ich es tatsächlich noch nie besucht habe. Zweitens, weil ich es auch total interessant finde, dass wir mal wieder den Fokus aufs Handwerk legen und nicht immer nur auf IT, Social Media und irgendwas, weil wir brauchen ja auch immer noch Leute, die diese Leidenschaft fürs Holz haben und uns was Schönes bauen wie Häuser und Möbel, Tischler. Also da haben wir die ganze Bandbreite vertreten, die sich mit Holz beschäftigen. Darüber hinaus sind wir auch ganz fleißig in der Planung, ganz lange schon im Gespräch des ISEC, das Stadtentwicklungskonzept, das schon ganz lange irgendwie vor sich hin arbeitet, hat jetzt nochmal einen Aufruf für alle, die es interessiert und die vielleicht noch irgendwie mal wissen wollen, was ist da eigentlich geplant oder ich habe da auch noch nie Ideen oder ich habe Befürchtungen und sage, Mensch, das ist vielleicht nicht ganz so eine gute Idee. Dann machen wir nochmal eine Bürgerwerkstatt bei uns am 24. um 16 Uhr im Ratssaal. Da kann man sich das nochmal angucken mit uns, da können wir nochmal drüber schauen. Ganz spannend ist tatsächlich auch, freut mich sehr für die Stadtwerke, wir haben ja die Planung für grüne Fernwärme, also eigentlich einen grünen, also was heißt einen grünen Geothermiespeicher an der Seigerhütte unten an dem alten Sportplatz. Der hat jetzt tatsächlich die Nominierung der Umweltallianz bekommen. Da wird es demnächst eine Preisverleihung geben und vielleicht haben wir mal das Glück, dass Hettstedt mit einer Medaille nach Hause kommt und wir wieder zeigen können, was wir hier alles tatsächlich umsetzen können.
0: Na, wenn das nicht ein schöner Ausblick ist, ein freundlicher Ausblick, ja, auf die nächsten Wochen und Monate, dann weiß ich auch nicht. Ich denke mal, das war es mal genug an Informationen, was wir jetzt dann aktuell weitergeben können. Wir bleiben natürlich im Kontakt und ich hoffe Sie auch, liebe Zuschauerinnen und Zuschauer, bis zum nächsten Mal, wenn es wieder heißt Neues aus dem Rathaus. Vielen Dank.
1: Vielen Dank. Bis bald.

Am 18. Juni 2016 war es soweit. Der erste Helbra-Tag der Berg- und Hüttenleute wurde durchgeführt. Den Auftakt bildete ein Bergaufzug, der von der Feuerwehr Helbra bis zum ehemaligen Schmidtschacht führte. Auf dessen Gelände sollte ja der weitere Tag der Berg- und Hüttenleute stattfinden. Angeführt von der Schalmeienkapelle Martinsried machten sich nicht nur Mitglieder des Fördervereins Schmidtschacht Helbra e.V. auf dem Weg. Es war eine ganze Anzahl von Bergvereinen vertreten. Neben solchen aus dem Kreis wie aus Eisleben und Sangerhausen auch zum Beispiel Stassfurt, Nachterstedt oder Zielitz. Auch mit dem Zug die Feuerwehr Helbra, das Mansfelder Pionierbataillon, das Kinder- und Jugendhaus Helbra oder das Autohaus Schneider. Sie bewegten sich mit vielen Besuchern des Tages der Berg- und Hüttenleute in Richtung Schmidtschacht. Und wir begleiten sie noch mit einigen Klängen der Schalmeienkapelle Martinsried.

0: Auf dem Schmidt-Schacht begrüßte der Vorsitzende des Fördervereins Schmidt-Schacht Helbra e.V., Harald Henke, die Anwesenden. Er betonte, dass Helbra
1: als Teil der über 800-jährigen Berg- und Hüttentradition unseres Mansfelder Landes war eines der Hauptzentren der Kupferproduktion. Zahlreiche Schächte und die Ruhrhütte prägten viele Jahre Helbra und dessen Umgebung. Mit der politischen Wende kam ja bekanntlich das Aus für den Mansfelder Bergbau und damit auch der schmerzliche Verlust von nahezu 30.000 Arbeitsplätzen im Mansfeldischen. Dass die damals Regierenden keinen adäquaten Ersatz für diesen enormen Verlust schufen, war eine Demütigung unserer ganzen Region und hängt uns heute noch an. Aber den vergangenen Generationen von Berg- und Hüttenleuten, die Enormes für diese Region geleistet haben, ein würdiges Denkmal zu setzen, das kann uns keiner nehmen. Als im Jahr 2011 es möglich wurde, das Objekt Schmidt-Schacht als Denkmal zu erhalten, zögerten die Gründungsmitglieder unseres Vereines nicht lange und ergriffen diese letzte Möglichkeit, Zeitzeugen der Berg- und Hüttentradition vor dem Abriss zu bewahren und setzten sich seitdem sehr aktiv für den Aufbau der Erlebniswelt Kupfer, so wie unser Projekt genannt wird, ein. Heute können wir mit Stolz auf das bisher Geleistete blicken. Aus einem dem Verfall preisgegebenen Schachtgebäude im desolaten Zustand haben unsere Vereinsmitglieder Hervorragendes geleistet. Dank zigtausender Stunden Arbeitseinsätze und dank der Vielzahl von Spenden können wir heute unseren Gästen eine ganze Menge an Berg- und Hüttentechnik zeigen. Und wir sind sehr stolz, es ihnen zu zeigen. Auch wissend, dass wir enorme Finanzspritzen aus einer Vielzahl von Quellen erhalten haben und ihnen heute zeigen können, ihr Geld ist gut angelegt. Lassen Sie sich also heute vom Geleisteten überraschen und überzeugen, dass es notwendig war, hier weiterzumachen und diese Begegnungsstätte zu ermöglichen. Ich eröffne nun hiermit diesen ersten Tag der Helbraer Berg- und Hüttenleute mit dem gemeinsamen Singen des Steigerliedes.

0: Zur Eröffnung ließ es das Mansfelder Pionierbataillon so richtig krachen.
1: Achtung, wir schießen!
0: Damit konnte es richtig losgehen an diesem Tag, der von den Besuchern sehr gut angenommen wurde. Alles rund um den Original-Kupferschmelzofen der Rohhütte Helbra, den der Verein hat widerstehen lassen. Ob es darum ging, vor Ort einfach nur ins Gespräch zu kommen bei Speis und Trank oder eines der vielen Angebote in Anspruch zu nehmen, für jeden war etwas dabei. So zum Beispiel Kunst am Schacht. Eine ganze Anzahl von Werken des Sangerhäuser Malers Wilhelm Schmid wurden in einer kleinen Vernissage gezeigt. Im gleichen Umfeld war Gelegenheit, einen Blick auf die alte Technik zu werfen. Auch dieses Angebot wurde von den Besuchern rege angenommen. Sei es die Präsentation der Bikerfreunde Helbra, die Motorräder zeigten, das Goldwaschen für Groß und Klein, die Tombola, bei der jedes Los gewann, die Mal- und Bastelstraße oder die Möglichkeit zum Mineralien- und Souvenirverkauf. An diesem Tag war wahrlich etwas los auf dem Schmidtschacht. Eine unbestrittene Attraktion für die Kleinen der mobile Kinderbergbaustollen. Dort mussten die Kleinen durchkriechen und wenn sie das ordentlich absolviert hatten, gab es aus den Händen von Herrn Hartwig, dem ehemaligen Leiter des Erlebniszentrums Bergbau Wettelrode, ein Heuerdiplom. Weitere Informationen gab es bei regelmäßigen Führungen, wie hier durch Herrn Henke. Alles allem ein sehr gelungener Helbra-Tag der Berg- und Hüttenleute, der von der Bevölkerung rege angenommen wurde. 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

0: Hallo und herzlich willkommen, liebe Zuschauerinnen und Zuschauer bei Punktum, Ihrem regionalen Fernsehprogramm am heutigen Freitag. Ja, die Fußballweltmeisterschaft läuft. Wir haben aber die Themen hier vor Ort. Zunächst das Folgende. Nachdem in Sachsen und zuletzt im Landkreis Fulda in Hessen in einem Rinderhaltungsbetrieb das Blauzungenvirus des Serotyps 8 festgestellt wurde, umfasst die eingerichtete Restriktionszone mit einem Radius von 150 Kilometern nun auch große Teile des Landkreises Mansfeld-Südharz. Das Virus stellt keine Gefahr für den Menschen dar. Fleisch, Milch und daraus hergestellte Lebensmittel sind ohne Einschränkungen für den menschlichen Verzehr geeignet. Tierhalter, vor allem von Rindern, Schafen, Ziegen, Lamas und Alpakas, sollten jetzt ihre Tiere mit einem zugelassenen Impfstoff behandeln. Bis der vollständige Impfschutz eintritt, empfiehlt das Veterinäramt dringend, dass eine begleitende Behandlung mit Insektenabwehrmitteln erfolgt. Bei der Blauzungenkrankheit handelt es sich nämlich um eine durch infizierte Mücken übertragene Krankheit. Eine von Tier-zu-Tier-Übertragung findet nicht statt. Sollten Tierhalter bei ihren Tieren Symptome feststellen, muss umgehend der betreuende Tierarzt informiert werden. Ein Verbringen von Tieren ist aktuell nur unter bestimmten Bedingungen möglich. Nähere Informationen dazu sowie eine interaktive Karte der Restriktionszonen findet man auf der Internetseite des Landes Sachsen-Anhalt. Hier haben wir eingeblendet. Mit der Wanderausstellung Holzwege – zukunftsfähiger Holzbau in Mitteldeutschland wird vom 17. Juni bis 14. August die Vielfalt und Innovationskraft des modernen Holzbaus präsentiert. Die Ausstellung wurde vom Arbeitskreis Nachhaltiges Planen, Bauen und Zertifizieren der Architektenkammer Sachsen initiiert und in Zusammenarbeit mit den Architektenkammern Sachsen-Anhalt und Thüringen entwickelt. Gezeigt werden ausgewählte Holzbauprojekte aus Mitteldeutschland auf deutsch- und englischsprachigen Roll-Ups. Die Ausstellung findet in einem Ladenlokal in der Kühlischen Straße 33 in Sangerhausen statt und kann mittwochs und Donnerstag von 11 bis 16 sowie Freitag von 11 bis 15 Uhr besucht werden. Im Rahmen der Umsetzung des Raumkonzeptes geht der Landkreis Mansfeld-Südharz jetzt den nächsten Schritt. Ab der kommenden Woche zieht das Amt für Veterinärangelegenheiten und Lebensmittelüberwachung des Landkreises vom angemieteten Objekt in der Lutherstadt Eisleben nach Sangerhausen in eine kreiseigene Liegenschaft. Im neuen Domizil in der Otto-Grotewohl-Straße wurde in den vergangenen Wochen nach dem Auszug des Kreisarchives die Räumlichkeiten entsprechend umgebaut. Labore, Büros und die notwendige IT-Infrastruktur wurden hergerichtet. Während des Umzuges sind die telefonische und digitale Erreichbarkeit per E-Mail gewährleistet. Postalisch ist das Amt ab dem 15. Juni über die zentrale Anschrift Rudolf-Breitscheid-Straße 20 bis 22 in Sangerhausen erreichbar. Die Helios-Kliniken Mansfeld-Südharz laden zum Informationsnachmittag mit Herzspezialisten im Rahmen der 7. Herzwoche Sachsen-Anhalt ein. Und zwar am Dienstag, den 16. Juni. Andreas Porsche, Facharzt für Innere Medizin, Kardiologe und Notfallmedizin sowie leitender Oberarzt für Kardiologie an der Helios-Klinik Lutherstadt Eisleben, steht am Veranstaltungstag von 14 bis 16 Uhr persönlich für Fragen zur Verfügung. Aufgrund von Sanierungsarbeiten an einem Wohn- und Geschäftshaus sind die Lutherstraße und die Badergasse in Eisleben bis 30.08. für den Durchgangsverkehr voll gesperrt. Die Zufahrt für Anwohner ist über den Plan bzw. die Badergasse bis zur Baustelle möglich. Die Parkplätze in der Badergasse sind wie gewohnt erreichbar. Um die Bauarbeiten sicher durchführen zu können, kann es zeitweise zu Einschränkungen für Fußgänger kommen. Die Zufahrt für Rettungsdienste sowie für Fahr- und Entsorgungsfahrzeuge ist jederzeit gewährleistet.
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1: 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Weitere Standorte nach gleichem Vorbild gibt es in Eisleben und Sangerhausen.
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0: Mit einem großen Familienfest wurde am 7. Juni 2026 ein neuer Solarpark in Ergänzung zu bereits bestehenden 8 Windkraftanlagen in Gerbstedt eingeweiht. Die seit 1996 existierende Firma WBD Onshore GmbH, einer der weltweit führenden Entwickler und Betreiber von Wind- und Solarparks, verbaute hier auf 53 Hektar Land rund 86.000 Solarmodule mit einer Gesamtleistung von 54 Megawatt Peak. Um bei dieser gewaltigen Menge grünen Stroms Netzengpässe zu vermeiden, werden hier Wind und Solar in einem bereits existierenden Umspannwerk zusammengeführt und hybrid genutzt. Heißt, nach firmeninternen Angaben, ein übergeordneter Parkregler kontrolliert die gemeinsame Erzeugungsleistung und sorgt dafür, dass der Netzanschluss zu keinem Zeitpunkt überlastet ist. Das betont auch Matthias Lehmann, Teamleiter Technisches Projektmanagement und Niederlassungsleiter Ost der WBD Onshore GmbH und Co. KG bei der Eröffnung des Festes. Durch die Umsetzung des innovativen Konzepts des hybriden Netzverknüpfungspunktes führen wir viele verschiedene Faktoren wie die lokalen Einspeisebedingungen, die Aufnahmefähigkeit des Netzes und die Investitionen zu einem wirtschaftlichen Optimum zusammen, sagte er und dankte den Akteuren vor Ort, ohne die das Projekt nicht möglich gewesen wäre. So zum Beispiel Ulf Döring, Bürgermeister der Stadt Gerbstedt, der als nächster das Wort ergriff. Er stellte fest, dass in unserer Region Wind und Solar in großem Maße als Energiequelle heimisch geworden sind. Wies aber auch darauf hin, wie wichtig bei der Entstehung von Solar- und Windparks die Akzeptanz der Menschen vor Ort ist. Dafür schuf die Landesregierung von Sachsen-Anhalt vor gut einem halben Jahr das neue Akzeptanz- und Beteiligungsgesetz. Auch darauf ging Professor Dr. Armin Willingmann, stellvertretender Ministerpräsident und Minister für Wissenschaft, Energie, Klimaschutz und Umwelt des Landes Sachsen-Anhalt, in seinen Ausführungen noch einmal ein. Danach fließen mit der neuen Anlage ca. 90.000 Euro pro Jahr in das Stadtsäckel von Gerbstedt und stehen zur freien Verfügung.
1: Wir sind als Sachsen-Anhalt ziemlich weit beim Ausbau der Erneuerbaren. Das ist nicht immer sexy, viele Menschen regen sich auch darüber auf, aber in diesen Tagen können wir an der Zapfsäule sehen, was es für einen Unterschied macht, ob man über erneuerbare Strom erzeugt und darüber einen relativ stabilen Strompreis hat oder ob man davon abhängig ist, dass irgendwo in der Welt ein Krieg geführt wird, eine Seestraße blockiert wird oder sonst eine Leitung unterbrochen ist und wir auf einmal merken, dass der fossile Energieträger nicht kommt. Ob Gas, ob Öl. Wenn das fehlt, wenn das knapp wird, wird's teuer.
0: Teil eines bunten Rahmenprogrammes für Kinder und Erwachsene, bei auch bester Versorgung mit Speisen und Getränken, gesponsert von der WBD, waren auch die Kita zu den Zwergen und der Hundesport-Ortsverein Gerbstedt sowie die Bluebirds, eine neu gegründete Tanzgruppe des ebenfalls noch neuen Sportvereins SSG Gerbstedt. Es war erst der zweite Auftritt der Mädels und entsprechend groß war die Aufregung. Doch die Zuschauer waren begeistert.

0: Und übrigens, die Anlagenfläche wird weiterhin landwirtschaftlich genutzt und durch einen regionalen Schäfer beweidet. Dieses Motiv wählten die Firmenvertreter und regionalen Akteure sowie der Minister für ein Gruppenbild als Symbolakt für die nun offizielle Eröffnung des Solarparks Gerbstedt.
1: Der diesjährige Tag der Begegnung fand am 10. Juni wieder im Europa-Rosarium Sangerhausen statt. Mehr als 60 Aussteller stellten ihre Angebote auf dem weitläufigen Areal vor. Eröffnet wurde der Tag der Begegnung vom Oberbürgermeister der Berg- und Rosenstadt, Thorsten Schweiger, und auch Landrat André Schröder freute sich, vor Ort zu sein.
2: Es ist mir eine große Ehre, Sie alle heute hier wieder im Rosarium begrüßen zu können. Und mir ist ja die Schirmherrschaft zum wiederholten Mal angetragen worden. Die habe ich natürlich sehr, sehr gerne übernommen. Denn ich glaube, dass das, was hier ja schon fast eine gute Tradition ist, auch wirklich eine wichtige Angelegenheit ist, nämlich die Begegnung zu ermöglichen für ganz, ganz viele unterschiedliche Gruppen, Institutionen, Interessierte, das, was wir hier tatsächlich an diesem Tag bieten wollen. Und es ist wie immer, die Veranstalter haben sich den Vertrag ausgesucht, gutes Wetter haben wir mitgebracht, ich glaube, das hält auch, sodass für alle heute, ich glaube, ein sehr interessanter und auch mit vielen Informationen verbundener Tag möglich sein wird.
3: Tag der Begegnung, übrigens im letzten Jahr 700 Besucherinnen und Besucher und in diesem Jahr wieder mit über 60 Einzelständen, wahrscheinlich mit einer steigenden Besucherzahl. Das ist schon ein herausragendes Ereignis im Landkreis Mansfeld-Südharz und übrigens eine Idee, die es seit 1999 gibt. Also der Tag der Begegnung ist auch eine echte Traditionsveranstaltung. Und dann haben wir im Landkreis, der Oberbürgermeister hat es angesprochen, natürlich eine zentrale Schnittstelle. Da, wo es um Teilhabe geht, um Inklusion geht, ist das Sozialamt, ist das Welcome Center des Landkreises nicht weit weg. Für die Sozialpolitik im ländlichen Raum, zumindest in der Umsetzung, sind die Landkreise doch die entscheidende Institution. Und deswegen freue ich mich auch, wie der Oberbürgermeister, dass wieder viele das Angebot annehmen, diese Schnittstelle, Beratung, alles rund um Inklusion, Teilhabe, auch Bildung zusammenzuführen. Und hier, und das war ja dann auf den Plakaten zu sehen, Beratung, Unterstützung, Begegnung und Gemeinschaft. Ich glaube, besser kann man es gar nicht zusammenfassen.
1: Danach ergriff die frisch gebackene Vorsitzende des Frauenarbeitskreises Sangerhausen, Kiana Noray, das Wort.
4: Es ist für mich eine große Freude und Ehre, Sie heute erstmals als neue Vorsitzende des Frauenarbeitskreises Sangerhausen begrüßen zu dürfen. Und gleichzeitig freue ich mich sehr über die Unterstützung und die Beiträge meiner Vorredner. Im Namen des Frauenarbeitskreises Sangerhausen sowie des örtlichen Teilmanagements des Landkreises Mansfeld-Südharz möchte ich auch mein Danke aussprechen. Ich bedanke mich bei unserem Organisationsteam für die gemeinsame Zusammenarbeit. Das Resultat sieht man hier heute sehr gut. Ich bedanke mich außerdem beim Europa-Rosarium für die gute Zusammenarbeit. Und natürlich bei allen Standbetreuenden unserer über 60 Informationsstände sowie bei denjenigen, die das Rahmenprogramm musikalisch bereichern.
1: Dieser Tag der Begegnung gestaltet sich für die Besucher und Besucherinnen sehr vielfältig. Neben den unterschiedlichsten Informationsangeboten von Organisationen, Unternehmen und Vereinen gab es natürlich auch Angebote für Speis und Trank und für die jüngeren Besucher was zum Spielen und auch Kinderschminken durfte nicht fehlen. Aber selbstverständlich steht das umfangreiche Informationsangebot im Mittelpunkt. Ziel ist es, Hilfe und Unterstützung in den unterschiedlichsten Lebensbereichen zu geben und natürlich auch die Vernetzung untereinander zu fördern. Bevor später an diesem Tag die Trommelgruppe des Wohnzentrums Wippra auftrat, begleitete das Duo Katharina und Norbert die Besucherinnen und Besucher bei ihren Gängen durch das Rosarium. Von ihnen hören wir noch ein paar Takte und schauen uns noch ein wenig um bei diesem Tag der Begegnung.

0: Die nächste große Möglichkeit für Vereine, sich in der Berg- und Rosenstadt zu präsentieren, wird im Rahmen des Kobermännchenfestes vom 4. bis 6. September sein. Dort wartet die Straße der Vereine noch auf rege Anmeldungen. 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Am 26. Juli um 17 Uhr beginnt ein Orgelkonzert mit Kirchenmusikdirektor Thomas Ennenbach in der Marktkirche St. Andreas in der Lutherstadt Eisleben. Thema Giganten des Barocks, Bach und Händel sowie Verehrer. Der Eintritt kostet 10 Euro im Vorverkauf. Schüler bis 18 Jahre brauchen nichts bezahlen. Am 27. Juni wird in der Zeit von 9:30 Uhr bis 18 Uhr zum Tag der Berg- und Hüttenleute an den Schmidtschacht Helbra eingeladen. Im Rahmen der Ehrenamtswürdigung wird der Ottilienpreis 2026 Starke Frauen am 28. Juni ab 16 Uhr in der Klosterkirche St. Marien-Widerstedt feierlich verliehen. 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
1: Der DAX notierte am Freitagvormittag bei 24.572,46 Punkten, der TecDAX bei 3.988,91 Zählern und der Euro war ein US-Dollar 15,66 wert.
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1: In der Nacht zum Samstag ist es stark bewölkt und gebietsweise fällt schauerartiger Regen. Am Morgen dann wird es zumeist niederschlagsfrei. Die Tiefstwerte sinken auf 14 bis 12 Grad, der Wind weht schwach bis mäßig aus West. Am Samstag ist es wechselnd bis stark bewölkt und gelegentlich fallen leichte Schauer. Die Tageshöchstwerte erreichen 20 bis 23 Grad, der Wind weht mäßig aus West. In der Nacht zum Sonntag herrscht wechselnde Bewölkung und es ist niederschlagsfrei. Die Tiefstwerte sinken auf 12 bis 10 Grad, der Wind weht mäßig, teilweise frisch aus West. Am Sonntag gibt es eine wechselnde Bewölkung. Einzelne Schauer und Gewitter sind nicht ausgeschlossen. Die Maximalwerte erreichen 18 bis 20 Grad, der

0: windwetmäßig aus West. In der Nacht zum Montag ist es teils wolkig, teils gering bewölkt und meist niederschlagsfrei. Die Temperaturen gehen auf 11 bis 8 Grad zurück, der Wind weht mäßig aus West. Am Montag werden viele Wolken erwartet, örtlich fallen Schauer. Die Höchstwerte erreichen 17 bis 20 Grad, der Wind weht mäßig aus West.
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0: Um 11 Uhr waren es 14 Grad, die Luftfeuchtigkeit betrug 86% und der Luftdruck 1017 Hektopascal.
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0: an den Spargel, fertig, los, hieß es wieder am 9. und 10. Mai in Zerbst. Hier fand zum mittlerweile 29. Mal die Spargelschäl-Weltmeisterschaft statt. Auf der Schlossfreiheit traten die besten Spargelschäler der Region gegeneinander an. Der Wettbewerb ist zu einer echten Größe in Zerbst geworden und hat sich immer weiterentwickelt.
1: In den letzten Jahren hat sich zur Spargelschäl-Weltmeisterschaft hier in Zerbst einiges oder viel verändert. Das heißt, die Anforderungen sind gestiegen. Jede einzelne Weltmeisterschaft hat seinen eigenen Lauf und die Anforderungen hierzu sind doch recht vielfältig. Und das zu versuchen umzusetzen, gilt es, einen Weltmeister in Zerbst zu küren.
0: Die Spargelschäl-WM ist der Höhepunkt des Spargelfests in Zerbst. Dieses wurde schon zum 33. Mal veranstaltet und bot einen abwechslungsreichen Händlermarkt mit frischem Spargel aus der Region. Wieso das Edelgemüse in der Stadt solch einen hohen Stellenwert hat, weiß Achim Heyer, der früher auch selber Spargel angebaut hat.
1: Zerbst ist ein traditionelles Spargelanbaugebiet. Nicht nur der Spargel, auch andere Gemüsesorten wachsen hier. Ganz bekannt ist der Ankun von Zerbst, wo wirklich der Spargel und andere Kulturen im Gemüsebau groß werden, gedeihen und letztendlich auch verkauft wurden. Früher in viele Städte Deutschlands bis nach Hamburg, Berlin, Magdeburg, Leipzig, Dresden.
0: Bei der Spargelschäl-WM konnte man sich in den vergangenen Jahren immer über viele Teilnehmer und Besucher freuen. Auch in diesem Jahr war wieder einiges los und mehrere mutige Spargelschäler stellten sich der Herausforderung.
2: Die melden sich ja freiwillig, die Leute. Und dann gibt es ja immer, dass man so 6 auf die Bühne holt. Und die 2 Besten davon werden dann jedes Mal, sind ja 3 Durchgänge. Und die Besten dann gehen dann auch in eine Endrunde.
1: Es läuft.

0: Eine deutschlandoffene Ausschreibung. Das heißt also, wir hatten nicht nur hier im Umkreis Teilnehmer, sondern auch schon aus dem Ausland. Ich denke hier an Polen, ich denke an Dänemark und denke auch an die Niederlande, die hier schon am Start waren.
1: Für die beiden Jurymitglieder Achim Heyer und Bernd Sanftenberg gibt es während des Wettbewerbs natürlich einiges zu beachten. Damit am Ende auch alles fair über die Bühne geht.
2: Dass der Spargel richtig geschält wird, das ist ja ganz, ganz wichtig, dass auch keine Faser, nichts mehr dran ist. Und dass der Spargel auch ganz korrekt hinten gerade geschnitten wird. Dass er wirklich in den Topf kann und dann auch ohne Faser gegessen werden kann. Jeder hat eine andere Technik und jeder versucht das Schnellste oder die schnellsten Mengen oder die schönen oder die Mengen eben herzuschälen sozusagen.
0: Die Bewertung wird ja nach Menge, nach Kilogramm gewertet in einer bestimmten Zeit und zwar in 5 Minuten. Und wer eben da zügig schält und auch sauber schält, der könnte am Ende der Erste sein.
1: Nach 3 Qualifikationsrunden stand am Sonntag um 15 Uhr das große Finale an. Für den Gewinner sowie für alle anderen lohnte sich die Teilnahme definitiv.
2: 250 Euro bekommt der Gewinner.
0: Das ist also ein guter Stunden- und Minutensatz. In 5 Minuten 250 Euro. Ja, kann auch nicht jeder bieten, aber wir hier in Zerbst-Anhalt bieten das.
2: Genau. Und den geschälten Spargel kann er eben dann noch mit nach Hause nehmen. Jeder, der schält, kann den Spargel mitnehmen.
0: Die Teilnehmer können den Spargel mitnehmen, kriegen eine Erkennungsurkunde auch und ein kleines Dankeschön und versuchen es wieder im nächsten Jahr.
1: Die Spargelschäler konnten auch in diesem Jahr wieder überzeugen und große Mengen des geschälten Gemüses auf die Waage bringen. Platz 3 im Finale belegte Zerbsts Bürgermeister Andreas Dittmann mit 1840 Gramm geschältem Spargel. Platz 2 teilten sich Melanie Laue und Elke Meinhold, die beide 1980 Gramm auf die Waage brachten. Zur Siegerin wurde Sabrina Hübner gekürt, die damit ihren Titel verteidigte. 2 Kilo Spargel schälte sie im Finale und darf sich nun ein weiteres Jahr Spargelschäl-Weltmeisterin nennen.
3: In gleich 2 Orten in Sachsen-Anhalt kann in diesem Jahr ein ganz besonderes Jubiläum gefeiert werden. Die Rede ist von den Lutherstädten Eisleben und Wittenberg, an denen die 6 Gedenkstätten zu Ehren Martin Luthers zu finden sind, die vor 30 Jahren in die UNESCO-Weltkulturerbeliste aufgenommen wurden. Feiern möchte man das mit einem vielfältigen Festprogramm, das den Menschen einen Rückblick auf die letzten 3 Jahrzehnte gibt, sowie ihnen die Möglichkeit dieses Welterbes aufzeigen soll.
4: Wir wollen also allerlei Veranstaltungen anbieten, niederschwellig Welterbe kennenzulernen. Zum Beispiel in Wittenberg mit Yoga im Landsterngarten, also in einem Welterbe. Wir werden viele Konzerte haben, viele Vorträge, eine Fotosafari im Museum. Und so versuchen wir, die Menschen aus Sachsen-Anhalt, aber auch aus der Welt und insbesondere natürlich aus den Welterbestätten in Wittenberg und Eisleben mit unseren Museen noch vertrauter zu machen.
3: Geplant sind Veranstaltungen an und um alle 6 Luther-Gedenkstätten, also das Geburts- und das Sterbehaus in Eisleben sowie die übrigen 4 in Wittenberg, zu denen das Lutherhaus, das Melanchthonhaus, die Stadtkirche St. Marien und die Schlosskirche zählen. Dabei wird im Verlauf dieser Feierlichkeiten jeden Monat die Gedenkstätte gewechselt, um einen der Orte besonders in den Vordergrund zu rücken. Dieser Wechsel soll immer zum 7. des Monats erfolgen, in Anlehnung an die Eintragung in die Welterbeliste, die am 7. Dezember 1996 erfolgte. Beginn des Festaktes ist daher am kommenden Sonntag, am UNESCO-Welterbetag.
4: Da gibt es die ersten Veranstaltungen in Eisleben und in Wittenberg. Und am 20. Juni gibt es einen Festakt in Eisleben. Und im Anschluss oder parallel dazu auch ein großes Bürgerfest in Eisleben für die Menschen aus Eisleben natürlich, aber natürlich auch aus allen anderen Orten des Landes und natürlich darüber hinaus.
3: Besucher können sich auf zahlreiche musikalische Events freuen. Es werden Vorträge und Sonderführungen geboten. Für die jüngsten Gäste gibt es das klassische Kinderschminken. Und für die Großen gibt es neben frei Eis unter anderem auch frei Bier. Genauere Informationen zu den einzelnen Events sowie der gesamte Programmablauf im Überblick sind auf der Website der Stadt Wittenberg zu finden. Anlässlich des Jubiläums kann zudem ein neuer 0-Euro-Schein erworben werden. Ein beliebter Gimmick, mit dem man nun auch das Welterbe in den beiden Lutherstädten zu würdigen vermochte, in 2 limitierten Varianten für je 4 oder 6 Euro.
4: Das war eine Idee der Touristinformation in Wittenberg, die damit auf uns zukam. Und wir haben uns dann gemeinsam entschieden, dass wir das auf jeden Fall mit ja,

0: dass wir das gemeinsam mittragen und dass wir diese 0-Euro-Scheine jetzt in den Umlauf bringen. Die sind ja immerhin auch ein wichtiger Werbeträger für Eisleben und Wittenberg.
1: Neben dem Vorstand der Stiftung Luther Gedenkstätten in Sachsen-Anhalt beteiligten sich zudem die Bürgermeister bzw. Oberbürgermeister der beiden Lutherstädte und Vertreter der beiden Wittenberger Kirchen an der Programmvorstellung am Montag, sowie Kulturminister Robra, der betonte, wie sehr er sich außerdem darüber freue, dieses 30-jährige Jubiläum während seiner Amtszeit noch erleben zu dürfen. Ein Gefühl, das die anderen Akteure mit Sicherheit teilten.
0: Es geht ein ganz großer Dank an die Menschen, die damals vor 30 Jahren sich darum gekümmert haben, dass wir überhaupt Welterbe geworden sind. Wir haben versucht, die ausfindig zu machen und sie auch einzuladen zum Festakt. Ein großer Dank geht natürlich auch an meinen Vorgänger, Dr. Stefan Rhein, der viele, viele Jahre die Stiftung begleitet hat und auf den Weg gebracht hat, dass wir heute dort sind, wo wir sind.

0: Hallo und herzlich willkommen, liebe Zuschauerinnen und Zuschauer von Punkt um. Hier an dieser Stelle wollen wir wieder das Neueste aus der Stadt Hettstedt erfahren und dafür ist der Bürgermeister Frank Tallich wieder zu uns hier ins Studio gekommen. Herzlich willkommen hier bei uns.
1: Vielen Dank.
0: Wir hatten ja im letzten Gespräch über Verschiedenes gesprochen, unter anderem auch über die nötige Sperrung, dadurch die Erdsenkung in der Langen Straße hier in Hettstedt, und da war klar, das hing von anderen Faktoren ab, wann diese Sperrung aufgehoben werden kann. Und kurz danach war es dann wieder frei. Da freut man sich natürlich, dass Sachen noch vorwärts gehen. Und wenn man sich hier in der Stadt umschaut, sieht man, dass auch an einer anderen Stelle es wirklich vorwärts geht. Seit sehr kurzer Zeit kann man wirklich mit einem großen Werbestele sehen, dass da oben in dem ehemaligen Mansfeld-Center jetzt wirklich was passiert. Und überall prangt Edeka als eine große Überschrift und viele andere Geschäfte, die sich dort präsentieren. Da passiert also wirklich jetzt was nach vielen, vielen Monaten des Wartens und des Hoffens, dass dieses Center wiederbelebt wird. Und da meine erste Frage, weil es da immer noch die eine oder andere Unstimmigkeit gibt bei den Leuten, bei den Bürgern. Wie groß ist denn eigentlich der Einfluss in der Stadtverwaltung eines Bürgermeisters auf solche Entscheidungen, auf Ansiedlungen von Unternehmen der unterschiedlichsten Art und Weise?
1: Ja, das ist eine gute Frage, die kommt auch immer wieder, weil es ja dann gerne mal zu diesem Konkurrenzverhalten auch unter den Unternehmen geht, wo man dann sagt, oh, nicht noch ein Baumarkt oder nicht noch ein Lebensmittelversorger. Ist tatsächlich relativ klein. Den größten Einfluss haben wir im ersten Moment immer, wenn wir die Flächennutzungspläne und die Bebauungspläne aufstellen und sagen, wir lassen überhaupt so ein Einkaufszentrum irgendwo zu oder setzen die Voraussetzungen dafür. Der Rest hängt dann tatsächlich ab, ob man einen Investor findet, der da irgendein Gebäude hinsetzt. Und in dem Fall hatten wir das ja mal. Die großen Hallen sind ja schon da. Der Investor ist noch Eigentümer. Das heißt, an wen er die jetzt vermietet, ist für uns relativ schwierig zu fassen. Wir sind natürlich froh, dass irgendjemand wieder einzieht, damit wir halt wieder Leben drin haben, damit wir da ein bisschen Wirtschaftskraft auch irgendwie erzeugen können. Es fragt aber tatsächlich keiner, soll es jetzt Edeka, Rossmann oder Action sein.
0: Ja, das ist bei solchen Handelsunternehmen, das ist bei Industrieunternehmen und anderen Branchen ähnlich, ja.
1: Genau, also der Investor schaut als Eigentümer ganz normal, würde man ja selber machen, wie möchte ich mein Eigentum vermieten, wen nehme ich da rein, wo kann ich im Zweifel den meisten Absatz machen, was hält sich am besten. Da können wir nicht wirklich dazwischen grätschen oder irgendwelche Wünsche äußern. Also Wünsche können wir natürlich immer äußern, die dann berücksichtigt werden.
0: Ja, sehr großzügig betrachtet, knapp ein halbes Jahr Amtszeit hinter sich. Wir haben es wirklich sehr großzügig betrachtet. Und es ist alles noch im ersten Jahr, dass das natürlich alles neu ist. Zum Beispiel jetzt auch die Sommerzeit, die jetzt ansteht. Es ist nicht mehr so weit hin bis zu den Sommerferien. Und allgemein habe ich immer den Eindruck, dass das gesellschaftliche Leben da ein bisschen ins Private rückt. Das ist alles ein bisschen weniger, was so stattfindet. Gehen Sie davon aus, dass es für Hettstedt genauso aussieht?
1: Ja, im Moment bin ich tatsächlich ganz überrascht. Man merkt wirklich so eine Ballung vor den Sommerferien, vor der gefühlten Sommerpause. Jeder möchte irgendwie sein Anliegen nochmal loswerden. Ist für uns auch eine, oder für mich auch eine

0: erhöhte Dichte, wenn man ganz viele Termine hat, noch ganz viele Projekte irgendwie versucht abzuschließen, damit es dann in der Sommerpause ein bisschen gemäßigter ausläuft oder weitergeht. Es geht natürlich weiter, die Stadtverwaltung hat auch noch offen, die Unternehmen sind natürlich auch alle noch da, aber man merkt tatsächlich, dass sich jetzt alles vor diese gefühlte Sommerpause so bald und ich hoffe tatsächlich für mich auch mal, dass es wieder ein bisschen entspannter wird, damit man sich mit ein bisschen mehr Ruhe auch dem einen oder anderen Projekt widmen kann. Aber ich bin gespannt tatsächlich, wie zur Ruhe die Stadt tatsächlich kommt. Ich hoffe nicht, dass es ganz zur Ruhe kommt, dann wird es für alle wahrscheinlich auch zu langweilig, aber
1: Ja, der
0: wir
1: Herbst
0: warten
1: kommt ja auf
0: mal.
1: alle Fälle wieder. Und liebe Zuschauerinnen und Zuschauer, Sie werden es bemerkt haben, wir haben das Wort Haushalt gar nicht angefasst diesmal. Das wäre auch eine gewisse Atempause jetzt mal da. Das wird wieder kommen. Und die Frage ist, was für.
0: Tatsächlich nicht, weil es ist die ganze Zeit noch da.
1: Ja, schon, aber es gab jetzt zum Vergleich zu den letzten Wochen jetzt nichts Neues in dem Zusammenhang. Ja.
0: Doch, tatsächlich. Wir haben ja
1: Doch, ja.
0: eine Haushaltsverfügung vom Landkreis bekommen für den Haushalt, den wir eingereicht haben. Landkreis hat von einer Beanstandung abgesehen, hat also gesagt, naja, wir könnten
1: Ich
0: euch
1: glaube, das
0: mal
1: war
0: einen
1: schon Stand letzte
0: Haushalt
1: Sendung.
0: gewähren und wir haben jetzt gerade die Auflagen, die uns mitgeteilt wurden, im Hauptausschuss diskutiert, werden die dann nicht nächste Woche, ich glaube übernächste Woche im Stadtrat dann als Beitrittsbeschluss beschließen und hätten dann tatsächlich das erste Mal seit, ich weiß gar nicht wie vielen Jahren, dadurch einen Haushalt, weil das mit unserem Beitrittsbeschluss eigentlich schon wirksam wird und nicht nochmal großartig vom Landkreis beschieden werden würde.
1: Also damit gute Nachrichten aus der Richtung, dass auch geplante Investitionen dann auch wirklich stattfinden können. Es ist natürlich immer nicht so viel, wie man sich eigentlich wünscht und so weiter, das ist alles klar. Das heißt ja nicht umsonst, dass Politik die Kunst des Machbaren ist. Ja, und da waren wir mit der Ankündigung des nächsten Stadtrats so schon mitten in dem Thema Termine. Was gibt es denn sonst noch so?
0: Genau, wir haben ja am Freitag noch das Hollywood Festival, auf das ich mich ja persönlich ganz doll freue. Erstens, weil ich es tatsächlich noch nie besucht habe. Zweitens, weil ich es auch total interessant finde, dass wir mal wieder den Fokus aufs Handwerk legen und nicht immer nur auf IT, Social Media und irgendwas, weil wir brauchen ja auch immer noch Leute, die diese Leidenschaft fürs Holz haben und uns was Schönes bauen wie Häuser und Möbel, Tischler. Also da haben wir die ganze Bandbreite vertreten, die sich mit Holz beschäftigen. Darüber hinaus sind wir auch ganz fleißig in der Planung, ganz lange schon im Gespräch des ISEC, das Stadtentwicklungskonzept, das schon ganz lange irgendwie vor sich hin arbeitet, hat jetzt nochmal einen Aufruf für alle, die es interessiert und die vielleicht noch irgendwie mal wissen wollen, was ist da eigentlich geplant oder ich habe da auch noch nie Ideen oder ich habe Befürchtungen und sage, Mensch, das ist vielleicht nicht ganz so eine gute Idee. Dann machen wir nochmal eine Bürgerwerkstatt bei uns am 24. um 16 Uhr im Ratssaal. Da kann man sich das nochmal angucken mit uns, da können wir nochmal drüber schauen. Ganz spannend ist tatsächlich auch, freut mich sehr für die Stadtwerke. Wir haben ja die Planung für grüne Fernwärme, also eigentlich einen grünen, also was heißt einen grünen Geothermiespeicher an der Seigerhütte unten an dem alten Sportplatz. Der hat jetzt tatsächlich die Nominierung der Umweltallianz bekommen. Da wird es demnächst eine Preisverleihung geben und vielleicht haben wir mal das Glück, dass Hettstedt mit einer Medaille nach Hause kommt und wir wieder zeigen können, was wir hier alles tatsächlich umsetzen können.
1: Na, wenn das nicht ein schöner Ausblick ist, ein freundlicher Ausblick, ja, auf die nächsten Wochen und Monate, dann weiß ich auch nicht. Ich denke mal, das war es mal genug an Informationen, was wir jetzt dann aktuell weitergeben können. Wir bleiben natürlich im Kontakt und ich hoffe, Sie auch, liebe Zuschauerinnen und Zuschauer. Bis zum nächsten Mal, wenn es wieder heißt Neues aus dem Rathaus. Vielen Dank.
0: Vielen Dank. Bis bald.

Am 18. Juni 2016 war es soweit. Der erste Helbra-Tag der Berg- und Hüttenleute wurde durchgeführt. Den Auftakt bildete ein Bergaufzug, der von der Feuerwehr Helbra bis zum ehemaligen Schmidtschacht führte. Auf dessen Gelände sollte ja der weitere Tag der Berg- und Hüttenleute stattfinden. Angeführt von der Schalmeienkapelle Martinsried machen sich nicht nur Mitglieder des Fördervereins Schmidtschacht Helbra e.V. auf dem Weg. Es war eine ganze Anzahl von Bergvereinen vertreten. Neben solchen aus dem Kreis wie aus Eisleben und Sangerhausen auch zum Beispiel Stassfurt, Nachterstedt oder Zielitz. Auch mit dem Zug die Feuerwehr Helbra, das Mansfelder Pionierbataillon, das Kinder- und Jugendhaus Helbra oder das Autohaus Schneider. Sie bewegten sich mit vielen Besuchern des Tages der Berg- und Hüttenleute in Richtung Schmidtschacht und wir begleiten sie noch mit einigen Klängen der Schalmeienkapelle Martinsried.

0: Auf dem Schmidt-Schacht begrüßte der Vorsitzende des Fördervereins Schmidt-Schacht Helbra e.V., Harald Henke, die Anwesenden. Er betonte, dass Helbra
1: Als Teil der über 800-jährigen Berg- und Hüttentradition unseres Mansfelder Landes war eines der Hauptzentren der Kupferproduktion. Zahlreiche Schächte und die Ruhrhütte prägten viele Jahre Helbra und dessen Umgebung. Mit der politischen Wende kam ja bekanntlich das Aus für den Mansfelder Bergbau und damit auch der schmerzliche Verlust von nahezu 30.000 Arbeitsplätzen im Mansfeldischen. Dass die damals Regierenden keinen adäquaten Ersatz für diesen enormen Verlust schufen, war eine Demütigung unserer ganzen Region und hängt uns heute noch an. Aber den vergangenen Generationen von Berg- und Hüttenleuten, die Enormes für diese Region geleistet haben, ein würdiges Denkmal zu setzen, das kann uns keiner nehmen. Als im Jahr 2011 es möglich wurde, das Objekt Schmidt-Schacht als Denkmal zu erhalten, zögerten die Gründungsmitglieder unseres Vereines nicht lange und ergriffen diese letzte Möglichkeit, Zeitzeugen der Berg- und Hüttentradition vor dem Abriss zu bewahren und setzten sich seitdem sehr aktiv für den Aufbau der Erlebniswelt Kupfer, so wie unser Projekt genannt wird, ein. Heute können wir mit Stolz auf das bisher Geleistete blicken. Aus einem dem Verfall preisgegebenen Schachtgebäude im desolaten Zustand haben unsere Vereinsmitglieder Hervorragendes geleistet. Dank zigtausender Stunden Arbeitseinsätze und dank der Vielzahl von Spenden können wir heute unseren Gästen eine ganze Menge an Berg- und Hüttentechnik zeigen. Und wir sind sehr stolz, es Ihnen zu zeigen. Auch wissend, dass wir enorme Finanzspritzen aus einer Vielzahl von Quellen erhalten haben und Ihnen heute zeigen können, Ihr Geld ist gut angelegt. Lassen Sie sich also heute vom Geleisteten überraschen und überzeugen, dass es notwendig war, hier weiterzumachen und diese Begegnungsstätte zu ermöglichen. Ich eröffne nun hiermit diesen ersten Tag der Helbra Berg- und Hüttenleute mit dem gemeinsamen Singen des Steigerliedes.

0: Zur Eröffnung ließ es das Mansfelder Pionierbataillon so richtig krachen.
1: Achtung, wir schießen!
0: Damit konnte es richtig losgehen an diesem Tag, der von den Besuchern sehr gut angenommen wurde. Alles rund um den Original-Kupferschmelzofen der Rohhütte Helbra, den der Verein hat widerstehen lassen. Ob es darum ging, vor Ort einfach nur ins Gespräch zu kommen bei Speis und Trank oder eines der vielen Angebote in Anspruch zu nehmen, für jeden war etwas dabei. So zum Beispiel Kunst am Schacht. Eine ganze Anzahl von Werken des Sangerhäuser Malers Wilhelm Schmid wurden in einer kleinen Vernissage gezeigt. Im gleichen Umfeld war Gelegenheit, einen Blick auf die alte Technik zu werfen. Auch dieses Angebot wurde von den Besuchern rege angenommen. Sei es die Präsentation der Bikerfreunde Helbra, die Motorräder zeigten, das Goldwaschen für Groß und Klein, die Tombola, bei der jedes Los gewann, die Mal- und Bastelstraße oder die Möglichkeit zum Mineralien- und Souvenirverkauf. An diesem Tag war wahrlich etwas los auf dem Schmidtschacht. Eine unbestrittene Attraktion für die Kleinen, der mobile Kinderbergbaustollen. Dort mussten die Kleinen durchkriechen und wenn sie das ordentlich absolviert hatten, gab es aus den Händen von Herrn Hartwig, dem ehemaligen Leiter des Erlebniszentrums Bergbau Wettelrode, ein Heuerdiplom. Weitere Informationen gab es bei regelmäßigen Führungen, wie hier durch Herrn Henke. Alles allem ein sehr gelungener Helbra-Tag der Berg- und Hüttenleute, der von der Bevölkerung rege angenommen wurde. 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

0: Hallo und herzlich willkommen, liebe Zuschauerinnen und Zuschauer bei Punktum, Ihrem regionalen Fernsehprogramm am heutigen Freitag. Ja, die Fußballweltmeisterschaft läuft. Wir haben aber die Themen hier vor Ort. Zunächst das Folgende. Nachdem in Sachsen und zuletzt im Landkreis Fulda in Hessen in einem Rinderhaltungsbetrieb das Blauzungenvirus des Serotyps 8 festgestellt wurde, umfasst die eingerichtete Restriktionszone mit einem Radius von 150 Kilometern nun auch große Teile des Landkreises Mansfeld-Südharz. Das Virus stellt keine Gefahr für den Menschen dar. Fleisch, Milch und daraus hergestellte Lebensmittel sind ohne Einschränkungen für den menschlichen Verzehr geeignet. Tierhalter, vor allem von Rindern, Schafen, Ziegen, Lamas und Alpakas, sollten jetzt ihre Tiere mit einem zugelassenen Impfstoff behandeln. Bis der vollständige Impfschutz eintritt, empfiehlt das Veterinäramt dringend, dass eine begleitende Behandlung mit Insektenabwehrmitteln erfolgt. Bei der Blauzungenkrankheit handelt es sich nämlich um eine durch infizierte Mücken übertragene Krankheit. Eine von Tier-zu-Tier-Übertragung findet nicht statt. Sollten Tierhalter bei ihren Tieren Symptome feststellen, muss umgehend der betreuende Tierarzt informiert werden. Ein Verbringen von Tieren ist aktuell nur unter bestimmten Bedingungen möglich. Nähere Informationen dazu sowie eine interaktive Karte der Restriktionszonen findet man auf der Internetseite des Landes Sachsen-Anhalt. Hier haben wir eingeblendet. Mit der Wanderausstellung Holzwege – zukunftsfähiger Holzbau in Mitteldeutschland wird vom 17. Juni bis 14. August die Vielfalt und Innovationskraft des modernen Holzbaus präsentiert. Die Ausstellung wurde vom Arbeitskreis Nachhaltiges Planen, Bauen und Zertifizieren der Architektenkammer Sachsen initiiert und in Zusammenarbeit mit den Architektenkammern Sachsen-Anhalt und Thüringen entwickelt. Gezeigt werden ausgewählte Holzbauprojekte aus Mitteldeutschland auf deutsch- und englischsprachigen Roll-Ups. Die Ausstellung findet in einem Ladenlokal in der Kühlischen Straße 33 in Sangerhausen statt und kann mittwochs und Donnerstag von 11 bis 16 sowie Freitag von 11 bis 15 Uhr besucht werden. Im Rahmen der Umsetzung des Raumkonzeptes geht der Landkreis Mansfeld-Südharz jetzt den nächsten Schritt. Ab der kommenden Woche zieht das Amt für Veterinärangelegenheiten und Lebensmittelüberwachung des Landkreises vom angemieteten Objekt in der Lutherstadt Eisleben nach Sangerhausen in eine kreiseigene Liegenschaft. Im neuen Domizil in der Otto-Grotewohl-Straße wurde in den vergangenen Wochen nach dem Auszug des Kreisarchives die Räumlichkeiten entsprechend umgebaut. Labore, Büros und die notwendige IT-Infrastruktur wurden hergerichtet. Während des Umzuges sind die telefonische und digitale Erreichbarkeit per E-Mail gewährleistet. Postalisch ist das Amt ab dem 15. Juni über die zentrale Anschrift Rudolf-Breitscheid-Straße 20 bis 22 in Sangerhausen erreichbar. Die Helios-Kliniken Mansfeld-Südharz laden zum Informationsnachmittag mit Herzspezialisten im Rahmen der 7. Herzwoche Sachsen-Anhalt ein. Und zwar am Dienstag, den 16. Juni. Andreas Porsche, Facharzt für Innere Medizin, Kardiologe und Notfallmedizin sowie leitender Oberarzt für Kardiologie an der Helios-Klinik Lutherstadt-Eisleben, steht am Veranstaltungstag von 14 bis 16 Uhr persönlich für Fragen zur Verfügung. Aufgrund von Sanierungsarbeiten an einem Wohn- und Geschäftshaus sind die Lutherstraße und die Badergasse in Eisleben bis 30.08. für den Durchgangsverkehr voll gesperrt. Die Zufahrt für Anwohner ist über den Plan bzw. die Badergasse bis zur Baustelle möglich. Die Parkplätze in der Badergasse sind wie gewohnt erreichbar. Um die Bauarbeiten sicher durchführen zu können, kann es zeitweise zu Einschränkungen für Fußgänger kommen. Die Zufahrt für Rettungsdienste sowie für Fahr- und Entsorgungsfahrzeuge ist jederzeit gewährleistet.
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1: Die Schülernachhilfe in Hettstedt, Markt 42 und Halle Torstraße 16 ist jetzt Teil der Zukunftswerkstatt Mitteldeutschland. Weitere Standorte nach gleichem Vorbild gibt es in Eisleben und Sangerhausen.
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0: Mit einem großen Familienfest wurde am 7. Juni 2026 ein neuer Solarpark in Ergänzung zu bereits bestehenden 8 Windkraftanlagen in Gerbstedt eingeweiht. Die seit 1996 existierende Firma WBD Onshore GmbH, einer der weltweit führenden Entwickler und Betreiber von Wind- und Solarparks, verbaute hier auf 53 Hektar Land rund 86.000 Solarmodule mit einer Gesamtleistung von 54 Megawatt Peak. Um bei dieser gewaltigen Menge grünen Stroms Netzengpässe zu vermeiden, werden hier Wind und Solar in einem bereits existierenden Umspannwerk zusammengeführt und hybrid genutzt. Heißt, nach firmeninternen Angaben, ein übergeordneter Parkregler kontrolliert die gemeinsame Erzeugungsleistung und sorgt dafür, dass der Netzanschluss zu keinem Zeitpunkt überlastet ist. Das betonte auch Matthias Lehmann, Teamleiter Technisches Projektmanagement und Niederlassungsleiter Ost der WBD Onshore GmbH und Co. KG bei der Eröffnung des Festes. Durch die Umsetzung des innovativen Konzepts des hybriden Netzverknüpfungspunktes führen wir viele verschiedene Faktoren wie die lokalen Einspeisebedingungen, die Aufnahmefähigkeit des Netzes und die Investitionen zu einem wirtschaftlichen Optimum zusammen, sagte er und dankte den Akteuren vor Ort, ohne die das Projekt nicht möglich gewesen wäre. So zum Beispiel Ulf Döring, Bürgermeister der Stadt Gerbstedt, der als nächster das Wort ergriff. Er stellte fest, dass in unserer Region Wind und Solar in großem Maße als Energiequelle heimisch geworden sind. Wies aber auch darauf hin, wie wichtig bei der Entstehung von Solar- und Windparks die Akzeptanz der Menschen vor Ort ist. Dafür schuf die Landesregierung von Sachsen-Anhalt vor gut einem halben Jahr das neue Akzeptanz- und Beteiligungsgesetz. Auch darauf ging Professor Dr. Armin Willingmann, stellvertretender Ministerpräsident und Minister für Wissenschaft, Energie, Klimaschutz und Umwelt des Landes Sachsen-Anhalt, in seinen Ausführungen noch einmal ein. Danach fließen mit der neuen Anlage ca. 90.000 Euro pro Jahr in das Stadtsäckel von Gerbstedt und stehen zur freien Verfügung.
1: Wir sind als Sachsen-Anhalt ziemlich weit beim Ausbau der Erneuerbaren. Das ist nicht immer sexy, viele Menschen regen sich auch darüber auf, aber in diesen Tagen können wir an der Zapfsäule sehen, was es für einen Unterschied macht, ob man über Erneuerbare Strom erzeugt und darüber einen relativ stabilen Strompreis hat oder ob man davon abhängig ist, dass irgendwo in der Welt ein Krieg geführt wird, eine Seestraße blockiert wird oder sonst eine Leitung unterbrochen ist und wir auf einmal merken, dass der fossile Energieträger nicht kommt. Ob Gas, ob Öl, wenn das fehlt, wenn das knapp wird, wird's teuer.
0: Teil eines bunten Rahmenprogrammes für Kinder und Erwachsene, bei auch bester Versorgung mit Speisen und Getränken, gesponsert von der WBD, waren auch die Kita zu den Zwergen und der Hundesport-Ortsverein Gerbstedt, sowie die Bluebirds, eine neu gegründete Tanzgruppe des ebenfalls noch neuen Sportvereins SSG Gerbstedt. Es war erst der zweite Auftritt der Mädels und entsprechend groß war die Aufregung. Doch die Zuschauer waren

0: Und übrigens, die Anlagenfläche wird weiterhin landwirtschaftlich genutzt und durch einen regionalen Schäfer beweidet. Dieses Motiv wählten die Firmenvertreter und regionalen Akteure sowie der Minister für ein Gruppenbild als Symbolakt für die nun offizielle Eröffnung des Solarparks Gerbstedt.
1: Der diesjährige Tag der Begegnung fand am 10. Juni wieder im Europa-Rosarium Sangerhausen statt. Mehr als 60 Aussteller stellten ihre Angebote auf dem weitläufigen Areal vor. Eröffnet wurde der Tag der Begegnung vom Oberbürgermeister der Berg- und Rosenstadt, Thorsten Schweiger, und auch Landrat André Schröder freute sich, vor Ort zu sein.
2: Es ist mir eine große Ehre, Sie alle heute hier wieder im Rosarium begrüßen zu können. Und mir ist ja die Schirmherrschaft zum wiederholten Mal angetragen worden. Die habe ich natürlich sehr, sehr gerne übernommen. Denn ich glaube, dass das, was hier ja schon fast eine gute Tradition ist, auch wirklich eine wichtige Angelegenheit ist, nämlich die Begegnung zu ermöglichen für ganz, ganz viele unterschiedliche Gruppen, Institutionen, Interessierte, das, was wir hier tatsächlich an diesem Tag bieten wollen. Und es ist wie immer, die Veranstalter haben sich den Tag ausgesucht, gutes Wetter haben wir mitgebracht, ich glaube, das hält auch, sodass für alle heute, ich glaube, ein sehr interessanter und auch mit vielen Informationen verbundener Tag möglich sein wird.
3: Tag der Begegnung, übrigens im letzten Jahr 700 Besucherinnen und Besucher und in diesem Jahr wieder mit über 60 Einzelständen, wahrscheinlich mit einer steigenden Besucherzahl. Das ist schon ein herausragendes Ereignis im Landkreis Mansfeld-Südharz und übrigens eine Idee, die es seit 1999 gibt. Also der Tag der Begegnung ist auch eine echte Traditionsveranstaltung. Und dann haben wir im Landkreis, der Oberbürgermeister hat es angesprochen, natürlich eine zentrale Schnittstelle. Da, wo es um Teilhabe geht, um Inklusion geht, ist das Sozialamt, ist das Welcome Center des Landkreises nicht weit weg. Für die Sozialpolitik im ländlichen Raum, zumindest in der Umsetzung, sind die Landkreise doch die entscheidende Institution. Und deswegen freue ich mich auch, wie der Oberbürgermeister, dass viele das Angebot annehmen, diese Schnittstelle, Beratung, alles rundum. Ja, Inklusion, Teilhabe, auch Bildung zusammenzuführen und hier, und das war ja dann auf den Plakaten zu sehen, Beratung, Unterstützung, Begegnung und Gemeinschaft. Ich glaube, besser kann man es gar nicht zusammenfassen.
1: Danach ergriff die frisch gebackene Vorsitzende des Frauenarbeitskreises Sangerhausen, Kiana Noray, das Wort.
4: Es ist für mich eine große Freude und Ehre, Sie heute erstmals als neue Vorsitzende des Frauenarbeitskreises Sangerhausen begrüßen zu dürfen. Gleichzeitig freue ich mich sehr über die Unterstützung und die Beiträge meiner Vorredner. Im Namen des Frauenarbeitskreises Sangerhausen sowie des örtlichen Teilmanagements des Landkreises Mansfeld-Südharz möchte ich auch mein Danke aussprechen. Ich bedanke mich bei unserem Organisationsteam für die gemeinsame Zusammenarbeit. Das Resultat sieht man ja heute sehr gut. Ich bedanke mich außerdem beim Europa-Rosarium für die gute Zusammenarbeit. Und natürlich bei allen Standbetreuenden unserer über 60 Informationsstände sowie bei denjenigen, die das Rahmenprogramm musikalisch bereichern.
1: Dieser Tag der Begegnung gestaltet sich für die Besucher und Besucherinnen sehr vielfältig. Neben den unterschiedlichsten Informationsangeboten von Organisationen, Unternehmen und Vereinen gab es natürlich auch Angebote für Speis und Trank und für die jüngeren Besucher was zum Spielen und auch Kinderschminken durfte nicht fehlen. Aber selbstverständlich steht das umfangreiche Informationsangebot im Mittelpunkt. Ziel ist es, Hilfe und Unterstützung in den unterschiedlichsten Lebensbereichen zu geben und natürlich auch die Vernetzung untereinander zu fördern. Bevor später an diesem Tag die Trommelgruppe des Wohnzentrums Wipra auftrat, begleitete das Duo Katharina und Norbert die Besucherinnen und Besucher bei ihren Gängen durch das Rosarium. Von ihnen hören wir noch ein paar Takte und schauen uns noch ein wenig um, bei diesem Tag der Begegnung.

0: Die nächste große Möglichkeit für Vereine, sich in der Berg- und Rosenstadt zu präsentieren, wird im Rahmen des Kobermännchenfestes vom 4. bis 6. September sein. Dort wartet die Straße der Vereine noch auf rege Anmeldungen. 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Am 26. Juli um 17 Uhr beginnt ein Orgelkonzert mit Kirchenmusikdirektor Thomas Ennenbach in der Marktkirche St. Andreas in der Lutherstadt Eisleben. Thema Giganten des Barocks, Bach und Händel sowie Verehrer. Der Eintritt kostet 10 Euro im Vorverkauf. Schüler bis 18 Jahre brauchen nichts bezahlen. Am 27. Juni wird in der Zeit von 9:30 Uhr bis 18 Uhr zum Tag der Berg- und Hüttenleute an den Schmidtschacht Helbra eingeladen. Im Rahmen der Ehrenamtswürdigung wird der Ottilienpreis 2026 Starke Frauen am 28. Juni ab 16 Uhr in der Klosterkirche St. Marien-Widerstedt feierlich verliehen. 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
1: Der DAX notierte am Freitagvormittag bei 24.572,46 Punkten, der TecDAX bei 3.988,91 Zählern und der Euro war ein US-Dollar 15,66 wert.
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1: In der Nacht zum Samstag ist es stark bewölkt und gebietsweise fällt schauerartiger Regen. Am Morgen dann wird es zumeist niederschlagsfrei. Die Tiefstwerte sinken auf 14 bis 12 Grad, der Wind weht schwach bis mäßig aus West. Am Samstag ist es wechselnd bis stark bewölkt und gelegentlich fallen leichte Schauer. Die Tageshöchstwerte erreichen 20 bis 23 Grad, der Wind weht mäßig aus West. In der Nacht zum Sonntag herrscht wechselnde Bewölkung und es ist niederschlagsfrei. Die Tiefstwerte sinken auf 12 bis 10 Grad, der Wind weht mäßig, teilweise frisch aus West. Am Sonntag gibt es eine wechselnde Bewölkung. Einzelne Schauer und Gewitter sind nicht ausgeschlossen. Die Maximalwerte erreichen 18 bis 20 Grad, der Wind weht mäßig aus West. In der Nacht zum Montag ist es teils wolkig, teils gering bewölkt und meist niederschlagsfrei. Die Temperaturen gehen auf 11 bis 8 Grad zurück, der Wind weht mäßig aus West. Am Montag werden viele Wolken erwartet, örtlich fallen Schauer. Die Höchstwerte erreichen 17 bis 20 Grad, der Wind weht mäßig aus West.
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1: Um 11 Uhr waren es 14 Grad, die Luftfeuchtigkeit betrug 86% und der Luftdruck 1017 Hektopascal.
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0: an den Spargel, fertig, los. Hieß es wieder am 9. und 10. Mai in Zerbst. Hier fand zum mittlerweile 29. Mal die Spargelschäl-Weltmeisterschaft statt. Auf der Schlossfreiheit traten die besten Spargelschäler der Region gegeneinander an. Der Wettbewerb ist zu einer echten Größe in Zerbst geworden und hat sich immer weiterentwickelt.
1: In den letzten Jahren hat sich zur Spargelschäl-Weltmeisterschaft hier in Zerbst einiges oder viel verändert. Das heißt, die Anforderungen sind gestiegen. Jede einzelne Weltmeisterschaft hat seinen eigenen Lauf und die Anforderungen hierzu sind doch recht vielfältig. Und das zu versuchen umzusetzen, gilt es, einen Weltmeister in Zerbst zu küren.
0: Die Spargelschäl-WM ist der Höhepunkt des Spargelfests in Zerbst. Dieses wurde schon zum 33. Mal veranstaltet und bot einen abwechslungsreichen Händlermarkt mit frischem Spargel aus der Region. Wieso das Edelgemüse in der Stadt solch einen hohen Stellenwert hat, weiß Achim Heyer, der früher auch selber Spargel angebaut hat.
1: Zerbst ist ein traditionelles Spargelanbaugebiet. Nicht nur der Spargel, auch andere Gemüsesorten wachsen hier. Ganz bekannt ist der Ankun von Zerbst, wo wirklich der Spargel und andere Kulturen im Gemüsebau groß werden, gedeihen und letztendlich auch verkauft wurden. Früher in viele Städte Deutschlands bis nach Hamburg, Berlin, Magdeburg, Leipzig, Dresden.
0: Bei der Spargelschäl-WM konnte man sich in den vergangenen Jahren immer über viele Teilnehmer und Besucher freuen. Auch in diesem Jahr war wieder einiges los und mehrere mutige Spargelschäler stellten sich der Herausforderung.
2: Die melden sich ja freiwillig, die Leute. Und dann gibt es ja immer, dass man so 6 auf die Bühne holt. Und die 2 Besten davon werden dann jedes Mal, sind ja 3 Durchgänge. Und die Besten dann gehen dann auch in der Endrunde.
1: Es läuft eine deutschlandoffene Ausschreibung. Das heißt also, wir hatten nicht nur hier im Umkreis Teilnehmer, sondern auch schon aus dem Ausland. Ich denke hier an Polen, ich denke an Dänemark und denke auch an die Niederlande, die hier schon am Start waren.
0: Für die beiden Jurymitglieder Achim Heyer und Bernd Sanftenberg gibt es während des Wettbewerbs natürlich einiges zu beachten. Damit am Ende auch alles fair über die Bühne geht.
2: Dass der Spargel richtig geschält wird, das ist ja ganz, ganz wichtig, dass auch keine Faser, nichts mehr dran ist. Und dass der Spargel auch ganz korrekt hinten gerade geschnitten wird. Dass er wirklich in den Topf kann und dann auch ohne Faser gegessen werden kann. Jeder hat eine andere Technik und jeder versucht das schnellste oder die schnellsten Mengen oder die Mengen.

0: im Tag zu schälen sozusagen.
1: Die Bewertung wird ja nach Menge, nach Kilogramm gewertet in einer bestimmten Zeit, und zwar in 5 Minuten. Und wer eben da zügig schält und auch sauber schält, der könnte am Ende der Erste sein.
2: Nach 3 Qualifikationsrunden stand am Sonntag um 15 Uhr das große Finale an. Für den Gewinner sowie für alle anderen lohnte sich die Teilnahme definitiv.
0: 250 Euro bekommt der Gewinner.
1: Das ist also ein guter Stunden- und Minutensatz in 5 Minuten, 250 Euro. Ja, kann auch nicht jeder bieten, genau. Aber wir hier in Zerbst-Anhalt bieten das.
0: Genau. Und den geschälten Spargel kann er eben dann noch mit nach Hause nehmen. Jeder, der schält, kann den Spargel mitnehmen.
1: Die Teilnehmer können den Spargel mitnehmen, kriegen eine Erkennungsurkunde auch und ein kleines Dankeschön und versuchen es wieder im nächsten Jahr.
2: Die Spargelschäler konnten auch in diesem Jahr wieder überzeugen und große Mengen des geschälten Gemüses auf die Waage bringen. Platz 3 im Finale belegte Zerbsts Bürgermeister Andreas Dittmann mit 1840 Gramm geschältem Spargel. Platz 2 teilten sich Melanie Laue und Elke Meinhold, die beide 1980 Gramm auf die Waage brachten. Zur Siegerin wurde Sabrina Hübner gekürt, die damit ihren Titel verteidigte. 2 Kilo Spargel schälte sie im Finale und darf sich nun ein weiteres Jahr Spargelschäl-Weltmeisterin nennen.
3: In gleich 2 Orten in Sachsen-Anhalt kann in diesem Jahr ein ganz besonderes Jubiläum gefeiert werden. Die Rede ist von den Lutherstädten Eisleben und Wittenberg, an denen die 6 Gedenkstätten zu Ehren Martin Luthers zu finden sind, die vor 30 Jahren in die UNESCO-Weltkulturerbeliste aufgenommen wurden. Feiern möchte man das mit einem vielfältigen Festprogramm, das den Menschen einen Rückblick auf die letzten 3 Jahrzehnte gibt, sowie ihnen die Möglichkeit dieses Welterbes aufzeigen soll.
4: Wir wollen also allerlei Veranstaltungen anbieten, niederschwellig Welterbe kennenzulernen, zum Beispiel in Wittenberg mit Yoga im Landsteingarten, also in einem Welterbe. Wir werden viele Konzerte haben, viele Vorträge, eine Fotosafari im Museum. Und so versuchen wir, die Menschen aus Sachsen-Anhalt, aber auch aus der Welt und insbesondere natürlich aus den Welterbestätten in Wittenberg und Eisleben mit unseren Museen noch vertrauter zu machen.
3: Geplant sind Veranstaltungen an und um alle 6 Luther-Gedenkstätten, also das Geburts- und das Sterbehaus in Eisleben sowie die übrigen 4 in Wittenberg, zu denen das Lutherhaus, das Melanchthonhaus, die Stadtkirche St. Marien und die Schlosskirche zählen. Dabei wird im Verlauf dieser Feierlichkeiten jeden Monat die Gedenkstätte gewechselt, um einen der Orte besonders in den Vordergrund zu rücken. Dieser Wechsel soll immer zum 7. des Monats erfolgen, in Anlehnung an die Eintragung in die Welterbeliste, die am 7. Dezember 1996 erfolgte. Beginn des Festaktes ist daher am kommenden Sonntag, am UNESCO-Welterbetag.
4: Da gibt es die ersten Veranstaltungen in Eisleben und in Wittenberg. Und am 20. Juni gibt es einen Festakt in Eisleben. Und im Anschluss oder parallel dazu auch ein großes Bürgerfest in Eisleben für die Menschen aus Eisleben natürlich, aber natürlich auch aus allen anderen Orten des Landes und natürlich darüber hinaus.
3: Besucher können sich auf zahlreiche musikalische Events freuen. Es werden Vorträge und Sonderführungen geboten. Für die jüngsten Gäste gibt es das klassische Kinderschminken. Und für die Großen gibt es neben frei Eis unter anderem auch frei Bier. Genauere Informationen zu den einzelnen Events sowie der gesamte Programmablauf im Überblick sind auf der Website der Stadt Wittenberg zu finden. Anlässlich des Jubiläums kann zudem ein neuer 0-Euro-Schein erworben werden. Ein beliebter Gimmick, mit dem man nun auch das Welterbe in den beiden Lutherstädten zu würdigen vermochte, in 2 limitierten Varianten für je 4 oder 6 Euro.
4: Das war eine Idee der Touristinformation in Wittenberg, die damit auf uns zukam. Und wir haben uns dann gemeinsam entschieden, dass wir das auf jeden Fall dass wir das gemeinsam mittragen und dass wir diese 0-Euro-Scheine jetzt in den Umlauf bringen. Die sind ja immerhin auch ein wichtiger Werbeträger für Eisleben und Wittenberg.
3: Neben dem Vorstand der Stiftung Luther Gedenkstätten in Sachsen-Anhalt beteiligten sich zudem die Bürgermeister bzw. Oberbürgermeister der beiden Lutherstädte und Vertreter der beiden Wittenberger Kirchen an der Programmvorstellung am Montag, sowie Kulturminister Robra, der betonte, wie sehr er sich außerdem darüber freue, dieses 30-jährige Jubiläum während seiner Amtszeit noch erleben zu dürfen. Ein Gefühl, das die anderen Akteure mit Sicherheit teilten.
4: geht ein ganz großer Dank an die Menschen, die damals vor 30 Jahren sich darum gekümmert haben, dass wir überhaupt Welterbe geworden sind. Wir haben versucht, die ausfindig zu machen und sie auch einzuladen zum Festakt. Großer Dank geht natürlich auch an meinen Vorgänger, Dr. Stefan Rhein, der viele, viele Jahre die Stiftung begleitet hat und auf den Weg gebracht hat, dass wir heute dort sind, wo wir sind.

0: Hallo und herzlich willkommen, liebe Zuschauerinnen und Zuschauer von Punkt um. Hier an dieser Stelle wollen wir wieder das Neueste aus der Stadt Hettstedt erfahren und dafür ist der Bürgermeister Frank Tallich wieder zu uns hier ins Studio gekommen. Herzlich willkommen hier bei uns.
1: Vielen Dank.
0: Wir hatten ja im letzten Gespräch über Verschiedenes gesprochen, unter anderem auch über die nötige Sperrung dadurch die Erdsenkung in der Langen Straße hier in Hettstedt und da war klar, das hing von anderen Faktoren ab, wann diese Sperrung aufgehoben werden kann. Und kurz danach war es dann wieder frei. Da freut man sich natürlich, dass Sachen noch vorwärts gehen. Und wenn man sich hier in der Stadt umschaut, sieht man, dass auch an einer anderen Stelle es wirklich vorwärts geht. Seit sehr kurzer Zeit kann man wirklich mit einem großen Werbestele sehen, dass da oben in dem ehemaligen Mansfeld-Center jetzt wirklich was passiert. Und überall prangt Edeka als eine große Überschrift und viele andere Geschäfte, die sich dort präsentieren. Da passiert also wirklich jetzt was nach vielen, vielen Monaten des Wartens und des Hoffens, dass dieses Center wiederbelebt wird. Und da meine erste Frage, weil es da immer noch die eine oder andere Unstimmigkeit gibt bei den Leuten, bei den Bürgern. Wie groß ist denn eigentlich der Einfluss in der Stadtverwaltung eines Bürgermeisters auf solche Entscheidungen, auf Ansiedlungen von Unternehmen der unterschiedlichsten Art und Weise?
1: Ja, das ist eine gute Frage, die kommt auch immer wieder, weil es ja dann gerne mal zu diesem Konkurrenzverhalten auch unter den Unternehmen geht, wo man dann sagt, oh, nicht noch ein Baumarkt oder nicht noch ein Lebensmittelversorger. Ist tatsächlich relativ klein. Den größten Einfluss haben wir im ersten Moment immer, wenn wir die Flächennutzungspläne und die Bebauungspläne aufstellen und sagen, wir lassen überhaupt so ein Einkaufszentrum irgendwo zu oder setzen die Voraussetzungen dafür. Der Rest hängt dann tatsächlich ab, ob man einen Investor findet, der da irgendein Gebäude hinsetzt. Und in dem Fall hatten wir das ja mal. Die großen Hallen sind ja schon da. Der Investor ist noch Eigentümer. Das heißt, an wen er die jetzt vermietet, ist für uns relativ schwierig zu fassen. Wir sind natürlich froh, dass irgendjemand wieder einzieht, damit wir halt wieder Leben drin haben, damit wir da ein bisschen Wirtschaftskraft auch irgendwie erzeugen können. Es fragt aber tatsächlich keiner, soll es jetzt Edeka, Rossmann oder Action sein?
0: Ja, das ist bei solchen Handelsunternehmen, das ist bei Industrieunternehmen und bei anderen Branchen ähnlich, ja.
1: Genau, also der Investor schaut als Eigentümer ganz normal, würde man ja selber machen, wie möchte ich mein Eigentum vermieten, wen nehme ich da rein, wo kann ich im Zweifel den meisten Absatz machen, was hält sich am besten. Da können wir nicht wirklich dazwischen grätschen oder irgendwelche Wünsche äußern. Also Wünsche können wir natürlich immer äußern, die dann berücksichtigt werden.
0: Ja, sehr großzügig betrachtet, knapp ein halbes Jahr Amtszeit hinter sich. Wir haben es wirklich sehr großzügig betrachtet. Und es ist alles noch im ersten Jahr, dass das natürlich alles neu ist. Zum Beispiel jetzt auch die Sommerzeit, die jetzt ansteht. Es ist nicht mehr so weit hin bis zu den Sommerferien. Und allgemein habe ich immer den Eindruck, dass das gesellschaftliche Leben da ein bisschen ins Private rückt. Das ist alles ein bisschen weniger, was so stattfindet. Gehen Sie davon aus, dass es für Hettstedt genauso aussieht?
1: Ja, im Moment bin ich tatsächlich ganz überrascht. Man merkt wirklich so eine Ballung vor den Sommerferien, vor der gefühlten Sommerpause. Jeder möchte irgendwie sein Anliegen nochmal loswerden. Ist für uns auch für mich auch eine erhöhte Dichte, wenn man ganz viele Termine hat, noch ganz viele Projekte irgendwie versucht abzuschließen, damit es dann in der Sommerpause ein bisschen gemäßigter ausläuft oder weitergeht. Es geht natürlich weiter, die Stadtverwaltung hat auch noch offen, die Unternehmen sind natürlich auch alle noch da, aber man merkt tatsächlich, dass sich jetzt alles vor diese gefühlte Sommerpause so bald und ich hoffe tatsächlich für mich auch mal, dass es wieder ein bisschen entspannter wird, damit man sich mit ein bisschen mehr Ruhe auch dem einen oder anderen Projekt widmen kann. Aber ich bin gespannt tatsächlich, wie zur Ruhe die Stadt tatsächlich kommt. Ich hoffe nicht, dass es ganz zur Ruhe kommt, dann wird es für alle wahrscheinlich auch zu langweilig, aber
0: ja, der Herbst kommt ja auf alle Fälle wieder. Und die Zuschauerinnen und Zuschauer, die es bemerkt haben, wir haben das Wort Haushalt gar nicht angefasst diesmal. Das ist vielleicht auch eine gewisse Atempause jetzt mal da. Das wird wieder kommen. Und die Frage ist, was für...
1: Tatsächlich nicht, weil es ist die ganze Zeit noch da.

0: Ja, schon, aber jetzt es gab jetzt zum Vergleich zu den letzten Wochen jetzt nichts Neues in dem Zusammenhang, ja.
1: Doch, tatsächlich. Wir haben
0: Doch,
1: ja
0: ja.
1: eine Haushaltsverfügung vom Landkreis bekommen für den Haushalt, den wir eingereicht haben. Der Landkreis hat von einer Beanstandung abgesehen, hat also gesagt, naja, wir könnten
0: Ich
1: euch
0: glaube, das
1: mal
0: war
1: einen
0: schon Stand letzte
1: Haushalt
0: Sendung,
1: gewähren
0: ne?
1: und wir haben jetzt gerade die Auflagen, die uns mitgeteilt wurden, im Hauptausschuss diskutiert, werden die dann nicht nächste Woche, ich glaube übernächste Woche im Stadtrat dann als Beitrittsbeschluss beschließen und hätten dann tatsächlich das erste Mal seit, ich weiß gar nicht wie vielen Jahren, dadurch einen Haushalt, weil das mit unserem Beitrittsbeschluss eigentlich schon wirksam wird und nicht nochmal großartig vom Landkreis beschieden werden würde.
0: Also damit gute Nachrichten aus der Richtung, dass auch geplante Investitionen dann auch wirklich stattfinden können. Es ist natürlich immer nicht so viel, wie man sich eigentlich wünscht und so weiter, das ist alles klar. Das heißt ja nicht umsonst, dass Politik die Kunst des Machbaren ist. Ja, und da waren wir mit der Ankündigung des nächsten Stadtrats so schon mitten in dem Thema Termine. Was gibt es denn sonst noch so?
1: Genau, wir haben ja am Freitag noch das Hollywood Festival, auf das ich mich ja persönlich ganz doll freue. Erstens, weil ich es tatsächlich noch nie besucht habe. Zweitens, weil ich es auch total interessant finde, dass wir mal wieder den Fokus aufs Handwerk legen und nicht immer nur auf IT, Social Media und irgendwas, weil wir brauchen ja auch immer noch Leute, die diese Leidenschaft fürs Holz haben und uns was Schönes bauen wie Häuser und Möbel, Tischler. Also da haben wir die ganze Bandbreite vertreten, die sich mit Holz beschäftigen. Darüber hinaus sind wir auch ganz fleißig in der Planung, ganz lange schon im Gespräch des ISEC, das Stadtentwicklungskonzept, das schon ganz lange irgendwie vor sich hin arbeitet, hat jetzt nochmal einen Aufruf für alle, die es interessiert und die vielleicht noch irgendwie mal wissen wollen, was ist da eigentlich geplant oder ich habe da auch noch nie Ideen oder ich habe Befürchtungen und sage, Mensch, das ist vielleicht nicht ganz so eine gute Idee. Dann machen wir nochmal eine Bürgerwerkstatt bei uns am 24. um 16 Uhr im Ratssaal. Da kann man sich das nochmal angucken mit uns, da können wir nochmal drüber schauen. Ganz spannend ist tatsächlich auch, freut mich sehr für die Stadtwerke. Wir haben ja die Planung für grüne Fernwärme, also eigentlich einen grünen, also was heißt einen grünen Geothermiespeicher an der Seigerhütte unten an dem alten Sportplatz. Der hat jetzt tatsächlich die Nominierung der Umweltallianz bekommen. Da wird es demnächst eine Preisverleihung geben und vielleicht haben wir mal das Glück, dass Hettstedt mit einer Medaille nach Hause kommt und wir wieder zeigen können, was wir hier alles tatsächlich umsetzen können.
0: Na, wenn das nicht ein schöner Ausblick ist, ein freundlicher Ausblick, ja, auf die nächsten Wochen und Monate, dann weiß ich auch nicht. Ich denke mal, das war es mal genug an Informationen, was wir jetzt dann aktuell weitergeben können. Wir bleiben natürlich im Kontakt und ich hoffe, Sie auch, liebe Zuschauerinnen und Zuschauer, bis zum nächsten Mal, wenn es wieder heißt Neues aus dem Rathaus. Vielen Dank.
1: Vielen Dank. Bis bald.

Am 18. Juni 2016 war es soweit. Der erste Helbra-Tag der Berg- und Hüttenleute wurde durchgeführt. Den Auftakt bildete ein Bergaufzug, der von der Feuerwehr Helbra bis zum ehemaligen Schmidtschacht führte. Auf dessen Gelände sollte ja der weitere Tag der Berg- und Hüttenleute stattfinden. Angeführt von der Schalmeienkapelle Martinsried machen sich nicht nur Mitglieder des Fördervereins Schmidtschacht Helbra e.V. auf dem Weg. Es war eine ganze Anzahl von Bergvereinen vertreten. Neben solchen aus dem Kreis wie aus Eisleben und Sangerhausen auch zum Beispiel Stassfurt, Nachterstedt oder Zielitz. Auch mit dem Zug die Feuerwehr Helbra, das Mansfelder Pionierbataillon, das Kinder- und Jugendhaus Helbra oder das Autohaus Schneider. Sie bewegten sich mit vielen Besuchern des Tages der Berg- und Hüttenleute in Richtung Schmidtschacht. Und wir begleiten sie noch mit einigen Klängen der Schalmeienkapelle Martinsried.

0: Auf dem Schmidt-Schacht begrüßte der Vorsitzende des Fördervereins Schmidt-Schacht Helbra e.V., Harald Henke, die Anwesenden. Er betonte, dass Helbra
1: als Teil der über 800-jährigen Berg- und Hüttentradition unseres Mansfelder Landes war eines der Hauptzentren der Kupferproduktion. Zahlreiche Schächte und die Rohhütte prägten viele Jahre Helbra und dessen Umgebung. Mit der politischen Wende kam ja bekanntlich das Aus für den Mansfelder Bergbau und damit auch der schmerzliche Verlust von nahezu 30.000 Arbeitsplätzen im Mansfeldischen. Dass die damals Regierenden keinen adäquaten Ersatz für diesen enormen Verlust schufen, war eine Demütigung unserer ganzen Region und hängt uns heute noch an. Aber den vergangenen Generationen von Berg- und Hüttenleuten, die Enormes für diese Region geleistet haben, ein würdiges Denkmal zu setzen, das kann uns keiner nehmen. Als im Jahr 2011 es möglich wurde, das Objekt Schmidt-Schacht als Denkmal zu erhalten, zögerten die Gründungsmitglieder unseres Vereines nicht lange und ergriffen diese letzte Möglichkeit, Zeitzeugen der Berg- und Hüttentradition vor dem Abriss zu bewahren und setzten sich seitdem sehr aktiv für den Aufbau der Erlebniswelt Kupfer, so wie unser Projekt genannt wird, ein. Heute können wir mit Stolz auf das bisher Geleistete blicken. Aus einem dem Verfall preisgegebenen Schachtgebäude im desolaten Zustand haben unsere Vereinsmitglieder Hervorragendes geleistet. Dank zigtausender Stunden Arbeitseinsätze und dank der Vielzahl von Spenden können wir heute unseren Gästen eine ganze Menge an Berg- und Hüttentechnik zeigen. Und wir sind sehr stolz, es ihnen zu zeigen, auch wissend, dass wir enorme Finanzspritzen aus einer Vielzahl von Quellen erhalten haben und ihnen heute zeigen können, ihr Geld ist gut angelegt. Lassen Sie sich also heute vom Geleisteten überraschen und überzeugen, dass es notwendig war, hier weiterzumachen und diese Begegnungsstätte zu ermöglichen. Ich eröffne nun hiermit diesen ersten Tag der Helbra Berg- und Hüttenleute mit dem gemeinsamen Singen des Steigerliedes.

0: Zur Eröffnung ließ es das Mansfelder Pionierbataillon so richtig krachen.
1: Achtung, wir schießen!
0: Damit konnte es richtig losgehen an diesem Tag, der von den Besuchern sehr gut angenommen wurde. Alles rund um den Original-Kupferschmelzofen der Rohhütte Helbra, den der Verein hat widerstehen lassen. Ob es darum ging, vor Ort einfach nur ins Gespräch zu kommen bei Speis und Trank oder eines der vielen Angebote in Anspruch zu nehmen, für jeden war etwas dabei. So zum Beispiel Kunst am Schacht. Eine ganze Anzahl von Werken des Sangerhäuser Malers Wilhelm Schmid wurden in einer kleinen Vernissage gezeigt.

zeigt. Im gleichen Umfeld war Gelegenheit, einen Blick auf die alte Technik zu werfen. Auch dieses Angebot wurde von den Besuchern rege angenommen. Sei es die Präsentation der Bikerfreunde Helbra, die Motorräder zeigten, das Goldwaschen für Groß und Klein, die Tombola, bei der jedes Los gewann, die Mal- und Bastelstraße oder die Möglichkeit zum Mineralien- und Souvenirverkauf. An diesem Tag war wahrlich etwas los auf dem Schmidtschacht. Eine unbestrittene Attraktion für die Kleinen, der mobile Kinderbergbaustollen. Dort mussten die Kleinen durchkriechen und wenn sie das ordentlich absolviert hatten, gab es aus den Händen von Herrn Hartwig, dem ehemaligen Leiter des Erlebniszentrums Bergbau Wettelrode, ein Heuerdiplom. Weitere Informationen gab es bei regelmäßigen Führungen, wie hier durch Herrn Henke. Alles allem ein sehr gelungener Helbra-Tag der Berg- und Hüttenleute, der von der Bevölkerung rege angenommen wurde. 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

Hallo und herzlich willkommen, liebe Zuschauerinnen und Zuschauer bei Punktum, Ihrem regionalen Fernsehprogramm am heutigen Freitag. Ja, die Fußballweltmeisterschaft läuft. Wir haben aber die Themen hier vor Ort. Zunächst das Folgende. Nachdem in Sachsen und zuletzt im Landkreis Fulda in Hessen in einem Rinderhaltungsbetrieb das Blauzungenvirus des Serotyps 8 festgestellt wurde, umfasst die eingerichtete Restriktionszone mit einem Radius von 150 Kilometern nun auch große Teile des Landkreises Mansfeld-Südharz. Das Virus stellt keine Gefahr für den Menschen dar. Fleisch, Milch und daraus hergestellte Lebensmittel sind ohne Einschränkungen für den menschlichen Verzehr geeignet. Tierhalter, vor allem von Rindern, Schafen, Ziegen, Lamas und

0: Packers sollten jetzt ihre Tiere mit einem zugelassenen Impfstoff behandeln. Bis der vollständige Impfschutz eintritt, empfiehlt das Veterinäramt dringend, dass eine begleitende Behandlung mit Insektenabwehrmitteln erfolgt. Bei der Blauzungenkrankheit handelt es sich nämlich um eine durch infizierte Mücken übertragene Krankheit. Eine von Tier-zu-Tier-Übertragung findet nicht statt. Sollten Tierhalter bei ihren Tieren Symptome feststellen, muss umgehend der betreuende Tierarzt informiert werden. Ein Verbringen von Tieren ist aktuell nur unter bestimmten Bedingungen möglich. Nähere Informationen dazu sowie eine interaktive Karte der Restriktionszonen findet man auf der Internetseite des Landes Sachsen-Anhalt. Hier haben wir eingeblendet. Mit der Wanderausstellung Holzwege – zukunftsfähiger Holzbau in Mitteldeutschland wird vom 17. Juni bis 14. August die Vielfalt und Innovationskraft des modernen Holzbaus präsentiert. Die Ausstellung wurde vom Arbeitskreis Nachhaltiges Planen, Bauen und Zertifizieren der Architektenkammer Sachsen initiiert und in Zusammenarbeit mit den Architektenkammern Sachsen-Anhalt und Thüringen entwickelt. Gezeigt werden ausgewählte Holzbauprojekte aus Mitteldeutschland auf deutsch- und englischsprachigen Roll-Ups. Die Ausstellung findet in einem Ladenlokal in der Kühlischen Straße 33 in Sangerhausen statt und kann mittwochs und Donnerstag von 11 bis 16 sowie Freitag von 11 bis 15 Uhr besucht werden. Im Rahmen der Umsetzung des Raumkonzeptes geht der Landkreis Mansfeld-Südharz jetzt den nächsten Schritt. Ab der kommenden Woche zieht das Amt für Veterinärangelegenheiten und Lebensmittelüberwachung des Landkreises vom angemieteten Objekt in der Lutherstadt Eisleben nach Sangerhausen in eine kreiseigene Liegenschaft. Im neuen Domizil in der Otto-Grotewohl-Straße wurde in den vergangenen Wochen nach dem Auszug des Kreisarchives die Räumlichkeiten entsprechend umgebaut. Labore, Büros und die notwendige IT-Infrastruktur wurden hergerichtet. Während des Umzuges sind die telefonische und digitale Erreichbarkeit per E-Mail gewährleistet. Postalisch ist das Amt ab dem 15. Juni über die zentrale Anschrift Rudolf-Breitscheid-Straße 20 bis 22 in Sangerhausen erreichbar. Die Helios-Kliniken Mansfeld-Südharz laden zum Informationsnachmittag mit Herzspezialisten im Rahmen der 7. Herzwoche Sachsen-Anhalt ein. Und zwar am Dienstag, den 16. Juni. Andreas Porsche, Facharzt für Innere Medizin, Kardiologe und Notfallmedizin sowie leitender Oberarzt für Kardiologie am Helios-Klinik Lutherstadt Eisleben, steht am Veranstaltungstag von 14 bis 16 Uhr persönlich für Fragen zur Verfügung. Aufgrund von Sanierungsarbeiten an einem Wohn- und Geschäftshaus sind die Lutherstraße und die Badergasse in Eisleben bis 30.08. für den Durchgangsverkehr voll gesperrt. Die Zufahrt für Anwohner ist über den Plan bzw. die Badergasse bis zur Baustelle möglich. Die Parkplätze in der Badergasse sind wie gewohnt erreichbar. Um die Bauarbeiten sicher durchführen zu können, kann es zeitweise zu Einschränkungen für Fußgänger kommen. Die Zufahrt für Rettungsdienste sowie für Fahr- und Entsorgungsfahrzeuge ist jederzeit gewährleistet.
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0: Mit einem großen Familienfest wurde am 7. Juni 2026 ein neuer Solarpark in Ergänzung zu bereits bestehenden 8 Windkraftanlagen in Gerbstedt eingeweiht. Die seit 1996 existierende Firma WBD Onshore GmbH, einer der weltweit führenden Entwickler und Betreiber von Wind- und Solarparks, verbaute hier auf 53 Hektar Land rund 86.000 Solarmodule mit einer Gesamtleistung von 54 Megawatt Peak. Um bei dieser gewaltigen Menge grünen Stroms Netzengpässe zu vermeiden, werden hier Wind und Solar in einem bereits existierenden Umspannwerk zusammengeführt und hybrid genutzt. Heißt, nach firmeninternen Angaben, ein übergeordneter Parkregler kontrolliert die gemeinsame Erzeugungsleistung und sorgt dafür, dass der Netzanschluss zu keinem Zeitpunkt überlastet ist. Das betonte auch Matthias Lehmann, Teamleiter Technisches Projektmanagement und Niederlassungsleiter Ost der WBD Onshore GmbH und Co. KG bei der Eröffnung des Festes. Durch die Umsetzung des innovativen Konzepts des hybriden Netzverknüpfungspunktes führen wir viele verschiedene Faktoren wie die lokalen Einspeisebedingungen, die Aufnahmefähigkeit des Netzes und die Investitionen zu einem wirtschaftlichen Optimum zusammen, sagte er und dankte den Akteuren vor Ort, ohne die das Projekt nicht möglich gewesen wäre. So zum Beispiel Ulf Döring, Bürgermeister der Stadt Gerbstedt, der als nächster das Wort ergriff. Er stellte fest, dass in unserer Region Wind und Solar in großem Maße als Energiequelle heimisch geworden sind. Wies aber auch darauf hin, wie wichtig bei der Entstehung von Solar- und Windparks die Akzeptanz der Menschen vor Ort ist. Dafür schuf die Landesregierung von Sachsen-Anhalt vor gut einem halben Jahr das neue Akzeptanz- und Beteiligungsgesetz. Auch darauf ging Professor Dr. Armin Willingmann, stellvertretender Ministerpräsident und Minister für Wissenschaft, Energie, Klimaschutz und Umwelt des Landes Sachsen-Anhalt, in seinen Ausführungen noch einmal ein. Danach fließen mit der neuen Anlage ca. 90.000 Euro pro Jahr in das Stadtsäckel von Gerbstedt und stehen zur freien Verfügung.
1: Wir sind als Sachsen-Anhalt ziemlich weit beim Ausbau der Erneuerbaren. Das ist nicht immer sexy, viele Menschen regen sich auch darüber auf, aber in diesen Tagen können wir an der Zapfsäule sehen, was es für einen Unterschied macht, ob man über Erneuerbare Strom erzeugt und darüber einen relativ stabilen Strompreis hat oder ob man davon abhängig ist, dass irgendwo in der Welt ein Krieg geführt wird, eine Seestraße blockiert wird oder sonst eine Leitung unterbrochen ist und wir auf einmal merken, dass der fossile Energieträger nicht kommt. Ob Gas, ob Öl. Wenn das fehlt, wenn das knapp wird, wird's teuer.
0: Teil eines bunten Rahmenprogrammes für Kinder und Erwachsene, bei auch bester Versorgung mit Speisen und Getränken, gesponsert von der WBD, waren auch die Kita zu den Zwergen und der Hundesport-Ortsverein Gerbstedt sowie die Bluebirds, eine neu gegründete Tanzgruppe des ebenfalls noch neuen Sportvereins SSG Gerbstedt. Es war erst der zweite Auftritt der Mädels und entsprechend groß war die Aufregung. Doch die Zuschauer waren begeistert.

0: Und übrigens, die Anlagenfläche wird weiterhin landwirtschaftlich genutzt und durch einen regionalen Schäfer beweidet. Dieses Motiv wählten die Firmenvertreter und regionalen Akteure sowie der Minister für ein Gruppenbild als Symbolakt für die nun offizielle Eröffnung des Solarparks Gerbstedt.
1: Der diesjährige Tag der Begegnung fand am 10. Juni wieder im Europa-Rosarium Sangerhausen statt. Mehr als 60 Aussteller stellten ihre Angebote auf dem weitläufigen Areal vor. Eröffnet wurde der Tag der Begegnung vom Oberbürgermeister der Berg- und Rosenstadt, Thorsten Schweiger, und auch Landrat André Schröder freute sich, vor Ort zu sein.
2: Es ist mir eine große Ehre, Sie alle heute hier wieder im Rosarium begrüßen zu können. Und mir ist ja die Schirmherrschaft zum wiederholten Mal angetragen worden. Die habe ich natürlich sehr, sehr gerne übernommen. Denn ich glaube, dass das, was hier ja schon fast eine gute Tradition ist, auch wirklich eine wichtige Angelegenheit ist, nämlich die Begegnung zu ermöglichen für ganz, ganz viele unterschiedliche Gruppen, Institutionen, Interessierte, das, was wir hier tatsächlich an diesem Tag bieten wollen. Und es ist wie immer, die Veranstalter haben sich den Tag ausgesucht, gutes Wetter haben wir mitgebracht, ich glaube, das hält auch, sodass für alle heute, ich glaube, ein sehr interessanter und auch mit vielen Informationen verbundener Tag möglich sein wird.
3: Tag der Begegnung, übrigens im letzten Jahr 700 Besucherinnen und Besucher und in diesem Jahr wieder mit über 60 Einzelständen, wahrscheinlich mit einer steigenden Besucherzahl. Das ist schon ein herausragendes Ereignis im Landkreis Mansfeld-Südharz und übrigens eine Idee, die es seit 1999 gibt. Also der Tag der Begegnung ist auch eine echte Traditionsveranstaltung. Und dann haben wir im Landkreis, der Oberbürgermeister hat es angesprochen, natürlich eine zentrale Schnittstelle. Da, wo es um Teilhabe geht, um Inklusion geht, ist das Sozialamt, ist das Welcome Center des Landkreises nicht weit weg. Für die Sozialpolitik im ländlichen Raum, zumindest in der Umsetzung, sind die Landkreise doch die entscheidende Institution. Und deswegen freue ich mich auch, wie der Oberbürgermeister, dass wieder viele das Angebot annehmen, diese Schnittstelle, Beratung, alles rundum. Ja, Inklusion, Teilhabe, auch Bildung zusammenzuführen und hier, und das war ja dann auf den Plakaten zu sehen, Beratung, Unterstützung, Begegnung und Gemeinschaft. Ich glaube, besser kann man es gar nicht zusammenfassen.
1: Danach ergriff die frisch gebackene Vorsitzende des Frauenarbeitskreises Sangerhausen, Kiana Noray, das Wort.
4: Es ist für mich eine große Freude und Ehre, Sie heute erstmals als neue Vorsitzende des Frauenarbeitskreises Sangerhausen begrüßen zu dürfen. Gleichzeitig freue ich mich sehr über die Unterstützung und die Beiträge meiner Vorredner. Im Namen des Frauenarbeitskreises Sangerhausen sowie des örtlichen Teilmanagements des Landkreises Mansfeld-Südharz möchte ich auch mein Danke aussprechen. Ich bedanke mich bei unserem Organisationsteam für die gemeinsame Zusammenarbeit. Das Resultat sieht man ja heute sehr gut. Ich bedanke mich außerdem beim Europa-Rosarium für die gute Zusammenarbeit. Und natürlich bei allen Standbetreuenden unserer über 60 Informationsstände sowie bei denjenigen, die das Rahmenprogramm musikalisch bereichern.
1: Dieser Tag der Begegnung gestaltet sich für die Besucher und Besucherinnen sehr vielfältig. Neben den unterschiedlichsten Informationsangeboten von Organisationen, Unternehmen und Vereinen gab es natürlich auch Angebote für Speis und Trank und für die jüngeren Besucher was zum Spielen und auch Kinderschminken durfte nicht fehlen. Aber selbstverständlich steht das umfangreiche Informationsangebot im Mittelpunkt. Ziel ist es, Hilfe und Unterstützung in den unterschiedlichsten Lebensbereichen zu geben und natürlich auch die Vernetzung untereinander zu fördern. Bevor später an diesem Tag die Trommelgruppe des Wohnzentrums Wipra auftrat, begleitete das Duo Katharina und Norbert die Besucherinnen und Besucher bei ihren Gängen durch das Rosarium. Von ihnen hören wir noch ein paar Takte und schauen uns noch ein wenig um, bei diesem Tag der Begegnung.

0: Die nächste große Möglichkeit für Vereine, sich in der Berg- und Rosenstadt zu präsentieren, wird im Rahmen des Kobermännchenfestes vom 4. bis 6. September sein. Dort wartet die Straße der Vereine noch auf rege Anmeldungen. 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Am 26. Juli um 17 Uhr beginnt ein Orgelkonzert mit Kirchenmusikdirektor Thomas Ennenbach in der Marktkirche St. Andreas in der Lutherstadt Eisleben. Thema Giganten des Barocks, Bach und Händel sowie Verehrer. Der Eintritt kostet 10 Euro im Vorverkauf. Schüler bis 18 Jahre brauchen nichts bezahlen. Am 27. Juni wird in der Zeit von 9:30 Uhr bis 18 Uhr zum Tag der Berg- und Hüttenleute an den Schmidtschacht Helbra eingeladen. Im Rahmen der Ehrenamtswürdigung wird der Ottilienpreis 2026 Starke Frauen am 28. Juni ab 16 Uhr in der Klosterkirche St. Marien-Widerstedt feierlich verliehen. 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
1: Der DAX notierte am Freitagvormittag bei 24.572,46 Punkten, der TecDAX bei 3.988,91 Zählern und der Euro war ein US-Dollar 15,66 wert.
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1: In der Nacht zum Samstag ist es stark bewölkt und gebietsweise fällt schauerartiger Regen. Am Morgen dann wird es zumeist niederschlagsfrei. Die Tiefstwerte sinken auf 14 bis 12 Grad, der Wind weht schwach bis mäßig aus West. Am Samstag ist es wechselnd bis stark bewölkt und gelegentlich fallen leichte Schauer. Die Tageshöchstwerte erreichen 20 bis 23 Grad, der Wind weht mäßig aus West. In der Nacht zum Sonntag herrscht wechselnde Bewölkung und es ist niederschlagsfrei. Die Tiefstwerte sinken auf 12 bis 10 Grad, der Wind weht mäßig, teilweise frisch aus West. Am Sonntag gibt es eine wechselnde Bewölkung. Einzelne Schauer und Gewitter sind nicht ausgeschlossen. Die Maximalwerte erreichen 18 bis 20 Grad, der Wind weht mäßig aus West. In der Nacht zum Montag ist es teils wolkig, teils gering bewölkt und meist niederschlagsfrei. Die Temperaturen gehen auf 11 bis 8 Grad zurück, der Wind weht mäßig aus West. Am Montag werden viele Wolken erwartet, örtlich fallen Schauer. Die Höchstwerte erreichen 17 bis 20 Grad, der Wind weht mäßig aus West.
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1: Um 11 Uhr waren es 14 Grad, die Luftfeuchtigkeit betrug 86% und der Luftdruck 1017 Hektopascal.
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0: An den Spargel, fertig, los, hieß es wieder am 9. und 10. Mai in Zerbst. Hier fand zum mittlerweile 29. Mal die Spargelschäl-Weltmeisterschaft statt. Auf der Schlossfreiheit traten die besten Spargelschäler der Region gegeneinander an. Der Wettbewerb ist zu einer echten Größe in Zerbst geworden und hat sich immer weiterentwickelt.
1: In den letzten Jahren hat sich zur Spargelschäl-Weltmeisterschaft hier in Zerbst einiges oder viel verändert. Das heißt, die Anforderungen sind gestiegen. Jede einzelne Weltmeisterschaft hat seinen eigenen Lauf und die Anforderungen hierzu sind doch recht vielfältig. Und das zu versuchen umzusetzen, gilt es, einen Weltmeister in Zerbst zu küren.
0: Die Spargelschäl-WM ist der Höhepunkt des Spargelfests in Zerbst. Dieses wurde schon zum 33. Mal veranstaltet und bot einen abwechslungsreichen Händlermarkt mit frischem Spargel aus der Region. Wieso das Edelgemüse in der Stadt solch einen hohen Stellenwert hat, weiß Achim Heyer, der früher auch selber Spargel angebaut hat.
1: Zerbst ist ein traditionelles Spargelanbaugebiet. Nicht nur der Spargel, auch andere Gemüsesorten wachsen hier. Ganz bekannt ist der Ankun von Zerbst, wo wirklich der Spargel und andere Kulturen im Gemüsebau groß werden, gedeihen und letztendlich auch verkauft wurden. Früher in viele Städte Deutschlands bis nach Hamburg, Berlin, Magdeburg, Leipzig, Dresden.
0: Bei der Spargelschäl-WM konnte man sich in den vergangenen Jahren immer über viele Teilnehmer und Besucher freuen. Auch in diesem Jahr war wieder einiges los und mehrere mutige Spargelschäler stellten sich der Herausforderung.
2: Die melden sich ja freiwillig, die Leute. Und dann gibt es ja immer, dass man so 6 auf die Bühne holt. Und die 2 Besten davon werden dann jedes Mal, sind ja 3 Durchgänge. Und die Besten dann gehen dann auch in der Endrunde.
1: Es läuft eine deutschlandoffene Ausschreibung. Das heißt also, wir hatten nicht nur hier im Umkreis Teilnehmer, sondern auch schon aus dem Ausland. Ich denke hier an Polen, ich denke an Dänemark und denke auch an die Niederlande, die hier schon am Start waren.
0: Für die beiden Jurymitglieder Achim Heyer und Bernd Sanftenberg gibt es während des Wettbewerbs natürlich einiges zu beachten. Damit am Ende auch alles fair über die Bühne geht.
2: Dass der Spargel richtig geschält wird, das ist ja ganz, ganz wichtig, dass auch keine Faser, nichts mehr dran ist. Und dass der Spargel auch ganz korrekt hinten gerade geschnitten wird. Dass er wirklich in den Topf kann und dann auch ohne Faser gegessen werden kann. Jeder hat eine andere Technik und jeder versucht das Schnellste oder die schnellsten Mengen oder die schönen oder die Mengen eben herzuschälen sozusagen.
1: Die Bewertung wird nach Menge, nach Kilogramm gewertet in einer bestimmten Zeit und zwar in 5 Minuten. Und wer eben da zügig schält und auch sauber schält, der könnte am Ende der Erste sein.
0: Nach 3 Qualifikationsrunden stand am Sonntag um 15 Uhr das große Finale an. Für den Gewinner sowie für alle anderen lohnte sich die Teilnahme definitiv.
2: 250 Euro bekommt der Gewinner.
1: Das ist also ein guter Stunden- und Minutensatz. In 5 Minuten 250 Euro. Ja, kann auch nicht jeder bieten, genau. Aber wir hier in Zerbst-Anhalt bieten das.
2: Genau. Und den geschälten Spargel kann er eben dann noch mit nach Hause nehmen. Jeder, der schält, kann den Spargel mitnehmen.
1: Die Teilnehmer können den Spargel mitnehmen, kriegen eine Erkennungsurkunde auch und ein kleines Dankeschön und versuchen es wieder im nächsten Jahr.
0: Die Spargelschäler konnten auch in diesem Jahr wieder überzeugen und große Mengen des geschälten Gemüses auf die Waage bringen. Platz 3 im Finale belegte Zerbsts Bürgermeister Andreas Dittmann mit 1840 Gramm geschältem Spargel. Platz 2 teilten sich Melanie Laue und Elke Meinhold, die beide 1980 Gramm auf die Waage brachten. Zur Siegerin wurde Sabrina Hübner gekürt, die damit ihren Titel verteidigte. 2 Kilo Spargel schälte sie im Finale und darf sich nun ein weiteres Jahr Spargelschäl-Weltmeisterin nennen.
3: In gleich 2 Orten in Sachsen-Anhalt kann in diesem Jahr ein ganz besonderes Jubiläum gefeiert werden. Die Rede ist von den Lutherstädten Eisleben und Wittenberg, an denen die 6 Gedenkstätten zu Ehren Martin Luthers zu finden sind, die vor 30 Jahren in die UNESCO-Weltkulturerbeliste aufgenommen wurden. Feiern möchte man das mit einem vielfältigen Festprogramm, das den Menschen einen Rückblick auf die letzten 3 Jahrzehnte gibt, sowie ihnen die Möglichkeit dieses Welterbes aufzeigen soll.
4: Wir wollen also allerlei Veranstaltungen anbieten, niederschwellig Welterbe kennenzulernen. Zum Beispiel in Wittenberg mit Yoga im Landsteingarten, also in einem Welterbe. Wir werden viele Konzerte haben, viele Vorträge, eine Fotosafari im Museum. Und so versuchen wir, die Menschen aus Sachsen-Anhalt, aber auch aus der Welt und insbesondere natürlich aus den Welterbestätten in Wittenberg und Eisleben mit unseren Museen noch vertrauter zu machen.
3: Geplant sind Veranstaltungen an und um alle 6 Luther-Gedenkstätten, also das Geburts- und das Sterbehaus in Eisleben sowie die übrigen 4 in Wittenberg, zu denen das Lutherhaus, das Melanchthonhaus, die Stadtkirche St. Marien und die Schlosskirche zählen. Dabei wird im Verlauf dieser Feierlichkeiten jeden Monat die Gedenkstätte gewechselt, um einen der Orte besonders in den Vordergrund zu rücken. Dieser Wechsel soll immer zum 7. des Monats erfolgen, in Anlehnung an die Eintragung in die Welterbeliste, die am 7. Dezember 1996 erfolgte. Beginn des Festaktes ist daher am kommenden Sonntag, am UNESCO-Welterbetag.
4: Da gibt es die ersten Veranstaltungen in Eisleben und in Wittenberg. Und am 20. Juni gibt es einen Festakt in Eisleben. Und im Anschluss oder parallel dazu auch ein großes Bürgerfest in Eisleben für die Menschen aus Eisleben natürlich, aber natürlich auch aus allen anderen Orten des Landes und natürlich darüber hinaus.
3: Besucher können sich auf zahlreiche musikalische Events freuen. Es werden Vorträge und Sonderführungen geboten. Für die jüngsten Gäste gibt es das klassische Kinderschminken. Und für die Großen gibt es neben frei Eis unter anderem auch frei Bier. Genauere Informationen zu den einzelnen Events sowie der gesamte Programmablauf im Überblick sind auf der Website der Stadt Wittenberg zu finden. Anlässlich des Jubiläums kann zudem ein neuer 0-Euro-Schein erworben werden. Ein beliebter Gimmick, mit dem man nun auch das Welterbe in den beiden Lutherstädten zu würdigen vermochte, in 2 limitierten Varianten für je 4 oder 6 Euro.
4: Das war eine Idee der Touristinformation in Wittenberg, die damit auf uns zukam. Und wir haben uns dann gemeinsam entschieden, dass wir das auf jeden Fall dass wir das gemeinsam mittragen und dass wir diese 0-Euro-Scheine jetzt in den Umlauf bringen. Die sind ja immerhin auch ein wichtiger Werbeträger für Eisleben und Wittenberg.
3: Neben dem Vorstand der Stiftung Luther Gedenkstätten in Sachsen-Anhalt beteiligten sich zudem die Bürgermeister bzw. Oberbürgermeister der beiden Lutherstädte und Vertreter der beiden Wittenberger Kirchen an der Programmvorstellung am Montag, sowie Kulturminister Robra, der betonte, wie sehr er sich außerdem darüber freue, dieses 30-jährige Jubiläum während seiner Amtszeit noch erleben zu dürfen. Ein Gefühl, das die anderen Akteure mit Sicherheit teilten.
4: Geht ein ganz großer Dank an die Menschen, die damals vor 30 Jahren sich darum gekümmert haben, dass wir überhaupt Welterbe geworden sind. Wir haben versucht, die ausfindig zu machen und sie auch einzuladen zum Festakt. Ein großer Dank geht natürlich auch an meinen Vorgänger, Dr. Stefan Rhein, der viele, viele Jahre die Stiftung begleitet hat und auf den Weg gebracht hat, dass wir heute dort sind, wo wir sind.

0: Hallo und herzlich willkommen, liebe Zuschauerinnen und Zuschauer von Punkt um. Hier an dieser Stelle wollen wir wieder das Neueste aus der Stadt Hettstedt erfahren und dafür ist der Bürgermeister Frank Tallich wieder zu uns hier ins Studio gekommen. Herzlich willkommen hier bei uns.
1: Vielen Dank.
0: Wir hatten ja im letzten Gespräch über Verschiedenes gesprochen, unter anderem auch über die nötige

0: Sperrung, dadurch die Erdsenkung in der Langen Straße hier in Hettstedt. Und da war klar, das hing von anderen Faktoren ab, wann diese Sperrung aufgehoben werden kann. Und kurz danach war es dann wieder frei. Da freut man sich natürlich, dass Sachen noch vorwärts gehen. Und wenn man sich hier in der Stadt umschaut, sieht man, dass auch an einer anderen Stelle es wirklich vorwärts geht. Seit sehr kurzer Zeit kann man wirklich mit dem großen Werbestele sehen, dass da oben in dem ehemaligen Mansfeld-Center jetzt wirklich was passiert. Und überall prangt EDK als eine große Überschrift und viele andere Geschäfte, die sich dort präsentieren. Da passiert also wirklich jetzt was nach vielen, vielen Monaten des Wartens und des Hoffens, dass dieses Center wiederbelebt wird. Und da meine erste Frage, weil es da immer noch die eine oder andere Unstimmigkeit gibt bei den Leuten, bei den Bürgern. Wie groß ist denn eigentlich der Einfluss in der Stadtverwaltung eines Bürgermeisters auf solche Entscheidungen, auf Ansiedlungen von Unternehmen der unterschiedlichsten Art und Weise?
1: Ja, das ist eine gute Frage, die kommt auch immer wieder, weil es ja dann gerne mal zu diesem Konkurrenzverhalten auch unter den Unternehmen geht, wo man dann sagt, oh, nicht noch ein Baumarkt oder nicht noch ein Lebensmittelversorger. Ist tatsächlich relativ klein. Den größten Einfluss haben wir im ersten Moment immer, wenn wir die Flächennutzungspläne und die Bebauungspläne aufstellen und sagen, wir lassen überhaupt so ein Einkaufszentrum irgendwo zu oder setzen die Voraussetzungen dafür. Der Rest hängt dann tatsächlich ab, ob man einen Investor findet, der da irgendein Gebäude hinsetzt. Und in dem Fall hatten wir das ja mal. Die großen Hallen sind ja schon da. Der Investor ist noch Eigentümer. Das heißt, an wen er die jetzt vermietet, ist für uns relativ schwierig zu fassen. Wir sind natürlich froh, dass irgendjemand wieder einzieht, damit wir halt wieder Leben drin haben, damit wir da ein bisschen Wirtschaftskraft auch irgendwie erzeugen können. Es fragt aber tatsächlich keiner, soll es jetzt Edeka, Rossmann oder Action sein.
0: Ja, das ist bei solchen Handelsunternehmen, das ist bei Industrieunternehmen und anderen Branchen ähnlich, ja.
1: Genau, also der Investor schaut als Eigentümer ganz normal, würde man ja selber machen, wie möchte ich mein Eigentum vermieten, wen nehme ich da rein, wo kann ich im Zweifel den meisten Absatz machen, was hält sich am besten. Da können wir nicht wirklich dazwischen grätschen oder irgendwelche Wünsche äußern. Also Wünsche können wir natürlich immer äußern, ob die dann berücksichtigt werden.
0: Ja, sehr großzügig betrachtet, knapp ein halbes Jahr Amtszeit hinter sich. Wir haben es wirklich sehr großzügig betrachtet. Und es ist alles noch im ersten Jahr, dass das natürlich alles neu ist. Zum Beispiel jetzt auch die Sommerzeit, die jetzt ansteht. Es ist nicht mehr so weit hin bis zu den Sommerferien. Und allgemein habe ich immer den Eindruck, dass das gesellschaftliche Leben da ein bisschen ins Private rückt. Das ist alles ein bisschen weniger, was so stattfindet. Gehen Sie davon aus, dass es für Hettstedt genauso aussieht?
1: Ja, im Moment bin ich tatsächlich ganz überrascht. Man merkt wirklich so eine Ballung vor den Sommerferien, vor der gefühlten Sommerpause. Jeder möchte irgendwie sein Anliegen nochmal loswerden. Ist für uns auch für mich auch eine erhöhte Dichte, weil man ganz viele Termine hat, noch ganz viele Projekte irgendwie versucht abzuschließen, damit es dann in der Sommerpause ein bisschen gemäßigter ausläuft oder weitergeht. Es geht natürlich weiter, die Stadtverwaltung hat auch noch offen, die Unternehmen sind natürlich auch alle noch da, aber man merkt tatsächlich, dass sich jetzt alles vor diese gefühlte Sommerpause so bald und ich hoffe tatsächlich für mich auch mal, dass es wieder ein bisschen entspannter wird, damit man sich mit ein bisschen mehr Ruhe auch dem einen oder anderen Projekt widmen kann. Aber ich bin gespannt tatsächlich, wie zur Ruhe die Stadt tatsächlich kommt. Ich hoffe nicht, dass es ganz zur Ruhe kommt, dann wird es für alle wahrscheinlich auch zu langweilig, aber...
0: Ja, der Herbst kommt ja auf alle Fälle wieder. Und liebe Zuschauerinnen und Zuschauer, Sie werden es bemerkt haben, wir haben das Wort Haushalt gar nicht angefasst diesmal. Das ist vielleicht auch eine gewisse Atempause jetzt mal da. Das wird wiederkommen. Und die Frage ist, was für...
1: Tatsächlich nicht, weil es ist die ganze Zeit noch da.
0: Ja, schon, aber es gab jetzt zum Vergleich zu den letzten Wochen jetzt nichts Neues in dem Zusammenhang.
1: Ja. Doch, tatsächlich. Wir haben ja eine Haushaltsverfügung vom Landkreis bekommen für den Haushalt, den wir eingereicht haben. Landkreis hat von einer Beanstandung abgesehen, hat also gesagt, naja, wir könnten euch mal einen Haushalt gewähren und wir haben jetzt gerade die Auflagen, die uns mitgeteilt wurden, im Hauptausschuss diskutiert, werden die dann nicht nächste Woche, ich glaube übernächste Woche im Stadtrat dann als Beitrittsbeschluss beschließen und hätten dann tatsächlich das erste Mal seit, ich weiß gar nicht wie vielen Jahren, dadurch einen Haushalt, weil das mit unserem Beitrittsbeschluss eigentlich schon wirksam wird und nicht nochmal großartig vom Landkreis beschieden werden würde.
0: Also damit gute Nachrichten aus der Richtung, dass auch geplante Investitionen dann auch wirklich stattfinden können. Es ist natürlich immer nicht so viel, wie man sich eigentlich wünscht und so weiter, ist alles klar. Das heißt ja nicht umsonst, dass Politik die Kunst des Machbaren ist. Ja, und da waren wir mit der Ankündigung des nächsten Stadtrats so schon mitten in dem Thema Termine. Was gibt es denn sonst noch so?
1: Genau, wir haben ja am Freitag noch das Hollywood Festival, auf das ich mich ja persönlich ganz doll freue. Erstens, weil ich es tatsächlich noch nie besucht habe. Zweitens, weil ich es auch total interessant finde, dass wir mal wieder den Fokus aufs Handwerk legen und nicht immer nur auf IT, Social Media und irgendwas, weil wir brauchen ja auch immer noch Leute, die diese Leidenschaft fürs Holz haben und uns was Schönes bauen wie Häuser und Möbel, Tischler. Also da haben wir die ganze Bandbreite vertreten, die sich mit Holz beschäftigen. Darüber hinaus sind wir auch ganz fleißig in der Planung, ganz lange schon im Gespräch des ISEC, das Stadtentwicklungskonzept, das schon ganz lange irgendwie vor sich hin arbeitet, hat jetzt nochmal einen Aufruf für alle, die es interessiert und die vielleicht noch irgendwie mal wissen wollen, was ist da eigentlich geplant oder ich habe da auch noch nie Ideen oder ich habe Befürchtungen und sage, Mensch, das ist vielleicht nicht ganz so eine gute Idee. Dann machen wir nochmal eine Bürgerwerkstatt bei uns am 24. um 16 Uhr im Ratssaal. Da kann man sich das nochmal angucken mit uns, da können wir nochmal drüber schauen. Ganz spannend ist tatsächlich auch, freut mich sehr für die Stadtwerke, wir haben ja die Planung für grüne Fernwärme, also eigentlich einen grünen, also was heißt einen grünen Geothermiespeicher an der Seigerhütte unten an dem alten Sportplatz. Der hat jetzt tatsächlich die Nominierung der Umweltallianz bekommen. Da wird es demnächst eine Preisverleihung geben und vielleicht haben wir mal das Glück, dass Hettstedt mit einer Medaille nach Hause kommt und wir wieder zeigen können, was wir hier alles tatsächlich umsetzen können.
0: Na, wenn das nicht ein schöner Ausblick ist, ein freundlicher Ausblick, ja, auf die nächsten Wochen und Monate, dann weiß ich auch nicht. Ich denke mal, das war erstmal genug an Informationen, was wir jetzt dann aktuell weitergeben können. Wir bleiben natürlich im Kontakt und ich hoffe Sie auch, liebe Zuschauerinnen und Zuschauer, bis zum nächsten Mal, wenn es wieder heißt Neues aus dem Rathaus. Vielen Dank.
1: Vielen Dank. Bis bald.

Am 18. Juni 2016 war es soweit. Der erste Helbra-Tag der Berg- und Hüttenleute wurde durchgeführt. Den Auftakt bildete ein Bergaufzug, der von der Feuerwehr Helbra bis zum ehemaligen Schmidtschacht führte. Auf dessen Gelände sollte ja der weitere Tag der Berg- und Hüttenleute stattfinden. Angeführt von der Schalmeienkapelle Martinsried machen sich nicht nur Mitglieder des Fördervereins Schmidtschacht Helbra e.V. auf dem Weg. Es war eine ganze Anzahl von Bergvereinen vertreten. Neben solchen aus dem Kreis wie aus Eisleben und Sangerhausen auch zum Beispiel Stassfurt, Nachterstedt oder Zielitz. Auch mit dem Zug die Feuerwehr Helbra, das Mansfelder Pionierbataillon, das Kinder- und Jugendhaus Helbra oder das Autohaus Schneider. Sie bewegten sich mit vielen Besuchern des Tages der Berg- und Hüttenleute in Richtung Schmidtschacht. Und wir begleiten sie noch mit einigen Klängen der Schalmeienkapelle Martinsried.

0: Auf dem Schmidt-Schacht begrüßte der Vorsitzende des Fördervereins Schmidt-Schacht Helbra e.V., Harald Henke, die Anwesenden. Er betonte, dass Helbra
1: als Teil der über 800-jährigen Berg- und Hüttentradition unseres Mansfelder Landes war eines der Hauptzentren der Kupferproduktion. Zahlreiche Schächte und die Rohhütte

prägten viele Jahre Elbra und dessen Umgebung. Mit der politischen Wende kam ja bekanntlich das Aus für den Mansfelder Bergbau und damit auch der schmerzliche Verlust von nahezu 30.000 Arbeitsplätzen im Mansfeldischen. Dass die damals Regierenden keinen adäquaten Ersatz für diesen enormen Verlust schufen, war eine Demütigung unserer ganzen Region und hängt uns heute noch an. Aber den vergangenen Generationen von Berg- und Hüttenleuten, die Enormes für diese Region geleistet haben, ein würdiges Denkmal zu setzen, das kann uns keiner nehmen. Als im Jahr 2011 es möglich wurde, das Objekt Schmidtschacht als Denkmal zu erhalten, zögerten die Gründungsmitglieder unseres Vereines nicht lange und ergriffen diese letzte Möglichkeit, Zeitzeugen der Berg- und Hüttentradition vor den Abriss zu bewahren und setzten sich seitdem sehr aktiv für den Aufbau der Erlebniswelt Kupfer, so wie unser Projekt genannt wird, ein. Heute können wir mit Stolz auf das bisher Geleistete blicken. Aus einem dem Verfall preisgegebenen Schachtgebäude im desolaten Zustand haben unsere Vereinsmitglieder Hervorragendes geleistet. Dank zigtausender Stunden Arbeitseinsätze und dank der Vielzahl von Spenden können wir heute unseren Gästen eine ganze Menge an Berg- und Hüttentechnik zeigen. Und wir sind sehr stolz, es Ihnen zu zeigen, auch wissend, dass wir enorme Finanzspritzen aus einer Vielzahl von Quellen erhalten haben und Ihnen heute zeigen können, Ihr Geld ist gut angelegt. Lassen Sie sich also heute vom Geleisteten überraschen und überzeugen, dass es notwendig war, hier weiterzumachen und diese Begegnungsstätte zu ermöglichen. Ich eröffne nun hiermit diesen ersten Tag der Helbrauer Berg- und Hüttenleute mit dem gemeinsamen Singen des Steigerliedes.

0: Zur Eröffnung ließ es das Mansfelder Pionierbataillon so richtig krachen.
1: Achtung, wir schießen!
0: Damit konnte es richtig losgehen an diesem Tag, der von den Besuchern sehr gut angenommen wurde. Alles rund um den Original-Kupferschmelzofen der Rohhütte Helbra, den der Verein hat widerstehen lassen. Ob es darum ging, vor Ort einfach nur ins Gespräch zu kommen bei Speis und Trank oder eines der vielen Angebote in Anspruch zu nehmen, für jeden war etwas dabei. So zum Beispiel Kunst am Schacht. Eine ganze Anzahl von Werken des Sangerhäuser Malers Wilhelm Schmid wurden in einer kleinen Vernissage gezeigt. Im gleichen Umfeld war Gelegenheit, einen Blick auf die alte Technik zu werfen. Auch dieses Angebot wurde von den Besuchern rege angenommen. Sei es die Präsentation der Bikerfreunde Helbra, die Motorräder zeigten, das Goldwaschen für Groß und Klein, die Tombola, bei der jedes Los gewann, die Mal- und Bastelstraße oder die Möglichkeit zum Mineralien- und Souvenirverkauf. An diesem Tag war wahrlich etwas los auf dem Schmidtschacht. Eine unbestrittene Attraktion für die Kleinen, der mobile Kinderbergbaustollen. Dort mussten die Kleinen durchkriechen und wenn sie das ordentlich absolviert hatten, gab es aus den Händen von Herrn Hartwig, dem ehemaligen Leiter des Erlebniszentrums Bergbau Wettelrode, ein Heuerdiplom. Weitere Informationen gab es bei regelmäßigen Führungen, wie hier durch Herrn Henke. Alles allem ein sehr gelungener Helbra.

Tag der Berg- und Hüttenleute, der von der Bevölkerung rege angenommen wurde. 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

Hallo und herzlich willkommen, liebe Zuschauerinnen und Zuschauer bei Punkt um Ihrem regionalen Fernsehprogramm am heutigen Freitag. Ja, die Fußballweltmeisterschaft läuft. Wir haben aber die Themen hier vor Ort. Zunächst das Folgende. Nachdem in Sachsen und zuletzt im Landkreis Fulda in Hessen in einem Rinderhaltungsbetrieb das Blauzungenvirus des Serotyps 8 festgestellt wurde, umfasst die eingerichtete Restriktionszone mit einem Radius von 150 Kilometern nun auch große Teile des Landkreises Mansfeld-Südharz. Das Virus stellt keine Gefahr für den Menschen dar. Fleisch, Milch und daraus hergestellte Lebensmittel sind ohne Einschränkungen für den menschlichen Verzehr geeignet. Tierhalter, vor allem von Rindern, Schafen, Ziegen, Lamas und Alpakas, sollten jetzt ihre Tiere mit einem zugelassenen Impfstoff behandeln. Bis der vollständige Impfschutz eintritt, empfiehlt das Veterinäramt dringend, dass eine begleitende Behandlung mit Insektenabwehrmitteln erfolgt. Bei der Blauzungenkrankheit handelt es sich nämlich um eine durch infizierte Mücken übertragene Krankheit. Eine von Tier-zu-Tier-Übertragung findet nicht statt. Sollten Tierhalter bei ihren Tieren Symptome feststellen, muss umgehend der betreuende Tierarzt informiert werden. Ein Verbringen von Tieren ist aktuell nur unter bestimmten Bedingungen möglich. Nähere Informationen dazu sowie eine interaktive Karte der Restriktionszonen findet man auf der Internetseite des Landes Sachsen-Anhalt. Hier haben wir eingeblendet. Mit der Wanderausstellung Holzwege – zukunftsfähiger Holzbau in Mitteldeutschland wird vom 17. Juni bis 14. August die Vielfalt und Innovationskraft des modernen Holzbaus präsentiert. Die Ausstellung wurde vom